0: ein insgesamt 11. WM-Tor. Er ist jetzt Englands alleiniger Rekordhalter. Gruppenzweiter wurde Kroatien nach einem 2:1 über Ghana, das sich als Dritter ebenfalls noch für das 16. Finale qualifiziert hat. Am frühen Morgen kann Österreich schon mit einem Unentschieden gegen Algerien in die K.O.-Runde einziehen. Im Spiel von Gruppensieger Argentinien gegen das bereits ausgeschiedene Jordanien geht es sportlich um nichts mehr. Los geht's jeweils um 4 Uhr früh.
1: Das waren die Nachrichten. Das Wetter in Deutschland. In der Nacht im Norden und Nordwesten gebietsweise Schauer oder Gewitter und Unwettergefahr durch Sturmböen, Starkregen und Hagel. Sonst gering bewölkt oder klar, 26 bis 17 Grad. Am Tage mal Sonne, mal Wolken, im Verlauf Schauer und Gewitter mit Unwettergefahr bei 25 Grad in Nordfriesland und bis 42 Grad in der Lausitz. Die Zeit, es ist 2:03 Uhr.
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3: Mit einer Entwarnung auf der A643 Wiesbaden-Mainz. Kein Falschfahrer mehr zwischen Schiersteiner Kreuz und Dreieck Mainz. Deutschlandweit besteht eine Warnung vor extremer Hitze. Zudem müssen Sie in Teilen Schleswig-Holsteins, Hamburgs, Niedersachsens, Bremens und Nordrhein-Westfalens mit Starkregen, Windböen und Blitzschlägen rechnen. Auch in Teilen Brandenburgs werden Starkregen, Hagel, Windböen und Blitzeinschläge erwartet. Dort kann es außerdem zu raschen Überflutungen von Straßen und Unterführungen kommen. Bitte halten Sie sich nach Möglichkeit im Inneren auf und achten Sie darauf, ausreichend zu trinken. Die Autobahn 1 Trier Richtung Köln-Koblenz bleibt zwischen dem Kreuz Wittlich und Wittlich-Mitte wegen Straßenschäden voraussichtlich bis zum 1. Juli gesperrt. Bitte der Bedarfsumleitung U90 folgen. Lkw wird empfohlen, das Gebiet weiträumig zu umfahren. Die A2 Berlin-Hannover ist in beiden Richtungen zwischen Burg Ost und Burg Zentrum wegen Reparaturarbeiten gesperrt. Im weiteren Verlauf Richtung Berlin sind folgende Abschnitte gesperrt zwischen Irxleben und Kreuz Magdeburg sowie zwischen Thesen und Brandenburg. Die A5 Basel Richtung Karlsruhe ist zwischen Riegel und Herbolzheim wegen eines Polizeieinsatzes gesperrt. Die A14 Magdeburg Dahlen-Warsleben ist zwischen Kreuz Magdeburg und Dahlen-Warsleben wegen Fahrbahnschäden in beiden Richtungen gesperrt. Die A20 Rostock Richtung Kreuz Uckermarkt ist zwischen Kreuz Rostock und Dummersdorf wegen einer Fahrbahnerneuerung bis morgen 4 Uhr gesperrt. Die A29 Wilhelmshaven-Oldenburg ist zwischen Zetel und Varel-Bockhorn wegen Bauarbeiten bis morgen 5 Uhr in beiden Richtungen gesperrt. Die Umleitung führt über die U25 und die U10. Die Autobahn 30 Osnabrück-Bad Oeynhausen ist zwischen Gesmold und Melle-West wegen Bauarbeiten bis morgen 5 Uhr in beiden Richtungen gesperrt. Die Umleitung in Richtung Osnabrück führt über die U22 und in Richtung Bad Oeynhausen über die U43. Die A42 Kamp-Lindfort Richtung Dortmund ist zwischen Herne-Krange und Herne-Baukau wegen Brückenarbeiten bis morgen früh gesperrt. Die A43 Wuppertal-Recklinghausen ist zwischen Bochum-Riemke und Kreuz-Recklinghausen wegen Brückenarbeiten bis morgen früh in beiden Richtungen gesperrt. Die A111 Dreieck Oranienburg Richtung Charlottenburg ist zwischen Seidelstraße und am Festplatz wegen technischer Probleme gesperrt. Und die A553 Bliesheim-Brühl ist zwischen Brühl-Ost und Brühl-Nord in beiden Richtungen bis morgen früh 6 Uhr gesperrt. Dort wird an Hochspannungsleitungen gearbeitet.
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3: Die kommt vom Norddeutschen Rundfunk in Hamburg. Am Mikrofon begrüßt Sie Sven Hasenklever. Wir erleben die bislang heißesten Tage des Jahres. Der bisherige Juni-Hitzerekord für Nordrhein-Westfalen wurde geknackt. 40,2 Grad waren es heute im Kreis Euskirchen. Die extremen Temperaturen bringen viele Menschen an ihre Belastungsgrenze und stellen auch Rettungsdienste vor große Herausforderungen. Erste Veranstaltungen wurden abgesagt. Anke Kahle hat sich die Folgen der Hitze angeschaut.
4: Wer an diesen extrem heißen Sommertagen in Nordrhein-Westfalen unterwegs ist, sieht vor allem Menschen mit Fächern, Ventilatoren und Wasserflaschen.
5: Ja, es ist schon ganz schön anstrengend. Besonders nachmittags heizt es sich dann in den Zimmern vor allem sehr auf.
6: Die Temperaturen hier in Köln sind schon nicht mehr feierlich.
7: Man kann immer nur die armen Leute bedauern, die arbeiten müssen. Ich hatte gestern schon die Müllabfuhr gesehen und habe so gedacht, wow, ne? Also die da auf dem Wagen stehen und die in glühender Hitze dann die Tonnen karren.
4: Und eins fällt auf, alle bewegen sich ein bisschen langsamer. Das ist auch gut so, sagt Rettungssanitäter Luis Teichmann aus Köln.
8: Insbesondere bei den Temperaturen muss man sich da auch ein bisschen mehr Zeit nehmen, vielleicht auch Oma und Opa 2-3 Mal mehr am Tag anrufen, als man das sonst tun würde, um auch wirklich sicher zu gehen, dass da genug getrunken wird.
4: Er und seine Kollegen sind bei dieser Rekordhitze im Dauereinsatz. Allein in Köln mussten Rettungskräfte an einem einzigen Hitzetag zu 400 Einsätzen ausrücken. Auch die Notaufnahmen melden deutlich mehr Patienten. Im Bonner Marienhospital werden inzwischen bis zu 25 Menschen am Tag allein wegen hitzebedingter Beschwerden behandelt. Auch am Augusta-Krankenhaus in Düsseldorf ist deutlich mehr los. Kardiologe Rolf Michael Klein rechnet damit, dass sich die Lage am Wochenende noch verschärft.
9: Jetzt übers Wochenende sind ja bis 40 Grad zu erwarten und da erwarten wir auch tatsächlich mehr Herzinfarktpatienten.
4: Besonders betroffen sind ältere Menschen, die oft zu wenig trinken. Aber auch Jüngere landen in der Notaufnahme, etwa weil sie trotz der Hitze draußen Sport treiben.
9: Und das waren alles Patienten, die wegen Blutdruckentgleisung oder wegen Rhythmusstörung aufgenommen wurden oder Patienten, die plötzlich eine Bewusstlosigkeit hatten, aber auch solche Patienten, die plötzlich Fieber entwickelt haben.
4: Viele Krankenhäuser sind auf solche Temperaturen allerdings baulich gar nicht ausgelegt. In manchen Gebäuden ist es kaum kühler als draußen, sagt der Vizepräsident der Krankenhausgesellschaft NRW, Sascha Klein, im WDR-Interview.
10: Dazu gehört eben halt auch die Wahrheit zu sagen, dass gerade bei den gut wirksamen Maßnahmen, und das sind die baulichen, die moderne Lüftungsanlagen, Fassadendämmungen, Verschattungen, und dass dort, ich glaube, höchstens jede vierte Klinik wirklich schon in der Lage ist, dort etwas getan zu haben.
4: Vergleichsweise entspannt ist die Lage an der Uniklinik Münster. Dort kommen aktuell zwar rund 5% mehr Menschen in die Notaufnahme, personell sei das aber noch gut zu bewältigen. Die Hitzewelle hat auch Folgen für das öffentliche Leben. Mehrere Großveranstaltungen in NRW wurden abgesagt, darunter das Sunset Beach Festival in Haltern, der CSD in Soest und A Love im Pott in Oberhausen. Sogar die Deutsche Oper am Rhein streicht Aufführungen, weil auf der Bühne gesundheitsgefährdende Temperaturen erwartet werden.
3: Anke Kahle war das zur Lage in Nordrhein-Westfalen. Blicken wir jetzt nach Hessen. Dort wird langsam das Wasser knapp. Nina Michalk fasst die Lage zusammen.
11: Es ist nicht nur unfassbar heiß, es ist auch unglaublich trocken. Manche Bäche sind nur noch Rinnsale, wenn sie überhaupt noch Wasser führen. Die Stadt Darmstadt und immer mehr Kreise vom Vogelsberg über den Taunus bis ins Kinzigtal haben deshalb ein Verbot ausgesprochen. Es darf kein Wasser mehr aus Flüssen, Seen oder Teichen gepumpt werden, sagt Bernd Weingärtner, der Leiter der unteren Wasserbehörde im Main-Kinzig-Kreis.
12: Der Mensch mit der Gießkanne, der darf sich das Wasser weiter draus holen, der es mit der Hand schöpft. Ja, ich finde, der hat es auch verdient, dass er sich das rausholt. Nein, der Pumpenbetrieb ist nicht mehr zulässig. Also das heißt, die Pumpe reinhängen, das dann in seinen Rasen bewässern oder was auch immer für Ideen hat damit.
11: Aber auch das gute Trinkwasser muss geschont werden. Langen im Kreis Offenbach ist die erste Stadt, die ihre Ampel auf Rot gestellt und den Wassernotstand ausgerufen hat. Normalerweise wird nur rund 60% von dem Trinkwasser verbraucht, das die Stadt aufbereitet. Jetzt sieht das ganz anders aus, sagt Patrick Geister von den Langener Stadtwerken.
13: Tatsächlich haben wir seit dem 18.06. festgestellt, dass dieser Wert über die 90% geht und dann kurze Zeit später auch schon die 100% gerissen hat. Das heißt, dass mehr Wasser im Netz benötigt wird, als wir aufbereiten können und ins Netz abgeben können.
11: Seit ein paar Tagen dürfen in Langen keine Rasen mehr gesprengt und keine Pools oder Zisternen aufgefüllt werden. Auch Autowaschen oder Terrassen abspritzen ist tabu. Der Notstand zeigt allerdings auch Wirkung, wenn auch nur ein bisschen.
13: Man sieht tatsächlich, wenn die Stadt diese Trinkwassernotstandsstufe ausruft und auch durch das Verbreiten auf Social Media, dann ist es tatsächlich so, dass unsere Spitzenmengen, auch wenn die Temperatur gleich bleibt, sinkt.
11: Aber selbst wenn die Temperaturen nächste Woche wieder unter 30 Grad sinken, sollen Bürger umsichtig sein, sagt Geister.
13: Also so wirklich Entschärfungen sehen wir eigentlich nur, wenn es wirklich mal regnet, weil jeder Spritzer Regen, der auch, wenn er nur gemeldet ist, tatsächlich bei den Bürgern impliziert, es gibt Regen, ich muss nicht wässern, ich warte mal, das spüren wir und da hoffen wir natürlich, dass es jetzt Sonntag, Montag vielleicht wirklich mal doch ein Gewitter durchzieht.
11: In den meisten hessischen Kommunen steht die Wasserampel auf Gelb. Heißt, die Bürger sollen sparsam sein, damit es erst gar nicht zum Notstand kommt. Steffen Arter von den Stadtwerken in Dreieich, das auch im Kreis Offenbach liegt, fordert deshalb mehr Bewusstsein von den Bürgern.
14: Wir reden von Trinkwasser, von kostbar aufbereitetem Grundwasser. Und mit dem sind wir alle angehalten, sorgsam umzugehen. Und das letzten Endes in den Garten zu gießen, das ist nicht sehr nachhaltig.
11: Etwas entspannter sieht es derzeit noch im Norden aus. Auch wenn die Rhön Energie aus Fulda einen Rekordverbrauch verzeichnet, steht die Ampel noch auf grün. Fulda geht aber auch schon lang mit gutem Beispiel voran. Das Wasser zum Beispiel aus dem Sportbad Zias, das im Sommer geschlossen ist, wird gut genutzt, erklärt Volker Nies von der Rhön Energie.
15: Das Wasser aus dem Becken, das leiten wir aber nicht in den Kanal ab, sondern wir geben es an die Stadt Fulda ab. Und 1,3 Millionen Liter Wasser können so genutzt werden, um Bäume, Büsche und Grünanlagen zu bewässern. Und die Menge, die reicht dann schon für ein paar Wochen. Das Wasser ist auch absolut unbedenklich. Also Schwimmbadwasser wird so zum Gießwasser.
11: Mehr Brauch- und Regenwasser einsetzen, statt das gute Trink- und Flusswasser zu nutzen. Das ist ein Appell der hessischen Kommunen an alle. Nicht nur jetzt, sondern auch in Zukunft.
3: Und von Hessen jetzt nach Bayern, das Land der Seen. Die Wasserfläche dort entspricht etwa 172.000 Fußballfeldern. Das macht den Freistaat aber auch zum traurigen Spitzenreiter bei der Zahl der Badetoten. Auffällig dabei, die Opfer sind meistens Männer. Viele der Unfälle wären vermeidbar, sagt die Bayerische Wasserwacht. Greta Prünzner berichtet.
16: Das Thermometer zeigt 35 Grad. Am Fasanerie-See im Norden von München ist einiges los. Badegäste sonnen sich, viele sind im Wasser. Die Stimmung ist entspannt. Dabei kam es hier erst vor wenigen Tagen zum Ernstfall. Andreas Rösch von der Deutschen Lebensrettungsgesellschaft Bayern erinnert sich.
17: Wir hatten den Fall, dass wir über eine Notrufsäule hier am See informiert wurden, damit eine 60-jährige Münchnerin sich in Wassernot befindet. Und unsere Wachcrew ist dann mit Rettungsboot und Fahrzeug ausgerückt, hat die Person dann an Land gebracht und intensivmedizinisch versorgt, bis der Notarzt und der Rettungswagen da war.
16: Die Frau hatte Glück, längst nicht alle Badeunfälle gehen glimpflich aus. Allein seit Beginn der noch kurzen Badesaison in Bayern sind 15 Menschen ertrunken. Das zeigt eine Statistik der Wasserwacht. Auffällig ist, in 14 von 15 Fällen waren es junge Männer. Thomas Huber, Vorsitzender der Wasserwacht, erklärt das so.
18: Oftmals ist Leichtsinn im Spiel. Es ist auch oftmals Alkohol im Spiel. Wir machen jetzt keine Unterscheidung zwischen Alkohol und Drogen. Beides ist gefährlich. Also man sollte nie alkoholisiert oder unter Drogeneinfluss ins Wasser gehen.
16: Auch Selbstüberschätzung spielt eine Rolle. Oder eine unerwartet starke Strömung. Um die Sicherheit zu verbessern, hat die Bayerische Wasserwacht in diesem Jahr eine Schwimmboje entwickelt. Das knallorange Plastikkissen lässt sich aufpusten und an einem Band um den Bauch binden. Für Huber ein unerlässlicher Begleiter im Wasser.
18: Eine Schwimmboje ist für Schwimmen wie für einen Radfahrer der Fahrradhelm oder für einen Autofahrer das Sicherheitsgurt. Wir wollen damit mehr Sicherheit am Wasser erreichen, dass jeder Schwimmer, jede Schwimmerin, die ins Wasser geht, in Zukunft selbstverständlich diese Boje mit sich führt. Wenn man in Nöte kommt, kann man sich daran einhalten. Und sollte wirklich der schlimmste Fall passieren, dann wissen unsere Retter sofort, wo sich der Schwimmer befindet.
16: Wer sich keine eigene Boje kaufen will, kann diese auch ausleihen. Rund 800 Stück davon gibt es an verschiedenen Stationen der Wasserwacht im Freistaat.
3: Ellen Eni hat im ARD-Brennpunkt mit dem Mobilitätsforscher Professor Andreas Knie gesprochen und ihn gefragt, wieso wir mit diesen Temperaturen so schlecht umgehen können.
19: Ja, weil wir das natürlich nicht gelernt haben, denn wir begreifen das immer so als einmalige Ereignis. Jetzt war mal 1, 2, 3 Tage heißes Wetter und wir hoffen ja schon, dass es wieder abkühlt. Das, wo wir uns aber darauf einstellen müssen, ist eben, dass wir mindestens 10, 15, sogar vielleicht 20 Tage im Jahr solche Hitzetage mit über 30 Grad und die sogar noch heißer werden, vor uns haben werden. Und dafür ist das, was wir an Infrastruktur haben, dafür ist unser Leben bisher überhaupt nicht angepasst gewesen.
20: Können Sie vielleicht ein konkretes Beispiel nennen, wo diese Temperaturen dann tatsächlich ein Problem werden?
19: Ja, wir haben es im Beitrag ja schon gesehen. Beispielsweise die berühmten Klimaanlagen der Deutschen Bahn AG, die sind auf etwa maximal 30 Grad ausgelegt. Das war das Maximale, was man damals in den 70er, 80er Jahren hat erwarten können. Jetzt ist über 30 Grad fast schon ein Normalfall. Dafür können die Züge nichts. Das muss umgebaut werden. Wir haben es bei der Asphaltqualität gesehen. Der Asphalt ist auch nicht auf diese Temperaturen ausgerichtet. Und natürlich auch die Startbahnen, die wir auf unseren Flughäfen haben, sind auch nicht auf diese extremen Temperaturen sozusagen ausgelegt gewesen. Nochmals, wir haben bisher gedacht, der Klimawandel, der geht an uns vorbei, der findet im Fernsehen statt, aber der ist tatsächlich da und der wird uns noch lange, lange beschäftigen.
20: Wenn man jetzt also diese neuen Realitäten akzeptiert, was muss denn dann jetzt getan werden? Also inwiefern müssen Hitzepläne angepasst werden? Das erscheint mir ja ein sehr komplexes Unterfangen.
19: Ja, wir müssen nicht nur Hitzepläne haben, die haben wir schon, sondern wir müssen einfach uns bewusst sein, dass das, was wir jetzt erleben, zukünftig der Normalfall wird. Das heißt, wir müssen jetzt auf jeden Fall mal stoppen, weiter zu versiegeln. Wir tun unsere Landschaft, das muss man sich mal auf der Zunge zergehen lassen, jeden Tag etwa mit 50 Hektar versiegeln. 50 Hektar, das sind, um mal in der Zeit, in der wir ja gerade leben, zu sprechen, 73 Fußballfelder. Das heißt also, wir brauchen keine neuen Autostraßen mehr. Wir müssen stoppen. Jeder Neubau muss gestoppt werden. Wir brauchen mehr Luft, Licht. Wir brauchen mehr Grün in den Städten. Und wir müssen unser gesamtes Leben ändern. Wir brauchen mehr Flexibilität. Wir müssen wahrscheinlich die Schulpläne ändern. Wir müssen dann, wenn es kühl ist, dann müssen wir arbeiten und leben können. Dann, wenn es heiß ist, müssen wir mal unsere Gesellschaft, die ja immer auf Produktivität ausgerichtet ist, zur Ruhe kommen lassen. Dort brauchen wir Ruheinseln. Wir brauchen eine ganz neue Bebauungsstruktur. Wir brauchen Häuser, die auch tatsächlich diese Klimaphasen wirklich auch aushalten. Also wir müssen jede Menge tun und das, um das nochmal kurz zu sagen, das muss die Dominanz sein, denn was nützt uns ein Rentenkompromiss, wenn wir eine Erde haben, die wir nicht bewohnen können?
3: Der Mobilitätsforscher Professor Andreas Knie über die Hitze und wie sehr sie sich auf alle Lebensbereiche auswirkt.
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3: Die Lage in Nahost bleibt angespannt. Immer wieder wird die Waffenruhe von der einen oder anderen Seite gebrochen. Die USA und der Iran werfen sich das dann gegenseitig vor. Dieses Mal ist es Teheran, das die jüngsten Angriffe der USA als Bruch des Rahmenabkommens verurteilt. Benjamin Weber berichtet aus Istanbul.
0: Die Angriffe der USA seien ein klarer Verstoß gegen das Rahmenabkommen zum Ende des Irankriegs, erklärte das Außenministerium in Teheran. Die USA hatten in der Nacht iranische Ziele an der Straße von Hormus angegriffen. Iranischen Angaben zufolge gab es dabei keine Schäden. Die Revolutionsgarde erklärte, sie habe als Reaktion ihrerseits Angriffe auf US-Militärstützpunkte in der Region durchgeführt. Aus Bahrain hieß es, man habe eine Reihe iranischer Drohnen abgefangen. Die USA haben in Bahrain Marineschiffe stationiert. Über Schäden wurde nichts bekannt. Das dortige Außenministerium verurteilte den iranischen Angriff aufs Schärfste. Teheran verletze die Souveränität des Königreichs und sabotiere die Friedensbemühungen. Die gegenseitigen Angriffe sind die größte Eskalation, seit der Iran und die USA den 14-Punkte-Plan zur Beendigung des Kriegs unterzeichnet haben. Bei den aktuellen Spannungen geht es um die Straße von Hormuz. Ausgelöst wurden sie, als der Iran in der Meerenge einen Frachter angegriffen hatte. Das Schiff fuhr nicht auf einer von Iran bestimmten Route, hieß es aus Teheran. Aus Sicht der iranischen Führung regelt das Rahmenabkommen mit den USA aber, dass jede Durchfahrt durch die so wichtige Meerenge mit der Revolutionsgarde koordiniert werden muss. Berichten zufolge wurde am Samstagmittag erneut ein Angriff auf einen Öltanker vor der Küste von Oman gemeldet. Iranische Staatsmedien erklärten, dass sich jetzt mehr Schiffe mit der Revolutionsgarde abstimmen, um die Straße von Hormuz zu passieren.
3: Benjamin Weber berichtete, Schifffahrt kann auch friedlich sein. In Schleswig-Holstein hat die Windjammerparade zur Kieler Woche stattgefunden. Bei Temperaturen um die 35 Grad sind hunderte Schiffe von der Kieler Förde auf die Ostsee gefahren. Das Highlight des größten Segelevents der Welt, der Kieler Woche, hat zigtausende Menschen begeistert. Unser Reporter Moritz Kudlin mit den Einzelheiten.
21: Die Windjammerparade ist hiermit gestartet und eröffnet. Wir wünschen allen Teilnehmern eine sichere Parade, viel Spaß und Freude und gutes Gelingen.
22: Einen Startschuss gibt es nicht, dafür einen Funkspruch. Damit eröffnete Hafenkapitän Michael Schmidt um 11 Uhr die Windjammerparade 2026. Vom Traditionssegler über kleinere Segeljachten bis hin zu Sport- und Motorbooten waren laut Stadt etwa 800 Schiffe dabei. Ein neuer Rekord. Pünktlich um 11 Uhr ging die Windjammerparade in diesem Jahr los. Angeführt wurde sie von dem 96 Jahre alten Dreimaster der Thor Heyerdahl. Ihr Heimathafen Kiel. Für den Kapitän des Schiffs, Detlef Soizek, seine letzte Windjammerparade in dieser Funktion. Er geht nämlich in den Ruhestand.
23: Für uns war das super, total entspannt als Führungsschiff. Natürlich eine besondere Ehre und auch einfach. Man hat dann niemanden, auf den man dann vor einem Rücksicht nehmen muss und kann alle Segel setzen. Und das hat gut geklappt. Ein bisschen wenig Wind, aber immerhin besser als zu viel, denn so kann man auch mal bei allen Seglern hat man gut auch Segel gesehen, dass sie die gesetzt haben. Das war schön, ja.
22: Andere Führungsschiffe, die weiße Mare Frisium aus den Niederlanden, der Dreimaster Großherzogin Elisabeth und die Amphitrite aus Holz. Auch bei der Zuschauerzahl gibt es einen neuen Rekord. Insgesamt verfolgten laut Stadt etwa 185.000 Menschen die Parade auf und an der Förde, 15.000 mehr als im vergangenen Jahr. Für viele Zuschauerinnen und Zuschauer ist die Windjammer-Parade eines der Highlights der Kieler Woche.
1: Die Windjammer-Parade, so wie ich sie jetzt gerade erlebe, Freiheit. Einfach auf See, Segel gehisst und Spaß haben, Sonne genießen, schönes Wetter und die schönen Segelboote anschauen.
5: Wir befinden uns auf unserem Betriebsausflug und mit unseren hier 10 Mädels sind jetzt dabei und wir haben ein schönes Buffet und freuen uns, dass das dann bei dem Wetter dann einfach echt ein schöner Tag wird.
6: Das ist unheimlich schön, die ganzen Segelschiffe hier zu sehen und dass man einfach vom Wind auf das Meer rausgetragen wird, das ist wunderbar. Und dann im Verbund fährt, auch gar nicht unbedingt um die Wette, sondern um sich auch zu zeigen, ist eine schöne Sache.
7: Also ist schon atemberaubend, ja.
24: Wir sind aus Österreich, bei uns gibt es nicht so viele Möglichkeiten, Segelschiffe zu sehen. Außer vielleicht ein bisschen am Neusiedlersee, aber natürlich nicht so große. Aber es ist voll sehr beeindruckend.
22: Zum ersten Mal als Oberbürgermeister hat Samit Yilmaz die Windjammer-Parade erlebt. Er sprach von einem Highlight der Kieler Woche und sagte, dass die Parade die maritime Identität der Stadt Kiel zeige. Nicht dabei in diesem Jahr waren zwei Stammgäste der Windjammer-Parade. Das Segelschulschiff der Marine, die Gorch Fock, ist auf Ausbildungsreise in Richtung New York City unterwegs. Und auch die Alexander von Humboldt II aus Bremerhaven war nicht dabei. Das Schiff mit den grünen Segeln ist derzeit in einer Werft zur Renovierung. Trotzdem hatte Hafenkapitän Michael Schmidt alle Hände voll zu tun.
25: Also meine Aufgabe war es, die Windjammer-Parade zu organisieren. Und hier jetzt ist es meine Aufgabe, zusammen mit der Wasserschutzpolizei und der Wasser- und Schifffahrtsverwaltung des Bundes für eine sichere für einen sicheren Paradeablauf zu sorgen. Und es ist wie fast alles im Leben keine One-Man- oder One-Woman-Show, sondern das ist Teamarbeit.
22: Besonders in diesem Jahr Temperaturen um die 35 Grad in Kiel. Was bleibt? Ein warmer Tag, den viele Menschen auf und neben dem Wasser genossen haben, auch wenn der Wind für volle Segel fehlte.
3: Die Windjammer-Parade auf der Kieler Woche, Moritz Kottlin berichtete.

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1: Gleich 2.25 Uhr und wir blenden uns ein in die Partie der Gruppe K, Portugal-Kolumbien. Es geht um den Gruppensieg dort heute Abend und unsere Reporterin ist Martina Knief.
2: Es ist noch nicht dieses Spiel, was man sich erhofft hatte vom Duell Kolumbien gegen Portugal. Die Kolumbianer mit den besseren Möglichkeiten aus dem 16er heraus hatten große Chancen, aber auch Diego Costa, der Torhüter Portugals, stand dann mal im Weg. Und Portugal natürlich im Mittelpunkt mit Cristiano Ronaldo, der 2 Tore erzielt hatte beim 5:0 Erfolg der Portugiesen gegen Usbekistan. Am Ende zu harmlos auch Cristiano Ronaldo mit einem Freistoß. Mittige Position konnte er Camilo Vargas, den kolumbianischen Keeper, nicht in Bedrängnis bringen. Sie hatten dann nochmal eine gute Abschlusschance, die Portugiesen in der Schlussphase der ersten Halbzeit über Bruno Fernandes. Aber auch das ging nicht ins Tor. Den Kolumbianern reicht ein Unentschieden, um als Gruppensieger aus dieser Gruppe rauszugehen. Die Portugiesen brauchen einen Erfolg, um noch Erster zu werden. Der Zweite dieser Gruppe würde gegen den Zweiten der Gruppe L spielen. Und das ist jetzt auch schon klar, das ist Kroatien. Ob die Portugiesen noch mal alles auf Sieg setzen, bleibt abzuwarten. Die Kolumbianer, eine starke Mannschaft, angeführt von ihrem Kapitän James Rodriguez und auch von Luis Diaz vom FC Bayern München, der allerdings auf der Außenposition sich wenig selber in Szene setzen konnte, einmal einen Abschluss hatte. Zur Pause steht es zwischen Kolumbien und Portugal 0:0.
1: Vielen Dank, Martina Knief. Und alles Weitere jetzt von Stephanie Lavoie.
3: England hatte es zum Abschluss der Gruppenphase mit Außenseiter Panama zu tun. Dank einer deutlichen Leistungssteigerung in Hälfte 2 machte das Team von Trainer Thomas Tuchel den Gruppensieg in Staffel L perfekt. Martina Knief berichtet.
2: Mit der individuellen Klasse von Jude Bellingham und Harry Kane, den beiden Torschützen, haben die Engländer Panama 2:0 besiegt und sich als Gruppensieger für die K.O.-Runde qualifiziert. Gegner wird am kommenden Mittwoch ein Gruppendritter sein. Angeführt vom Kapitän Luka Modric, der vorne glänzte und hinten kämpfte, erreichten die Kroaten nach dem 2:1 Erfolg gegen Ghana die K.O.-Runde der Weltmeisterschaft und spielen am nächsten Freitag. Der Gegner steht noch nicht fest.
3: Ghana erreicht als Dritter ebenfalls das 16. Finale. Der Formel-1-Zirkus zieht weiter durch Europa. Nach den Rennen in Monaco und Barcelona steht am Nachmittag der Große Preis von Österreich an. Beim Qualifying in Spielberg sicherte sich Mercedes-Pilot George Russell die Pole Position. Lena Bergmann berichtet.
4: Saisonsieg Nummer 2. So lautet das Ziel von Mercedes-Pilot George Russell am Sonntag in Spielberg. Denn seit seinem Triumph im Auftaktrennen von Melbourne zog der Brite neben Teamkollege Kimi Antonelli immer den kürzeren. Der WM-Spitzenreiter aus Italien startet nur von Rang 4. Denn schneller als Antonelli waren die beiden Ferrari-Piloten Charles Leclerc und Lewis Hamilton. Trotz Crash im Qualifying scheint auch Max Verstappen auf Startplatz 5 konkurrenzfähig. Mit einem rundum erneuerten Auto will der vierfache Weltmeister beim Heimrennen von Red Bull vorne angreifen. Der deutsche Fahrer Nico Hülkenberg startet die Jagd auf seine ersten Punkte für Audi von Platz 14. Für das Rennen, das um 15 Uhr beginnt, dürfte auch die Hitze eine Rolle spielen.
3: Im Thüringer Wald, auch dort bei extremer Hitze, werden an diesem Wochenende die deutschen Meisterschaften im Straßenradsport ausgetragen. Zunächst waren die Frauen an der Reihe. Holger Gersker hat für uns mitgeschwitzt.
5: Es ist das Jahr der Franziska Koch. Nach dem Triumph beim wichtigsten Frühjahrsklassiker Paris-Roubaix und das als erste Deutsche, dominierte sie nun auch diese Meisterschaften. Das Double aus Zeitfahr- und Straßentitel gelang zuletzt Lisa Brennauer. Gleiches gilt für den Hattrick, denn Franziska Koch hat jetzt zum dritten Mal hintereinander die deutsche Meisterschaft im Straßenrennen für sich entschieden. Und das wieder als Einzelkämpferin gegen die numerische Überlegenheit des deutschen Top-Teams Canyon. Justina Czapla aus dieser Mannschaft war 65 Kilometer lang als Solistin unterwegs und rettete am Ende noch die Bronzemedaille im Sprint der Spitzengruppe. Zweite wurde die dreimalige deutsche Meisterin Liane Lippert, die aber im Sprint gegen Franziska Koch chancenlos war.
3: Und noch diese Meldung vom Schwimmen. Marit Steenbergen aus den Niederlanden hat den fast 10 Jahre alten Weltrekord über 100 Meter Freistil gebrochen. Die Weltmeisterin schwamm die Distanz in Rom in 51,68 Sekunden und war damit 300stel schneller als die Schwedin Sjöström bei der bisherigen Bestmarke.

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1: Um 2.30 Uhr mit Ronald Lessig. Die Hitzewelle in Deutschland hat vielen Bundesländern neue Allzeittemperaturrekorde beschert. Spitzenreiter war laut dem Deutschen Wetterdienst Drewitz in Sachsen-Anhalt, wo mit 41,5 Grad die höchste Temperatur gemessen wurde. Insgesamt wurde in 8 Bundesländern die 40-Grad-Marke geknackt. Das führte aber auch zu Problemen, besonders für ältere Menschen, Kranke und Säuglinge. Rettungsdienste meldeten zahlreiche Hitzeeinsätze. Und die Deutsche Bahn forderte ihre Kunden auf, Zugfahrten nicht anzutreten, wenn sie nicht unbedingt nötig sind. In Venezuela steigt die Zahl der Opfer nach den verheerenden Erdbeben. Wie die amtierende Präsidentin Rodriguez mitteilte, wurden bislang 1.430 Tote offiziell registriert. In den betroffenen Gebieten suchen inzwischen auch etwa 1.600 internationale Rettungskräfte nach Überlebenden. Aus Mexiko-Stadt Jenny Barke.
2: In der besonders schlimm betroffenen Region La Guaira suchen die Menschen in den Überresten der Trümmer teils mit bloßen Händen nach Verschütteten. Zusätzlich erschwert wird die Suche durch mehrere Nachbeben. Mehr als 300 wurden bisher registriert. Angesichts der schweren Schäden im Bundesstaat La Guaira hat die venezolanische Regierung die Region im Norden des Landes am Freitagabend Ortszeit militarisiert. Die Streitkräfte hätten die Kontrolle übernommen, um die öffentliche Ordnung aufrechtzuerhalten und die Arbeit der Rettungskräfte zu erleichtern. Landesweit werden nach UN-Angaben noch mehr als 50.000 Menschen vermisst.
1: Der serbische Präsident Vučić hat seinen Rücktritt angekündigt. In einigen Wochen soll es vorgezogene Präsidenten- und Parlamentswahlen geben. Aus Belgrad, Oliver Schosch.
3: Es ist so, dass Vučić im Frühjahr kommenden Jahres eh nicht mehr Präsident sein darf, weil seine zweite Amtszeit dann ausläuft. Aleksandar Vučić hat in den letzten Wochen angekündigt, dass er Premierminister, also Regierungschef, werden möchte. Die gesamte Politik Serbiens ist auf Vučić zugeschnitten und wird von ihm dominiert. Unter der Führung von Aleksandar Vučić gab es bereits 5-mal vorgezogene Neuwahlen. Kritiker sagen, sie würden meistens taktisch angesetzt, wenn Vučić in der Kritik ist und durch Wahlen zu einem Befreiungsschlag ausholen möchte.
1: Heute geht die Kieler Woche 2026 zu Ende. Zum Abschluss am Abend ist eine Licht- und Feuershow ab 23 Uhr geplant. Trotz der hohen Temperaturen waren gestern bei der großen Windjammerparade mehr als 185.000 Besucher vor Ort. Nach Veranstalterangaben waren mehr als 50 Traditionsschiffe, 55 Sportboote und diverse Zuschauerboote auf der Förde unterwegs. Das Wetter in Deutschland. In der Nacht im Norden und Nordwesten Schauer sowie Gewitter mit Unwettergefahr durch Sturmböen, Starkregen und Hagel. Sonst gering bewölkt oder klar bei 16 bis 17 Grad. Am Tage mal Sonne, mal Wolken, im Verlauf Schauer oder Gewitter mit Unwettergefahr bei bis zu 25 Grad in Nordfriesland und 42 Grad in der Lausitz. Am Montag heiter bis wolkig, Regionalschauer und Gewitter, Unwettergefahr 22 bis 31 Grad. Das waren die Nachrichten.
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4: Die Autobahn 1 Trier Richtung Köln-Koblenz bleibt zwischen dem Kreuz Wittlich und Wittlich-Mitte wegen Straßenschäden voraussichtlich bis zum 1. Juli gesperrt. Bitte der Bedarfsumleitung U90 folgen. Lkw wird empfohlen, das Gebiet weiträumig zu umfahren. Und die A2 Berlin-Hannover ist in beiden Richtungen zwischen Burg Ost und Burg Zentrum wegen Reparaturarbeiten gesperrt. Im weiteren Verlauf Richtung Berlin sind folgende Abschnitte gesperrt. Zwischen Irxleben und Kreuz Magdeburg sowie zwischen Thesen und Brandenburg.
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4: Mit Sven Hasenklever. Die EU-Kommission hat Mitglieder der Taliban in Brüssel empfangen. Der Grund, sie will Straftäter aus Afghanistan abschieben. 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Katrin Schmidt, Stefan Stuchlik und Peter Hornung sprechen darüber in unserem Podcast .eu.
5: Peter, du warst ja bis vor kurzem ARD-Korrespondent für Südasien, also in Delhi ansässig, aber eben auch zuständig für Afghanistan zum Beispiel, Pakistan. Und jetzt warst du einer der ersten Journalisten, die dieser Tage über diesen Besuch dieser afghanischen Delegation in Brüssel berichtet hat. Es klang ja erstmal, deswegen hat es auch so viel Aufmerksamkeit erregt, total verrückt irgendwie. Lass uns noch mal einmal von vorne anfangen. Was genau hat jetzt die Taliban hier zu ihrer erstmaligen Visite, ihrer offiziellen Visite bei der EU eigentlich gebracht? gebracht?
6: Das war tatsächlich das Thema Abschiebungen. Es ging ja darum, sich mit den Taliban auf ein Prozedere zu einigen, wie schnell und unkompliziert man Afghanen in ihr Heimatland abschieben kann. Von EU-Seite war es ja so, da gab es 19 EU-Staaten und Norwegen, die hatten letzten Oktober an die EU-Kommission einen Brief geschrieben und die haben gesagt, wir brauchen mehr Unterstützung bei der Abschiebung von Afghanen ohne Aufenthaltsrecht. Und die wollten auch explizit Gespräche mit den de facto Behörden in Afghanistan, de facto Behörden, das sagt man so, so wird's EU-seitig und auch von den Deutschen genannt, diese Taliban-Regierung, die ja gar nicht anerkannt ist in Afghanistan. Und genau das hat die Kommission eben nun organisiert und deshalb sind die Taliban nach Brüssel gekommen.
5: De facto Regierung ist ja auch schon ein Framing, wahrscheinlich mit einem gewissen Ziel. Ich meine, du kennst die Taliban, also kennst die Taliban ist jetzt ein großes Wort, aber du hast dich so lange mit denen ja intensiv beschäftigt. Was waren das jetzt für Leute, die da gekommen sind?
6: Also es waren 5 Vertreter des Außen- und des Innenministeriums der Taliban aus Kabul angeführt. Das ist ganz spannend, waren sie von Abdulkahar Balchi. Das war der Delegationsleiter. Der ist Sprecher des Ministeriums in Kabul und er ist Direktor der Europaabteilung. Also das ist ein Spitzendiplomat. Ich kenne den. Ich habe ihn mehrmals getroffen in den vergangenen 4 Jahren in Kabul, eben zuletzt im September vergangenen Jahres. Und zwar vor allen Dingen deshalb, der entscheidet, ob Journalisten in Afghanistan arbeiten dürfen. Das ist sozusagen der Gatekeeper. An dem muss man vorbei, wenn man als Journalist in Afghanistan arbeiten will. Der spricht perfekt Englisch. Der ist in Neuseeland aufgewachsen. Mir hat er sogar mal gesagt, er war Kämpfer der Taliban. Er hat in Kunduz, wo das Feldlager der Bundeswehr war, gegen die Deutschen gekämpft. Mit ihm habe ich auch Kontakt, ständigen Kontakt. Und der hat mir am Tag des Treffens in Brüssel auf Fragen per WhatsApp noch beantwortet.
5: Und war sozusagen da zuversichtlich, dass quasi seine Vergangenheit auch als Kämpfer sogar gegen die Deutschen irgendwie jetzt keine Rolle spielt, sondern eher irgendwie ein Stück aufgewertet wurde aus Sicht der EU? Oder wie schätzt du das ein? Wie fühlt er sich dabei, wenn er hier angereist ist?
6: Das ist ja etwas, was die auszeichnet. Ich habe immer wieder auch Spitzentaliban getroffen, die gesagt haben, ja, ich war Kämpfer. Ich bin schon Brigadegeneral bei den Taliban. Ich bin zwar erst 28, aber ich habe schon als junger Mann, als Teenager fast schon gekämpft. Da sind die stolz drauf. Und Balchi hat klar gesagt, dieser Besuch ist ein historischer Besuch für sie. Es ist ein Besuch, der im Prinzip auch sowas wie eine gewisse Anerkennung mit einschließt. Und es ist eben das allererste Mal, dass Vertreter des Islamischen Emirats Afghanistan, so nennen die Taliban ihren Staat, eben zu Besuch bei der EU sind und dort auch wirklich empfangen werden.
5: Stefan, das ist ja witzig, das Ganze, es ist ja jetzt bei uns hier um die Ecke stattgefunden, ne? Also in Belgien erstmal. Und dann war es auch ganz interessant zu sehen, die Belgier waren hochnervös, ne? Und der belgische Außenminister, der hat auch erstmal ganz klar gesagt, das passiert hier sozusagen nicht in meinem Namen. Der hat es nämlich so formuliert.
7: Je désapprouve la démarche d'inviter des représentants du régime des Talibans à Bruxelles. Je n'accepterai pas que le gouvernement belge invite en son propre nom des représentants du régime des talibans sur notre territoire. En effet, les institutions européennes décident des réunions qu'elles souhaitent organiser et des personnes qu'elles invitent à ces réunions.
5: Also das war Maxime Prévost, sagt im Prinzip, also er ist total dagegen. Ne? Die belgische Regierung würde aus seiner Sicht niemals Taliban-Vertreter ins Land lassen, aber die EU entscheide eben ja alleine, wie sie es organisiert, wen sie einleitet und so weiter. Stefan, was passierte dann? Die durften genau 24 Stunden bleiben. Wie ist das abgelaufen? Irgendwo am Flughafen, keiner wusste. Es gab Angst vor Protesten. Du hast das Treffen beobachtet.
8: Also niemand hier in Brüssel wollte eigentlich wirklich damit zu tun haben. Der belgische Außenminister nicht, den wir gerade gehört haben, der Kommissar Brunner mit dem schönen österreichischen Akzent. Die Frage, was passiert denn da eigentlich, wurde auf den Pressekonferenzen ja die ganze Zeit gestellt. Das war dann so ein bisschen absurdes Theater. Wer kommt denn da, wissen wir nicht. Wann kommen die denn, sagen wir euch nicht. Wo passiert das denn, das Ganze denn? Ja, also das müssen sie schon selber rausfinden. Und man muss ja ehrlicherweise sagen, wenn es die Taliban nicht gegeben hätte als Informationsquelle und die belgische Regierung, die so ein bisschen durchlässig war, wo man dann rausbekommen hat durch die belgischen Kolleginnen und Kollegen, wann haben die denn das Visum bekommen, für welchen Tag haben die das Visum bekommen. Wir hätten, glaube ich, keine richtige Zustimmung dazu bekommen, keine richtige Versicherung, dass dieses Treffen wirklich stattfindet. Das bedeutet für mich eins, die EU weiß natürlich, sowohl die Mitgliedstaaten als auch die Kommission weiß, das steht im vollständigen Widerspruch zur offiziellen Politik. Wir haben ja immer noch Sanktionen gegen 140 Taliban-Vertreter. Und wir haben auch erklärt bis 2021, dass es ein Terrorregime ist. Also hat man natürlich da enorme Probleme zuzugeben, dass man mit denen redet, aber irgendwie will man mit denen reden.
5: Was wir wissen, Stefan, es waren dann offensichtlich 5 Leute, die das Visum bekommen haben. Ne? Man hat auch nie, hast du ein Bild gesehen? Ich weiß nicht, aber Peter, hast du ein Bild gesehen? Waren die dann in afghanischer sozusagen Montur? Also das sind ja auch, man wollte diese Bilder auch nicht zeigen,
8: glaube ich. Ich halte das für eine der größten Leistungen, wenn man jetzt mal von der anderen Seite drauf guckt, der Kommission, der EU-Kommission, der belgischen Regierung, der belgischen Sicherheitsbehörden, dass das nicht rausgekommen ist, dass wir kein Bild davon haben. Und man hat natürlich ganz genau gewusst, warum man dieses Bild vor allem verhindern will, weil das hätte natürlich, wie auch immer die da reingehen, die Taliban-Vertreter, Peter wird das besser wissen, ob die jetzt in afghanischer Tracht da reingehen oder im Anzug, aber ein Bild offizieller Taliban-Vertreter mit offiziellen Repräsentanten von Mitgliedstaaten oder EU-Kommission, das hätte, glaube ich, dem Ganzen noch einen ganz anderen Wumms verliehen. Und da wären natürlich ganz andere Agenturen auch drauf gekommen, da nochmal Berichterstattung anzuschieben. Also wenn man das so geheim halten wollte, wie die Kommission und die Mitgliedstaaten das eigentlich über den ganzen Zeitraum haben wollten, dann hat man da wirklich einen guten Job gemacht.
6: Also ich glaube, dass das von afghanischer Seite, von Taliban-Seite, die hätten sich gerne fotografieren lassen.
8: Ja.
6: Ich werde noch mal fragen. Gleich nach dieser Aufnahme frage ich mal den Delegationsleiter, ob er nicht ein Foto gemacht hat. Mir wurde nämlich im Vorfeld gesagt, dass es für die erstens wichtig ist und auch genau für den Delegationsleiter, dass es für ihn wichtig wäre, ein Foto zu haben von ihm und seiner Delegation in Brüssel, um das zu Hause zu zeigen und zu zeigen, schaut mal, so sind wir empfangen.
5: Irgendwie eine wilde Geschichte, aber um auch nochmal die Ernsthaftigkeit dahinter rauszuarbeiten, Peter, dieses Versteckspiel findet ja nicht umsonst statt, man hatte auch Angst vor Protesten und so weiter, vielleicht muss man das auch nochmal sagen. Taliban für Europa, wir haben es gerade von Stefan schon gehört, stehen welche auf der Sanktionsliste, inwiefern, was haben die quasi Europa auch angetan und was haben wir eigentlich für ein Problem mit denen? Man muss es vielleicht doch mal zur Erinnerung sagen.
6: Na, das Grundproblem ist ganz einfach die Missachtung der Menschenrechte und vor allen Dingen die Missachtung der Frauenrechte in Afghanistan. Also grundsätzlich, natürlich haben die Macht übernommen und es wurde gesagt, das war unrechtmäßig, aber das eigentliche Problem ist genau das. Es ist für die EU ja keine formelle Terrororganisation, die auf einer Terrorliste steht. Nicht wie Hamas, Hezbollah oder vielleicht sogar der Islamische Staat. Aber es gibt Sanktionen, es gibt ein Sanktionsregime, es gibt Waffenverbote, es gibt Reiseverbote, es gibt Vermögenssperren und es gibt auch vom Internationalen Strafgerichtshof Haftbefehle gegen den obersten Taliban-Führer und den obersten Richter. Und das Regime grundsätzlich wird nicht anerkannt. Aber da muss man unterscheiden. Es gibt diplomatische Beziehungen der EU-Staaten mit Afghanistan, mit dem Staat Afghanistan. Man hat also diplomatische Beziehungen mit Staaten. Das heißt, man hat die diplomatischen Beziehungen zu den Taliban nie unterbrochen, weil die Taliban sitzen halt da jetzt einfach. Nur die Frage ist, wie geht man damit um? Und ist man da aktiv? Ist man da tatsächlich über einer technischen Ebene oder eben nicht?
5: Also wir können sagen, erstmal viel Lärm um diesen ersten Besuch. Ganz kurz, bevor wir weitergehen, stehen denn die Ergebnisse jetzt auch schon dafür? Oder kann man auch sagen, viel Lärm um nichts? Wie schätzt du das ein, Stefan?
8: Liebe Katrin, wir wissen ja gar nicht so richtig, was die Ergebnisse wirklich sind. Ja. Also wenn der EU-Kommissar Brunner sich dann hinstellt und sagt, auf diese Frage, wir haben den Taliban vor allem klar gemacht, dass sie ihre Straftäter wieder zurücknehmen müssen, dann klingt es ja so, als hätte die EU jetzt quasi auf den Tisch gehauen und gesagt, ja, nehmt die bitte zurück. Und das ist natürlich eine wissentliche Verkehrung der Umstände, denn die EU hatte ja um dieses Treffen gebeten, also zumindest die EU-Staaten, wenn man der EU-Kommission Glauben schenken darf, was da genau besprochen wurde. Das kann man nur ahnen, man kann das irgendwie aus Berichterstattungen möglicherweise sich zusammensuchen, aber wir haben de facto von Seiten der EU-Kommission oder der Mitgliedstaaten keine handfeste Bestätigung darum, dass es da um Visa gegangen ist, dass es da um Abschiebeflüge gegangen ist, dass es da möglicherweise um technischen Austausch gegangen ist. Wir wissen eigentlich gar nicht, was rausgekommen ist. Man kann nur sagen, auf der ersten Ebene ist natürlich der diplomatische Schaden für die EU schon gewaltig, weil natürlich diese Scheinheiligkeit, ich glaube, man kann es gar nicht anders bezeichnen, nochmal klar und deutlich zutage getreten ist.
6: Ich habe nochmal bei der afghanischen Seite nachgehakt und da habe ich aus diplomatischen Kreisen, so möchte ich es mal formulieren, gehört, die EU-Staaten haben gesagt, sie werden sich das anschauen, was da auf dem Tisch lag. Aber es war jemand, der nah an den Verhandlungen war, der das gesagt hat. Aber es gibt keine festen Zusagen. Das Angebot, das die Taliban gemacht haben, war, wir kooperieren bei Abschiebungen so wie sie es mit Deutschland auch machen. Dafür wollen wir aber eigene Konsularbeamte, sprich Diplomaten, in den afghanischen Botschaften in Europa. Der Hintergrund ist, da sitzen oft noch Diplomaten, die von der Vorgängerregierung, also vor den Taliban, entsandt wurden. Und das sind oft erklärte Taliban-Gegner. Ich habe den Delegationsleiter gefragt, als er mir was schrieb, von wegen, wir brauchen konsularische Vertretung für Afghanen. Heißt das, ihr schickt die Konsularbeamten? Da hat er geantwortet, ohne Konsularbeamte, in Klammern ohne eigene Konsularbeamte der Taliban, keine konsularischen Dienstleistungen, in Klammer eben auch keine Abschiebungen.
4: Und wir unterbrechen unseren EU-Podcast kurz für eine dringende Verkehrsmeldung. Achtung, Falschfahrer auf der Autobahn 61 Koblenz-Ludwigshafen. Zwischen Koblenz-Waldesch und Emmelshausen kommt Ihnen ein Falschfahrer entgegen. Fahren Sie äußerst rechts und überholen Sie nicht auf der Autobahn 61 Koblenz-Ludwigshafen. Zwischen Koblenz-Waldesch und Emmelshausen ist ein Falschfahrer unterwegs. Vorsicht bitte in beiden Richtungen. Und jetzt weiter mit unserem Podcast .eu Taliban in Brüssel. Wie weit wird die EU beim Thema Abschiebung von Straftätern gehen?
5: Das ist gut, Peter, dass du quasi das deutsche Beispiel anführst. Wir können ja so quasi nur mutmaßen, dass die EU vielleicht diesem Modell auch ein Stück weit folgen will, auch wenn wir die Ergebnisse noch nicht konkret haben. Wie weit ist Deutschland eigentlich schon gegangen? Wir schieben nach Afghanistan ab. Also was heißt, Deutschland macht Abschiebeflüge?
8: Deutschland macht Abschiebeflüge nach Afghanistan. Das hat auch die Ampelregierung bereits begonnen. Wir haben aber sehr enge Kontakte aufgenommen, unter vor allem mit Innenminister Dobrindt, der das ja auch klar und deutlich im Interview gesagt hat. Er hat gesagt, wir brauchen da nicht nur einen Kontakt, wir brauchen da auch eine technische Zusammenarbeit. Daher vermute ich auch, dass die Mitgliedstaaten, die mir gesagt haben, das deutsche Modell wäre so im Prinzip das, was sie anstreben, genau auf so ein Modell auch für den ganzen Rest der EU-Staaten hinwirken. Die haben Vertreter, konsularische Vertreter im Generalkonsulat in Bonn sitzen. Es gibt viele Leute, die berechtigterweise befürchten, dass die da eben auch Zugang zu den Personaldateien haben. Das heißt, man hat natürlich die absurde Situation, dass man sehr viele anerkannte Asylanten hat in Deutschland, die vor den Taliban geflohen sind und die sich jetzt quasi vertreten lassen müssen von Leuten, die aus diesem Taliban-Regime dahin entsandt werden. Also wenn man sich die genauen Erfolgsstatistiken, die das Innenministerium angibt, mal genau anguckt, dann muss man sagen, so viele Abschiebeflüge waren es nicht. Der Innenminister
5: sind auch immer Straftäter bisher, ne? Oder? Kann man den Unterschied noch machen?
8: Den Unterschied kann man bei Deutschland so, glaube ich, nicht mehr machen. Also die EU-Kommission sagt ja, wir haben drei Kriterien.

0: Straftäter hinaus aus, will mehr Abschiebungen haben. Der Innenminister spricht von 3 Abschiebeflügen pro Monat und intern kursieren Zahlen von 400 bis 500 Leuten, die man da jeden Monat loswerden will. Das muss man sich natürlich genau angucken, ob das dann auch wirklich realistisch ist. Aber de facto hat Deutschland da den Vorreiter gespielt.
1: Und das sagen tatsächlich auch nicht nur wir, sondern wir hatten auch die Möglichkeit, mit Hanna Neumann zu sprechen für diesen Europa-Podcast. Sie ist ja grüne EU-Abgeordnete und Außenpolitik-Experte, kennt sich da wunderbar aus, auch gerade in der Region. Und die warnt eigentlich, dass die EU sich jetzt auf diesen gleichen Zug begibt. Da können wir auch mal reinhören.
2: Die Menschen in Deutschland sind schon seit mehreren Monaten, seit die Taliban die Konsulate übernommen haben, in großer Angst, weil mit den Konsulaten auch die ganzen Adressen der Menschen, die aus Afghanistan nach Deutschland vor den Taliban geflohen sind, jetzt an die Taliban übergeben wurden. In genau der gleichen Angst leben jetzt auch in vielen europäischen Mitgliedstaaten die Menschen, weil sie sich fragen, was folgt auf die Einladung der Taliban nach Brüssel? Werden auch hier Konsularbeamte beispielsweise akkreditiert, nur damit man eine kleine Zahl von Menschen abschieben kann?
1: Ich finde, das ist eben die Gretchenfrage, die interessante Frage. Wie weit geht man da jetzt auch mit diesen Folgen, die zum Beispiel Sie beschreibt, die ihr schon beschrieben habt, für die Menschen, die in Deutschland leben aus Afghanistan, um dann am Ende auf eine Zahl zu kommen, knapp dreistellig, weiß ich nicht, im Jahr an Menschen, die man abschiebt. Man will ja immer mehr auch aus Europa raushaben. Aber steht diese Zahl dafür, für dieses Risiko oder für den Schaden, den man vielleicht auch anrichtet? Das ist eigentlich die Gretchenfrage, oder?
0: Das ist die Gretchenfrage. Ja. Und ich folge da der Argumentation vieler, die sagen, man ist da im vorauseilenden Gehorsam den Rechten oder den Rechtspopulisten nach vorne gegangen. Weil wenn man sich einmal anguckt, wie viele Leute man eigentlich abschieben kann, das hat ja die Ampelregierung, wollte ja unbedingt damals schon einen Abschiebeflug demonstrieren, um zu sagen, wir sind da schon da, wie viele Leute dann in der Maschine gesessen haben, wie viel der Bundesinnenminister jetzt ankündigt, dann ist es halt beim größten möglichen Zahlenwerk. Reden wir da über eine kleine vierstellige Summe im Jahr. Und die Frage, ob das dafür steht, die Taliban-Regierung de facto anzuerkennen, das wird hier niemand zugeben, dass dem so ist. Aber wenn ich offizielle Vertreter empfange, dann kann ich 400 Mal sagen, ich will die nicht anerkennen, aber de facto werte ich die diplomatisch auf. Und ich möchte an der Stelle ja nochmal dran erinnern, es gab einen großen internationalen Einsatz gegen die Taliban. Die deutsche Bundeswehr hat 20 Jahre lang gegen die Taliban gekämpft. Und wir laden jetzt die Leute, gegen die wir in einem NATO-Einsatz, auch das nicht zu vergessen, also ein NATO-Artikel 5-Einsatz, ja, eine Riesenkoalition. Die gesamte westliche Welt hat gegen die gekämpft. Und jetzt sagen wir, naja, es geht ja nicht anders, die haben das gewonnen und jetzt laden wir sie ein. Ich glaube, das ist natürlich schon ein Schaden, den du erst auf lange Sicht ermessen kannst, was du da eigentlich damit anrichtest.
1: Es ist schon verrückt, aber die Frage, die sich mir dann auch stellt, die ich jetzt seit Jahren auf die Migrationspolitik der EU gucke, ist das eigentlich nur der Anfang, dass man jetzt sagt, wir nehmen all diesen Schaden hin, den du gerade beschrieben hast, um jetzt vielleicht, sagen wir mal, eine Handvoll im übertragenen Sinne abschieben zu können, aber der Zug soll da ja eigentlich weiterfahren und das sollen eigentlich viel, viel mehr wahrscheinlich werden, weil wir alle wissen, es wird über wahnsinnig viel gesprochen, was man machen kann, Return Hubs irgendwo auf der Welt, wo auch nur ein paar People, jetzt mal ganz flapsig gesagt, wahrscheinlich irgendwie runterkommen würden und jeder weiß, die große Masse oder den großen Effekt hätte, wenn man großflächig nach Syrien und nach Afghanistan abschieben könnte, weil man auch sagt, da ist es wieder sicher, wie auch immer man sich das jetzt dann erklärt oder so. Ne? Ist das womöglich nur der Anfang, um dort immer dann auch weiterzugehen, bestimmte Regionen als sicher zu erklären, zu sagen, okay, jetzt können wir auch weitere Personen nach Afghanistan zurückführen. Nur dann würde es ja vielleicht Sinn machen, den Schaden in Kauf zu nehmen, wenn man wirklich einen Effekt dann auch erzielt.
0: Ja, die Grundfrage ist, wie weit willst du noch gehen? Also wenn man sich das anguckt, das gemeinsame europäische Asylsystem, was jetzt gerade in Kraft getreten ist, und die Rückführungsverordnung, dann finde ich, geht die EU, ich formuliere das jetzt mal sehr vorsichtig, schon an den Rand von Menschen-, Frauen- und Kinderrechten. Also das ist schon zum Teil wirklich zweifelhaft, was da beschlossen wird. Ob das dafür steht, ist die eine Sache. Aber ich finde es natürlich auf der anderen Seite komplett schizophren. Also, wir haben jetzt mit der neuen gemeinsamen Asylregelung, haben wir an den Außengrenzen Lager. direkt an den Außengrenzen. Und da wird bereits unterschieden, aus was für einem Land kommst du denn überhaupt? Kommst du aus dem Land, wo wir schon sehr viele Leute anerkannt haben, dann kommst du nach links. Und kommst du aus dem Land, wo wir noch nicht sehr viele Leute anerkannt haben, dann kommst du nach rechts hinter Gittern etc. pp. Ich habe die EU-Kommission gefragt, sag mal bitte, bei welchen Ländern ist denn die Anerkennungsquote so hoch, dass ihr sagen wolltet, die lassen wir eigentlich im Prinzip schon in diese offenen Lager, was man mittlerweile sogar als Privileg bezeichnen muss. Die EU-Kommission hat gesagt, es ist Iran, es ist Syrien

0: und das ist Afghanistan. Der Wahnsinn ist, dass wir quasi afghanische Flüchtlinge anerkennen würden, weil sie eine sehr hohe Asylanerkennungsquote haben, weil die ja alle vor diesem schlimmen Regime in Kabul fliehen. Auf der anderen Seite aber die Leute einladen aus Kabul und dann sagen, ja, sagt uns mal bitte, wie wir die Straftäter da zurückführen. Und ich glaube, das wird der EU auf lange Sicht auf die Füße fallen, weil das ist keine sehr konsequente Politik. Also nach Wunsch und Willen der Mitgliedstaaten will man ja im regelmäßigen Austausch bleiben mit den Taliban, so habe ich das zumindest gehört. Das heißt, man würde sich da regelmäßig alle 3 bis 4 Monate dann nochmal irgendwie verabreden. Und wenn das dann keine de facto Anerkennung ist, dann weiß ich eigentlich nicht, wie man da drüber sprechen sollte. Mhm.
1: Gut, die diplomatischen Beziehungen oder Nichtbeziehungen zu Taliban sind das eine. Länder oder Regionen von Ländern als sicher zu erklären, um dahin führen zu können, ist im Zweifel nicht ganz das Gleiche sozusagen. Peter, du weißt das am besten, wenn wir jetzt darüber sprechen. Afghanistan kann man da nicht, also auch die Österreicher wollen das ja dringend. Die haben ja auch schon angefangen, mit ein paar wenigen Flügen nach Syrien wieder abzuschieben, auch Straftäter. Aber sagen natürlich auch, und der Innenminister Kahner, der sagt das hier, wo er geht und steht, das muss weitergehen in die Richtung. Ne? Das brauchen wir für die Glaubwürdigkeit unseres Asylsystems. Aber wenn wir jetzt mal bei Afghanistan bleiben, Peter, wie muss man denn die Lage einschätzen? Ist es realistisch, dort Regionen als sicher, wer auch immer das jetzt genau definiert, zu erklären? Wie nimmst du das wahr?
2: Erstmal ist wichtig, in Afghanistan, die wirtschaftliche Lage ist sehr, sehr schlecht. Es gibt Hunger, es gibt Nahrungsmittelmangel zumindest in den Städten. Die medizinische Versorgung ist schlecht, das alles, ja. Aber ich würde auch sagen, es gibt keine systematische Verfolgung von Rückkehrern. Das gibt es nicht. Man kann nicht ausschließen, dass jemand, der abgeschoben wird, zurückkehrt, dass dem Unrecht geschieht. Ja, die Taliban sagen aber, die sagen auch nicht Abschiebungen, sondern die sagen würdevolle Rückkehr. Das ist auch der Terminus, den jetzt der Delegationsleiter gebraucht hat. Also das ist ein bisschen schwierig. Die Leute werden abgeschoben, die kommen da an in Kabul, die werden erstmal befragt. Und bei den meisten ist es offenbar so, die müssen unterschreiben, dass sie keine Straftaten mehr begehen. Die müssen auch unterschreiben, und zwar die Familie muss dafür auch noch Zeuge sein, dass sie nicht mit ausländischen Journalisten darüber sprechen. Das ist ganz wichtig. Und dann verschwinden die quasi. Ich habe mit 2 Leuten gesprochen, mit 2 Taliban, was mit denen geschieht. Das eine war der Sprecher des Innenministeriums. Der hat mir in die Kamera gesagt, wir legen bei diesen Menschen die Scharia als Maßstab an. Das klingt jetzt erstmal ein bisschen dramatisch so, ja, aber das heißt überhaupt nicht, dass denen was passiert. Ich habe auch mit dem Delegationsleiter damals in Kabul gesprochen, also Balchi, der Delegationsleiter jetzt in Brüssel war, der hat mir gesagt, allerdings nicht in die Kamera und nicht ins Mikro, die sind in eurem Rechtssystem verurteilt worden. Das gilt bei uns nicht. Die Leute, die da zurückkommen, die gelten bei uns als unschuldig. Und ehrlich gesagt, das ist möglicherweise so die realistischere Einschätzung, was mit diesen Menschen passiert.
1: Also man kann auf jeden Fall sagen, die EU ist in dieser Woche wirklich auch einen bemerkenswerten Schritt eigentlich gegangen. Und wir reden immer über viel und was sie offiziell sagt, was sie in der Migration machen möchte und dann passieren solche Sachen. Also wir, Stefan, gucken gespannt auf das zweite Treffen womöglich.
0: Das dritte und das vierte.
2: Es gibt einen wichtigen Punkt, glaube ich, den wir noch daraus picken müssten. Und zwar, es geht ja nicht nur darum, dass die Konsularbeamte schicken. Wenn die Konsularbeamte schicken, dann heißt es, die übernehmen die afghanischen Botschaften und Konsulate in ganz Europa. Im Augenblick haben sie 3 übernommen. Das ist Berlin, das ist Bonn und das ist die Botschaft in Oslo. Nämlich Norwegen, kein EU-Staat, macht es so wie die Deutschen. In den anderen Staaten sind oft noch Taliban-Gegner als Botschafter da. Ich habe gesprochen mit den afghanischen Botschaftern in Brüssel, in Genf, in Wien, die haben alle gesagt, in dem Moment, wo die Taliban kommen, sind wir hier weg.
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1: 3.58 Uhr in der Gruppe K. Partie 71 spielt gerade Portugal gegen Kolumbien. Und da geht es nochmal um den Gruppensieg, ganz entscheidend. Martina Knief.
2: Das war nochmal eine gute Aktion für die Portugiesen. 0:0 steht es nach wie vor zwischen Kolumbien und Portugal, weil dann am Ende Camilo Vargas wieder im Weg stand, in dem Fall auch Diego Costa, der Keeper Portugals. Beide Keeper auf beiden Seiten mit jeweils guten Aktionen. Gut 66 Minuten sind durch in dieser zweiten Halbzeit. Spiel wird jetzt wieder ein bisschen besser, nachdem es auch zu Beginn der zweiten Halbzeit so hin und her plätscherte. Ballbesitz für die Kolumbianer. Schuss aus der Distanz, knapp links vorbei. Da ist jetzt mehr Struktur drin, da ist auch mehr Wille drin, wie eben bei diesem Abschluss von Puerta, möglicherweise hier doch nochmal auf Sieg zu gehen. Kolumbien würde ein Unentschieden reichen, um Gruppensieger zu werden. Dann der Erste spielt gegen einen Dritten, das steht jetzt auch schon fest, das wird Ghana sein. Portugal als Gruppenzweiter würde dann auf Kroatien treffen. Momentan ist die Partie unterbrochen, weil ein Portugiese da im eigenen 16er liegt und Unterstützung braucht, wo wir nochmal sehen, wie knapp der Schuss von Puerta links an diesem Tor vorbeigezogen ist. Es macht uns Hoffnung, dass die Partie ein bisschen besser geworden ist in den vergangenen Minuten, dass die Schlusshalbe Stunde hier ein bisschen mehr Spannung bringt, oder eine halbe Stunde ist es ja gar nicht mehr, 23 Minuten, dass diese Spannung nochmal da ist zwischen Kolumbien und Portugal 0:0.

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1: Um 3 Uhr mit Ronald Lessig. Eine anhaltende Hitzewelle hat Deutschland fest im Griff. Laut deutschem Wetterdienst wurde in Drewitz in Sachsen-Anhalt gestern mit 41,5 Grad die höchste Temperatur gemessen. Ein neuer Hitzerekord. Aus der Nachrichtenredaktion Ulf Hilbert.
2: Auch in anderen Teilen Deutschlands wurden ähnlich hohe Werte registriert, etwa im Saarland oder in Rheinland-Pfalz. In Norddeutschland waren Sukow in Mecklenburg-Vorpommern und Wolfsburg in Niedersachsen die Spitzenreiter mit gut 40 Grad. Besonders betroffen von der Hitze sind ältere Menschen, Kranke und Säuglinge. Rettungsdienste meldeten vielerorts zahlreiche Hitzeeinsätze. Die Deutsche Bahn forderte ihre Kunden auf, Zugfahrten nicht anzutreten, wenn sie nicht unbedingt nötig sind. Morgen soll es in einigen Teilen Deutschlands nochmal so heiß werden wie heute. Anfang der Woche gehen die Temperaturen dann zurück.
1: Der umstrittene serbische Präsident Vučić hat seinen Rücktritt angekündigt. Er werde nur noch ein paar Wochen im Amt sein, sagte Vučić auf einer Kundgebung in der Hauptstadt Belgrad. In Serbien soll es vorgezogene Präsidenten- und Parlamentswahlen geben. Vučić will im Wahlkampf seine serbische Fortschrittspartei unterstützen. Seit etwa anderthalb Jahren demonstrieren in Serbien immer wieder Zehntausende gegen Korruption. Bei der Fußball-Weltmeisterschaft laufen im Moment die letzten Spiele der Gruppe K. Schon zuvor hatte sich England als Gruppenerster in die K.O.-Runde eingezogen. Aus dem ARD-WM-Team Michael Küster.
3: Es ist zwar keine Glanzleistung der Engländer gewesen, am Ende hat das 2:0 über das ausgeschiedene Panama aber gereicht für den Gruppensieg. Bayern-Angreifer Harry Kane hat mit seinem insgesamt 11. WM-Treffer Legende Gary Lineker überholt und ist jetzt Englands alleiniger Rekord-WM-Torschütze. Im Parallelspiel hat Kroatien mit 2:1 gegen Ghana gewonnen. Das hat beiden Mannschaften für 16. Finale gereicht. Um 4 Uhr früh kämpft dann Österreich in Gruppe J ums direkte Weiterkommen gegen Algerien. Außerdem trifft Gruppensieger Argentinien auf das bereits ausgeschiedene Jordanien.
1: Zum 50. Mal wird heute in Klagenfurt der renommierte Bachmann-Preis verliehen. Zu den Favoriten gehört ein Text über die Freundschaft zwischen zwei stark übergewichtigen Schülerinnen. Außerdem eine Beschreibung der komplexen Beziehungswelt eines schwulen Mannes und Vaters und die autobiografischen Erfahrungen einer Brustkrebserkrankung. Der Hauptpreis ist mit 30.000 Euro dotiert. Er erinnert an die österreichische Literatin Ingeborg Bachmann. Das waren die Nachrichten. Das Wetter in Deutschland. In der Nacht im Norden und Nordwesten Schauer oder Gewitter mit Unwettergefahr und Sturmböen, Starkregen und Hagel. Sonst gering bewölkt oder klar bei 26 bis 17 Grad. Am Tage mal Sonne, mal Wolken, im Verlauf Schauer oder Gewitter mit Unwettergefahr bei 25 Grad in Nordfriesland und 42 Grad in der Lausitz. Es ist 3:03 Uhr.
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4: Mit einer Entwarnung auf der Autobahn 61 Koblenz-Ludwigshafen kein Falschfahrer mehr zwischen Koblenz-Waldesch und Emmelshausen. Deutschlandweit besteht eine Warnung vor extremer Hitze. Zudem müssen Sie in Teilen Schleswig-Holsteins, Hamburgs, Niedersachsens, Bremens und Nordrhein-Westfalens mit Starkregen, Windböen und Blitzschlägen rechnen. Auch in Teilen Brandenburgs werden Starkregen, Hagel, Windböen und Blitzschläge erwartet. Dort kann es außerdem zu raschen Überflutungen von Straßen und Unterführung kommen. Die A1 Trier Richtung Köln-Koblenz bleibt zwischen dem Kreuz Wittlich und Wittlich-Mitte wegen Straßenschäden voraussichtlich bis zum 1. Juli gesperrt. Bitte der Bedarfsumleitung U90 folgen. Lkw wird empfohlen, das Gebiet weiträumig zu umfahren. Die A2 Berlin-Hannover ist in beiden Richtungen zwischen Burg Ost und Burg Zentrum wegen Reparaturarbeiten gesperrt. Im weiteren Verlauf Richtung Berlin sind folgende Abschnitte gesperrt: zwischen Irxleben und Kreuz Magdeburg sowie zwischen Thesen und Brandenburg. Die A14 Magdeburg-Dahlenwarsleben ist zwischen Magdeburg und Dahlenwarsleben wegen Fahrbahnschäden in beiden Richtungen gesperrt. Die A20 Rostock Richtung Kreuz Uckermark ist zwischen Kreuz Rossburg und Dummersdorf wegen einer Fahrbahnerneuerung noch bis 4 Uhr gesperrt. Die A29 Wilhelmshaven-Oldenburg ist zwischen Zetel und Farel-Bockhorn wegen Bauarbeiten bis morgen 5 Uhr in beiden Richtungen gesperrt. Die Umleitung führt über die U25 und die U10. Die A30 Osnabrück Richtung Bad Oeynhausen ist zwischen Gesmold und Melle-West wegen Bauarbeiten bis morgen 5 Uhr in beiden Richtungen gesperrt. Die Umleitung in Richtung Osnabrück führt über die U22 und in Richtung Bad Oeynhausen über die U43. Die A42 Kamp-Lindfort Richtung Dortmund ist zwischen Herne-Krange und Herne-Baukau wegen Brückenarbeiten bis morgen früh gesperrt. Die A43 Wuppertal-Recklinghausen ist zwischen Bochum-Riemke und Kreuz-Recklinghausen wegen Brückenarbeiten bis morgen früh in beiden Richtungen gesperrt. Die A45 Gießen Richtung Aschaffenburg ist zwischen Mainhausen und Seligenstädter Dreieck wegen Löscharbeiten gesperrt. Dort brennt ein Pkw. Die A111 Dreieck Oranienburg Richtung Charlottenburg ist zwischen Seidelstraße und am Festplatz wegen technischer Probleme gesperrt. Und die A553 Bliesheim-Brühl ist zwischen Brühl-Ost und Brühl-Nord in beiden Richtungen bis morgen 6 Uhr gesperrt. Dort wird an Hochspannungsleitungen gearbeitet.
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4: Und die kommt aus den Studios von NDR Info in Hamburg. Am Mikrofon begrüßt sie Sven Hasenclever. In Saarbrücken-Burbach sind jetzt 41,3 Grad Celsius gemessen worden an der offiziellen Messstation des Deutschen Wetterdienstes. Das ist ein Zehntel über dem alten Rekord von vor 7 Jahren. Uwe Schulz vom WDR hat darüber mit Jürgen Vogt gesprochen. Er ist Meteorologe und er sagt, diese neuen Spitzenwerte sind gar nicht mal so entscheidend.
5: Naja, es gibt so ein Gerenne nach neuen Rekorden. Dabei ist gar nicht entscheidend, ob jetzt ein alter Rekord um 0,1 Grad eingestellt worden ist, sondern entscheidend sind so die Mittelwerte. Das heißt so die schleichende Erwärmung, und die ist gerade jetzt in Mitteleuropa und damit auch bei uns in Nordrhein-Westfalen überproportional hoch. Das heißt, wir erwärmen uns stärker als andere Weltgegenden im Augenblick. Das sehen wir zum Beispiel auch an der Zahl der heißen Tage. Die hat sich im Vergleich zu 1990 jetzt verdoppelt. Das sind die Tage über 30 Grad Celsius. Und wir merken es auch an den Nächten, dass die Nächte immer wärmer werden. Dabei ist es nochmal egal, ob es Rekordwerte sind. Zufälligerweise sind es ganz viele Rekordwerte. Das heißt, wir hatten noch nie so eine warme Juninacht wie die vergangene. Und aktuelle Temperaturen, das heißt, wer heute Nacht nicht gut geschlafen hat, es wird häufiger vorkommen in den kommenden Jahren.
6: Habe ich immer wieder mal bei solchen Angaben auch dich sagen hören, das ist eine vorläufige Angabe? Was bedeutet das dann?
5: Naja, diese Angaben, gerade wenn man so neue Rekorde hat, die werden immer ganz sorgfältig dann nochmal überprüft. Wir arbeiten ja mit den Daten des Deutschen Wetterdienstes. Die gehen sehr seriös mit den Daten um. Das sind alles geeichte Wetterstationen, die vergleichbar für die Umgebung natürlich die Werte messen sollen. Und wenn da so ein Wert raushaut, wie 41,3 Grad, dann kontrollieren die Kollegen da sehr genau. Entspricht die Station, läuft da alles genau? Ist da nicht irgendeine Mauer neu gebaut worden, die den Wert hochtreibt? Wir hatten das vor 7 Jahren zum Beispiel in Lingen an der Ems. Da hat man festgestellt, das war plötzlich ein Wert, der 1,5 Grad höher lag als alle anderen an so einem rekordverdächtigen Tag. Und dann gab es ein paar Tage die Aussage, Lingen an der Ems, wärmster Ort Deutschlands mit 42,5 Grad. Das ist dann überprüft worden und dann hat man festgestellt, dass Büsche und alles Mögliche bei gewissen Wetterlagen da einfach so eine Hitzeblase erzeugen auf dem Grundstück. Und dann hat man gesagt, okay, die Station muss verlegt werden. Das kommt nicht so selten vor, aber jetzt auch nicht so häufig. Deswegen wird es einfach sehr genau überprüft.
6: Das heißt, ihr habt international Standards, wann Messwerte wirklich belastbar sind.
5: Also alleine die Regeln für Aufstellung und Geräte von so einer Wetterstation hat 15 Seiten mit 10er Schriftgröße. Das heißt, da passt eine Menge rein. Das fängt an mit natürlichem Untergrund. Bei uns ist es in der Regel kurzer Rasen. Der darf dann auch nicht höher stehen, weil sich dann warme Luft da drin also auch verfängt. Sondern es muss ein Austausch da sein. Die Luft muss zirkulieren können. Es gibt ganz spezielle Anforderungen an die Wetterstation. Die Temperatursensoren, die müssen abgeschattet sein. Früher waren das diese Wetterhöhen. Heute sieht das so ein bisschen gequirlt aus, ist also auch ein bisschen kleiner geworden. Aber es geht eben darum, dass die Luft gut zirkulieren kann und man eben für die Umgebung repräsentative Werte hat. Oder mit dem Wind, dass der ungehindert zirkulieren kann. Mhm. Und das ist gar nicht so selten, weil das Ganze macht ja auch nur Sinn, wenn man das im Prinzip über Jahrhunderte weitermachen kann. Die älteste Wetterstation bei uns, die noch in Betrieb ist, ist Kleve seit 1904. andere Wetterstationen mussten verlegt werden oder geschlossen werden, weil nebenan einer eine Straße gebaut hat oder was auch immer und die Werte dann eben nicht mehr repräsentativ sind, weil sobald ich Asphalt in der Nähe habe oder irgendeinen Windschutz, eine Mauer oder ein neu gebautes Haus, funktioniert das Ganze nicht mehr. Deswegen ist es schon, also die stehen auf der Liste der bedrohten Arten, diese Wetterstationen.
6: Also wenn du an einem schönen Abend von deinem Nachbarn hörst, hör mal Jürgen, ich hatte aber auf meinem Thermometer 44 Grad, dann sagst du nicht, ist ja auch Quatsch, sondern einfach andere Messbedingungen.
5: Naja, also wenn jemand, in der Regel hat man ja auf der Terrasse die Thermometer hängen. Das ist für Klimavergleiche natürlich völlig ungeeignet, weil sich da auch die Hitze fängt, gerade wenn es eine Südterrasse ist. Man muss allerdings auch sagen, wenn ich abends den Grill anwerfe oder da sitze oder auch ohne Grill da sitze und einfach ein Bier trinke, das ist natürlich meine Lebensrealität. Aber das sind halt zwei verschiedene Sachen. Ich sitze da und schwitze mich ab und lasse mich langsam durchgaren auf meiner Südterrasse oder auf dem Balkon. Und das andere sind eben die Klimastationen, mit denen ich sagen kann, dass es immer wärmer wird. Und das sind eben zwei verschiedene Paar Schuhe.
4: Uwe Schulz im Gespräch mit Jürgen Vogt, Meteorologe beim WDR. Ellen Eni hat im ARD-Brennpunkt mit Uwe Janssens über die Auswirkungen der Hitze auf die Gesundheit, die Gesundheitskosten und die nötigen Konsequenzen gesprochen. Janssens ist Geschäftsführer der Deutschen Interdisziplinären Vereinigung für Intensiv- und Notfallmedizin. Ihre Frage war, wie dramatisch ist die Lage in den Kliniken?
7: Ja, im Moment ist die Situation natürlich sehr angespannt und es wird uns noch die nächsten Tage verfolgen. Aber eins muss man ganz klar sagen, wir haben ganz klar Hitzetote seit Jahren schon, da spricht kein Mensch drüber. Im Jahr 2022 waren das 8000 Hitzetote, mehr als im deutschen Straßenverkehr versterben. Und hier wird überhaupt nicht reagiert, die Politik schaut da weg. Das heißt Investitionen, dringend notwendige Investitionen in den Hitzeschutz und zwar in Pflegeheimen, in Krankenhäusern, findet de facto nicht statt. Die Krankenhäuser können das selber gar nicht finanzieren.
8: Sie haben ja gerade schon deutlich gemacht, Hitzetote gibt es schon länger, aber darüber spricht man nicht, haben Sie gesagt. Also Sie sind offensichtlich jetzt nicht überrascht davon, wie zugespitzt die Situation im Moment ist. Was fordern Sie denn konkret von der Politik?
7: Endlich muss mal sich an einen Tisch gesetzt werden und die Länder haben die Aufgabe, die Krankenhäuser auskömmlich zu finanzieren, dass sie in die Lage versetzt werden, ausreichenden Hitzeschutz bereitzustellen. Die armen, alten Menschen in Pflegeheimen sind da völlig schutzlos. Da tut der Staat fast gar nichts. Da müssen die karitativen Einrichtungen etc. selber das Mittel aufwenden und legen das dann sogar an die Bewohner um. Nein, wir müssen an den Tisch uns setzen. Wir müssen einen Kompass entwickeln, gemeinsam, wie die Krankenhäuser denn aufgestellt werden sollen, wie die Pflegeheime. Denn eins, bevor Sie nicht, muss ich Ihnen ganz klar sagen, wir werden alle älter. Die Zunahme der alten Menschen ist gigantisch. Das heißt, das Problem wird ja in den nächsten Jahren noch mehr werden. Und eins ist klar, wir haben das alles gewusst. Wir wissen es jetzt. Und wenn wir jetzt nicht handeln, wenn wir gleichzeitig aber hingehen, wie Frau Wagen, jetzt ein Gesundheitssystem einzusparen mit 18 Milliarden, wir benötigen eigentlich, um die Krankenhäuser resilient zu machen, ca. 21 bis 30 Milliarden Euro. Und die werden von den Ländern einfach nicht bereitgestellt. Auf der anderen Seite heißt es sparen. Die Krankenhäuser können das selber nicht übernehmen.
8: Das heißt, es geht um öffentliche Investitionen in das Gesundheitssystem. Die Reform von Frau Wagen bezieht sich ja jetzt auf die allgemeine Krankenversicherung. Sie fordern zusätzliche Mittel, die die Krankenhäuser und die Gesundheitseinrichtungen in Deutschland brauchen, um die Hitzeschutzpläne anzupassen.
7: Ja, aber hier geht es doch um eine Sicherstellung für die gesamte Bevölkerung. Hier geht es darum, auch sicherzustellen, dass wir gesund bleiben. Und die Mehrausgaben, die wir durch diese hitzebedingten Schäden haben, sind wirklich gigantisch. Das wird gar nicht reingerechnet. Das ist, wir geben unheimlich viel Geld aus für Sachen, die wir eigentlich sparen können, wenn wir vernünftige Schutzmaßnahmen ergreifen würden. Und das ist das, was wir kritisieren. Lassen Sie uns auch endlich zusammen mit der Politik und den Fachgesellschaften und den Krankenhausgesellschaften an einen Tisch setzen und sagen, wie können wir das stemmen? In der Tat, das Geld ist offensichtlich nicht da, aber es ist über Jahre weggespart worden. Die Länder sind ihren Verpflichtungen nicht nachgekommen. Diese Kritik muss man einfach mal ganz klar und deutlich an dieser Stelle äußern dürfen.
4: Uwe Janssens war das, Geschäftsführer der Deutschen Interdisziplinären Vereinigung für Intensiv- und Notfallmedizin.
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4: Es waren die schwersten Erdbeben seit mehr als einem Jahrhundert und das in einem Land, das ohnehin durch jahrzehntelange Wirtschafts- und Politikkrisen geschwächt ist. Seit den ersten beiden heftigen Erdbeben in Venezuela am vergangenen Mittwoch wurde das Land kontinuierlich von weiteren Erdstößen erschüttert. Zehntausende Menschen gelten als vermisst. Die Zahl der Toten steigt. Mein Kollege Milat Kupay hat mit unserer Korrespondentin Jenny Barker gesprochen und sie gefragt, wie groß das Ausmaß der Naturkatastrophe zum jetzigen Zeitpunkt ist.
9: Also die Ausmaße sind schon jetzt verheerend. Also mehrere hundert Gebäude sind ja eingestürzt und die Zahl der Toten ist inzwischen auf 1430 hochgegangen. Dabei wird es wahrscheinlich leider nicht bleiben, denn mehr als 50.000 Menschen gelten als vermisst. Einige werden hoffentlich einfach nur Hals über Kopf die Gebäude verlassen haben, ihr Handy zu Hause liegen lassen haben und keinen Kontakt zu den Angehörigen aufgenommen haben. Es liegt auch vielerorts kein Strom an, kein Internet. Aber viele dieser Vermissten werden sich wahrscheinlich noch unter den Trümmern befinden, sodass wir vermuten müssen, dass in den nächsten Stunden, man sagt ja so 72 Stunden nach Erdbeben, sinkt die Wahrscheinlichkeit rapide, dass man noch Lebende unter Trümmern findet. Dieser Zeitpunkt endet von Samstag zu Sonntag in der Nacht und dementsprechend werden danach wahrscheinlich die Zahlen steigen derjenigen, die man nur noch tot bergen kann.
10: Ja, inzwischen wurden die Katastrophenregionen nach dem Beben in Venezuela militarisiert. Warum ist das notwendig?
9: Also die Regierung begründet den Schritt damit, dass sie Ordnung und Kontrolle in die Regionen bringen möchte. Es gibt viele Menschen aus der Zivilbevölkerung, die helfen wollten. Die Küstenregion ist ja jetzt militarisiert. Weiter im Süden befindet sich die Hauptstadt Caracas. Getrennt werden diese zwei Regionen durch ein großes Bergmassiv und dort führt eine Zugangsstraße hin. Und man hat auf Luftaufnahmen auch gesehen, wie viele tausend Menschen sich da in Konvois zusammengetan haben, Hilfstransporte organisiert haben, selber dann dort nach Verschütteten suchen wollten. Und die Regierung begründet diesen Schritt jetzt damit, dass sie dort einfach die Kontrolle reinbringen möchte. Das sorgt aber auch für viel Unmut, weil man sich jetzt, wenn man helfen möchte, erst aufwendig registrieren muss. Das dauert natürlich Zeit. Und die andere Begründung, die die Regierung hat, ist, dass sie sagt, es wird viel geplündert in der Region. Klar, Menschen, die jetzt ohne Existenz dastehen, die haben Hunger, die sind verzweifelt. Da wird sicherlich der eine oder andere Supermarkt geplündert. Was man aber auf sozialen Netzwerken auch sieht, ist tatsächlich, dass nicht nur die Bevölkerung, die betroffen ist, plündert, sondern Beamte, die Polizei selbst. Also man sah da auf einem Video, wie ein Polizist eine große HiFi-Anlage von mehr als 1.000 Euro wert weggeschleppt hat und andere Beamte im Trümmerhaufen sich die Währung Bolivar, die Geldscheine, dort in die Hände reichten. Das sorgt natürlich für viel Unmut und ja, es ist die Frage, ob dieser Schritt wirklich hilfreich ist oder die Regierung da nur Kontrolle für sich selbst und ihr Narrativ bekommen möchte.
10: Du hast es gesagt, für die Rettungskräfte hat ja die kritische Phase, Überlebende zu finden, ja schon begonnen und endet in dieser Nacht. Kann man dann sagen, dass es sehr unwahrscheinlich ist, dann nach dieser kritischen Phase dann noch Überlebende zu finden?
9: Leider ja. Also man muss sogar davon ausgehen, Experten sagen ja 72 Stunden ab Erdbeben gibt es eine hohe Wahrscheinlichkeit. Das Katastrophengebiet befindet sich aber in den Tropen. Es ist feucht, es ist warm und damit sinkt eigentlich die Wahrscheinlichkeit. Also wir können jetzt davon ausgehen, dass es wirklich nur zu vereinzelten Wundern kommt, wenn man da noch Lebende birgt.
10: Es sind ja erste internationale Teams schon angekommen. Die USA kündigten Hilfen in Höhe von 150 Millionen Dollar an. Wie wird denn diese Hilfe vor Ort aufgenommen?
9: Die Menschen sind darüber wirklich sehr erleichtert. Die ersten Hilfsteams kamen ja gestern schon an. Es wurde davor viel moniert, dass die Regierung zu wenig tut. Desi Rodriguez, die Interimspräsidentin, hat zwar gesagt, dass alle Teams im Einsatz sind, aber vielerorts wurde eben niemand gesehen, der geholfen hat von Regierungsseiten. Und die Menschen haben wirklich mit bloßen Händen oder mit Hammern, mit den wenigen Werkzeugen, die sie haben, versuchen, große Betonplatten zu öffnen, um darunter zu kommen, zu graben. Das ist natürlich nur bedingt möglich, da überhaupt diese schweren Teile wegzutragen. Und deswegen braucht es Räumfahrzeuge, deswegen braucht es auch Expertise, es braucht Spürhunde. Und all das ist im Laufe des Freitags angekommen und es kommen weitere Hilfsteams. Dazu muss man sagen, dass zum Beispiel auch aus Mexiko und Chile viele hundert Kräfte angereist sind, beides selbst Erdbebenländer, die viel Expertise mit reinbringen und sehr viel geholfen haben bei der Koordinierung der Suchtrupps.
10: Und was ist jetzt konkret für die Zivilbevölkerung an Hilfen angelaufen?
9: Die Zivilbevölkerung braucht vor allem am dringendsten Lebensmittel, Wasser und Unterkünfte. Also es sind über 70.000 Menschen nach ersten Schätzungen wahrscheinlich langfristig obdachlos. Das sind diejenigen, deren Gebäude eingestürzt sind, aber auch diejenigen, die sich jetzt einfach nicht trauen, wieder in ihre Gebäude zurückzukehren, weil viele Schäden und Risse aufweisen und die Regierung auch weiterhin davor warnt. Man muss auch sagen, es gibt jetzt schon über 350 Nachbeben. Am Freitagabend gab es noch mal ein richtiges Erdbeben in der Stärke von 4,9. Also all diese Menschen haben ihre Wohnungen verloren und die brauchen jetzt dringend Versorgung. Also sie brauchen ein Dach über den Kopf, sie brauchen medizinische Hilfe, nicht zuletzt auch psychosoziale Hilfe. Und all das wird jetzt gewährleistet durch die vielen Teams, die angekommen sind. Zum Beispiel aus Deutschland kamen ja auch Zelte an, Wasserfilter, Stromgeneratoren, um einen Grundstock an Infrastruktur wieder aufrechtzuerstellen.
4: Korrespondentin Jenny Barke aus Mexiko.
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4: Heute wird der US-Komiker und Regisseur Mel Brooks 100 Jahre alt. Ralf Gödde mit einem Porträt.
11: Was wird denn das, wenn's fertig ist? Ja?
12: Das ist Spocks Würgegriff.
13: Seine Karriere, hat er einmal selbst gesagt, verlaufe ziemlich genau unter der Gürtellinie.
11: Das ist viel zu hoch, du musst den weiter unten ansetzen.
12: Ach, du meinst hier?
11: Genau!
13: Eine Szene aus der Star-Wars-Parodie Spaceballs, die zeigt, Mel Brooks ist kein Freund des feinen, subtilen Humors. Der amerikanische Komiker, Schauspieler und Regisseur liebt es eher frech und frivol, derbe und brachial.
14: Wenn ich einen Film gemacht habe, schleiche ich mich oft ins Kino. Ich bin begeistert, wenn sie lachen. Manchmal bin ich gleichzeitig peinlich berührt und begeistert. Zum Beispiel in Der wilde, wilde Westen, die Szene mit den Bohnen, wenn das Furzen losgeht, bin ich beschämt. Aber ich liebe es.
15: Sometimes I'm ashamed and thrilled at the same time, like the blazing saddles, the beans.
13: Als Melvin Kaminski wird der Sohn jüdischer Einwanderer im New Yorker Stadtteil Brooklyn geboren. Sein Vater stirbt, als der kleine Junge 2 Jahre alt ist. Die Mutter muss ihn und seine 3 Brüder alleine durchbringen.
15: How did I make myself visible?
14: Wir waren viele, die da aus den Slums herauskommen wollten. Die anderen Jungen waren größer, stärker und bessere Ballspieler. Ich schärfte meinen Verstand und nutzte meine Möglichkeiten, komisch zu sein. Sie konnten mich zwar verprügeln, aber ich konnte sie mit meinem Witz zu hysterisch lachenden Bündeln reduzieren. Das war meine große Waffe.
13: Das erste Geld verdient er als Schlagzeuger und Pianist und steht mit 14 Jahren schon als Stand-up-Comedian auf der Bühne. Nach dem Zweiten Weltkrieg, in dem Mel Brooks als US-Soldat gegen die deutsche Wehrmacht kämpfte, wird er Gagschreiber für Radio- und Fernsehsendungen.
16: Springtime for Hitler and Germany.
13: 1967 folgt dann sein erster Kinofilm, die Nazi-Parodie Frühling für Hitler, im Original The Producers mit Peter Sellers und Gene Wilder. Für das Drehbuch bekommt Brooks einen Oscar. Der überraschende Debüterfolg öffnet ihm die Türen in Hollywood.
14: Danach kam die 12 Stühle, der war nicht so erfolgreich. Dann war der Wilde Wilde Westen ein großer Hit und danach musste ich mich nie mehr sorgen. Seit 1975, als er herauskam, bis heute, gab es keine Probleme mehr, Geld für einen Film zusammenzubringen.
13: Brooks widmet sich zwar auch ernsten Stoffen, produziert etwa David Lynchs Drama Der Elefantenmensch, das auf einer wahren Geschichte beruht. Am liebsten jedoch zieht das Comedy-Urgestein Filmgenres durch den Kakao. In Höhenkoller veralbert er die Klassiker von Alfred Hitchcock und in Frankenstein Junior die Horrorfilme der 30er Jahre. Dabei kommen Brooks Klamauk-Komödien mitunter auch gesellschaftskritisch und subversiv daher. So schießt er in der Star-Wars-Parodie Spaceballs
12: unter dem Ding ersticke ich noch
13: auch gegen die zunehmende Ökonomisierung im Kulturbetrieb.
12: Wie kann es eine Kassette von dem Film Spaceballs geben, wenn wir noch beim Drehen sind?
17: Es gibt eine neue Erfindung auf dem Videomarkt.
12: Tatsächlich?
17: Ja, Instant-Kassetten. Die können Sie schon im Laden kaufen, bevor der Film abgedreht ist.
13: 2001 bringt der Vater von 4 Kindern seinen allerersten Film an den Broadway. Das Musical The Producers gewinnt 12 Tony Awards.
18: Deutschland is happy and gay.
13: Auch im hohen Alter kann es der Vollblut-Komiker nicht lassen. Für nächstes Jahr hat Mel Brooks eine Fortsetzung des kultigen Spaceballs angekündigt. Geboren wurde der amerikanische Schauspieler, Autor und Regisseur am 28. Juni 1926. Das war heute vor 100 Jahren.
4: Der Stichtag von Ralf Gödde.

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1: Die reguläre Spielzeit zwischen Portugal und Kolumbien ist zu Ende, aber es wird weiter gekämpft um den Gruppensieg in der Gruppe K. Es ist die Partie 71. Martina Knief.
2: Da wäre sie fast gewesen, die Führung für die Kolumbianer in der Nachspielzeit. Aber der Schiedsrichterassistent und der Videoassistent, die haben nochmal genau nachgeguckt. Der Treffer von Davinson Sanchez wurde dann doch nicht gegeben. Das war eine ganz knifflige Entscheidung. Das wäre so eine Schlusspointe in einem sehr, sehr lahmen Fußballspiel gewesen. Aber die Kolumbianer, es steht halt nach wie vor noch 0-0. Die erreichen auch mit diesem Unentschieden als Gruppensieger die K.O.-Runde, würden dann auf Ghana treffen. Portugal als Zweitplatzierter hätte es mit dem Zweiten der Gruppe L, mit Kroatien zu tun. Es ist kein gutes Fußballspiel. Beide Seiten nicht so mit der letzten Konsequenz bemüht, auf das Tor zu gehen. Auch die Portugiesen um ihren Superstar Cristiano Ronaldo, der heute über weite Strecken nicht zu sehen war, nicht richtig im Spiel drin. Vielleicht jetzt nochmal die Portugiesen in der Schlussminute über die linke Seite. Aber da wird der Ball brachial von den Kolumbianern geklärt. Und es ist wieder nichts geworden mit dem Aufbau. Hier das Spiel wenigstens mit einer Chance noch irgendwie sauber zu Ende zu bringen. Aber es gibt immerhin in An- und Abführung aus Sicht der Portugiesen Einwurf, vielleicht jetzt nochmal eine Drangphase über den eingewechselten Leoao. Der kommt zu Fall. Der Schiedsrichter aus Australien sagt aber, das ist nicht genug, um von mir als Freistoß geahndet zu werden. Kolumbien-Portugal kurz vor dem Ende 0-0.
1: Vielen Dank, Martina Knief. Und alles Weitere jetzt von Lars Bente.
3: Die Gruppenphase dieser WM geht zu Ende und in der Gruppe L, da hat sich England den ersten Platz gesichert. Dank eines 2-0 Erfolges gegen das punktlose Team aus Panama. Hat unser Reporter André Siems denn einen der Top-Favoriten auf den WM-Titel gesehen?
4: Nee, ich glaube nicht, dass das jetzt bislang hier einer der Turnierfavoriten ist. Ich sehe aber auch nur die Franzosen bislang ganz vorne. Am Ende hat sich einfach die individuelle Klasse durchgesetzt. Bellingham, Kane haben allein einen höheren Marktwert als der ganze Kader von Panama. Panama hat lange Zeit den Engländern auch richtig schwer gemacht. Immer wieder diese gefährlichen Nadelstichen, sind schön durchs Zentrum durchgekommen. Mal haben mit Martinez einen gehabt, der sehr variabel gespielt hat. Aber dann baller ich dir noch ein paar Zahlen um die Ohren. 16-10 Torschüsse, 62% Ballbesitz, 61% gewonnene Zweikämpfe, 7-3 Ecken für die Engländer. Und das zeigt halt dann schon, Statistiken lügen nicht, die Engländer waren besser.
3: Ja, und ebenfalls mit dabei im 16. Finale neben England sind auch der Gruppenzweite Kroatien und der Dritte Ghana. Die Kroaten, die konnten dieses Duell gegen die Afrikaner mit 2-1 gewinnen. Und das DFB-Team, das trifft am Montagabend ja im 16. Finale auf Paraguay. Das ist mittlerweile definitiv. Ja, und Paraguay, bei Sportdirektor Rudi Völler klingelt da natürlich was. Der damalige DFB-Coach, der erinnert sich an ein Duell gegen die Südamerikaner, das schon 24 Jahre her ist.
5: Wir sind Gruppenmeister geworden damals 2002 in Japan und Korea bei der WM. Und dann hatten wir das Spiel gegen Paraguay. Damals war es ja dann das erste K.O.-Spiel, da war es dann das Achtelfinale. Auch ähnlich kompliziert gegen eine Mannschaft auch damals, die sicherlich sehr körperlich war, sehr defensiv sehr gut gestanden hat. Und dann haben wir es dann auch am Ende des Spiels ja noch geregelt und haben dann 1-0 gewonnen. Ja, könnte ich diesmal auch sehr gut mitleben, auf jeden Fall. Ja.
3: Damals ist das DFB-Team ja überraschenderweise bis ins Finale gekommen. Der Bochumer Profiboxer Agit Kabayel ist vom Boxverband WBC zum Schwergewichtsweltmeister ernannt worden und darf damit als erster Deutscher seit Boxlegende Max Schmeling im Jahr 1932 diesen Titel führen. Wie der Verband mitteilte, sprach er Kabayel den Titel zu und das Kuriose dabei ist, er holte diesen Titel nicht im Ring, sondern er profitiert davon, dass der bisherige Champion, der Ukrainer Oleksandr Usyk, angekündigt hat, alle seine Titel im Schwergewicht abzugeben. Nun ist also der 33-jährige Deutsche der Titelverteidiger. Und die niederländische Schwimmerin Marit Steenbergen, die hat den fast 10 Jahre alten Weltrekord über die 100 Meter Freistil gebrochen. In Rom, da konnte die Weltmeisterin nach 51,68 Sekunden anschlagen und war damit 300stel schneller als die Schwedin Sara Sjöström bei der bisherigen Bestmarke.
1: Der Sport war das mit Lars Bente und jetzt ist auch Kolumbien-Portugal zu Ende. 0-0 Endstand, unentschieden.

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1: Um 3.30 Uhr mit Ronald Lessig. Fachleute fordern von der Politik nachdrücklich, Konsequenzen aus der Hitzewelle zu ziehen. Der Geschäftsführer der Vereinigung für Intensiv- und Notfallmedizin Janssens sagte im ARD-Brennpunkt, die Länder müssten die Krankenhäuser so finanzieren, dass sie Hitzeschutz bereitstellen könnten. Auch die Pflegeheime müssten schnell für die künftigen Hitzewellen ertüchtigt werden. Das fordert auch die Stiftung Patientenschutz. Der Verband der Hausärztinnen und Hausärzte warf der Bundesregierung Versagen beim Hitzeschutz vor. Russland hat in der Nacht erneut die ukrainische Hauptstadt Kiew angegriffen. Nach Angaben der Militärverwaltung wurde mindestens eine Person verletzt. Die ukrainische Luftwaffe hatte zuvor bei Telegram Gefahr durch ballistische Waffen aus dem Norden gemeldet. Bürgermeister Klitschko teilte mit, die Luftabwehr sei im Einsatz. Er rief die Einwohner auf, in den Schutzräumen zu bleiben. Der serbische Präsident Vučić hat seinen Rücktritt angekündigt. In einigen Wochen soll es vorgezogene Präsidenten- und Parlamentswahlen geben. Aus Belgrad, Oliver Schosch.
2: Es ist so, dass Vučić im Frühjahr kommenden Jahres nicht mehr Präsident sein darf, weil seine zweite Amtszeit dann ausläuft. Alexander Vučić hat in den letzten Wochen angekündigt, dass er Premierminister, also Regierungschef, werden möchte. Die gesamte Politik Serbiens ist auf Vučić zugeschnitten und wird von ihm dominiert. Unter der Führung von Alexander Vučić gab es bereits 5-mal vorgezogene Neuwahlen. Kritiker sagen, sie würden meistens taktisch angesetzt, wenn Vučić in der Kritik ist und durch Wahlen zu einem Befreiungsschlag ausholen möchte.
1: Nach dem Ostkongress gestern kommen die Grünen heute in Sassnitz zu einem Länderrat zusammen. Auf diesem sogenannten kleinen Parteitag geht es um ihren politischen Kurs vor den Landtagswahlen in Sachsen-Anhalt und Mecklenburg-Vorpommern. Aus Berlin Dietrich Karlmeurer.
3: Ein Leitantrag der Parteispitze will im Wahlkampf mehr Zuversicht vermitteln und zeigen, dass politischer Wandel Chancen bringt. Die Grünen wollen damit vor den Landtagswahlen im Osten ein klares Signal setzen. Diskutiert werden soll auch eine Änderung bei der Energiepolitik. Strom aus Wind und Sonne soll günstiger werden, vor allem in Regionen, die viel davon erzeugen. Co-Parteichef Felix Banatschak macht deutlich, dass Menschen, die Windräder vor der Haustür haben, auch bei der Stromrechnung spürbar profitieren sollen.
1: Das Wetter in Deutschland. In der Nacht im Norden und Nordwesten gebietsweise kräftige Schauer sowie Unwettergefahr durch Sturmböen, Starkregen und Hagel. Sonst klar bei 26 bis 17 Grad. Am Tage mal Sonne, mal Wolken, später Schauer oder Gewitter mit Unwettergefahr bei bis zu 25 Grad in Nordfriesland und 42 Grad in der Lausitz. Am Montag heiter bis wolkig, regional Schauer oder Gewitter mit Unwettergefahr 22 bis 31 Grad. Das waren die Nachrichten.
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4: Mit einer Entwarnung auf der Autobahn 61 Koblenz-Ludwigshafen. Kein Falschfahrer mehr zwischen Koblenz-Waldesch und Emmelshausen.
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4: Mit Sven Hasenklever. Beim letzten linken Parteitag wurde Luigi Pantisano als Co-Vorsitzender an die Seite von Ines Schwertner gewählt. Denkbar knapp, und das dürfte zwei Gründe haben. Zum einen kennen Pantisano bisher nur wenige, zum anderen hatte er der CDU in einem Interview faschistische Politik vorgeworfen. Das sorgte für laute Kritik, nicht nur bei der CDU, sondern auch innerhalb der Linken selbst. Hauptstadtkorrespondentin Bianca Schwarz hat im ARD-Interview mit Linken-Chef Luigi Pantisano gesprochen und ihn gefragt, ob er Zweifel daran hat, dass die Union eine demokratische Partei ist.
5: Nein, die Zweifel habe ich nicht. Und ich habe ja dann auch richtigerweise geäußert, dass der Satz sehr überspitzt war, der eine Sorge zum Ausdruck bringen wollte, dass immer öfter und immer mehr CDU-PolitikerInnen Politik der AfD übernehmen und mir das große Sorgen bereitet. Und ich habe mich ja dann auch im Nachhinein für den falschen Satz, den ich geäußert habe in diesem Interview, entschuldigt. Das meine ich auch so, wie ich es gesagt habe und ehrlich, und finde, dass man das aber auch als Thema jetzt abschließen kann und vielleicht auch man sich eher befasst mit dem Kern meiner Aussage und mit meiner grundlegenden Kritik, weil mir die Bilder, die letzte Woche zu sehen waren im Europäischen Parlament, wo Rechtsextreme aufspringen und jubeln, dass Menschen abgeschoben werden können und es auch nur möglich war, diese Gesetzgebung, weil Konservative, auch Mitglieder der CDU, CSU, daneben saßen und geklatscht haben, während die Rechtsextremen da skandiert haben. Solche Bilder machen mir Sorgen und das möchte ich in Deutschland nicht haben.
6: Zu diesem Kern Ihrer Kritik kommen wir gleich noch mal kurz zurück. Aber es geht um ein Zeitungsinterview, das am Samstag erschienen ist, tatsächlich nur wenige Stunden vor der Wahl der neuen Parteispitze beim Parteitag in Potsdam. Und da haben Sie wörtlich gesagt, es gibt gerade keinen Unterschied zwischen der Union, die faschistische Politik macht, der AfD und den Faschisten selbst. In Ihrer Entschuldigung haben Sie gesagt, die Unterscheidung zwischen politischen Gegnern innerhalb des demokratischen Spektrums und denen, die die Demokratie abschaffen wollen, dürfen wir nicht verwischen. Habe ich gerade wörtlich zitiert aus Ihrer Entschuldigung. So, man könnte Ihnen jetzt anrechnen, dass Sie sich entschuldigt haben, weil Entschuldigungen in der Politik sind ja überaus selten geworden in den letzten Jahren. Aber die Union hat diese Entschuldigung nicht angenommen, weil sie in dieser Entschuldigung auch nochmal, was Sie auch gerade nochmal gesagt haben, ihre grundsätzliche Kritik am Rechtskurs der Union erneuert haben. Und auf so einen Zusatz an der Stelle einfach mal zu verzichten, hätte das nicht auch Größe bewiesen?
5: Also ich habe 2 Kinder, die sind 8 und 12 Jahre alt. Ich unterhalte mich sehr viel mit ihnen darüber, wenn sie Fehler machen. Und ich erkläre ihnen, dass Fehler zum Leben dazugehören und dass es wichtig ist, wenn man Fehler macht, sich auch zu entschuldigen. Diesen Anspruch, den ich an meine Kinder hege, habe ich an mich selbst. Ich will da als Vorbild vorgehen und ich bringe meinen Kindern aber auch bei, dass wenn sich jemand entschuldigt, man auch Entschuldigungen annimmt. Ich finde es schade, dass die CDU diese Entschuldigung, die sehr deutlich ist und auch ehrlich ist, nicht annimmt und dieses Rad weiterdreht. Meine Befürchtung ist, dass sie damit versuchen abzulenken, davon vom Kern der Kritik, weil sie sich eben nicht der Frage stellen wollen, dass zum Beispiel ihr Fraktionsvorsitzender Jens Spahn sich 5-mal mit dem rechtsextremen Peter Thiel getroffen hat und in Workshops teilgenommen hat, wo die Frage diskutiert wurde, die Gesellschaft nach Ende des Dritten Weltkriegs. Also da ging es sicher nicht um Demokratie. Und was treibt dort der Fraktionsvorsitzende der CDU? Was ist das Ansinnen? Und diese Kernfrage, mit der muss sich die CDU beschäftigen. Und deswegen trete ich auch von dieser Kritik, die ich daran habe, nicht zurück. Der Satz war falsch. Die Gleichsetzung von CDU und AfD ist falsch. Dafür habe ich mich entschuldigt. Damit ist das Thema erledigt. Aber die Kernkritik, da kann die CDU nicht davon versuchen abzulenken. Das werden wir auch nicht durchgehen lassen.
6: Die Union hat diese Entschuldigung nicht nur nicht angenommen. Union und SPD haben dann im Bundestag eine Aktuelle Stunde beantragt zum Parteitag der Linken. Das ist ein Instrument, was Parlamentarier nutzen können, um über aktuelle Themen kurzfristig zu sprechen. Und bei dieser Aktuellen Stunde hat CDU-Generalsekretär Carsten Linnemann unter anderem das hier gesagt.
7: Wir sind die Partei Konrad Adenauers. Auch Konrad Adenauer, der erste Bundeskanzler der Bundesrepublik Deutschland, wurde mehrfach von der Gestapo verhaftet. Und liebe Kolleginnen und Kollegen, wir sind auch die Partei von Walter Lübcke. Er wurde vor 7 Jahren kaltblütig von einem Rechtsextremisten erschossen. Uns als Union vor diesem skizzierten Hintergrund vorzuwerfen, es gebe keinen Unterschied zwischen uns und Faschisten, wie es der Vorsitzende der Linkspartei getan hat, ist infam, geschichtsvergessen und niederträchtig.
6: Herr Pantisano, nicht nur die CDU-CSU wirft Ihnen vor, dass Sie den Faschismusbegriff verwischen, wenn Sie ihn gegenüber einer demokratischen Partei benutzen. Das haben auch viele innerhalb Ihrer Partei kritisiert. Was ist denn da in den letzten Tagen an Kritik über Sie eingebrochen?
5: Die Kritik, so wie sie gesellschaftlich ja auch geäußert wird, dass ein Vergleich zwischen CDU und AfD in der Weise, wie ich in diesem Satz formuliert habe, falsch ist. Und das erkenne ich ja auch an. Deswegen habe ich da auch gar keinen Widerspruch. Darin auch in dieser Aussage, die der Herr Linnemann gemacht hat, ist insofern kein Widerspruch meinerseits, weil ich, wie gesagt, diese Gleichsetzung nicht tätigen wollte und es auch nicht mein Ansinnen war, diesen Vergleich auch so darzustellen. Ich habe diesen Satz gesagt, für den habe ich mich entschuldigt. Aber im Kern, wie gesagt, der Kritik, die ich zum Ausdruck gebracht habe. Und da habe ich in den letzten Tagen sehr, sehr viel Zuspruch dafür bekommen. Dass
6: gefragt hatte ich Sie aber gerade danach, welche Kritik aus Ihrer eigenen Partei gekommen ist.
5: Dass diese Aussage falsch ist. Ähnlich wie sie der Herr Linnemann geäußert hat oder andere jetzt im Bundestag auch geäußert haben, dass diese Gleichsetzung sich nicht gehört. Und da gebe ich Ihnen recht. Deswegen kann ich da auch gar nicht widersprechen. Ich akzeptiere das und nehme das sehr wohl an, dass Kritik an meiner Aussage stattfindet. Aber ich würde mir wünschen, dass die CDU sich wirklich mit dieser grundlegenden Frage auseinandersetzt, in welche Richtung wollen sie sich als Partei entwickeln.
6: Ich habe gesagt, wir gucken auch nochmal auf diese Kernkritik, die Sie haben. Es geht ja darum, setzt die CDU-CSU in Deutschland Forderungen der AfD um. Das passiert immer mal wieder. Ein Beispiel wäre der Familiennachzug subsidiär Schutzberechtigter, den abzuschaffen. Das ist eine Forderung, die hat die AfD schon lange. Und CSU-Innenminister Dobrindt hat dann den Familiennachzug ausgesetzt, kurz nachdem er ins Amt gekommen ist. Und das hat er getan, obwohl es da deutliche Kritik gegeben hat, insbesondere aus der Migrationsforschung, die gesagt hat, das betrifft eine so kleine Gruppe und ist eine der letzten legalen Fluchtmöglichkeiten nach Deutschland, dass man das unter Symbolpolitik verbuchen kann. Also diese Punkte gibt es und das empfinden viele auch als eine legitime und belegbare Kritik. Was mich jetzt ein bisschen gewundert hat, als ich mir diese Aktuelle Stunde im Bundestag angeschaut habe, warum haben Sie denn nicht die Chance genutzt, da auch nochmal selbst zu sprechen? Ines Schwertner hat das gemacht, Sie nicht.
5: Ich fand's gut, dass Ines Schwertner gesprochen hat, weil wir auch aussenden wollten nach außen, dass wir als Partei zusammenstehen und dass ich sehr viel Solidarität habe. Der Angriff, der da von der CDU jetzt gefahren worden ist in der Aktuellen Stunde, war der Versuch, mich zu schwächen und auf mich einzuhauen. Ich würde sagen, in Teilen sogar, was ich dann in Kommentaren gelesen habe in den letzten Tagen, der Versuch, mich auch menschlich zu brechen, anhand der Kritik, die da über mich hereingebrochen ist. Und ich bin wirklich froh und stolz, in dieser Fraktion zu sein und in dieser Partei zu sein, die in so einer Situation Geschlossenheit gezeigt hat, sich um mich geschlossen hat, um meine Co-Vorsitzende eine großartige Rede gehalten hat, um eben diese Kritik, die von der CDU auch kam, zurückzuweisen.
6: Jetzt sind wir so ungefähr 2,5 Monate vor den Landtagswahlen in Sachsen-Anhalt, Mecklenburg-Vorpommern und Berlin. Und gerade von den Ostverbänden innerhalb ihrer Partei kam da ja auch nochmal deutliche Kritik, weil je nach Ausgang der Wahlen könnte es passieren, dass alle anderen Parteien in Sachsen-Anhalt insbesondere zusammenarbeiten müssten, um die AfD in Regierungsverantwortung zu verhindern, also eben auch die Linke und die CDU. Die hat allerdings einen Unvereinbarkeitsbeschluss zur Linken und Bundeskanzler Merz hat eine Zusammenarbeit mit ihrer Partei in dieser Woche jetzt nochmal erneut ausgeschlossen. Also was können Sie denn tun in den nächsten Wochen, um da jetzt gegebenenfalls zugefallene Türen vielleicht noch mal so ein Stückchen aufzubekommen?
5: Was wir jetzt tun müssen als Linke ist, ganz aktiv vor Ort Wahlkampf machen. Die Genossinnen und Genossen in Sachsen-Anhalt, in Mecklenburg-Vorpommern, in Berlin, wo ja auch eine Wahl stattfindet, zu unterstützen, damit wir als Linke ein ganz starkes Ergebnis bekommen.
6: Sie stehen in beiden Bundesländern in den Umfragen aktuell zweistellig. Sie werden sicher einziehen. Aber inwiefern hilft Ihnen das, was Sie gerade gesagt haben, bei der Union?
5: Na, umso stärker wir sind im Ergebnis, umso weniger stellt sich die Frage nachher, wie stark die AfD ist.
6: Sie hören das ARD-Interview der Woche mit dem neuen Parteichef der Linken, Luigi Pantisano. Und jetzt nehmen wir uns noch die Zeit, Sie mal ein bisschen besser kennenzulernen, weil Sie sind für viele noch relativ neu innerhalb Ihrer Partei, auch außerhalb Ihrer Partei. Ich glaube, da sowieso. Ne? Also gehen wir mal zum Anfang. Sie sind in Baden-Württemberg aufgewachsen und geboren. Ihre Eltern sind aus Italien als Gastarbeiter nach Deutschland gekommen. Und Gastarbeiterkind zu sein in den 70ern und 80ern, das war nicht leicht, sagen Sie. Wieso denn nicht?
5: Ich bin groß geworden in einer kleinen Wohnung mit meinen drei Brüdern. Ich habe mir mit ihnen zusammen ein Zimmer geteilt. Das war 16 Quadratmeter groß und mein Raum, mein Platz, den ich hatte, war das Hochbett. Und somit habe ich sehr viel Zeit meines Lebens auf der Straße verbracht und war draußen. Das hatte zum Beispiel auch damit zu tun, dass meine Eltern nicht zu Hause waren, wenn ich von der Schule nach Hause gekommen bin. Ich war da alleine.
6: Was arbeiten Ihre Eltern?
5: Meine Eltern haben ihr Leben lang in Fabriken gearbeitet, die ersten 20 Jahre in einer Schulbuchdruckerei. Und ich fand es immer ganz besonders, weil wenn wir mit den Schulbüchern nach Hause gekommen sind, dann haben sie immer gesagt, so, ah, das Buch habe ich gedruckt oder dort habe ich irgendwie mit dran gearbeitet. Gleichzeitig aber auch ein Stück weit traurig, weil sie diese Bücher selber nie gelesen haben. Meine Mutter musste schon ab der dritten Klasse aus der Schule raus und hat zu Hause gearbeitet, mitgeholfen. Und mein Vater hat bis zur fünften Klasse sich das leisten können, in die Schule zu gehen. Und ab der sechsten musste auf Baustellen dann Steine schleppen. Das war in Italien. Und somit haben sie dann den Weg gesucht nach Deutschland, um eben für sich und ihre Kinder ein besseres Leben aufzubauen. Und aus diesen Ungerechtigkeiten, die ich erlebt habe, bin ich aktiv geworden.
6: Sie haben am Wochenende beim Parteitag auch gesagt, dass Sie erfahren haben, verächtlich gemacht zu werden. Und wie es ist, wenn die Politik auf einen herabschaut. Worauf spielen Sie denn da an? Da ging es auch um Ihre Jugend und Kindheit, oder?
5: Ja, ich war auf der Hauptschule. Ich habe einen Hauptschulabschluss. Und ich kann mich noch wirklich gut daran erinnern, wie es allein auf diesem Schulzentrum, in dem ich groß geworden bin, auf der Schule, wo es daneben eine Realschule und ein Gymnasium gab, wie auf uns herabgeschaut wurde, wie wir als Hauptschüler markiert wurden als nicht ganz so brauchbare Kinder. Ich kann mich erinnern, in der 8. Klasse, wie viele andere Schülerpraktikum zu machen. Und ich hatte schon als Kind die Idee, ich will Architekt werden. Und ich habe dann ein Praktikum gemacht in einem Architekturbüro, obwohl ich in der 8. Klasse Hauptschule war. Und mein Klassenlehrer hat mich da niedergemacht und hat gesagt, ja, aber das macht doch keinen Sinn. Ich soll doch lieber irgendwie was machen, was realistisch ist für mich, was für mich vorhergesehen ist. Kfz-Mechaniker hieß es damals noch. Sowas wäre doch was Passendes. Das ging so weit, dass er mich dann noch nicht mal besucht hat im Praktikum. Die Lehrer gehen dann rum und besuchen die Klassenkameraden. Das hat er nicht gemacht, das hat er nicht übers Herz gebracht, weil er sich dachte, das ist sinnlos, was ich da mache.
6: Sie haben den Hauptschulabschluss gemacht, Sie haben dann aber das Abitur nachgeholt, dann haben Sie Architektur studiert und weil das noch nicht gereicht hat, haben Sie dann nochmal Stadtplanung studiert. Also wirklich dann nochmal eine steile Bildungskarriere hingelegt und weiß nicht, mussten Sie sich auch beweisen, dass Sie klug sind? Ich formuliere es mal folgendermaßen, weil die Schule kann da Schaden anrichten im Selbstbewusstsein.
5: Ich würde sagen, das ist sogar bis heute noch so. Ich habe den Eindruck, dass ich immer wieder beweisen muss, dass ich da, wo ich bin, richtig bin. Die Diskussion der letzten Tage zeigt mir das. Und ich würde sagen, dass das ganz viele Menschen betrifft, die eine Migrationsgeschichte haben in diesem Land, wo man denn immer wieder den Eindruck hat, man muss beweisen, dass wir genauso klug sind wie andere und dass wir hier dazugehören und auch richtig sind, am richtigen Platz.
6: Ich komme noch mal kurz auf Ihre Zeit als Stadtplaner. Ich erinnere mich dran, das ist jetzt schon ein bisschen länger her, da haben Sie mir mal erzählt, dass Sie der Meinung sind, dass bei Konflikten im öffentlichen Raum meistens der Raum schuld ist an dem Konflikt und nicht die Menschen. Ich habe Sie um ein Beispiel gebeten und da haben Sie mir eine Geschichte erzählt von Waiblingen, wo es einen Konflikt gab zwischen Schülern von einem Gymnasium und Schülern von einer Hauptschule, den Sie versucht haben, durch Änderung im Raum zu befrieden.
5: Konflikt war, dass es in der Stadt Diskussion und in der Presse immer wieder kam, naja, in diesem Stadtteil, wo eben Hochhäuser sind und viele auch migrantische Jugendliche leben, immer wieder Konflikte gibt und die Polizei muss da kommen. Und die Debatte war, na, es liegt an den Jugendlichen, die irgendwie aus Arbeiterhaushalten kommen, bildungsfern, sind auf der Hauptschule, migrantisch, die können sich nicht benehmen. Es hat irgendwas zu tun mit ihrer Herkunft, dass das da immer Konflikte und Ärger gibt. Und man hat sich aber nicht wirklich befasst mit dem Ort. Man ist nicht hingegangen, hat mit den Jugendlichen gesprochen. Und ich habe dann als Studienprojekt mir das vorgenommen und gesagt, okay, ich gehe ins Gespräch. Und da hilft mir sehr meine Geschichte, weil ich den Zugang habe zu Hauptschülerinnen und Hauptschülern, weil ich selber einer bin. Und eben aber auch zu Gymnasiasten und zu einer Stadtgesellschaft, die akademisch auch stark geprägt ist.

0: Samen zum Fußballspielen da ankamen und die Kids dort Basketball gespielt haben, Konflikte gab. Warum? Weil die zwei Basketballkörbe auf diesem Fußballplatz standen und man konnte dort entweder nur Fußball oder Basketball gleichzeitig spielen. Beides gleichzeitig ging nicht. Die Lösung war, dass man eben einen extra Platz geschaffen hat, wo es eben einen Basketballkorb gab. Ab dem Moment war der Konflikt gelöst und es gab keinen Streit mehr. Das war nicht der Streit zwischen den migrantischen Jugendlichen von der Hauptschule gegen die Gymnasiasten, sondern es war ein Kampf um Raum. Und da clashte es immer wieder.
1: Sie sind jetzt auch angetreten, um die Arbeiterinnen und Arbeiter für die Linke zurückzuerobern, sag ich mal, ne? Weil die wählen mehrheitlich in den letzten Jahren AfD. Das ist ein Trend, der sich immer mehr verstärkt. Und sie haben eben diese Familiengeschichte mit Eltern, die als Gastarbeiter nach Deutschland gekommen sind. Wie wollen Sie es denn schaffen, Arbeiterinnen und Arbeiter A zu erreichen und B davon zu überzeugen, dass die Linke für sie da ist und nicht die AfD, die halt lauter ist, selbst wenn ich jetzt auf die letzten Tage gucke, wo es um sie doch schon relativ laut war?
0: Also der eine Weg ist, dass wir auf die Arbeiterinnen und Arbeiter zugehen müssen. Und das haben wir aber auch schon in den letzten 2 Jahren gemacht. Wir haben viel Haustürwahlkampf gemacht. Wir sind mit unseren Mitgliedern in der Breite bundesweit, haben geklopft und haben die Menschen gefragt, was ihnen wichtig ist. Und jetzt sagen uns die Menschen an den Haustüren, wir haben ein immenses Problem, weil wir Sorge haben, unseren Arbeitsplatz zu verlieren, weil da so viel diskutiert wird darum. Und wir müssen eben jetzt auch von den Haustüren das weiterentwickeln in Richtung Betriebe und Werkstore und in die Betriebe reinzukommen, weil da immense Angriffe auf die Arbeiterinnen und Arbeiter stattfinden, Werksschließungen, Personalabbau. Und die Bundesregierung macht da bei dem Ganzen ja mit. Herr Merz stellt sich hin und sagt, naja, 8 Stunden Arbeit ist zu wenig, ihr müsst jetzt 13 Stunden arbeiten. Und übrigens habe ich den Eindruck, ihr tut nur so, als ob ihr krank seid, wenn ihr nicht zur Arbeit geht. Und ihr lebt auch alle viel zu lang, deswegen müsst ihr bis 70 jetzt arbeiten, bevor ihr in Rente gehen könnt. Und das entsteht ganz viel Wut bei den Menschen. Und da müssen wir als Linke ein Kanal sein, diese Wut aufzugreifen, einzubringen und eben aber mit den richtigen Themen dann auch die vertreten und da verteidigen.
1: Da stecken aus meiner Sicht 2 Themen drin. Das eine ist, was Sie gerade gesagt haben. Also wenn die Bundesregierung an den 8-Stunden-Tag rangehen möchte, dann kann man sagen, das ist ein Angriff auf Arbeiterrechte. Das andere ist aber, dass Deutschland ja tatsächlich auch ein wirtschaftliches Problem hat. Hat die Linke ein gutes Konzept gegen Deindustrialisierung?
0: Ich nenne Ihnen ein Beispiel. In der Automobilindustrie. Ich komme ja aus Stuttgart. Das ist ein ganz großes Thema. Viele Menschen, die in der Region Stuttgart oder in Baden-Württemberg leben, sind abhängig von der Automobilindustrie. Die Bundesregierung hat keinerlei Plan, wie die Industriearbeitsplätze erhalten werden können. Man könnte zum Beispiel durch eine Einführung einer Mobilitätsgarantie Folgendes machen. Man würde beschließen, in den nächsten 5 Jahren wollen wir, dass in jeder Gemeinde in Deutschland mindestens von 9 Uhr bis 18 Uhr ein Bus fährt. 2 idealerweise die Stunde. Das würde dazu führen, dass wir Stand heute doppelt so viele Stadtbusse bräuchten, wie wir jetzt haben und nahezu 3-mal so viele Busfahrerinnen in der Perspektive einstellen müssten. Wenn die Bundesregierung sowas beschließen würde, gäbe es Planbarkeit für die Unternehmen, könnten sagen, okay, die Kapazität für zum Beispiel Mercedes-Benz, Daimler, um Busse zu bauen, sind 1500 Busse im Jahr. Notwendig wären aber 6.000 Busse, die gebaut werden müssten im Jahr. Diese Busse könnten dort gebaut werden, wo heute Autos entstehen, die nicht mehr so gefragt sind. Das würde Arbeitsplätze sichern, bei Straßenbahnen genauso. Das heißt, wenn ein Verkehrsunternehmen heute einen Stadtbus bestellt, müssen die 3 Jahre warten. Bei einer Straßenbahn sind es 7 Jahre, weil die Kapazitäten gar nicht da sind. Man könnte so die Industrie umbauen und sagen, wir produzieren Busse und Bahnen und haben einen Mehrwert für das Klima, wir erhalten Arbeitsplätze. Und die Menschen in den Betrieben würden nicht vor der Frage stehen, baue ich jetzt Kriegsfahrzeuge oder Drohnen, sondern Busse.
1: Beim Parteitag am vergangenen Wochenende. Lassen Sie uns da vielleicht nochmal auf eine Sache drauf gucken. Sie haben sich da ja auch intensiv mit Antisemitismus auseinandergesetzt und haben einen Beschluss gefasst, der viele unterschiedliche Positionen innerhalb der Partei einen soll. Und dieser Beschluss hat folgende Kernpunkte. Sie stellen sich da deutlich gegen jede Form von Antisemitismus, egal wo. Sie betonen die Notwendigkeit einer Zwei-Staaten-Lösung, das Existenzrecht Israels ebenso wie das Recht der Palästinenser auf einen eigenen Staat. Und sie werden das Vorgehen Israels in Gaza künftig als Genozid bezeichnen. Das war ein Zugeständnis an ihre recht starke pro-palästinensische Basis. Bei diesem letzten Punkt wollte ich noch mal nachfragen. Das bringt ihnen vielleicht Frieden

0: innerhalb der Partei, außerhalb der Partei, könnte das aber nochmal für neue Diskussionen sorgen. Wie begründen Sie denn diesen Schluss, das jetzt so zu definieren?
1: Die Bilder, die wir gesehen haben in den letzten Jahren, die nahezu komplette Zerstörung des Gazastreifens, in dem kein echtes Leben mehr möglich ist, in dem Krankenhäuser kaputt sind, keine Bildung, keine Wohnhäuser, keine Perspektive besteht für die Palästinenserinnen und Palästinenser, sich ein Leben aufzubauen, selbstbestimmtes Leben aufzubauen in Gaza, hat dazu geführt, dass sehr viele Wissenschaftlerinnen, Genozidforscher sagen, man kann von Ansätzen und von einem versuchten Genozid sprechen, vor allem auch, wenn man das in Gleichstellung setzt zwischen dem, was die Äußerungen sind der rechtsextremen israelischen Regierung und dem, wie das umgesetzt worden ist. Und somit kann man sehr wohl davon sprechen und wir machen das auch, jetzt auch beschlossen durch Beschluss, um eben auch diese Kritik zu äußern gegenüber einer israelischen Regierung, die eben das Menschen der Palästinenserin so massiv beeinflusst und auch bedroht. Wir schützen das Existenzrecht Israels und stehen da auch dazu. Wir fordern aber auch das Existenzrecht der Palästinenserinnen und Palästinenser, das es im Moment nicht gibt. Diejenigen, die keinen Staat haben, das sie schützt, sind die Palästinenserinnen. Und das wollen wir auch zur Sprache bringen, genauso deutlich. Übrigens etwas, das sehr viele Menschen im Land teilen.
0: Luigi Panzisano, was haben Sie sich denn jetzt vorgenommen als Parteichef, um in 2 Jahren, wenn Sie erneut wählen, mehr Stimmen zu bekommen als 53%?
1: Ich möchte die Arbeiterinnen und Arbeiter für die Linke zurückgewinnen. Das ist mein großes Ziel in der Weiterentwicklung all der vielen richtigen und guten Dinge, die Jan van Aken und Ines Schwertner begonnen haben, das jetzt gemeinsam mit Ines Schwertner fortzuführen, indem wir die Strukturen in der Partei so aufbauen, dass wir an der Seite der Beschäftigten jetzt vor allem in den anstehenden Arbeitskämpfen, die da anstehen, gut gerüstet sind, dass unsere Kreisverbände, unsere Mitglieder an der Seite von Kolleginnen und Kollegen stehen, wenn es darum geht, abzuwehren, dass Werke geschlossen werden sollen, wie bei Bosch an ganz vielen Standorten. Oder eben, wenn die Frage steht, macht man Rüstungsproduktion oder eben eine klimagerechte Produktion von Mitteln, dass wir da als Linke dabei sind und unterstützen, indem wir schützen, dass die Arbeitszeit bei 8 Stunden bleibt und nicht verlängert wird, indem wir schützen, dass Menschen nach einem langen, harten Arbeitsleben auch in Rente gehen können und nicht bis zum Tod irgendwie sich totschiften müssen. Das ist mein Ziel, dort eben die Partei auch so weiter zu stärken und aufzubauen, dass wir da die Arbeiterinnen und Arbeiterpartei sind, für die wir auch stehen und dessen Anspruch wir auch haben.
2: Linken-Chef Luigi Panzisano im ARD-Interview der Woche mit Hauptstadtkorrespondentin Bianca Schwarz. Serbiens Präsident Alexander Vučić hat gestern seinen Rücktritt in wenigen Wochen angekündigt. Außerdem soll es vorgezogene Präsidentschafts- und Parlamentswahlen geben. Oliver Schosch erklärt, was Vučić damit bezweckt.
3: Alexander Vučićs Ankündigung, dass er in wenigen Wochen als serbischer Präsident zurücktreten wird und dass es dann eine vorgezogene Präsidentschafts- und Parlamentswahl geben wird, heißt nicht, dass er aufgibt und dass die Studenten, die seit 1,5 Jahren gegen Korruption und Vučićs autoritären Regierungsstil protestieren, gewonnen haben. Es ist so, dass Vučić im Frühjahr kommenden Jahres eh nicht mehr Präsident sein darf, weil seine zweite Amtszeit dann ausläuft. Er darf dann nicht mehr antreten. Alexander Vučić hat in den letzten Wochen angekündigt, dass er Premierminister, also Regierungschef, werden möchte. Wobei es derzeit egal ist, ob Vučić Präsident oder Regierungschef ist, die gesamte Politik Serbiens ist auf Vučić zugeschnitten und wird von ihm dominiert. Unter der Führung von Alexander Vučić gab es bereits 5-mal vorgezogene Neuwahlen. Kritiker sagen, sie würden meistens taktisch angesetzt, wenn Vučić in der Kritik ist und durch Wahlen zu einem Befreiungsschlag ausholen möchte. Die Wahlen wurden dann auch immer als manipuliert kritisiert. Die Anti-Vučić-Protestbewegung fordert schon länger Neuwahlen und ist im März dieses Jahres mit einer eigenen studentischen Liste bei Kommunalwahlen angetreten. Sie konnten dort zwar nicht gewinnen, aber Achtungserfolge erzielen. Bei vorgezogenen Parlamentswahlen könnte eine studentische Liste für Vučić und seine SNS-Partei gefährlich werden.
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2: Die Hitzewelle ist noch nicht vorbei und an einigen Orten wird schon das Wasser knapp. Wir berichten ausführlich in der kommenden Viertelstunde nach den nächsten Nachrichten um 4 Uhr.

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1: Um 4 Uhr mit Ronald Lessig. Die Hitzewelle hat vielen Orten in Deutschland neue Allzeittemperaturrekorde beschert. 8 Bundesländer haben gestern die 40-Grad-Marke geknackt. Aus der Nachrichtenredaktion Petra Mittermeier.
2: Bundesweiter Spitzenreiter mit 41,5 Grad ist laut dem Deutschen Wetterdienst Drewitz in Sachsen-Anhalt. Aber heute könnte dieser Rekord schon wieder überholt werden, denn die Meteorologen sagen für die Lausitz im Osten Deutschlands bis zu 42 Grad voraus. Die hohen Temperaturen führen zu diversen Problemen. Unter anderem kommt es auf vielen Autobahnen zu Sperrungen und Tempolimits, weil sich infolge der Hitze der Beton ausdehnt und sich deshalb die Fahrbahn wölbt.
1: Der Iran hat in der Nacht die Golfstaaten Kuwait und Bahrain angegriffen. Die beiden Staaten sind mit den USA verbündet. Die iranischen Revolutionsgarden bekannten sich im iranischen Staatsfernsehen zu Raketen- und Drohnenangriffen auf US-Militärziele in den beiden Ländern. Zuvor hatten US-Streitkräfte Ziele im Iran angegriffen, nachdem der Iran ein Frachtschiff nahe der Straße von Hormus angegriffen haben soll. Nach Beginn des Krieges von Israel und den USA gegen den Iran Ende Februar hatte der Iran seinerseits Kuwait, Bahrain und andere Golfstaaten ins Visier genommen. Nach den Erdbeben in Venezuela vor 3 Tagen haben Rettungskräfte mehrere Menschen lebend aus den Trümmern geborgen. Trotz der intensiven Rettungsarbeiten steigt die Zahl der Todesopfer weiter. Nach Angaben des Präsidenten der Nationalversammlung Rodriguez wurden bislang 1430 Tote gezählt. Mehr als 3200 Menschen wurden verletzt. Bei der Fußball-WM der Männer beginnen in diesen Minuten die letzten beiden Spiele in der Gruppe J. Schon zuvor haben sich England und Kolumbien jeweils den Gruppensieg gesichert. Aus dem ARD-WM-Team Michael Küster.
3: Ein 0:0 gegen Portugal hat Kolumbien gereicht für den Sieg in Gruppe K. Die Südeuropäer um Superstar Cristiano Ronaldo stehen als Zweite ebenfalls in der K.O.-Runde. Dorthin hat es auch die Demokratische Republik Kongo als Gruppendritter geschafft. Gegen Usbekistan siegten die Afrikaner nach Rückstand noch mit 2:1. Auch England steht als Gruppensieger im 16. Finale nach einem 2:0 über Panama. Platz 2 sicherten sich die Kroaten mit einem 2:1 über Ghana, das als Dritter ebenfalls in der K.O.-Runde steht.
1: Das waren die Nachrichten. Das Wetter in Deutschland. Im Norden und Nordwesten gebietsweise kräftige Schauer sowie Gewitter mit Unwettergefahr durch Sturmböen, Starkregen und Hagel. Sonst gering bewölkt oder klar bei 26 bis 17 Grad. Am Tage mal Sonne, mal Wolken, im Verlauf Schauer oder Gewitter bei bis zu 25 Grad in Nordfriesland und bis 42 Grad in der Lausitz. Die Zeit, es ist 4:03 Uhr.
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4: Deutschlandweit besteht eine Warnung vor extremer Hitze. Zudem müssen Sie in Teilen Schleswig-Holsteins, Hamburgs, Niedersachsens, Bremens und Nordrhein-Westfalens mit Starkregen, Windböen und Blitzschlägen rechnen. Auch in Teilen Brandenburgs werden Starkregen, Hagel, Windböen und Blitzschläge erwartet. Dort kann es außerdem zu schnellen Überflutungen von Straßen oder Unterführungen kommen. Die A1 Trier Richtung Köln-Koblenz bleibt zwischen dem Kreuz Wittlich und Wittlich-Mitte wegen Straßenschäden voraussichtlich bis zum 1. Juli gesperrt. Bitte der Bedarfsumleitung U90 folgen. Lkw wird empfohlen, dieses Gebiet weiträumig zu umfahren. Die A2 Berlin-Hannover ist in beiden Richtungen zwischen Burg Ost und Burg Zentrum wegen Reparaturarbeiten gesperrt. Im weiteren Verlauf Richtung Berlin sind folgende Abschnitte gesperrt, zwischen Irxleben und Kreuz Magdeburg sowie zwischen Thesen und Brandenburg. Die A14 Magdeburg-Dahlen-Warsleben ist zwischen Kreuz Magdeburg und Dahlen-Warsleben wegen Fahrbahnschäden in beiden Richtungen gesperrt. Die A20 Rostock Richtung Kreuz Uckermark ist zwischen Kreuz Rostock und Dummersdorf wegen einer Fahrbahnerneuerung bis morgen 4 Uhr gesperrt. Die A29 Wilhelmshaven-Oldenburg ist zwischen Zetel und Varel-Bockhorn wegen Bauarbeiten bis morgen 5 Uhr in beiden Richtungen gesperrt. Die Umleitung führt über die U25 und die U10. Die A30 Osnabrück-Bad Oeynhausen ist zwischen Gesmold und Melle-West wegen Bauarbeiten bis morgen 5 Uhr in beiden Richtungen gesperrt. Die Umleitung in Richtung Osnabrück führt über die U22 und in Richtung Bad Oeynhausen über die U43. Die Autobahn 42, Kamp-Lindfort Richtung Dortmund, ist zwischen Herne-Krange und Herne-Baukau wegen Brückenarbeiten bis morgen früh gesperrt. Die A43, Wuppertal-Recklinghausen, ist zwischen Bochum-Riemke und Kreuz-Recklinghausen wegen Brückenarbeiten bis morgen früh in beiden Richtungen gesperrt. Die A45, Gießen Richtung Aschaffenburg, ist zwischen Mainhausen und Seligenstädter Dreieck wegen Löscharbeiten gesperrt. Dort brennt ein Pkw. Die A111, Dreieck Oranienburg Richtung Charlottenburg, ist zwischen Seidelstraße und am Festplatz wegen technischer Probleme gesperrt. Und die A553, Bliesheim-Brühl, ist zwischen Brühl-Ost und Brühl-Nord in beiden Richtungen bis morgen früh 6 Uhr gesperrt. Dort wird an Hochspannungsleitungen gearbeitet.
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4: Die kommt vom Norddeutschen Rundfunk in Hamburg. Am Mikrofon begrüßt Sie Sven Hasenklever. Wir erleben die bislang heißesten Tage des Jahres. Der bisherige Hitzerekord für Nordrhein-Westfalen wurde geknackt. 40,2 Grad waren es im Kreis Euskirchen. Die extremen Temperaturen bringen viele Menschen an ihre Belastungsgrenze und stellen auch Rettungsdienste vor große Herausforderungen. Erste Veranstaltungen wurden abgesagt. Anke Kahle hat sich die Folgen der Hitze angeschaut.
5: Wer an diesen extrem heißen Sommertagen in Nordrhein-Westfalen unterwegs ist, sieht vor allem Menschen mit Fächern, Ventilatoren und Wasserflaschen.
6: Ja, es ist schon ganz schön anstrengend. Besonders nachmittags heizt es sich dann in den Zimmern vor allem sehr auf.
7: Die Temperaturen hier in Köln sind schon nicht mehr feierlich.
8: Man kann immer nur die armen Leute bedauern, die arbeiten müssen. Ich hatte gestern schon die Müllabfuhr gesehen und habe so gedacht, wow, ne? Also die da auf dem Wagen stehen und die in glühender Hitze dann die Tonnen karren.
5: Und eins fällt auf, alle bewegen sich ein bisschen langsam. Das ist doch gut so, sagt Rettungssanitäter Luis Teichmann aus Köln.
9: Insbesondere bei den Temperaturen muss man sich da auch ein bisschen mehr Zeit nehmen, vielleicht auch Oma und Opa 2-3 Mal mehr am Tag anrufen, als man das sonst tun würde, um auch wirklich sicher zu gehen, dass da genug getrunken wird.
5: Er und seine Kollegen sind bei dieser Rekordhitze im Dauereinsatz. Allein in Köln mussten Rettungskräfte an einem einzigen Hitzetag zu 400 Einsätzen ausrücken. Auch die Notaufnahmen melden deutlich mehr Patienten. Im Bonner Marienhospital werden inzwischen bis zu 25 Menschen am Tag allein wegen hitzebedingter Beschwerden behandelt. Auch am Augusta-Krankenhaus in Düsseldorf ist deutlich mehr los. Kardiologe Rolf Michael Klein rechnet damit, dass sich die Lage am Wochenende noch verschärft.
10: Jetzt übers Wochenende sind ja bis 40 Grad zu erwarten und da erwarten wir auch tatsächlich mehr Herzinfarktpatienten.
5: Besonders betroffen sind ältere Menschen, die oft zu wenig trinken. Aber auch Jüngere landen in der Notaufnahme, etwa weil sie trotz der Hitze draußen Sport treiben.
10: Und das waren alles Patienten, die wegen Blutdruckentgleisung oder wegen Rhythmusstörung aufgenommen wurden oder Patienten, die plötzlich eine Bewusstlosigkeit hatten, aber auch solche Patienten, die plötzlich Fieber entwickelt haben.
5: Viele Krankenhäuser sind auf solche Temperaturen allerdings baulich gar nicht ausgelegt. In manchen Gebäuden ist es kaum kühler als draußen, sagt der Vizepräsident der Krankenhausgesellschaft NRW, Sascha Klein, im WDR-Interview.
11: Dazu gehört eben halt auch die Wahrheit zu sagen, dass gerade bei den gut wirksamen Maßnahmen, und das sind die baulichen, wie moderne Lüftungsanlagen, Fassadendämmungen, Verschattungen, und dass dort, ich glaube, höchstens jede vierte Klinik wirklich schon in der Lage ist, dort etwas getan zu haben.
5: Vergleichsweise entspannt ist die Lage an der Uniklinik Münster. Dort kommen aktuell zwar rund 5% mehr Menschen in die Notaufnahme, personell sei das aber noch gut zu bewältigen. Die Hitzewelle hat auch Folgen für das öffentliche Leben. Mehrere Großveranstaltungen in NRW wurden abgesagt, darunter das Sunset Beach Festival in Haltern, der CSD in Soest und Alarv im Pott in Oberhausen. Sogar die Deutsche Oper am Rhein streicht Aufführungen, weil auf der Bühne gesundheitsgefährdende Temperaturen erwartet werden.
4: Anke Kahle zur Lage in Nordrhein-Westfalen. Blicken wir nach Hessen, dort wird langsam das Wasser knapp. Nina Michalk fasst die Lage zusammen.
12: Es ist nicht nur unfassbar heiß, es ist auch unglaublich trocken. Manche Bäche sind nur noch Rinnsale, wenn sie überhaupt noch Wasser führen. Die Stadt Darmstadt und immer mehr Kreise vom Vogelsberg über den Taunus bis ins Kinzigtal haben deshalb ein Verbot ausgesprochen. Es darf kein Wasser mehr aus Flüssen, Seen oder Teichen gepumpt werden, sagt Bernd Weingärtner, der Leiter der unteren Wasserbehörde im Main-Kinzig-Kreis.
13: Der Mensch mit der Gießkanne, der darf sich das Wasser weiter draus holen, der es mit der Hand schöpft. Ja, ich finde, der hat es auch verdient, dass er sich das rausholt. Nein, der Pumpenbetrieb ist nicht mehr zulässig. Also das heißt, die Pumpe reinhängen, das dann in seinen Rasen bewässern oder was auch immer für Ideen hat damit.
12: Aber auch das gute Trinkwasser muss geschont werden. Langen im Kreis Offenbach ist die erste Stadt, die ihre Ampel auf Rot gestellt und den Wassernotstand ausgerufen hat. Normalerweise wird nur rund 60% von dem Trinkwasser verbraucht, das die Stadt aufbereitet. Jetzt sieht das ganz anders aus, sagt Patrick Geister von den Langener Stadtwerken.
14: Tatsächlich haben wir seit dem 18.06. festgestellt, dass dieser Wert über die 90% geht und dann kurze Zeit später auch schon die 100% gerissen hat. Das heißt, dass mehr Wasser im Netz benötigt wird, als wir aufbereiten können und ins Netz abgeben können.
12: Seit ein paar Tagen dürfen in Langen keine Rasen mehr gesprengt und keine Pools oder Zisternen aufgefüllt werden. Auch Autowaschen oder Terrassen abspritzen ist tabu. Der Notstand zeigt allerdings auch Wirkung, wenn auch nur ein bisschen.
14: Man sieht tatsächlich, wenn die Stadt diese Trinkwassernotstandsstufe ausruft und auch durch das Verbreiten auf Social Media, dann ist es tatsächlich so, dass unsere Spitzenmengen, auch wenn die Temperatur gleich bleibt, sinkt.
12: Aber selbst wenn die Temperaturen nächste Woche wieder unter 30 Grad sinken, sollen Bürger umsichtig sein, sagt Geister.
14: Also so wirklich Entschärfungen sehen wir eigentlich nur, wenn es wirklich mal regnet, weil jeder Spritzer Regen, der auch, wenn er nur gemeldet ist, tatsächlich bei den Bürgern impliziert, es gibt Regen, ich muss nicht wässern, ich warte mal, das spüren wir und da hoffen wir natürlich, dass es jetzt Sonntag, Montag vielleicht wirklich mal doch ein Gewitter durchzieht.
12: In den meisten hessischen Kommunen steht die Wasserampel auf Gelb. Heißt, die Bürger sollen sparsam sein, damit es erst gar nicht zum Notstand kommt. Steffen Arter von den Stadtwerken in Dreieich, das auch im Kreis Offenbach liegt, fordert deshalb mehr Bewusstsein von den Bürgern.
15: Wir reden von Trinkwasser, von kostbar aufbereitetem Grundwasser. Und mit dem sind wir alle angehalten, sorgsam umzugehen. Und das letzten Endes in den Garten zu gießen, das ist nicht sehr nachhaltig.
12: Etwas entspannter sieht es derzeit noch im Norden aus. Auch wenn die Rhön Energie aus Fulda einen Rekordverbrauch verzeichnet, steht die Ampel noch auf grün. Fulda geht aber auch schon lang mit gutem Beispiel voran. Das Wasser zum Beispiel aus dem Sportbad Zias, das im Sommer geschlossen ist, wird gut genutzt, erklärt Volker Nies von der Rhön Energie.
16: Das Wasser aus dem Becken, das leiten wir aber nicht in den Kanal ab, sondern wir geben es an die Stadt Fulda ab. Und 1,3 Millionen Liter Wasser können so genutzt werden, um Bäume, Büsche und Grünanlagen zu bewässern. Und die Menge, die reicht dann schon für ein paar Wochen. Das Wasser ist auch absolut unbedenklich. Also Schwimmbadwasser wird so zum Gießwasser.
12: Mehr Brauch- und Regenwasser einsetzen, statt das gute Trink- und Flusswasser zu nutzen. Das ist ein Appell der hessischen Kommunen an alle. Nicht nur jetzt, sondern auch in Zukunft.
4: Und Ellen Eni hat im ARD-Brennpunkt mit dem Mobilitätsforscher Professor Andreas Knie gesprochen und ihn gefragt, warum wir mit diesen Temperaturen so schlecht umgehen können.
17: Ja, weil wir das natürlich nicht gelernt haben, denn wir begreifen das immer so als einmalige Ereignis. Jetzt war mal 1, 2, 3 Tage heißes Wetter und wir hoffen ja schon, dass es wieder abkühlt. Das, wo wir uns aber darauf einstellen müssen, ist eben, dass wir mindestens 10, 15, sogar vielleicht 20 Tage im Jahr solche Hitzetage mit über 30 Grad und die sogar noch heißer werden, vor uns haben werden. Und dafür ist das, was wir an Infrastruktur haben, dafür ist unser Leben bisher überhaupt nicht angepasst gewesen.
18: Können Sie vielleicht ein konkretes Beispiel nennen, wo diese Temperaturen dann tatsächlich ein Problem werden?
17: Ja, wir haben es im Beitrag ja schon gesehen. Beispielsweise die berühmten Klimaanlagen der Deutschen Bahn AG, die sind auf etwa maximal 30 Grad ausgelegt. Das war das Maximale, was man damals in den 70er, 80er Jahren hat erwarten können. Jetzt ist über 30 Grad fast schon ein Normalfall. Dafür können die Züge nichts. Das muss umgebaut werden. Wir haben es bei der Asphaltqualität gesehen. Der Asphalt ist auch nicht auf diese Temperaturen ausgerichtet. Und natürlich auch die Startbahnen, die wir auf unseren Flughäfen haben, sind auch nicht auf diese extremen Temperaturen sozusagen ausgelegt gewesen. Nochmals, wir haben bisher gedacht, der Klimawandel, der geht an uns vorbei, der findet im Fernsehen statt, aber der ist tatsächlich da und der wird uns noch lange, lange beschäftigen.
18: Wenn man jetzt also diese neuen Realitäten akzeptiert, was muss denn dann jetzt getan werden? Also inwiefern müssen Hitzepläne angepasst werden? Das erscheint mir ja ein sehr komplexes Unterfangen.
17: Ja, wir müssen nicht nur Hitzepläne haben, die haben wir schon, sondern wir müssen einfach uns bewusst sein, dass das, was wir jetzt erleben, zukünftig der Normalfall wird. Das heißt, wir müssen jetzt auf jeden Fall mal stoppen, weiter zu versiegeln. Wir tun unsere Landschaft, das muss man sich mal auf der Zunge zergehen lassen, jeden Tag etwa mit 50 Hektar versiegeln. 50 Hektar, das sind, um mal in der Zeit, in der wir ja gerade leben, zu sprechen, 73 Fußballfelder. Das heißt also, wir brauchen keine neuen Autostraßen mehr. Wir müssen stoppen. Jeder Neubau muss gestoppt werden. Wir brauchen mehr Luft, Licht. Wir brauchen mehr Grün in den Städten. Und wir müssen unser gesamtes Leben ändern. Wir brauchen mehr Flexibilität. Wir müssen wahrscheinlich die Schulpläne ändern. Wir müssen dann, wenn es kühl ist, dann müssen wir arbeiten und leben können. Dann, wenn es heiß ist, müssen wir mal unsere Gesellschaft, die ja immer auf Produktivität ausgerichtet ist, zur Ruhe kommen lassen. Dort brauchen wir Ruheinseln. Wir brauchen eine ganz neue Bebauungsstruktur. Wir brauchen Häuser, die auch tatsächlich diese Klimaphasen wirklich auch aushalten. Also wir müssen jede Menge tun und das, um das nochmal kurz zu sagen, das muss die Dominanz sein, denn was nützt uns ein Rentenkompromiss, wenn wir eine Erde haben, die wir nicht bewohnen können?
4: Der Mobilitätsforscher Professor Andreas Knie über die Hitze und wie sehr sie sich auf alle Lebensbereiche auswirken wird. Und das Wetter in der ARD-Infonacht, heute ein Mix aus Sonne und Wolken, teilweise wolkig, im Tagesverlauf kräftige Schauer sowie Gewitter mit Unwettergefahr durch schwere Sturmböen, Starkregen und Hagel. Regional auch sonnige Phasen und länger trocken, maximal 30 bis 42 Grad. Mit den höchsten Werten in der Lausitz, an der Nordsee 25 bis 28 Grad. Morgen am Montag heiter bis wolkig, im Nordwesten vereinzelt Schauer, sonst häufiger Gewitter, gebietsweise mit Unwettergefahr. Bei nur noch 22 bis 31 Grad. Die Temperaturen zurzeit: Berlin 28 Grad, Frankfurt am Main 24, Hamburg ebenfalls 24, Köln 27 Grad, Leipzig 23 und München meldet 25 Grad.
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4: Die Lage in Nahost bleibt angespannt. Immer wieder wird die Waffenruhe von der einen oder anderen Seite gebrochen. Die USA und der Iran werfen sich das dann gegenseitig vor. Diesmal ist es Teheran, das die jüngsten Angriffe der USA als Bruch des Rahmenabkommens verurteilt. Benjamin Weber berichtet aus Istanbul.
19: Die Angriffe der USA seien ein klarer Verstoß gegen das Rahmenabkommen zum Ende des Irankriegs, erklärte das Außenministerium in Teheran. Die USA hatten in der Nacht iranische Ziele an der Straße von Hormuz angegriffen. Iranischen Angaben zufolge gab es dabei keine Schäden. Die Revolutionsgarde erklärte, sie habe als Reaktion ihrerseits Angriffe auf US-Militärstützpunkte in der Region durchgeführt. Aus Bahrain hieß es, man habe eine Reihe iranischer Drohnen abgefangen. Die USA haben in Bahrain Marineschiffe stationiert. Über Schäden wurde nichts bekannt. Das dortige Außenministerium verurteilte den iranischen Angriff aufs Schärfste. Teheran verletze die Souveränität des Königreichs und sabotiere die Friedensbemühungen. Die gegenseitigen Angriffe sind die größte Eskalation, seit der Iran und die USA den 14-Punkte-Plan zur Beendigung des Kriegs unterzeichnet haben. Bei den aktuellen Spannungen geht es um die Straße von Hormuz. Ausgelöst wurden sie, als der Iran in der Meerenge einen Frachter angegriffen hatte. Das Schiff fuhr nicht auf einer von Iran bestimmten Route, hieß es aus Teheran. Aus Sicht der iranischen Führung regelt das Rahmenabkommen mit den USA aber, dass jede Durchfahrt durch die so wichtige Meerenge mit der Revolutionsgarde koordiniert werden muss. Berichten zufolge wurde am Samstagmittag erneut ein Angriff auf einen Öltanker vor der Küste von Oman gemeldet. Iranische Staatsmedien erklärten, dass sich jetzt mehr Schiffe mit der Revolutionsgarde abstimmen, um die Straße von Hormuz zu passieren.
4: Spirituosen wie Rum, Wodka und Korn sollen nach Plänen des Bundesfinanzministeriums ab dem kommenden Jahr höher besteuert werden. Aber auch weitere Alkoholiker hat Finanzminister Klingbeil im Blick. Bier dagegen ist ausgenommen und auf Wein gibt es auch keine besondere Steuer. Sabine Henkel fasst zusammen, was bisher bekannt ist von den Plänen.
20: Eines steht fest, die Steuern auf Alkohol sollen zum 1. Januar nächsten Jahres erhöht werden. Um wie viel, das hat die Bundesregierung noch nicht entschieden. Bundesfinanzminister Klingbeil erarbeitet einen Gesetzentwurf, der in der Koalition noch nicht abgestimmt ist. Dass die Steuern auf bestimmte alkoholische Getränke erhöht werden sollen, geht auf eine Expertenkommission zurück, die sich mit den Kosten der gesetzlichen Krankenversicherung beschäftigt hat. Sie sagt, dass in jedem Jahr rund 300.000 Menschen alkoholbedingt in Krankenhäusern behandelt werden. Und dass Erfahrungen in anderen Ländern zeigen, dass höhere Steuern den Alkoholkonsum drosseln. In Deutschland liegt die Steuer auf Alkohol unter dem EU-Durchschnitt. Die Kommission schlägt vor, die Steuer auf Spirituosen in den nächsten Jahren schrittweise deutlich zu erhöhen. Und auch auf Alkopops und Schaumwein sollen mehr Steuern erhoben werden. Dadurch könnten die Kosten für die Krankenkassen gesenkt werden, wenn weniger Menschen an den Folgen starken Alkoholkonsums ärztlich behandelt werden müssen. Zudem könnten aber auch mehr Steuereinnahmen erzielt werden.
21: Sabine Henkel berichtete. In Schleswig-Holstein hat die Windjammerparade zur Kieler Woche stattgefunden. Bei Temperaturen um die 35 Grad sind hunderte Schiffe von der Kieler Förde auf die Ostsee gefahren. Das Highlight des größten Segelevents der Welt, der Kieler Woche, hat zigtausende Menschen begeistert. Unser Reporter Moritz Kotlin mit den Einzelheiten.
22: Die Windjammerparade ist hiermit gestartet und eröffnet. Wir wünschen allen Teilnehmern eine sichere Parade, viel Spaß und Freude und gutes Gelingen.
23: Einen Startschuss gibt es nicht, dafür einen Funkspruch. Damit eröffnete Hafenkapitän Michael Schmidt um 11 Uhr die Windjammerparade 2026. Vom Traditionssegler über kleinere Segeljachten bis hin zu Sport- und Motorbooten waren laut Stadt etwa 800 Schiffe dabei. Ein neuer Rekord. Pünktlich um 11 Uhr ging die Windjammerparade in diesem Jahr los. Angeführt wurde sie von dem 96 Jahre alten Dreimaster der Thor Heyerdahl. Ihr Heimathafen Kiel. Für den Kapitän des Schiffs, Detlef Soizek, seine letzte Windjammerparade in dieser Funktion. Er geht nämlich in den Ruhestand.
24: Für uns war das super, total entspannt als Führungsschiff. Natürlich eine besondere Ehre und auch einfach. Man hat dann niemanden, auf den man dann vor einem Rücksicht nehmen muss und kann alle Segel setzen. Und das hat gut geklappt. Ein bisschen wenig Wind, aber immerhin besser als zu viel. Denn so kann man auch mal bei allen Seglern hat man gut auch Segel gesehen, dass sie die gesetzt haben. Das war schön, ja.
23: Andere Führungsschiffe, die weiße Mare Frisium aus den Niederlanden, der Dreimaster Großherzogin Elisabeth und die Amphitrite aus Holz. Auch bei der Zuschauerzahl gibt es einen neuen Rekord. Insgesamt verfolgten laut Stadt etwa 185.000 Menschen die Parade auf und an der Förde, 15.000 mehr als im vergangenen Jahr. Für viele Zuschauerinnen und Zuschauer ist die Windjammerparade eines der Highlights der Kieler Woche.
25: Die Windjammerparade, so wie ich sie jetzt gerade erlebe, Freiheit. Einfach auf See, Segel gehisst und Spaß haben, Sonne genießen, schönes Wetter und die schönen Segelboote anschauen.
26: Wir befinden uns auf unserem Betriebsausflug und mit unseren hier 10 Mädels sind jetzt dabei und wir haben ein schönes Buffet und freuen uns, dass das dann, bei dem wir da, dann einfach echt ein schöner Tag wird.
27: Das ist unheimlich schön, die ganzen Segelschiffe hier zu sehen und dass man einfach vom Wind auf das Meer rausgetragen wird, das ist wunderbar. Und dann im Verbund fährt, auch gar nicht unbedingt um die Wette, sondern um sich auch zu zeigen, ist eine schöne Sache.
28: Also ist schon atemberaubend, ja.
29: Wir sind aus Österreich, bei uns gibt es nicht so viele Möglichkeiten, Segelschiffe zu sehen. Außer vielleicht ein bisschen am Neusiedlersee, aber natürlich nicht so große. Aber es ist voll sehr beeindruckend.
23: Zum ersten Mal als Oberbürgermeister hat Samit Yilmaz die Windjammerparade erlebt. Er sprach von einem Highlight der Kieler Woche und sagte, dass die Parade die maritime Identität der Stadt Kiel zeige. Nicht dabei in diesem Jahr waren zwei Stammgäste der Windjammerparade. Das Segelschulschiff der Marine, die Gorch Fock, ist auf Ausbildungsreise in Richtung New York City unterwegs. Und auch die Alexander von Humboldt II aus Bremerhaven war nicht dabei. Das Schiff mit den grünen Segeln ist derzeit in einer Werft zur Renovierung. Trotzdem hatte Hafenkapitän Michael Schmidt alle Hände voll zu tun.
22: Also meine Aufgabe war es, die Windjammerparade zu organisieren. Und hier jetzt ist es meine Aufgabe, zusammen mit der Wasserschutzpolizei und der Wasser- und Schifffahrtsverwaltung des Bundes für eine sichere für einen sicheren Paradeablauf zu sorgen. Und es ist wie fast alles im Leben keine One-Man- oder One-Woman-Show, sondern das ist Teamarbeit.
23: Besonders in diesem Jahr, Temperaturen um die 35 Grad in Kiel. Was bleibt? Ein warmer Tag, den viele Menschen auf und neben dem Wasser genossen haben, auch wenn der Wind für volle Segel fehlte.

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1: Letzter Tag der Vorrunde. Zur Stunde spielen parallel Algerien, Österreich und Jordanien gegen die Argentinier. Unsere Reporter sind Florian Winkler und Luise Kropf.
2: Tausch mit ihren Profis beim 0:0. Noch suchen wir hier die Highlights in Kansas City beim Spiel Algerien gegen Österreich 0:0. Beide hätten aktuell 4 Zähler. Damit wären auch beide tatsächlich im 16. Finale dieser Weltmeisterschaft. Aktuell ist eine Trinkpause angesetzt. Wladimir Petkovic, der Nationaltrainer Algeriens, sammelt seine Leute um sich herum, zeigt nochmal an, wie es möglich wäre, vielleicht doch mal für mehr Torgefahr zu sorgen. Torchancen, absolute Mangelware in dieser Partie. Und auch Ralf Rangnick sitzt sich dahin, kleines Mini-Taktik-Täfelchen, und sagt, Freunde, so könnte es doch mal gehen. Versucht es doch mal ein bisschen, diese algerische Defensive zu knacken. Sie tun sich aber nach wie vor extrem schwer. Die Österreicher, nun ein Schuss so Richtung Tor von Xaver Schlager, so nach einer Viertelstunde, der ging aber deutlich drüber. Viel Ballbesitz bei den Österreichern, aber eben viel brotlose Kunst. Die Algerier hoffen auf einen Umschaltmoment, auf einen Konter, um dann ihre Geschwindigkeit auszuspielen. Aber doch, das Ganze bislang ohne Erfolg. Hier die Trinkpause, und bei Argentinien, Jordanien, da gab es immerhin schon Treffer, Luise Kopf.
3: Ja, wir befinden uns aktuell auch in der Trinkpause, und die Wassertropfen in Form von Schweiß laufen auch die Stirn vom bisher einzigen Torschützen hinunter. Argentinien führt 1:0. Lo Celso, Giovanni Lo Celso, hatte getroffen nach einem tollen Freistoß in der 19. Spielminute. Den Freistoß hat er oben links in den Knick aus so 16,5 Metern geballert, bin ich geneigt zu sagen. Und damit auch Giovanni Lo Celso, der nächste Torschütze für Argentinien. Bisher hatte nur Lionel Messi getroffen. 5 Treffer haben die Argentinier bisher in diesem Turnier gemacht. Alle 5 gingen auf das Konto von dem Weltstar Lionel Messi. Der sitzt aber heute nur auf der Bank, deswegen offensiven Mittelfeld, also auf der Position von Messi. Giovanni Lo Celso mit dabei, und er trifft hier in der 19. Minute zum 1:0. Spiel rollt hier wieder, oder der Ball rollt hier wieder bei der 1:0-Führung der Argentinier gegen Jordanien.
1: Florian Winkler und Luise Kropf waren das. Zuvor trennten sich Portugal und Kolumbien 0:0 unentschieden. Und alles weitere jetzt von Stephanie Lavoie.
4: England hatte es zum Abschluss der Gruppenphase mit Außenseiter Panama zu tun. Dank einer deutlichen Leistungssteigerung in Hälfte 2 machte das Team von Trainer Thomas Tuchel den Gruppensieg in Staffel L perfekt. Martina Knief berichtet.
5: Mit der individuellen Klasse von Jude Bellingham und Harry Kane, den beiden Torschützen, haben die Engländer Panama 2:0 besiegt und sich als Gruppensieger für die K.O.-Runde qualifiziert. Gegner wird am kommenden Mittwoch ein Gruppendritter sein. Angeführt vom Kapitän Luka Modric, der vorne glänzte und hinten kämpfte, erreichten die Kroaten nach dem 2:1-Erfolg gegen Ghana die K.O.-Runde der Weltmeisterschaft und spielen am nächsten Freitag. Der Gegner steht noch nicht fest.
4: Ghana erreicht als Dritter ebenfalls das 16. Finale. Der Formel-1-Zirkus zieht weiter durch Europa. Nach den Rennen in Monaco und Barcelona steht am Nachmittag der große Preis von Österreich an. Beim Qualifying in Spielberg sicherte sich Mercedes-Pilot George Russell die Pole Position. Lena Bergmann berichtet.
6: Saisonsieg Nummer 2. So lautet das Ziel von Mercedes-Pilot George Russell am Sonntag in Spielberg. Denn seit seinem Triumph im Auftaktrennen von Melbourne zog der Brite neben Teamkollege Kimi Antonelli immer den kürzeren. Der WM-Spitzenreiter aus Italien startet nur von Rang 4. Denn schneller als Antonelli waren die beiden Ferrari-Piloten Charles Leclerc und Lewis Hamilton. Trotz Crash im Qualifying scheint auch Max Verstappen auf Startplatz 5 konkurrenzfähig. Mit einem rundum erneuerten Auto will der vierfache Weltmeister beim Heimrennen von Red Bull vorne angreifen. Der deutsche Fahrer Nico Hülkenberg startet die Jagd auf seine ersten Punkte für Audi von Platz 14. Für das Rennen, das um 15 Uhr beginnt, dürfte auch die Hitze eine Rolle spielen.
4: Im Thüringer Wald, auch dort bei extremer Hitze, werden an diesem Wochenende die deutschen Meisterschaften im Straßenradsport ausgetragen. Zunächst waren die Frauen an der Reihe. Holger Gerska hat für uns mitgeschwitzt.
7: Es ist das Jahr der Franziska Koch. Nach dem Triumph beim wichtigsten Frühjahrsklassiker Paris-Roubaix und das als erste Deutsche, dominierte sie nun auch diese Meisterschaften. Das Double aus Zeitfahr- und Straßentitel gelang zuletzt Lisa Brennauer. Gleiches gilt für den Hattrick, denn Franziska Koch hat jetzt zum dritten Mal hintereinander die deutsche Meisterschaft im Straßenrennen für sich entschieden. Und das wieder als Einzelkämpferin gegen die numerische Überlegenheit des deutschen Top-Teams Canyon. Justina Czapla aus dieser Mannschaft war 65 Kilometer lang als Solistin unterwegs und rettete am Ende noch die Bronzemedaille im Sprint der Spitzengruppe. Zweite wurde die dreimalige deutsche Meisterin Liane Lippert, die aber im Sprint gegen Franziska Koch chancenlos war.
4: Und noch diese Meldung vom Schwimmen. Marit Steenbergen aus den Niederlanden hat den fast 10 Jahre alten Weltrekord über 100 Meter Freistil gebrochen. Die Weltmeisterin schwamm die Distanz in Rom in 51,68 Sekunden und war damit 3/100 schneller als die Schwedin Sjöström bei der bisherigen Bestmarke.

Künstliche Intelligenz polarisiert in vielerlei Hinsicht. Unter anderem verbraucht sie unglaublich viel Energie. Das Thema bei uns ausführlich in der kommenden Viertelstunde nach den nächsten Nachrichten um 16:30.

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1: In vielen Bundesländern neue Allzeittemperaturrekorde beschert. Spitzenreiter war laut dem Deutschen Wetterdienst Drewitz in Sachsen-Anhalt, wo mit 41,5 Grad die höchste Temperatur gemessen wurde. Insgesamt wurde in 8 Bundesländern die 40-Grad-Marke geknackt. Das führte aber auch zu Problemen, besonders für ältere Menschen, Kranke und Säuglinge. Rettungsdienste meldeten zahlreiche Hitzeeinsätze. Und die Deutsche Bahn forderte ihre Kunden auf, Zugfahrten nicht anzutreten, wenn diese nicht unbedingt nötig sind. US-Streitkräfte haben nach eigenen Angaben erneut Ziele im Iran angegriffen, darunter Luftabwehrstellungen und Drohnenlager. Das teilte das Regionalkommando CENTCOM mit. Aus der Nachrichtenredaktion Karl Schreiber.
2: Die Angriffe waren nach Angaben des US-Militärs eine Reaktion auf einen erneuten iranischen Drohnenangriff auf ein Frachtschiff nahe der Straße von Hormus. Iranische Staatsmedien meldeten, dass in einem Dorf in der Nähe der Stadt Sirik Geschosse in einen Kommunikationsturm eingeschlagen sein sollen. In der Folge hat der Iran in der Nacht die Golfstaaten Kuwait und Bahrain angegriffen. Die beiden Staaten sind mit den USA verbündet. Die iranischen Revolutionsgarden bekannten sich im iranischen Staatsfernsehen zu Raketen- und Drohnenangriffen auf US-Militärziele in den beiden Ländern.
1: In Venezuela steigt die Zahl der Opfer nach den verheerenden Erdbeben. Wie die amtierende Präsidentin Rodriguez mitteilte, wurden bislang 1430 Tote offiziell registriert. In den betroffenen Gebieten suchen inzwischen auch etwa 1600 internationale Rettungskräfte nach Überlebenden. Aus Mexiko-Stadt Jenny Barke.
3: In der besonders schlimm betroffenen Region La Guaira suchen die Menschen in den Überresten der Trümmer teils mit bloßen Händen nach Verschütteten. Zusätzlich erschwert wird die Suche durch mehrere Nachbeben. Mehr als 300 wurden bisher registriert. Angesichts der schweren Schäden im Bundesstaat La Guaira hat die venezolanische Regierung die Region im Norden des Landes am Freitagabend Ortszeit militarisiert. Die Streitkräfte hätten die Kontrolle übernommen, um die öffentliche Ordnung aufrechtzuerhalten und die Arbeit der Rettungskräfte zu erleichtern. Landesweit werden nach UN-Angaben noch mehr als 50.000 Menschen vermisst.
1: Heute geht die Kieler Woche 2026 zu Ende. Zum Abschluss am Abend ist eine Licht- und Feuershow ab 23 Uhr vorgesehen. Trotz der hohen Temperaturen waren beim gestrigen Höhepunkt der großen Windjammerparade mehr als 185.000 Besucher vor Ort. Nach Veranstalterangaben waren mehr als 50 Traditionsschiffe, 55 Sportboote und diverse Zuschauerboote auf der Förde unterwegs. Das Wetter in Deutschland. In der Nacht im Norden und Nordwesten gebietsweise Schauer sowie Gewitter mit Unwettergefahr durch Sturmböen, Starkregen und Hagel. Sonst gering bewölkt oder klar bei 26 bis 17 Grad. Am Tage mal Sonne mal Wolken, im Verlauf starke Schauer und Gewitter mit Unwettergefahr bei maximal 25 Grad in Nordfriesland und bis 42 Grad in der Lausitz. Am Mittwoch, am Montag heiter bis wolkig, regional Schauer und Gewitter, 22 bis 31 Grad. Das waren die Nachrichten.
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4: Die Autobahn 1 Trier Richtung Köln-Koblenz bleibt zwischen dem Kreuz Wittlich und Wittlich-Mitte wegen Straßenschäden voraussichtlich bis zum 1. Juli gesperrt. Bitte der Bedarfsumleitung U90 folgen, so ist es richtig. LKW wird empfohlen, das Gebiet weiträumig zu umfahren.
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4: Die künstliche Intelligenz hat sich rasant in der Wirtschaft und auch im Alltag etabliert. Aber um die KI zu betreiben, braucht es riesige Datenspeicher untergebracht in Rechenzentren. Da diese einen enormen Strombedarf haben, ist der Bau solcher Rechenzentren nicht überall erwünscht. Das Thema jetzt im KI-Podcast mit Gregor Schmalzried und Fritz Espenlaub.
5: Gregor, wir kriegen ja immer wieder super interessante Hörermails bei uns im KI-Podcast, aber vor einer Weile haben wir eine ganz besonders extra interessante Mail bekommen. Und zwar war das, nachdem wir im Podcast gesprochen hatten über Groß-Gerau, das ist für diejenigen, die sich nicht erinnern, eine Gemeinde in Deutschland, wo es Pläne gab, ein Rechenzentrum zu errichten.
6: Betonung auf Pläne.
5: Und mehr oder weniger im letzten Moment hat dann die Kommune Groß-Gerau sich gegen dieses Projekt entschieden. Die E-Mail, die kam aber aus Treuchtlingen. Und zwar von Christina Becker. Christina Becker ist die Bürgermeisterin von Treuchtlingen. Und nachdem wir diese E-Mail aus Treuchtlingen bekommen haben, habe ich dann auch mit Christina Becker telefoniert. Und sie hat mir so ein bisschen dargestellt, wie es da aussieht mit den Voraussetzungen für ein Rechenzentrum.
7: Wir sind relativ hoch gelegen. Das heißt, wir haben jetzt durch die Flächenziele für die Windkraft der Bayerischen Staatsregierung haben wir Windkraftvorrangflächen ausgewiesen. Wir haben 2 genehmigte Windparks, wir haben 2 genehmigte PV-Parks und haben jetzt die Idee gehabt, dass jetzt haben wir ganz viel Energie hier und ganz viel erneuerbare Energie. Warum nicht eine Industrie hier ansiedeln, die viel Energie benötigt, da wo die Energie auch tatsächlich vorhanden ist. Also es kam uns die Idee eines grünen Rechenzentrums.
5: Das klingt natürlich alles ist erstmal sehr gut. Das Problem ist nur, Treuchtlingen findet niemanden, der dieses Rechenzentrum dann dort auch bauen will. Und irgendwie geht nichts voran.
6: Wir glauben, dass diese Story in Treuchtlingen noch ein bisschen größer ist als nur Treuchtlingen. Also wir wollen diese sehr konkrete Story mal nehmen und daraus eine ganze Folge machen rund um das Thema Rechenzentren und vor allem Rechenzentren in Deutschland. Weil brauchen wir da jetzt ganz viele davon, um im KI-Wettlauf nicht noch weiter zurückzufallen? Und wenn ja, wo sollen die stehen? Wie sollen die aussehen? Und warum ist es so schwierig, da Fortschritte zu machen? So, wir werden gleich über alles Mögliche noch sprechen, wie so ein Rechenzentrum eigentlich aussieht, was das eigentlich macht. Aber vielleicht fangen wir mal damit an, dass Rechenzentren gerade so neben der WM vielleicht der ziemlich heiße Scheiß sind. Also jeder möchte irgendwie gerade mehr davon. Auch die Bundesregierung hat ihre erste nationale Rechenzentrumsstrategie beschlossen. Das Ziel da ist es, man will die sogenannte IT-Anschlussleistung von Rechenzentren in Deutschland in den nächsten 5 Jahren verdoppeln. Aber die Anschlussleistung von KI-Rechenzentren speziell, die soll sogar mindestens vervierfacht werden. Das ist der Plan, den Digitalminister Carsten Wildberger vorgestellt hat. Heute haben wir schon auch einiges an KI-Rechenleistung in Deutschland, aber nicht so wahnsinnig viel, das kann man, glaube ich, sagen.
5: Ja, wir haben ja schon auch letzte Woche ein bisschen drüber gesprochen, über die geopolitische Bedeutung von KI, von dieser Technologie, die ja zunehmend hat. Und hatten da, glaube ich, diese Zahl drin, dass in Europa gerade mal 5% der weltweiten KI-Rechenpower stehen, in den USA über 70%. Naja, wenn man die KI-Revolution ernst nimmt, so wie sie gerade passiert, und ja, die USA tun das ja sehr, sehr deutlich, und wir in Europa tun das zumindest auch auf dem Papier und in unseren Reden, dann muss man sich einfach über Rechenzentren Gedanken machen. Die sind elementar dafür, für diese Technologie. Man kann nicht über KI-Souveränität und eigene Modelle reden, ohne auch eigene Rechenzentren zu haben. Und selbst wenn es nicht darum geht, wirklich eigene Modelle zu trainieren oder aufzubauen, auch dann gibt es sehr, sehr gute Argumente, eigene Rechenzentren in Europa zu haben. Vielleicht sogar umso mehr, weil man damit natürlich auch dann eine physische Infrastruktur aufbaut, die man auf eine Art und Weise bei sich hat und ja irgendwie kontrollieren kann, wie das bei Dingen nicht der Fall ist, wenn die in der Cloud laufen oder wenn wir sozusagen komplett Kunden sind von KI-Modellen, die dann auch noch auf den berühmten amerikanischen Servern in den USA laufen.
6: Es gibt da ja wirklich auch verschiedene Arten von Rechenzentren. Also wir haben einmal Rechenzentren, in denen vor allem KI-Training gemacht wird. Also da geht es darum, große KI-Modelle quasi erstmal zu trainieren, sie erstmal herzustellen. Und dann gibt es eine zweite Art, und das ist eher für die KI-Inferenz, also für das tatsächliche Durcharbeiten von ChatGPT-Aufgaben. Das eine ist sozusagen das Rechenzentrum, was zuständig dafür ist, ChatGPT zu trainieren, dass es ChatGPT überhaupt erst gibt. Und das andere ist dafür zuständig, ChatGPT zu betreiben. Grob ist das als Unterscheidung ganz hilfreich, weil es uns einmal zeigt, was wir damit eigentlich machen können, nämlich einmal KI-Modelle herstellen und KI-Modelle zur Verfügung stellen. So, das sind die zwei Möglichkeiten. Und auf der anderen Seite, wenn wir gleich noch über Infrastruktur reden und wo man eigentlich so ein Rechenzentrum gut bauen kann, spielt das auch wiederum eine Rolle.
5: Diese geostrategische Frage von Zugang zu KI und auch die Rolle von Rechenzentren in sowas wie geostrategischer Autonomie oder Souveränität ist aber, glaube ich, gar nicht das, woran die meisten Leute denken, wenn sie Rechenzentren hören. Also der Diskurs rund um Rechenzentren, der ist ja Gerade in den USA auch wird der sehr, sehr scharf geführt. Also da gibt es extrem starke Opposition auch dagegen. Und ich glaube, die gibt es durchaus hierzulande auch. Und vielleicht sollten wir da mal ganz kurz drüber reden. Was bedeutet das denn jetzt eigentlich konkret, wenn so ein Rechenzentrum dann da steht in so einer Gemeinde?
6: Wir haben mit sehr vielen Leuten gesprochen für diese Folge, um diese Fragen zu klären. Einer davon ist Dr. Ralf Hintemann. Er ist Forscher am Borderstep-Institut für Innovation und Nachhaltigkeit, beschäftigt sich seit über 25 Jahren mit dem Thema Rechenzentren und Nachhaltigkeit. Und ihn haben wir direkt gefragt, wie ist das denn eigentlich konkret?
8: Also gerade diese neuen großen Rechenzentren, die kann man sich wirklich vorstellen, das sind riesige Industriehallen. Und da stehen Schränke drin. Und in diesen Schränken sind dann teilweise bis zu 40 Computer übereinander gestapelt. Also das sieht aus wie als wenn ich Pizzas in einem Schrank staple, mehr oder weniger. Also, und die brauchen alle Strom. Und jeder einzelne von diesen Servern braucht 20 mal so viel Strom wie ein Notebook. Ja, und wenn ich dann 40 davon habe, dann kann man sich ungefähr vorstellen, wie heiß das wird da drin. Und um diese Wärme abzuführen, brauche ich dann halt große Klimaanlagen, große Lüftungsanlagen. Und die brauchen halt auch in so einem Rechenzentrum noch Platz. Mittlerweile brauche ich genauso viel Platz in so einem Rechenzentrum für die Kühlung und Lüftungsanlagen wie für die Rechenzentren oder für die IT selbst. Und dann habe ich noch große Transformatoren, um den Strom für die Rechenzentren bereitzustellen. Ich habe teilweise große Anlagen für Batterien in den Rechenzentren, damit, falls der Strom mal ausfällt, die Server dann sofort auf Batteriestrom umgeschaltet werden können und dann direkt weiter betrieben werden können, ohne dass irgendwas ausfällt. Und wenn der Strom dann länger ausfällt und die Batterien irgendwann leer sein könnten, dann starten große Diesel-Notstromaggregate. Das sind riesige Schiffsmotoren, also wie Schiffsmotoren, die dann den Strom für die Rechenzentren erzeugen. Und auch die nehmen viel Platz weg.
6: Also das ist erstmal natürlich einfach nur ein großer Computer. Das kann man irgendwie jetzt gut finden, weil das heißt wahrscheinlich, dass da nicht sonderlich viel Verkehr hin und her fährt. Der Nachteil wäre natürlich aber auch, es sorgt wahrscheinlich vor Ort nicht für sehr viele Arbeitsplätze. Also wenn so ein Rechenzentrum einmal steht, dann werden da natürlich ab und zu Leute hinfahren. Und das sind natürlich auch Leute vor Ort, die sich darum kümmern, dass technisch alles klar geht und technisch alles läuft. Aber es ist sicherlich jetzt kein großer Jobmagnet einmal für die Region. Und das ist vielleicht so direkt die Spannung, mit der wir es hier zu tun haben in dieser Folge. Weil auf der einen Seite wir als Europa, wir als Deutschland, wir brauchen Rechenzentren, wir wollen Rechenzentren, wir finden das gut, dass wir mithalten können mit den USA. Aber ich als vielleicht Anwohner will ich konkret, dass so eine Riesenbox gebaut wird bei mir nebenan im Gewerbegebiet. Das weiß ich vielleicht jetzt nicht so genau. Und das ist auch einer der Gründe, weshalb in den USA vor allem, wo die ja schon deutlich weiter sind, wo ja, wie wir gerade gehört haben, schon sehr viel mehr Rechenzentren gebaut wurden, auch teilweise ein bisschen weniger sachlich über diese Themen diskutiert wird, sondern eher sehr emotional auch protestiert wird gegen den Bau von diesen Rechenzentren.
5: Im Grunde genommen ist es ein ähnliches Dilemma, dass man ja bei vielen anderen großen Infrastrukturprojekten auch hat. Also wir haben bestimmte Dinge, die wir als Kollektiv, als Gesellschaft brauchen. Also wir wollen Bahnlinien, wir wollen Kraftwerke, um Strom zu produzieren, wir wollen Windräder. Und das sind alles Dinge, die wir sozusagen auf einer gesamtgesellschaftlichen Ebene haben wollen und bei denen wir dann immer sehen, dass es natürlich aber lokal sehr viel Widerstände gibt, sehr viele Fragen dazu. Also auch so ein Windrad schafft jetzt erstmal nicht unbedingt Arbeitsplätze vor Ort für meine Gemeinde, für meine Kommune. Und sehr viele Leute finden dann jede Menge Gründe, auch dagegen zu sein. Also diese Debatten, die kennen wir ja insofern schon. Und diese Rechenzentrumsdebatten, gerade in den USA, die erinnern mich da auch manchmal dran. Vor allem auch unter dem Aspekt, nicht nur wegen dieser grundsätzlichen Spannung, die ja legitim ist, aber auch unter dem Aspekt, dass da durchaus sehr viel an Fehlinformationen, sehr viel an falschen Vorstellungen rumschwirrt.
6: Das heißt aber nicht, dass nicht grundsätzlich natürlich Umweltfragen zu klären sind im Bereich Rechenzentren. Und da meinte Ralf Hintemann, fand ich auch was ich sehr interessant fand.
8: Jetzt muss man einmal sagen, die USA kann man nicht 1:1 mit Europa und erst recht nicht mit Deutschland vergleichen. Also wir haben in den USA deutlich andere Rahmenbedingungen. Da werden Rechenzentren sehr schnell gebaut. Es gibt häufig wenig Anforderungen Richtung Regulierung, Umwelt an die Rechenzentren. Manchmal werden sie auch ignoriert. Und es werden halt innerhalb von kürzester Zeit riesige Rechenzentrumskomplexe in den USA gebaut. Und wir haben aktuell auch den Trend dadurch, dass die Rechenzentren so viel Strom brauchen und der übers Netz nicht zur Verfügung gestellt werden kann, dass die dann nicht nur das Rechenzentrum bauen, sondern gleichzeitig Gasturbinen, Gaskraftwerke direkt neben das Rechenzentrum bauen. Und das führt dann auch sehr häufig dazu, ich habe dann Schadstoffemissionen, ich habe Lärmemissionen durch diese Gaskraftwerke. Und das führt dazu, dass die Anwohner da deutlich beeinträchtigt sind. Die Entwicklung haben wir in Deutschland bisher noch nicht in dem Maße. Das liegt einmal daran, dass unser Stromnetz sehr, sehr viel besser ist als das in den USA. Also wir können sehr viel mehr über das Stromnetz realisieren als in den USA. Und bei uns gibt es halt regulative Anforderungen im Baurecht, aber auch im Bundesemissionsschutzgesetz, die verhindern, dass so ganz einfach mal so ein Rechenzentrum gebaut werden kann, das die Nachbarschaft erheblich beeinflusst. Und wir haben allerdings auch schon zwei Fälle jetzt gehabt im Raum Frankfurt, wo Projekte geplant waren, die auch mit Gas eigenen Strom erzeugen wollten auf dem Rechenzentrum. Und die sind am Protest aus der Nachbarschaft zumindest jetzt erstmal verzögert, möglicherweise sogar verhindert worden.
6: Also wenn sich jemand erinnert an diese Horrorstories, die teilweise rumgehen in den USA, das hat natürlich auch vielleicht mit einem Kraftwerk zu tun, was vor Ort gebaut wird, auch beispielsweise, dass der Strompreis dann teilweise in diesen Regionen in die Höhe geht, weil auf einmal ein riesen Rechenzentrum in der Nachbarschaft steht, was natürlich sehr viel Strom verbraucht. Das sind so Sachen, die funktionieren in Deutschland gar nicht so.
5: Nichtsdestotrotz, was natürlich stimmt, ist, dass man immer vor Ort gucken muss und das ja auch was ist, was wir in Deutschland dann in dem Fall durch die Regulierung ja ganz gut drauf haben, dass das dort vereinbar ist mit den konkreten Umständen, die es vor Ort gibt. Und das bringt uns jetzt zurück, Gregor, nach Treuchtlingen.
6: Ja, da scheint ja alles super zu sein.
5: In Treuchtlingen scheint tatsächlich in der Hinsicht es wirklich super zu sein. Also Christina Becker hat mir das erzählt. Die haben sich da wirklich hingesetzt und eine Machbarkeitsstudie durchführen lassen und das alles durchgerechnet. Und ja, dann habe ich eben nochmal gefragt, weil ich es eigentlich nicht glauben konnte, habe ich gefragt, so okay, aber gibt es nicht irgendwelche Leute dort in der Kommune, die da einfach aus irgendwelchen Gründen auch immer das trotzdem nicht wollen?
7: Nee, also da sind wir uns eigentlich alle einig, was natürlich schön wäre, wäre tatsächlich Gewerbesteuer. Das ist nicht immer der Fall. Also da gibt es ja auch lange Abhandlungen darüber, wie das zu bewerten ist, weil es eben wenig personalintensiv ist, diese Angelegenheit. Aber wir hätten einen Abnehmer für die Energie. Es ist eine saubere Technologie. Es ist jetzt, was das Verhältnis von Energieintensität zu Fläche anbelangt, ist es eigentlich auch eine flächensparende Technologie. Man kann Abwärme nutzen. Also wir haben ja auch lokale Nahwärmenetze, wo es einspeisen könnte. Es gibt Technologien, die nicht allzu viel Wasser verbrauchen. Aber selbst Wasser hätten wir da für zirkulierende Kühlkreisläufe oder sowas. Also hier wären eigentlich die Infrastrukturen schon da. Und deswegen wird es eigentlich auch positiv gesehen. Man möchte gerne ein Gewerbe ansiedeln. Und das wäre eine saubere Sache.
6: Also total interessant, aber ich sag mal, bislang habe ich nichts gehört vom neuen Super-Hyper-Giga-Cluster in Treuchtlingen.
5: Das liegt natürlich zum einen daran, dass, wie gesagt, so ein Rechenzentrum einfach ein sehr, sehr komplexes Infrastruktur

0: Aspekt, dass es relativ komplex ist. Aber es geht noch weiter, weil es ist ja, die Komplexität ist das eine. Das andere ist aber, dass Treuchtlingen wirklich das Gefühl hat, man schreibt da E-Mails und kriegt dann immer auch erstmal nette Antworten. Also sei es jetzt von möglichen Interessenten, die in den Medien Datenzentren bauen wollen, oder halt von zum Beispiel dem Bayerischen Wirtschaftsministerium oder der Bayerischen Staatskanzlei. Das sind alles Stellen, an die sich Christina Becker schon gewendet hat und die dann auch alle erstmal irgendwie ja, ganz positiv das auffassen und das gut finden und dann passiert irgendwie nichts.
1: Wir wollten rausfinden, warum funktioniert das nicht und was können wir vielleicht auch lernen über die größeren Probleme, die Deutschland hat in Bezug auf Rechenzentren. Und vor allem du, Fritz, hast da jetzt die letzte Woche über sehr viele E-Mails hin und her geschrieben, um der Sache ein Stück weit auf den Grund zu gehen.
0: Ja, es ist tatsächlich am Ende irgendwie ein Rätsel. Christina Becker hat sich zum Beispiel auch an den Anbieter gewendet, der hat auch ein paar andere Standorte in Deutschland schon aufgebaut. Und auch mit diesem Anbieter hatten wir Kontakt und haben da dann nochmal nachgefragt, hey, was ist denn mit dieser Anfrage bei euch passiert? Woraufhin dann zurückkam, irgendwie hat die gar nicht das entsprechende Team erreicht, das für den Ausbau von Datenzentren oder für die Begutachtung von möglichen Orten von möglichen Locations verantwortlich ist.
1: Ja, es gibt, glaube ich, ein paar Faktoren, die damit reinspielen, aber die fügen sich zusammen zu einer großen und auch gar nicht so schönen Theorie über das, was hier schief geht. Wollen wir zuerst, Fritz, den großen Grund machen oder den kleinen Grund?
0: Ja, immer erst der große Grund.
1: Ja, dann, der große Grund ist, wir sind uns gar nicht sicher, ob überhaupt jemand Rechenzentren bauen will in Deutschland. Obwohl wir all das hier gehört haben, oder?
0: Der Grund könnte sein, dass im Gegensatz zu den USA die deutschen Firmen aktuell noch gar nicht so direkt Geschäftsmodelle haben, um so große Datenzentren für KI dann hier auch tatsächlich selber zu betreiben. Wir haben halt nicht das Anthropic oder das OpenAI, das dann über Abo-Modelle und sozusagen irgendwie Verkauf von seiner KI an Unternehmen entsprechend viel Gelder generieren kann und entsprechend viel diese Rechenleistung als Produkt am Ende dann irgendwie auch vermarktet. Ja, es ist da so eine kleine Lücke da zwischen Unternehmen, die vielleicht in einem kleineren Stil dann Rechenzentren bauen möchten und einem sozusagen größeren Drang, also auch dieser geostrategischen Komponente, die haben zu wollen. Aber so in der Mitte trifft das nicht so ganz aufeinander.
1: Es ist auch wirklich spannend. Also wir haben beispielsweise auch mit einer Forscherin vom Umweltbundesamt gesprochen, die uns erzählt hat, dass zum Beispiel in den Niederlanden das Problem besteht, dass dort tatsächlich schon eine ganze Menge Rechenzentren hochgezogen wurden in den letzten Jahren und die meisten von denen sind gar nicht ausgelastet. Es gab da auch eine tolle Recherche von den Kollegen im Handelsblatt vor 3 Wochen, die über die europäische Rechenzentrumsstrategie gesprochen haben, die gerade zumindest ein bisschen runtergefahren wird. Also ursprünglich hat die EU ja auch vorgehabt, einen 12-stelligen Betrag, also einen 3-stelligen Milliardenbetrag in Rechenzentren und in KI-Infrastruktur zu stecken. Das wird gerade ein Stück runtergefahren. Und eines der Probleme ist einfach, dass viele dieser großen Unternehmen sagen, naja, warum soll ich mir jetzt diesen Schuh anziehen, nur weil die EU Rechenzentren möchte, aber ich persönlich kann gar nichts damit anfangen. Also es gibt ein tolles Zitat in diesem Text von Tim Höttges, dem Telekom-Chef, der ja mit der Telekom beispielsweise erst in München hier ein größeres Rechenzentrum in Betrieb genommen hat. Das musste man aber gar nicht groß bauen, da war viel schon da von der Infrastruktur. Und der sagt halt einen sehr, sehr schönen Satz. Der sagt, die Deutsche Telekom braucht keine AI-Gigafactory, Deutschland braucht eine AI-Gigafactory. Also er sagt letztlich, liebe Politik, wenn ihr das wollt, dann müsst ihr auch für Rahmenbedingungen sorgen, dass sich das für uns lohnt.
0: Beziehungsweise er sagt ein bisschen mehr. Er sagt ja nicht nur, liebe Politik, wenn ihr das wollt, sondern er sagt tatsächlich, ja, aus deutscher Perspektive brauchen wir das. Also diese Einschätzung, dass es eben eine Art kritische Infrastruktur ist für Europa, für Deutschland, die teilt er ja auch. Und dann die große, schwierige Frage ist, wie schafft man diese Anreize?
1: Ja, wir bräuchten sowas wie eine große, mächtige, erfolgreiche europäische KI-Industrie. Das wäre wahrscheinlich die Antwort, weil wenn wir das hätten, wenn wir eigene Modelle hätten, eigene Softwareanbieter, die auch wirklich in großem Stil Bedarf hätten an solchen Rechenzentren, dann ja, würden die diese Rechenzentren besser auslasten und wir hätten einen Grund, die zu bauen. Das Problem ist, wir haben ja die Rechenzentren nicht, deswegen können sich solche Anbieter gar nicht erst hervortun oder aufbauen. Also das ist das Henne-Ei-Problem. Irgendwer muss irgendwo anfangen, aber

0: Es ist einfach unklar, wer loslegt. Ich schätze, die EU, das ist der Plan, dass die EU diese Lücke ein wenig füllt, dass sie mit Subventionen und mit eigenen Investitionen dafür sorgt, dass da was in Gang geht. Aber beispielsweise wünschen sich jetzt einige der Rechenzentrenbetreiber oder der, die diese Zentren dann möglicherweise bauen, dass die EU dann auch eine Art Garantie zur Verfügung stellt, dass es eine gewisse Auslastung gibt von diesen Rechenzentren und man nicht möglicherweise jetzt so einen Haufen Gigafactories, nebenbei, das Gigafactory ist auch einfach nur ein sehr, sehr großes Rechenzentrum, dass man so einen Haufen großer Gigafactories baut und dann will die niemand. Und man hat möglicherweise am Ende auch noch gewaltig Verlust damit gemacht. Also das kann es ja wirklich auch nicht sein.
1: Also da, glaube ich, können wir uns durchaus eine Scheibe abschneiden, zum Beispiel von Ländern wie China, wo eben dann teilweise auch große Infrastrukturprojekte erstmal gebaut werden und man durchaus sich vollkommen im Klaren ist, dass vielleicht jetzt heute das ja mehr Energie ist oder mehr Kapazitäten, als man möglicherweise in der aktuellen Welt braucht, aber man plant halt mit einem exponentiellen Wachstum der eigenen Gesellschaft und der eigenen Möglichkeiten.
0: Das Ding ist aber, ich kann mir vorstellen, dass selbst wenn das funktioniert, gibt ja auch eine Menge Investitionen, die da gemacht werden müssen, dass dann nicht unbedingt Orte wie Treuchtlingen die sein werden, die davon profitieren oder um die es dann geht. Weil wir haben ja noch einen zweiten Grund versprochen, der gegen konkret jetzt vielleicht Treuchtlingen spricht, unserer Recherche zufolge. Und der hat damit zu tun, dass selbst wenn man da mal was baut, ja, selbst wenn man jetzt tatsächlich mal einen Grund hat, Infrastruktur aufzustellen, dann macht man das wahrscheinlich am ehesten da, wo halt schon andere Infrastruktur ist. Und das sorgt dann halt dafür, dass am ehesten, wenn man was baut, dann baut man das halt nicht irgendwo in Bayern, wo, glaube ich jetzt nichts für ungut, die meisten Leute noch nicht davon gehört haben von Treuchtlingen, sondern man baut das beispielsweise in der Nähe von Frankfurt am Main. Da gibt es schon einen sehr wichtigen Datenknotenpunkt. Oder auch in Brandenburg wird mittlerweile viel in die Richtung gebaut. Ist auch nochmal kurz interessanter, den Unterschied aufzumachen zwischen einem dieser Inferenzrechenzentren, also die wirklich den Betrieb der KI gewährleisten, und den Trainingsrechenzentren. Weil bei den Trainingsrechenzentren ist es zum Beispiel nicht so schlimm, wenn die ein bisschen fernab vom Schuss sind. Die kann man theoretisch auch irgendwo in Norwegen so in die Eiswüste stellen, wo es schön kühl ist und man nicht so viel Kühlenergie braucht, und eine Menge Wasserkraft gibt's auch noch. Das ist dann schon in Ordnung, weil wir können es uns leisten, wenn es ein bisschen dauert, bis diese Daten zu uns kommen. Aber beim aktiven Betrieb, da zählt ja jede Millisekunde. Und die Latenz, also die Geschwindigkeit, mit der etwas zurückkommt zu mir, dem Nutzer, das ist was, das können eben vor allem Rechenzentren gewährleisten, die halt bereits in einem solchen Datenpunkt, in einem solchen Datenknotenpunkt sich befinden. Das heißt, es spricht einiges dafür, dass vielleicht dann die Rechenzentrumsindustrie auch einfach gerne dort baut, wo sie es schon kennt. Und nicht unbedingt in unerforschtes neues Terrain vordringen möchte.
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0: Jetzt sollte eigentlich der Opener zu hören sein. Wir blenden uns ein bei Florian Winkler und Luise Kropf.
1: Ein Spiel, was lange gebraucht hat, um richtige Fahrt aufzunehmen zwischen Algerien und Österreich. Über eine halbe Stunde oder knapp eine halbe Stunde hat es gedauert. Und dann gab es eine feine Aktion. Pass von David Alaba, Österreichs Kapitän, in den 16er Algeriens. Und da steht der Rekordtorschütze, der Österreicher Marko Arnautovic, holt sich den Ball runter und dann legt er ihn ganz sanft vorbei an Oussama Ben Dout, den algerischen Keeper. Und danach auch die Algerier im Spiel. Topchance von Chaibi, dem Profi von Eintracht Frankfurt, trifft aber nur den Pfosten. Und dann war es soweit. In der 45. Minute der verdiente Ausgleich durch Rafik Belgali für Algerien, den Rechtsverteidiger, der sich super von der rechten Seite durchspielt im 16er der Österreicher und dann abschließt aus kurzer Distanz. Keine Chance für Schlager im Tor der Österreicher. Und zwei Tore gab es auch schon beim Spiel Jordanien gegen Argentinien mit Luise Kropf.
2: Ganz genau, aber nicht gleichmäßig verteilt, sondern zwei Tore für Argentinien. Die Argentinier sind natürlich der große Favorit gegen Jordanien. Führen ja auch verdientermaßen, das kann man schon so sagen, gegen den Underdog mit zwei Toren. Beide Tore aus einem ruhenden Ball heraus entstanden, während noch Halbzeitpause in Dallas ist. Einmal war es ein berechtigter Foul-Elfmeter und einmal ein berechtigter Freistoß von der 17-Meter-Kante. Die Torschützen Giovanni Lo Celso und Lautaro Martinez für die Argentinier, die hier sich kein Bein rausreißen und das locker runterspielen gegen Jordanien. 2-0 Führung nach der ersten Hälfte.

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1: Um 5 Uhr mit Ronald Lessig. Die Hitzewelle hat vielen Orten in Deutschland neue Allzeittemperaturrekorde beschert. 8 Bundesländer haben gestern die 40-Grad-Marke geknackt. Aus der Nachrichtenredaktion Petra Mittermeier.
2: Bundesweiter Spitzenreiter mit 41,5 Grad ist laut dem Deutschen Wetterdienst Drewitz in Sachsen-Anhalt. Aber heute könnte dieser Rekord schon wieder überholt werden, denn die Meteorologen sagen für die Lausitz im Osten Deutschlands bis zu 42 Grad voraus. Die hohen Temperaturen führen zu diversen Problemen. Unter anderem kommt es auf vielen Autobahnen zu Sperrungen und Tempolimits, weil sich infolge der Hitze der Beton ausdehnt und sich deshalb die Fahrbahn wölbt.
1: US-Streitkräfte haben nach eigenen Angaben erneut einen Vergeltungsschlag gegen Iran verübt. Dabei wurden mehrere Ziele angegriffen, darunter Luftabwehrstellungen, Drohnenlager und Überwachungsinfrastruktur. Das teilte das zuständige Regionalkommando CENTCOM mit. Aus New York, Giselle Ucar.
3: Grund sei ein vorheriger iranischer Angriff auf einen Frachter gewesen. Der Öltanker unter panamaischer Flagge war auf der Straße von Hormuz unterwegs und wurde britischen Behörden zufolge von einem unbekannten Geschoss getroffen. Es ist bereits der zweite US-Angriff auf den Iran, seit beide Länder ein Rahmenabkommen unterzeichnet haben. Darin war eigentlich eine Waffenruhe vereinbart gewesen. Außerdem sollte der Iran Handelsschiffen eine sichere Durchfahrt durch die strategisch wichtige Wasserstraße gewähren. Auch Kuwait meldet in der Nacht zum Sonntag Attacken von Drohnen und Raketen. Wenig später bekennen sich die iranischen Revolutionsgarden zu den Angriffen.
1: Die ukrainische Hauptstadt Kiew ist in der Nacht erneut von Russland angegriffen worden. Nach Angaben der Militärverwaltung wurde mindestens eine Person verletzt. Die ukrainische Luftwaffe hatte zuvor bei Telegram Gefahr durch ballistische Waffen aus dem Norden gemeldet. Bürgermeister Klitschko teilte mit, die Luftabwehr sei im Einsatz, er rief die Einwohner auf, in den Schutzräumen zu bleiben. Zum 50. Mal wird heute in Klagenfurt der renommierte Bachmann-Preis verliehen. Zu den Favoriten gehört ein Text über die Freundschaft zwischen zwei stark übergewichtigen Schülerinnen. Außerdem eine Beschreibung der komplexen Beziehungswelt eines schwulen Mannes und Vaters und die autobiografischen Erfahrungen einer Brustkrebserkrankung. Der Hauptpreis ist mit 30.000 Euro dotiert. Er erinnert an die österreichische Literatin Ingeborg Bachmann. Das waren die Nachrichten. Das Wetter in Deutschland. In der Nacht im Norden und Nordwesten Schauer oder Gewitter mit Unwettergefahr, durch Sturmböen, Starkregen und Hagel. Sonst klar bei 26 bis 17 Grad. Am Tage mal Sonne, mal Wolken, später Schauer und Gewitter mit Unwettergefahr bei 25 bis 42 Grad. Es ist 5.03 Uhr.
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4: Die Autobahn 1 Trier Richtung Köln-Koblenz bleibt zwischen dem Kreuz Wittlich und Wittlich-Mitte wegen Straßenschäden voraussichtlich bis zum 1. Juli gesperrt. Bitte der Bedarfsumleitung U90 folgen. Lkw wird empfohlen, das Gebiet weiträumig zu umfahren. Die A2 Berlin-Hannover ist in beiden Richtungen zwischen Burg Ost und Burg Zentrum wegen Reparaturarbeiten gesperrt. Im weiteren Verlauf Richtung Berlin sind folgende Abschnitte gesperrt. Zwischen Irxleben und Kreuz Magdeburg sowie zwischen Thesen und Brandenburg. Die A14 Magdeburg-Dahlen-Warsleben ist zwischen Kreuz Magdeburg und Dahlen-Warsleben wegen Fahrbahnschäden in beiden Richtungen gesperrt. Die A20 Rostock Richtung Kreuz Uckermark ist zwischen Kreuz Rostock und Dummersdorf wegen einer Fahrbahnerneuerung bis morgen 4 Uhr gesperrt. Die A29 Wilhelmshaven-Oldenburg ist zwischen Zetel und Varel-Bockhorn wegen Bauarbeiten bis morgen 5 Uhr in beiden Richtungen gesperrt. Die Umleitung führt über die U25 und die U10. Die Autobahn 30 Osnabrück-Bad Oeynhausen ist zwischen Gesmold und Melle-West wegen Bauarbeiten bis morgen 5 Uhr in beiden Richtungen gesperrt. Die Umleitung in Richtung Osnabrück führt über die U22 und in Richtung Bad Oeynhausen über die U43. Die A42 Kamp-Lindfort Richtung Dortmund ist zwischen Herne-Krange und Herne-Baukau wegen Brückenarbeiten bis morgen früh gesperrt. Die A43 Wuppertal-Recklinghausen ist zwischen Bochum-Riemke und Kreuz-Recklinghausen wegen wegen Brückenarbeiten bis morgen 5 Uhr in beiden Richtungen gesperrt. Die A111 Dreieck Oranienburg Richtung Charlottenburg ist zwischen Seidelstraße und am Festplatz wegen technischer Probleme gesperrt. Und die A553 Bliesheim-Brühl ist zwischen Brühl-Ost und Brühl-Nord in beiden Richtungen bis morgen früh 6 Uhr gesperrt.
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4: Und die kommt aus Hamburg vom Norddeutschen Rundfunk. Am Mikrofon begrüßt sie Sven Hasenklever. Guten Morgen. In Saarbrücken-Burbach sind jetzt 41,3 Grad Celsius gemessen worden an der offiziellen Messstation des Deutschen Wetterdienstes. Das ist ein Zehntel über dem alten Rekord von vor 7 Jahren. Uwe Schulz vom WDR hat darüber mit Jürgen Vogt gesprochen. Er ist Meteorologe und er sagt, diese neuen Spitzenwerte sind gar nicht mal so entscheidend.
5: Naja, es gibt so ein Gerenne nach neuen Rekorden. Dabei ist gar nicht entscheidend, ob jetzt ein alter Rekord um 0,1 Grad eingestellt worden ist, sondern entscheidend sind so die Mittelwerte. Das heißt so die schleichende Erwärmung, und die ist gerade jetzt in Mitteleuropa und damit auch bei uns in Nordrhein-Westfalen überproportional hoch. Das heißt, wir erwärmen uns stärker als andere Weltgegenden im Augenblick. Das sehen wir zum Beispiel auch an der Zahl der heißen Tage. Die hat sich im Vergleich zu 1990 jetzt verdoppelt. Das sind die Tage über 30 Grad Celsius. Und wir merken es auch an den Nächten, dass die Nächte immer wärmer werden. Dabei ist es nochmal egal, ob es Rekordwerte sind. Zufälligerweise sind es ganz viele Rekordwerte. Das heißt, wir hatten noch nie so eine warme Juninacht wie die vergangene. Und aktuelle Temperaturen, das heißt, wer heute Nacht nicht gut geschlafen hat, das wird häufiger vorkommen in den kommenden Jahren.
6: Habe ich immer wieder mal bei solchen Angaben auch dich sagen hören, das ist eine vorläufige Angabe? Was bedeutet das dann?
5: Naja, diese Angaben, gerade wenn man so neue Rekorde hat, die werden immer ganz sorgfältig dann nochmal überprüft. Wir arbeiten ja mit den Daten des Deutschen Wetterdienstes. Die gehen sehr seriös mit den Daten um. Das sind alles geeichte Wetterstationen, die vergleichbar für die Umgebung natürlich die Werte messen sollen. Und wenn da so ein Wert raushaut, wie 41,3 Grad, dann kontrollieren die Kollegen da sehr genau. Entspricht die Station, läuft da alles genau? Ist da nicht irgendeine Mauer neu gebaut worden, die den Wert hochtreibt? Wir hatten das vor 7 Jahren zum Beispiel in Lingen an der Ems. Da hat man festgestellt, das war plötzlich ein Wert, der 1,5 Grad höher lag als alle anderen an so einem rekordverdächtigen Tag. Und dann gab es ein paar Tage die Aussage, Lingen an der Ems, wärmster Ort Deutschlands mit 42,5 Grad. Das ist dann überprüft worden und dann hat man festgestellt, dass Büsche und alles Mögliche bei gewissen Wetterlagen da einfach so eine Hitzeblase erzeugen auf dem Grundstück. Und dann hat man gesagt, okay, die Station muss verlegt werden. Das kommt nicht so selten vor, aber jetzt auch nicht so häufig. Deswegen wird es einfach sehr genau überprüft.
6: Das heißt, ihr habt international Standards, wann Messwerte wirklich belastbar sind.
5: Also alleine die Regeln für Aufstellung und Geräte von so einer Wetterstation hat 15 Seiten mit 10er Schriftgröße. Das heißt, da passt eine Menge rein. Das fängt an mit natürlichem Untergrund. Bei uns ist es in der Regel kurzer Rasen. Der darf dann auch nicht höher stehen, weil sich dann warme Luft da drin also auch verfängt. Sondern es muss ein Austausch da sein. Die Luft muss zirkulieren können. Es gibt ganz spezielle Anforderungen an die Wetterstation. Die Temperatursensoren, die müssen abgeschattet sein. Früher waren das diese Wetterhütten. Heute sieht das so ein bisschen gequirlt aus, ist also auch ein bisschen kleiner geworden. Aber es geht eben darum, dass die Luft gut zirkulieren kann und man eben für die Umgebung repräsentative Werte hat. Oder mit dem Wind, dass der ungehindert zirkulieren kann. Und das ist gar nicht so selten, weil das Ganze macht ja auch nur Sinn, wenn man das im Prinzip über Jahrhunderte weitermachen kann. Die älteste Wetterstation bei uns, die noch in Betrieb ist, ist Kleve seit 1904. Andere Wetterstationen mussten verlegt werden oder geschlossen werden, weil nebenan einer eine Straße gebaut hat oder was auch immer. Und die Werte dann eben nicht mehr repräsentativ sind, weil sobald ich Asphalt in der Nähe habe oder irgendeinen Windschutz, eine Mauer oder ein neu gebautes Haus, funktioniert das Ganze nicht mehr. Deswegen ist es schon, also die stehen auf der Liste der bedrohten Arten, diese Wetterstationen.
6: Also wenn du an einem schönen Abend von deinem Nachbarn hörst, hör mal Jürgen, ich hatte aber auf meinem Thermometer 44 Grad, dann sagst du nicht, ist ja auch Quatsch, sondern einfach andere Messbedingungen.
5: Naja, also wenn jemand, in der Regel hat man ja auf der Terrasse die Thermometer hängen. Das ist für Klimavergleiche natürlich völlig ungeeignet, weil sich da auch die Hitze fängt, gerade wenn es eine Südterrasse ist. Man muss allerdings auch sagen, wenn ich abends den Grill anwerfe oder da sitze oder auch ohne Grill da sitze und einfach ein Bier trinke, das ist natürlich meine Lebensrealität. Aber das sind halt zwei verschiedene Sachen. Ich sitze da und schwitze mich ab und lasse mich langsam durchgaren auf meiner Südterrasse oder auf dem Balkon. Und das andere sind eben die Klimastationen, mit denen ich sagen kann, dass es immer wärmer wird. Und das sind eben zwei verschiedene Paar Schuhe.
4: Jürgen Vogt war das, Meteorologe beim WDR. Die aktuellen Temperaturen von teils über 40 Grad sind für Menschen gefährlich. Sie sind aber auch ein Risiko, zum Beispiel für das Bahnsystem, auch in Bayern. Private Betreiber und die Deutsche Bahn schließen deswegen nicht aus, dass es auch heute zu Problemen kommt. Johannes Reichert.
7: Die privaten Bahnanbieter Agilis, Arverio und die Bayerische Regiobahn, kurz BRB, geben an, keine besonderen Maßnahmen gegen die Hitze zu ergreifen. Sie raten Fahrgästen, ausreichend Flüssigkeit mitzunehmen, so eine Sprecherin der BRB. Verformungen der Gleise durch die Hitze und in der Folge Streckensperrungen könnten jedoch dieses Wochenende passieren. Einen besonderen Service hat die Deutsche Bahn zum Hitzewochenende angekündigt. Bahnkunden, die ihre geplante Fahrt doch nicht antreten wollen, etwa weil sie nicht in brütender Hitze auf Bahnsteigen stehen möchten, können ihre Tickets kostenfrei stornieren. Die Sonderkulanz der Bahn gilt auch für Spartickets. Der Fahrgastverband ProBahn begrüßt die erstmalige Hitzekulanz. ProBahn-Sprecher Marco Kraguli.
8: Manche Leute buchen 6 Monate im Voraus, da ist eine Hitzewelle noch nicht absehbar. Da ist genau das ein richtiger Punkt. Weil wenn wir hier eine Hitzewarnung haben mit 40 Grad und mehr in manchen Ecken Deutschlands, dann sollten Leute, die es können, zu Hause bleiben, weil das einfach auch irgendwann gesundheitsgefährlich ist.
7: Das Problem, das deutsche Bahnnetz wurde nicht für Hitzerekorde mit über 40 Grad gebaut. In Italien ist man die Wärme gewohnt und hat entsprechend geplant. Schienen wurden weiß gestrichen, damit sie sich nicht so stark erhitzen. Sensoren direkt am Gleis messen die Temperaturen. Wenn festgelegte Grenzen überschritten werden, fahren die Züge langsamer oder werden im äußersten Fall gestrichen. So sieht es in Bayern jedoch nicht aus. Bahnsprecherin Anja Bröker kündigt auf der Homepage des Konzerns deswegen an, dass es auf dem Streckennetz zu Hitzeschäden kommen kann.
9: Ja, die anhaltende Rekordhitze setzt das Schienennetz stark unter Druck. Ähnlich wie Straßenbelag weich werden kann, leiden auch Gleise, Weichen und Signale unter der extremen Hitze. Sie sind den ganzen Tag der Sonne ausgesetzt, was Material und Technik stark belastet.
7: Bei extremer Hitze dehnt sich der Stahl der Schienen, was zu Verformungen führen kann. Betroffen war in der Vergangenheit etwa die Bahnstrecke nach Garmisch. Und aktuell ist auch hier wieder ein Teil der Strecke gesperrt. Zwischen Murnau und Oberammergau wird der Abschnitt repariert. In Sachen Klimaanlagen in den Zügen zeigt sich die Bahn aber gut gerüstet. Auf BR-Anfrage heißt es, die Klimaanlagen der neuen Fahrzeuge wie den ICE 3 Neo oder ICE L seien leistungsfähiger und funktionsfähig bis 54 Grad. Probleme bleiben bei alten ICEs. Ältere Fahrzeuge würden Stück für Stück ausgemustert. Auch im Regionalverkehr, so die Bahn, verfügten fast alle Züge über entsprechende Klimatechnik. Der Sprecher des Fahrgastverbands mahnt aber an, dass die Bahn in Zukunft nur noch neue Züge bestellen sollte, die gut gegen die Hitze gerüstet sind.
8: Das ist ein Punkt, der für zukünftige Bestellungen besser geplant werden muss, weil wir ja wissen, dass solche Hitzesommer einfach auch deutlich mehr werden und wir da natürlich auch resilientere Klimaanlagen brauchen.
7: Eine Bitte der Sprecherin der Bayerischen Regiobahn sollten sich sicherlich alle an diesem Wochenende vornehmen, trotz der hohen Temperaturen im Miteinander einen kühlen Kopf behalten.
4: Und das Wetter in der ARD-Infonacht. Heute ein Mix aus Sonne und Wolken. Teilweise wolkig, im Tagesverlauf kräftige Schauer sowie Gewitter mit Unwettergefahr durch schwere Sturmböen, Starkregen und Hagel. Regional auch sonnige Phasen und länger trocken bei maximal 30 bis 42 Grad. Mit den höchsten Werten in der Lausitz. An der Nordsee nur 25 bis 28 Grad. Morgen am Montag heiter bis wolkig. Im Nordwesten einzelne, sonst häufiger Schauer und Gewitter, gebietsweise mit Unwettergefahr bei nur noch 22 bis 31 Grad. Die Temperaturen zurzeit: Berlin meldet 28, Frankfurt 24 Grad, Hamburg ebenfalls 24, Köln 27, Leipzig 23 und München meldet 25 Grad.
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4: Es waren die schwersten Erdbeben seit mehr als einem Jahrhundert und das in einem Land, das ohnehin durch jahrzehntelange Wirtschafts- und Politikkrisen geschwächt ist. Seit den ersten beiden heftigen Erdbeben in Venezuela am vergangenen Mittwoch wurde das Land kontinuierlich von weiteren Erdstößen erschüttert. Zehntausende Menschen gelten als vermisst und die Zahl der Toten steigt ständig. Mein Kollege Milat Kupay hat mit unserer Korrespondentin Jenny Barke gesprochen und sie gefragt, wie groß das Ausmaß der Naturkatastrophe zum jetzigen Zeitpunkt ist.
10: Also die Ausmaße sind schon jetzt verheerend. Also mehrere hundert Gebäude sind ja eingestürzt und die Zahl der Toten ist inzwischen auf 1430 hochgegangen. Dabei wird es wahrscheinlich leider nicht bleiben, denn mehr als 50.000 Menschen gelten als vermisst. Einige werden hoffentlich einfach nur Hals über Kopf die Gebäude verlassen haben, ihr Handy zu Hause liegen lassen haben und keinen Kontakt zu den Angehörigen aufgenommen haben. Es liegt auch vielerorts kein Strom an, kein Internet. Aber viele dieser Vermissten werden sich wahrscheinlich noch unter den Trümmern befinden, sodass wir vermuten müssen, dass in den nächsten Stunden, man sagt ja so 72 Stunden nach Erdbeben, sinkt die Wahrscheinlichkeit rapide, dass man noch Lebende unter Trümmern findet. Dieser Zeitpunkt endet von Samstag zu Sonntag in der Nacht und dementsprechend werden danach wahrscheinlich die Zahlen steigen derjenigen, die man nur noch tot bergen kann.
11: Ja, inzwischen wurden die Katastrophenregionen nach dem Beben in Venezuela militarisiert. Warum ist das notwendig?
10: Also die Regierung begründet den Schritt damit, dass sie Ordnung und Kontrolle in die Regionen bringen möchte. Es gibt viele Menschen aus der Zivilbevölkerung, die helfen wollten. Die Küstenregion ist ja jetzt militarisiert. Weiter im Süden befindet sich die Hauptstadt Caracas. Getrennt werden diese zwei Regionen durch ein großes Bergmassiv und dort führt eine Zugangsstraße hin. Und man hat auf Luftaufnahmen auch gesehen, wie viele tausend Menschen sich da in Konvois zusammengetan haben, Hilfstransporte organisiert haben, selber dann dort nach Verschütteten suchen wollten. Und die Regierung begründet diesen Schritt jetzt damit, dass sie dort einfach die Kontrolle reinbringen möchte. Das sorgt aber auch für viel Unmut, weil man sich jetzt, wenn man helfen möchte, erst aufwendig registrieren muss. Das dauert natürlich Zeit. Und die andere Begründung, die die Regierung hat, ist, dass sie sagt, es wird viel geplündert in der Region. Klar, Menschen, die jetzt ohne Existenz dastehen, die haben Hunger, die sind verzweifelt. Da wird sicherlich der eine oder andere Supermarkt geplündert. Was man aber auf sozialen Netzwerken auch sieht, ist tatsächlich, dass nicht nur die Bevölkerung, die betroffen ist, plündert, sondern Beamte, die Polizei selbst. Also man sah da auf einem Video, wie ein Polizist eine große HiFi-Anlage von mehr als 1.000 Euro wert weggeschleppt hat und andere Beamte im Trümmerhaufen sich die Währung Bolivar, die Geldscheine, dort in die Hände reichten. Das sorgt natürlich für viel Unmut und ja, es ist die Frage, ob dieser Schritt wirklich hilfreich ist oder die Regierung da nur Kontrolle für sich selbst und ihr Narrativ bekommen möchte.
11: Du hast es gesagt, für die Rettungskräfte hat ja die kritische Phase, Überlebende zu finden, ja schon begonnen und endet in dieser Nacht. Kann man dann sagen, dass es sehr unwahrscheinlich ist, dann nach dieser kritischen Phase dann noch Überlebende zu finden?
10: Leider ja. Also man muss sogar davon ausgehen, Experten sagen ja 72 Stunden ab Erdbeben gibt es eine hohe Wahrscheinlichkeit. Das Katastrophengebiet befindet sich aber in den Tropen. Es ist feucht, es ist warm und damit sinkt eigentlich die Wahrscheinlichkeit. Also wir können jetzt davon ausgehen, dass es wirklich nur zu vereinzelten Wundern kommt, wenn man da noch Lebende birgt.
11: Es sind ja erste internationale Teams schon angekommen. Die USA kündigten Hilfen in Höhe von 150 Millionen Dollar an. Wie wird denn diese Hilfe vor Ort aufgenommen?
10: Die Menschen sind darüber wirklich sehr erleichtert. Die ersten Hilfsteams kamen ja gestern schon an. Es wurde davor viel moniert, dass die Regierung zu wenig tut. Desi Rodriguez, die Interimspräsidentin, hat zwar gesagt, dass alle Teams im Einsatz sind, aber vielerorts wurde eben niemand gesehen, der geholfen hat von Regierungsseiten. Und die Menschen haben wirklich mit bloßen Händen oder mit Hammern, mit den wenigen Werkzeugen, die sie haben, versuchen, große Betonplatten zu öffnen, um darunter zu kommen, zu graben. Das ist natürlich nur bedingt möglich, da überhaupt diese schweren Teile wegzutragen. Und deswegen braucht es Räumfahrzeuge, deswegen braucht es auch Expertise, es braucht Spürhunde. Und all das ist im Laufe des Freitags angekommen und es kommen weitere Hilfsteams. Dazu muss man sagen, dass zum Beispiel auch aus Mexiko und Chile viele hundert Kräfte angereist sind. Beides selbst Erdbebenländer, die viel Expertise mit reinbringen und sehr viel geholfen haben bei der Koordinierung der Suchtrupps.
11: Und was ist jetzt konkret für die Zivilbevölkerung an Hilfen angelaufen?
10: Die Zivilbevölkerung braucht vor allem am dringendsten Lebensmittel, Wasser und Unterkünfte. Also es sind über 70.000 Menschen nach ersten Schätzungen wahrscheinlich langfristig obdachlos. Das sind diejenigen, deren Gebäude eingestürzt sind, aber auch diejenigen, die sich jetzt einfach nicht trauen, wieder in ihre Gebäude zurückzukehren, weil viele Schäden und Risse aufweisen und die Regierung auch weiterhin davor warnt. Man muss auch sagen, es gibt jetzt schon über 350 Nachbeben. Am Freitagabend gab es noch mal ein richtiges Erdbeben in der Stärke von 4,9. Also all diese Menschen haben ihre Wohnungen verloren und die brauchen jetzt dringend Versorgung. Also sie brauchen ein Dach über den Kopf, sie brauchen medizinische Hilfe, nicht zuletzt auch psychosoziale Hilfe. Und all das wird jetzt gewährleistet durch die vielen Teams, die angekommen sind. Zum Beispiel aus Deutschland kamen ja auch Zelte an, Wasserfilter, Stromgeneratoren, um einen Grundstock an Infrastruktur wieder aufrechtzuerstellen.
4: Unsere Korrespondentin Jenny Barke aus Mexiko. Serbiens Präsident Alexander Vučić hat gestern seinen Rücktritt in wenigen Wochen angekündigt. Außerdem soll es vorgezogene Präsidentschafts- und Parlamentswahlen geben. Oliver Schosch erklärt, was Vučić damit bezweckt.
12: Alexander Vučićs Ankündigung, dass er in wenigen Wochen als serbischer Präsident zurücktreten wird und dass es dann eine vorgezogene Präsidentschafts- und Parlamentswahl geben wird, heißt nicht, dass er aufgibt und dass die Studenten, die seit anderthalb Jahren gegen Korruption und Vučićs autoritären Regierungsstil protestieren, gewonnen haben. Es ist so, dass Vučić im Frühjahr kommenden Jahres eh nicht mehr Präsident sein darf, weil seine zweite Amtszeit dann ausläuft. Er darf dann nicht mehr antreten. Alexander Vučić hat in den letzten Wochen angekündigt, dass er Premierminister, also Regierungschef, werden möchte. Wobei es derzeit egal ist, ob Vučić Präsident oder Regierungschef ist, die gesamte Politik Serbiens ist auf Vučić zugeschnitten und wird von ihm dominiert. Unter der Führung von Alexander Vučić gab es bereits 5-mal vorgezogene Neuwahlen. Kritiker sagen, sie würden meistens taktisch angesetzt, wenn Vučić in der Kritik ist und durch Wahlen zu einem Befreiungsschlag ausholen möchte. Die Wahlen wurden dann auch immer als manipuliert kritisiert. Die Anti-Vučić-Protestbewegung fordert schon länger Neuwahlen und ist im März dieses Jahres mit einer eigenen studentischen Liste bei Kommunalwahlen angetreten. Sie konnten dort zwar nicht gewinnen, aber Achtungserfolge erzielen. Bei vorgezogenen Parlamentswahlen könnte eine studentische Liste für Vučić und seine SNS-Partei gefährlich werden.
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1: 5.24 Uhr, letzter Tag der Vorrunde. Zur Stunde spielen parallel Algerien, Österreich. Wer kommt in die K.O.-Phase? Und Jordanien gegen Argentinien. Unsere Reporter sind Florian Winkler und Luise Kropf.
2: 62 Minuten rum. Argentinien führt 2:1 gegen Jordanien. Und dass Jordanien hier ein Tor erzielt hat gegen Argentinien, das kommt schon einer kleinen Überraschung. Gleich Argentinien im Ballbesitz eingewechselt worden. Unter anderem Lionel Messi gab einen Dreifachwechsel bei Argentinien, die hier im letzten Gruppenspiel, das für Argentinien jetzt nicht mehr so entscheidend ist, denn sie sind ja für das 16. Finale schon fix qualifiziert. Als Gruppenerster Gegner wird Kap Verde sein. Sie haben deswegen ordentlich rotiert. 9 Wechsel, aber 3 davon wieder rückgängig gemacht worden. Weil unter anderem jetzt Lionel Messi auf dem Platz steht. 63 Minuten rum und das müsste auch so ziemlich die exakte Spielminute sein bei Flo Winkler im Spiel Algerien gegen Österreich.
3: Ja, 2:2, auch diese zweite Halbzeit hat ein bisschen Stotterstart hingelegt, aber dann der Führungstreffer, super rausgespielt, der Österreicher, der erneute Führungstreffer, das 2:1, Marcel Sabitzer, Direktabnahme aus 17 Meter zentral, rechts ins Eck, keine Chance für Usama Ben Boot im Tor der Algerier, die danach aber wieder mehr Fahrt aufgenommen hatten und nur 5 Minuten später, nämlich in der 60. war der Kapitän zur Stelle, nämlich Riyad Mahrez, nachdem Aouar einfach von der linken Seite wieder in den Strafraum der Österreicher spazieren durfte. Flachpass durch den Fünfer, keiner hatte Mahrez auf dem Schirm. Und dann darf der mit links aus gut 8 Metern halbrechte Position ins rechte Eck einschieben. Und Alex Schlager war geschlagen, der Keeper der Österreicher, war furchtbar sauer, ist ausgerastet und hat geschimpft ohne Ende. Das Tor hätte sich doch vermeiden lassen, ist wieder so einfach gefallen wie das zwischenzeitliche 2:1 in der 45. Minute. Und Algerien jetzt mit der kompletten Unterstützung der vielen, vielen algerischen Fans hier in Kansas City mit diesem Momentum. Muss aber jetzt aufpassen, weil die Österreicher sich nach vorne kombinieren. Zentrale Position. Grilic legt ab auf Gregoritsch, aber dessen Flanke von der rechten Seite wird erstmal geblockt. Das wird hier noch in der Gruppe J eine richtig heiße Nummer. Aktuell beide mit 4 Punkten wären im 16. Finale 2:2 hier.
1: Und der Verkehrsservice mit einer dringenden Meldung. Achtung, ein Falschfahrer auf der A20 Rostock-Schwedt-Oder. Zwischen Prenzlau-Ost und Kreuz-Uckermarkt kommt Ihnen ein Falschfahrer entgegen. Fahren Sie äußerst rechts und überholen Sie nicht. Auf der A20 Rostock-Schwedt-Oder zwischen Prenzlau-Ost und Kreuz-Uckermarkt ist ein Falschfahrer unterwegs. Vorsicht in beiden Richtungen und alles Weitere von der WM jetzt von Lars Bente.
4: Die Gruppenphase dieser WM geht zu Ende und in der Gruppe L, da hat sich England den ersten Platz gesichert. Dank eines 2:0-Erfolges gegen das punktlose Team aus Panama. Hat unser Reporter André Siems denn einen der Top-Favoriten auf den WM-Titel gesehen?
5: Nee, ich glaube nicht, dass das jetzt bislang hier einer der Turnierfavoriten ist. Ich sehe aber auch nur die Franzosen bislang ganz vorne. Am Ende hat sich einfach die individuelle Klasse durchgesetzt. Bellingham, Kane haben allein einen höheren Marktwert als der ganze Kader von Panama. Panama hat es lange Zeit den Engländern auch richtig schwer gemacht. Immer wieder diese gefährlichen Nadelstichen, sind schön durchs Zentrum durchgekommen. Mal haben mit Martinez einen gehabt, der sehr variabel gespielt hat. Aber dann baller ich dir noch ein paar Zahlen um die Ohren. 16:10 Torschüsse, 62% Ballbesitz, 61% gewonnene Zweikämpfe, 7:3 Ecken für die Engländer. Und das zeigt halt dann schon, Statistiken lügen nicht, die Engländer waren besser.
4: Ja, und ebenfalls mit dabei im 16. Finale neben England sind auch der Gruppenzweite Kroatien und der Dritte Ghana. Die Kroaten, die konnten dieses Duell gegen die Afrikaner mit 2:1 gewinnen. Und das DFB-Team, das trifft am Montagabend ja im 16. Finale auf Paraguay. Das ist mittlerweile definitiv. Ja, und Paraguay, bei Sportdirektor Rudi Völler klingelt da natürlich was. Der damalige DFB-Coach, der erinnert sich an ein Duell gegen die Südamerikaner, das schon 24 Jahre her ist.
6: Wir sind Meister geworden damals 2002 in Japan und Korea bei der WM. Und dann hatten wir das Spiel gegen Paraguay. Damals war es ja dann das erste K.O.-Spiel, da war es dann das Achtelfinale. Auch ähnlich kompliziert gegen eine Mannschaft auch damals, die sicherlich sehr körperlich war, sehr defensiv sehr gut gestanden hat. Und dann haben wir es halt auch am Ende des Spiels ja noch geregelt und haben dann 1:0 gewonnen. Ja, könnte ich diesmal auch sehr gut mitleben, auf jeden Fall. Ja.
4: Damals ist das DFB-Team ja überraschenderweise bis ins Finale gekommen. Der Bochumer Profiboxer Agit Kabayel ist vom Boxverband WBC zum Schwergewichtsweltmeister ernannt worden und darf damit als erster Deutscher seit Boxlegende Max Schmeling im Jahr 1932 diesen Titel führen. Wie der Verband mitteilte, sprach er Kabayel den Titel zu und das Kuriose dabei ist, er holte diesen Titel nicht im Ring, sondern er profitiert davon, dass der bisherige Champion, der Ukrainer Oleksandr Usyk, angekündigt hat, alle seine Titel im Schwergewicht abzugeben. Nun ist also der 33-jährige Deutsche der Titelverteidiger. Und die niederländische Schwimmerin Marit Steenbergen, die hat den fast 10 Jahre alten Weltrekord über die 100 Meter Freistil gebrochen. In Rom, da konnte die Weltmeisterin nach 51,68 Sekunden anschlagen und war damit 300stel schneller als die Schwedin Sarah Sjöström bei der bisherigen Bestmarke.

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1: Um 5.30 Uhr mit Ronald Lessig. Die Hitzewelle in Deutschland hat vielen Bundesländern neue Allzeittemperaturrekorde beschert. Spitzenreiter war laut dem Deutschen Wetterdienst Drewitz in Sachsen-Anhalt, wo mit 41,5 Grad die höchste Temperatur gemessen wurde. Insgesamt wurde in 8 Bundesländern die 40-Grad-Marke geknackt. Das führte aber auch zu Problemen, besonders für ältere Menschen, Kranke und Säuglinge. Rettungsdienste meldeten zahlreiche Hitzeeinsätze und die Deutsche Bahn forderte ihre Kunden auf, Zugfahrten nicht anzutreten, wenn diese nicht unbedingt nötig sind. US-Streitkräfte haben nach eigenen Angaben erneut Ziele im Iran angegriffen, darunter Luftabwehrstellungen und Drohnenlager. Das teilte das zuständige Regionalkommando CENTCOM mit. Aus der Nachrichtenredaktion Karl Schreiber.
2: Die Angriffe waren nach Angaben des US-Militärs eine Reaktion auf einen erneuten iranischen Drohnenangriff auf ein Frachtschiff nahe der Straße von Hormus. Iranische Staatsmedien meldeten, dass in einem Dorf in der Nähe der Stadt Sirik Geschosse in einen Kommunikationsturm eingeschlagen sein sollen. In der Folge hat der Iran in der Nacht die Golfstaaten Kuwait und Bahrain angegriffen. Die beiden Staaten sind mit den USA verbündet. Die iranischen Revolutionsgarden bekannten sich im iranischen Staatsfernsehen zu Raketen- und Drohnenangriffen auf US-Militärziele in den beiden Ländern.
1: Nach den Erdbeben in Venezuela vor 3 Tagen haben Rettungskräfte mehrere Menschen lebend aus den Trümmern geborgen. Trotz der intensiven Rettungsarbeiten steigt die Zahl der Todesopfer weiter. Nach Angaben des Präsidenten der Nationalversammlung Rodriguez wurden bislang 1.430 Tote gezählt. Mehr als 3.200 Menschen wurden verletzt. Auch ein Team des Technischen Hilfswerks ist in Venezuela im Einsatz. Noch immer werden tausende Menschen unter den Trümmern vermutet. Die Chancen, noch Überlebende zu finden, sinken aber von Stunde zu Stunde. Der serbische Präsident Vučić hat seinen Rücktritt angekündigt. In einigen Wochen soll es vorgezogene Präsidenten- und Parlamentswahlen geben. Aus Belgrad, Oliver Schosch.
3: Es ist so, dass Vučić im Frühjahr kommenden Jahres nicht mehr Präsident sein darf, weil seine zweite Amtszeit dann ausläuft. Alexander Vučić hat in den letzten Wochen angekündigt, dass er Premierminister, also Regierungschef, werden möchte. Die gesamte Politik Serbiens ist auf Vučić zugeschnitten und wird von ihm dominiert. Unter der Führung von Alexander Vučić gab es bereits 5-mal vorgezogene Neuwahlen. Kritiker sagen, sie würden meistens taktisch angesetzt, wenn Vučić in der Kritik ist und durch Wahlen zu einem Befreiungsschlag ausholen möchte.
1: Das Wetter in Deutschland. In der Nacht im Norden und Nordwesten gebietsweise kräftige Schauer sowie Gewitter mit Unwettergefahr durch schwere Sturmböen, Starkregen und Hagel. Sonst gering bewölkt oder klar bei 26 bis 17 Grad. Am Tage mal Sonne, mal Wolken, im Verlauf gebietsweise Schauer oder Gewitter mit Unwettergefahr bei bis zu 25 Grad in Nordfriesland und 42 Grad in der Lausitz. Am Montag heiter bis wolkig, regional Schauer oder Gewitter und Unwettergefahr 22 bis 31 Grad. Das waren die Nachrichten.
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4: Achtung, noch immer der Falschfahrer auf der Autobahn 20 Rostock-Schwedt-Oder zwischen Prenzlau-Ost und Kreuz-Uckermarkt. Kommt Ihnen ein Falschfahrer entgegen, fahren Sie äußerst rechts und überholen Sie nicht. Auf der A20 Schwedt-Oder zwischen Prenzlau-Ost und Kreuz-Uckermarkt ist ein Falschfahrer unterwegs. Vorsicht bitte in beiden Richtungen.
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4: Mit Sven Hasenclever. Ein schwerer Unfall oder ein Schlaganfall und auf einmal kann man nicht mehr für sich selbst entscheiden. Mit Vorsorgedokumenten lässt sich vieles für solche Fälle regeln. Eine Vorsorgevollmacht zum Beispiel klärt, wer in solchen Fällen stellvertretend Entscheidungen treffen darf. Und eine Patientenvollmacht hilft Angehörigen und medizinischem Personal, wenn folgenschwere Entscheidungen getroffen werden müssen. Astrid Wolf berichtet, warum Vorsorgedokumente wichtig sind, nicht nur für Menschen über 60.
5: Ich wünsche fachgerechte Pflege von Mund- und Schleimhäuten sowie menschenwürdige Unterbringung, Zuwendung, Körperpflege und das Lindern von Schmerzen.
6: So hatte es Nicole Knutzens Mutter in ihrer Patientenverfügung festgehalten. Als sie einen schweren Schlaganfall hatte und ihr Gehirn stark geschädigt war, wusste Nicole Knutzen, was zu tun ist.
5: In den oben beschriebenen Situationen wünsche ich, dass alle lebenserhaltenden Maßnahmen unterlassen werden.
6: Trotz der Patientenverfügung, den Wunsch ihrer Mutter umzusetzen, sie sterben zu lassen, war für Nicole Knutzen aus der Nähe von Husum ein schwerer Schritt.
5: Das ist ja nicht trivial, ne? Wenn jemand, den man ganz toll lieb hat, wenn der stirbt oder in so einem Sterbeprozess ist und man muss dann jetzt sagen, ja, jetzt machen wir aber nichts mehr. Also jetzt wird ja alles abgeschaltet und dann, meine Mutter wollte das so. Das ist ja eine Auseinandersetzung mit diesem Sterbeprozess und man hat schon Schuldgefühl. Also ich habe auch schon gedacht, jetzt bringe ich ja meine Mutter um.
6: Gleichzeitig ist sie sich sicher. Ohne das Dokument wären die Schuldgefühle und Unsicherheit weitaus größer gewesen.
5: Nicht nur für mich, auch für das Palliativteam natürlich. Die hätten dann alles rausgehauen, was medizinisch möglich wäre. Ne? Dadurch, dass es auch verschriftlicht wurde, konnte ja auch meine Mutter sicher sein, dass das genau so umgesetzt wird, wie sie sich das wünscht.
6: Solch ein schwerer Schlaganfall, eine Hirnblutung oder ein schwerer Unfall. Ausnahmesituationen, in denen Betroffene nicht mehr für sich selbst entscheiden können. Eine Patientenverfügung sorgt dafür, dass medizinische Entscheidungen im Sinne des Betroffenen gefällt werden. Und das ist auch für medizinisches Personal und Angehörige entlastend. Auch eine Vorsorgevollmacht ist wichtig. Sie regelt im Notfall unter anderem, wer zum Beispiel die Kommunikation mit Versicherungen und der Krankenkasse übernimmt, wer Ansprechpartner für Medizinerinnen und Mediziner sein soll, wer sich bei Bedarf um einen Platz im Pflegeheim kümmert. Denn es ist nicht so, dass zum Beispiel Ehepartner oder Partnerin all das automatisch übernehmen können. Die aktuellsten Zahlen zu Vorsorgedokumenten stehen im Sozialbericht 2024. Demnach hat jeder und jede zweite Dokumente wie Vorsorgevollmacht, Patientenverfügung und Betreuungsverfügung. Die meisten von ihnen über 65 Jahre alt. Allerdings seien Vorsorgedokumente auch für Jüngere wichtig, warnt der Landessozialverband Schleswig-Holstein. Christine Teiting vom Verein für Betreuung und Selbstbestimmung in Lübeck berät zu Vorsorgedokumenten. Was viele nicht wüssten, ohne Vollmacht entscheidet ein Gericht, wer stellvertretend handelt.
7: Das sind in der Regel, so steht das im Gesetz, Personen aus dem persönlichen Umfeld, Freunde, Verwandte, Angehörige.
6: Wer soll im Notfall für mich entscheiden? Was ist, wenn es niemanden gibt, den ich bevollmächtigen könnte? Zu solchen Fragen rund um Vorsorgedokumente beraten neben Betreuungsvereinen auch Verbraucherzentralen und Krankenhäuser.
4: Informationen von Astrid Wulff.
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4: Die Hauptstadt der Slowakei, Bratislava, liegt direkt an der österreichischen Grenze. Als die Sowjetunion 1989 zusammengebrochen ist und die Grenzen geöffnet wurden, da ist ein 12-jähriger Junge aus Bratislava mit zu einer Demo gegangen, die über die Grenze nach Österreich ging. Michal Horecki hieß der Junge. Heute ist er Mitte 50 und einer der bekanntesten Journalisten und Schriftsteller in der Slowakei. Und er ist ein bekannter und mutiger Regimekritiker seines Landes gegen die Regierung von Ministerpräsident Robert Fico. Michal Horecki kommt aus einer Familie, die der Minderheit der Zipserdeutschen in der Slowakei angehört. Er ist also mit der deutschen Sprache aufgewachsen. Andrea Oster vom WDR hat mit ihm gesprochen und ihn gefragt, ob er sich noch an das Gefühl von damals erinnert, als er das erste Mal die Grenze nach Westen überquert hat.
8: Auf jeden Fall. Das war eine Zeit der Euphorie und unvergesslich. Das war der 10. Dezember 1989. Und überhaupt erster Marsch Richtung Westen, Richtung freie Welt, zu Fuß aus Bratislava entlang der Donau, eine übrigens sehr schöne Strecke, durch die Donauer Auen. Nur war damals noch dazwischen Stacheldraht und es wurde strengst kontrolliert. Aber dann an dem Tag das erste Mal nicht wirklich, weil es nicht möglich war, weil Hunderttausende sind gekommen, circa 250.000 Menschen waren dabei. Eine riesige Menschenmenge, weil das war wirklich eine Zeit des Umbruchs.
9: Sie waren damals 12 Jahre alt, glaube ich. Was haben Sie damals gedacht? Wie werde ich in Zukunft leben in diesem Europa?
8: Also ich war sehr verwirrt. Ich war ein kleines Kind, mehr oder weniger ein Jugendlicher. Aber es war eine sehr politisierte Zeit. Mein Gymnasium war mittendrin in der Studentenbewegung. Wir waren viel zu früh wahrscheinlich schon dabei. Damals gab es die Demonstrationen der sogenannten Samtenen Revolution. Das heißt, alles hat um den 16. November schon begonnen, Bratislava, Prag. Dann wurden Demonstranten auch damals noch verprügelt von der Staatssicherheit. Es war sehr angespannt. Und dieser Tag war eine Art Durchbruch, weil das Regime war nicht mehr fähig, diese Menschenmassen zu stoppen. Und für mich war das ein erfüllter Traum, weil Österreich ausgerechnet bei uns in einer Stadt am Dreiländereck war eine Art Traum. Das war ein Land, das wir aus den Medien kannten, aus den deutschsprachigen Medien, aus Österreich. Und auf einmal war ich da, damit habe ich eigentlich gar nicht gerechnet.
9: Und was haben Sie gedacht, wie werden Sie leben? Also ich meine, Europa war jetzt zum Greifen nah, oder das gemeinsame Europa. Ich meine, die Slowakei war immer Teil Europas, aber auch dieser andere Gedanke von Europa. Hat das Sie damals schon beschäftigt?
8: Ja, das war eine spannende Idee. Also man hatte das Gefühl, wie Milan Kundera das in seinem berühmten Essay beschreibt, dass der Westen hat den Osten Europas vergessen. Es wurde entführt von der Sowjetunion Richtung Osten. Ja, Prag liegt ja westlicher als Wien, aber trotzdem war das im Ostblock. Und unser Gedanke damals war Rückkehr nach Europa. Das heißt, dieses Gefühl der Zugehörigkeit war schon sehr präsent. Und man sprach, wir wollen wieder dazugehören. Wir wollen Teil der freien Welt werden. Das ist heute bei so viel Europakritik kaum noch vorstellbar. Also überhaupt auch später noch beim EU-Beitritt waren die Slowaken und Slowakinnen die großen Europa-Optimisten. Man hat sich sehr darüber gefreut, über diese offenen Grenzen, über diese neuen Möglichkeiten. Und heute als Erwachsene glaube ich, dass gerade dieses Alter 12, 13 Jahre jung ist ein tolles Alter, um sowas zu erleben, weil man hat eigentlich noch das ganze Leben vor sich.
9: Wie hat sich denn tatsächlich für die Slowakei und auch für Sie die Idee von Europa entwickelt? Also wie ist der Status heute?
8: Naja, jetzt 36 Jahre später, Slowakei als EU-Mitglied und NATO-Mitglied hat doch sehr viel erreicht. Aber man muss sagen, mit dem Europa-Optimismus ist es längst vorbei, leider. Wir haben jetzt seit 2,5 Jahren eine Regierung an der Macht, die eigentlich sehr prorussisch wirkt, die nostalgisch auf die Vergangenheit schaut und wenig auf die Zukunft. Auch in der breiteren Bevölkerung ist es zu einer Selbstverständlichkeit geworden. Und das finde ich sehr schade. Also gerade weil ich diese Grenzerfahrung habe aus der Kindheit, für mich wird diese Zugehörigkeit zur freien Welt nie selbstverständlich sein. Und ich sehe auch, dass das Gefühl des Zusammenhalts, das muss immer wieder erkämpft werden. Auch dieses demokratische Selbstverständnis, das ist nie garantiert. Und wir kämpfen jetzt gerade um diese eigene Identität. Wohin wollen wir eigentlich gehören? Weil es gibt immer mehr Stimmen, die sagen, es ist eigentlich kein westeuropäisches Land. Wir haben nicht die gleichen Werte. Ja, und die versuchen, die Öffentlichkeit zu manipulieren, auch zu verwirren. Europa ist wieder ein großes Thema.
9: Ja, Sie haben mal gesagt, die Slowakei trägt die russische Propaganda noch in sich. Warum?
8: Weil dieses russische Erbe, dieses Imperiale war hier sehr präsent. Wir waren ja seit 68, 20 Jahre auch militärisch okkupiert, auch in dieser Zeit um 89 waren noch über 100.000 Soldaten im Land und das war auch für die Umwelt eine riesige Katastrophe und es wurde alles russifiziert. Also ich habe auch noch pflichtmäßig Russisch gelernt und dieser russische Kolonialismus war in der Tschechoslowakei sehr, sehr präsent. Das war überall sichtbar und das bleibt in den Köpfen vieler Menschen immer noch.
9: Ja, und warum können die sich nicht lösen davon? Also ich meine nach 30 Jahren.
8: Weil jetzt werden diese Narrative wiederholt im Internet, in digitalen Medien, in Algorithmen der Tech-Konzerne. Und das wird politisch missbraucht. Und es wird immer wieder behauptet, der Westen ist dekadent und Russland ist der gute slawische Bruder, der uns rettet. Diese Narrative sind in der Internetpropaganda sehr häufig. Es kommt leider bei einigen Bevölkerungsschichten gut an. Vor allem bei den Menschen, die sich als Verlierer dieser Transformationszeit wahrnehmen.
9: Sie sind vergangenes Jahr von der Kulturministerin wegen Verleumdung angezeigt worden und wurden auch von der Polizei verhört. Wie sind Sie damit umgegangen?
8: Naja, es war keine einfache Zeit. Also ich war nur wegen einem Kommentar verklagt und angeklagt. Und nicht nur ich, es war eine visuelle Künstlerin, eine berühmte Professorin Ilona Nemeth und auch der Ex-Generaldirektor des Nationaltheaters. Zu dritt wurden wir angeklagt. Und es war ein mediales Ereignis auch, weil in meinem Fall forderte die Kulturministerin, die außenrechte Politikerin, für mich eine 5-jährige Haftstrafe. Das heißt, mit sowas umzugehen, ist in so schwierigen Zeiten nicht einfach. Aber ich habe eine große Welle der Solidarität miterleben können und ich hatte auch juristische Verteidigung. Und ich habe meinen Kampf gegen die Kulturministerin gewonnen. Mhm. Ich und Ilona Nemeth auch. Nur im Fall des Ex-Generaldirektors des Nationaltheaters, er darf jetzt den Namen der Kulturministerin nicht mehr laut sagen bei einer öffentlichen Veranstaltung. Mhm. Was eine sehr umstrittene Gerichtsentscheidung ist, aber sie ist rechtskräftig. Das heißt, es gibt jetzt immer mehr Versuche der Einschüchterung der Kulturschaffenden, der Leitfiguren der oppositionellen Bewegungen und der Druck wird stärker.
9: Warum ist das so? Was für eine, in Anführungszeichen, Bedrohung stellen Sie für die Regierung dar?
8: Naja, wir schreiben offen über das, was passiert, über den Rechtsruck, über die Radikalisierung, Brutalisierung der Sprache und auch über die sehr umstrittenen, katastrophalen Schritte der Kulturministerien im Kulturbereich. Ja, sie wandelt unsere öffentlich-rechtlichen Medien zu Medien der staatlichen Propaganda um. Sie hat fast alle führende, unabhängige kulturprofessionelle Manager aus den wichtigsten Kultureinrichtungen entlassen. Ja. Und mit parteinahen Sponsoren, Oligarchen, sogar direkten Nachbarn ersetzt. Sie ist inkompetent, sie hat nie im Kulturbereich gearbeitet und ihre Aktivitäten seit 2,5 Jahren haben wirklich verheerende Konsequenzen für den ganzen Kulturbetrieb. Mhm. Und viele, die sich kritisch dagegen äußern, werden angefeindet, werden zu Staatsfeinden stilisiert und eingeschüchtert.
9: Das erleben auch andere Länder in Europa. Frankreich nenne ich als Beispiel. Wir hier in Deutschland auch, seit die AfD stärker wird. Die setzt auch auf die Kulturpolitik. Sie kennen das aus eigener Anschauung schon. Warum ist es die Kulturpolitik?
8: Weil die neuen Rechten verstanden haben, dass Kulturkriege, wie ich das nenne, ein parades Beispiel dafür sind, als Ablenkungsmanöver zu funktionieren. Anstatt sich mit ernsthaften gesellschaftlichen Problemen auseinanderzusetzen, darf man immer wieder neue Sündenbocke nennen. Man kann die Gesellschaft noch tiefer spalten. Man kann mit neuen Themen eigene Wählerschaft weiter radikalisieren, immer einen Feind zeigen und dann gegen ihn auch hetzen. Und das funktioniert leider. Und mit Hilfe der sozialen Medien, die vorprogrammiert sind, um die Hetze noch weiter zu treiben, dass diese Mischung ist toxisch. Mhm. Und deswegen orientiert sich jetzt die neue Rechte absichtlich immer mehr an die Kulturkämpfe. Und das sieht man in Deutschland, das ist passiert in Österreich. Das ist inzwischen ein gesamteuropäisches Problem.
4: Michal Horecký, einer der bekanntesten Journalisten und Schriftsteller in der Slowakei, im Gespräch mit Andrea Oster vom WDR.

0: etwas in seinem Inneren Klick. So als habe sich eine Falle geschlossen.
1: Das Buch ist in kupferfarbene Seide gebunden und Bastian Balthasar Buchs wird sich nicht mehr davon lösen können. Er stiehlt die unendliche Geschichte aus dem Antiquariat von Herrn Koriander, schließt sich auf dem Dachboden seiner Schule ein und fängt an zu lesen. Das grenzenlose Reich Phantasien wird bedroht vom Nichts, das alles verschluckt und das man gar nicht anschauen kann, denn es gibt einem das Gefühl, blind zu sein. Im Haulewald treffen sehr unterschiedliche Wesen aufeinander. Ein Irrlicht, ein Winzling, ein Nachtalb und ein Steinbeißer.
2: Möchte ich viel Betrieb hier heute Nacht?
0: Sagte er mit knarrender Stimme.
2: Da kommt noch einer.
3: Huhu, ein Irrlicht,
0: raunte der Nachtalb und seine Mondaugen glühten auf.
3: Freut mich. Freut mich.
0: Der Winzling stand auf, ging ein paar Schrittchen auf den Ankömmling zu und piepste.
4: Wenn ich richtig sehe, so sind auch Sie in Ihrer Eigenschaft als Bote hier.
3: Ja,
0: sagte das Irrlicht.
1: Spätestens jetzt ist klar, hier sind nicht nur fantastische Wesen unterwegs, sondern es ist mit Stefan Kaminski auch ein fantastischer Sprecher am Werk, der allem und jedem die passende Stimme gibt. Und in der unendlichen Geschichte hat er richtig viel zu tun. Der Inhalt ist ja kein großes Geheimnis. Die vier so unterschiedlichen Boten erhoffen sich Hilfe von der kindlichen Kaiserin, aber diese ist schwer krank, was unmittelbar mit der Bedrohung Phantasiens zu tun hat. Atreyu, ein mutiger Junge aus dem Volk der Grünhäute, wird ausgesandt, um herauszufinden, wer oder was die kindliche Kaiserin und damit ganz Phantasien retten könnte. Nach seiner Reise mit unglaublichen Gefahren weiß er, die kindliche Kaiserin braucht einen neuen Namen, aber niemand aus Phantasien kann diese Aufgabe übernehmen. Autor Michael Ende verknüpft Atreyus Abenteuer immer wieder mit dem lesenden Bastian und die Hinweise häufen sich, dass Bastian Teil der Geschichte ist. So beim Anblick von Igramul, dem entsetzlichsten der Schrecken.
0: Bastian stieß einen leisen Schreckenslaut aus. Ein Schreckensschrei hallte durch die Schlucht und wurde als Echo hin und her geworfen. Igramul drehte ihr Auge nach links und rechts, um zu sehen, ob da noch ein anderer Ankömmling war. Denn der Junge, der wie gelähmt vor Grausen vor ihr stand, konnte es nicht gewesen sein. Aber da war niemand. Sollte es am Ende mein Schrei gewesen sein, den sie gehört hat? Dachte Bastian zutiefst beunruhigt. Aber das ist doch überhaupt nicht möglich.
1: Doch in dieser Geschichte schon. Bastian wird erfahren, dass sein einziges Talent, für das er in der wirklichen Welt gemobbt wurde, ihn in Phantasien zum Superhelden macht. Er kann Geschichten erfinden. Michael Ende hat in der unendlichen Geschichte wie in anderen Büchern geradezu prophetische Fähigkeiten bewiesen. Heute, wie schon 1979, brauchen die Menschen Geschichten, um sich in andere hineinzuversetzen, sich über Werte zu verständigen und zu verstehen, worauf es im Leben wirklich ankommt. Die einzelnen Figuren gestaltet Stefan Kaminski so aus, dass ihr Wesen und ihr emotionaler Hintergrund hörbar werden. Es ist die ideale Umsetzung dieses vor Fantasie strotzenden Textes. Und das in einer Zeit, in der befürchtet wird, Sprecher könnten durch KI ersetzt werden. Eine KI, so lesen, unvorstellbar.
5: Leonie Berger über die neue Lesung von Michael Endes Unendlicher Geschichte von Schauspieler Stefan Kaminski, erschienen bei Silberfisch.
6: Der Stichtag.
5: Heute wird der US-Komiker und Regisseur Mel Brooks 100 Jahre alt. Ralf Gödde mit einem Porträt.
7: Was wird denn das, wenn's fertig ist, hä?
8: Das ist Spocks Würgegriff.
9: Seine Karriere, hat er einmal selbst gesagt, verlaufe ziemlich genau unter der Gürtellinie.
7: Das ist viel zu hoch, du musst den weiter unten ansetzen.
8: Ach, du meinst hier?
7: Genau!
9: Eine Szene aus der Star-Wars-Parodie Spaceballs, die zeigt, Mel Brooks ist kein Freund des feinen, subtilen Humors. Der amerikanische Komiker, Schauspieler und Regisseur liebt es eher frech und frivol, derbe und brachial.
10: Wenn ich einen Film gemacht habe, schleiche ich mich oft ins Kino. Ich bin begeistert, wenn sie lachen. Manchmal bin ich gleichzeitig peinlich berührt und begeistert. Zum Beispiel in Der wilde, wilde Westen, die Szene mit den Bohnen, wenn das Furzen losgeht, bin ich beschämt.

0: aber ich liebe es.
1: Sometimes I'm ashamed and thrilled at the same time, like the blazing saddles, the beans.
2: Als Melvin Kaminski wird der Sohn jüdischer Einwanderer im New Yorker Stadtteil Brooklyn geboren. Sein Vater stirbt, als der kleine Junge 2 Jahre alt ist. Die Mutter muss ihn und seine 3 Brüder alleine durchbringen.
1: How did I make myself visible?
0: Wir waren viele, die da aus den Slums herauskommen wollten. Die anderen Jungen waren größer, stärker und bessere Ballspieler. Ich schärfte meinen Verstand und nutzte meine Möglichkeiten, komisch zu sein. Sie konnten mich zwar verprügeln, aber ich konnte sie mit meinem Witz zu hysterisch lachenden Bündeln reduzieren. Das war meine große Waffe.
2: Das erste Geld verdient er als Schlagzeuger und Pianist und steht mit 14 Jahren schon als Stand-up-Comedian auf der Bühne. Nach dem Zweiten Weltkrieg, in dem Mel Brooks als US-Soldat gegen die deutsche Wehrmacht kämpfte, wird er Gagschreiber für Radio- und Fernsehsendungen.
3: Springtime for Hitler and Germany.
2: 1967 folgt dann sein erster Kinofilm, die Nazi-Parodie Frühling für Hitler, im Original The Producers mit Peter Sellers und Gene Wilder. Für das Drehbuch bekommt Brooks einen Oscar. Der überraschende Debüterfolg öffnet ihm die Türen in Hollywood.
0: Danach kam die 12 Stühle, der war nicht so erfolgreich. Dann war der Wilde Wilde Westen ein großer Hit und danach musste ich mich nie mehr sorgen. Seit 1975, als er herauskam, bis heute, gab es keine Probleme mehr, Geld für einen Film zusammenzubringen.
2: Brooks widmet sich zwar auch ernsten Stoffen, produziert etwa David Lynchs Drama Der Elefantenmensch, das auf einer wahren Geschichte beruht. Am liebsten jedoch zieht das Comedy-Urgestein Filmgenres durch den Kakao. In Höhenkoller veralbert er die Klassiker von Alfred Hitchcock und in Frankenstein Junior die Horrorfilme der 30er Jahre. Dabei kommen Brooks Klamauk-Komödien mitunter auch gesellschaftskritisch und subversiv daher. So schießt er in der Star-Wars-Parodie Spaceballs
4: unter dem Ding ersticke ich noch
2: auch gegen die zunehmende Ökonomisierung im Kulturbetrieb.
4: Wie kann's eine Kassette von dem Film Spaceballs geben, wenn wir noch beim Drehen sind?
5: Es gibt eine neue Erfindung auf dem Videomarkt.
4: Tatsächlich?
5: Ja, Instant-Kassetten. Die können Sie schon im Laden kaufen, bevor der Film abgedreht ist.
2: 2001 bringt der Vater von 4 Kindern seinen allerersten Film an den Broadway. Das Musical The Producers gewinnt 12 Tony Awards.
6: Deutschland is happy and gay.
2: Auch im hohen Alter kann es der Vollblut-Komiker nicht lassen. Für nächstes Jahr hat Mel Brooks eine Fortsetzung des kultigen Spaceballs angekündigt. Geboren wurde der amerikanische Schauspieler, Autor und Regisseur am 28. Juni 1926. Das war heute vor 100 Jahren.
7: Der Stichtag von Ralf Gödde. Und das war die ARD-Infonacht heute mit Sven Hasenklever. Gleich um 6 geht es hier wie immer weiter mit den Nachrichten. Heute ist Sonntag, der 28. Juni 2026.

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1: Um 6 Uhr mit Felix Sprung. Es bleibt heiß in Norddeutschland, zumindest heute noch. Der Deutsche Wetterdienst warnt bis zum Abend vor extremen Temperaturen. Aus der NDR-Nachrichtenredaktion Marei Beermann.
2: Die Hitzewelle hat voraussichtlich gestern ihren Höhepunkt erreicht. Dabei gab es im Norden gleich mehrere Hitzerekorde. In Anklam in Mecklenburg-Vorpommern stieg das Thermometer laut DWD auf 39,6 Grad, die höchste bislang dort gemessene Temperatur. Ein Allzeithoch meldete mit 40,2 Grad auch Lüchow in Niedersachsen. In Schleswig-Holstein wurde im Kreis Herzogtum Lauenburg ein Rekordwert von 39,2 Grad gemessen und Hamburg knackte mit 39,4 Grad die höchste bislang gemessene Juni-Temperatur. Gestern Nachmittag und Abend gab es dann vielerorts auch Hitzegewitter. Echte Erleichterung ist aber erst morgen in Sicht. Dann sollen die Temperaturen spürbar zurückgehen.
1: Die Spannungen zwischen den USA und dem Iran nehmen weiter zu. In der Nacht bombardierten die US-Streitkräfte nach eigenen Angaben mehrere Ziele im Iran, darunter Luftabwehrstellungen, Drohnenlager und Überwachungsinfrastruktur. Die iranischen Revolutionsgarden reagierten mit Gegenangriffen auf die Golfstaaten Kuwait und Bahrain, die mit den USA verbündet sind. Ziel dort waren offenbar ein US-Luftwaffen- und ein Marinestützpunkt. Ausgelöst wurden die erneuten gegenseitigen Luftschläge durch eine Attacke des Irans auf ein Frachtschiff in der Straße von Hormus am Donnerstag. Wenige Tage zuvor hatten Washington und Teheran ein Rahmenabkommen unterzeichnet. Darin war eigentlich eine Waffenruhe vereinbart. Außerdem sollte der Iran Handelsschiffen eine sichere Durchfahrt durch die Straße von Hormus gewähren. Die Grünen kommen nach ihrem Ostkongress in Sassnitz auf Rügen heute zu einem Länderrat zusammen. Auf diesem sogenannten kleinen Parteitag geht es um ihren politischen Kurs vor den Landtagswahlen in Sachsen-Anhalt und Mecklenburg-Vorpommern. Aus Berlin Dietrich Karl Meurer.
3: Ein Leitantrag der Parteispitze will im Wahlkampf mehr Zuversicht vermitteln und zeigen, dass politischer Wandel Chancen bringt. Die Grünen wollen damit vor den Landtagswahlen im Osten ein klares Signal setzen. Diskutiert werden soll auch eine Änderung bei der Energiepolitik. Strom aus Wind und Sonne soll günstiger werden, vor allem in Regionen, die viel davon erzeugen. Co-Parteichef Felix Banatschak macht deutlich, dass Menschen, die Windräder vor der Haustür haben, auch bei der Stromrechnung spürbar profitieren sollen.
1: Die Fusion in Mecklenburg-Vorpommern geht heute zu Ende. Sie gilt als eines der größten alternativen Musik- und Theaterfestivals in Europa. Mehr als 3000 Künstlerinnen und Künstler waren dabei. Die Veranstalter rechneten mit etwa 65.000 Besuchern. Die Fusion findet seit knapp 30 Jahren auf einem ehemaligen russischen Militärflugplatz in Lerz an der Mecklenburgischen Seenplatte statt. Im kommenden Jahr legt das Festival eine Pause ein. Bei der Fußball-Weltmeisterschaft hat Algerien 3:3 gegen Österreich gespielt. Beide Teams haben damit die K.O.-Runde erreicht. Der Iran ist mit diesem Ergebnis dagegen ausgeschieden. Außerdem sicherte sich Argentinien mit einem 3:1 gegen Jordanien den Gruppensieg. Das waren die Nachrichten. Das Wetter in Norddeutschland. Mal Sonne, mal Wolken, dabei wieder sehr warm bis heiß. 28 Grad im Nordwesten Schleswig-Holsteins bis 38 Grad im Südosten Mecklenburg-Vorpommerns, an der See etwas kühler. Später Schauer und Gewitter möglich. Und für Schleswig-Holstein und Nordwest-Niedersachsen gilt eine Unwetterwarnung. Es können einzelne Gewitter mit Starkregen, schweren Sturmböen und Hagel auftreten. Morgen immer wieder Wolken mit Schauern und Gewittern, später mehr Sonne, 22 bis 28 Grad und am Dienstag gebietsweise Schauer 21 bis 27 Grad. Es ist 6:04 Uhr.

0: Stell dir mal vor, es ist Sommer.
1: Mhm.
0: Nicht so schwer.
1: Nee.
0: Du triffst dich abends mit einem Freund und es war sehr heiß an dem Tag und dein Freund hat halt seit der Corona-Pandemie mit Depressionen zu tun.
1: Okay.
0: Und inzwischen geht es ihm aber wieder ganz gut, auch dank Medikamenten. Und er kann eine Ausbildung machen zum Dachdecker.
1: Also Medikamente, Antidepressiva dir?
0: Ja, ganz genau. Mhm. Und dann setzt ihr euch draußen vor die Kneipe in die Sonne, weil es im Schotten leider keinen Platz mehr gab. Mhm. Und dir fällt so auf, dem geht's irgendwie nicht so gut. Der sieht ziemlich K.O. aus.
1: Okay, aber wenn er jetzt als Dachdecker arbeitet oder eine Ausbildung macht, dann war er ja in großer Hitze viel Zeit schon draußen auf dem Dach. Also das wundert einen erstmal nicht, wenn er dann kaputt ist.
0: Ja, wundert einen nicht, das stimmt. Aber trotzdem ist es halt so, dass du dir Sorgen machst. Und dann zeigt er dir seine Haut und du denkst, hör, komisch, der schwitzt ja gar nicht.
1: Okay.
0: Müsste ja eigentlich schwitzen.
1: Ich eigentlich schwitze ja auch.
0: Ja. Aber was du nicht weißt, ist, dass er halt mit den Medikamenten, die er nimmt, ein vermindertes Schwitzfähigkeit hat, also eine verminderte Fähigkeit zu schwitzen.
1: Okay, das heißt, sein Körper kann die überschüssige Wärme gar nicht mehr effektiv abgeben. Das ist ja der Sinn vom Schwitzen.
0: Ja, ganz genau. Und das hat er eben mit den Medikamenten zu tun, okay, die er nimmt. Und noch dazu wirken die auch im Gehirn auf das Temperaturzentrum, sodass er sozusagen der Körper gar nicht mehr gut die Temperatur anpassen kann und dann eine Überhitzung droht.
1: Man kann also sagen, Depressionen, behandelte Depressionen können unter bestimmten Bedingungen das Risiko für Hitzeerkrankungen erhöhen?
0: Ja, könnte man verkürzt so sagen. Mhm. Genau. Und das bedeutet, dass dein Freund einfach ein höheres Risiko hat für eine Hitzeerkrankung, zum Beispiel Hitzerschöpfung oder einen Hitzschlag.
1: Mhm.
0: Deshalb wäre es eigentlich wichtig, wenn er sich an heißen Tagen sehr gut um sich kümmert.
1: Mhm.
0: Und es gibt eigentlich auch Empfehlungen dazu, wie so Medikamente angepasst werden müssen in der Hitze.
1: In der Dosis.
0: Ja, genau.
1: Oha, das ist aber eine böse Falle. Denn jetzt ist ja die Frage, wie viele depressive Menschen wissen das? Und wie viele Ärztinnen, die depressive Menschen behandeln, wissen das und weisen ihre Patienten auf die erhöhten Risiken hin? Und wie gut klappt das in einer Hitzewelle? 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Ich bin Corinna Hennig und wir fragen heute, wie verändert der Klimawandel, wie kranke Menschen versorgt werden müssen? Wie gut vorbereitet sind Arztpraxen, Kliniken und andere Gesundheitseinrichtungen ganz konkret auf veränderte Bedingungen und was können sie tun? Europa ist der Kontinent, der sich am schnellsten erhitzt. Wir wissen, durch die Klimaveränderung werden bestimmte Krankheiten häufiger. Manche Patientengruppen werden anfälliger für bestimmte Gesundheitskrisen. Außerdem kriegen wir es in der Klimakrise mit neuen Krankheiten zu tun. Zum Beispiel, weil manche Mückenarten sich ausbreiten und neue Erreger mitbringen. Auf all das müsste sich unser Gesundheitssystem vorbereiten, ganz gezielt und konkret. Wie das aussehen sollte und wo es schon gute Ansätze gibt, das hat meine Kollegin Silke Jäger recherchiert. Die habt ihr eben schon gehört. Sie ist seit vielen Jahren Medizinjournalistin. Worum geht's noch, Silke?
0: Naja, also beim Thema Klimawandel und Gesundheit ist natürlich auch wichtig, wenn wir uns um unsere Gesundheit kümmern, wie schädlich ist das dann eigentlich für die Umwelt und fürs Klima? Also was trägt das Gesundheitswesen zum Klimawandel bei? Einfach dadurch, dass in Kliniken und Arztpraxen Menschen untersucht und behandelt werden.
1: Das ist also ein ziemlich breites Feld, das man da beackern muss, wenn man sich die Klimaresilienz unseres Gesundheitssystems anguckt. Lass uns mal konkret anfangen und zurückkehren zu dem Beispiel, das du eben am Anfang erzählt hast. Ich fand das ziemlich beeindruckend. Mhm. Also was man bei der Einnahme von Medikamenten beachten muss. Bei welchen Medikamentengruppen ist Hitze denn noch heikel?
0: Also zum Beispiel bei Wassertabletten, ne? Die sorgen ja dafür eine Entwässerung im Körper. Das sind also Medikamente, die zum Beispiel verhindern sollen, dass sich Wasser, also Flüssigkeit in den Beinen ansammelt. Also zum Beispiel bei einer Herzerkrankung.
1: Mhm, gerade bei älteren Menschen.
0: Genau. Ja, oder für bestimmte Asthmamittel. Für Ärztinnen gibt es dazu auch ein wichtiges Tool. Also das nennt sich die Heidelberger Hitzetabelle. Und das ist eine Liste, die von Pharmakologen am Uniklinikum Heidelberg entwickelt wurde. Und da stehen mögliche veränderte Wirkungen von Medikamenten drin, die bei Hitze auftreten können.
2: Das war im Wesentlichen eine Literaturrecherche, die da gemacht wurde, eine narrative Literaturrecherche, wo dann mit dem vorhandenen Expertenwissen eben auch diese Einteilung unternommen würde, auf welchem Weg bestimmte Medikamente ein Risiko in Hitzeperioden darstellen können. Zum Beispiel, weil sie vielleicht beeinflussen, wie der Körper sich abkühlen kann, also ob der Körper noch schwitzen kann, wie der sich von der Verteilung des Blutvolumens und so weiter anpasst oder ob er vielleicht auch die Pharmakokinetik, also die Art und Weise, wie sich Medikamente im Körper verteilen und wirken, beeinflusst. Das sind so Sachen, die in dieser Hitzetabelle sehr kurz und schön zusammengefasst sind.
0: Und das ist die Ärztin Alina Herrmann und die ist Sektionssprecherin für Klimawandel und Gesundheit in der Deutschen Gesellschaft für Allgemeinmedizin. Mhm. Und sie hat mir von der Heidelberger Hitzetabelle erzählt und was das für eine Hilfestellung sein kann, wenn man als Ärztin ganz konkret gucken muss, welche Medikamente bei bestimmten Patienten in Hitzeperioden angepasst werden müssen.
2: Und tatsächlich war das aber eine Liste, die jetzt nicht in einem groß angelegten Forschungsprojekt entstanden ist, sondern auch so ein bisschen aus der Notwendigkeit heraus, dass irgendwie klar war, offensichtlich gibt es Medikamente, die ein Risiko darstellen, aber insgesamt gibt es eben noch wenig Literatur dazu, wie man denn jetzt tatsächlich Medikamente anpassen muss.
1: Also zum Beispiel bei meinem Freund, der Antidepressiva nimmt.
0: Ganz genau. Also da kann dann der behandelnde Arzt nachlesen, die Antidepressiva, die dein Freund nimmt. Was genau bewirken die denn dann für die Temperaturregulation? Wie wirken die im Gehirn und so weiter? Mhm. Und da gibt's halt ja bei Antidepressiva unterschiedliche Arzneigruppen. Und eine Gruppe, das ist die Gruppe der Serotonin-Wiederaufnahmehemmer, sogenannte SSRI und SNRI. Mhm. Und da geht's also um den Transport des Botenstoffs Serotonin. Und die wirken halt eben stimmungsaufhellend. Mhm, die werden halt auch relativ häufig verschrieben.
1: Ja.
0: Und die haben halt eben diese Wirkung auf die zentral gesteuerte Temperaturregulation im Gehirn. Aber es gibt auch noch andere Antidepressiva, zum Beispiel die Gruppe der Tricyclika. Mhm. Und da ist es so halt auch, dass sie noch zusätzlich das Schwitzen hemmen können.
1: Okay.
0: Also da kommt sozusagen das Hormon Noradrenalin ins Spiel. Und für diese Medikamente empfiehlt die Heidelberger Hitzetabelle sogar, dass man sie bei Hitze möglichst gar nicht verwenden sollte.
1: Also vielleicht durch ein anderes ersetzt, je nachdem, was der Arzt sagt.
0: Ganz genau. Mhm. Mhm.
1: Das ist natürlich eine wichtige Information für die Patienten und auch für die Ärztin. Und dann aber noch ein ganz anderer Aspekt bei Medikamenten grundsätzlich. Silke, das klingt banal, aber trotzdem, man muss bei manchen natürlich auch beachten, dass sie bei Hitze womöglich anders gelagert werden müssen, oder?
0: Ganz genau.
1: Von manchen Salben kennt man das selber schon, dass die in den Kühlschrank sollen über 25 Grad. Ich sag mal so, in Norddeutschland zum Beispiel hat man Temperaturen dauerhaft so im 30-Grad-Bereich vielleicht noch gar nicht so auf dem Zettel, weil das hier gar nicht so oft vorkommt. Aber das ist doch auch ein relevantes Thema, auch für Klinikapotheken und Arztpraxen, oder?
0: Ja, ganz genau. Also das ist etwas, wo man sich total drauf vorbereiten muss, dass in Hitzeperioden halt einfach auch genug Platz ist, um die Fülle an Medikamenten, die gekühlt werden müssen oder stärker gekühlt werden müssen, dann eben auch unterzubringen. Mhm. Aber wenn du jetzt zum Beispiel entlang des Rheingrabens wohnst in Deutschland, also zum Beispiel in Baden-Württemberg oder in Hessen, Südhessen, dann erlebst du halt einfach mehr Hitzetage als in den nördlichen Bundesländern. Und in größeren Städten wird es heißer als auf dem Land, ist ja klar.
1: Kennst du selber, du kommst aus Marburg, du hast wahrscheinlich mehr Hitzetage in deinem Leben als ich.
0: Das kann sein, ja.
1: Aber ich vermute mal, du wirst jetzt nicht sagen, in Niedersachsen zum Beispiel können sich Kliniken und Praxisinhaber trotzdem immer noch locker machen.
0: Nein, würde ich nicht sagen. Also was man halt sieht, ist, dass Hitzetage über ganz Deutschland verteilt im Durchschnitt zunehmen. Also man kann das jetzt an unterschiedlichen Werten sich angucken. Ich habe mir mal angeguckt, wie so die Spitzenwerte der Zahl der Hitzetage sich verändert haben. Also sozusagen in den 1980er Jahren haben die sich laut Deutschem Wetterdienst halt verdoppelt.
1: Mhm. Das kann man sich ja auch angucken auf so interaktiven Karten zur Hitzeentwicklung, ne?
0: Ja, ganz genau. Also der Deutsche Wetterdienst, der hat zum Beispiel auch vor kurzem ein eigenes Infoportal dazu veröffentlicht. Das nennt sich NGP, also Naturgefahrenportal. Und das verknüpft Daten aus ganz vielen verschiedenen Quellen. Also aus den Ländern, aus den Bundesinstituten und von Katastrophenwarnsystemen.
1: Mhm.
0: Und dort kann man halt rausfinden, welche Regionen durch Hitze besonders gefährdet sind und wie es um den eigenen Ort steht. Also da werden jetzt auch unterschiedliche Gefahren angezeigt, also Hochwasser, Sturmfluten, Starkregen und Kälte gehört auch dazu.
1: Also nicht nur Hitze.
0: Nicht nur Hitze. Aber das sind wichtige Informationen für das Gesundheitswesen eben auch. Aber da ist auch noch was anderes wichtig.
3: Heat is also interacting with demographic transitions. So we usually tend to see more deaths and more severe impacts from heat waves and heat exposure in areas which have more elderly populations.
0: Also das ist Joachim Rockleff, während seiner Rede zur Veröffentlichung des Lancet Countdown Reports für Europa in diesem Frühjahr.
1: Wichtiger Bericht.
0: Ein wichtiger Bericht, der Lancet Countdown Report für Gesundheit und Klimawandel, der wird alle 2 Jahre aktualisiert. Und der schaut sich für unterschiedliche Weltregionen an, wie sich für den Klimawandel relevante Gesundheitsdaten entwickeln.
1: Mhm. Der forscht aber in Deutschland, der Joachim Rockleff.
0: Ja, genau, er kommt aus Schweden, man hört es am Namen. Und der forscht jetzt an der Uni Heidelberg zum Klimawandel.
1: Und das, was er hier sagt, ist ja aber wichtig. Das heißt, man darf nicht nur die Geografie auf dem Zettel haben. Er sprach von elderly populations. Sondern man muss gucken, je nachdem, in welcher Region man lebt, muss man auch auf die demografischen Faktoren achten.
0: Ja, ganz genau. Also Hitzewellen sind immer in den Regionen tödlicher, in denen das durchschnittliche Alter höher ist und in denen halt viele ältere Menschen leben. In Deutschland ist das ja zum Beispiel, sind das die Bundesländer, wo nach der Wende halt viele junge Leute halt abgewandert sind. Zum Beispiel Sachsen, Brandenburg und östliche Länder, weitere Länder. Und das zeigen eben auch die Daten des Robert-Koch-Instituts für den Verlauf von Hitzewellen, die Todesfälle.
1: Das heißt also, was genau Krankenhäuser und Praxen tun sollten, um sich vorzubereiten, hängt maßgeblich davon ab, wo ihr Standort ist. Wenn ich jetzt eine Klinik oder Praxis, sagen wir mal, in Cottbus habe, dann muss ich noch mal ein bisschen genauer überlegen. Oder Praxen in der ländlichen Region, wo vielleicht wirklich nur noch alte Menschen wohnen.
0: Ja, ganz genau. Also wenn sich Praxen oder Krankenhäuser wappnen wollen für die Dinge, die mit dem Klimawandel zusammenhängen in ihrer Region, dann müssen sie sozusagen ja wirklich gucken, wofür ist meine Region eigentlich gefährdet. Ne? Das ist aber nicht nur für die wichtig, sondern das ist auch für Kitas und Pflegeeinrichtungen wichtig. Besonders für Pflegeeinrichtungen. Denn da gibt es zum Beispiel jetzt nicht nur der Altersfaktor, sondern da gibt es ja auch noch andere Faktoren, wie zum Beispiel Behinderung.
1: Und zu Extremwetter zählt nicht nur Hitze, du hast das eben schon angedeutet, sondern auch Starkregen und Überflutung zum Beispiel.
0: Ja, und zwar ganz konkret, da müssten sozusagen auch Krisenpläne für einzelne Einrichtungen erarbeitet werden. Das traurige Beispiel Ahrtalflut noch vor Augen. Und da kam ja zum Beispiel auch in einem Wohnheim für behinderte Bewohner 12 Menschen um, weil sie nicht rechtzeitig gerettet werden konnten. Und da ist es halt umso erstaunlicher, dass die Bundesregierung jetzt plant, die Anpassungsmaßnahmen, die nötig werden und die Klimaschutzmaßnahmen, die nötig werden, für solche Einrichtungen nicht mehr zu fördern.
1: Das war mal anders gedacht, oder?
0: Ja, genau. Und das ist jetzt halt dem Spardruck offenbar geschuldet, dass das jetzt halt auf der Streichliste steht. Ja, und das ist natürlich auch ein bisschen natürlich ein Zeichen dafür, wie die Prioritäten im Moment gesetzt werden politisch.
1: Klar. Aber wenn man sich anguckt, wer am vulnerabelsten ist, dann sind das ja gerade Menschen, die in solchen Einrichtungen leben, die nicht gut für sich selbst sorgen können. Ältere, psychisch Kranke, Menschen mit Behinderungen, aber Kitas, hast du auch gesagt.
0: Ja, Kinder. Kinder werden auch oft vergessen und deshalb ist ja auch für Kitas sind auch Anpassungsmaßnahmen wichtig. Also besonders ja auch bei Hitze, weil Kinder nicht so gut sozusagen, die haben nicht so ein günstiges Verhältnis von Körperoberfläche zu Körpergewicht und können dann einfach nicht so gut Wärme nach draußen abgeben.
1: Also ganz physiologisch können die nicht so gut mit Hitze umgehen.
0: Ganz genau. Also sie sind einfach anfälliger dann dafür und natürlich muss man da auch mehr darauf achten, dass sie genug trinken und die merken es dann halt oft nicht selber, wenn sie Durst haben, wenn ihnen zu heiß wird. Also da muss man halt als Erwachsener ganz gut gucken.
1: Das heißt, sie nehmen mehr Wärme auf und verlieren mehr Flüssigkeit. Und Schwangere, oder? Hitze erhöht doch auch das Fehlgeburtsrisiko und Frühgeburt auch.
0: Ja, und da reichen auch sogar schon 2 heiße Tage am Stück, um da zu sehen in den Daten, dass dann vorzeitige Wehen ausgelöst werden. Das sind zum Beispiel Daten aus dem Hamburger Uniklinikum in Eppendorf, die das auch nachweisen.

0: Aber lass uns mal versuchen, konstruktiv zu gucken, und zwar sehr konkret, wenn es geht, jenseits der großen politischen Entscheidung. Also was kann direkt vor Ort getan werden? Bleiben wir erstmal beim ambulanten Gesundheitswesen. Im Ahrtal waren auch Arztpraxen überflutet und fielen dann für die Versorgung von Verletzten aus. Das zeigt ja, ich muss mich als Besitzer oder Besitzerin einer Praxis gegen alles Mögliche wappnen. Wie finde ich denn heraus, was ganz konkret für meine Praxis am wichtigsten ist und damit auch für meine Patientin, jetzt jenseits von interaktiven Hitzekarten?
1: Ja, also neben dem Infoportal des Deutschen Wetterdienstes gibt es auch einen speziell entwickelten Werkzeugkasten für Praxen, eine sogenannte Toolbox, die sich aus einer Studie heraus sozusagen, wo die Forschenden das aus einer Studie heraus erarbeitet haben. Und diese Studie heißt AdaptNet. Und es ist ein Projekt, das sich genau mit dem Thema beschäftigt hat. Also wie können sich Hausarzt- und Facharztpraxen besser auf die Auswirkungen des Klimawandels vorbereiten.
0: Ah, sehr gut.
1: Und die Ärztin Alina Herrmann, die wir ja eben schon mal gehört haben, die hat an diesem Forschungsprojekt mitgearbeitet. Und die sagt, man kann damit zum Beispiel eine regionale Risikoanalyse machen.
2: Wo ich also auf der Website einfach für meine Kommune nachschauen kann, welche sind die gesundheitlichen Klimarisiken, auf die ich mich einstellen muss. Dann kann ich da eine Basisschulung machen zum Thema Klimawandel und Gesundheit mit dem Schwerpunkt Anpassung. Ich habe Checklisten für meine Praxis, für Extremwetterereignisse, wo ich mich auf Hitzewellen, Stromausfälle, Starkregen etc. vorbereiten kann, zusammen mit dem Praxisteam. Wir haben ein Arzneimittel-Check-up für Hitze, wo eben aktuell die Heidelberger Hitzetabelle drin ist, aber auch nochmal eine Schulung, die man zum Beispiel auch in einem Qualitätszirkel mit Kolleginnen und Kollegen durchführen kann, wo auch nochmal erklärt wird, warum eigentlich Hitze und Medikamente teilweise negativ miteinander interagieren und wie ich da handeln kann, auch mit so einem Algorithmus, der mir nochmal hilft, einen Überblick zu bekommen.
1: Ja, und alles, was Frau Herrmann hier vorstellt, das lässt sich dann über die Website des Gesundheitsnetzes für Qualität und Effizienz abrufen und ist kostenlos.
0: Verlinken wir natürlich alles in den Shownotes, wie immer. Wie funktioniert denn die Risikoanalyse genau?
1: Also zur Risikoanalyse gibt es diese interaktive Karte, die ich sehr nützlich finde. Und da kann man unterschiedliche Gefahren auswählen und unterschiedliche Zeiträume auch.
0: Zum Beispiel was?
1: Ja, also da kann ich dann zum Beispiel sehen, wie das Gesundheitsrisiko durch Hitze in der jüngsten Vergangenheit an meinem Wohnort aussah.
0: Mhm.
1: Also zum Beispiel sehe ich dann für Hamburg ein mittleres Risiko.
0: Klar.
1: Aber das ändert sich, wenn wir in die Zukunft gucken und zum Beispiel uns für das Jahr 2050 das anzeigen lassen. Und da wird es zum Beispiel für Hamburg das Gesundheitsrisiko durch Hitze extrem hoch sein.
0: Extrem hoch?
1: Ja, das sehe ich, wenn ich den Zeitraum halt einfach so anpasse.
0: Das heißt, das ist eine Modellierung in die Zukunft.
1: Ja, das ist eine Modellierung, das ist eine Datenauswertung und eine Modellierung, die die Uni Augsburg gemacht hat für das Projekt AdaptNet.
0: Also
1: die ist noch nicht abschließend veröffentlicht, aber da ist eben schon die interaktive Karte einzusehen. Ja, und da sieht man halt eben, dass das Gesundheitsrisiko durch Hitze überall in Deutschland kritisch zunimmt oder extrem zunimmt.
0: Wie für Hamburg.
1: Ja, aber nicht überall wird Hitze auch eine extreme Belastung erreichen. Also da muss man unterscheiden. Städte werden stärker von Hitze betroffen sein. Aber auch in ländlichen Regionen wird es ein Problem geben.
0: Mm.
1: Der Süden Deutschlands erhitzt sich zwar stärker als der Norden, aber das hängt trotzdem von der Region ab, wie stark. Also es gibt zum Beispiel Landkreise im Norden, die nach dieser Projektion dann heißer werden als manche in Bayern.
0: Ah, das wusste ich nicht.
1: Ja,
0: das zum Beispiel?
1: Erstaunlich, ne? Der Landkreis Lüneburg zum Beispiel im Vergleich zum Landkreis Garmisch-Partenkirchen.
0: Okay, das wird vermutlich einige überraschen. Welche Gesundheitsgefahren kann man in der Karte denn noch ablesen, abgesehen von Hitze?
1: Zum Beispiel Luftbelastung durch Ozon, durch Feinstaub, durch Stickoxide und auch durch Allergene. Dann die Waldbrandgefahr und das Überschwemmungsrisiko. Und das Risiko durch von Zecken und Mücken übertragene Erreger.
0: Okay, da kommt einiges zusammen, worüber wir sogar hier im Podcast auch schon teilweise gesprochen haben.
1: Ja, ja. Und ich sehe halt noch in der Anzeige, was der Klimawandel insgesamt in meiner Region für die Gesundheit bedeutet. Also da sehe ich dann zum Beispiel für Hamburg einen kritischen Wert, aber für die meisten anderen Regionen in Norddeutschland ein mittleres Risiko.
0: Weil?
1: Ja, also das wird durch so einen Skalenwert ausgedrückt, also eine Zahl, die sich aus dem projizierten Risiko ergibt. Und die umfasst dann alle Gesundheitsrisiken, die mit dem Klimawandel steigen. Also in Städten kommt da einfach mehr zusammen. Das Mikroklima bringt einfach höhere Temperaturen, mehr Verkehr gibt es in der Stadt, mehr Schadstoffe und halt eben auch beengte Wohnverhältnisse. Und das heißt, weniger Abkühlungsmöglichkeiten bei Hitze.
0: Ist einleuchtend. Nochmal zurück zu unserem Fall, meinem Freund, der wegen seiner Depression Psychopharmaka nimmt. Serotoninaufnahmehemmer zum Beispiel, hattest du drüber gesprochen. Es sagt sich ja so leicht, dass seine Ärztin ihn halt vernünftig aufklären sollte. Wie kann man das ein bisschen mehr institutionalisieren, strukturell, also dafür sorgen, dass das standardmäßig passiert?
1: Ja, das liegt natürlich erstmal in der Hand jedes Arztes, jeder Ärztin, die dann aufklären müssen und sollen und dafür aufmerksam genug sein müssen. Aber es gibt tatsächlich auch dafür ein Werkzeug in der Toolbox, nämlich das sogenannte Infozept.
0: Ein Infozept, wie ja, Rezept
1: habe ich mitgebracht.
0: Aha, okay, zeig mal. Das sieht aus wie ein Rezept tatsächlich, so vom Layout. Mit dem Feld oben für Adresse, Kostenträger, Versichertennummer, Krankenkasse, ganz schön. Es gibt einen QR-Code zu den Hitzewarnungen des Deutschen Wetterdienstes. Und dann, und das ist wahrscheinlich das, worauf es dir jetzt ankommt, ne? Gibt es verschiedene Dinge, wo der Arzt, die Ärztin ankreuzen kann, was man machen soll. Also passen Sie Ihre Medikamente gegebenenfalls an, täglich wiegen und gegebenenfalls Wassertablette wie folgt anpassen oder so und so oft am Tag Blutdruck messen. Aber auch solche Dinge wie: Kühlen Sie sich mehrfach täglich ab, kalte Fußbäder oder Wadenwickel oder Kühlduschen kann man hier.
1: Ja, genau. Das sind solche Verhaltensregeln, die man bei Hitze einhalten sollte, um sozusagen eine Verschlechterung auch des Gesundheitszustands zu verhindern, wenn man schon bereits eine Krankheit hat.
0: Mhm.
1: Ja, und halt eben empfindliche Menschen, ja, denen es halt auch dann bei Hitze einfach wirklich körperlich schlechter geht, können sich natürlich auch an sowas halten. Ne?
0: Ich sag mal so, das macht pädagogisch quasi auf mich, medizinpädagogisch sozusagen, einen sehr überzeugenden Eindruck, weil es eben nicht so eine unverbindliche, ja, achten Sie einfach darauf, dass Sie genug trinken, sondern es ist sehr konkret zum Ankreuzen, also quasi wie eine Darreichungsform von einem Medikament vermittelt.
1: Ja, genau. Also man liest ja auch immer wieder, ne, in Artikeln, in der Zeitung und so weiter, stehen ja auch oft solche Verhaltensregeln drin, aber es ist halt nochmal etwas anderes, wenn auch tatsächlich in der Arztpraxis in der Sprechstunde auch dann nochmal drauf hingewiesen wird, weil es dann wirklich eine andere Dringlichkeit bekommt. Ne?
0: Und konkret zugeschnitten auf den jeweiligen Patienten.
1: Ja, ganz genau, dass man auch wirklich sich angesprochen fühlt. Und es gibt tatsächlich auch klimasensible Sprechstunden, so nennen die sich, die Arztpraxen anbieten können. Ja? Das machen auch immer mehr Arztpraxen.
0: Wir hatten vorhin ja ein paar Medikamente erwähnt, die bei Hitze problematisch sein können. Was genau sind da eigentlich die Mechanismen? Warum ist das so heikel?
1: Ja, also manche Medikamente wirken sich ja auf den Wasserhaushalt aus. Ja? Dass man jetzt zum Beispiel bei Entwässerungstabletten ja dann halt mehr Flüssigkeit verliert. Oder halt eben auch aufs Durstgefühl. Mhm. Und dadurch kann ein Flüssigkeitsmangel halt einfach befördert werden bei Hitze. Dabei soll man ja eigentlich mehr Flüssigkeit zu sich nehmen.
0: Mhm.
1: Und andere Arzneimittel können halt eben auch das Hitzegefühl verstärken. Das hatten wir ja auch am Anfang. Oder sie können auch langsamer abgebaut werden bei hohen Temperaturen. Mhm. Da muss man dann eventuell die Dosis reduzieren.
0: Mhm.
1: Wenn man zu wenig trinkt, dann kann das eben auch insgesamt auf die Wirkung des Medikaments Einfluss nehmen.
2: Und dann gibt es natürlich noch andere Medikamente, wo es vielleicht eher auf die Applikationsform ankommt. Also zum Beispiel, wenn Patienten sehr stark schwitzen, kann es eben sein, dass Opioidpflaster nicht gut halten. Das ist das eine Problem, wenn sozusagen da eine Flüssigkeitsfilm dazwischen ist und das gar nicht hält, dass es dann zu wenig wirkt. Oder dass, weil die Haut so stark durchblutet ist, wenn ich ein Pflaster neu klebe, dann die Aufnahme viel höher ist, als eigentlich sozusagen intendiert, sodass man dann auch überlegen kann, muss man quasi in einer starken Hitzewelle dann ein niedriger dosiertes Pflaster kleben oder vielleicht dann doch auf eine orale Gabe umsteigen.
1: Auch mit Insulin muss man bei Hitze aufpassen.
0: Also für Diabetiker wichtig.
1: Ja, genau. Hier kommt nochmal ein anderer Aspekt ins Spiel. Das hattest du vorhin auch schon kurz angesprochen. Das ist nämlich die Lagerung von Arzneimitteln. Und dazu hat Alina Herrmann auch Tipps.
2: Also wenn das Insulin über 40 Grad gelagert wird, natürlich auch die Wirksamkeit des Insulins an sich nachlassen kann, weil das ja Eiweiße sind, die dann degenerieren. Also das heißt, man sollte eben im Sommer, gerade dann, wenn man auch im Auto ist oder so, wo es auch mal sehr heiß werden kann, gibt es auch so Kühltaschen für die Insulinpens zum Beispiel, wo man die drin mitnehmen kann. Und man sollte natürlich das nicht der prallen Sonne ausliefern, nicht im Auto lassen und so weiter.
0: Oh ja, wichtig. 40 Grad werden ja draußen in Hitzewellen durchaus mal erreicht. Aber selbst wenn wir nur bei, sagen wir mal, 30, 32 Grad landen, dann gibt es natürlich Räume, die sich deutlich darüber hinaus aufheizen, also auf 40 Grad gutes Stichwort Auto, aber auch Dachgeschossräume, wenn sie schlecht isoliert sind, kennst du, glaube ich.
1: Das kenne ich, ja. Ich wohne unterm Dach. Also es lohnt sich auf jeden Fall, das nochmal zu prüfen, dann die Apotheke nochmal durchzugehen zu Hause. Mhm.
0: Wie ist denn eigentlich die wissenschaftliche Grundlage einzuschätzen, auf der die Heidelberger Hitzetabelle beruht? Du hattest vorhin schon gesagt, dass das eigentlich ein relativ schnell gemachtes Ding aus der Not heraus war.
1: Ja, das hat auch Alina Herrmann eben schon mal kurz erwähnt, dass das eine Literaturarbeit ist, aber dass die Evidenzlage dazu, wie genau sich dann die Medikamente auch bei Hitze verändern, die Wirkung, das ist noch relativ dünn. Mhm. Deshalb gibt es ein neues Forschungsprojekt dazu. Von der Uniklinik in Köln wird das geleitet. Und die erarbeiten gerade eine neue Medikamentenliste, die Kalor-Liste. Und dahinter steht dann ein anderes Forschungsprojekt, das nennt sich Adapt-Heat. Und die Kalor-Liste soll dann bis Ende 2026 veröffentlicht worden sein. Und das Ganze eben auch so aufbereitet, dass das auch PatientInnen gut verstehen können. Das ist natürlich grundsätzlich auch immer noch wichtig, das alles direkt mit den behandelnden ÄrztInnen dann auch zu besprechen. Ne? Also nicht nur im Internet zu recherchieren und sich da was zusammenzusuchen, sondern wenn man Medikamente verschrieben bekommen hat, dann wirklich sich erstmal auch an die Dosierungen halten, die halt der Arzt verordnet hat. Ne?
0: Nicht selbsttätig aufgrund einer gut verständlichen Tabelle dann an sich selbst Dosierungsänderungen vornehmen, klar.
1: Ja, genau. Mhm. Trotzdem gibt es auch Medikamente, die man unter Umständen kurzfristig selbst ein bisschen anpassen kann. Okay. Und da hat Alina Herrmann auch ein Beispiel dazu, nämlich Blutdruckmedikamente.
2: Vielleicht auch relativ naheliegend, dass wenn es sehr warm ist, dann gehen natürlich die Blutgefäße werden weit, um die Wärme abzugeben. Und das geht meistens damit einher, dass der Blutdruck sinkt. Das beobachtet man auch generell, dass der Blutdruck im Sommer bei vielen, nicht bei allen Patienten, aber so bei 2/3 der Menschen ist der Blutdruck im Sommer niedriger als im Winter. Und da ist es zum Beispiel so, wenn man das weiß und von sich selber so kennt, dann kann man da durchaus mal mit seinem Arzt darüber sprechen, ob es unter Umständen im Sommer sinnvoll ist, entweder eine leichte Dosisreduktion vorzunehmen von Blutdruckmedikamenten oder eben indem man auch Blutdruckmedikamente sind ja auch Medikamente, die relativ kurzfristig wirken, die jetzt nicht so eine lange Halbwertszeit haben, dass man da unter Umständen auch sagt, okay, ich messe eben meinen Blutdruck etwas regelmäßiger im Sommer und nehme dann dementsprechend dann vielleicht auch mal eine Viertel, halbe Tablette weniger von einem Medikament. Das ist möglich, aber immer kleines Kaber, also immer bitte erst mit dem Arzt besprechen, wie der das sieht und ob der da einverstanden ist. Und vor allen Dingen auch ist es da auch wichtig, seinen Körper gut zu kennen und zu wissen, ob das auf einen zutrifft, weil nicht alle Menschen so reagieren auf Hitze.
0: Interessant. Wir kennen ja sicher fast alle jemanden, der Blutdrucksenker nimmt, weil viele ältere Menschen davon betroffen sind. Ich muss aber sagen, ich habe in der Familie ehrlich gesagt noch nie davon gehört, dass das mal ein Thema war in der Hausarztpraxis. Wie ist das denn konkret in der Hitzewelle? Was leisten Praxen da?
1: Ja, das Interessante ist, dass in Hitzephasen eher wenig los ist.
0: Ah, okay.
1: Also Alina Herrmann arbeitet selbst gar nicht als Hausärztin im Moment, aber sie ist in ihrer Funktion viel mit Kolleginnen in Kontakt und sagt, dass viele Leute dann erstmal zu Hause bleiben. Die sollen ja auch bei großer Hitze gar nicht unbedingt das Haus verlassen.
0: Stimmt.
1: Wenn es draußen heißer ist als in der Wohnung. Sie sagt aber auch, dass es hierzu nicht so richtig viele Daten gibt und auch keine Studien. Man weiß also letztlich nicht so ganz genau, wie viel medizinische Hilfe in Hitzewellen gesucht wird.
0: Aber bei Krankenhäusern müsste die Datenlage ja eigentlich besser sein, oder?
1: Ja, schon, aber das klärt noch nicht alle Fragen dazu.
2: Wir wissen aber zumindest für Herzerkrankungen, dass zum Beispiel wir immer sehen, dass die Mortalität durch zum Beispiel Herzinfarkte in Hitzewellen ansteigt, aber dass die Hospitalisierung für kardiologische Erkrankungen nicht ansteigt. Und da gibt es eben oft auch diese Theorie, dass sozusagen die Leute dann einfach zu Hause versterben.
1: Also im Grunde erhöhen, eigentlich kann man so sagen, erhöhen die sogenannten Volkskrankheiten auch das Risiko, durch den Klimawandel in Gesundheitskrisen zu geraten. Und das betrifft halt viele Menschen.
0: Das ist ja aber auch ein strukturelles Problem. Auch da können wir ja gucken, welche Ideen es gibt, um besser mitzukriegen, wann alleinlebende Menschen bei Extremwetter Hilfe brauchen. Das muss ja nicht so bleiben. Da reicht vielleicht auch der aufmerksame Hausarzt, die Hausärztin gar nicht aus und kann das womöglich gar nicht leisten.
1: Ja, ganz genau. Also Hausarztpraxen haben ja nicht das Problem, dass sie zu wenig zu tun. Also das heißt, dass es auch sozusagen eine Aufgabe für die gesamte Gesellschaft. Und da sieht man zum Beispiel am Beispiel Paris, wie das so laufen kann. Da waren ja 2003 in so einer Extremhitzewelle tausende Menschen gestorben.
3: Und die haben das wirklich ernst genommen, die Lehren aus dieser schlimmen Hitzewelle, die wirklich zu Toten geführt hat. Und man hat eben gesehen, dass 90% aller Menschen, die in dieser Hitzewelle gestorben sind, alleinlebende Menschen waren. Also das heißt, Einsamkeit, Isolation ist ein Faktor, den wir auch noch gar nicht so richtig auf dem Zettel haben.
1: Ja, darüber, was man daraus gelernt hat, hat mir jetzt Anne Hübner mehr erzählt. Sie ist Fachärztin für Anästhesie und Intensivmedizin. Und hat davor als Krankenschwester angefangen im Krankenhaus. Und inzwischen ist sie aber auch ausgebildete Klimamanagerin.
3: Die haben gesagt, die haben jetzt einen Hitzeschutzplan, wo wirklich öffentlich informiert wird, wo man sich hinbegeben kann. Dann stellen plötzlich Hotels ihre gekühlte Lobby oder Bankschalterhallen ihre Eingangsbereiche zur Verfügung, dass man sagt, hier können sie sich tagsüber aufhalten, wenn ihre Dachgeschosswohnung ihnen zu heiß wird. Dann kann man eventuell so Early Response Teams aus Krankenhäusern dahin schicken mit Infusionslösungen oder einfach zu gucken, wer ist denn hier wirklich krank? Wer hat Fieber und wer ist einfach nur überhitzt? Und damit dann eben schon einen Schritt vorher einzugreifen und zu sagen, wir haben die Leute im Blick. Und dann ist letzten Endes die Aufgabe eines Hausarztes, sich vielleicht eine Liste von seinem Patientenstamm zu erstellen und zu sagen, ich habe 10 Menschen, von denen weiß ich, die leben allein in prekären Wohnverhältnissen, isoliert von Nachbarschaft und haben keine Angehörigen. Und die rufe ich vielleicht zwischendrin einmal an. Oder in Frankreich hat man es so gemacht, dass man gesagt hat, die Postboten kriegen eine Liste mit und auf ihrem Rundgang sollen sie bei Hitzewellen an den Türen klingeln. Einfach zu gucken, macht da noch jemand auf? Und wenn nicht, da jemanden hinzuschicken, der dann möglicherweise die Person vorfindet in einem Zustand, wo man ihr noch helfen kann.
0: Das finde ich eigentlich ein relativ cooles Prinzip mit den Postboten. Sehr pragmatisch.
1: Ja.
0: In Deutschland gibt es ja auch Hitzeschutzpläne. Die Bundesländer sind dazu verpflichtet, seit der Verabschiedung des Klimaanpassungsgesetzes vor 3 Jahren, also 2023. Wie sehen die eigentlich aus? Da spielen Postboten wahrscheinlich keine Rolle, oder? Leider?
1: Ich wüsste nichts davon, wenn es so wäre. Aber also die Hitzeaktionspläne, die sollen halt auch auf diesen regionalen Klimarisikoanalysen basieren. Mhm. Und meistens wird das von den Gesundheitsämtern so koordiniert.
0: Das heißt, lass mich raten, da kommen ganz unterschiedliche Konzepte bei raus.
1: Ja, das kennt man ja schon.
0: Föderalismus.
1: Ja, das ist ja einerseits auch sinnvoll, weil es auch unterschiedliche Bedingungen vor Ort gibt. Aber wenn in den Kommunen Geld fehlt für aufwendigere Koordinierung, dann kann am Ende auch einfach übrig bleiben, dass die Bevölkerung mit Flyern oder so informiert wird, was sie bei Hitze halt selbst tun kann.
0: Das bringt vermutlich eher nicht so viel.
1: Naja, also Aufklärung der Bevölkerung ist schon wichtig, aber die eigentliche Arbeit ist ja, dass die unterschiedlichen Gesundheitseinrichtungen wissen, was sie tun müssen, wenn halt bestimmte Warnstufen ausgerufen werden, um dann auch besonders gefährdete Menschen auch wirklich zu erreichen.
0: Das heißt, das scheint mir dann aber wieder vor allem eine Aufgabe zu sein, die von Entscheidungen außerhalb des Gesundheitswesens abhängt, also eigentlich von politischen Entscheidungen.
1: Ja, das hängt sehr stark von den Kommunen ab und auch von einzelnen Personen da teilweise. Also wie gut die Pläne in die Umsetzung dann kommen.
0: Mhm.
1: Aber das muss sich hier auch gar nicht nur negativ anhören.
4: In einigen Kommunen und auch einigen Bundesländern ist wirklich wahnsinnig viel passiert. So Baden-Württemberg zum Beispiel ist wirklich ein sehr gutes Beispiel. Die haben das tatsächlich jetzt auch, die Klimaanpassungsstrategien der Kommunen in Baden-Württemberg, die müssen Gesundheit auch mit drin haben. Also da ist wirklich viel passiert. Oder auch der Hamburger Hitzeschutzplan, finde ich, ist sehr gut. Hat auch diese ganzen sozialen Komponenten mit drin. Das ist ja auch noch was, die sozialen Ungleichheiten spielen eine große Rolle.
1: Das ist Dorothea Baltrux und sie ist Leiterin des Centers for Planetary Health Policy in Berlin. Das ist ein Think Tank und der sich für Klimaschutzmaßnahmen einsetzt und auch die Politik berät. Und sie führt jetzt hier Baden-Württemberg als Positivbeispiel an, weil dort unterschiedliche Initiativen aus dem Gesundheitswesen schon wirklich viele Dinge anstoßen konnten. Und auch, weil das die Landesregierung halt aktiv unterstützt.
0: Und was findet sie an dem Hamburger Hitzeschutzplan so positiv?
1: Ja, da wird halt auch mit den Sozialpartnern in den Stadtteilen zusammengearbeitet. Und so versucht man eben auch die, die schwer erreichbar sind, zu erreichen. Und das sind halt eben zum einen Menschen, die psychisch stark belastet sind und schnell damit überfordert, wenn sich was in ihrer Umgebung ändert.
0: Mhm.
1: Und bei Hitze wird ja auch die psychische Belastung immer noch weitgehend unterschätzt. Dabei kennen wir das ja alle, dass wir halt, wenn wir uns nicht entziehen können, halt auch schneller auf 180 sind.
0: Klar, Hitze macht aggressiver.
1: Hitze macht aggressiver und das ist das eine. Aber wir resignieren auch schneller bei Hitze und dann hält uns eben die Selbstfürsorge auch viel schwerer. Und das trifft psychisch belastete Menschen halt viel härter.
0: Mhm.
1: Und das sind zum anderen halt aber auch oft genau die, die in den Wohnungen leben, die sich sehr aufheizen.
0: Mhm.
1: Und weil da ja eben auch wenig in die Bausubstanz investiert wird. Und da gibt es halt eben auch ganz bestimmt ganz viele Überschneidungen.
0: Klar. Aber das scheint schon sehr anders zu sein als in Frankreich, oder? Was hier gemacht wird.
1: Ja, in Deutschland ist man halt noch in einer anderen Phase. Okay. Also hier arbeitet man halt jetzt erstmal oft daran, dass die Warnsysteme gut funktionieren und dass kühle Räume ausgewiesen werden können und die dann auch halt alle nutzen können, also zum Beispiel Kirchen.
0: Mhm. Also da ist praktisch noch Luft nach oben für Phase 2, wo es dann konkreter und praktischer werden könnte, wie am Beispiel der Kirchen als ein Beispiel gesagt oder wie in Frankreich.
1: Ja, und das ist halt eben im Gesundheitswesen, hier in Deutschland, das ist halt eher auf Akutmedizin ausgelegt, also auf die Behandlung von Verletzungen und Gesundheitskrisen, die dann halt konkret eintreten und nicht so sehr darauf, auf sich auf was etwas vorzubereiten oder was vorzubeugen.
0: Jetzt haben wir uns die Praxen und die Privatsituation angeguckt von den PatientInnen. Lass uns doch jetzt mal über Krankenhäuser und andere stationäre Einrichtungen sprechen, zum Beispiel Pflegeheime.
1: Ja, dann gebe ich dir direkt dazu mal ein Beispiel. Also stell dir mal vor, du besuchst deine Großmutter im Krankenhaus und du findest sie in einem Zimmer vor, in das die Sonne so richtig schön reinknallt.
0: Mhm.
1: Und am Tag davor hatte sie eine Herz-OP und du siehst, dass es ihr wirklich schlecht geht. Also sie schwitzt stark, sie hat einen roten Kopf und atmet flach. Und so richtig ansprechbar ist sie auch nicht. Und dann, ja, wenn du ihr Fragen stellst, reagiert sie eigentlich nicht so ganz gut und hat kaum Kraft zum Sprechen.
0: Mhm.
1: Und das ist ja auch kein Wunder, weil im Zimmer ist es heißer als 35 Grad.
0: Extrem stickig.
1: Und die Luft ist stickig. Du machst dir also große Sorgen und du fragst im Stationszimmer nach, ob es eine Möglichkeit gibt, das Zimmer zu kühlen. Also Jalousien zum Beispiel oder ein Ventilator oder vielleicht eine Klimaanlage.
0: Mhm.
1: Ja? Aber alles Fehlanzeige. Und deswegen bittest du das Pflegepersonal, deine Großmutter in ein kühleres Zimmer zu
0: bringen.
1: Aber auch das geht nicht, weil es keins gibt. Die Bettenzimmer sind nämlich alle auf der Südseite.
0: Worüber man sich auch eine Zeit lang mal gefreut hätte, vermutlich, weil ich spinne das Szenario mal weiter. Als das Krankenhaus gebaut wurde, galt das als erstrebenswert, nehme ich an. Helle Zimmer mit großen Glasflächen, schöner Blick ins Weite, ist natürlich gut für die Seele, wenn man da schon krank liegen muss.
1: Absolut.
0: Und findet man zu anderen Jahreszeiten natürlich auch nach wie vor gut. Muss ich mir das aber tatsächlich in der Mehrheit der deutschen Krankenhäuser so vorstellen an Hitzetagen, dass das genauso passieren kann?
1: Naja, da ist es auch wieder so, wie man sich denken kann. Die Lage ist sehr unterschiedlich.
0: Mhm.
1: Und wie gut der Hitzeschutz in den Kliniken klappt, das hängt halt eben auch ganz viel mit den strukturellen Faktoren vor Ort zusammen.
0: Ja.
1: Also, wo steht die Klinik und wie alt ist das Gebäude? Zu welcher Klinikart gehört das Haus? Das ist auch wichtig. Also, ist es eine Uniklinik oder ein Haus in kommunaler oder kirchlicher Trägerschaft? Oder gehört es vielleicht zu einem Klinikkonzern?
0: Mhm.
1: Das entscheidet halt eben maßgeblich mit darüber, wie viel Geld ein Krankenhaus zur Verfügung hat, um es auch in Klimaschutzmaßnahmen zu investieren.
0: Mhm.
1: Aber wichtig ist für unser Thema, dass viele schon damit kämpfen, den laufenden Betrieb ausreichend finanzieren zu können. Und da ja viele Kliniken schon aus den 70er oder 80er Jahren des letzten Jahrhunderts stammen, also schon 40, 50 Jahre alt sind, dann schleppen die halt eben auch so einen Sanierungsstau mit sich rum.
0: Und für die ist es dann schwer umzubauen, weil sie das Geld dafür kaum aufbringen können.
1: Viele Häuser setzen deshalb auf so eine Kombination aus organisatorischen und baulichen Maßnahmen.
0: Was meinst du mit organisatorischen Maßnahmen?
1: Also das basiert zum Beispiel auf sogenannten Heatmaps. Und dafür macht sich die Klinik dann ein Bild über die Räume, die sich bei heißen Temperaturen draußen auf 35 Grad oder mehr erhitzen.
0: Mhm.
1: Und für diese Räume greift dann so ein Belegungsstopp. Also vor allen Dingen Patienten und Patientinnen, die sich nicht selbst bewegen können, die immobil sind, die sollten dann eben nicht in diesen betroffenen Zimmern untergebracht werden.
0: Da kann dann aber streng genommen ja auch wiederum Bettenmangel entstehen, oder nicht?
1: Ja, ja, könnte man denken. Aber im Sommer ist auch Urlaubszeit und da finden auch weniger geplante OPs statt.
0: Okay, Stimmt.
1: Und schon allein, weil das Personal ja auch dann nicht so auf Notfälle reagieren kann, wenn jetzt alles voll ist mit geplanten OPs, wird halt auch nach je nach Dienstplan, der ja dann auch ausgedünnt ist im Sommer, dann halt eben auch weniger geplant. Mhm. Aber problematischer ist halt, wenn es schon früh im Jahr heiß ist.
0: Das so wie jetzt ja gerade.
1: Ja, ganz genau.
0: Hatten wir auch im Mai schon über 30 Grad.
1: Ja.
0: Mhm.
1: Und das kann dann in einer Klinik, die in einem dicht bebauten Gebiet steht, ein größeres Problem sein, weil ja das Mikroklima im Straßenzug dafür sorgt, dass sich um das Gebäude herum auch die Hitze staut. Und das ist übrigens nicht nur für die PatientInnen ein Problem.
0: Stimmt. Daran denken wir gar nicht immer sofort, ne, dass das Personal in so einer Hitzephase ja mit betroffen ist.
1: Ja.
0: Gerade in der Pflege, wo man an manchen Tagen kaum dazu kommt, regulär Pause zu machen oder sich mal 5 Minuten hinzusetzen. Und dann fallen mir gerade auch OPs ein oder auch Isolierstationen, wo man dann obendrein als Pflegekraft noch Schutzkleidung tragen muss, die extrem heiß ist. Was gibt es denn da für Lösungsansätze fürs Personal?
1: Ja, also in diesen Räumen sind ja oft, die sind oft besser klimatisiert, aber also es gibt halt einfach den Bedarf, dann auch Zimmer, die so heiß werden, dann halt eben auch sich anzugucken, ob man da was machen kann. Also davon profitieren ja dann letztlich auch alle, eben auch das Personal. Und zu den klassischen Dingen, da gehört halt eben, dass man von außen halt eine Beschattung anbringt, also Jalousien oder Sonnensegel. Mhm. Aber den Effekt von Grünflächen rund ums Gebäude sollte man ja auch nicht unterschätzen. Bäume zum Beispiel.
0: Und Entsiegelung, oder?
1: Ja, genau. Also wenn möglich, dann kann man Parkflächen vor der Klinik entsiegeln und dann statt Asphalt Lochplatten nehmen. Mhm. Das hat dann auch den zusätzlichen Vorteil, dass Regenwasser gespeichert werden kann im Erdreich, was eben dann bei steigenden Temperaturen verdunstet und dadurch auch das Mikroklima wieder so ein bisschen beeinflusst. Anne Hübner, die ist ja Klimamanagerin, die haben wir eben auch schon mal gehört. Sie ist übrigens auch wissenschaftliche Mitarbeiterin bei CLIMAC und diese Abkürzung steht für Kompetenzzentrum für klimaresiliente Medizin und Gesundheitseinrichtungen.
0: Mhm.
1: Und dieses Zentrum vernetzt 400 Krankenhäuser und Reha-Kliniken und fast 2000 Pflegeeinrichtungen und berät die auch.
3: Jeder ruft nach Klimaanlagen, aber erstens ist das oft baulich gar nicht möglich, die einzubauen. Dann ist es zwar enorm teuer und drittens feuern wir die Klimakrise dann wieder an, indem die Energiepreise oder der Energieverbrauch um ein Drittel in die Höhe geht. Da gibt es tatsächlich Kliniken auch aus unserem Verbund, die gesagt haben, wir testen einfach mal auf so einer Station unterschiedliche Angebote, also von kühlenden Vorhängen, die man befeuchten kann oder nach außen reflektierende Materialien haben, bis hin zu speziellen Anstrichen. Es gibt Klimafarben, die dazu führen, dass ein Raum sich nicht so aufheizt, bis hin zu speziellen Kleidung, Kühlkleidung, die dann die Mitarbeitenden zur Verfügung gestellt wird, die besonders betroffen sind, Kühlwesten oder Armbänder oder Bandanas, wo das Menschen an sich gar nicht erst so warm werden. Und dass man das dann am Ende mal gegeneinander vergleicht, was hat am meisten Effekt gehabt. Und das wird dann hoffentlich auch so veröffentlicht, dass andere Kliniken da ihren Mehrwert draus haben.
0: Wie groß ist denn da eigentlich die Rolle des Gesundheitssystems anteilig betrachtet, also bei der Frage des Klimaschutzes?
1: Ja, das Gesundheitswesen trägt selbst etwa so 5-6% Oha. Zu den Treibhausgasemissionen in Deutschland bei. Das
0: ist gar nicht so wenig.
1: Nee, das ist ein ziemlicher Batzen. Und das heißt halt auch, Kliniken, Praxen und Heime, die sollten schon zusehen, dass sie die Erderhitzung nicht noch selbst mit ankurbeln, wenn sie sich dann an die veränderten Umweltbedingungen anzupassen versuchen. Also bei der Klimaanpassung sollte man den Klimaschutz auch immer mit oben auf der Liste haben.
0: Ich kann mir vorstellen, dass da zum Teil aber schwierige Abwägungen getroffen werden müssen. Wir haben jetzt viel über ältere Gebäude gesprochen und auch wenn es Alternativen zu Klimaanlagen gibt, sind die ja vielleicht nicht für alle umsetzbar. Kann man denn in neuen Gebäuden auf Klimaanlagen verzichten?
1: Anne Hübner sagt, dass Bettenhäuser heute immer Richtung Norden ausgerichtet werden, wenn man neu baut.
3: Einfach zu sagen, das ist nicht mehr das Erstrebenswerteste, dass alle Leute im Sommer von der Sonne beschienen werden in dem Bettenhochhaus und da nicht vor der Wärme flüchten können. Und sowas zu berücksichtigen bei Neubauten, da sind die in Skandinavien schon relativ weit. Da wird tatsächlich beim Krankenhausneubau immer so ein Green Hospital Standard angesetzt mit Fassaden, Photovoltaik, mit Geothermie, Passivhaus Standard. Das würde ich mir eben auch wünschen, dass das bei uns Einzug hält.
0: Aber du sagtest doch, dass eigentlich eine Ausrichtung nach Norden schon Standard ist, auch bei uns. Woran hapert es denn dann noch genau?
1: Ja, also der Neubau von Krankenhäusern ist halt sehr komplex und da kann es eben auch schon mal länger dauern und eben, das ist ein Verzögerungsfaktor.
3: Was wir eben auch sehen, ist, in der Regel dauert das mehrere Jahre oder Jahrzehnte. Das heißt, in dem Moment, wo das Haus dann, das Bettenhaus angefangen wird zu bauen, beziehen wir uns schon auf den Standard von vor 10 Jahren, weil die Planungsphase so lang ist.
1: Okay. Ja, und bei Neubauten gibt es halt Konzepte, die ohne zusätzlichen Energieverbrauch auskommen. Mhm. Auch bei der Kühlung von Räumen. Also zum Beispiel sogenannte Betonkernaktivierung.
0: Was ist das?
1: Ja, da werden Wasserleitungen in den Beton mit verbaut und die Gebäudemasse kühlt dann die Räume bei heißen Temperaturen passiv. Und oft gibt es auch Lüftungskonzepte, in denen die Luft durch den kühlen Keller geleitet wird.
0: Also passive Kühlungsstrategien. Damit werden ja nicht nur Treibhausgase eingespart, sondern auch Kosten.
1: Ganz genau.
0: Du sprachst aber eben auch noch von den organisatorischen Maßnahmen. Was versteht man denn darunter, wenn man es aufs Personal bezieht?
1: Da geht es dann um die Frage,

0: dass man ja eigentlich auch Dinge aus der Corona-Zeit übernehmen kann. Also da gab es zum Beispiel so doppelte Dienstplanungen für unterschiedliche Szenarien. Also für den Fall, dass ein normales Patientenaufkommen herrscht und oder dass mehr PatientInnen versorgt werden müssen als üblich. Und das kann man eigentlich auch so modifizieren, dass man Personal und Patienten wohl gleichzeitig schützt.
1: Sag mal ein Beispiel dafür.
0: Also zum Beispiel, wenn es viele ältere Patienten auf Stationen gibt, die bei Hitze zum Trinken angehalten werden müssen. Und das aber mit der vorhandenen Personaldecke nicht sichergestellt werden kann. Dann kann man halt überlegen, ob man Infusionslösungen einsetzt. Und das entlastet auch die älteren Menschen, denn sie haben oft nicht ausreichend Durst und sind dann vielleicht durch eine OP geistig nicht so auf der Höhe oder sie haben bereits eine Demenz. Und dann nervt natürlich in Anführungsstrichen nicht dauernd jemand mit der Aufforderung zum Trinken. Und Menschen, die schon in eine Dehydrierung kommen, die klaren dann auch schneller wieder auf.
1: Aber wo sind denn die größten Co-Benefits zu holen? Also welche Bereiche sind am wichtigsten, am effektivsten aus Sicht so einer Klimamanagerin?
0: Ja, was am wichtigsten ist, lässt sich vielleicht nicht so leicht beantworten. Aber da kommen ja dann wieder die Standortfaktoren rein. Aber ich habe auch Anne Hübner gefragt, womit sie anfangen würde, wenn sie neu als Klimamanagerin in einer stationären Einrichtung beginnen würde. Und da hat sie mir gesagt, mit Verpflegung und Mobilität.
2: Einfach zu sagen, gesunde Verpflegung, überwiegend pflanzenbasiert im Sinne Planetary Health Diet, also Fleischanteil reduzieren, aber auch ein Waste Management durchführen. Das führt schon mal dazu, dass Klimaschutz adressiert wird, aber eben auch gesundere Verpflegung für Mitarbeitende und PatientInnen zur Verfügung gestellt wird. Und jedes Krankenhaus hat, was noch nie so ein Waste Management durchgeführt hat, die Möglichkeit, 30-50% Speisenreste, die am Ende in die Tonne gehen, einzusparen. Und da kann man dann auch schon wieder sagen, das ist eigentlich eine Maßnahme, die Geld einspart, die man dann vielleicht für besser oder höherwertige Lebensmittel einsetzen kann.
1: Da sagt sie genau das, was ich eben aus dem Bauch raus auch sofort gemeint habe. Gesundes Essen im Krankenhaus ist ja nochmal ein Thema für sich. Genau. Und wenn man da so eine Win-Win-Situation schaffen könnte, das wäre natürlich echt wertvoll. Was gehört denn noch zu so einem Waste-Management dazu?
0: Ja, das ist ein übergeordnetes Konzept, was nicht nur die Abfallmengen in der Küche betrifft. Aber wir denken ja bei Klimaanpassungen oft, dass es zusätzliche Maßnahmen braucht. Und vergessen, wie wichtig es ist, auch Ressourcen einzusparen. Also möglichst gut Haus zu halten, sich Gedanken zu machen, was brauche ich wirklich. Denn je weniger ich angewiesen bin auf Lieferanten und andere externe Faktoren, umso eher komme ich durch eine Krise, die durch Naturgewalten dann ja auch entsteht.
1: Oder Kriege oder Pandemien.
0: Ja. Anne Hübner erklärt das auch, also wie Waste Management in der Küche aussehen kann.
2: Küche möchte ja auch effizient arbeiten und wenn man da die Tellerrückläufe sich anschaut und sagt, es bleiben immer 5 Kartoffeln zu viel auf der geriatrischen Station, weil alte Menschen gar nicht so viele Kartoffeln essen, dann kann die Küche von vornherein die Teller anders bestücken. Das ist ja im Interesse aller Beteiligten.
1: Aber es geht vermutlich nicht nur um Essensreste, oder? In Kliniken entstehen ja auch gewaltige Abfallmengen aus Hygienegründen.
0: Ja, da sagst du was. Also es gibt so einen Trend, alles einzeln zu verpacken. Aber es gibt auch vieles als Zehnerbündel. Also beispielsweise gab es früher standardmäßig so 10 Mundpflegeschwämmchen in einer Tüte. Und heute ist es eher so, dass jedes einzeln verpackt ist. Und sowas ist halt eben dann auch eine Frage der Kommunikation. Also wenn es eine Klimamanagerin im Haus gibt, dann gibt es auch eine Ansprechpartnerin dafür. Wenn das jetzt zum Beispiel in der Pflege jemandem auffällt, dass sich da halt eben alle in Einzelverpackungen verwandelt haben. Und oft ist es ja auch ein Kostenfaktor, dass man dann Geld sparen kann, wenn man das bündelweise kauft. Also verpackungsarm einzukaufen und auf den CO2-Fußabdruck zu achten von den Produkten, das ist halt schon erstrebenswert und darum kümmern sich dann ja eben auch die KlimamanagerInnen.
1: Aber sag mal, Anne Hübner hatte vorhin auch Mobilität gesagt.
0: Ja, da geht es dann jetzt natürlich einfach erstmal so um den Weg der Beschäftigten zur Arbeit. Aber auch die Frage, wie Besucherinnen das Krankenhaus nachher erreichen.
2: Wir fördern aktive Fahrradfahren oder bemühen uns darum, dass die Taktung vom Bus erhöht wird, dass die Menschen mit aktiver Mobilität den Arbeitsplatz erreichen oder eben auch ihre Angehörigen, wenn es Richtung der BesucherInnen geht. Und das hat natürlich, wie gesagt, auch wieder eine Auswirkung auf die Gesundheit allgemein, auf die Luftqualität.
1: Wer sorgt eigentlich dafür, dass im Gesundheitswesen genug Wissen über die Risiken und Möglichkeiten da ist, darüber, wie man sich anpassen muss.
0: Ja, also diese ganzen Veränderungen, über die wir jetzt heute reden, das ist so ein Nachdenken darüber, wie man eine klimaschonendere Versorgung hinbekommt und wie man sich dann wappnen kann für mehr Krankheitslast. und gegen neue Krankheiten. Also das geht eigentlich

0: nicht alles von Initiativen aus dem Gesundheitswesen direkt aus. Da gibt es auch inzwischen einige, also manche wird man vielleicht sogar auch jetzt so kennen, wie Health for Future, diese große Future-Bewegung. Aber zu nennen ist zum Beispiel auch noch KLUG, das ist die Deutsche Allianz für Klimawandel und Gesundheit. Und das ist ein Verein, der sich 2017 gegründet hat und halt diese ganzen Initiativen auch vernetzt, die wir hier schon erwähnt haben. Mhm. Aber die machen eben auch viel Bildungsarbeit.
1: Mhm. Was tut denn eigentlich die Politik dafür, dass Menschen sich engagieren und dass sich Gesundheitseinrichtungen es leisten können, dieses Engagement im Zweifel auch zu bezahlen? Weil ein Ehrenamt ist ja schon zeitlich limitiert.
0: Ja, absolut. Und darüber habe ich mit Dorothea Baltrucks auch sprechen können. Und sie leitet ja diesen Think Tank Center for Planetary Health Policy. Genau, und über Planetary Health habt ihr ja hier auch schon öfter gesprochen.
1: Genau.
0: Aber sie hat da jetzt nochmal eine andere Definition oder fasst das Konzept nochmal ein bisschen weiter.
2: Ah. Planetary Health bezieht da auch mit ein, wie unsere sozialen, wirtschaftlichen und politischen Systeme diese Gegebenheiten beeinflussen. Also quasi der Zusammenhang, das Zusammenspiel zwischen diesen ganzen Systemen.
0: Ja, und dazu gibt es eben das Konzept des Health in All Policies, also Gesundheit in alle Gesetze.
1: Mhm.
0: Und das sagt also, dass wir alle Gesetze so machen, dass sie gleichzeitig auch die Gesundheit schützen oder zumindest nicht weiter gefährden, was ich ziemlich wichtig finde. Also wir können durch gesundheitliche Prävention eben auch viel gewinnen, wenn es um die Auswirkungen des Klimawandels geht.
2: Aber auch in Bezug auf Klimaresilienz muss man sagen, eine resiliente Bevölkerung ist ja vor allen Dingen eine gesündere Bevölkerung. Das heißt, wenn wir Vorerkrankungen reduzieren können, eine gesündere Bevölkerung haben, dann haben wir auch kein ganz so großes Problem in diesen Klimaszenarien. Also das zusammenzudenken, das würden wir uns natürlich sehr wünschen. Da könnte man eigentlich ja viele Maßnahmen treffen, die das sind so Win-Win-Win-Situationen.
1: Also, ich versuche mal ein Fazit zu ziehen. Da kommt einiges auf uns zu im Gesundheitswesen, aber wir haben streng genommen mehrere Hebel, um das Ganze krisenfester zu machen, was den Klimawandel angeht.
0: Ja.
1: Erstens, Klimaanpassung in den Krankenhäusern und Praxen selbst. Idealerweise dadurch, dass man umbaut, aber es gibt auch organisatorische Möglichkeiten und Möglichkeiten, Schatten zu schaffen, nachhaltiger zu wirtschaften, Krankenzimmerbelegung umzuorganisieren oder energieeffizient zu kühlen. Dann zweitens, Patienten aufklären, darüber, was mit Medikamenten bei Hitze passiert, über Eigenvorsorge in Hitzephasen, aber auch durch ganz allgemeine Prävention, weil sie damit gesünder und deutlich belastbarer werden und dann auch natürlich das Gesundheitswesen weniger belasten. Und drittens, das dickste Brett, direkte Klimamaßnahme, um Treibhausgase zu reduzieren. Und auch dazu kann das Gesundheitswesen einen Beitrag leisten, zum Beispiel, indem man gesünderes, pflanzenbasiertes Essen anbietet und den Besucherverkehr steuert. Vielen Dank, Silke, für deinen Besuch heute hier bei uns und deine Recherche.
0: Ja, gerne, gerne. Danke für euch, an euch.
1: Danke an Marion von Klarenau für die Produktion und Melanie Stinn für redaktionelle Unterstützung. Und euch natürlich fürs Zuhören. Alle Quellen zu dieser Folge findet ihr im Netz unter ndr.de/synapsen. Und noch ein Hinweis an der Stelle. Dies war eine gekürzte Fassung unserer Podcast-Folge. In voller Länge könnt ihr sie in der ARD Sounds App hören oder überall sonst, wo ihr Podcasts hört. Ich bin Corinna Hennig. Bleibt gesund.

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1: Um 7 Uhr mit Felix Sprung. Nach neuen Hitzerekorden gestern sind in den Abend- und Nachtstunden teils schwere Gewitter über den Norden gezogen. Betroffen von Blitz und Donner war neben Schleswig-Holstein und Hamburg insbesondere Niedersachsen. Aus Oldenburg Thomas Stahlberg.
2: Das Gewitter kam in drei Wellen, sagt ein Sprecher der Polizei Aurich. Kurz vor Mitternacht schlug ein Blitz in eine Scheune im Südbrookmerland ein. Sie brannte. In der Gemeinde Ihlow traf der Blitz einen Mann, der leitendes Material angefasst hatte. Er ist laut Polizei für etwa eine Minute bewusstlos gewesen, kam dann ins Krankenhaus. Am Morgen dann Blitzeinschlag in Middels im Kreis Aurich, Dachstuhlbrand in einem Einfamilienhaus. Die Feuerwehren in Emden und Leer mussten Bäume von den Straßen räumen, die nach Blitzeinschlag umgeknickt waren. Vollgelaufene Keller, überflutete Straßen und umgeknickte Bäume hatte es am Nachmittag in Winsen im Kreis Harburg gegeben. Die Gewitter sollen im Tagesverlauf abziehen. Laut deutschem Wetterdienst bleibt es aber noch heute bei extremer Hitze. Nur im Nordwesten soll es etwas erträglicher sein.
1: Die USA haben erneut Ziele im Iran bombardiert. Man habe unter anderem Luftabwehrstellungen, Drohnenlager und Überwachungsinfrastruktur angegriffen, hieß es vom zuständigen US-Regionalkommando CENTCOM. Aus New York, Giselle Ucar.
3: Grund sei ein vorheriger iranischer Angriff auf einen Frachter gewesen. Der Öltanker unter panamaischer Flagge war auf der Straße von Hormuz unterwegs und wurde britischen Behörden zufolge von einem unbekannten Geschoss getroffen. Es ist bereits der zweite US-Angriff auf den Iran, seit beide Länder ein Rahmenabkommen unterzeichnet haben. Darin war eigentlich eine Waffenruhe vereinbart gewesen. Außerdem sollte der Iran Handelsschiffen eine sichere Durchfahrt durch die strategisch wichtige Wasserstraße gewähren. Auch Kuwait meldet in der Nacht zum Sonntag Attacken von Drohnen und Raketen. Wenig später bekennen sich die iranischen Revolutionsgarden zu den Angriffen.
1: Nach den schweren Erdbeben in Venezuela ist die offizielle Zahl der Opfer auf über 1.400 gestiegen. Etwa 50.000 Menschen werden noch vermisst. Rettungsteams suchen unter den Trümmern weiter nach Verschütteten. Drei Tage nach dem Beben schwindet aber die Hoffnung, noch Überlebende zu finden. Besonders betroffen durch die zwei Beben am Mittwoch sind der Bundesstaat La Guaira, aber auch die Hauptstadt Caracas. Teils wurden ganze Straßenzüge mit Hochhäusern dem Erdboden gleichgemacht. Bei der Fußball-Weltmeisterschaft sind am frühen Morgen die letzten Entscheidungen in der Gruppenphase gefallen. Argentinien, Österreich und Algerien stehen in der nächsten Runde. Aus dem ARD-WM-Team Felix Gerhardt.
4: Österreich erreichte die nächste Runde auf dramatische Art und Weise. Nach zweimaliger Führung kassierte das Team von Trainer Ralf Rangnick in der Nachspielzeit das 2:3 gegen Algerien, was das ausbedeutet hätte. Doch Kalajdzic traf noch zum Ausgleich, wodurch beide Teams weiter sind. Gruppensieger ist Argentinien, das 3:1 gegen Jordanien gewann. Lionel Messi erzielte dabei schon sein 6. Turniertor. In der Nacht waren in zwei weiteren Gruppen die Entscheidungen gefallen. Kolumbien und Portugal trennen sich 0:0 und sind damit ebenso weiter wie die Demokratische Republik Kongo nach einem 3:1 über Usbekistan. England holte durch ein 3:0 gegen Panama den Gruppensieg in Gruppe L. Dort sind Kroatien und Ghana ebenfalls weiter, nachdem die Kroaten das direkte Duell mit 2:1 gewonnen hatten.
1: Das waren die Nachrichten. Das Wetter in Norddeutschland. Mal Sonne, mal Wolken, dabei wieder sehr warm bis heiß. 28 Grad im Nordwesten Schleswig-Holsteins bis 38 Grad im Südosten Mecklenburg-Vorpommerns. An der See etwas kühler. Im Laufe von Nachmittag und Abend in Niedersachsen und Mecklenburg-Vorpommern teils kräftige Gewitter. Morgen immer wieder Wolken mit Schauern und Gewittern, später mehr Sonne, 22 bis 28 Grad. Dienstag gebietsweise Schauer, 21 bis 27 Grad. Auch Mittwoch Schauer, zur Nordsee hin freundlicher, 20 bis 25 Grad. Es ist 7:04 Uhr.
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5: Meine erste Assoziation war, Gott spricht direkt mit den Menschen. Also nicht über einen Regierungssprecher, über Twitter oder X oder Facebook oder über eine Nachrichtenagentur. Und er tut das in einer Sprache, die eine Autorität ist.
6: Hubertus Heil, der frühere Arbeits- und Sozialminister, hat das vor ein paar Wochen gesagt. Und er steht damit zu Beginn dieser Folge beispielhaft für ein Thema, das in Wellenbewegungen immer wieder vorkommt. mal stärker, mal aufwogender, dann wieder ruhiger und auch mal dahinplätschernd. Das Verhältnis nämlich zwischen Religion und Politik.
7: Ja, Hubertus Heil sprach Mitte Mai beim diesjährigen Katholikentag in Würzburg nicht mehr als Bundesminister, sondern als Bundestagsabgeordneter. Der Niedersachse sitzt für den Wahlkreis Gifhorn-Peine im Bundestag. Zudem ist er Beauftragter der SPD-Fraktion für Kirchen- und Religionsgemeinschaften.
6: Und Auftritte von Politikerinnen und Politikern, die bei Kirchen- oder Katholikentagen die Bibel auslegen, bei Hubertus Heil war das ein Text aus dem Buch des Propheten Jesaja. Das sind ja feste Programmpunkte bei diesen großen Christentreffen. Aber machen Politiker hierzulande auch Politik gewissermaßen mit der Bibel in der Hand, wenn sie sich öffentlich zu ihrem Glauben bekennen oder bei Katholiken- oder Kirchentagen auftreten?
7: Wir fragen heute unter anderem, wie wichtig Religion in der Politik ist. Hier in Vertikal Horizontal Glaubens- und Gewissensfragen, dem Podcast aus der NDR-Redaktion Religion und Gesellschaft. Am Mikrofon sind Burkhard Schäfers
6: und Florian Breitmeier.
7: Anders als in Frankreich sind in Deutschland Religion und Politik nicht strikt getrennt. Es gibt Gesetze, die regeln, wo Staat und Religionsgemeinschaften zusammenarbeiten. In der Bildung, im Religionsunterricht oder an den Unis, bei den theologischen Fakultäten. Dann betreiben Caritas und Diakonie Kindergärten und Pflegeheime. Außerdem gibt's Krankenhaus- und Gefängnisseelsorge. Und der Staat zieht die Kirchensteuer im Auftrag der Kirchen ein. Und das sind nur einige Beispiele.
6: Eine strittige Frage ist ja, wie viel politischen Einfluss die Kirchen haben bzw. haben sollen. Also etwas weniger als die Hälfte der Menschen in Deutschland gehört einer der beiden großen Kirchen an. Die Tendenz ist fallend. Konfessionsfreie und deren Interessenvertretung kritisieren, die Kirchen hätten zu viele Privilegien. Die Staatsleistungen an die Kirchen werden da immer wieder genannt, die verfassungsrechtlich im Grundgesetz festgeschrieben, aber streng genommen seit mehr als 100 Jahren auch mit einem politischen Ablöseauftrag versehen sind. Kurzum, das sogenannte kooperative Modell von Religion und Politik ist nicht wenigen ein Dorn im Auge.
7: Und klar muss man sagen, die Religionsgemeinschaften machen Lobbyarbeit bei Themen, die sie wichtig finden. Lebensschutz, Migration, Sozialpolitik, Sonn- und Feiertage etwa. Genauso wie Gewerkschaften, Wirtschaftsverbände etc. werden sie im politischen Prozess nach ihrer Meinung gefragt, zum Beispiel in den Ausschüssen im Bundestag. Und da kommen dann Fachleute aus den Kirchen zu Wort, genauso wie aus dem Judentum, dem Islam und aus anderen Religionsgemeinschaften.
6: Aber wie sehr machen sich denn Politikerinnen und Politiker religiöse Argumente zu eigen? Also gibt es da Unterschiede zu früher?
7: Darüber habe ich gesprochen mit dem Politikwissenschaftler Matthias Kortmann von der TU Dortmund. Er forscht zu Parteien und Interessengruppen und zum Verhältnis von Religion und Politik. Kortmann sagt, trotz der zunehmenden Säkularisierung spielen religiöse Argumente in den Parteien eine Rolle.
8: Gerade die Union macht das ja ganz gerne, auch wenn es um Fragen von Identitätspolitik geht, teilweise auch noch, wenn es um Sozialpolitik geht. Wird sowas wie das christliche Menschenbild zumindest in Teilen der Partei ja noch bedient. Stärker haben sie das eben in so gesellschaftspolitischen Fragen. Abtreibung, Familienbilder, die durchaus dann auch noch auf eine christliche Wertebasis gestützt werden. Ich würde es aber gar nicht nur auf die Union beschränken. Auch die Sozialdemokraten machen das teilweise stärker, vielleicht sogar noch in den letzten Jahren die Grünen. Die versuchen auch mit Bezugnahmen aufs christliche Menschenbild ihre flüchtlingspolitischen Positionen zu unterstützen. Also mit der Idee von Nächstenliebe auch eine liberalere Flüchtlingspolitik zu begründen. Oder eben auch, wenn es um Klimapolitik geht. Also Idee von Bewahrung der Schöpfung oder eine moralische Verantwortung für kommende Generationen. Da finden Sie bei den Grünen durchaus auch Bezugnahmen zu christlichen Bildern.
6: Jetzt müssen ja Politikerinnen und Politiker alle im Blick behalten, die sie wählen könnten. Also Gläubige, Atheisten und auch alle, die dazwischen liegen, um das mal salopp zu sagen. Also wie machen die Politikerinnen und Politiker das?
7: Ja, da hat sich schon was verändert gegenüber früher. Politiker nutzen heute eher allgemeine Begrifflichkeiten, hinter denen sich viele versammeln können. Die sprechen dann zum Beispiel vom christlichen Menschenbild oder von christlichen Werten. Nächstenliebe, Werte, das sind ja bekannte Begriffe, aber die wollen natürlich auch inhaltlich gefüllt sein, wenn sie nicht nur Schlagworte sein sollen. Und was Politikerinnen und Politiker tendenziell vermeiden, das sind konkrete Bezüge zu Kirchen und Religionsgemeinschaften.
9: Und warum tun sie das?
7: Naja, religiöse Bezüge sind heikel, sagt der Politikwissenschaftler Matthias Kortmann.
8: Auf der einen Seite kann das in eher religiös geprägten Regionen, teilweise in Süddeutschland, durchaus Gehör finden. Kann aber auch gleichzeitig dann schwierig werden, wenn sie es mit säkularen oder säkular geprägten Wählerschaften zu tun haben. Und das ist zum Beispiel in Ostdeutschland ja eher der Fall oder auch in Berlin. Da müssen sie eben aufpassen, dass sie eben Christentum nicht so sehr als Religion verkaufen, sondern als kulturelle Ressource.
9: Was meint denn der Wissenschaftler mit diesem Begriff kultureller Ressource?
7: Dass es eben nicht immer und ausschließlich um Glaubensfragen geht, sondern auch um Identität. Also, was macht uns aus? Was hat uns geprägt? Es ist ja so, auch Konfessionsfreie schauen sich Kirchen als Orte der Kultur und Architektur an oder hören mit Begeisterung das Weihnachtsoratorium von Bach.
9: Und jetzt nochmal mit Blick auf die Politik. Bei welchen Themen funktionieren denn religiöse Argumente?
7: Das ist meistens dann, wenn es um existenzielle Fragen geht, um Leben und Tod, um Endlichkeit, Verlust, Trauer und Ohnmacht. Das sind ja hochkomplexe, ethische und auch sehr persönliche Fragen. Also zum Beispiel die Sterbehilfe oder auch die Debatte um Schwangerschaftsabbrüche.
8: Das sind natürlich Themen, die sehr emotionalisieren. Themen, die auch im Bundestag ja immer der Gewissensfreiheit unterworfen werden in Abstimmung. Das heißt, da sind sie von der Fraktionsdisziplin befreit. Und da kann man natürlich bei solchen Themen stark emotionalisieren und eben auch durchaus religiöse Bezüge herstellen, indem man sagt, wir sind gegen Schwangerschaftsabbrüche, auch aufgrund von religiösen Wertmustern, die uns prägen.
9: Und da ist es ja durchaus üblich, dass sich Abgeordnete bei diesen Themen eben in erster Linie von ihrem Gewissen leiten lassen.
7: Genau, das ist ein ganz zentraler Wert im Bundestag. Die sogenannte Fraktionsdisziplin wird dann aufgehoben, damit eben die Abgeordneten diese ethischen Fragen für sich abwägen können, auch dann, wenn ihre Fraktion in der Mehrheit ganz anders denkt. Da steht dann der eigene Glaube oder die persönliche Weltanschauung an erster Stelle bei jeder und jedem einzelnen Abgeordneten.
9: Und um das jetzt nochmal ins Verhältnis zu setzen, welchen Stellenwert haben eigentlich religiöse Fragen und Werte für die Wählerinnen und Wähler?
7: Grundsätzlich ist zu sagen, bei Wahlentscheidungen zählen vor allem ökonomische Interessen. Also ist der eigene Arbeitsplatz sicher? Wie hoch ist die Miete? Kann ich mir ein Haus leisten? Oder Ähnliches. Aber die sogenannten kulturellen Wahlmotive, die spielen auch mit rein. Und dazu gehören durchaus Glaubensfragen.

0: Und das war die Kurzausgabe von Vertikal Horizontal Glaubens- und Gewissensfragen. 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Am Mikrofon waren heute Burkhard Schäfers und Florian Breitmeier.
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Liebe Hörerinnen und Hörer, geht hin in alle Welt und predigt das Evangelium aller Kreatur. Diese Worte Christi sind im Markus-Evangelium aufgezeichnet. Der Heiland richtete sie an seine engsten Getreuen, kurz bevor er 40 Tage nach seiner Auferstehung zurück in den Himmel fuhr. Diese Worte waren und sind Christi Vermächtnis, sein Auftrag, und wir kennen diese Worte unter dem Begriff Missionsauftrag. Was bedeutet eigentlich das Wort Mission? Wir können es auch mit Auftrag oder Sendung umschreiben. Unser Herrgott hat Christus, seinen eingeborenen Sohn, ausgesandt, um uns Menschen zu erlösen von allem Bösen, das in uns und an uns Raum findet. Christus hat uns wieder den Weg in den Himmel geöffnet und uns den Heiligen Geist gesandt, der uns mit Kraft des Himmels erfüllen möchte. Mit dem Missionsbefehl sendet uns der Heiland aus, und deswegen ist es gut, wenn wir uns mit den einzelnen Worten einmal intensiver beschäftigen. Geht hinaus in alle Welt. Wir haben zu einem Glauben finden dürfen an einen Gott, der Liebe ist. Wir haben durch das Alte Testament und durch Jesus Christus und seine Apostel Werte an die Hand und ins Herz gelegt bekommen, die uns ein Kompass für unser Leben sein können. Diesen Schatz wollen wir nicht in uns vergraben, sondern ans Licht bringen und mit anderen teilen. Weder als Einzelner noch als Gruppe sollen wir uns verschließen, sondern wir sollen uns öffnen, eben offen sein für den Nächsten oder die Nächste. Wir sollen nicht selbstzufrieden sitzen bleiben und darauf warten, welche Frucht uns der Herr in den Schoß fallen lässt, sondern wir sollen uns aufmachen, das Neue, das Ungewisse wagen. Predigt das Evangelium. Es geht in diesem Auftrag nicht um 1000 Worte, die noch keine einzige Tat sind. Christus hat uns diesbezüglich gemahnt. Es werden nicht alle, die zu mir sagen, Herr, Herr, ins Himmelreich kommen, sondern die den Willen tun meines Vaters im Himmel. Unser Leben, unsere Worte sollen zu einem Gebet der Tat werden, zu einem glaubwürdigen Zeugnis, zu einer Predigt des Alltags und nicht zu einem Sonntagsspruch. Und wir sollen das Evangelium predigen. Evangelium heißt frohe Botschaft. Gott hat sich in Jesus Christus offenbart, und dieser hat auf dem Fundament des mosaischen Gesetzes das Gesetz der Liebe, der Gottesliebe, der Nächstenliebe, der Feindesliebe errichtet. Christus ist für uns, für seine Werte, für seinen Glauben gestorben und wurde von Gott zurück ins Leben geführt, damit wir erfahren, dass der irdische Tod nicht das endgültige Ende ist, sondern nur ein Übergang in ein ewiges Leben. Das hat uns der Heiland mit den Worten zugesichert: In meines Vaters Hause sind viele Wohnungen. Wenn es nicht so wäre, so wollte ich zu euch sagen, ich gehe hin, euch die Stätte zu bereiten. Hinzu kommt die wohl schönste Aufforderung, die am Beginn einer Religion stehen kann: Fürchtet euch nicht. Diese Worte haben die Engel in der Nacht der Geburt Jesu den Hirten entgegengerufen, die voller Angst auf den Feldern vor Bethlehem verharrten, weil sie das Himmelslicht nicht ertragen konnten. Uns ist ein Heiland geboren. Eine bessere Nachricht, eine frohe Botschaft kann es wohl nicht geben. Es ist eine Botschaft, die leicht und fröhlich macht, die Hoffnung schenkt und Trost gibt. Diese frohe Botschaft können wir gar nicht anders als fröhlich verbreiten, wenn wir sie ernst nehmen wollen. Sie ist ein Dennoch gegen alles, was uns ängstigt, was uns traurig macht oder verzweifeln lässt. Egal, ob die Ursache in uns liegt oder in unserer Umgebung. Diese frohe Botschaft sollen und dürfen wir aller Kreatur entgegenbringen. Die Betonung liegt auf alle. Inklusiver kann ein Auftrag gar nicht sein. Diese Botschaft richtet sich an alle Menschen, unabhängig von Geschlecht, Hautfarbe, Alter, Bildung, Herkunft oder Wesen. Und sie beschränkt sich nicht auf uns Menschen, sondern sie richtet sich an alle Kreatur, also an die gesamte Schöpfung Gottes. Wir sind aufgefordert, für alles, was Leben in sich trägt und Leben ermöglicht, schützend und bewahrend einzutreten. Umweltschutz, Beachtung des Tierwohls oder Bewahrung der Erde sind keine politischen Floskeln oder ideologische Kampfbegriffe, sondern Teil des Auftrages, mit denen uns der Heiland seit 2000 Jahren in die Welt sendet. Was setzen wir von diesem Missionsauftrag um? Und wie setzen wir ihn um? Bei Mission fällt uns schnell das Wort Missionieren ein.
Wir denken dabei vielleicht an Situationen, in denen wir uns bedrängt fühlen, wenn uns jemand mit seiner Art des Glaubens hartnäckig entgegentritt. Vielleicht denken wir auch an die zwangsweise Bekehrung durch das Schwert, an die christlichen Kreuzzüge des Mittelalters, an den 30-jährigen Krieg in Europa, an Gewalt europäischer Missionare an indigenen Völkern oder an aktuelle Gräueltaten durch gewaltbesessene Milizen, die Religion als Rechtfertigung für ihren Terror missbrauchen. Hat Christus vieles davon nicht sogar verursacht, weil er im Missionsauftrag an anderer Stelle sagte, wer da glaubet und getauft wird, der wird selig werden. Wer aber nicht glaubt, der wird verdammt werden. Auch hier hilft es, diese Worte einzeln zu betrachten, so wie sie uns in der wunderbaren Bibelübersetzung von Martin Luther vorliegen, um sie dann im Zusammenhang der christlichen Lehre zu erfahren. Das Christentum führt in eine Freiheit, in der Glaubenszwang keinen Platz hat. Christus sagt, dass uns der Glaube und der Empfang der Taufe selig machen. Im Jakobusbrief finden wir die Worte, also auch der Glaube, wenn er nicht Werke hat, ist er tot an ihm selber. Ohne gelebte Nächsten- und Feindesliebe, ohne Einhalten der Werke der Barmherzigkeit, ohne dem Eingeständnis der eigenen Schuld ist der Glaube tot, nicht existent, wertlos und kraftlos. Glaube ist Gnade, ein Geschenk, eine Rückerinnerung an die Ewigkeit, ein Funke Gottes in unserer Seele, der zur Flamme werden will und kann. Glaube ist ein Segen und kann zum Segen werden. Und Segen ist wie ein Pflaster für unsere Seele, das innere und äußere Wunden verbinden und heilen lassen will. Wer aber nicht glaubt, der wird verdammt werden. Sind damit wirklich die anderen gemeint? Andere Religionen und Konfessionen oder Religionslose? Oder richtet sich das Wort an uns, wenn unser Glaube nur tot auf der Zunge liegt, statt im Herzen zu leben? Wir sollen nicht richten, damit wir nicht gerichtet werden. Das Richteramt ist Gottes, und wer von uns ist ohne Sünde, also dass er oder sie den ersten Stein werfen darf? Wohl niemand. Glauben heißt, etwas anzunehmen, das wir nicht sehen oder beweisen können. Wir können an Gott glauben, an Jahwe, an Allah. Wir können genauso gut an die Menschlichkeit glauben, an das Gute im Menschen, an unseren Partner, an die Liebe. Wenn wir an die Letztgenannten nicht mehr glauben können, ist unser Leben nicht mehr lebenswert. Das fühlt sich sehr nach Verdammnis an. Es gibt keinen alleinselig machenden Weg zu Gott, sondern nur einen alleinselig machenden Gott. Oder, wie es Josef Weißenberg, der Gründer der Johannischen Kirche, lehrte, denn wie zu einer Stadt aus ihrer Umgebung verschiedene Wege führen, so hat auch Gott verschiedene Mittel und Wege zur Führung des Menschengeschlechts. Religionen und Konfessionen sind Wege zu Gott. Unsere Wege müssen nicht die der anderen sein. Oder anders ausgedrückt, wem öffnet sich der Himmel? Dem lieblosen sogenannten Gläubigen oder dem liebevollen sogenannten Ungläubigen? Die Antwort ist einfach. Wir Menschen haben wunderbare Werte in uns und zu allen Zeiten gab und gibt es Männer und Frauen, die für diese Werte leben und manchmal auch für diese Werte sterben. In uns Menschen liegt es aber auch, dass Neid, Egoismus und die Sucht nach mehr uns alles missbrauchen lassen, was es gibt. Und gerade eben auch die Religion. Über das Herz der Menschen zu herrschen, lässt schnell über den ganzen Menschen herrschen. Und ein starkes Herz muss man nur vergiften mit Geld, Ansehen, Macht. So sind Religionskriege, diese sogenannten heiligen Kriege, nichts anderes als die Gier nach Geld, Ansehen und Macht. Je ungläubiger der Feind ist, der nebenbei auch reiche Güter hat, desto rechtgläubiger können wir uns selbst geben. Wir sind da nicht nur die Guten, sondern die Besseren. Wenn Religion und Regierung sogenannte heilige Allianzen eingehen, kann nur etwas Unheiliges daraus entstehen. Das zeigt uns der Blick in die Geschichte, in die Gegenwart. Und dennoch, oder vielleicht gerade deswegen, gab und gibt es immer wieder Menschen, die sich gläubig aufmachen, um den Verfolgten, Unterdrückten, Ausgebeuteten beizustehen, um ihnen zu helfen.
Das ist eben die andere Seite, die gute Seite auch der christlichen Mission. Und solches Handeln ungezählter Missionarinnen und Missionare hat in aller Welt, in Menschen und Völkern, starke und tiefe Glaubenswurzeln gelegt, die einen lebendigen Glauben nähren. Es geht nicht darum, wie und ob der andere seinen Glauben lebt oder eben nicht, sondern wie wir aus unserem Glauben heraus handeln. Christus spricht uns ganz persönlich an und er gibt uns die Freiheit, seinem Weg zu folgen oder nicht. Wenig überzeugt so sehr wie ein vorgelebtes gutes Beispiel. Dabei geht es nicht um die großen Weltgeschicke, sondern um die kleinen, aber großartigen Momente im Leben. Wir sollen als Mensch nicht perfekt sein oder besser sein als der andere. Wir sollen und können uns ganz einfach zu einem guten Menschen entwickeln. Wenn wir alte, ausgetretene Pfade verlassen, vor allem die, die in uns liegen, wenn wir glaubhaft einen tiefen, tatkräftigen Glauben leben, wenn sich unser Leben nicht nur um uns selbst dreht, sondern um alles, was Hilfe braucht, dann missionieren wir nicht. Dann leben wir die Mission, in die uns der Heiland schickt, einfach vor. Und das fühlt sich gut an. Ich wünsche Ihnen einen gesegneten Sonntag. Ihr Rainer Gerhard.

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7: Um 7.30 Uhr mit Felix Sprung. US-Streitkräfte haben erneut Ziele im Iran angegriffen, darunter Luftabwehrstellungen und Drohnenlager. Das teilte das zuständige Regionalkommando CENTCOM mit. Aus der NDR-Nachrichtenredaktion Karl Schreiber.
8: Die Angriffe waren nach Angaben des US-Militärs eine Reaktion auf einen erneuten iranischen Drohnenangriff auf ein Frachtschiff nahe der Straße von Hormus. Iranische Staatsmedien meldeten, dass in einem Dorf in der Nähe der Stadt Sirik Geschosse in einen Kommunikationsturm eingeschlagen sein sollen. In der Folge hat der Iran in der Nacht die Golfstaaten Kuwait und Bahrain angegriffen. Die beiden Staaten sind mit den USA verbündet. Die iranischen Revolutionsgarden bekannten sich im iranischen Staatsfernsehen zu Raketen- und Drohnenangriffen auf US-Militärziele in den beiden Ländern.
7: Die Hitzewelle hat vielen Orten in Deutschland neue Allzeittemperaturrekorde beschert. 8 Bundesländer haben gestern die 40-Grad-Marke geknackt. Aus der NDR-Nachrichtenredaktion Petra Mittermeier.
9: Bundesweiter Spitzenreiter mit 41,5 Grad ist laut dem Deutschen Wetterdienst Drewitz in Sachsen-Anhalt. Aber heute könnte dieser Rekord schon wieder überholt werden, denn die Meteorologen sagen für die Lausitz im Osten Deutschlands bis zu 42 Grad voraus. Die hohen Temperaturen führen zu diversen Problemen. Unter anderem kommt es auf vielen Autobahnen zu Sperrungen und Tempolimits, weil sich infolge der Hitze der Beton ausdehnt und sich deshalb die Fahrbahn wölbt.
7: Tech-Firmen wie ByteDance, Meta oder Google müssen mit höheren Strafen rechnen, wenn sie Australiens Social-Media-Altersgrenze nicht umsetzen. Die Höchststrafe für systematische Verstöße soll sich auf umgerechnet etwa 60 Millionen Euro verdoppeln. Außerdem soll die zuständige Behörde mehr Befugnisse bei der Kontrolle der Anbieter von YouTube, Instagram und TikTok erhalten. Australien hat vor 6 Monaten die Altersgrenze von 16 Jahren eingeführt. Sie ist aber nach wie vor leicht zu umgehen. In Bad Segeberg haben die diesjährigen Karl-May-Spiele begonnen. Mehr als 7000 Zuschauer verfolgten die Premiere im Freilichttheater am Kalkberg. Die hohen Temperaturen waren dabei für Darsteller und Publikum eine hohe Belastung. Die Karl-May-Festspiele in Bad Segeberg gibt es seit mehr als 70 Jahren. Bei der Fußball-Weltmeisterschaft ist die Vorrunde am Morgen mit den letzten Gruppenspielen zu Ende gegangen. Algerien und Österreich trennten sich unentschieden. Aus dem ARD-WM-Team Luise Kropf.
10: Das war ein komplett verrücktes Ende. Im Spiel zwischen Algerien und Österreich stand es bis tief in die Nachspielzeit 2:2 unentschieden. Wenige Sekunden vor Schluss traf dann Algerien zur 3:2 Führung. Österreich wäre damit raus aus dem Turnier gewesen. Doch mit der allerletzten Aktion traf der ehemalige Bundesliga-Stürmer Sascha Kalajdzic zum 3:3 Ausgleich für Österreich, die es damit noch last minute in die K.O.-Runde geschafft haben und jetzt auf Spanien treffen werden. Algerien spielt gegen die Schweiz. Im Parallelspiel war schon schon vorher alles klar. Gruppensieger Argentinien gab sich gegen Jordanien keine Blöße und hat mit einer B-Elf 3:1 gewonnen, inklusive Tor von diesmal eingewechselten Lionel Messi. Argentinien trifft jetzt im 16. Finale auf den Fußballzwerg Kap Verde.
7: Das Wetter in Norddeutschland. Mal Sonne, mal Wolken, dabei wieder sehr warm bis heiß. 28 Grad im Nordwesten Schleswig-Holsteins bis 38 Grad im Südosten Mecklenburg-Vorpommerns. An der See etwas kühler. Im Laufe von Nachmittag und Abend in Niedersachsen und Mecklenburg-Vorpommern teils kräftige Gewitter. Morgen immer wieder Wolken mit Schauern und Gewittern, später mehr Sonne, 22 bis 28 Grad und am Dienstag gebietsweise Schauer, 21 bis 27 Grad. Das waren die Nachrichten.
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12: Es ist das vielleicht nobelste Hotel in Zürich. Das Grand Hotel Dolder thront hoch über der Stadt wie ein Märchenschloss auf einem Hügel. Mit seiner hellen Fassade, den markanten drei Türmen und den Seitenflügeln links und rechts wirkt es gleichzeitig ehrwürdig und ein bisschen entrückt, als würde hier oben eine ganz eigene Welt beginnen. Innen? Marmor, schwere Teppiche, teure Kunstgegenstände. In dieser Nacht des 5. Juli 2000 übernachtet hier eine Gruppe mächtiger Leute, Mitglieder des FIFA-Exekutivkomitees. Am nächsten Morgen werden sie darüber entscheiden, welches Land in 6 Jahren die Fußball-WM austragen darf. Es gibt Erzählungen aus dieser Nacht. Und wenn man denen glaubt, dann herrscht im Hotel bis spät geschäftiges Treiben. Angeblich versuchen Vertreter der einzelnen WM-Bewerber bis zuletzt Stimmen für sich zu gewinnen. Und währenddessen erreichen mehrere Faxe die Rezeption. Von einem Anrufer hat die Dame am Empfang genaue Instruktionen erhalten, was mit diesen Faxen zu tun ist. Sie faltet die Papiere also, steckt jeweils eins in einen Briefumschlag und macht sich auf den Weg. Vor einer Zimmertür bleibt sie stehen, klopft und schiebt dann einen der Umschläge unter der Tür durch. Was weder die Rezeptionistin noch sonst jemand zu diesem Zeitpunkt weiß: Die Zustellung dieses Faxes hat der Wahl des WM-Gastgebers 2006 gerade die entscheidende Wendung verpasst. Mein Name ist Esther Sedlacek und das hier ist Das Geld zu Gast bei Freunden. Die wirklich wahre Geschichte, wie Deutschland WM-Gastgeber 2006 wurde. Folge 3. 4 Tage und 1 Nacht.
13: Brasilien hat 3 Tage vor der Entscheidung der FIFA überraschend seine Bewerbung um die Fußballweltmeisterschaft 2006 zurückgezogen. Sein Stimmenpaket soll Südafrika zugutekommen. Damit sind die Chancen Südafrikas, des härtesten Konkurrenten Deutschlands, gestiegen.
12: Es ist Montag, der 3. Juli 2000. Über dem Zürichsee in der Schweiz braut sich ein Unwetter zusammen. In 3 Tagen entscheidet sich hier in Zürich, welches Land die WM 2006 ausrichten darf. Das deutsche Bewerbungsteam um Franz Beckenbauer, Fedor Ratmann, Wolfgang Niersbach und Co. hat alles gegeben. Sie sind um die Welt gereist, haben mit allen 24 Mitgliedern des FIFA-Exekutivkomitees gesprochen. Sie haben Fußbälle und Ausrüstung verschenkt, lukrative Freundschaftsspiele versprochen und viele Hände geschüttelt. Jetzt steht der letzte Abschnitt ihrer Reise an. Der damalige DFB-Pressechef Wolfgang Niersbach berichtet:
14: Wir sind dann an dem Montag nach Zürich geflogen, weil da die nächste große Aufgabe anstand. Haben wir uns im kleinen Hotel am Zürichsee eingenistet, nervös, angespannt, wie vor jedem Länderspiel auch. Also in dem Fall natürlich nervöser als vor jedem anderen Länderspiel.
12: Vermutlich war die Stimmung zwischen den Engländern und Franz Beckenbauer zuletzt so frostig, als Deutschland im WM-Finale 1966 um ein Tor betrogen wurde. Googelt mal Wembley-Tor.
15: Achtung, Achtung! Hi! Nicht im Tor! Kein Tor!
12: Aber kein Wunder, denn der Druck, der inzwischen auf dem deutschen Bewerbungsteam lastet, ist riesig. Gerade hat Bundeskanzler Gerhard Schröder in Berlin vor der gesamten Presse den ersten Spatenstich im Olympiastadion gemacht. 500 Millionen D-Mark werden da jetzt in den Umbau des Stadions gesteckt. Das potenzielle Finalstadion. Aber dafür muss diese WM doch jetzt erstmal nach Deutschland kommen. Was wäre das für eine Blamage, wenn das Finale am Ende in London stattfindet? Womöglich noch im Wembley-Stadion. Zum ersten Mal während dieser ganzen Bewerbungsphase scheint Franz Beckenbauer tatsächlich nervös zu werden. Hier in Zürich, auf der Zielgeraden. In dem kleinen Hotel am Zürichsee, wo sich die DFB-Delegation eingenistet hat, geben Beckenbauer, Niersbach und das Team am 4. Juli noch einmal eine Pressekonferenz. Nur 20 Journalisten und 6 Kamerateams sind gekommen. Viel weniger als bei den vorherigen. Für ein Großereignis, für eine Bewerbung, in die Deutschland alles gesetzt hat, kein so gutes Zeichen. Aber ein Ass hat das deutsche Team noch im Ärmel. Am Sonnenberg, mit Blick auf die Stadt und den Zürichsee, hat die FIFA damals ihr Hauptquartier. Und hier oben bekommt jedes Bewerberland nun ein letztes Mal die Chance, die 24 Mitglieder des Exekutivkomitees von sich zu überzeugen. Der kleine, abgedunkelte Raum erinnert an einen Hörsaal. Ein Halbrund mit aufsteigenden Sitzreihen und in der Mitte, ganz unten, eine kleine Bühne.
16: Liebe Freunde des Exekutives der FIFA.
12: Beckenbauer in seinem silbernen Anzug wirkt ungewohnt nervös. In seinen Händen hält er ein Stück Rasen, auf dem ein Fußball liegt. Er sieht die 24 Männer vor sich an. Alle Blicke sind auf ihn gerichtet. Es ist quasi die 89. Minute und Beckenbauer muss jetzt irgendwie den Ausgleich machen, damit Deutschland sich zumindest in die Verlängerung rettet.
16: Unser Wunsch ist es, unser Wunsch, nicht nur unser Wunsch, der ganze Wunsch des Landes, der Bundesrepublik, die alle hinter uns stehen. Es ist nämlich genau der Mittelpunkt, also der Anstoßpunkt.
12: Puh, klingt alles eher nach Verdribbeln an der eigenen Eckfahne als nach Ausgleich.
16: Von diesem Anstoß aus würden wir uns natürlich wünschen und vorstellen, dass im Jahr 2006 die Weltmeisterschaft hier von diesem Punkt aus angepfiffen wird.
12: Aber jetzt kommt das, was keiner der Konkurrenten hatte. Unterstützung, namhafte Unterstützung.
16: Ich bitte die kleine Abwartung.
12: Aus einer Tür am Ende des Saales treten mehrere Personen ein und kommen zu Beckenbauer auf die Bühne.
16: Ich darf kurz vorstellen, obwohl ich glaube, ich gar nicht vorstellen brauche.
12: Neben Franz Beckenbauer stehen jetzt der ehemalige Fußballstar Günther Netzer, IOC-Mitglied Thomas Bach, Tennislegende Boris Becker und ein Mann, der irgendwie aussieht wie...
16: Und das ist unser Bundeskanzler. Das ist keine Kopie, es ist unser Bundeskanzler.
12: Ach ja, und dann ist da tatsächlich auch noch eine Frau. Topmodel Claudia Schiffer. Wer Fremdscham schwer aushält, sollte jetzt mal für ein paar Sekunden die Ohren zuhalten.
16: Claudia, also ich denke, das schönste Kind, das Deutschland jemals hervorgebracht hat. Also was Schöneres haben wir nicht. Claudia, herzlichen Dank.
12: Ah, okay. Der Optik wegen ist die Frau also dabei. Dann kommt Beckenbauer langsam in Fahrt. Er merkt, dass die Leute im Saal ihm aufmerksam zuhören. Und was er jetzt sagt, klingt aufrichtig, nicht einstudiert und nicht aufgesetzt wie irgendwelche Daumendrückposen.
16: Wir waren in den Konföderationen, wir haben unsere Vorträge gemacht, wir haben privat eingeladen, wir haben die Gastfreundschaft genossen, wir haben eure Speisen gegessen, ich habe eure Häuser gesehen und deswegen habe ich Vertrauen. Ich habe Vertrauen in euch, dass ihr morgen die richtige Entscheidung trifft. Vergessen wir alles, die ganzen Spekulationen, die irgendwo in diesem Raum und außerhalb dieses Raumes herumschwirren. Vergessen wir das Ganze. Deswegen bin ich hier heute auch voller Emotionen und auch Motivation, weil ich möchte, dass wir genauso gute Gastgeber sind, wie Sie waren. Wie ich möchte Sie einladen. Herzlichen Dank.
12: Franz Beckenbauer verneigt sich. Und ja, diese Rede war seine vielleicht beste Performance während der ganzen Bewerbung. Aber ob er alle damit mitreißen konnte? Am nächsten Morgen, es ist der 6. Juli 2000, strahlt die Sonne über Zürich. Regelrechtes Kaiserwetter. Die 24 Mitglieder des FIFA-Exekutivkomitees haben wenig Schlaf abbekommen. Bis tief in die Nacht haben sie Gespräche geführt, gegrübelt. Doch jetzt ist endlich Schluss damit. Schwarze Limousinen fahren am Grand Hotel Dolder vor. Sie bringen die Männer zum nur wenige Minuten entfernten FIFA-Sitz am Sonnenberg. Das Gebäude ist damals kein futuristischer Bau wie heute. Es wirkt eher wie eine große alte Stadtvilla. Eine Limousine nach der nächsten fährt vor. Ein Delegierter nach dem anderen verschwindet im Gebäude. Hier darf ab jetzt kein Außenstehender mehr rein. Was jetzt passiert, ist nun ja sowas wie...
17: Am frühen Abend war es soweit. Mit dem Ruf Extra Omnes, alle hinaus, wurde die Tür zur Sixtinischen Kapelle feierlich verschlossen. Das Konklave, die Wahl eines neuen Papstes, hat begonnen.
12: Genau wie bei der Papstwahl, dem Konklave, schließen sich die Mitglieder des FIFA-Exekutivkomitees am Sonnenberg ein. Niemand darf rein, niemand darf raus, bis weißer Rauch aufsteigt. Oder in diesem Fall hier, feststeht, wer WM-Gastgeber wird. Um 9 Uhr eröffnet FIFA-Präsident Sepp Blatter die Wahl. Die Runde sitzt in dem beinahe sakral wirkenden Konferenzraum auf dunklen Lederstühlen. Die Tische bilden ein großes, offenes U. Alle Mitglieder können und müssen sich gegenseitig ansehen. 4 Länder sind noch im Rennen um die WM 2006. Marokko, England, Südafrika und Deutschland. In einer geheimen Wahl stimmt nun jeder der 24 Männer für seinen Favoriten. Nach jeder Runde scheidet der Bewerber aus, der die wenigsten Stimmen bekommen hat. Wer 13 Stimmen, die absolute Mehrheit, erhält, hat gewonnen.
18: Herzlich willkommen, meine Damen und Herren, hier aus der Messehalle in Zürich.
12: Der Medienauflauf rund um die Messehallen in Zürich ist gigantisch. Hier soll nach erfolgter Wahl der Sieger präsentiert werden. ARD und ZDF übertragen die Auslosung live, fast wie bei einer Bundestagswahl. Weitere Sender aus allen Herren Ländern sind am Start. Noch gibt es für die Kameras aber nichts zu sehen. Die Bühne mit der FIFA-blauen Wand und den Mikrofonen ist noch leer, genauso wie die Stuhlreihen davor. Die Presseleute stehen wartend in der Halle rum, genau wie die Vertreter der Bewerber. Ruhig sitzen kann hier offenbar gerade niemand, auch Wolfgang Niersbach nicht.
19: Diese Spekulationen, Gerüchte, auch die Frage, stehen die 8 Europäer, stehen die wirklich, das gab's bis zum Morgen der Entscheidung.
12: Es ist 12.56 Uhr, als eine Durchsage durch die Messehalle tönt. Der Pressesprecher der FIFA bittet die Journalistinnen und Journalisten, ihre Plätze einzunehmen. Es gibt die ersten Neuigkeiten vom Fußballkonklave.
20: Abemus!
12: Nee, so weit sind wir noch nicht. Aber 2 Wahlgänge seien bereits gemacht. Als erstes ausgeschieden Marokko. Da waren es nur noch 3. Und im zweiten Wahlgang?
21: Es hat 2 Wahlgänge schon gegeben. Sie werden doch gerade verkündet. Wie sieht's aus?
22: Sehr spannend für uns. Also wir sind im Endkampf mit Südafrika. Im zweiten Wahlgang haben wir 11 Stimmen bekommen. Südafrika ebenfalls 11 Stimmen. Und England 2 Stimmen. Ist auch England aus dem Rennen.
12: Football ist wohl doch nicht coming home. Zumindest nicht 2006. Aber was wird im nächsten Wahlgang aus den 2 Stimmen?
21: Was bedeutet das? Die englischen Stimmen, wer wird die bekommen? Wie schätzen Sie es ein?
22: Wenn bei einer Stimme der Schotte David Will dabei ist, wo wir von ausgehen, wird er sicher zu uns wechseln. Diese Zuversicht habe ich. Die zweite Stimme, abwarten.
12: Wenn man sich den Fernsehbeitrag anschaut, kann man die Anspannung bei Wolfgang Niersbach regelrecht sehen. Er weiß gar nicht, wohin mit seinen Händen und Armen. Ja, kein Wunder. Denn in dem Wahlgang, der jetzt gerade läuft, geht's um die Wurst. Deutschland oder Südafrika. Wenn nur eine der beiden England-Stimmen gleich auf Deutschland entfällt, dann steht es 12:12. Bei Gleichstand zählt die Stimme des FIFA-Präsidenten doppelt. Und das ist ja Sepp Blatter. Ihr erinnert euch? Der Mann, der versprochen hat, die WM nach Afrika zu bringen. Es ist jetzt kurz vor 13 Uhr. Am Sonnenberg öffnen sich die Türen. Das heißt quasi weißer Rauch. Habemus, WM-Gastgeber.
23: Ich schaue jetzt mal raus und verstehe gerade, wenn ich die Bilder richtig deute, dass es so langsam losgeht. Das müsste FIFA-Abfahrt sein. Das heißt, die Herrschaften sind endlich mal wieder raus aus dem schönen Gebäude dort oben, hoch über dem Zürichsee.
12: Die Mitglieder des Exekutivkomitees steigen in die Limousinen und lassen sich ins Tal kutschieren. Was unten in der Messehalle noch niemand weiß, oben auf dem Berg ist etwas Unvorhergesehenes geschehen. Etwas schier Ungeheuerliches. In der Messehalle 4 kommen nun auch Franz Beckenbauer und Fedor Radmann an. Sie setzen sich in die erste Reihe. Der Kaiser wirkt so angespannt wie damals, beim Endspiel 1990, als Andi Brehme sich gerade den Ball auf dem Elfmeterpunkt bereitlegt. Schließlich betreten Sepp Blatter und die FIFA-Delegierten den Saal. Es ist jetzt kurz nach 14 Uhr. Kann endlich mal jemand dieses Spiel anpfeifen? Jep, Blatter macht's. Er geht ans Rednerpult.
0: Sehr geehrte Damen und Herren, Mesdames, Messieurs, Ladies and Gentlemen, Señoras y Señores, welcome to Zurich.
12: Blatter bedankt sich bei den vier Ländern, die heute zur Wahl standen, spricht von einem fairen Wettkampf. Es habe zwei Möglichkeiten gegeben bei dieser Wahl. Innovativ und mutig zu sein auf der einen Seite. Die Kamera zeigt Franz Beckenbauer und er weiß genau, was Blatter sagen will. Innovativ sein. Das heißt für Blatter Südafrika wählen. Oder auf der anderen Seite konnte man sich für die etablierten Kräfte im Fußball entscheiden.
0: As you know, it has taken three rounds of voting or three ballots. So for the final round, the executive committee had to choose between South Africa and Germany. And now?
12: Drei Abstimmungsrunden waren nötig, so Blatter. In der letzten Runde mussten sich die Delegierten zwischen Südafrika und Deutschland entscheiden. Blatter streckt den Arm aus. Dann wird ihm der Umschlag gereicht. Bei der Papstwahl wäre das der Moment, in dem sich die Fensterläden zum Petersplatz öffnen, kurz bevor der neue Papst auf dem Balkon.

0: The result is the nearest possible result which could have been attained in the third ballot. 12 to 11.
1: Es sei das engstmögliche Ergebnis gewesen. Die Wahl, sie ging 12 zu 11 Stimmen aus. Aber anstatt jetzt endlich den Gewinner zu verkünden, sagt Blatter das.
0: There has been one member not voting in the last ballot. And the winner is...
1: Ein Mitglied hat in der finalen, alles entscheidenden Runde nicht abgestimmt. Alle in Halle 4 der Messe Zürich fragen sich, was hat das zu bedeuten? Wer ist der Mann, der nicht abgestimmt hat? Und vor allem, warum hat er nicht abgestimmt? Charles Dempsey kann nicht schlafen. Mit 79 Jahren ist er das älteste Mitglied im FIFA-Exekutivkomitee. Charlie, wie ihn alle nennen, ist der Vertreter des Verbandes von Ozeanien, also von Australien, Neuseeland, Samoa und der vielen kleinen Inselstaaten. Er sieht aus wie ein freundlicher älterer Herr, hager, mit Brille und schütterem Haar. Doch heute Abend ist ihm das Lächeln vergangen. An seiner Unterkunft liegt es nicht. Das Grand Hotel Dolder, das Märchenschloss, das hoch oben über der Stadt thront, bietet ihm jeglichen Komfort. Sein Zimmer ist luxuriös, Holzfußboden, Ledermöbel, alles wunderbar. Aber jetzt, eine Nacht vor der entscheidenden Abstimmung, kommt Charlie Dempsey einfach nicht zur Ruhe. Besser gesagt, sie lassen ihn einfach nicht zur Ruhe kommen. Ständig ruft jemand an. Mal soll er doch unbedingt für Südafrika stimmen, mal für Deutschland. Charlie fühlt sich unter Druck gesetzt. Dabei hat er klar gesagt, dass seine Stimme erstmal an England geht. Charlie lebt seit langem in Neuseeland, das Teil des britischen Commonwealth ist, und er ist gebürtiger Schotte. Aber sollte England früh ausscheiden, dann werden alle seine Stimme wollen. Sein Verband hat ihm befohlen, in diesem Fall für Südafrika zu stimmen. Aber Deutschland, er kennt Franz Beckenbauer gut. Sie spielen manchmal Golf zusammen. Hat er ihnen nicht auch versprochen, sie zu unterstützen? Glaubt man den Gerüchten, wird Charles Dempsey in dieser Nacht vor der Abstimmung nicht nur von Nelson Mandela höchstpersönlich, sondern auch von Bundeskanzler Gerhard Schröder angerufen. Hotel Dolder. An der Rezeption des Grand Hotel Dolder wird ebenfalls telefoniert in dieser Nacht. Und kurz darauf treffen mehrere Faxe ein. Die Dame am Empfang faltet sie, schiebt sie in jeweils einen Briefumschlag. Und gerade als Charlie endlich mal zur Ruhe kommen will, er sieht zur Tür. Ein Umschlag wird darunter hindurchgeschoben. Charlie liest das Fax und weiß vermutlich, das war's mit Schlaf heute Nacht. Am nächsten Morgen in der Sixtinischen Kapelle der FIFA, also im Abstimmungsraum am Sonnenberg, ist die zweite Abstimmungsrunde zu Ende gegangen. England kommt nur noch auf 2 Stimmen und scheidet damit aus. Diese beiden Stimmen werden jetzt zum Zünglein an der Waage. Doch bevor es zum letzten und finalen Wahlgang geht, ja, das erzählt euch Sepp Blatter jetzt besser mal selbst. Wir haben mit ihm darüber während unserer Recherche gesprochen. Die Handyaufnahme ist nicht so gut, aber der Inhalt schon.
2: Dann ist im letzten Wahlgang ist plötzlich der Vertreter von Ozeanien, Charles Dempsey aus Neuseeland, ist dann aufgetreten. Es steht auf, man macht seine Mappe, sagt, hey, it wants to matter. Und dann sagt er, President, I want to leave.
1: Charles Dempsey verlässt aber nicht einfach nur den Raum. Der 79-Jährige packt seine Sachen und steigt noch am selben Tag ins nächste Flugzeug nach Neuseeland. Die Verwunderung im Saal ist groß. Die Wahl geht dennoch weiter.
2: Dann ist er gegangen und dann haben wir abgestimmt.
1: Zurück zum Moment der Verkündung in die Messehalle in Zürich.
0: And the winner is Deutschland.
3: Ja, herzlichen Glückwunsch, Franz Beckenbauer, Fedor Radmann. Die Mühen haben sich gelohnt.
1: In der ersten Reihe vor der Bühne stehen Fedor Radmann und der angereiste Bundesinnenminister Otto Schily klatschend auf. zwischen ihnen.

0: Nen Franz Beckenbauer. Der zögert einen Moment und hält inne. Kaum hat er sich erhoben, wird er umarmt von seinem Gefährten Ratmann, von Wolfgang Niersbach. Sie haben es geschafft, trotz aller Widrigkeiten.
1: Das war dann um 14.07 Uhr. And the winner is Deutschland. Er hat nicht Germany gesagt, sondern and the winner is Deutschland.
0: Nur Minuten nach der Verkündung steht DFB-Pressechef Wolfgang Niersbach wieder vor dem Mikrofon des ARD-Teams. Die Anspannung ist aus seinem Körper gewichen. Niersbach strahlt aber nicht. Er wirkt einfach nur müde und gerührt. Während Deutschland jubelt, ist Südafrika sauer. Und ein Mann hat jetzt ein Problem. Sepp Blatter hatte den Afrikanern diese WM ja versprochen. Wegen dieses Versprechens haben sie ihn zum Präsidenten gewählt. Und dann kommt ihm in letzter Sekunde dieser Dempsey in die Quere.
2: Weil der für Südafrika bestimmt wäre, der Weltcup nach Südafrika gegangen.
0: Und jetzt tut Blatter etwas, was er so gut kann wie kaum jemand anderes. Er lenkt die Aufmerksamkeit von sich weg. Nach wie vor geistert die Frage durch die Messehalle 4, wer war das denn nun, der nicht abgestimmt hat? Und was könnte dahinter stecken?
3: Also um transparent zu bleiben, werde ich Ihnen den Namen nennen. Es war der Präsident des Ozeanischen Fußballverbandes, nämlich aus Neuseeland, Herr Charlie Dempsey.
0: Hätte Dempsey, wie von seinem Verband gefordert, für Südafrika gestimmt, hätte es einen 12:12 Gleichstand gegeben. Dann hätte Sepp Blatter das letzte Wort gehabt. Der einzige Mann, dessen Stimme dann doppelt gezählt hätte. Und die WM wäre nach Südafrika gegangen. Am Ende ist es also nicht die Stimme für Deutschland, die entscheidet, sondern die eine, die fehlt. Dabei ist längst nicht mehr die Frage, wer für Deutschland gestimmt hat und warum, sondern warum um alles in der Welt ist Charles Dempsey übereilt abgereist.
4: Heftigen Wirbel hat es heute um die Vergabe der Fußball-Weltmeisterschaft 2006 an Deutschland gegeben. Von angeblichen Bestechungsbriefen war die Rede.
1: Konnten uns überhaupt keinen Reim darauf machen.
5: Ich habe dann diese Faxe an das Grand Hotel Dolder weggefaxt. Und habe dann noch angerufen. Ich wollte, dass die auf jeden Fall noch weitergeleitet werden, weil die Abstimmung am nächsten Tag war.
0: Das war Das Geld zu Gast bei Freunden. Die wirklich wahre Geschichte, wie Deutschland WM-Gastgeber 2006 wurde. 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
1: Um 8 Uhr mit Felix Sprung. Es bleibt heiß in Norddeutschland, zumindest heute noch. Der Deutsche Wetterdienst warnt bis zum Abend vor extremen Temperaturen. Aus der NDR-Nachrichtenredaktion Marei Beermann.
2: Die Hitzewelle hat voraussichtlich gestern ihren Höhepunkt erreicht. Dabei gab es im Norden gleich mehrere Hitzerekorde. In Anklam in Mecklenburg-Vorpommern stieg das Thermometer laut DWD auf 39,6 Grad, die höchste bislang dort gemessene Temperatur. Ein Allzeithoch meldete mit 40,2 Grad auch Lüchow in Niedersachsen. In Schleswig-Holstein wurde im Kreis Herzogtum Lauenburg ein Rekordwert von 39,2 Grad gemessen und Hamburg knackte mit 39,4 Grad die höchste bislang gemessene Juni-Temperatur. Gestern Nachmittag und Abend gab es dann vielerorts auch Hitzegewitter. Echte Erleichterung ist aber erst morgen in Sicht. Dann sollen die Temperaturen spürbar zurückgehen.
1: Fachleute fordern von der Politik, Konsequenzen aus der Hitzewelle zu ziehen. Der Geschäftsführer der Vereinigung für Intensiv- und Notfallmedizin Janssens sagte in der ARD, die Länder müssten die Krankenhäuser so finanzieren, dass sie Hitzeschutz bereitstellen könnten. Auch die Pflegeheime müssten schnell für künftige Hitzewellen ertüchtigt werden. Das fordert auch die Stiftung Patientenschutz. Der Verband der Hausärztinnen und Hausärzte warf der Bundesregierung Versagen beim Hitzeschutz vor. Die Spannungen zwischen den USA und dem Iran nehmen weiter zu. In der Nacht bombardierten die US-Streitkräfte nach eigenen Angaben mehrere Ziele im Iran, darunter Luftabwehrstellungen, Drohnenlager und Überwachungsinfrastruktur. Die iranischen Revolutionsgarden reagierten mit Gegenangriffen auf die Golfstaaten Kuwait und Bahrain, die mit den USA verbündet sind. Ziel dort waren offenbar ein US-Luftwaffen- und ein Marinestützpunkt. Erst vergangene Woche hatten Washington und Teheran ein Rahmenabkommen unterzeichnet. Darin war eigentlich eine Waffenruhe vereinbart. Heute geht die diesjährige Kieler Woche zu Ende. Zum Abschluss ist am Abend eine Licht- und Feuershow geplant. Trotz der hohen Temperaturen waren beim gestrigen Höhepunkt der großen Windjammerparade mehr als 185.000 Besucher vor Ort. Nach Veranstalterangaben waren zahlreiche Traditionsschiffe und Sportboote sowie diverse Zuschauerboote auf der Förde unterwegs. Bei der Fußball-Weltmeisterschaft sind am frühen Morgen die letzten Entscheidungen in der Gruppenphase gefallen. In einem dramatischen Spiel sicherten sich Österreich und Algerien das Ticket für die nächste Runde. Aus dem ARD-WM-Team Felix Gerhardt.
3: Nach 90 Minuten stand es 2:2, was beiden Teams zum Weiterkommen gereicht hätte. In der Nachspielzeit dann doch noch die Führung für Algerien, Österreich damit vor dem Aus. Doch in der 6. Minute der Nachspielzeit noch das 3:3 durch den früheren Stuttgarter Kalajdzic. Österreich trifft im 16. Finale auf Spanien, Algerien auf die Schweiz. Gruppensieger ist Argentinien nach einem 3:1 über Jordanien. Der Titelverteidiger trifft in der nächsten Runde auf das Überraschungsteam aus Kap Verde. Durch die Ergebnisse aus der Nacht stehen Kolumbien, Portugal und die Demokratische Republik Kongo sowie England, Kroatien und Ghana ebenfalls im 16. Finale. Für Schottland ist nach 3 Tagen Warten das Turnier endgültig beendet. Nationaltrainer Steve Clarke gab unmittelbar nach der Entscheidung seinen Rücktritt bekannt.
1: Das waren die Nachrichten. Das Wetter in Norddeutschland, mal Sonne, mal Wolken, dabei wieder sehr warm bis heiß, 28 Grad im Nordwesten Schleswig-Holsteins bis 38 Grad im Südosten Mecklenburg-Vorpommerns, an der See etwas kühler. Im Laufe von Nachmittag und Abend in Niedersachsen und Mecklenburg-Vorpommern teils kräftige Gewitter. Morgen immer wieder Wolken mit Schauern und Gewittern, später mehr Sonne, 22 bis 28 Grad und am Dienstag gebietsweise Schauer, 21 bis 27 Grad. Es ist 8:04.
4: Achtung, Achtung, liebe Besucher und Besucherinnen vom Hamburg Airport. Der kleine Fiete wird gebeten, sich an der Information zu melden. Was waren Sie nochmal?
5: Martin, sein Herrchen. Also, ja gut, also auch sein Kollege und Co-Moderator.
4: Ah, reden wir jetzt hier von einem Menschen oder von einem Tier?
5: Also ich bezweifle, dass Fiete weiß, dass er ein Tier ist. Ich glaube, dass Fiete manchmal denkt, dass er ein Mensch ist.
4: Also das Tier, das auch Ihr Kollege und Co-Moderator ist, ist nicht Ihr Sohn, oder?
5: Nein, Fiete ist nicht mal so, nee. Obwohl, also es fühlt sich schon manchmal so an. Also wenn, dann jedenfalls nicht mein leiblicher Sohn.
4: Ja, und was soll ich jetzt ausrufen?
5: Dass Fiete, mein Hund, sich im Datum geirrt hat, seinen Flug in den Urlaub erst morgen geht und er doch bitte sofort hier zur Info kommen soll. Wir müssen nämlich direkt ins NDR-Studio, weil unsere gemeinsame Sendung Rätselhaft jetzt losgeht.
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5: Los, komm, Fiete, ab ins Auto. Ist bereit? Gut. So, ihr hört wahrscheinlich schon zu. Und damit willkommen zu Rätselhaft. Ich bin Martin Tietjen und wir haben heute wieder viele spannende Spiele für euch vorbereitet. Wir sind noch nicht ganz im NDR, aber wir beeilen uns. Und es ist auch wirklich gut, dass das Studio nicht allzu weit weg ist. Puh, okay, was geschafft. Hier ist das Studio. Tür auf. Kopfhörer auf. Und wir sind da. Hallo Studio.
8: Hallo Martin. Hallo Fiete.
5: Gut, dass wir da sind. Geschafft. Und das hier ist unser erstes Spiel.
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10: 10 Hinweise.
11: Extreme.
5: Ja, wir spielen jetzt 10 Hinweise in unserer neuen Extreme Version. Und dafür brauchen wir 2 Kandidaten, Kinder. Nee, Fiete, jetzt nicht ins Körbchen legen. Du musst doch ans Glücksrad jetzt. Ja, ich bin auch erschöpft, aber da hast du auch ein bisschen selber Schuld. Wenn du richtig auf deinen Kalender geschaut hast, hättest du gewusst, dass dein Urlaub erst morgen anfängt und damit auch dein Flieger erst morgen geht. Heute ist nochmal die letzte Rätselhaft-Sendung vor der Sommerpause und dafür brauchen wir jetzt 2 Kandidaten, Kinder. Also, bitte, ab ans Glücksrad. Dankeschön. Mit wem spielen wir dieses erste Spiel? Wer hat seinen Flieger noch nicht genommen? Wir spielen mit Hanna und Leonas. Hallo Hanna, hallo Leonas.
12: Hallo.
5: Ja, ihr beiden. Hanna, magst du dich kurz vorstellen? Wo kommst du her? Wie alt bist du und was sind deine Hobbys?
12: Ich bin die Hanna, ich bin 10 Jahre alt und ich komme aus Freising.
5: Was machst du gerne in der Freizeit?
12: Ich tanze Ballett.
5: Wirklich? Wie lang schon?
12: 5 Jahre.
5: Das ist ja Wahnsinn. Das heißt, du bist ja schon so eine richtige prima Ballerina dann?
12: Ja.
5: Kannst du uns irgendwie eine Figur erklären, die du schon kannst, die du gelernt hast als Ballerina?
12: Also wir haben nicht wirklich Figuren, sondern wir machen Choreografien.
5: Ja.
12: Also wir haben gerade den Charaktertanz. Da hat man so Absatzschuhe an, so mit leichten Absätzen und da klackert man dann so ein bisschen auf den Boden.
5: Okay, das klingt lustig. Leonas, magst du dich auch kurz vorstellen?
13: Ich bin der Leonas, ich bin 9 Jahre alt. Ich komme aus Isenhagen, in der Nähe von Hannover.
5: Und du tanzt auch im Ballett?
13: Mm-mm.
5: Was machst du denn gerne?
13: Ich bin beim Geräteturnen und spiele in der Schule oft Fußball.
5: Okay, cool. Was machst du beim Geräteturnen gerne?
13: Die Ringe mag ich ganz gerne.
5: Die man so hochzieht unter die Decke?
13: Ja.
5: Und was machst du an den Ringen so?
13: Eine Rolle.
5: Ja.
13: Rolle vorwärts. Ich setze mich auch manchmal nur rein. Und schaukel.
5: Klingt lustig. Da braucht man echt viel Kraft in den Armen, oder? Okay. Jetzt lasst uns aber spielen. Ihr spielt das Spiel 10 Hinweise Extreme. Ich habe da insgesamt 3 Durchgänge für euch vorbereitet. Eine ziemlich urlaubsreife Stimme wird euch gleich Hinweise geben. Und ihr müsst anhand derer dann erraten, um was es sich da handelt. Ihr müsst nicht alle 10 Hinweise abwarten. Sobald ihr eine Ahnung habt, was wir suchen, könnt ihr einfach euren Namen reinrufen und dann lösen. Wenn ihr falsch liegt, laufen die Hinweise weiter und beide haben erneut die Chance zu lösen. Wer am Ende die meisten Punkte hat, gewinnt das Spiel.
13: Okay.
5: Habt ihr beiden alles verstanden?
12: Ja.
5: Sehr gut. Also ganz wichtig, zuerst euren Namen reinrufen, dann nehme ich euch dran und dann dürft ihr lösen. Alles klar? Wir starten jetzt mit den ersten 10 Hinweisen.
14: Mich siehst du eigentlich hauptsächlich im Sommer. Ich bin zwar im Winter nicht weg, aber da schlafe ich meistens in Kellern oder unter einer Plane. Wenn du mich nicht brauchst, bin ich dünn und schlank. Wenn du mich aber brauchst, gehe ich ganz schön auf. Mich findest du auf Terrassen, auf Balkonen oder an Stränden. Um mich zu benutzen, braucht es Spannung. Ich bestehe aus Stoff und Metall. Ach, noch drei Hinweise. Ich habe entfernte Verwandte, die du nur benutzt, wenn es regnet. Mich benutzt du aber an sonnenstarken Tagen.
12: Hannah?
5: Und wir unterbrechen. Hannah möchte lösen. Sehr mutig. Schieß los.
12: Sonnenschirm?
5: Fiete, ist Sonnenschirm richtig oder falsch? Das ist richtig. Sehr gut überlegt. Ihr habt ein bisschen abgewartet bis zum achten Begriff, aber alles gut. Der erste Punkt geht an dich, Hannah. Hier kommt die zweite Runde 10 Hinweise.
14: Ach, geht schon los. Diesen Sommer wirst du mich sicherlich oft sehen und spüren. Allerdings brauchst du mich fast nie allein. Es sei denn, du hast dich irgendwo gestoßen. Ich sorge dafür, dass etwas anderes seine Temperatur mir anpasst. Ich bin quasi nettes Beiwerk, wenn du ein Getränk bestellst. Den hinteren Leona? Teil meines Namens.
5: Und stopp, Leonas möchte lösen. Was ist deine Idee?
13: Ein Eiswürfel?
5: Das ist richtig, sehr gut. Damit steht es 1-1. Ihr macht es sehr spannend. Wir haben noch eine Runde und noch einen Punkt zu vergeben. Wer wird 10 Hinweise extrem gewinnen? Hier kommen sie.
14: Und nochmal Hinweise. Ich wette mit dir, dass in deiner Familie schon etliche Exemplare von mir verloren wurden. Mit mir wird deine Umgebung dunkler. Allerdings siehst nur du die Dunkelheit, andere bekommen davon nichts mit. Wenn du mich benutzt, siehst du richtig cool aus. Mich kann man tragen. Allerdings trägst du mich nicht.
5: Jetzt bin ich gespannt. Hannah möchte lösen. Wenn Hannah jetzt richtig liegt, gewinnt sie dieses Spiel. Deine Lösung bitte.
12: Sonnenbrille.
5: Das ist richtig. Und damit hat Hannah gewonnen. Glückwunsch.
12: Juhu.
5: Hannah, du bekommst ein rätselhaft Überraschungspaket nach Hause geschickt. Aber Leonas, ist noch alles möglich. Es kann sein, dass wir gleich bei einem anderen Spiel nochmal spielen, okay? Das gilt auch für dich, Hannah. Also bleibt in der Nähe vom Telefon. Vielleicht bis gleich. Tschüss.
12: Tschüss.
5: Glückwunsch, Hannah.
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5: So, Fitti, jetzt erzähl nochmal. Also wie kamst du auf die Idee, dass dein Urlaub heute schon losgeht? Ja, okay, Urlaubsvorfreude kenne ich. Ich fange dann auch schon Wochen vorher an, die Tage zu zählen. Ja, vor lauter Vorfreude bist du durch den Tüdel gekommen, oder wie? Hast du nicht auch so einen Abreißkalender, mit dem man eigentlich kaum einen Tag verwechseln kann? Du hast ein Kalenderblatt mal mit nassen Pfoten abgerissen und hast dann aus Versehen gleich mehrere Zettel abgerissen und musstest seitdem schätzen, welcher Tag heute ist? Okay, dann gut, dass ich noch rechtzeitig gemerkt habe, dass du weg bist. Also ich will natürlich noch wissen, wohin du eigentlich fliegen wolltest. Das kannst du mir aber gleich noch erzählen, okay? Aber hey, jetzt spielen wir erstmal das nächste Spiel. Einverstanden? Sehr gut. Das hier ist es.
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10: Ich packe meinen Koffer.
5: Wir brauchen 2 Kandidaten, Kinder. Fiete, bitte ab ans Glücksrad. Fiete hat seinen Koffer schon gepackt. 2 Tage im Voraus. Wer möchte noch packen? Wir spielen mit Samuel und Nora. Hallo Samuel, hallo Nora.
11: Hallo.
5: Na, ich möchte euch gerne mal kennenlernen. Könnt ihr euch kurz vorstellen? Samuel fängt an. Ich brauche deinen Ort, wo du herkommst, dein Alter und deine Hobbys.
11: Also, ich komme aus Hettensen, bin 11 Jahre alt und mein Hobby ist Fußball.
5: Mhm. Nora, wie schaut's bei dir aus?
15: Ja, also ich bin Nora, ich komme aus Kempten. Ich bin 10 Jahre alt und meine Hobbys sind Reiten, Gitarre spielen und Klettern und Schwimmen.
5: Wir spielen Ich packe meinen Koffer. Jeder von euch nennt immer abwechselnd einen Gegenstand, der in den Koffer für den Sommerurlaub soll. Bevor jemand etwas Neues hinzufügen darf, müssen alle vorherigen Gegenstände korrekt wiederholt werden. Ihr dürft euch dabei nicht helfen und nichts aufschreiben. Versprochen?
15: Versprochen.
5: Na, jetzt hör auf zu schnaufen, wolltest du schummeln?
15: Also, ich hätte es mir aufgeschrieben, nee. Hätte ich es gedurft.
5: Das ist ja nicht erlaubt beim Spiel. Das wäre ja gemogelt. Und es dürfen auch keine Eltern helfen, ja? Auch keine Tanten, Onkels, Nachbarn oder Hunde. So, ihr habt einen Joker, denn ich darf helfen. Einmal dürft ihr mich ziehen als Joker. Ich darf euch dann bei einem Gegenstand helfen oder ich darf einmal korrigieren, falls ihr was vermasselt. Habt ihr beiden alles verstanden?
11: Ja.
5: Ich würde sagen, wir machen Ladies first. Nora darf anfangen. Was packen wir ein?
15: Ich packe meinen Koffer mit einer Sonnenbrille.
5: Sonnenbrille. Samuel.
11: Ich packe meinen Koffer mit einer Sonnenbrille und einer Badehose.
15: Packe meinen Koffer mit einer Sonnenbrille, einer Badehose und einer Schwimmbrille.
5: Schwimmbrille, ja.
11: Ich packe meinen Koffer mit einer Sonnenbrille, einer Badehose, einer Taucherbrille und Flipflops.
5: Ah, da ist der erste Joker von Samuel dahin. Es wäre die Schwimmbrille gewesen, nicht die Taucherbrille. Aber alles gut, ein Joker hat noch Nora. Bei dir, Samuel, muss jetzt alles glatt gehen. Du darfst von vorne anfangen, Samuel.
11: Okay, ich packe meinen Koffer mit einer Sonnenbrille, einer Badehose, einer Schwimmbrille und Flipflops.
5: Sehr gut.
15: Ich packe meinen Koffer mit einer Sonnenbrille, einer Badehose, einer Schwimmbrille, Flipflops und einem Badeanzug.
11: Ich packe meinen Koffer mit einer Sonnenbrille, einer Badehose, einer Schwimmbrille, Flipflops und ein Badeanzug.
5: Sehr gut. Was packst du noch ein?
11: Wanderschuhe.
5: Sehr gut, die brauchst du ja jetzt. Nora, du bist dran.
15: Ich packe meinen Koffer mit einer Sonnenbrille, einer Badehose, einer Schwimmbrille, Flipflops, ein Badeanzug, Wanderschuhen und Reitschuhen.
5: Reitschuhe?
15: Ja.
5: Gut. Samuel, du bist dran.
11: Ich packe meinen Koffer mit einer Sonnenbrille, einer Badehose, einer Schwimmbrille, Flipflops, Badeanzug, Wanderschuhen und Reitschuhen.
5: Sehr gut.
11: Und eine Säge.
5: Eine Säge? Gut. Nora, du bist dran.
15: Ich packe meinen Koffer mit einer Sonnenbrille, einer Badehose, einer Schwimmbrille, Flipflops, ein Badeanzug, Wanderschuhe, was war noch? Reitschuhe und was hat er noch gesagt gerade? Also eine Säge und Geld.
5: Geld?
15: Ja.
5: Brauchst du immer auf der Berghütte, ne? Samuel, du bist dran.
11: Ich packe meinen Kopf mit einer Sonnenbrille, einer Badehose, einer Schwimmbrille, Flipflops, einem Badeanzug, Wanderschuhen, Reitschuhen, einer Säge und Geld.
5: Sehr gut.
11: Und ein Handy.
5: Finde ich gut.
15: Ich packe meinen Koffer mit einer Sonnenbrille, einer Badehose, einer Schwimmbrille, Flipflops, Badeanzug, Wanderschuhen, Reitschuhen, einer Säge, Geld, was hat er gerade gesagt? Handy und, was nenne ich, Klamotten.
5: Klamotten. Ihr macht's spannend. Samuel, du bist dran. Der Koffer ist schon fast voll.
11: Ich packe meinen Koffer mit einer Sonnenbrille, einer Badehose, einer Schwimmbrille, Flipflops, einem Badeanzug, Wanderschuhen, Reitschuhen, Säge, Geld, Handy, Klamotten und am Xylophon.
5: Ein was?
11: Ein Xylophon.
5: Ein Xylophon, okay. Ihr seid echt gut.
15: Ich packe meinen Koffer mit einer Sonnenbrille, einer Badehose, einer Schwimmbrille, Wanderschuhen.
5: Da war ein Fehler. Es wären Flipflops gewesen. Das heißt, Noras Joker ist aufgebraucht. Ihr beiden spielt jetzt um euer Leben. Von vorne bitte, Nora.
15: Ich packe meinen Koffer mit einer Sonnenbrille, einer Badehose, einer Schwimmbrille, Flipflops, ein Badeanzug, Wanderschuhen, Reitschuhen, eine Säge, das habe ich dann gesagt, dann Geld, was habe ich dann gesagt? Dann hat er gesagt Handy.
5: Ja.
15: Dann habe ich gesagt Klamotten.
5: Ja.
15: Dann hat er gesagt Telefon.
5: Ist ja Wahnsinn, mein Gott. Und was packst du noch ein?
15: Zu trinken.
5: Was zu trinken? Gut.
15: Ich packe meinen Koffer bei einer Sonnenbrille, einer Badehose, einer Schwimmbrille, Flipflops, einem Badeanzug, Wanderschuhen, Reitschuhen, einer Säge, dann war das, Geld müsste es gewesen sein.
5: Mhm.
15: Dann habe ich ein Handy eingepackt, danach kamen Klamotten, danach das Telefon, sie hat was zu trinken eingepackt und ich Handschuhe.
5: Ja, das ist ja unfassbar, mein Gott, ja. Nora, du bist dran.
15: Ich packe meinen Koffer mit einer Sonnenbrille, einer Badehose, einer Schwimmbrille, Flipflops, Badeanzug, Wanderschuhen, Reitschuhen,

0: Fünf.
1: Klamotten.
0: Vier. Ach, ja.
1: Süße Form zu trinken, Handschuhen und meine Familie.
0: Die Familie. Mein Zettel ist fast voll. Samuel, bitte.
2: Ich packe meine Tasche mit einer Sonnenbrille, einer Badehose, einer Schwimmbrille, Flipflops, Badeanzug, dann waren das Wanderschuhe, Reitschuhe, eine Säge, Geld, ein Handy. Dann hat sie gepackt einen Klamotten. Dann habe ich wiederum ein Telefon eingepackt. Nach dem Telefon hat sie zu trinken eingepackt. Und ich habe Handschuhe eingepackt. Sie hat ihre Familie eingepackt. Und ich packe ein Radio ein.
0: Leute, die Sendung wird so lang. Nora, du bist dran.
1: Ja, ich weiß nicht, ob ich das noch alles merken kann.
0: Also,
1: eine Sonnenbrille,
0: ja.
1: Eine Badehose, Schwimmbrille, Flipflops, Badeanzug, Wanderschuhe, Reitschuhe, Säge, Geld, Handy, das war noch Handy, Klamotten.
0: Ach,
1: dann hat er gesagt, glaube ich, wenn es nicht falsch ist, Telefon. Dann habe ich gesagt, meine Familie.
0: Nora, was zu trinken wäre es gewesen, aber unfassbare Leistung. Also wirklich Applaus für euch beiden. Alle, die jetzt hier Podcast hören oder vom Radio sitzen, einmal Applaus für die beiden. Unfassbare Leistung, aber gewonnen hat damit Samuel.
2: Yippie!
0: Also wirklich unfassbar. So lang ging dieses Spiel noch nie. Deswegen größten Respekt an euch beide. Habt ihr fantastisch gemacht. Wir haben 16 Begriffe. Ich wäre nach Begriff 4 ausgestiegen, glaube ich. Samuel, herzlichen Glückwunsch. Aber bleibt in der Nähe vom Telefon. Es kann sein, dass wir gleich nochmal spielen werden, okay?
1: Okay.
0: Danke, ihr beiden. Und ganz toll gemacht. Tschüss.
1: Tschüss.

0: Und das hier ist unser nächstes Spiel.
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0: Der Wortbaukasten ist unser neues Spiel, mit dem wir in der letzten Sendung Premiere gefeiert haben. Und weil es so gut ankam, also bei mir, spielen wir es heute direkt nochmal. Wie das Spiel funktioniert, erkläre ich gleich. Wir brauchen aber erstmal zwei Kandidaten, Kinder. Fiete, ans Glücksrad. Na los, Fiete! Das ist doch nicht dein Ernst. Na, Tag träumst du vom Urlaub? Fiete! Hey, aufstehen! Ja, nee, Fiete, jetzt hör auf rumzujaulen. Morgen geht's in Urlaub, ja? Fiete, du musst ans Glücksrad jetzt. Los, komm, raff dich auf. Dankeschön. Dieser Hund, ne? Mit wem spielen wir das dritte Spiel? Es wird... Na? Der Charlie und die Hanna. Hallo Charlie, hallo Hanna.
3: Hallo.
0: Hey, na? Hanna war schon in Runde 1 dran, hat gewonnen. Charlie ist neu bei uns in der Runde. Charlie, magst du dich mal kurz vorstellen? Ich würde gerne wissen, wie alt du bist, wo du herkommst und was du gerne in der Freizeit machst.
3: Hallo, ich heiße Charlie. Ich bin 10 Jahre alt. Ich werde am letzten Schultag 11.
0: Sehr gut.
3: Ich mal gerne in der Freizeit. Ich singe gerne in der Freizeit.
0: Wenn wir jetzt Zeit hätten und das zweite Spiel schnell gegangen wäre, hätte ich jetzt gefragt, ob du singen kannst. Aber die Zeit haben wir nicht mehr. Daher noch ganz kurz die Frage, hast du Sommerpläne? Was machst du in den Ferien?
3: Ich gehe nach England, denn ich wohnte da für 9 Jahre.
0: Ah, guck, okay.
3: Dann sehe ich Freunde wieder und ja.
0: Das klingt gut. Wohin genau fährst du da?
3: London.
0: Okay, sehr cool. Auch noch eine große Hauptstadt. Dann wirst du Spaß haben. Ich bin mir sicher, auch im folgenden Spiel wird Spaß zu finden sein. Wir spielen nämlich unser neues Spiel Wortbaukasten. Es funktioniert so. Ich lese euch gleich kurze Worte vor, aus denen ihr lange Wörter machen müsst. Also wenn ich zum Beispiel das Wort Haus sage, könntet ihr daraus das Wort Hausaufgaben machen. Aber ganz wichtig, das Wort darf auch am Ende oder in der Mitte des neuen Worts stehen. Also zum Beispiel Feuerwehrhaus. Wer eine Idee für ein langes Wort hat, ruft bitte zuerst seinen Namen rein und darf dann lösen. Wenn das Wort korrekt ist, bekommt man einen Punkt. Und wer nach 15 Worten die meisten Punkte hat, gewinnt dieses Spiel. Habt ihr beiden alles verstanden?
3: Ja.
0: Gut. Seid ihr bereit für das Spiel?
3: Ja.
0: Das erste kurze Wort, aus dem ihr ein langes Wort machen müsst, heißt Polizei.
3: Hanna.
0: Hanna war schneller.
4: Polizeiwache.
0: Polizeiwache ist richtig, sehr gut. Der erste Punkt geht an Hanna. Das zweite Wort heißt Fasching.
3: Charlie.
0: Ich glaube, Charlie war ein Tick früher, aber ein ganzes Müh. Bitte, Charlie.
3: Faschingsfeier.
0: Das ist ein richtiges Wort. Dein erster Punkt. Es steht 1-1. Das dritte Wort ist Sommer.
4: Hanna.
0: Hanna, bitte.
4: Sommerferien.
0: Sommerferien ist richtig. Dein zweiter Punkt. Das vierte Wort lautet Sonne.
4: Hanna.
0: Da war Hanna schneller.
4: Sonnenbrand.
0: Sonnenbrand ist richtig. Sehr gut. Das fünfte Wort ist Meer.
4: Hanna.
0: Ja, Hanna.
4: Urlaubsmeer.
0: Das Wort Urlaubsmeer, da sagt Fiete leider nein. Urlaubsmeer ist kein richtiges Wort. Das heißt, Charlie hat die Chance zu lösen.
3: Meeresboden.
0: Das ist ein Wort. Sehr gut. Der zweite Punkt für Charlie. Es steht 3-2 für Hanna. Das sechste Wort lautet Wetter.
4: Hanna?
0: Hanna, bitte.
4: Wettervorhersage.
0: Das ist ein langes Wort und es ist richtig. Sehr gut. Das siebte Wort. Computer.
3: Charlie.
0: Hanna. Da war Charlie schneller.
3: Spielcomputer.
0: Das lassen wir gelten. Dein dritter Punkt, Charlie. Das achte Wort lautet Auto.
4: Hanna.
0: Ja, Hanna.
4: Autowerkstatt.
0: Das ist richtig. Sehr gut. Ihr macht das wirklich sehr, sehr gut. Das neunte Wort. Flasche.
4: Charlie.
0: Charlie war da schneller.
3: Flaschengeist.
0: Ja, sehr gut. Kopf an Kopf rennen. Das zehnte Wort heißt Tasche.
4: Hanna.
0: Da war Charlie einen Tick schneller.
3: Handtasche.
0: Das ist richtig, sehr gut. Es steht 5-5. Hier kommt das elfte Wort. Maus.
4: Hanna.
3: Charlie.
0: Hanna, ja?
4: Mauseloch.
0: Mauseloch ist richtig, sehr gut. Das zwölfte Wort heißt Küche.
4: Hanna.
0: Charlie, ja?
3: Kochküche.
0: Kochküche lassen wir leider nicht gelten. Nein, Hanna darf lösen.
4: Küche. Küchenzeile.
0: Küchenzeile, was für ein kompliziertes Wort, aber ja, richtig. Das 13. Wort, es ist noch alles möglich, heißt Fenster.
4: Anna, Charlie.
0: Hanna, ja?
4: Fensterbrett.
0: Fensterbrett ist richtig. Das 14. Wort, Treppe.
4: Charlie.
0: Charlie war schneller.
4: Treppenhaus.
0: Treppenhaus ist richtig. Und das letzte Wort, Auge.
4: Charlie.
0: Charlie, ja?
4: Augenarzt.
0: Augenarzt ist richtig. Und damit haben wir 15 Worte und gewonnen hat, ganz knapp, die Hanna. Juhu. Juhu. Hanna, dein zweiter Sieg in dieser Sendung. Aber wirklich unfassbar knapp. 8-7 für Hanna. Glückwunsch, Hanna. Und Charlie, es kann sein, dass du gleich nochmal spielen wirst. Also nicht traurig sein, okay?
4: Ja.
0: Vielen Dank, ihr beiden. Tschüss.
4: Tschüss.
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0: Fiete, ab ans Glücksrad. Dafür musst du keinen Flieger nehmen, nur deine Füße benutzen. Wir brauchen für unser Tempowissen-Spiel 2 Kandidatenkinder, die gegeneinander antreten werden. Danke. Mit wem spielen wir dieses Spiel kurz vor der Sommerpause? Wir spielen mit... Na? Mit Charlie und mit Samuel. Hallo Charlie, hallo Samuel.
6: Hallo.
4: Hallo.
0: Na, willkommen zurück bei Rätselhaft. Ihr habt das schon mal in der vorherigen Sendung gespielt. Wir spielen nämlich mit euch Tempowissen. Ich erkläre euch kurz, wie es geht. Charlie, du fängst gleich an, Quizfragen zu beantworten. Du hast dann 60 Sekunden Zeit, so viele Quizfragen wie möglich zu beantworten. Wenn du meine Antwort nicht weißt, sag einfach ganz schnell weiter.
6: Okay.
0: Samuel, dich schalten wir während der Runde in die Warteschleife. Du wirst also die Fragen und wie Charlie abschneidet nicht hören. Okay. Wenn du aber dran bist, bekommst du dieselben Fragen gestellt. Du hast also die gleichen Chancen und die gleiche Zeit und die gleichen Fragen. Habt ihr beiden alles verstanden?
6: Ja.
0: Gut, dann verabschieden wir uns kurz von Samuel. Bis gleich. Und spielen jetzt die erste Runde mit Charlie. Bist du bereit, Charlie?
6: Ja.
0: Deine 60 Sekunden laufen ab jetzt. Wie heißt die Hauptstadt von Großbritannien?
6: London.
0: Richtig. Die vier Elemente sind Feuer, Wasser, Erde und?
6: Luft.
0: Richtig. Was stellt man in eine Vase?
6: Blumen.
0: Richtig. Bei welcher Ampelfarbe darf man gehen?
6: Grün.
0: Richtig. Buchstabier das Wort Flasche.
6: F-L-S-C-H-E.
0: Richtig. Welches Tier fängt mit Ele und hört mit Ant auf?
6: Elefant.
0: Richtig. Aus welchem Land kommt K-Pop?
6: Korea.
0: Bitte?
6: Korea.
0: Ja, lass ich gelten. Auf welchem Kontinent liegt Südkorea?
6: Auf Asien?
0: Richtig. Ist die Geige ein Blasinstrument?
6: Nein.
0: Richtig. Wie viele Tage haben 3 Wochen?
6: 21.
0: Richtig. Woraus sind Pommes gemacht?
6: Kartoffeln.
0: Das ist richtig, aber zählt leider nicht mehr rein. Ich notiere kurz deine Zahl und dann bin ich sehr gespannt, wie sich gleich Samuel schlägt. Zu dir sage ich zuerst gut gemacht und bis gleich. Ab mit dir in die Warteschleife. Und jetzt holen wir Samuel zurück. Willkommen zurück, Samuel.
7: Hallo.
0: Na, konntest du irgendwas hören, was hier im Studio passiert ist?
7: Nee.
0: Sehr gut. Du hast jetzt auch 60 Sekunden Zeit, bekommst die gleichen Fragen und hast damit die gleichen Chancen. Bist du bereit?
7: Okay. Ja.
0: Deine 60 Sekunden laufen ab jetzt. Wer ist die Hauptstadt von Großbritannien?
7: Weiter.
0: London. Die vier Elemente sind Feuer, Wasser, Erde und?
7: Wind.
0: Luft. Ja,
7: Luft.
0: Lass ich gelten. Was stellt man in eine Vase?
7: Eine Blume.
0: Richtig.
7: Erde.
0: Bei welcher Ampelfarbe darf man gehen?
7: Grün.
0: Richtig. Buchstabier das Wort Flasche.
7: Weiter.
0: Ja. Welches Tier fängt mit Ele und hört mit Ant auf?
7: Elefant.
0: Richtig. Aus welchem Land kommt K-Pop?
7: China.
0: Südkorea. Auf welchem Kontinent liegt Südkorea?
7: China.
0: Asien. Ist die Geige ein Blasinstrument?
7: Die was?
0: Die Geige?
7: Nein.
0: Richtig. Wie viele Tage haben 3 Wochen?
7: 21.
0: Richtig. Woraus sind Pommes gemacht?
7: Kartoffeln.
0: Richtig. Nenne ein Nachbarland von Deutschland.
7: Österreich.
0: Das ist richtig, aber zählt leider nicht mehr rein. Wir notieren uns deine Zahl und holen jetzt Charlie zurück. Willkommen zurück, Charlie.
1: Moin, moin.
0: Moin, moin. Charlie, hast du irgendeine Idee, wie es hier für dich lief? Hast ein Bauchgefühl? Was glaubst du, wer hat gewonnen?
1: Ich.
0: Du?
1: Ja.
0: Okay. Dann können wir es ja jetzt auflösen. Es steht 10-7 für Charlie. Dein Bauchgefühl hatte recht. Charlie, Glückwunsch zum Sieg. Du bekommst ein rätselhaftes Überraschungspaket nach Hause geschickt. Und ihr habt es wirklich beide fantastisch gemacht. Das war unfassbar knapp, schwere Fragen, aber ihr konntet sie gut beantworten. Deswegen Samuel auch wirklich sehr, sehr gut gemacht und euch beiden einen schönen Sommer. Tschüss.
1: Tschüss. Tschüss. Du auch.
0: Danke. Tschüss. So, vor dem nächsten Spiel gibt es jetzt für euch 01099 und Blumengarten mit Rosa Rugosa. 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

0: Die Sendung mit dem Hund.
1: Mhm. Ja, sehr gut. Ja, jetzt wissen alle Hunde, was gleich passiert. Ich übersetze nochmal, was Fiete gerade groß sagen wollte. Und das hier ist unser nächstes Spiel. Das stimmt, das hast du gesagt, ja?
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1: Ist dieses Spiel auf dem Weg zu einem rätselhaft Klassiker? Aufwachen, du hast zu tun, haben wir in der letzten Folge ja auch zum ersten Mal gespielt. Und weil wir testen wollen, ob dieses Spiel Klassikerpotenzial hat, spielen wir es heute gleich nochmal. Ihr könnt uns übrigens immer sagen, was euch bei rätselhaft gefällt und was eben auch nicht. Schreibt uns dafür einfach eine Mail an mikado@ndr.de. Was mir jetzt sehr gefallen würde, wäre Fietes Marsch zum Glücksrad. Los, Fiete, wir brauchen ein Kandidatenkind. Danke. Wir brauchen ein Kind. Kurz vor der Sommerpause. Wir spielen mit... Na? Leonas. Hi, Leonas, hier ist Martin.
4: Hi.
1: Na? Sag mal, hast du Ideen, was man zu Hause machen kann, wenn man über die Sommerferien zu Hause bleibt?
4: Man könnte sich aufs Sofa lesen, was lesen.
1: Ja, gute Idee.
4: Im Garten was lesen.
1: Auch gut, wenn das Wetter schön ist, ja. Hast du einen Lesetipp?
4: Ich lese gerade Der Leuchtturm auf den Hummerklippen.
1: Das klingt gut. Worum geht's da?
4: Das ist eine Geschichte und die erzählen sich da immer gegenseitig Geschichten.
1: Okay. Also würdest du empfehlen?
4: Mhm.
1: Sehr gut. Ich empfehle jetzt unser neues Spiel. Wir spielen jetzt nämlich Aufwachen, du hast zu tun. Ich meine, wir kennen das ja alle. Wir sind noch nicht wirklich wach, werden von unseren Eltern geweckt. Und noch bevor man die Augen aufhat, bekommt man unzählige Aufgaben, was man heute so alles machen muss, was wichtig ist und was man auf gar keinen Fall vergessen darf. Du wirst auch gleich dreimal geweckt und musst dir merken, welche Aufgaben dir gegeben werden. Ich werde dann 9 Quizfragen für dich haben. Von diesen 9 Fragen musst du 6 richtig beantworten, um das Spiel zu gewinnen. Hast du alles verstanden, Leonas? Gut, dann wecken wir dich hier zum ersten Mal.
5: Juhu, bist du schon wach? Ich weiß, Mäusezahn, es ist noch früh. Uiuiui, jetzt aber Augen auf. Du musst jetzt auf wie aufstehen. Und dann ganz wichtig, wenn du dich fertig gemacht hast, musst du noch ein paar kleine Aufgaben erledigen, ja? Also es wäre toll, wenn du dich um den Garten kümmern könntest. Tante Ingelore kommt ja am Wochenende und da soll es doch schick sein, oder? Also, bitte Rasen mähen, Hyazinthen gießen, Rosen zurückschneiden, Laub haken, die Hecke stutzen, das Gras sprengen, Unkraut zupfen, die Kiesauffahrt haken und wenn du dann noch Zeit hast, gerne den Schuppen streichen, die 3 Tannen fällen, die Garage neu verklinkern, Kirschen pflücken und daraus Kirschkompott kochen. Das war's. Schönen Tag.
1: Um Himmels Willen. Guten Morgen, Leonas. Erste Frage. Wie viele Tannen müssen gefällt werden?
4: 2.
1: Das ist leider nicht richtig, es wären 3 gewesen. Oh. 2. Frage, wie heißt deine Tante? Hast irgendwie...
4: Weiß ich gerade nicht.
1: Sonst rat irgendwie einen Namen? Wie heißen Tanten so?
4: Elise?
1: War nicht schlecht, es wäre Ingelore gewesen, aber... Es ist aber noch alles möglich. Hier kommt die 3. Frage. Welche Blumen sollen zurückgeschnitten werden?
4: Die Rosen.
1: Das ist richtig. Sehr gut. Dein erster Punkt, Leonas. Sehr gut gemacht. Hier kommt die 2. Runde Aufwachen.
6: Einen agilen guten Morgen. Willkommen zu meinem neuen Wachkonzept. Wecker sind was für Anfänger. Wir stehen nach Gefühl auf. Wecker und Uhren haben wir aus unserem Leben verbannt, ne? Also, es kann sein, dass du A, zu früh zur Schule kommst, B, genau pünktlich zur Schule kommst oder Antwort C, deutlich zu spät. Aber das ist doch der Spaß an der ganzen Sache. Aber pass auf, die 20 Euro für den Schulausflug in den Vogelpark habe ich dir in die Brotdose gelegt. Dein Schinken-Käse-Schulbrot wiederum habe ich dir klein geschnitten und in den Brustbeutel gestopft. Achtung, deinen Saft für die Pause findest du heute in einer Plastiktüte und den unterschriebenen Elternzettel habe ich dir zusammengerollt in deine Trinkflasche gesteckt. Wir müssen mal anfangen, ein bisschen anders und kreativer zu denken. Normal kann jeder. Und jetzt aufstehen.
1: Leonas, mit so viel Druck, so viel Stress hätte ich keinen Bock aufzustehen.
4: Das ist verrückt. Die tut das ja irgendwo Verrücktes hin.
1: Ja, die ist ein bisschen durchgedreht, oder eher.
4: Ja.
1: Hier kommen deine 3 Fragen. Wohin geht der Schulausflug?
4: In den Vogelpark?
1: Das ist richtig, sehr gut. Die nächste Frage. Wo befindet sich der Elternzettel?
4: In der Flasche.
1: Das ist ebenfalls richtig, sehr gut. Und die sechste Frage. Was ist auf dem Schulbrot drauf?
4: Schinken.
1: Nur Schinken?
4: Ich habe Schinken gehört.
1: Mhm. Was für eine gute Kombination. Schinken und?
4: Käse.
1: Ja, gute Idee. Ist richtig, sehr gut. Hier kommt deine letzte und finale Runde. Aufstehen.
6: Happy Birthday to you. Happy Birthday to you. Ah, guten Morgen. Und alles Liebe zu deinem Geburtstag. Zu deinem 8. Nicht vergessen, wir sehen uns nachher um 16 Uhr in der Eisdiele Donna Maria mit Oma und Opa. Da gibt es dann dein Lieblingseis und noch ein paar Geschenke. Ach, und für deine Klasse habe ich Muffins gebacken. Ganz, ganz wichtig, die in den gelben Papierschalen sind vegan. Die in den blauen Papierschalen sind ohne Nüsse. Die in den braunen Papierschalen sind ohne Gluten. Die in den rosa Papierschalen sind laktosefrei. Und die ohne Papierschalen sind ohne Zucker. Ja, ich habe dir alle auf das Tablett mit den Tulpen drauf sortiert und mit Klarsichtfolie verpackt. Die und das Tablett aber wieder mit nach Hause nehmen, ja? Hab einen schönen Geburtstag!
1: Um Himmels Willen. Leonas, du hast 4 Punkte. 2 brauchst du noch, um das Spiel zu gewinnen. Praktischerweise habe ich noch 3 Quizfragen für dich. Hier kommt die 7. Mit wem treffen sich Mama und du im Eisladen?
4: Mit Oma und Opa.
1: Das ist richtig, sehr gut. Dein 5. Punkt. 1 brauchst du noch. Welche Papierschale haben die Muffins ohne Zucker?
4: Ja, keine.
1: Das ist richtig. Und damit hast du gewonnen, Leonas!
4: Juhu!
1: Komm, die letzte Frage bekommst du auch noch. Einfach nur aus Spaß. Welche Blumen sind auf das Tablett gedruckt?
4: Tulpen.
1: Das ist auch richtig. Sehr gut. Leonas, Glückwunsch zum Sieg. Du bekommst ein rätselhaftes Überraschungspaket nach Hause geschickt. Und bis zum nächsten Mal. Ja. Schönen Sommer. Ciao.
4: Tschüss.
1: Bevor wir zum nächsten Spiel kommen, gibt's für euch jetzt erstmal Olivia Rodrigo mit Drop Dead.

0: Ihr seid bei Rätsel haft. Das war Olivia Rodrigo mit Drop Dead. So, Fiete. Jetzt musst du uns aber noch ein bisschen was erzählen, nämlich wo du von London aus mit dem Zug hin wolltest. Wo wolltest du in Urlaub fahren? Fiete, Jonas, Jonathan, Günther, Maria Tietjen. Ja, ich weiß, dass du nicht so heißt, aber das ist doch nicht dein Ernst. Norderney? Fiete, in welchem Land liegt die Insel Norderney? Sag mal, Fiete, Norderney ist eine der ostfriesischen Inseln in der Nordsee in Deutschland. Also hier bei uns im Norden. Wieso bist du dann in London? Ja, wie wuff? Weißt du nicht, in welchem Land wir gerade sind oder was? Fiete, also jetzt mal ganz im Ernst. So von Sohn zu Vater, ja? Ja, ich weiß, dass ich nicht dein richtiger Vater bin. Fiete, wir sind auch in Deutschland, also jetzt gerade. Du wolltest also folgende Route wirklich reisen. Flug von Hamburg nach London, mit dem Zug von London zur britischen Küste, mit dem Schiff nach Frankreich und dann mit dem Zug nach Norddeich-Mole und dann mit der Fähre nach Norderney? Ach, dass man von London auch mit dem Zug nach Frankreich kommen kann, das weißt du, oder was? Fiete, ich glaube, über deine Reiseroute müssen wir nochmal reden. Komm, wir spielen jetzt das letzte Spiel und danach planen wir zusammen eine Reise, wie man am besten von Hamburg nach Norderney kommt. Dass man dir als Hund überhaupt ein Flugticket verkauft hat, ne?
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0: Dinge gibt's. Für unser letztes Spiel brauchen wir 2 Kandidatenkinder. Fiete, dein Einsatz bitte. Mit wem spielen wir Geräuschememory? Wir haben noch ein paar Namen hier auf dem Glücksrad stehen. Und es werden Nora und Charlie. Hallo Nora, hallo Charlie.
3: Hallo.
0: Na, ihr beiden. Sag mal, gibt es irgendwie ein Land oder irgendwie ein Ziel, wo ihr noch nicht wart, aber gerne mal in den Ferien hin möchtet? Nora.
3: Ich würde gerne nach Spanien.
0: Wieso genau?
3: Ich mag die Sprache irgendwie gerne.
0: Kannst du Spanisch?
3: Na, ich habe mir versucht beizubringen, aber ich kann es nicht mehr.
0: Wie hast du es gelernt?
3: Ich habe erstmal mit so einem Diesmalheft und dann mit so einer App auf dem Handy, aber ich kann es nicht mehr so gut.
0: Ach, wie cool. Aber kannst du noch so 1-2 Wörter, die wir lernen können von dir?
3: Nicht so richtig. Also ich kann nur bis 10 zählen, aber nicht so richtig so.
0: Das reicht mir schon. Mach mal.
3: Uno, dos, tres, cuatro, cinco, siete, ocho, nueve, diez.
0: Guck mal, haben wir ein bisschen was gelernt hier. Ein bisschen Spanisch von dir. Charlie, wie schaut's bei dir aus? Wo würdest du gerne mal hinfahren?
4: Ich würde gerne nach Neuseeland.
0: Ah, also weiter weg geht ja kaum. Warum nach Neuseeland?
4: Die Landschaft ist total schön.
0: Ja, das soll ganz, ganz spannend da aussehen. Wie kommst du auf Neuseeland?
4: Von all diesen Herr der Ringe-Filme.
0: Ah, okay, die wurden da gedreht, ne? Herr der Ringe?
4: Ja.
0: Sehr gut. Okay. Lasst uns spielen. Ihr könnt zwar kein Geld für eure Reise gewinnen, aber ihr könnt ein kleines rätselhaft Überraschungspaket gewinnen. Das Spiel heißt Geräuschememory und ist eigentlich ganz einfach. Wir spielen Memory, aber halt mit Geräuschen. Hinter den Zahlen 1 bis 10 verstecken sich 5 Geräuschepaare. Nach und nach dürft ihr diese Zahlen aufdecken und müsst dann versuchen, die Paare zu finden. Und ihr müsst mir eine Sache versprechen. Ihr dürft nicht mitschreiben und euch nicht helfen lassen. Okay?
3: Ja.
0: Jo. Versprochen?
3: Versprochen.
0: Jo. Perfekt. Nora wurde als erstes vom Glücksrad ausgewählt. Deswegen darf Nora anfangen, die erste Zahl zwischen 1 und 10 aufzudecken. Welche darf es denn sein?
3: 4.
0: Wir decken die

0: Warum?
1: Kein Treffer, aber neues Geräusch. Eiswürfel. Das heißt, Charlie ist dran.
2: 5.
1: Die 5 drehen wir um. Wenn der Reifen platt ist, brauchen wir eine Luftpumpe. Wo könnte die noch sein, Charlie?
2: 10.
1: Wir drehen die 10 um. Kein Treffer, aber eine gute Chance, vielleicht gleich ein Paar aufzudecken. Nora, du bist dran.
3: 7.
1: Mhm.
3: Und 10.
1: Und das ist dein zweites Paar, Nora. Sehr gut. Du darfst weitermachen.
3: 2.
1: Die 2 drehen wir um. Wir hören einen Rasensprenger.
3: Und... Oh, was hatte ich eben?
1: Mhm.
3: 3?
1: Wir drehen die 3 um. Guck mal, das Geräusch kennen wir noch gar nicht. Kein Treffer, aber es ist eine Dose, die geöffnet wurde. Charlie, du darfst weitermachen.
2: Dann nehme ich mal 9 und 8.
1: Die 9 drehen wir um. Da ist die Dose, die geöffnet wurde. Und jetzt die 8. Die Luftpumpe. Kein Treffer. Das heißt, Nora ist jetzt dran.
3: 3.
1: Aha, ja. Die Dose ist auf.
3: Und 9.
1: Und das ist Noras dritter Punkt. Sehr gut. Du darfst weitermachen.
3: 2.
1: Mhm. Da ist der Rasensprenger zu hören. Wird Nora ihren vierten Punkt jetzt machen?
3: 7.
1: Wir drehen die 7 um.
4: Nein.
3: Oh nein.
1: Leider die Eiswürfel. Charlie, deine Chance.
2: Dann nehme ich mal die 5 und die 6.
1: Die 5 und die 6, drehen wir um. Die 5 kommt hier. Die Luftpumpe. Und die 6 kommt jetzt. Ach, kein Treffer. Der Baum ist umgefallen. Nora, du bist dran.
3: 8?
1: Ja, kommt hier. Die Luftpumpe.
3: Das habe ich mir ja schon wieder nicht gemerkt. 5?
1: Nora, das ist dein vierter Punkt. Du darfst weitermachen, Nora.
3: Okay.
1: Komm.
3: 3?
1: Ja. Die Dose.
3: Das war ja schon als Pärchen, oder nicht?
1: Das kann vielleicht sein, Nora, ja. Die zweite Zahl, bitte.
3: 7?
1: Die 7 kommt hier. Die Eiswürfel. Jetzt aber Charlie. Komm, einen Punkt holst du. Die 3?
2: Ja.
1: Kommt hier. Die Dose ist geöffnet worden. Deine zweite Zahl, bitte.
2: Und die 5.
1: Und die 5. Die Luftpumpe. Passt nicht zusammen. Demnach kein Treffer. Und demnach ist Nora wieder dran.
3: 2?
1: Ja. Mittlerweile sollte der Rasen gut gesprengt sein. Deine zweite Zahl, bitte.
3: Und 8.
4: Und die 8.
1: Auch der Reifen platzt gleich fast. Kein Treffer. Charlie, erlöse uns von diesem Spiel.
2: Die 8 und die 9.
1: Drehen wir um. Leute! Kein Treffer. Nora, du bist dran.
3: 1.
1: Mhm. Fantastische Idee. Ah, sehr gut. Der Rasensprenger. Ah, Nora! Ja, ist er! Gewonnen!
3: Danke.
1: Ihr beiden, das war ein spannendes Spiel. Nora, haushoch gewonnen. 5 Punkte gehen an Nora. Glückwunsch, du bekommst ein rätselhaftes Überraschungspaket. Und Charlie, du hast ja auch schon mal in dieser Sendung gewonnen. Das heißt, ihr beide habt tatsächlich hier als Sieger den Platz betreten und verlassen. Glückwunsch dazu und euch einen schönen Sommer, ja? Tschüss!
2: Danke!
3: Tschüss!
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1: So, Fiete, dann nimm mal hier Platz. Willkommen im Reisebüro Tietjen. Wo darf's denn morgen für Sie hingehen? Norderney, die verkannte Perle der Nordseeinsel.

Fantastische Wahl. Na, dann lassen Sie uns mal sehen, dass wir Ihnen ein tolles Angebot stricken. Also ich hätte vielleicht hier was. Und dann guck nochmal da. Ah, ja, hier ist so was Schönes. Also schreiben Sie mit dem ICE um 10.23 Uhr morgen vom Hamburg Hauptbahnhof nach Bremen. Dort haben Sie dann, kleinen Moment, um 11.53 Uhr Anschluss mit einem IC nach Norddeich-Mohle. Ankunft 14.20 Uhr und von dort nehmen Sie dann die Fähre nach Norderney. Wie wollen Sie denn zahlen, Herr Fiete? Es tut mir leid, Leckerlis nehmen wir nicht. Ach, aber weißt du was, Fiete? Ich komm mit. Du bist herzlich eingeladen, ja? Ist, glaube ich, auch besser, wenn ein Hund nicht alleine Zug fährt. Gut. Die Reiseplanung für Fiete und meine Urlaubsplanung stehen also. Und wie sehen eure Pläne für die Sommerferien aus? Fahrt ihr vielleicht weg oder macht ihr es euch zu Hause schön? Meine Kollegin Anniko freut sich auch von euch, mehr über eure Sommerpläne zu erfahren. Nämlich am nächsten Sonntag hier bei Mikado. Da könnt ihr erzählen, wo es für euch hingeht in eurer Mikado-Mitredezeit. Hier schon mal, Achtung, Zettel und Stift holen, die Telefonnummer zum Anrufen. Sie lautet 08000 441777. Ich sag's dir nochmal, 08000 441777. Die Nummer ist kostenlos und ihr könnt Sonntag um kurz vor 8 schon anrufen. Dann seid ihr auch live im Studio und in der Sendung zu hören. 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So, das war's schon mit Rätselhaft. Ich bin im September wieder für euch da. Mit dabei im Rätselhaft-Team heute waren Janine Albrecht, Hanna Brünjes, Konrad Winkler und Martin Tietjen. Habt ganz tolle Sommerferien und bis September. Tschüss!

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1: Um 9 Uhr mit Felix Sprung. Nach neuen Hitzerekorden gestern sind in den Abend- und Nachtstunden teils schwere Gewitter über den Norden gezogen. Betroffen von Blitz und Donner war neben Schleswig-Holstein und Hamburg insbesondere Niedersachsen. Aus Oldenburg Thomas Stahlberg.
2: Das Gewitter kam in drei Wellen, sagt ein Sprecher der Polizei Aurich. Kurz vor Mitternacht schlug ein Blitz in eine Scheune im Südbrookmerland ein. Sie brannte. In der Gemeinde Ihloh traf der Blitz einen Mann, der leitendes Material angefasst hatte. Er ist laut Polizei für etwa eine Minute bewusstlos gewesen, kam dann ins Krankenhaus. Am Morgen dann Blitzeinschlag in Middels im Kreis Aurich, Dachstuhlbrand in einem Einfamilienhaus. Die Feuerwehren in Emden und Leer mussten Bäume von den Straßen räumen, die nach Blitzeinschlag umgeknickt waren. Vollgelaufene Keller, überflutete Straßen und umgeknickte Bäume hatte es am Nachmittag in Winsen im Kreis Harburg gegeben. Die Gewitter sollen im Tagesverlauf abziehen. Laut deutschem Wetterdienst bleibt es aber noch heute bei extremer Hitze. Nur im Nordwesten soll es etwas erträglicher sein.
1: Die USA haben erneut Ziele im Iran bombardiert. Man habe unter anderem Luftabwehrstellungen, Drohnenlager und Überwachungsinfrastruktur angegriffen, hieß es vom zuständigen US-Regionalkommando CENTCOM. Aus New York, Giselle Ucan.
3: Grund sei ein vorheriger iranischer Angriff auf einen Frachter gewesen. Der Öltanker unter panamaischer Flagge war auf der Straße von Hormuz unterwegs und wurde britischen Behörden zufolge von einem unbekannten Geschoss getroffen. Es ist bereits der zweite US-Angriff auf den Iran, seit beide Länder ein Rahmenabkommen unterzeichnet haben. Darin war eigentlich eine Waffenruhe vereinbart gewesen. Außerdem sollte der Iran Handelsschiffen eine sichere Durchfahrt durch die strategisch wichtige Wasserstraße gewähren. Auch Kuwait meldet in der Nacht zum Sonntag Attacken von Drohnen und Raketen. Wenig später bekennen sich die iranischen Revolutionsgarden zu den Angriffen.
1: Nach den schweren Erdbeben in Venezuela ist die offizielle Zahl der Opfer auf über 1.400 gestiegen. Etwa 50.000 Menschen werden noch vermisst. Rettungsteams suchen unter den Trümmern weiter nach Verschütteten. Drei Tage nach den Beben schwindet aber die Hoffnung, noch Überlebende zu finden. Besonders betroffen von den zwei Beben am Mittwoch sind der Bundesstaat La Guaira, aber auch die Hauptstadt Caracas. Teils wurden ganze Straßenzüge mit Hochhäusern dem Erdboden gleichgemacht. Bei der Fußballweltmeisterschaft sind am frühen Morgen die letzten Entscheidungen in der Gruppenphase gefallen. Argentinien, Österreich und Algerien stehen in der nächsten Runde. Aus dem ARD-WM-Team Felix Gerhardt.
4: Österreich und Algerien haben sich durch ein in der Schlussphase dramatisches 3:3 hinter Gruppensieger Argentinien fürs 16-Finale qualifiziert. Die Argentinier gewannen mit 3:1 gegen Jordanien und spielen jetzt gegen das Überraschungsteam aus Kap Verde. Österreich trifft auf Spanien und Algerien auf die Schweiz. Durch die Ergebnisse aus der Nacht stehen Kolumbien, Portugal und die Demokratische Republik Kongo sowie England, Kroatien und Ghana ebenfalls im 16-Finale.
1: Das waren die Nachrichten. Das Wetter in Norddeutschland. Mal Sonne, mal Wolken, dabei wieder sehr warm bis heiß. 28 Grad im Nordwesten Schleswig-Holsteins bis 38 Grad im Südosten Mecklenburg-Vorpommerns. An der See etwas kühler. Später in Niedersachsen und Mecklenburg-Vorpommern teils kräftige Gewitter. Morgen immer wieder Wolken mit Schauern und Gewittern, später mehr Sonne, 22 bis 28 Grad. Dienstag gebietsweise Schauer, 21 bis 27 Grad und auch Mittwoch Schauer, zur Nordsee hin freundlicher, 20 bis 25 Grad. Es ist gleich 9.04 Uhr.
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5: Mit Birgit Hasselbusch am Sonntag, dem 28. Juni. Nach der Vorrunde ist vor den 16-Finals. Unser WM-Motto. Wir blicken auf die letzten teils dramatischen Fußballgruppenspiele und auf Deutschlands nächste Aufgabe. Auch Thema bei uns, was die Grünen in Sassnitz für den Wahlkampf im Osten tun und was das mit Taylor Swift zu tun hat. Der Blick geht außerdem auch gerade schon in den Nachrichten nach Venezuela, wo die freiwilligen Helfer nach dem schweren Erdbeben weiter im Einsatz sind und nach Überlebenden suchen. Und wir sind hier mitten im Hitzesommer. Nach Rekordwerten von 41,5 Grad in Sachsen-Anhalt hat es einige Unwetter und Gewitter in der Nacht in Schleswig-Holstein, Hamburg und vor allem in Niedersachsen gegeben. Thomas Stahlberg mit einem Überblick.
2: Das Gewitter kam in drei Wellen, sagt ein Sprecher der Polizei Aurich. Kurz vor Mitternacht schlug ein Blitz in eine Scheune im Südbrookmarland ein. Sie brannte. In der Gemeinde Ihloh traf der Blitz einen Mann, der leitendes Material angefasst hatte. Er ist laut Polizei für etwa eine Minute bewusstlos gewesen, kam dann ins Krankenhaus. Am Morgen dann Blitzeinschlag in Middels im Kreis Aurich. Dachstuhlbrand in einem Einfamilienhaus. Die Feuerwehren in Emden und Leer mussten Bäume von den Straßen räumen, die nach Blitzeinschlag umgeknickt waren. Vollgelaufene Keller, überflutete Straßen und umgeknickte Bäume hatte es am Nachmittag in Winsen im Kreis Harburg gegeben. Im Stoteler See im Kreis Cuxhaven suchten Taucher am späten Nachmittag nach einem vermissten Badegast. Nach einer Stunde konnten sie einen 39-Jährigen aber nur noch tot bergen. Die Gewitter sollen im Tagesverlauf abziehen. Laut deutschem Wetterdienst bleibt es aber noch heute bei extremer Hitze. Nur im Nordwesten soll es etwas erträglicher sein. Die Bahnunternehmen raten weiterhin von Reisen mit dem Zug ab.
5: Wir schauen nach Venezuela. Nach den Erdbeben dort sprechen die Behörden von mehr als 1400 Toten und noch immer werden zehntausende Menschen vermisst. Viele sind obdachlos. Die Suche nach Überlebenden geht weiter und das auch dank der Solidarität etlicher freiwilliger Helfer.
6: Seit Mittwoch haben wir kaum geschlafen. Wir sind hier und geben alles. Wir wollen den Angehörigen eine gute Nachricht bringen. Aika stammt aus Maracay, 1,5 Autostunden von Caracas entfernt. Er hat sich freiwillig gemeldet, genauso wie der 25-jährige Carlos Quintero. Beide tragen Arbeiterhosen und Helme. Sie konnten ein Mädchen retten. Es ist ein Wettlauf gegen die Zeit. Gerade gab es ein weiteres Beben mit der Stärke 5,4. Wir mussten uns dann selbst erstmal wieder in Sicherheit bringen. Aber wir machen weiter, weil die Menschen es verdient haben. Hier warten Eltern, die ihre Kinder vermissen. Eine Mutter kam zu mir, als sie erfahren hat, dass ihr Kind nicht überlebt hat. Ein unfassbarer Verlust. Ein 11-stöckiges Haus war bei dem schweren Beben komplett zusammengestürzt, ein einziger Trümmerhaufen. Ein Schaufelbagger schafft Geröll beiseite, Dutzende Rettungskräfte warten auf ihren Einsatz. Mindestens 15 Menschen werden noch vermisst. Nur einige wenige der Helfer tasten sich auf dem Schotterberg selbst voran. Plötzlich wird es ganz still. Es gebe die Hoffnung auf ein Lebenszeichen, gibt der Einsatzleiter zu verstehen. Wilfredo Aguirre wartet hinter dem Absperrband. Er wohnt in der Nachbarschaft. Es sind schon mehr als 72 Stunden vergangen. Sie haben hier 5 Leichen rausgeholt. Mein Haus hat auch Risse. Wenn es jetzt noch mal ein starkes Beben geben würde, dann könnte es noch eine weitere, viel schlimmere Tragödie geben. Die vorläufige Zahl der Todesopfer ist bereits auf mehr als 1400 gestiegen. Mehr als 3200 Menschen wurden verletzt, wie der Präsident der Nationalversammlung Jorge Rodriguez mitteilte. Die UNO schätzt die Zahl der Vermissten auf rund 50.000. Auch in dem kleinen Ort Morón, 60 Kilometer weiter, ist die Verzweiflung groß. Seit Tagen gibt es keinen Strom, kein Netz, kein sauberes Wasser. Mireli Mora lebt mit ihren 3 Kindern in einem einfachen Haus aus Lehmziegeln. Mein Haus wurde auch beschädigt. Die Mauer wackelt bedrohlich. Im kleinen Nachbarhaus sind 2 Mädchen aus ihrer Verwandtschaft gestorben. Sie kann es immer noch nicht fassen. Um einen kleinen Transporter vor ihrem Haus hat sich eine Menschenmenge gebildet. 2 Männer reichen Kartons mit Lebensmitteln, Arepas, dem venezolanischen Brot, Wasser und Windeln heraus. Die Bewohner des Ortes reden aufgeregt durcheinander. Einige sind wütend, weil die Regierung sich nicht blicken lasse. Die Krankenschwester Judith Gil hat sich mit Kollegen zusammengetan. Auch sie engagiert sich freiwillig. Wir sind Krankenschwestern, Ärzte und Lastwagenfahrer. Alle sind aus der Gemeinde und wir versuchen hier neben Hilfsgütern, die wir gesammelt haben, auch medizinische Versorgung für die Betroffenen zu leisten. Einen Block weiter steht Robaldo Rieber mit seinem Pickup. Er leitet einen lokalen Sportclub. Auch sein Wagen ist voll mit privaten Ständen.
7: Wir haben hier viel gesehen, internationale Kräfte aus anderen Ländern und vor allem viele, viele Leute aus Nachbarstädten. Aber die Regierung ist nicht präsent. Aber die Leute glauben ohnehin an nichts mehr. Währenddessen suchen die Rettungskräfte in Maracay weiter in den Trümmerhaufen. Auch nach mehr als 72 Stunden geben die Angehörigen die Hoffnung nicht auf, ihre Liebsten lebend zu finden.
5: Anne Demmer über die unermüdlichen freiwilligen Helfer nach dem Erdbeben in Venezuela. Um den Wahlkampf für die Grünen in Ostdeutschland geht es jetzt. Der ist schwer und deshalb haben sie auf Rügen über ihre Strategie dort beraten, sich einiges einfallen lassen, um das eigene Image im Osten aufzupolieren. Denn andere Parteien wie die AfD, die CDU oder in Mecklenburg-Vorpommern auch die SPD dominieren die politische Bühne. Unser ARD-Hauptstadtkorrespondent ist Dietrich Karl Meurer. Welche Themen und Punkte waren beim Ostkongress für die Grünen denn besonders wichtig, habe ich ihn gefragt vor der Sendung.
8: Naja, es ging natürlich, das ist auch logisch bei den Grünen, um Klima- und Umweltschutz und gerade jetzt auch mit Blick auf Mecklenburg-Vorpommern um den Meeresschutz. Aber ansonsten standen schon so konkrete Alltagsthemen im Mittelpunkt. Ein großes Thema war Energie. Die Grünen, die wollen ja zeigen, dass der Osten auch von der Energiewende profitieren kann. Da gibt's so die Idee, günstigeren Strom, Solar- und Windstrom da anzubieten. Felix Banatschak, der Co-Parteichef der Grünen, der hat das so erklärt, Menschen, die Windräder direkt vor der Haustür haben, die sollen eben auch bei der Stromrechnung spürbar davon profitieren. Gleichzeitig ging es eigentlich ja seit Freitag auch wirklich immer wieder um den Umgang mit Vorurteilen im Alltag. Das ist, glaube ich, auch eine grüne Realität. Immer wieder dafür gab es Workshops, in denen Mitglieder trainiert haben, wie sie eben auch auf sogenannte Stammtischparolen reagieren können. Insgesamt zielte aber der Kongress wirklich darauf, näher an die Lebensrealität der Menschen zu kommen. Das war ja auch das Motto dieses Kongresses, näher am Menschen.
5: Ja, nahbar zu wirken für die ostdeutschen Wählerinnen und Wähler und die Grünen vor den Landtagswahlen in Sachsen-Anhalt und Mecklenburg-Vorpommern eben wieder ins Gespräch zu bringen. Unter anderem war da vom Taylor Swift-Effekt auf Social Media die Rede. Was ist das und welche besonderen Aktionen hat sich die Partei noch so ausgedacht?
8: Naja, da gab es tatsächlich wirklich eine eigene Veranstaltung unter dem Titel mit Taylor Swift den Osten gewinnen. Mehr Creator-Vibes als Politik-Blabla. Also dahinter steckt die Idee, dass Politiker in sozialen Medien persönlicher auftreten sollen, so wie eben die amerikanische Sänger und Songwriterin, eine der bekanntesten Musikerinnen überhaupt. Die Menschen, die das dann sehen, die sozialen in den sozialen Medien, die Auftritte der grünen Politiker, die sollen eben das Gefühl bekommen, tatsächlich eine Person da zu sehen, die sie auch kennen, auch wenn sie keinen direkten Kontakt haben. Ja, es gab quasi die Botschaft, niemand soll sich verstellen. Wer sonst eben nicht der Typ für so eine Inszenierung ist, der soll das auch online nicht künstlich machen. Eine ganz gute Idee in der Umsetzung, das wird bestimmt schwierig, stelle ich mir vor. Authentizität steht da im Mittelpunkt. Ganz praktisch heißt das, weniger politische Floskeln, mehr persönliche Ansprache.
5: Nochmal allgemein betrachtet, gibt es für die Grünen denn wirklich ein Ostproblem oder ist das nicht vielleicht doch eher ein Stadt-Land-Problem?
8: Ja, schwer zu sagen. Viele sehen ja vor allem ein strukturelles Problem. Die Grünen sind stark in größeren Städten und auch bei akademischeren Wählern. Die Gruppen, die sind im Osten und in ländlichen Regionen ja weniger präsent. Gleichzeitig sind ja die Parteistrukturen eben dort auch stärker gewachsen. Das erschwert eben die Ansprache. Insofern ist das eben nicht nur ein Ostproblem, das ist schon richtig, aber es ist eben ein Stadt-Land-Gefälle, das eben im Osten, vielleicht kann man das so sagen, stärker sichtbar wird.
5: Und ein Motto in Sassnitz war und ist, raus aus der Berliner Politik-Bubble auch noch obendrauf. Was bezweckt man dann damit?
8: Ja, man will eben raus aus so internen Debatten. Dafür sind die Grünen ja eigentlich bekannt, selbst innerparteiliche Diskussionen über viele, viele Wochen und Monaten. Man will eben wirklich näher an die Menschen kommen. Viele in der Partei haben erkannt, dass Politik aus Berlin oft weit, weit weg wirkt. Und deshalb wollen sie eben auch stärker zuhören und vor Ort präsent sein. Da gibt's zum Beispiel so Patenschaften zwischen Kreisverbänden der Grünen. vom Westen in den Osten, aber auch durchaus auch von größeren Ostverbänden für kleinere Ostverbände. Und da gibt's, und das hat man sich vorgenommen, jetzt für den Sommer so eine Art Wahlkampfurlaub. Da reisen dann Unterstützer eben aus den anderen Verbänden in Kreisverbände, die Unterstützung brauchen und helfen vor Ort im Wahlkampf.
5: Und heute geht's weiter mit dem Länderrat. Da soll unter anderem ein Antrag verabschiedet werden zu den Wahlen. Was genau steht da an?
8: Ja, der Länderrat ist ja ein sogenannter kleiner Parteitag, der so kleine Richtungsentscheidungen treffen kann zwischen den großen Parteitagen. Ja, dieser Antrag zu den Landtagswahlen, der beschlossen werden soll, der zielt auch eben darauf ab, die ostdeutschen Verbände gezielt zu stärken und eben den Wahlkampf zu unterstützen. Da geht es einmal um Mut machen, aber eben auch inhaltlich greift der Antrag Themen auf. Dazu gehört die Energiepolitik, von der ich vorhin schon gesprochen habe. Die Grünen wollen eben deutlich machen, wie der Osten vom Ausbau erneuerbarer Energien profitieren kann, eben durch günstigere Preise, aber vielleicht auch durch Jobs. Außerdem spielt künstliche Intelligenz eine Rolle. Die Partei beschäftigt sich damit, wie KI genutzt werden kann in der Verwaltung, in der Wirtschaft der Partei. Aber eben, da geht es auch um Regeln, die man sich setzen will. Man sagt, man sei die erste Partei, die dazu einen Beschluss treffen wird. Das kann ich von hier aus jetzt gerade gar nicht überprüfen. Aber eben die zentrale Botschaft des kleinen Parteitags heute, die Grünen wollen im Osten präsent bleiben und eben auch konkrete Lösungen anbieten.
5: ARD-Hauptstadtkorrespondent Dietrich Karl Meurer über den Ostkongress der Grünen auf Rügen. Seit langem gibt es Proteste gegen die serbische Regierung. Nun hat Präsident Vukic seinen Rücktritt und Neuwahlen angekündigt. Wieder. Nach den vergangenen vorgezogenen Wahlen hatte sich kaum etwas geändert. Oliver Schosch über die Stimmung im Land.
9: Dieser Samstag ist der Tag vor dem Vidovdan, einem der wichtigsten serbischen Feiertage. Da wird an die Schlacht auf dem Amselfeld von 1389 erinnert, zwischen den Heeren der Serben und der Osmanen. Präsident Aleksandar Vučić hat an diesem Samstag ein paar 10.000 seiner Anhänger im Regierungsviertel in Belgrad versammelt. Wie immer wurden sie mit Bussen aus dem ganzen Land herbeigefahren. Und dann tritt Aleksandar Vučić auf die Bühne vor dem Parlament und verkündet seinen baldigen Rücktritt als Präsident. Ich mache euch jetzt einen Vorschlag. Ich werde nur noch ein paar Wochen lang Präsident sein und dann werde ich meinen Rücktritt einreichen. Seine Fans reagieren mit dem Sprechchor Aco Srbine, Alex, du Serbe. Den genauen Zeitpunkt seines Rücktritts bleibt Vučić allerdings schuldig. Und es heißt nicht, dass Vučić aufgibt und dass die Studenten, die seit anderthalb Jahren gegen Vučićs autoritären Regierungsstil und gegen Korruption protestieren, einen Systemwechsel erreicht haben. Es ist so, dass Vučić im Frühjahr ohnehin als Präsident aufhören muss, weil seine zweite Amtszeit ausläuft und er nicht nochmal antreten darf. Vor kurzem hatte Vučić erklärt, dass er mit dem Gedanken spielt, Premierminister zu werden. Es könnte also bald neben einer vorgezogenen Präsidentschaftswahl auch eine vorgezogene Parlamentswahl geben. In seiner Rede vor seinen Anhängern kündigte Vučić an, dass er im Wahlkampf auf jeden Fall eine zentrale Rolle spielen werde. Ich habe dem Präsidenten der SNS-Partei und der Parteiführung gesagt, dass ich bei den anstehenden Wahlen mithelfen werde, damit wir das Vertrauen des Volkes gewinnen und damit alles, was ich angekündigt habe, in den kommenden 4 Jahren erfüllt wird. Mein Vorschlag ist, dass unsere Liste, die Gewinnerliste, einen neuen Namen bekommt: Geeintes Serbien. Dieser neue Name erinnert an die Partei des russischen Präsidenten Wladimir Putin, Geeintes Russland. Vučić ist bekannt dafür, herumzulavieren zwischen Annäherung an die EU und einer Partnerschaft zu Russland. Wenn Vučić wechselt vom Amt des Präsidenten zu dem des Regierungschefs, dann ändert sich aller Voraussicht nach nichts. Denn die Politik in Serbien ist seit Jahren ganz auf Vučić zugeschnitten und wird von ihm dominiert. Unter der Führung von Aleksandar Vučić gab es bereits 4-mal vorgezogene Neuwahlen. Kritiker sagen, sie wurden meistens taktisch angesetzt, wenn Vučić in der Kritik war und durch Wahlen zu einem Befreiungsschlag ausholen wollte. Die Wahlen wurden dann immer als manipuliert kritisiert. Die Anti-Vučić-Protestbewegung fordert schon länger Neuwahlen. Vučić beschimpfte seine Gegner bei seiner Kundgebung am Samstag und gab sich als Verteidiger seines Landes. Vor Vor anderthalb Jahren haben sie versucht, unser Land zu zerstören und Serbien zu vernichten. Denn warum sollte es ihnen gefallen, dass sich Serbien schneller entwickelt als andere? Deshalb haben sie unsere Unis und Schulen kaputt gemacht. Aber die Studenten sind gar nicht mal schuld. Sie sind nur naiv. Sie sind Spielfiguren von Politikern aus unserem Land und von anderen Mächten. Die Studenten sind bereits bei einigen Kommunalwahlen mit eigenen Listen angetreten, zuletzt im März dieses Jahres. Sie konnten zwar nie gewinnen, aber Achtungserfolge erzielen und Vucics SNS-Partei deutlich schwächen. Bei einer vorgezogenen Parlamentsneuwahl könnte eine studentische Liste gefährlich werden für Vucic und seine SNS-Partei. Zu offensichtliche Manipulationen bei der Wahl könnten zu größeren Unruhen auf der Straße führen.
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5: Alle 16. Finalpartien stehen fest, denn die gesamten WM-Gruppenspiele sind jetzt durch. In der vergangenen Nacht, da war es noch extrem spannend, zum Beispiel bei der Partie der Österreicher gegen Algerien. Mit unserem Reporter Martin Roschitz habe ich kurz vor der Sendung gesprochen und da gab es vorab viele Rechnereien. Der Begriff möglicher Nicht-Angriffspakt fiel und am Ende war es ein Last-Minute-Drama.
10: Also unsere österreichischen Freunde hatten beim 3:3 gegen Algerien wirklich den Papst in der Tasche, denn Team Austria brauchte mindestens ein Unentschieden zum Weiterkommen, wie Algerien auch. Die Österreicher kassieren dann aber in der dritten Minute der Nachspielzeit doch das 2:3, wie ein Boxer, der in der letzten Runde zu Boden geht.
11: 3:2 für Algerien. Österreich wird gleich die Heimreise antreten.
10: Ja, von wegen, denn Trainer Ralf Rangnick wechselt den 2-Meter-Stürmer Sascha Kalajdzic ein und dann passiert das hier.
11: Österreich noch einmal im Angriff. Wanner, komm, lass uns den Ausgleich schießen. Dann bleiben wir drin, ansonsten fahren wir heim. Sabitzer auf Gregoritsch, köpfelt auf. Kalajdzic, 3:3! Sascha Kalajdzic, 3:3! Jetzt sind wir dabei, Alter!
10: Jetzt sind wir dabei, Euder. Und zwar zum ersten Mal wieder nach 44 Jahren in der K.O.-Runde. Wirklich Wahnsinn.
5: Ha, und welche wichtigen Begegnungen gab es noch in der Nacht? Nehmen wir mal Argentinien. Hat Messi die Torbilanz noch ausbauen können?
10: Ja, natürlich. Das macht er ja immer. Riesenrotation, neuen Wechsel bei Argentinien. Aber Messi trifft auch als Joker. Direkt verwandelter Freistoß, 6. Tor im Turnier und neuer WM-Rekord. Messi ist der erste Spieler der Geschichte, der in 7 aufeinanderfolgenden WM-Spielen mindestens ein Tor erzielt hat. Insgesamt hat er jetzt 19 WM-Tore. Einfach göttlich.
5: Man musste ja ganz schön viel rechnen durch den WM-Modus mit mehr Teams. Was sind so die größten Überraschungen nach Abschluss der Vorrunde, wenn man sich die 16. Finalduelle jetzt mal ansieht?
10: Ja, 9 von 10 afrikanischen Teams sind weiter. Das ist die größte Überraschung mit den Kongolesen und Kap Verde, auch die größten Außenseiter. Kongo hat sich gegen Usbekistan mit 3:1 durchgesetzt und zieht deswegen zum ersten Mal in der WM-Geschichte in die K.O.-Runde ein. Also Kongo, Kap Verde, die Herzensgeschichte dieser WM, wo Sinja, 40 Jahre alt, Torwart, Volksheld, gegen Spanien ja alles gehalten, weint danach, weil seine Mutter wegen Visa-Problem nicht dabei sein konnte. Inzwischen ist die Mama da und Vosinha und die Kap Verde glücklich und ganz lustig ja noch als Fun-Fact. Es ist ja ein kleines Fußballmärchen. Vosinha hatte vor dem Spanien-Spiel 50.000 Follower bei Instagram. Jetzt liegt er bei knapp 20 Millionen und wenn er jetzt gegen Messi spielt und Argentinien, kommen nochmal 20 Millionen drauf.
5: Und Deutschland ist morgen Abend dran gegen Paraguay. Wann macht sich der DFB-Tross auf nach Boston?
10: Ja, das wird heute sein. Das Abschlusstraining findet wieder im Quartier in Winston-Salem statt. Abflug nach Boston ist um 15.30 Uhr Ortszeit, also um 21.30 Uhr deutscher Zeit. Und die Pressekonferenz in Boston heute Nacht um ja so 0.45 Uhr dann, also morgen früh im Prinzip schon, mit Julian Nagelsmann und Kai Havertz. Und Anpfiff ist dann morgen um 22.30 Uhr.
5: Und gab es noch ein paar Reaktionen jetzt nach der Niederlage im letzten Vorrundenspiel der Deutschen?
10: Ja, es gibt ja eine Menge Reaktionen, vor allen Dingen, was die Position von Joshua Kimmich angeht im Mittelfeld. Der spielt ja Rechtsverteidiger in der Nationalelf, aber das findet nicht jeder gut. Philipp Lahm, Lothar Matthäus, Toni Kroos, sie alle fordern dasselbe. Packt den ins Mittelfeld. Ich würde auch sagen, dass von 18 Bundesliga-Trainern 17 Kimmich im Mittelfeld aufstellen würden. Ich glaube aber nicht, dass sich Nagelsmann umstimmen lässt. Halte es trotzdem für einen Fehler, weil man ja gesehen hat, dass er Tempodefizite hat, der Joshua Kimmich. Das kann auch gut gehen gegen Paraguay, aber gegen Frankreich und Mbappé garantiert nicht. Das ist ja wie Moped gegen Tretroller. Kimmich im Zentrum, absolute Weltklasse, aber eben nicht als Rechtsverteidiger.
5: Martin Roschitz mit dem WM-Überblick. Und um 22.30 Uhr spielt Deutschland dann morgen Abend im WM-16. Finale gegen Paraguay. Die Partie hören Sie in voller Länge dann hier in der ARD-Infonacht. Und was sonst noch los ist in der Welt des Sports, weiß Stefanie Lavoie.
12: Die Formel 1 gastiert an diesem Wochenende in Spielberg. Es ist also das Heimrennen der Red Bull Boliden. Erneut steht jedoch ein Mercedes auf der Pole Position. Die hat sich im Qualifying George Russell geangelt. Dahinter gehen die Ferrari-Piloten Leclerc und Hamilton ins Rennen. Nun soll es auch in der Steiermark empfindlich heiß werden. Lena Bergmann, welche Rolle spielt die Hitze in diesem Rennen?
13: Für das Rennen in Spielberg wurde eine Hitzewarnung ausgesprochen. Bis zu 36 Grad heiß soll es werden und die Temperaturen des Asphalts sind im Qualifying schon auf 53 Grad hochgegangen. Also das sind nicht nur heftige Bedingungen für alle an der Strecke, auch für die Fans, sondern auch für die Teams. Und für die heißt es nämlich auch, dass sie zusätzliche Kühlsysteme ins Auto bauen müssen. Und die Fahrer dürfen eine Kühlweste tragen, wenn sie wollen. Das Mindestgewicht der Autos wird deshalb angehoben. Wer sich gegen eine Kühlweste entscheidet, muss dann ein Zusatzgewicht ins Auto legen, damit es für alle fair bleibt. Eine wichtige Rolle spielt die Hitze auf jeden Fall auch für die Reifen. Werden die zu heiß, kommen die Fahrer ins Rutschen. Und gerade auf den kurzen Runden von Spielberg macht der Grip im letzten Streckenabschnitt den Unterschied. Das hat man im Qualifying ganz deutlich gesehen.
12: Los geht's um 15 Uhr. Fast 100 Jahre nach Max Schmeling gibt's wieder einen deutschen Schwergewichtsweltmeister. Dem Bochumer Profiboxer Ajit Kabayel wurde dieser Titel vom Boxweltverband WBC zugesprochen. Das Kuriose, Kabayel holte den Titel nicht im Ring. Er profitiert davon, dass der bisherige Champion, der Ukrainer Usyk, seine drei verbliebenen Titel niederlegte. Der neu gekrönte Weltmeister möchte seinen Titel bereits im Herbst erstmals verteidigen, bestenfalls in Düsseldorf, so sein Manager. Und zum Schluss noch dies. French Open-Sieger Alexander Zverev sieht man dieser Tage niesend über die Trainingscourts in Wimbledon toben. Der beste deutsche Tennisspieler gibt jedoch in Warnung, ihn plage einfach nur eine Rasenallergie. Das prestigeträchtige Wimbledon-Turnier beginnt morgen in London. Zverevs Auftaktgegner wird übermorgen der Belgier Alexander Bloks sein.
5: Stefanie Lavoie mit dem Sport. Und der Querpass geht jetzt nach Hamburg. In diesen Tagen findet das 16. Tonali-Festival statt. Das ist nicht nur eine Präsentation von und mit vielen jungen Künstlern. Vor allem bei dem Hoffest gestern ging es um Nachbarschaft und kulturelle Teilhabe. Also, dass Zuschauer und Gäste eben mitmachen. Das zeigt sich vor allem in außergewöhnlichen Aktionen wie den Hauskonzerten. Marieke Lohse hat zugehört.
14: So klingt Barock auf dem Akkordeon, genauer gesagt Präludium und Fuge von Bach. Ein eher seltener Klang auf dem Schifferklavier, wie es auch genannt wird. Für eine Handvoll Zuhörer gespielt im Pfarrgarten von St. Andreas Hohe Luft. Musiker Juri Kandeja.
15: Weil das mein Leben, weil mein Vater war mein Lehrer, hat Akkordeon gespielt, allererste Lehrer. Deswegen leben lang habe ich ihn mit ihm auf die Bühne gespielt.
14: Die erste Hälfte des einstündigen Hofkonzerts ist reine Klassik, aber gleichzeitig wird deutlich hörbar, wieso dieses Instrument auch Schifferklavier genannt wird. In der zweiten Hälfte wird der Musiker etwas experimenteller. Und auch wenn die Hitze hier im Pfarrgarten nicht zum Tanzen einlädt, ist doch deutlich spürbar, dass das Publikum angetan ist.
16: Es war irgendwie ein bisschen ein Gefühl wie in Südfrankreich, unter freiem Himmel bei herrlichem Sonnenschein. Akkordeonmusik, also schöner kann es nicht sein.
17: Ja, ich bin ganz begeistert und das ist wieder so eine kleine Perle, die wir gefunden haben.
18: Diese Melancholie dieses Instruments und der Künstler ist ein Virtuose, muss ich sagen. Ich bin begeistert.
14: Die Bogenstraße runter geht es zurück zum eigentlichen Hoffest, ein großes Straßenfest zum Mitmachen.
19: Und das ist, ich glaube, Kerngedanke von Tonali. In unseren allen Arbeiten versuchen wir, die Potenziale, die in den Menschen drin stecken, die künstlerischen Potenziale, so ein bisschen nach dem Joseph Beuys Motto, jeder Mensch ein Künstlerin, ein Künstler, versuchen wir, diese Potenziale freizusetzen oder beziehungsweise Räume dafür schaffen, wo es vielleicht möglich wäre.
14: Sagt Geschäftsführer Boris Matschin. Draußen im Hof findet eine interaktive Kunstperformance statt. Auf einer mehreren Meter langen Papierrolle können Gäste mit Farben ihr eigenes Kunstwerk zu Papier bringen, sodass am Ende ein Gesamtkunstwerk entsteht. Aber zurück zu den innovativen Konzerten. Mit One-on-One-Konzerts hat Tonali bereits vor Jahren etwas Einmaliges geschaffen.
19: Eine sehr intensive Begegnung mit sich selber und auch mit einem Musiker oder Musikerin.
14: Auch bei diesem Format geht es um das eigene Erleben und ums Mitmachen. Hier ist der Zuhörer Teil des Konzerts.
19: Das ist unser Kerngedanke, eben dieses mittendrin statt nur dabei zu sein bei den Konzerten.
14: Und tatsächlich ist dieses Konzert ganz allein für diese eine Person gedacht. Der künstlerische Leiter Christian Siegmund gibt eine kurze Einführung und begrüßt persönlich. Denn entscheidend ist der erste Moment.
20: Eine wichtige Sache noch, es gibt einen ganz tiefen Blickkontakt von einer Minute zwischen dir und dem oder der Spielenden. Der ist ungewöhnlich, aber ich kann nur sagen, schau hin, denn diese Minute kommt in deinem Leben nie wieder zurück. Das heißt, je mehr du aufmachst, desto mehr ist das Konzert wirklich deins, weil du deinen Impetus dazu mit deinem Blickkontakt gibst.

0: Und ja, der Blickkontakt von sehr langen 2 Minuten in diesem Fall ist ungewöhnlich und gleichzeitig berührend. Denn die Musik, die daraufhin gespielt wird, trifft das Herz ganz tief. Sie ist Ausdruck dessen, was sich da gerade zwischen der Cellistin Anne und ihrer Zuhörerin abgespielt hat.
1: Beim Tonali-Festival, das in diesen Tagen in Hamburg läuft. Soweit unser Update. Jetzt die Nachrichten und die nächsten Themen des Tages dann um 13 Uhr.
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3: Um 9.30 Uhr mit Felix Sprung. US-Streitkräfte haben erneut Ziele im Iran angegriffen, darunter Luftabwehrstellungen und Drohnenlager. Das teilte das zuständige Regionalkommando CENTCOM mit. Aus der NDR-Nachrichtenredaktion Karl Schreiber.
4: Die Angriffe waren nach Angaben des US-Militärs eine Reaktion auf einen erneuten iranischen Drohnenangriff auf ein Frachtschiff nahe der Straße von Hormus. Iranische Staatsmedien meldeten, dass in einem Dorf in der Nähe der Stadt Sirik Geschosse in einen Kommunikationsturm eingeschlagen sein sollen. In der Folge hat der Iran in der Nacht die Golfstaaten Kuwait und Bahrain angegriffen. Die beiden Staaten sind mit den USA verbündet. Die iranischen Revolutionsgarden bekannten sich im iranischen Staatsfernsehen zu Raketen- und Drohnenangriffen auf US-Militärziele in den beiden Ländern.
3: Die Hitzewelle hat vielen Orten in Deutschland neue Allzeittemperaturrekorde beschert. 8 Bundesländer haben gestern die 40-Grad-Marke geknackt. Aus der NDR-Nachrichtenredaktion Petra Mittermeier.
5: Bundesweiter Spitzenreiter mit 41,5 Grad ist laut dem Deutschen Wetterdienst Drewitz in Sachsen-Anhalt. Aber heute könnte dieser Rekord schon wieder überholt werden, denn die Meteorologen sagen für die Lausitz im Osten Deutschlands bis zu 42 Grad voraus. Die hohen Temperaturen führen zu diversen Problemen. Unter anderem kommt es auf vielen Autobahnen zu Sperrungen und Tempolimits, weil sich infolge der Hitze der Beton ausdehnt und sich deshalb die Fahrbahn wölbt.
3: Tech-Firmen wie ByteDance, Meta oder Google müssen mit höheren Strafen rechnen, wenn sie Australiens Social-Media-Altersgrenze nicht umsetzen. Die Höchststrafe für systematische Verstöße soll sich auf umgerechnet etwa 60 Millionen Euro verdoppeln. Außerdem soll die zuständige Behörde mehr Befugnisse bei der Kontrolle der Anbieter von YouTube, Instagram und TikTok erhalten. Australien hat vor 6 Monaten die Altersgrenze von 16 Jahren eingeführt. Sie ist aber nach wie vor leicht zu umgehen. Die Fusion in Mecklenburg-Vorpommern geht heute zu Ende. Sie gilt als eines der größten alternativen Musik- und Theaterfestivals in Europa. Mehr als 3000 Künstlerinnen und Künstler waren dabei. Die Veranstalter rechneten mit etwa 65.000 Besuchern. Die Fusion findet seit knapp 30 Jahren auf einem ehemaligen russischen Militärflugplatz in Lerz an der Mecklenburgischen Seenplatte statt. Im kommenden Jahr legt das Festival eine Pause ein. Bei der Fußball-Weltmeisterschaft ist die Vorrunde am Morgen mit den letzten Gruppenspielen zu Ende gegangen. Algerien und Österreich trennten sich unentschieden. Aus dem ARD-WM-Team Luise Kropf.
6: Das war ein komplett verrücktes Ende. Im Spiel zwischen Algerien und Österreich stand es bis tief in die Nachspielzeit 2:2 unentschieden. Wenige Sekunden vor Schluss traf dann Algerien zur 3:2 Führung. Österreich wäre damit raus aus dem Turnier gewesen. Doch mit der allerletzten Aktion traf der ehemalige Bundesliga-Stürmer Sascha Kalajdzic zum 3:3 Ausgleich für Österreich, die es damit noch last minute in die K.O.-Runde geschafft haben und jetzt auf Spanien treffen werden. Algerien spielt gegen die Schweiz. Im Parallelspiel war schon vorher alles klar. Gruppensieger Argentinien gab sich gegen Jordanien keine Blöße und hat mit einer B-11 3:1 gewonnen, inklusive Tor von diesmal eingewechselten Lionel Messi. Argentinien trifft jetzt im 16. Finale auf den Fußballzwerg Kap Verde.
3: Das Wetter in Norddeutschland. Mal Sonne, mal Wolken, dabei wieder sehr warm bis heiß. 28 Grad im Nordwesten Schleswig-Holsteins bis 38 Grad im Südosten Mecklenburg-Vorpommerns. An der See etwas kühler. Im Laufe von Nachmittag und Abend in Niedersachsen und Mecklenburg-Vorpommern teils kräftige Gewitter. Morgen immer wieder Wolken mit Schauern und Gewittern, später mehr Sonne, 22 bis 28 Grad. Das waren die Nachrichten.
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7: Zwischen Hamburg und Haiti mit Philipp Abrisch heute. Mal etwas näher dran an Haiti als an Hamburg. Wo geht's denn hin in dieser Folge? Na, nach Costa Rica. Wer sich mal den Spaß macht und im Internet nach Costa Rica sucht, Bildersuche, da wird der Bildschirm plötzlich sehr, sehr grün. Dschungel, Urwald, riesige Bäume, wunderschöne Pflanzen, Strände, Berge, Wasserfälle. Und man ahnt schon, dass in dieser tropischen Wunderwelt auch viele Tiere zu Hause sind. Also wenn ich ein Tier wäre, dann am liebsten in Costa Rica. Dieses Land in Mittelamerika ist ein echtes Vorbild für Umweltschutz und dabei hilft ausgerechnet, was anderswo auch sehr zerstörerisch sein kann, nämlich der Tourismus. Also, die Frage für diese Folge, gibt sowas wie gute Touristen, die helfen, das, was sie besuchen, sehen, erleben, die Natur nicht kaputt machen, sondern erhalten? Unser Gast heute, Simon Berninger, sagt ja. Stimmt, Simon?
8: Ja, ganz genau.
7: Ganz genau. Du hast dir Costa Rica nicht nur im Netz angeschaut, sondern du warst da. Sprechen wir drüber. Freue mich drauf. Zwischen Hamburg und Haiti oder wie man in Costa Rica sagt.
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7: Simon, Costa Rica, was hat dich dahin gebracht? Warum wolltest du dir das Land anschauen?
8: Ich war noch nie in Lateinamerika und ich hatte noch ein paar Rumpfkenntnisse vom Spanischen übrig.
7: Und zum Beispiel, was heißt Costa Rica? Kurzer Test.
8: Da erwischst du mich. reiche Küste.
7: Super.
8: Und so dachte ich, ich muss doch unbedingt mal nach Lateinamerika und mein Spanisch wieder ein bisschen aufleben lassen. Und ja, da habe ich mich für Costa Rica entschieden. Natürlich, du hast es gesagt, wegen der Natur, wegen der Tiere, wegen der Landschaft. Aber auch, weil es eben ein gutes Einsteigerland ist für Lateinamerika.
7: Genau. Obligatorische Frage, wie kommt man da hin? Wie bist du hingekommen nach Costa Rica?
8: Mit dem Flugzeug über Toronto bin ich geflogen.
7: Du warst das erste Mal dort. Wie war dein erster Eindruck?
8: Ich war wirklich überwältigt. Also ich hatte ehrlich gesagt ein bisschen Bammel, was so die Sicherheit angeht in diesem lateinamerikanischen Land, aber habe mich dann hinterher fast ein bisschen beschämt wieder ins Flugzeug gesetzt, weil es waren so nette Leute und es gab keinen Zeitpunkt, zu dem ich mich in irgendeiner Weise unsicher gefühlt habe.
7: Simon, was würdest du sagen, was unterscheidet Costa Rica von anderen Ländern in der Region? Was macht dieses Land so besonders?
8: Also sicherlich die Tatsache, dass Costa Rica jetzt schon seit einigen Jahrzehnten ein touristisches Land ist und alle Wirtschaft auf Touristen ausgelegt hat, so dass man da wirklich, was sozusagen die Möglichkeiten, die touristischen Möglichkeiten angeht, gar nicht so das Gefühl hat, dass man unbedingt jetzt auf einem anderen Kontinent ist. Ja, also es gibt sehr viele Angebote und Touristen kommen da wirklich auf ihre Kosten. Aber ich würde sagen, ich nehme dich einfach mal mit, oder?
10: Amigo, here we are. Enjoy everything.
11: Gracias.
10: Mucho gusto.
12: Buena vida.
13: Pura Vida. Der Gruß ist in Costa Rica allgegenwärtig. Auch der Fahrer, der einen Trupp Touristen am Nationalpark Manuel Antonio absetzt, ruft es ihnen hinterher. Pura Vida steht für die Lebensfreude und Gelassenheit der Costa Ricaner. Und die zwei Tugenden scheinen in einem Bewohner des Landes gewissermaßen idealtypisch verkörpert zu sein, dem Faultier. Das trägt die Gelassenheit ja quasi schon im Namen. Da überrascht es auch wenig, dass Costa Rica das hier so verbreitete Faultier sogar zum Nationaltier erhoben hat.
14: Es gibt verschiedene Faultierarten in Zentralamerika, aber Costa Rica ist wie eine Brücke zwischen Nord- und Südamerika. Deshalb kommen hier auch zwei Faultierarten vor. Hoffentlich finden wir heute auch beide Arten, aber ich kann es natürlich nicht versprechen.
13: Frank ist Guide im Nationalpark Manuel Antonio, einer der meistbesuchten Schutzgebiete in Costa Rica, aufgrund der vergleichsweise einfachen Erreichbarkeit von der Hauptstadt San José aus. Die meisten Besucher kommen tagsüber für eine Safari durch den unberührten Regenwald. Wer die Massen umgehen möchte, startet seine Tour besser kurz vor Sonnenuntergang. Dann erwacht der Regenwald dank seiner Tierwelt zum Leben, denn 70% der hier heimischen Arten sind nachtaktiv. Eulen, Opossums, Wickelbären, Fledermäuse und eben auch Faultiere. Bevor es losgeht, verteilt der Guide Taschenlampen an die Teilnehmer. Mit der Anweisung:
14: Mit der Taschenlampe bitte in Laufrichtung leuchten, damit ihr auf nichts drauftretet. Und denkt daran, hier gibt's auch Schlangen, also Vorsicht beim Laufen.
13: Dass es hier auch Schlangen gibt, versetzt niemanden in Panik. Guide Frank, ein echter Costa Ricaner, macht schließlich einen vertrauenswürdigen Eindruck. Ihm folgend geht's also im Gänsemarsch in den dunklen Regenwald. Mit seiner Taschenlampe leuchtet Frank den Weg voraus aus. Erst auf den Boden, damit niemand auf etwas Lebendiges tritt. Dann auf die Büsche und Bäume, damit im dichten Geäst bloß kein Fotomotiv unentdeckt bleibt. Und dann ein erster Treffer.
11: Dort, ein Auge. Seht ihr die Reflexion mit der Taschenlampe? Ein Vier-Augen-Opossum sieht man nur selten. Sie sind lieber im Wasser. Ja, das sind gute Schwimmer und sie halten sich immer in Wassernähe auf. Sieht aus wie eine große Ratte, oder?
13: Nur, dass eine Ratte wohl kaum so begeistern würde wie dieses Opossum. Mit seinen schwarzen Knopfaugen lugt es skeptisch hinter einem Ast hervor. Kaum, dass der Schein der Taschenlampe das Tierchen fokussiert hat, verschwindet es geräuschlos im undurchdringlichen Dickicht. Zurück bleibt die Euphorie, prompt einen solchen Seltenheitstreffer gelandet zu haben. Schließlich scheuen Opossums den Menschen wie Vampire den Knoblauch. Das Tierchen kann ja nicht wissen, dass die nächtlichen Besucher nur ein Bild von ihm machen möchten. Und dass es hier eigentlich geschützt ist, ja, sein Lebensraum sogar durch Menschenhand aufgeforstet wurde, erklärt Frank.
11: Wir sind hier in einem Sekundärwald, der erst wieder entstanden ist, nachdem der ursprüngliche Wald hier vor vielen Jahren für den Reisanbau abgeholzt wurde. Waldrodung für landwirtschaftlichen Anbau ist auch eine der größten Gefahren für unser Ökosystem. Jetzt ist es zum Glück verboten und wird mit rund $20.000 bestraft. Das sind 10 Millionen Colones. Der Wald wird auch per Satellit kontrolliert. Sie fotografieren den Wald und wissen so, wie sich der Bestand entwickelt.
13: Damit ist der Manuel Antonio Nationalpark ein Beispiel für Costa Ricas Bemühen, Flora und Fauna zu schützen. Die Wende kam vor 40, 50 Jahren, als man sich entschied, der Abholzung der Regenwälder einen Riegel vorzuschieben und wieder aufzuforsten. Heute ist mehr als die Hälfte des Landes wieder mit Wald bedeckt. Rund 30% der Fläche Costa Ricas steht unter Naturschutz. Unter anderem finanziert mit den Eintrittsgeldern, die Touristen zum Betreten der gut 30 Nationalparks des Landes entrichten müssen.
11: Die Idee ist, Touristen wie euch mit Touren durch den Regenwald zu locken, sodass wir in dem Bereich arbeiten können und den Wald nicht abholzen, um mit Reis und Bohnen unser Geld zu verdienen.
13: Statt auf Bohnen und Reis setzt Costa Rica heute also mehr auf seine ursprüngliche Flora und Fauna, um Touristen und damit auch Geld ins Land zu bringen. Und da spielt eben auch das überall so putzig vermarktete Faultier eine Rolle. Klar, dass es die Touristen auch in echt sehen wollen. Wie bei dieser nächtlichen Führung. Und bei der gibt's einen weiteren Treffer.
11: Da ist was im Baum. Das Auge. Es schimmert ganz hell. Dort oben im Baum.
13: Darum kommt nun das Stativ zum Einsatz, das Frank schon die ganze Zeit mit sich rumschleppt. Darauf schraubt er ein Fernglas, schaut hindurch und tatsächlich Volltreffer.
11: Ein Faultier.
12: Oh yeah.
15: No way.
11: Ja, es bewegt sich. Es ist nicht aus Plastik, aber es ist wirklich sehr faul.
13: Faultiere schlafen schon mal 20 Stunden am Tag, weil sie sich in den Baumkronen nur von nährstoffarmen Blättern ernähren. So wie das Faultier dort oben im Geäst, das ganz langsam, fast wie in Zeitlupe, an einem Ast knabbert. Gemütlich und gelassen. Oder, wie die Costa Ricaner sagen, pura vida.
7: Pura Vida, Simon Berninger ist in Costa Rica unterwegs. Dass es überhaupt diese reiche Natur gibt, ist ja schon alleine eine riesige Errungenschaft. Wie geht's den Wäldern, dem Urwald in Costa Rica insgesamt?
8: Ich war wirklich überrascht, wie gut alles in Schuss ist. Also es ist sehr gepflegt. Also das sind sogar die Gärten der Leute, die sind sehr gepflegt und wirklich in einer guten Verfassung. Und ich hatte das Gefühl, da kommen Gelder wirklich da an, wo sie ankommen sollen.
7: Und es ist ja alles andere als selbstverständlich, dass es diesen reichen Wald gibt. Anderswo in der Region werden Wälder abgeholzt. Wie hat es Costa Rica geschafft, dass das da eben nicht passiert?
8: Das sind natürlich auch entsprechende Gesetze, die da gemacht und erlassen wurden. Aber eben auch so die mentale Einstellung der Menschen, die wirklich dann im Laufe der Zeit gemerkt haben, wir müssen sie bewahren, wenn wir wirklich eine andere Einnahmequelle wollen.
7: Ich hier durch Hamburg gehe, diese Grünfläche bitte nicht betreten. In Costa Rica ist es genau andersherum. Man hilft dem Wald, indem man ihn betritt, richtig?
8: Genau, und es ist dann eben auch so, dass du tatsächlich überall Eintritt bezahlen musst. Also das ist vielleicht die Kehrseite des Ganzen. Auch wenn man einfach nur einen Wasserfall will, der durch privates Gelände oder durch halböffentliches Gelände führt, da ist eine Schranke und du musst, um dort hineinzukommen, Geld bezahlen. Das ist vielleicht ein bisschen ärgerlich, aber das Mittel der Wahl.
7: Touristen zerstören allzu oft, was sie lieben und sehen wollen, aber hier in Costa Rica helfen sie, die Natur, die Tierwelt zu erhalten.
8: Ja, und das macht eben auch ein gutes Gewissen als Reisender, dorthin zu kommen und damit dem Land und der Natur zu helfen, den Tieren auch.

0: Auf der Nicoya-Halbinsel auf Costa Ricas nördlicher Pazifikseite lässt sich die pura Wiederlebensphilosophie der Costa Ricaner besonders gut nachempfinden. Hier geht alles nochmal eine Nummer gemütlicher zu. Die Halbinsel ist besonders grün und die Straßen sind so eng und verschlungen gebaut, dass man automatisch einen Gang runterschaltet. Richtig Trubel gibt's hier nur an den Strandabschnitten, die auf Nicoya trotz der angrenzenden Hotelanlagen besonders schön sind. Vor allem am Abend, wenn der Sonnenuntergang das Meer und die palmenbewachsenen Strände in ein romantisches Tiefrot verzaubert. Eine Idylle, die auch in der Wild Sun Lodge im südwestlichsten Zipfel der Halbinsel zu spüren ist. Übernachtungsgäste erwartet hier ein Pool mit Ausblick aufs Meer. In einer Bar kann man Cocktails bestellen und man darf damit rechnen, dass die Kulisse mit vorbeifliegenden roten Aras gekrönt wird, die im umliegenden Regenwald zu Hause sind. Auch dank der Gäste der Wild Sun Lodge. Denn das ist nicht nur eine idyllische Übernachtungsmöglichkeit im tropischen Grün, sondern auch eine Auffangstation für verunglückte Tiere auf der Halbinsel.
1: Wir sind nur eine von drei Auffangstationen in Costa Rica, die sich vollständig selbst finanzieren. Aber wir sind die einzige, die sich mit Übernachtungsgästen im Hotel finanziert. Also das Geld, das wir brauchen, um die Auffangstation zu betreiben, kommt ausschließlich von den Hotelgästen.
0: Haley ist aus Kanada nach Costa Rica gekommen, um die Wild Sun Lodge als Tiermedizinerin zu unterstützen. Daneben arbeiten auch Freiwillige aus aller Welt in der Lodge für die gute Sache, so wie Manus aus Dänemark.
2: Wir Freiwilligen zahlen für unser Essen, auch für unsere Unterkunft, und das Geld fließt direkt in die Auffangstation. Also ja, wir zahlen, um hier zu arbeiten. Aber das ist es echt wert.
0: Ohne Freiwillige und Einrichtungen wie diese, die auf eine private Initiative zurückgeht und zu einem Großteil durch hier Station machende Touristen finanziert wird, könnte Costa Rica eine flächendeckende Tierrettung finanziell wie personell kaum stemmen, erklärt die Dänin. Einrichtungen wie die Wild Sun Lodge brauchen eine Genehmigung und müssen der Regierung über jedes Tier, das sie in Obhut nehmen, Rapport erstatten. Und Tierrettung sei durchaus nötig, pura vida hin oder her.
2: Die Tiere kommen aus unterschiedlichen Gründen zu uns. Viele, weil sie die Stromtrassen hochklettern und einen Stromschlag bekommen. Oder auch wegen Kidnapping. Klingt übel, aber vor allem Jungtiere werden hier abgegeben, weil die Leute denken, sie wurden von der Mutter verlassen, obwohl sie nur für einen Moment alleine unterwegs waren. Außerdem gibt es natürlich auch illegalen Tierhandel. Vor allem Vögel werden als Haustiere verkauft und landen dann irgendwann bei uns. Und dann ist es natürlich schwer, sie auszuwildern.
0: Die Volontärin führt an eine Absperrung auf dem Gelände, die nur Mitarbeiter passieren dürfen. Dahinter sind die Gehege der Tiere, die derzeit in der Einrichtung sind. Zum Beispiel Brüllaffen, Eulen und Aras.
2: Wir gehen nicht rein, weil die Tiere so wenig Kontakt mit Menschen haben sollen wie möglich, damit wir sie auch wieder auswildern können.
0: Aber es gibt auch Fälle, die keine Chance mehr auf Auswilderung haben. Auf sie kann man durch ein Guckloch an der Absperrung zumindest einen Blick aus sicherer Entfernung erhaschen.
2: In dem linken Gehege, da haben wir einen Brillenkauz. Der wurde mit einer Verletzung am Flügel hierher gebracht. Inzwischen kann er wieder fliegen, aber nicht ohne Geräusche dabei zu machen. Damit kann er in der Wildnis keine Beute machen und würde da draußen nicht mehr überleben. Also bleibt er bei uns.
0: Für solche Fälle wird die Wild Sun Lodge derzeit vergrößert. Um ein Schutzgebiet, in das die Tiere kommen, die in der Wildnis eben keine Überlebenschance mehr haben. Auch solche Orte gibt es häufiger in Costa Rica. Und dorthin wurden vor 2 Jahren auch die Tiere aus den letzten beiden staatlichen Zoos verteilt, die Costa Rica per Gesetz verboten hat. Auch damit will das mittelamerikanische Land einen Beitrag zum Wohl der heimischen Fauna leisten. Und so ist es in Costa Rica übrigens auch verboten, Selfies mit wildlebenden Tieren zu machen. Damit man eben auch für die Tiere in Costa Rica sagen kann, pura vida.
3: Keine Selfies in der Wild Sun Lodge bei den Tierrettern. Simon, in der Lodge leben und arbeiten Menschen, Freiwillige aus der ganzen Welt, aber wir haben noch nicht über die

0: zugänglich, sehr hilfsbereit, sehr offen und freuen sich über Besuche aus nah und fern.
1: Simon, dass es diese Nationalparks jetzt gibt, dass Tiere und Pflanzen so geschützt und umhegt werden, wie hat das eigentlich das Leben der Menschen verändert?
0: Ja, es ist einfach zu ihrer Haupteinnahmequelle geworden, ne? Also es dreht sich jetzt alles um den Tourismus und damit eben auch um die Tiere und um den Naturschutz, um den Erhalt der Regenwälder, aber ja auch nicht nur der Regenwälder, sondern eben auch der Strandabschnitte und auch des Meeres. Das 3000-Einwohner-Dorf Uvita an Costa Ricas Pazifikküste steht bei Meeresbegeisterten hoch im Kurs. Warum das so ist, zeigt sich schon, wenn man an Uvitas feinen Sandstrand möchte. Der ist nämlich mit einem Zaun versperrt. Hindurch geht's nur da, wo ein Kontrolleur zur Kasse bittet.
2: Parque Nacionales. In Costa Rica, los parques nacionales están en conservación.
0: Der Strand von Uvita gehört zum kostenpflichtigen Nationalpark Marino Ballena, dem ersten Meeresnationalpark von Zentralamerika, vor rund 35 Jahren gegründet. Die Schutzzone umfasst einen 13 Kilometer langen Küstenstreifen und das davorliegende Meeresgebiet von gut 4500 Hektar, einer Fläche etwa so groß wie Bremen. Für die Einheimischen änderte sich mit der Nationalparkgründung auf einen Schlag alles, auch für Fabiola.
3: Früher konnten die Leute hier fischen. Das war auch die Haupteinnahmequelle. Jetzt sind es die Touristen.
0: Touristen sind es auch, denen die Mitvierzigerin ins Boot im seichten Ufer vor Uvita hineinhilft. Sie sind für den Grund gekommen, weswegen das Meeresgebiet hier unter Schutz gestellt und für Besucher so attraktiv wurde. Buckelwale. Sie sollen hier ungestört Rast machen, wenn sie aus Alaska und aus dem fernen Süden in die wärmeren Gewässer vor Costa Rica kommen, um ihre Jungen auf die Welt zu bringen. Fabiola erklärt,
3: sie folgen ihrem natürlichen Instinkt und legen den weiten Weg bis hierher zurück, weil das Wasser hier warm und relativ flach ist. Ideal für Buckelwalbabys. Würden sie in kaltes Wasser hineingeboren, könnte ihnen das schaden. Das ist wie bei einem Säugling im Fruchtwasser.
0: Und zu den Walen mit ihrem Nachwuchs fahren die Bootsbesitzer von Uvita heute hinaus, statt wie früher zu den Fischbeständen, die nun für die Meeressäuger reserviert sind. Die Fischer von früher verdienen heute mit Whale-Watching ihr Geld und legen passenderweise in Uvita ab. Hier führt eine Landzunge von der Küste ins Meer und endet dort in zwei geschwungenen Ausläufern. Von oben sieht diese natürliche Strandformation aus wie die Flosse eines Wals und ist ein heiß begehrtes Urlaubsfoto. Das Boot von Fabiola ist inzwischen draußen auf dem Meer und die walbegeisterten Touristen haben Glück. Das Boot rast auf eine Stelle zu, wo gerade noch eine Fontäne aus dem Wasser schoss. Ein eindeutiger Hinweis auf einen Wal, der zum Ausatmen nach oben getaucht ist. Dieser sogenannte Blas ist offenbar auch auf anderen Whale-Watching-Booten aufgefallen. Um die Stelle, an der eben noch der Blas zu sehen war, treiben plötzlich 12 Boote von verschiedenen Anbietern, mal näher dran, mal weiter weg. Und bei den knapp 30 Fischerfamilien in Uvita, die auf Whale-Watching umgestellt haben, könnte die Konkurrenz um den besten Platz am Wal in diesem Moment noch größer sein. Und da taucht der Wal wieder auf und bläst kräftig Wasser aus der Nase, vielleicht 600 Meter entfernt. Andere Boote sind näher dran, hört Fabiola eine Touristin an Bord klagen. Allerdings...
3: Es sind zu viele Boote. In diesem Fall kann nur der Wal zu uns kommen. Aber wir können nicht näher ran. Am Ende entscheidet der Wal.
0: Ohnehin dürfen die Boote auch nicht näher als 100 Meter heranfahren, um die Tiere möglichst wenig zu stören. Pura Vida, das soll eben auch für die Wale gelten. Auch oder gerade weil der Run auf die Meeressäuger in den letzten Jahren immer größer geworden ist.

0: Von dem Trubel auf dem Wasser bekommt man in der Finca Agricola El Rossi im Hinterland von Costa Ricas Pazifikküste nichts mit. In ihrem kleinen Anwesen mitten im Grünen, abseits von den Touri-Hotspots um die Nationalparks Manuel Antonio und Marino Ballena, heißt die 42-jährige Suesti Übernachtungsgäste willkommen, die in ihrem Urlaub auch etwas über typisch kostarikanische Anbauprodukte erfahren wollen. Das heißt vor allem Kaffee.
1: Wirtschaftlich gesehen ist Kaffee eines der wichtigsten Produkte, die Costa Rica exportiert.
0: Da dachte sich Suesti vor ein paar Jahren, wenn der Kaffee aus Costa Rica im Ausland gut ankommt, muss er umgekehrt in Costa Rica auch bei den Ausländern gut ankommen. Und so finanziert sich Suesti ihre Landwirtschaft eben auch mit Übernachtungen und Touren in ihrer Plantage, in der sie auch Kakaobohnen und Ananas anpflanzt.
1: Der Tourismus hilft uns finanziell, Landwirtschaft betreiben zu können. Gerade für kleinere Betriebe wie unseren ist die Landwirtschaft ja eigentlich kein lohnendes Gewerbe. Außerdem gibt es hier abseits der Küste ja noch so viel mehr zu entdecken. Die Berge, wunderschöne Flüsse, Wanderwege, Restaurants. Ja, und uns. Aber die Touristen wissen nur vom Manuel Antonio Nationalpark und den Stränden. Da haben es Startups in der Tourismusbranche wie wir schwer, mit unseren Angeboten überhaupt wahrgenommen zu werden.
0: Umso dankbarer ist Suesti für alle, die in ihrer Finca übernachten oder eine Tour durch ihre Plantage machen und sich davon überzeugen, dass Pura Vida auch im Hinterland von Costa Ricas Pazifikküste gilt.
2: Simon Berninger ist in Costa Rica unterwegs. Simon, irgendwann geht jede Reise zu Ende, da musst du den Koffer packen und dich auf den Weg zurück zum Flughafen machen. Was nimmst du mit von deiner Reise?
0: Ganz viele bunte, grüne Eindrücke von einem Land, das ich wirklich nach 11 Tagen gar nicht mal wieder verlassen wollte. So liebgewonnen habe ich meine Eindrücke dort.
2: Also nicht nur grün, sondern wirklich bunte Eindrücke. Schön, dass du uns von den Eindrücken, die du ja schon gesammelt hast, heute erzählt hast. War ausgesprochen spannend und interessant.
0: Vielen Dank und bis zum nächsten Mal.
2: Das war Zwischen Hamburg und Haiti. Danke dir, Simon, fürs Vorbeikommen und euch danke fürs Zuhören. Das sagen Sabine Korbmann, Emilian Grimm und ich, Philipp A.

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Guten Morgen und herzlich willkommen zum Gottesdienst aus der evangelischen Johanneskirche, der Stadtkirche im Herzen von Düsseldorf. Auch in der Hitze ein offenes Haus. Im modernen Café im Foyer mit Blick durch gläserne Türen in den Kirchenraum kann ich Kaffee trinken oder eine leckere Suppe genießen, Zeitung lesen, finde jemanden für ein vertrauliches Gespräch oder einen Moment der Stille. Hier kommen Touristen, Einkaufsbummelnde, Mittagspausengäste und Wohnungslose zusammen. Alle haben Platz in einer angenehmen Atmosphäre, freundlich empfangen und versorgt von Ehrenamtlichen. Ein breit gefächertes Musik-, Kultur- und Gottesdienstangebot auf hohem Niveau lockt viele auch von weit her in den Kirchenraum. Christinnen und Christen verschiedener Nationalitäten kommen hier zusammen, feiern und werden beraten. Heute gestalten der Kinder- und Jugendchor der Akademie für Chor- und Musiktheater an der Johanneskirche unter der Leitung von Justine Warnert den Gottesdienst mit. Mit Musik und Textbeiträgen. Es geht darum, wie können wir gut leben? Gut leben und gütig sein, das hat was miteinander zu tun. Orgel, Kirchenmusikdirektor Wolfgang Abendroth. Flügel, ebenfalls Wolfgang Abendroth und Iskra Ognjanova. Wir singen folgende Lieder aus dem evangelischen Gesangbuch. 272, ich lobe meinen Gott. 369, wer nur den lieben Gott lässt walten. 334, danke für diesen guten Morgen. 322, nun danket all und bringet Ehr. Ein neuer Morgen, ein völlig neuer Tag hat begonnen. Lasst uns die Sorgen über Bord werfen und singen. Das singt uns der Chor zu Beginn. Gonna rise up, singin'.

0: Wie kann ich gut leben? Also, dass es mir selbst gut geht. Aber eben nicht nur mir, sondern auch den anderen Menschen, denen in meiner direkten Umgebung und denen, die weiter weg sind, auch denen, die weit weg sind. Eine große Frage, wie kann ich gut leben? Manche sagen, man kann dem Guten nur zum Sieg verhelfen, wenn man das Böse bekämpft. Jesus und viele vor ihm und viele nach ihm haben da eine andere Meinung. Gut leben kann man nur, wenn man Güte lebt. Wer gütig ist, lebt gut. Wir feiern Gottesdienst im Namen des einen Gottes, der gütig ist und zur Güte ermutigt. Im Namen des Vaters und des Sohnes und des Heiligen Geistes. Unsere Hilfe steht im Namen des Herrn. Der Herr sei mit euch. Was macht denn gutes Leben und einen glücklichen Menschen aus? Geld, sagen viele. Vom Rockstar Rio Reiser stammt die schöne Liedzeile: Geld macht nicht glücklich, es beruhigt nur die Nerven. Was macht dann glücklich? Urlaub, Shopping, ein Sieg unserer Mannschaft? Fragt man Jugendliche, sagen die meistens: Wenn ich gut leben will, sind meine Familie, meine Freundinnen und Freunde wichtig. In einem biblischen Psalm, übertragen aus dem 2. Petrusbrief, klingt das so:
1: Glücklich die Menschen, die mitfühlen und gut miteinander leben, die barmherzig und demütig sind. Sie erfahren Gottes Liebe.
0: Glücklich die Menschen, die Böses nicht mit Bösem heimzahlen, die Beleidigung nicht mit Beleidigung beantworten. Sie glauben an Gottes Güte.
1: Glücklich die Menschen, die ihre Zunge hüten, die nicht lästern und lügen. Sie halten Gottes Wort.
0: Glücklich die Menschen, die Gottes Segen empfangen, die seinen Ruf hören. Sie leben aus Gottes Kraft.
1: Glücklich die Menschen, die sich vom Bösen abwenden und Gutes tun, die den Frieden suchen und ihm nachjagen. Sie erfüllen Gottes Willen.

Heiliger Gott, wir tun das Naheliegende. Wir tun das, was der gesunde Menschenverstand sagt. Wir tun das, was man so tut. Handeln wir gut? Tun wir das Gute? Was ist das überhaupt, das Gute? Heiliger Gott, hilf uns.

Gott gibt uns die Möglichkeit an die Hand, das Gute zu tun. Gott hat uns nicht gegeben einen Geist der Furcht, sondern den Geist der Kraft, der Liebe und der Besonnenheit.

Gütig sein, gut leben. Wenn ich das will, brauche ich eine innere Orientierung. Eine Sammlung von Orientierungssätzen schickt der Apostel Paulus an die Gemeinde in Rom. Jugendliche aus dem Chor lesen sie gleich vor. Sie formulieren dann auch, was ihnen diese Orientierungssätze bedeuten. Einer dieser Sätze ist besonders prägnant. Hören Sie hin. Der Chor singt die alten Worte des Apostels.

Der Apostel Paulus schreibt: Die Liebe sei ohne Falsch, hasst das Böse, hängt dem Guten an, vergeltet niemandem Böses mit Bösem, seid auf Gutes bedacht gegenüber jedermann. Nehmt nicht selbst Rache, meine Lieben, überlasst das vielmehr dem gerechten Zorn Gottes. In der Heiligen Schrift steht ja: Die Rache ist meine Sache, ich werde Vergeltung üben, spricht der Herr. Ich denke bei diesen Worten aus der Bibel an Folgendes. Ist vor ein paar Tagen passiert. Ich habe mich mit einer Freundin gestritten. Sie hat mich ausgeschlossen und schlecht über mich geredet. Und das hat mich sehr wütend gemacht und auch traurig, weil mir diese Freundschaft wichtig ist. Deswegen bin ich zu ihr hingegangen und wollte ein friedliches Gespräch führen, um das Ganze zu lösen. Zu meiner Überraschung hat sie dann auch sehr gut reagiert darauf. Und jetzt sind wir wieder gut miteinander und tragen beide zu einer Freundschaft bei, die hoffentlich lange hält.

Paulus schreibt: Liebt einander von Herzen als Brüder und Schwestern, lebt mit allen Menschen in Frieden, soweit es möglich ist und es an euch liegt. Also bei diesen Worten aus der Bibel denke ich halt an diese perfekt inszenierte Welt auf Social Media, die mir jeden Tag vorgaukelt, dass ich genauso perfekt und makellos sein müsste wie die Influencer, die ihr vorgespieltes Leben jeden Tag teilen. Aber diese Menschen teilen ja nur das, was sie auch wollen, dass andere Menschen es sehen. Und deswegen ist es eigentlich totaler Quatsch, dass ich mich dadurch unter Druck gesetzt fühle. Weil das ja eigentlich fake ist. Und um da so wieder rauszukommen, zeigen mir Freunde und Familie halt, dass das reale Leben auch unperfekt und chaotisch sein darf.

Paulus schreibt: Helft den Heiligen, wenn sie in Not sind. Seid jederzeit gastfreundlich. Segnet die Menschen, die euch verfolgen. Segnet sie und verflucht sie nicht. Ich finde, dieser biblische Gedanke ist erstmal schwierig zu fassen. Denn das Böse scheint überall um uns herum zu sein. Ob Krieg, Klimawandel, man kann es sich aussuchen. So viel Böses scheint es zu geben. Dabei gerät das Gute oft in den Hintergrund. Denn das Gute ist meistens viel leiser, geht leiser vor. Doch wenn man sich umsieht, einfach nur in seinem Alltag, bemerkt man direkt, die guten Dinge sind stets da und beschützen uns. Ob es die Blumenwiese im Park ist, das Lachen meines Babysitterkindes oder auch die leichte Sommerbrise, die mein Haar umspielt. Das Gute und besonders auch die Liebe als Kraft, die uns zusammenhält, wird sich immer für das Schöne in der Welt einsetzen. Und genau das kann uns dabei helfen, zu friedlicheren und offeneren Menschen zu werden.

Dietrich Bonhoeffer, der evangelische Pfarrer und Widerstandskämpfer gegen Hitler, hat im Gefängnis Glaubenssätze notiert. Sie finden sie im evangelischen Gesangbuch unter Nummer 813. Dietrich Bonhoeffer beschreibt, wie der Glaube an Gott Menschen in ernsten und schwierigen Lebenslagen Halt gibt. Und dass es am Ende in Gottes Hand liegt, welche Lebenssituationen zum Guten führen. Wir sprechen gemeinsam. Ich glaube, dass Gott aus allem, auch aus dem Bösesten, Gutes entstehen lassen kann und will. Dafür braucht er Menschen, die sich alle Dinge zum Besten dienen lassen. Ich glaube, dass Gott uns in jeder Notlage so viel Widerstandskraft geben will, wie wir brauchen. Aber er gibt sie nicht im Voraus, damit wir uns nicht auf uns selbst, sondern allein auf ihn verlassen. In solchem Glauben müsste alle Angst vor der Zukunft überwunden sein. Ich glaube, dass auch unsere Fehler und Irrtümer nicht vergeblich sind und dass es Gott nicht schwerer ist, mit ihnen fertig zu werden, als mit unseren vermeintlichen Guttaten. Ich glaube, dass Gott kein zeitloses Fatum ist, sondern dass er auf aufrichtige Gebete und verantwortliche Taten wartet und antwortet.

0: Es ist ein Showdown, den sich ein Drehbuchautor heute nicht besser ausdenken könnte. Er steht im 24. Kapitel des 1. Samuel-Buches in der Bibel. Die ultimative Begegnung zwischen dem damals amtierenden König Saul und seinem Konkurrenten David. Gott will David den Thron geben und hat ihn schon zum König gesalbt. David soll ein besserer König werden, als Saul es ist. In diesem Showdown bei den Steinbockfelsen in den Bergen von Engedi in Israel könnte sich entscheiden, wer siegt und wer auf der Seite des Guten steht. David ist mit seiner Truppe auf der Flucht vor Saul und seinen Soldaten. König Saul hatte davon gehört, dass Gott David als König einsetzen will und ihn, Saul, absetzen will. Und so verfolgt König Saul David und seine Leute. Die finden in einer Höhle Schutz. Wenig später kommt Saul mit seinem Heer dort vorbei. Und es passiert etwas sehr Menschliches. Saul muss mal. Mit all seiner königlichen Würde schreitet er ausgerechnet zum Eingang der Höhle, in der sich David und seine Leute versteckt haben. Die trauen sich kaum zu atmen. Aber einer wispert David ins Ohr: Es ist soweit. Das ist der Tag, von dem Gott, der Herr, zu dir gesagt hat: Ich gebe deinen Feind in deine Hand. Tu mit ihm, was du für richtig hältst. David schleicht sich auf Zehenspitzen zum hockenden Saul. David hat seinen Dolch in der Hand. Nun ist er direkt bei Saul. David hebt den Dolch. Was wird er machen? David greift lautlos nach dem Zipfel von Sauls Königsmantel. Er schneidet nur diesen Zipfel ab. Saul merkt nichts. Er hat sein Geschäft verrichtet, erhebt sich und tritt aus der Höhle. Geht ein paar Schritte. Da hört er eine Stimme. Er kennt diese Stimme. David. In Davids Hand leuchtet etwas Rotes. Der Zipfel von Sauls Mantel.
1: Dann sagte David zu Saul: Warum hörst du auf das Gerede der Leute, die sagen, David habe Böses gegen dich im Sinn? Heute hast du mit eigenen Augen sehen können, dass das nicht stimmt. Als du heute dort in der Höhle warst, hat Gott dich in meine Hand gegeben. Man wollte mich dazu drängen, dass ich dich töte. Doch ich habe dich verschont. Ich habe gesagt, ich werde Saul, meinen Herrn, nicht antasten. Denn er ist der Gesalbte Gottes. Schau her, mein Vater, was ich in der Hand halte. Hier ist ein Zipfel von deinem Mantel. Ich hätte dich töten können, hab's aber nicht getan. Du aber jagst mich und willst mir das Leben nehmen. Gott soll zwischen dir und mir entscheiden. Er selbst soll dich dafür strafen, was du mir antust. Ich aber werde mich nicht an dir vergreifen.
2: Als David ausgeredet hatte, fragte Saul: Ist das nicht deine Stimme, mein Sohn David? Und Saul begann laut zu weinen. Dann sagte er zu David: Du bist mir gegenüber im Recht, denn du hast Gutes an mir getan. Ich aber habe dir Böses angetan. Gerade heute hast du bewiesen, dass du Gutes an mir getan hast. Du hast mich nicht getötet, obwohl der Herr mich in deine Hand gab. Der Herr soll dich dafür belohnen, dass du mich an diesem Tag verschont hast.

Liebe Gemeinde, Kinder im Schulgottesdienst lieben diese Geschichte vom König Saul, dem David einen Mantelzipfel abschneidet, während Saul sich auf ein stilles Örtchen in einer Höhle zurückgezogen hat. Wird David den Dolch ziehen und zustoßen, damit er endlich an die Macht kommt? Kinder lieben diese Geschichte, weil sie so spannend ist und natürlich auch, weil selbst ein König mal muss und sich dafür diskret in eine Höhle zurückzieht. Sowas steht in der Bibel. Überraschend ist an dieser Geschichte, dass Gott nicht selbst handelt. Gott macht gar nichts, obwohl er allen Grund dazu hätte. Er hat sie beide gesalbt, den amtierenden König Saul und seinen jungen Konkurrenten David. Genau die beiden begegnen sich jetzt in einer höchst gefährlichen Situation. Gott selbst macht nichts. Dafür berufen sich aber alle auf Gott. Jeder in der Geschichte nimmt Gott für sich in Anspruch. Jeder meint zu wissen, was Gott zu tun hat und was gut ist. Davids Männer in der Höhle, sie flüstern David zu: Gott hat Saul in deine Hand gegeben. Bring ihn um. Das ist die Gelegenheit. Draußen vor der Höhle sagt David selbst dann zu Saul: Du verfolgst mich, ich verschone dich. Gott soll entscheiden, wer gut ist und wen er verurteilt. Am sympathischsten wirkt dann noch Saul, sichtlich angeschlagen, wenn er sagt: David, Gott vergelte dir Gutes dafür, wie du dich heute verhalten hast. Ist David wirklich eindeutig der gute König und Saul eindeutig der böse? In den biblischen Geschichten liest sich das anders. Zum Beispiel, das Abschneiden des Mantelzipfels ist gar nicht so harmlos, wie es zuerst klingt. Das ist nämlich eine symbolische Handlung. Wer dem König den Mantelzipfel entreißt, der sagt: Dir wird auch das Königtum entrissen. Es wird einen anderen, einen besseren König geben. Saul der Böse, David der Gute. So eindeutig ist das mit dem Guten und dem Bösen, auch bei den beiden nicht. Ich lese diese Geschichte vor allem als ein starkes Plädoyer. Seid vorsichtig mit euren Urteilen über andere Menschen. Übt vor allem nicht selbst Rache. Es gibt diesen bekannten Spruch aus dem Alten Testament: Mein ist die Rache, spricht Gott, der Herr. Was viele nicht wissen, ist, dieser Spruch soll vor allen Dingen Blut vergießen und falsche Urteile verhindern. Denn Gott selbst wird am Ende der Zeit für Gerechtigkeit sorgen. Die Rache ist meine Sache, sagt Gott, nicht eure. Also, Vorsicht, wenn du dich auf der Seite des Guten siehst. Vorsicht, wenn du erfüllt bist von dem Gedanken: Ich kämpfe für die gute Sache, ich habe Gott hinter mir. Denn so ging das auch den Männern, die David einflüsterten: Gott hat Saul in deine Hand gegeben. Auch heute eskalieren Konflikte, weil beide Seiten denken: Ich kämpfe für das Gute. Jägerinnen gegen Tierfreunde und umgekehrt. Würstchenfreunde gegen Veganerinnen, Autofahrer gegen Radfahrerinnen und andersrum. Alle sehen das Gute, das Rechte bei sich. Alle meinen gleichsam: Gott hat die anderen in meine Hand gegeben. So funktioniert auch Hassrede im Internet. Ich sehe mich auf der Seite des Guten und das gibt mir das Recht, andere niederzumachen. Angeblich. Vielleicht ist die Lehre aus dieser spannenden Geschichte: Es ist gut, für die eigene Überzeugung einzutreten. Mit Anstand. Man soll sich in gutem Glauben für seine gute Sache einsetzen, aber man muss dem anderen Platz lassen, den anderen Menschen mit Respekt begegnen. Es ist höchst unwahrscheinlich, dass Gott und das Gute immer nur auf meiner Seite sind. Eines der Grundschulkinder sagte dazu: Auch der andere ist ein Mensch.

Liebe Gemeinde, was würde Jesus dazu sagen? Jesus hat sich tatsächlich genau in dieser Sache zu Wort gemeldet, auf einem Berg, in seiner berühmtesten Rede, der Bergpredigt. Er erinnert seine Zuhörerinnen und Zuhörer zuerst daran, wie es in der Regel läuft. Ihr habt gehört, du sollst deinen Nächsten lieben und deinen Feind hassen. Ich aber sage euch, liebt eure Feinde und bittet für die, die euch verfolgen. Man möchte meinen, wieder so ein typischer Jesus-Satz. Ziemlich steil, ganz auf der Seite des Guten. Aber leider auch weltfremd und unrealistisch. Wie soll das denn bitte gehen? Das hilft doch nicht gegen die Raketen und Drohnen, die immer wieder auf Kiew abgefeuert werden. Das hilft doch nicht gegen die Bomben auf Beirut und die gegenseitigen Bedrohungen und Angriffe am Persischen Golf. Mal wieder typisch Jesus, schön und gut, aber irgendwie nicht von dieser Welt. Lass dich nicht vom Bösen überwinden, sondern überwinde das Böse mit Gutem. Vielleicht ist dieser Satz, den der Apostel Paulus an die Christinnen und Christen in Rom schreibt und den der Chor vorhin ein paar Mal gesungen hat, vielleicht ist dieser Satz ein Versuch, das Gebot der Feindesliebe von Jesus zu übersetzen. Denn wie soll das funktionieren, liebt eure Feinde? Paulus sagt, so funktioniert's, lass dich nicht vom Bösen überwinden, sondern überwinde das Böse mit Gutem. In der viel älteren Geschichte von David und Saul in der Höhle passiert Ähnliches. David tötet Saul nicht, obwohl der ihn verfolgt. Und Saul ruft, als David draußen plötzlich vor ihm steht, nicht seine Soldaten. Die würden kurzen Prozess mit David machen. Es läuft anders. Die beiden beginnen miteinander zu sprechen. Auch wenn der Friede nicht von Dauer ist, sie machen einen Anfang. Sie lassen ihren Konflikt ruhen. Sie suchen nach einer Lösung. Feindesliebe ist ein dauernder Prozess, ein erster Schritt, ein nächster Schritt. Kein Rezept, keine Gebrauchsanweisung. Eher ein Versuch oder eine Möglichkeit, die unter Umständen auch einmal nicht in Frage kommt, weil der andere gar nicht zuhören oder verhandeln will. Aber vielleicht ist es später wieder einen Versuch wert. Sie fragen sich jetzt unter Umständen, kann das den Krieg in der Ukraine beenden oder für Frieden im Nahen Osten sorgen? Feindesliebe, echt jetzt? Sie haben bei diesen Beispielen, glaube ich, recht. So einfach wird die Gewalt nicht enden. Aber der Gedanke, den Jesus dem Gebot hinzufügt, der geht immer. Liebt eure Feinde und bittet für die, die euch verfolgen. Den Feind, den Gegner in sein Gebet einschließen, ist vielleicht ein Schritt in eine bessere Zukunft. Und Frieden halten, wo ich selbst Einfluss darauf habe. Ich hatte neulich ein Gespräch mit einem Paar. Die beiden haben es nicht immer leicht miteinander. Sie ist sehr impulsiv, er hat eine kurze Zündschnur. Wenn sie streiten, eskaliert es schnell. Wie das denn dann abläuft, wollte ich wissen. Die beiden machen das schon gut. Sie schaffen es nämlich oft, dass einer von beiden rausgeht, wenn es zu hitzig wird. Sie sagt dann zum Beispiel, ich muss jetzt erstmal runterkommen und verlässt den Raum. Das gibt beiden Zeit, zu sich zu kommen. Vielleicht auch daran zu denken, was der andere braucht, seine Sicht, ihre Bedürfnisse zu verstehen. Das relativiert die Spaltung, die im heftigen Streit da ist. Wenn sie dann wieder in einem Zimmer sind, können beide freier, ruhiger miteinander reden. Der Psychotherapeut Wolfgang Schmidbauer hat im letzten Jahr ein Buch zum Thema Feindesliebe veröffentlicht. Er schreibt, wer der Feindesliebe eine Chance geben will, sollte alle Gelegenheiten nutzen, sich friedlich auszutauschen. Wo wir Hass finden, sollten wir den nicht tadeln, sondern fragen, wo die Gegenkräfte bleiben, der Austausch, von dem beide Seiten profitieren. Ihn abzubrechen, schädigt den anderen und auch mich. Zumindest für meine persönlichen Begegnungen gilt Hass und Gewalt, Angst vor Schmerz und gegenseitige Bedrohung
verändern niemanden zum Guten. Das geschieht nur, wenn ich fühle, dass ich anerkannt bin, wenn ich tief in meinem Innern spüre, ich bin geliebt und habe meinen Platz in dieser Welt. Mein Gegenüber will mir diesen Platz nicht wegnehmen, wie ich dem anderen seinen Platz nicht wegnehmen will. Der andere ist wie ich, ein von Gott anerkannter und geliebter Mensch. Er ist den Versuch wert, ihm so zu begegnen. Darum sagt Paulus: Lass dich nicht vom Bösen überwinden, sondern überwinde das Böse mit Gutem.

0: Liebe Gemeinde, lass dich nicht vom Bösen überwinden, sondern überwinde das Böse mit Gutem. Auch das klingt einleuchtend. Aber mach das mal. Bring das mal auf die Strecke. Bring das mal in dein Leben rein. Das ist alles andere als einfach. Denn der innere Impuls ist doch oft der andere. Hau drauf, mach kurzen Prozess, zeig's ihm. Die Freundin kommt dir blöd. Der erste Impuls ist, jetzt gebe ich dir auch einen mit. Ich kenne ja ihre empfindliche Stelle. Leonora hat so eine Situation vorhin geschildert. Oder auf Social Media sieht man tolle Styles, perfekte Bodies und irre Accessoires. Das, was Fritzi vorhin erzählt hat. Und dann guckst du an dir runter und siehst, habe ich nicht. Jedenfalls nicht so wie meine Influencerin. Das macht schlechte Gefühle. Die Selbstzweifel kommen oder sogar Selbstvorwürfe. Ich kriege das nicht hin. Mit mir stimmt was nicht. So in der Art. Und das liegt daran, dass all diese Dinge so grell, so laut sind und dass das Gute so leise ist. Wie Mina es so schön beschrieben hat, die leise Botschaft einer Blumenwiese, die leise Freude eines Lächelns. Das erreicht unser Herz, das macht mein Leben von einem auf den anderen Moment hell. Die leisen Töne hören, die schönen kleinen Dinge wahrnehmen und so auf die gute Seite kommen. In den leisen kleinen Botschaften steckt viel Kraft drin. Ich bin fest davon überzeugt, diese Kraft kommt von Gottes Geist. Einer meiner Lieblingssätze in der Bibel heißt, Gott hat uns nicht gegeben einen Geist der Furcht, sondern den Geist der Kraft, der Liebe und der Besonnenheit. Den Geist der Kraft, der Liebe und Besonnenheit, den haben wir von Gott. Gott meint es gut mit uns. Darum gibt er uns diesen Geist. Die Kraft steht für das Impulsive, das manchmal Explosive in uns, wie wir drauf reagieren, wenn uns jemand blöd kommt. Dass wir das nicht einfach so stehen lassen oder mit uns machen lassen, das ist gut. Darum hat uns Gott einen Geist der Kraft gegeben. Aber er hat uns auch den Geist der Besonnenheit gegeben, damit wir innehalten können und nachdenken können. Nochmal hinschauen und überlegen, was ist jetzt gut für mich, für die anderen, für die Welt? Wenn ich jetzt mit gleicher Münze zurückzahle, noch einen draufsetze, eskaliert die Situation vielleicht. Also nochmal nachdenken, der Geist der Besonnenheit. Beides muss zusammenkommen, Kraft und Besonnenheit, dann wird es gut. Und damit das auch passiert, dass Kraft und Besonnenheit sich finden, hat Gott uns auch den Geist der Liebe gegeben. Gott hat uns gegeben den Geist der Kraft, der Liebe und der Besonnenheit. Die Liebe steht zwischen Kraft und Besonnenheit, verhandelt, vermittelt zwischen beiden, sucht Lösungen. Friedlich, freundlich, auch mit mir umgehen, wenn Posts auf Social Media mich fertig machen, wenn ich mich frage, bin ich genug für diese Welt? Bin ich schön genug und klug genug? Mir dann mit diesem Geist der Liebe begegnen, den Gott mir gibt. Mich selbst in den Arm nehmen, weil Gott mich schon längst in den Arm genommen hat. Ja, du bist genug, du bist gut. Genauso auch auf andere zugehen. Ich kenne das von mir selbst. Ich kann viel besser mit Kritik umgehen, wenn sie mit Liebe und Wohlwollen gesagt wird. So kann das gelingen, das Böse mit Gutem überwinden, mit dem Geist der Kraft, der Liebe und der Besonnenheit. Gütig sein und gut leben, das geht mit Gottes Hilfe. Amen. Leonora, ihr habt ein Lied dazu.
1: Eins der Lieblingsstücke unseres Chores. Es heißt »Für die Schönheit der Erde« von John Rutter, einem englischen Komponisten. Das Lied feiert die Schöpfung und besingt menschliche Liebe und Güte.

Wir halten inne und bitten Gott um Kraft, Liebe und Besonnenheit für andere und für uns. Gott gibt uns das, darum singen wir.

0: Gütiger Gott, gestern sprach ich mit Milena. Sie hat üble Kommentare über sich im Chat gelesen. Sie war fix und fertig. Sie konnte nicht mehr. Zum Glück haben wir geredet. Milena konnte sich aber kaum beruhigen. Meine Güte, denke ich, hört das denn nie auf? Ich bitte dich, Gott, dass Menschen viel innere Stärke haben, wenn so etwas über sie gepostet wird. Und wenn du eine Möglichkeit hast, die Herzen der Hasskommentatoren zu erreichen, dann bitte ich dich, tu was.
1: Gütiger Gott, gestern wieder die Nachrichten, Bomben und Drohnen, Krieg und Gewalt, die Ukraine und der Sudan, der Jemen und der Iran, die Zerstörungen im Libanon und in Gaza, die armen Menschen, die da leben müssen, jeden Abend neue schreckliche Meldungen. Meine Güte, denke ich, hört das denn nie auf? Ich bitte dich, dass die politisch Verantwortlichen heute beginnen, sich vom Gedanken des Friedens leiten zu lassen. Ich weiß, das ist eine sehr schlichte Bitte und sehr groß ist die Bitte auch. Aber Gott, wenn du die Möglichkeit hast, da etwas zu bewirken, dann bitte ich dich, tu was.

Gütiger Gott, ein Bekannter, Joshua, erzählt. Gestern Morgen, ich habe verschlafen, Schulsachen noch nicht gepackt, dann stellt auch noch unsere Nachbarin. Mülltrennung, Licht im Keller ausschalten, also ein Zeug. Ich habe die Türe einfach zugeknallt, sagt Joshua. Meine Güte, denke ich, hört das denn nie auf? Ich bitte dich, Gott, dass Menschen es immer wieder und immer mehr schaffen, freundlicher miteinander umzugehen. Auch die Nachbarin, vielleicht auch Joshua.

kaum noch aus und manchen geht's gesundheitlich richtig schlecht. Wir bitten dich, hilf uns, dass jeder von uns auf die achtet, die in der Hitze nicht mehr können. In der Nachbarschaft, auf der Straße, da kann man helfen. Hilf uns allen, da aufmerksam zu sein. Wir denken besonders auch an die Menschen in Venezuela, wo das große Erdbeben war. Viele Tote, noch mehr Verletzte, immer wieder solche Naturkatastrophen. Wir bitten dich um Hilfe und Beistand für die Menschen in Venezuela und an anderen Orten auf der Welt. Wir beten mit den Worten Jesu. Vater unser im Himmel, geheiligt werde dein Name. Dein Reich komme, dein Wille geschehe, wie im Himmel, so auf Erden. Unser tägliches Brot gib uns heute und vergib uns unsere Schuld, wie auch wir vergeben unseren Schuldigern. Und führe uns nicht in Versuchung, sondern erlöse uns von dem Bösen. Denn dein ist das Reich und die Kraft und die Herrlichkeit in Ewigkeit. Amen. Zum Hasse nicht, zur Liebe bin ich da. Gütig sein, gut leben. Empfangt, fühlt, spürt, nehmt auf und gebt weiter die Geistkraft Gottes, die Kraft zum Guten ist. Gott segne dich und behüte dich, er lasse sein Angesicht leuchten über dir und sei dir gnädig. Er erhebe sein Angesicht auf dich und schenke dir Frieden.

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In wenigen Minuten haben Sie Gelegenheit, mit Pfarrer Brinkmann oder einer Vertretung der Gemeinde am Telefon zu sprechen. Die Nummer lautet 0211 135 98. Ich wiederhole, 0211 135 98.

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1: Um 11 Uhr mit Felix Sprung. Die Hitzewelle hat vielen Orten in Deutschland neue Allzeittemperaturrekorde beschert. 8 Bundesländer haben gestern die 40-Grad-Marke geknackt. Aus der NDR-Nachrichtenredaktion Petra Mittermeier.
2: Bundesweiter Spitzenreiter mit 41,5 Grad ist laut dem Deutschen Wetterdienst Drewitz in Sachsen-Anhalt. Aber heute könnte dieser Rekord schon wieder überholt werden, denn die Meteorologen sagen für die Lausitz im Osten Deutschlands bis zu 42 Grad voraus. Die hohen Temperaturen führen zu diversen Problemen. Unter anderem kommt es auf vielen Autobahnen zu Sperrungen und Tempolimits, weil sich infolge der Hitze der Beton ausdehnt und sich deshalb die Fahrbahn wölbt.
1: Und auch in der vergangenen Nacht hat es einen Temperaturrekord gegeben. Nach vorläufigen Angaben des Deutschen Wetterdienstes wurden im Osten Sachsens 29,4 Grad Celsius gemessen, so viel wie noch nie nachts in Deutschland. Der bisherige Rekord stammte aus Rheinland-Pfalz und lag mehr als 2 Grad darunter. Trotz der eigentlich geltenden Waffenruhe haben sich die Kriegsparteien USA und Iran erneut angegriffen. Die Friedensgespräche in Genf stehen auf der Kippe. Aus der NDR-Nachrichtenredaktion Christoph Tietz.
3: Das US-Militär meldete in der Nacht, man habe einen Vergeltungsschlag durchgeführt und dazu Stellungen der Flugabwehr, Radaranlagen und Drohnenlager im Iran attackiert. Die iranischen Revolutionsgarden reagierten und meldeten, man habe 8 wichtige Ziele auf Basen der USA in Kuwait und in Bahrain ins Visier genommen. Die Golfstaaten sind verbündet mit den USA. Kuwait meldete den Einsatz der Flugabwehr. In Bahrain wurde die oberste Etage eines Wohnhauses getroffen. Es gab aber keine Verletzten. Die wechselseitigen Scharmützel wurden beiderseits mit markigen Worten begleitet. US-Präsident Trump sagte, es gebe einen Punkt, da könnten die USA nicht mehr vernünftig sein. Und dann werde der Iran, so Trump, aufhören zu existieren. Der Iran drohte seinerseits, US-Stützpunkte in der Region würden die Hölle erleben und der Iran werde bei weiteren US-Attacken die Friedensverhandlungen in der Schweiz abbrechen. Neue Gespräche sind dort bislang für kommende Woche geplant.
1: Nach den schweren Erdbeben in Venezuela ist die offizielle Zahl der Opfer auf über 1.400 gestiegen. Etwa 50.000 Menschen werden noch vermisst. Rettungsteams suchen unter den Trümmern weiter nach Verschütteten. 3 Tage nach den Beben schwindet aber die Hoffnung, noch Überlebende zu finden. Besonders betroffen von den 2 Beben am Mittwoch sind der Bundesstaat La Guaira, aber auch die Hauptstadt Caracas. Teils wurden ganze Straßenzüge mit Hochhäusern dem Erdboden gleichgemacht. Bei der Fußball-Weltmeisterschaft sind am frühen Morgen die letzten Entscheidungen in der Gruppenphase gefallen. Argentinien, Österreich und Algerien stehen in der nächsten Runde. Aus dem ARD-WM-Team Felix Gerhardt.
4: Österreich und Algerien haben sich durch ein in der Schlussphase dramatisches 3:3 hinter Gruppensieger Argentinien fürs 16-Viertelfinale qualifiziert. Die Argentinier gewannen mit 3:1 gegen Jordanien und spielen jetzt gegen das Überraschungsteam aus Kap Verde. Österreich trifft auf Spanien und Algerien auf die Schweiz. Durch die Ergebnisse aus der Nacht stehen Kolumbien, Portugal und die Demokratische Republik Kongo sowie England, Kroatien und Ghana ebenfalls im 16-Viertelfinale.
1: Das waren die Nachrichten. Das Wetter in Norddeutschland. Mal Sonne, mal Wolken, dabei wieder sehr warm bis heiß. 28 Grad im Nordwesten Schleswig-Holsteins bis 38 Grad im Südosten Mecklenburg-Vorpommerns. An der See etwas kühler. Später in Niedersachsen und Mecklenburg-Vorpommern teils kräftige Gewitter. Morgen immer wieder Wolken mit Schauern und Gewittern, später mehr Sonne, 22 bis 28 Grad. Dienstag gebietsweise Schauer, 21 bis 27 Grad. Und auch am Mittwoch Schauer, zur Nordsee hin freundlicher, 20 bis 25 Grad. Es ist 11.04 Uhr.
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5: 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Und die sollen hier lagern.
7: Also ich weiß noch, es waren die Container mehrstockig gelagert. Und man musste mit dem Gabelstapler den obersten Container herunterholen.
5: Ernst Schöller ist zu diesem Zeitpunkt leitender Kriminalhauptkommissar beim LKA in Stuttgart. Und er ist Fälschungsexperte. Er ermittelt hier gemeinsam mit einem Kollegen. Was ihn erwartet, ist völlig unklar. Als der Grieche den Container öffnet, sehen die Undercover-Ermittler erst einmal Leere. Dann fällt das Licht in den Container.
7: In einem normalen, großen Industriecontainer mit zwei Türen waren einfach einige Holzkisten. Kleinere Figuren waren in einer Kiste drin mit Noppenfolie eingewickelt.
5: Der Grieche zeigt ihnen zwei 1,80 Meter große Figuren. Typische Giacometti-Formensprache. Diese langen, dünnen Körper. Aber die beiden Ermittler wenden sich dann doch der Kiste mit der Noppenfolie zu und wickeln nach und nach die ca. 60 cm großen Kunstwerke aus.
7: Und haben die dann zum Teil rausgetragen ans Licht, damit man sie besser sehen konnte. Weil zu dem Zeitpunkt wollten wir die ja immer noch kaufen. Zwei größere hat man im Container belassen.
5: Die Anspannung steigt, aber ihr Pokerface verrät nichts. Sie streichen über die Figuren, suchen den Gießereistempel.
7: Also wenn man irgendwann mal ein Jahr lang sich fast täglich mit Giacometti beschäftigt und die in der Hand hat, das ist fast so, dass man, wenn man Figuren in die Hand nimmt, eigentlich das Bauchgefühl sich meldet und sagt, brauchst du eigentlich gar nicht weiter anschauen. Das Ding ist grottenfalsch.
5: Der Grieche ahnt nicht, wer da vor ihm steht. Er hofft zu diesem Zeitpunkt noch immer auf einen Millionendeal. So intensives Käuferinteresse ist schließlich ein gutes Zeichen.
7: Und als wir dann zum Ergebnis gekommen sind und der Kollege und ich uns zugenickt haben, haben wir dann unsere Dienstausweise rausgezogen und haben ihm klargemacht, dass wir also die Figuren auf jeden Fall mitnehmen, aber ohne sie zu bezahlen.
5: Hallo, liebe Kunstverbrechen-Community, und willkommen zur zweiten Folge unserer Staffel über die Jagd nach der Giacometti-Fälscherbande. Kriminalhauptkommissar Schöller habt ihr jetzt in Aktion erlebt. Er hat 2001 die ersten Giacometti-Fälschungen beschlagnahmt und konnte auch direkt Verdächtige verhaften. Es läuft bei ihm. Naja, zumindest hier am Anfang. Als die Polizei die Wohnung des Griechen durchsucht, findet sie auch dort gefälschte Giacomettis. Nochmal, 13 Stück. Später ermittelt die Polizei, dass der Grieche die insgesamt 18 Bronzen für 50 bis 60 Millionen Euro verkaufen wollte. Aber woher wissen die Ermittler, dass es wirklich Fälschungen sind? Ihr habt ja von diesem Bauchgefühl des Kommissars gehört, aber das ist natürlich kein Beweis. Giacometti hat selber ca. 500 Skulpturen geschaffen. Und die sind in den 2000er Jahren sehr begehrt auf dem Kunstmarkt. Dass da mal eben 18 davon in einem Container bzw. in einer Wohnung in Stuttgart lagern, eher ungewöhnlich.
2: Ist aber immer noch kein Beweis dafür, dass es Fälschungen sind. Wir nennen den Verkäufer ja hier immer den Griechen. Und Griechenland spielt auch noch eine wichtige Rolle in diesem Fall. Denn die Geschichte, wie der Grieche an die Kunstwerke gekommen sein will, das würde gut ins Märchenbuch der Brüder Grimm passen.
5: Noch sind nicht alle, die zu der Fälscherbande gehören, in den polizeilichen Ermittlungen aufgetaucht. Aber Schöller und seine Kollegen, die ermitteln akribisch und sind sich irgendwann sicher, jetzt haben sie genug Beweise.
2: Unter anderem auch die Aussage eines Gutachters aus den Niederlanden. Der gibt zu, ja, er habe sich für falsche Zertifikate bezahlen lassen, habe nur ein paar Fotos gesehen von den Bronzen.
5: Und dann passiert etwas, über das niemand bei der Justiz gerne spricht. Das Verfahren wird einfach nicht eröffnet. Jahrelang passiert nichts.
2: Aber die Geschäfte mit den falschen Giacomettis dagegen, die laufen ziemlich gut. Als ich Ernst Schöller danach frage, warum das so lange gedauert hat, bis das Verfahren gegen den Griechen und den Mainzer Antiquitätenhändler Schulte und noch einen weiteren Mann eröffnet wurde, da druckst du ziemlich herum.
7: Es ist jetzt sehr schwierig für mich, da was zu sagen, aber es könnte schon auch damit zusammenhängen, dass es im Kunstbereich war. Wäre es ein Anlagebetrug oder irgendwas anderes gewesen, hätte sich vermutlich jeder kompetent gefühlt. es ist das gleiche Problem wie bei der Polizei, wenn sie nicht ständig in dieser Materie arbeiten. Ja, die Kunst, Fälschung, das Ganze ist kein Massendelikt, wo jeden Tag irgendwas passiert. Deswegen war unser Gedanke schon immer, man müsste eigentlich zentral in Baden-Württemberg einen Staatsanwalt haben, der sich mit der Kunst beschäftigt und auch identifiziert.
5: Ein Staatsanwalt wird es nicht, aber eine sehr besondere Staatsanwältin. Und Giacometti und die Fälscherbande, das wird ihr erster großer Fall.
8: Dann dachte ich mir, gut, jetzt gehen wir in die Vollen und jetzt ziehen wir ein großes Ermittlungsverfahren auf, weil da läuft was ganz großes Ding.
5: Mirja Feldmann heißt die Neue bei der Staatsanwaltschaft Stuttgart im Jahr 2008. Und nicht jeder wird mit ihr gut klarkommen. Unter der Hand höre ich, ja, ziemlich selbstbewusst und auch nicht immer teamfähig sei sie damals gewesen. Aber eines sagen alle, ohne sie und ihre Energie wäre es nie zu einer Verurteilung gekommen. Und wir, also wir zwei, Lenore und Torben, aber auch ihr, die ja hoffentlich schon Folge 1 gehört habt, wir haben ja sogar schon einen Verdacht, wer vielleicht der Fälscher sein könnte, der die Giacomettis geschaffen hat. Die Ermittler vom LKA Stuttgart um Kriminalkommissar Ernst Schöller, die tappen damals in dieser Beziehung noch komplett im Dunkeln. Wir werden in dieser Folge aber auch anfangen zu verstehen, wie funktioniert eigentlich das System der Giacometti-Fälscherbande? Wie arbeiten die? Und deshalb, komm Tom, lass uns mal unseren Wissensvorsprung nutzen und nimm uns mit zu diesem ganz bestimmten Niederländer, einem, der mittlerweile in Thailand lebt und der ganz gutes Händchen für Kopien hat, die dann eventuell auch verkauft werden könnten.
9: Na klar, ich nehme euch wieder mit zum Profifälscher Robert Driessen.
5: Driessen habt ihr in der letzten Folge schon so ein bisschen kennengelernt. Er ist bei der Fälscherbande sozusagen der Handwerker. Er kommt aus den Niederlanden, aus einer Kunsthändlerfamilie und hat ein Talent fürs Kopieren und Fälschen. Er fängt an mit Gemälden und arbeitet sich danach in den Bereich der Skulpturen oder Bronzen ein. In den 90ern beginnt er die ganz Großen zu studieren. Rodin, Barlach, Lehmbruck. Und seine Fälschungen, die sind gut. So gut, dass auch sehr wohlhabende Käufer auf seine Arbeiten aufmerksam werden.
10: Das war so in 2000, glaube ich.
5: Eine gefälschte Lehmbruck-Bronze.
10: Und dann habe ich die Bronze, ich fand es selber super schön, habe ich bei mir im Garten gestellt. Da habe ich 6 Monate nachgeguckt, das ist schön, schön, schön, schön, aber jetzt muss los. Also habe ich eine Anzeige in Weltkunst gemacht.
5: Ein Kunstmagazin. Und nein, wir haben die Anzeige leider nicht mehr finden können.
10: Und da kamen so viele Reaktionen drauf.
5: Mit einem Käufer vereinbart er einen Termin um 9 Uhr bei ihm zu Hause in Arnheim.
10: Und dann mittags hat wieder einer angerufen.
5: Aber Driessen hat ja dem anderen Kunden schon eine Besichtigung vorher zugesagt. Also bitte nach 9 Uhr.
10: Nein, hat er gesagt, ich komme jetzt und ich komme mit Hubschrauber. Kann ich für einen Hubschrauber bei dir in der Nähe landen?
5: Also steht Robert Driessen irgendwann in seinem großen Garten mit der angeblichen Lehmbruck-Skulptur und neben ihm landet ein Hubschrauber mit einem anscheinend sehr wohlhabenden Interessenten aus der Nähe von Wiesbaden.
10: Also ich glaube 2 oder 3 Stunden später kam er mit, das war mit Hubschrauber. Das ist meins. Ich habe gesagt, tut mir leid, geht nicht, ich habe es versprochen. Wenn der Mann es nicht nimmt morgen, dann können Sie es haben. Der war ein bisschen böse und er hat es nicht gehabt, weil ich habe das Schatz schon versprochen.
5: Also hebt der Hubschrauber wieder ab und am nächsten Tag wird die Figur an den ersten Interessenten verkauft. Hubschrauber hin, Hubschrauber her. Okay, Kundengerangel per Hubschrauber, das macht schon klar, in welcher Liga er da so spielt. Aber Torben, bevor wir dazu kommen, wie Robert Driessen die Skulpturen gefälscht hat, gib uns mal einen Eindruck von Driessens so Einstellung gegenüber seinen Kunden.
9: Ja, sure. Sein Motto in der Sache?
10: Caveat emptor.
5: Ah, jetzt willst du die ehemalige Lateinlehrerin in mir kitzeln, ne? Caveat emptor. Also emptor ist der Kunde und caveat kommt von cavere, sich hüten, aufpassen. Also möge der Kunde aufpassen.
9: Exakt.
10: Buyer beware. Kunde, pass auf. So geht das in die Kunst. Wenn du glaubst, das ist ein Nolde, das ist ein Lehmbruck oder ein Giacometti, dann kannst du ja sagen, hör mal, ich bin sehr interessiert, ich möchte es sehr gern haben. kann ich das bitte einen Experten sehen lassen, weil es geht ja natürlich um einen Haufen Geld. Wenn der Verkäufer sagt, nee, dann weißt du doch genug, oder nicht?
9: Alles klar. Er hat also nach seiner Sicht mit offenen Karten gespielt. Ihn trifft natürlich keine Schuld.
5: Driessen, der hat in einer kleinen Kunstgießerei gearbeitet. Mal hat er selber gegossen und mal hat er auch gießen lassen.
10: Kunstgießerei sind klein. Das sind zwei Ofen oder so. Wo ich gearbeitet habe, waren so 2 Meter hoch bei 1,50 und 1,50 tief. Mit dem Boden wurde die Wachs ausgeschmolzen ist. Aber da konnte so 4, 5, 6, ja, kleine, ganz auch 50 Stück rein. Aber normalerweise waren große und kleine, also 10, 15 Stück auf einmal. Und es dauert dann 2 Tage, für die Wachs ausgeschmolzen ist. Dann holst du die raus und dann kannst du die Bronze reingießen.
5: Und da ich mit diesem Vorgang bisher super wenig Berührungspunkte hatte, habe ich Driessen da so mit Fragen gelöchert, dass er wiederum irgendwann gefragt hat.
10: Möchtest du selber auch machen?
9: Oh, meine Augenbrauen sind sehr weit hochgezogen, Tom. War da nicht schon mal was so bei dir mit einer Nacht im Gewahrsam bei der Polizei?
5: Ja, das war auch nicht so schlau, das im Podcast zu erzählen. Da sind sehr viele Fragen gekommen. Egal. Ganz ehrlich, ich bin bei sowas, glaube ich, eher Typ Einbruch. Weil die Fälscherei, mein Gott, ist das aufwendig, ey. Wir gehen es eins nach dem anderen durch. Bei Driessen am besten anhand seiner ersten Lehmbruck-Fälschung. Das war jetzt nicht die mit dem Helikopter, sondern...
10: Die erste Lehmbruck-Skulptur, die ich gefälscht habe, ist Mädchenkopf auf schlankem Hals.
5: Stellt ihr euch so vor, wie der Name klingt, ein 40 cm großer Mädchenkopf auf einem schlanken Hals. Und die Vorlage... Die hat er sich im Duisburger Lehmbruck-Museum geholt, in das er einfach regelmäßig gefahren ist.
10: Mit Fotoapparat, meistens Samstag, Sonntag. Ich wohnte ja in Arnheim, das war nicht so weit, so 1,5, 2 Stunden. Und dann habe ich glaube, 200, 300 Fotos gemacht. Und die Maße, die konnte ich aufsuchen im Katalog natürlich.
9: Künstlerinnen und Künstler, die Plastiken schaffen, die arbeiten ja in der Regel entweder mit Ton oder Gips oder eben mit Wachs.
5: Und Driessen, der ist ein Fan von Wachs.
10: Man schmelzt die Wachs und dann kannst du kneten und dann baut man so Figur auf. Und dann hat man die Fotos und dann guckt man die Fotos, okay, dies und das wird ungefähr, das wird so groß, so groß, so groß, so groß. Und dann baut man die Skulptur, ja, ist ja riesig, 180 Zentimeter, so groß wie ich bin fast. Und das wird natürlich immer besser, besser, besser. Und dann, wenn es fertig ist, dann macht dann ein Malt. Und die Wachs wird wieder verpackt in ein feuerfestes Material, geht dann im Schmelzofen, wo die Wachs rausschmelzt. Und da, wo die Wachs mal war, da kommt die Bronze. Und dann die feuerfeste Masse, die wird abgeholt. Und so entsteht die Bronze.
9: Und natürlich hat Robert Driessen nicht in so einer ganz großen, renommierten Gießerei seine Fälschungen gießen lassen.
5: Nee, da war eher das Motto, je kleiner, desto diskreter.
9: Naja, und dann wird er sie ja noch signiert haben und den richtigen Stempel draufgesetzt haben, denn jede Gießerei hat so eigene Stempel, damit wird markiert, diese Statue ist von uns hergestellt worden.
5: Ja, und das hat Driessen natürlich so geregelt.
10: Naja, die Stempel hatte ich natürlich alles.
5: Die hast du dann wie bekommen?
10: Machen lassen. Ein Stempelmacherei.
9: Naja, also auch da easy peasy. Okay, also wir wissen jetzt, wie Driessen gefälscht hat. Kommen wir dann jetzt mal zu der großen schicksalshaften Wendung, nämlich dem Moment, in dem Driessen auf diesen einen bestimmten Künstler gestoßen ist, auf Alberto Giacometti.
10: Ja, ich hatte einen Händler in Holland, Naut. Und die hat gesagt, ich habe einen Kunde, Robert, aus Mainz. Kann ich die mal mitnehmen?
5: Und Driessen sagt, klar. Und ein paar Tage später zeigt er dem Interessenten aus Mainz seine Figuren.
10: Und der kam und der, schön, schön, schön, schön. Und er hat etliche gekauft. Und dann beim Rausgehen hat er gesagt, weißt du jemand, die Giacomettis hat? Skulpturen Giacomettis. Da habe ich gedacht, kenne ich einen? Nee. Ich habe gesagt, ich werde nachfragen, kann ich Ihnen anrufen, so in 1 oder 2 Wochen habe ich vielleicht, und dann habe ich gesagt, okay, ich versuche das mal und habe da 2, 3 Wachsfiguren gemacht, so 30, 40 Zentimeter und das sah eigentlich gut aus.
9: 3 Wochen später ruft er den Interessenten dann an. Die Giacomettis, die wären jetzt abholbereit.
10: Ich habe die Skulpturen gemacht. Die Verabredung auf Sonntag, 2-3 Wochen später. Da hat es gestanden und sehr beeindruckt. Und da hat gefragt, was kostet. Ich habe gesagt, so 600 Stück oder so.
9: Der Interessent schlägt zu. 9 Stück für 5.400 Euro. Und er fragt Driessen:
10: Hast du noch mehr? Ich habe gesagt, ich werde mal nachfragen. Ich ruf ihn an. Und so ist das entstanden.
5: Dieser Interessent, der Mann, der bei Driessen die Giacometti-Fälschung bestellt, den kennt er schon aus der ersten Folge. Das ist Herbert Schulte, Spitzname Guido, der Kunsthändler aus Mainz. Der war der Polizei ja schon bei den ersten Ermittlungen aufgefallen. Er ist das Mastermind der Fälscherbande, wobei wir Mastermind hier mal in Anführungszeichen setzen. Auf jeden Fall hat er erkannt, dass sich mit Giacometti-Fälschung richtig viel Geld verdienen lässt. Und mit Driessen hat er den richtigen Handwerker gefunden, der ihm die Skulpturen liefern kann. Und ein Vertriebsnetz, das hat er auch schon, mit ziemlich illustren Gestalten.
9: Wir hätten Herbert Schulte auch gerne für den Podcast interviewt, aber er ist vor einigen Jahren gestorben. Viele biografische Angaben haben wir nicht zu ihm gefunden.
5: Deshalb greifen wir auf die Aussagen seiner Weggefährten oder Gegenspieler zurück und wir können aus einem Buch zitieren, das er veröffentlicht hat, nachdem der Giacometti-Skandal öffentlich wurde.
9: Allem, was in diesem Buch steht, begegnen wir mit sehr großer Skepsis. Aber wir geben euch mal einen Einblick und dann checkt ihr auch, warum wir uns im Team auf das Wort skurril einigen konnten als Überschrift über jedem aus diesem Trio.
5: Wir lassen mal unseren Kollegen Mischa einen Ausschnitt aus dem Buch für euch vorlesen, in dem sich Herbert Schulte oder eben Guido selbst beschreibt.
11: Guido P.S. Brenk ist der Künstlername eines vielseitig interessierten Connoisseurs, der sich immer schon mit geheimnisumwitterten Fundstücken beschäftigt hatte. 35 Jahre lang hatten er und seine Familie die historischen Kunstschätze gepflegt, gehütet, publiziert und im Laufe der Jahre viele Raritäten aufgespürt. Brenk gründete einen Verlag und eine Filmfirma mit dem bezeichnenden Namen BauTV und mit dem Aufkommen des Internets eine E-Commerce KG und später weitere Ableger, die im Bereich IT und Kommunikation eine spezielle Software entwickelten. In Portugal produzierte er als Composer-Songwriter weiter unter dem Label Amp fast 50 Songs. Wer weiß, was aus dem Musical Welcome to the Brave New World und anderen Projekten geworden wäre, hätte es nicht die zerstörerische Begegnung mit dem ethischen Kunsthandel-Säuberungskommando in Stuttgart gegeben.
9: Wisst ihr Bescheid?
5: Also hängen bleibt, dass er ein umtriebiger Kunsthändler war, der seine Finger angeblich in allen möglichen Projekten hatte und dass er sehr von sich überzeugt war und irgendwann zum Opfer der bösen Polizei wurde, rund um den Kommissar Ernst Schöller aus Stuttgart.
9: Und wäre das nicht schon alles strange genug, packt Robert Driessen, also der Fälscher, mit dem er zusammengearbeitet hat, nochmal einen drauf.
10: Er war nicht wie ein Kunsthändler, er war nicht wie ein Sammler, aber er war typisch. Viel reden und auf einmal geht's hier rüber und dann wieder darüber und dann, aber okay, er war nett, absolut. Er war ein, ich weiß nicht, glaube, was ist die Definition von super intelligent, ich weiß es nicht, aber er war ein bisschen autistisch, lass es so sagen. Er war bestimmt autistisch. Aber das macht nichts. Autistische Leute sind in 1, 2, 3 Sachen sind die super.
9: Super intelligent, autistisch veranlagt, das passt ja irgendwie wieder zu der Erzählung des Masterminds.
5: Aber der Blick des Polizeiermittlers Ernst Schöller auf ihn, das ist ein bisschen ein anderer. Schulte war nach außen nicht besonders gut im Geschäft. Er hatte einen eher kleinen Trödelladen mit so Antiquitäten. Und er bot Ware im niedrigen Preissegment an. Polizeibekannt war er nicht, also nicht vorbestraft.
9: Es ist irgendwie schwierig, Schulte zu greifen, so als Person, weil er sich bei der Aktion eher im Hintergrund gehalten hat. Und Trödel hin, Trödel her, er hatte beim Giacometti-Betrug die Fäden in der Hand. Er hat die Fälschungen bei Driessen bestellt und dann kam, wie hast du es gesagt, eine weitere illustre Gestalt ins Spiel, nämlich der Graf von Waldstein, oder? Lothar Senke, wie er wirklich heißt.
12: Den Herrn Guido Schulte habe ich seit 1976 kennengelernt, achten gelernt. Er hat einen kleinen Kunstladen gehabt, wo man Kunst kaufen konnte. Und alles, was mit Kunst sich in Zusammenhang bringen konnte, hatte mich damals sehr interessiert, weil ich ja selber Kunsthändler und Kunstliebhaber gewesen bin. So kommt man mit solchen Leuten im Halte ins Gespräch, ins Geschäft. Ich hätte gerne das von dir. Du kannst von mir dies und dies haben. Das war ihm halt damals so.
9: Und es ist kaum zu glauben, aber dieser Graf, der wird ziemlich wichtig im Vertriebssystem der Giacometti-Bande. Und schwört übrigens bis heute, das, was er da aus einem Kofferraum heraus verkauft hat, auch an Millionäre, das war alles echt. Wir schauen uns den Grafen in der nächsten Folge nochmal genauer an. Jetzt geht's ja gerade um Schulte und zudem sagt der Graf nur:
12: Nein, Schulte hat meines Wissens nach nie eine Figur verkauft. Er hat nur für die Nachbringung oder für die Vorhandensein der Figuren gesorgt, dass genug Figuren vorhanden sind. Er selber hat nicht eine verkauft.
9: Die O-Töne des Grafen von Waldstein haben wir übrigens von unseren KollegInnen bekommen, die ihn für die Doku Millionenfake, Jagd auf die Kunstfälscher, in diesem Jahr interviewt haben. Checkt die Doku unbedingt aus, ARD Mediathek, Millionenfake, Link in den Shownotes, you know the drill.
13: Fakt ist, Schulte hat den Handel mit den Giacometti-Figuren eingefädelt.
9: Wir sind jetzt im Jahr 1995 oder 1998, da ist sich selbst Robert Driessen nicht mehr ganz sicher. Aber mit ihm hat Schulte einen willigen Verbündeten für seinen Plan gefunden. Denn Driessen, der verliebt sich regelrecht in die Kunst von Alberto Giacometti.
10: Schön, ich finde wunderschön. Ich bin sehr, sehr, sehr beeindruckt. Giacometti ist einer meiner Favoriten und einfach zu machen.
9: Driessen sagt hier zwar, es sei für ihn einfach gewesen, Giacometti-Figuren zu machen, aber er bereitet sich trotzdem akribisch darauf vor, ähnlich wie bei den anderen Fälschungen.
10: Naja, ich habe jede Menge Bücher gekauft von Giacometti, habe das studiert, bin nach Ungarn, nach Budapest gegangen, da waren die große Ausstellung. Da war eine Ausstellung kurz über die Grenze bei mir in Arnhem, wie heißt das da? Da war eine Giacometti-Ausstellung und in Paris, in Duisburg, in Museen, wo Giacomettis waren. Ich gucken gegangen, wie das gemacht wird. Bei mir in Kröller-Müller, in Otterlo, 10 Minuten von mir. Das große stehende Walking Man, der große Walking Man. Und so, ja, Fotos gemacht natürlich und Detailfotos gemacht. Und so musst du arbeiten.
9: Mit den Detailfotos ist Driessen dann in sein Atelier gefahren. Da sitzt er dann an seiner Werkbank und formt aus dünnen, biegsamen Metallstreben erstmal die Grundform der Figur. Ein gehender Mann, ein Hund, eine Gruppe von stehenden Menschen. Und um diese dünnen Streben formt er dann die Wachsmasse. Er knetet so lange an den Figuren rum, gleicht sie mit den Fotos ab, knetet wieder, bis er zufrieden ist. Von der Wachsfigur wird dann ein Abdruck aus feuerfestem Material gemacht und damit geht es dann in die kleine Kunstgießerei, um die Bronze zu gießen. Es läuft also richtig gut mit den Giacometti-Fälschungen. Und deshalb denkt sich Driessen jetzt auch nicht super viel dabei, als der Kunsthändler Schulte wieder Kontakt aufnimmt.
10: Ich habe neun Skulpturen das erste Mal verkauft und dann hat er gefragt, ob noch mehr. Und das ist schließlich, das hatte ich natürlich nie denken können.
9: Driessen, der hat mit den 9 ersten Giacometti-Fälschungen seine eigene Büchse der Pandora geöffnet.
14: Naja, wohl eher seine Eintrittskarte für sein Luxusleben eingelöst.
9: Ja, fair.
10: Naja, er wollte die 1500 und ich habe gedacht, ja, wieso nicht?
13: Schulte bestellt also, Driessen produziert und der Graf verkauft.
9: Driessen macht sich an die Arbeit und liefert Schulte eine Figur nach der nächsten. Das System nimmt richtig Fahrt auf. Aber auch hier kommt es bald zu skurrilen Situationen.
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1: Um 11.30 Uhr mit Felix Sprung. US-Streitkräfte haben erneut Ziele im Iran angegriffen, darunter Luftabwehrstellungen und Drohnenlager. Das teilte das zuständige Regionalkommando CENTCOM mit. Aus der NDR-Nachrichtenredaktion Karl Schreiber.
2: Die Angriffe waren nach Angaben des US-Militärs eine Reaktion auf einen erneuten iranischen Drohnenangriff auf ein Frachtschiff nahe der Straße von Hormus. Iranische Staatsmedien meldeten, dass in einem Dorf in der Nähe der Stadt Sirik Geschosse in einen Kommunikationsturm eingeschlagen sein sollen. In der Folge hat der Iran in der Nacht die Golfstaaten Kuwait und Bahrain angegriffen. Die beiden Staaten sind mit den USA verbündet. Die iranischen Revolutionsgarden bekannten sich im iranischen Staatsfernsehen zu Raketen- und Drohnenangriffen auf US-Militärziele in den beiden Ländern.
1: Nach neuen Hitzerekorden gestern sind in den Abend- und Nachtstunden teils schwere Gewitter über den Norden gezogen. Betroffen von Blitz und Donner war neben Schleswig-Holstein und Hamburg insbesondere Niedersachsen. Aus Oldenburg Thomas Stahlberg.
3: Das Gewitter kam in drei Wellen, sagt ein Sprecher der Polizei Aurich. Kurz vor Mitternacht schlug ein Blitz in eine Scheune im Südbrookmerland ein. Sie brannte. In der Gemeinde Ilow traf der Blitz einen Mann, der leitendes Material angefasst hatte. Er ist laut Polizei für etwa eine Minute bewusstlos gewesen, kam dann ins Krankenhaus. Am Morgen dann Blitzeinschlag in Middels im Kreis Aurich. Dachstuhlbrand in einem Einfamilienhaus. Die Feuerwehren in Emden und Leer mussten Bäume von den Straßen räumen, die nach Blitzeinschlag umgekehrt waren. Vollgelaufene Keller, überflutete Straßen und umgeknickte Bäume hatte es am Nachmittag in Winsen im Kreis Harburg gegeben. Die Gewitter sollen im Tagesverlauf abziehen. Laut deutschem Wetterdienst bleibt es aber noch heute bei extremer Hitze. Nur im Nordwesten soll es etwas erträglicher sein.
1: Tech-Firmen wie ByteDance, Meta oder Google müssen mit höheren Strafen rechnen, wenn sie Australiens Social-Media-Altersgrenze nicht umsetzen. Die Höchststrafe für systematische Verstöße soll sich auf umgerechnet etwa 60 Millionen Euro verdoppeln. Außerdem soll die zuständige Behörde mehr Befugnisse bei der Kontrolle der Anbieter von YouTube, Instagram und TikTok erhalten. Australien hat vor 6 Monaten die Altersgrenze von 16 Jahren eingeführt, sie ist aber nach wie vor leicht zu umgehen. Die Regierung in Uganda hat bis auf Weiteres die größte Tageszeitung des Landes und einen wichtigen Fernsehsender geschlossen. Eine konkrete Begründung für die Zensurmaßnahme gab es nicht. Ugandas Militärchef Muhoozi erklärte lediglich, er glaube nicht an eine freie Presse in Uganda und ohne seine Erlaubnis würden die Medien den Betrieb auch nicht wieder aufnehmen. Muhoozi ist der Sohn des greisen Staatschefs Museveni und gilt als dessen designierter Nachfolger. Die nun verbotene Zeitung Daily Monitor und der ebenfalls geschlossene Sender NTV Uganda gehören beide zur privaten Nation Media Group aus Kenia. Das Wetter in Norddeutschland. Mal Sonne, mal Wolken, dabei wieder sehr warm bis heiß. 28 Grad im Nordwesten Schleswig-Holsteins bis 38 Grad im Südosten Mecklenburg-Vorpommerns, an der See etwas kühler. Im Laufe von Nachmittag und Abend in Niedersachsen und Mecklenburg-Vorpommern teils kräftige Gewitter. Morgen immer wieder Wolken mit Schauern und Gewittern, später mehr Sonne, 22 bis 28 Grad. Am Dienstag gebietsweise Schauer, 21 bis 27 Grad und auch am Mittwoch Schauer, zur Nordsee hin freundlicher, 20 bis 25 Grad. Das waren die Nachrichten.
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4: Mit Verena Gontsch herzlich willkommen. Heute sprechen wir mit dem Gewinner des Deutschen Sachbuchpreises, mit dem Autor und Journalisten Konstantin Richter. Er hat das spannende Buch geschrieben, 300 Männer, Aufstieg und Fall der Deutschland AG. Absolute Lese- und Hörempfehlung. Es gibt auch ein Hörbuch mit dem wunderbaren Sprecher Frank Arnold. Erst einmal herzlichen Glückwunsch zu der Auszeichnung, Konstantin Richter.
5: Danke, Frau Gontsch.
4: Es gab eine Zeit, da war die deutsche Wirtschaft weit mehr als ein Wettbewerb einzelner Unternehmen. Banken, Konzerne und Versicherungen waren eng miteinander verflochten. Spitzenmanager kannten sich, Aufsichtsräte wechselten zwischen den größten Unternehmen. Ein Netzwerk, das lange als Deutschland AG bekannt war. Konstantin Richter, bevor wir über die Akteure sprechen, was war genau eigentlich die Deutschland AG?
5: Die Merkmale des typisch deutschen Unternehmens waren über lange Zeit zunächst mal das, was den Begriff der Deutschland AG eigentlich ausmacht, die wirtschaftliche Verflechtung. Das heißt, dass Banken, Versicherer und Industrieunternehmen über Aktienpakete aneinander beteiligt waren. Das führte dann dazu, dass diese Männer, und es waren Männer, die saßen beieinander in den Aufsichtsräten und trafen in verschiedenen Kontexten, auch auf der Jagd übrigens, immer wieder aufeinander, so dass sich eine bestimmte Kultur und auch eine Haltung und auch Entscheidungen, das gemeinsame Entscheidungen, so dass sich so etwas entwickeln konnte. Dazu gehört auch die langfristige Planung, die auch damit einherging, dass man eben, dass eine Bank, ein großes Industrieunternehmen beispielsweise daran jahrzehntelang beteiligt war und auch den Aufsichtsratsvorsitz gestellt hat und dementsprechend Einfluss nahm. Das war eine Kontinuität und Stabilität, die gehörte zu dieser Kultur, die sich dann auch in anderen Dingen zeigte, wie in den Hauskarrieren, dass ein Manager typischerweise bei einem Unternehmen jahrzehntelang blieb und dort langsam nach oben stieg, bis er dann vielleicht am Ende im Erfolgsfall Aufsichtsratsvorsitzender war. Oder auch bei den Arbeitnehmern, dass es Stammbelegschaften gab, dass die Leute bei Siemens oder Krupp diesen Unternehmen auch ja loyal ergeben waren, nicht die Arbeitsplätze wechselten, sondern sich als Siemensianer oder Kruppianer bezeichneten. Und dann vielleicht als letztes die technische Orientierung, dass man sehr produktorientiert dachte, dass die Arbeitnehmer fachlich sehr gut ausgebildet waren und dass die Manager häufig eine technische oder wissenschaftliche Ausbildung hatten.
4: Sie starten in dem Buch mit der Gründerzeit Ende des 19. Jahrhunderts, eine Zeit voller Erfindungen und Persönlichkeiten, die uns auch heute noch begleiten. Daimler, Benz, Bosch, Mannesmann. Was machte diese Zeit so besonders, Konstantin Richter?
5: Also die Gründerzeit ist deshalb enorm spannend, weil es einerseits kann man das gut erklären, warum damals so viele Unternehmen entstanden sind. Es gab eine ganze Zeit lang eine Liberalisierung der Wirtschaft, es gab das Zusammenwachsen der Nation und es gab das Bedürfnis aufzuholen, insbesondere gegenüber Großbritannien, also der Wirtschaftsnation, die zunächst führend war, dann auch Amerika, das natürlich auch immer dynamischer wurde. Und so haben sehr viele Menschen zur gleichen Zeit eigentlich erst Unternehmen ins Leben gerufen und dann stabile Strukturen geschaffen. Und diese Strukturen, und das ist das Spannende an der Zeit, die reichen bis heute, denn wenn man sich die Liste der größten und umsatzstärksten deutschen Unternehmen ansieht, ja, je nachdem, wie man es dann auswählt, aber ist da meistens die Hälfte oder zwei Drittel vielleicht sogar, hat Wurzeln in der Kaiserzeit.
6: Ja, das fand ich auch total interessant. Sie beschreiben ja die Gründung und Entwicklung der wichtigsten deutschen Unternehmen anhand ihrer Lenker. Das sind alles noch heute bekannte Namen, ne? ThyssenKrupp, Daimler, Benz, Bosch. Firmen wie AEG, Telefunken, BASF. Sagen Sie doch nochmal, was waren das für bahnbrechende Erfindungen?
5: Das ist sehr unterschiedlich. Viele dieser Erfindungen waren technisch. Ich greife mal ein Unternehmen heraus, weil es sich eignet. Das ist Mannesmann. Das waren sechs Brüder, die Söhne eines Feilenfabrikanten in Remscheid, die ja eigentlich immer nach neuen Erfindungen gesucht haben. Die haben verschiedene Dinge ausprobiert, unter anderem auch etwas, ein Mikrofon für ein Telefon oder auch Militärausrüstung. Und der eine Bruder hat sogar eine zehenlose Sandale, was auch immer das ist, erfunden. Aber die eigentliche Erfindung, die, sagen wir so, bahnbrechend war, das nahtlose Stahlrohr. Da haben sie ein neues Verfahren entwickelt, wie man so ein Rohr, das Verfahren heißt Schrägwalzverfahren, wie man ein Rohr, das eben keine Nähte hat, und daher weniger anfällig ist, wie das produziert werden kann. Und das war eigentlich der Grundstein für das Unternehmen Mannesmann. Aber dann typisch, sagen wir auch deutsches Unternehmen, hat Mannesmann dann auch Stahlwerke aufgekauft, Hütten und wurde zu einem großen Montanunternehmen. Und das Ende kam dann erst, als Vodafone in den 1990ern dieses Unternehmen übernommen hat.
6: Ja, und diese Geschichte dieser Mannesmann-Brüder, auch ihre Abenteuer in Marokko, das klingt ja wirklich ein bisschen wie Karl May, also das kann man in Ihrem Buch wunderbar nachlesen. Schön ist ja auch die Geschichte mit Daimler und Benz, dass die eigentlich erst posthum zu einem Unternehmen wurden.
5: Ja, sie werden irgendwie voneinander gehört haben, sie haben an denselben Dingen gearbeitet, nämlich der Entwicklung des Automobils, aber soweit ich weiß, sind sie sich nie persönlich begegnet. Was aber auch interessant ist, das waren halt doch eigenbrötlerische Menschen, die sich auch fürs Beschreiben eignen. Deswegen hatte ich auch Spaß daran, diese Geschichten zu erzählen, weil jemand gerade wie Gottlieb Daimler, das war ein großartiger Gründer, aber auch ein enorm schwieriger Mensch, der sich mit den Geldgebern regelmäßig überworfen hat.
6: Und auch die anderen, also waren ja ganz bestimmte Typen eigentlich, die Sie ja auch beschreiben, ne? In dieser Verschrobenheit oder eigenbrötlerischen Art. Was machte diese Männer dahinter aus? Also heute würde man ja sagen, das waren Start-ups, ne? Aber das hatte jetzt nicht so ein Silicon Valley-Nimbus, ne? Von hip und cool, sondern die arbeiteten offenbar erstmal alle so in ihren eigenen Werkstätten.
5: Ja, aber die waren enorm technisch orientiert und das, was man heute als Tüftler bezeichnet. Ich mache im Buch einen Unterschied zwischen den, sagen wir, diesen Gründertypen, über die wir gerade gesprochen haben, und denen, die danach kamen. Also das System der Deutschland AG, das ist eigentlich erst in den 50ern entstanden, aber dort hatte es auch seinen Höhepunkt. Aber das waren nicht die eigenwilligen Gründer oder die Verrückten, sondern, sagen wir, Manager und Aufsichtsräte, die diese Ideen übernommen haben und die Unternehmen dann kontinuierlich weiterentwickelt haben. Und man spricht da in Deutschland von etwas, das heißt inkrementelle Innovation, was diesen Standort lange ausgezeichnet hat, dass man eben nicht wie die verrückten Gründertypen etwas Disruptives, eine disruptive Innovation auf den Weg bringt, sondern dass man diese Innovation stetig weiterentwickelt, so wie die deutschen Unternehmen den Motor, also das Automobil, lange immer daran gefeilt haben, um der Konkurrenz voraus zu sein. Und das war eigentlich eher typisch für die 300 Männer, die ich in dem Buch beschreibe.
6: Sie sagen ja auch, dass Deutschland schon 1871, aber später auch, eigentlich immer zwischen Fortschritt und Tradition gependelt hat und gefangen war. Die Techniker entwickelten faszinierende neue Produkte, auch ganz kleinteilig, ne, für verschiedene Märkte. Aber es fehlte schon so ein bisschen der Weitblick und der Fortschrittsglaube.
5: Ja, das ist auch wieder typisch für die Gründerzeit oder für die Kaiserzeit vielmehr. Wilhelm II. War ja selbst jemand, der einerseits fortschrittsbegeistert war und sich für die neuesten technischen Entwicklungen interessiert hat, der sogar Maschinenbauzeitschriften gelesen hat, sodass einer seiner Kanzler gesagt hat, er wäre vielleicht besser Maschinenbauer geworden. Andererseits, also da war er sehr zukunftsorientiert, andererseits war er, das wissen wir ja, das ist auch bekannter, war er in seinem Kunstverständnis beispielsweise oder auch in seinem Fokus aufs Militärische, auf Hierarchien, war er ganz traditionsfixiert. Das gilt irgendwo auch für die Unternehmer, die einerseits mit ihren Erfindungen und mit den Produkten, die sie entwickelt haben, in der Chemie, in der Elektrotechnik, im Automobilbau, eigentlich die eine Infrastruktur der Zukunft entworfen haben. Aber andererseits waren das schon auch sehr konservative Leute, die konservativ geführt haben, die Hierarchien geschätzt haben und die, sagen wir, ja, gewisserweise auch eher traditions- und stabilitätsorientiert waren.
6: Ja, und die auch so ein bisschen aus dieser preußischen Denkart kamen. Und Sie beschreiben ja auch, dass Deutschland damals in den Anfängen der Massenmarkt im Inland fehlte. Und man sich deshalb immer stärker spezialisierte, um den Wünschen der einzelnen Länder entgegenzukommen. Das ist ja auch etwas, was uns noch ganz lange geholfen hat, nicht? Also der Maschinenbau in Deutschland gilt ja als extrem spezialisiert.
5: Ja, das ist natürlich auch bis heute so und das gilt auch für die Exportorientierung. Das haben Sie ja auch gerade erwähnt.
6: Wie war das denn, als Amerika dann auftauchte als neuer Weltmarkt?
5: Amerika und Deutschland, das sind immer Wirtschaftsnationen gewesen, die zueinander in Konkurrenz standen, nicht nur vom Produkt her, sondern auch von der Kultur her. Das heißt, diese Ambivalenz, die uns, wenn wir die amerikanische Wirtschaft sehen, meinetwegen auch das Silicon Valley, die uns geblieben ist, die findet sich schon ganz früh. Amerika war dynamischer und viele der Erfindungen, ich denke jetzt an die Glühbirne oder andere, die damals aus Amerika kamen, sind dann in Deutschland übernommen und verfeinert worden. Und natürlich spielte irgendwann der Standort Wall Street eine große Rolle für die Finanzierung in Amerika und diese finanziellen Möglichkeiten, auch die finanzielle Dynamik und den Massenmarkt, das hatte Deutschland alles nicht. Das heißt, man hat mit Neid auf Amerika geschaut, zugleich aber war man sich der eigenen Qualitäten auch bewusst und meinte dann zumindest immer, dass man vieles auch besser macht als in Amerika, wo die Leute so marketingorientiert sind und immer auf den Massenmarkt schielen und vielleicht weniger. Das sind alles Klischees. Ich versuche nur zu beschreiben, wie die beiden Nationen oder wie Deutschland auf Amerika geschaut hat, dass man meinte, dass man eigentlich in der Technik eigentlich überlegen sei.
6: Ja, und dann hat man doch auch ein bisschen was übernommen, ne? Vom Fordismus und so weiter. Das beschreiben Sie ja auch.
5: Genau.
6: Ne? Dass einen das dann wahnsinnig beeindruckt hat.
5: Ja, der Fordismus, das ist die Massenproduktion und das war in Detroit die ersten Fabriken, die Ford dort gebaut hat. Da sind die deutschen Unternehmer hingepilgert, haben das studiert und haben dann auch versucht, die Fließbandtechnik und so zu übernehmen. Aber erst in den 50er Jahren war es dann so, dass in Deutschland und in Europa dann auch ein ähnlicher Massenmarkt entstand, sodass dann Elemente dieses Fordismus dann auch in Deutschland wirklich Teil der Unternehmenskultur wurden.
6: Und der erste Einbruch kam ja dann ein paar Jahre später, aber die wirkliche Zäsur, die machen Sie ja im Ersten Weltkrieg aus. Und damals stürzten sich die Macher der Deutschland AG, so nenne ich sie jetzt ja mal, in die Rüstungsindustrie. Und Fritz Haber war da ja eine ganz exponierte Figur. Vielleicht beschreiben Sie das nochmal. Das ist ja der Mensch, der das Giftgas entwickelt hat.
5: Ja, also Haber steht zunächst einmal für die herausragende Kooperation zwischen Universitäten und technischen Hochschulen auf der einen Seite und Unternehmen auf der anderen. Denn zunächst hat Haber ja nicht das Giftgas entwickelt, sondern den künstlichen Dünger. Und das geschah im Auftrag der BASF. Das heißt, dass er war, glaube ich, wenn ich es richtig erinnere, in Karlsruhe damals und hatte dort nicht die Ressourcen, die er benötigte, um der technische Begriff ist Ammoniaksynthese, um das zu entwickeln. Und so kam dann die BASF und hat ihn finanziert. Und aus dieser Zusammenarbeit entstand dann ein Produkt, also der Dünger, der für die Welternährung von großer Bedeutung war. Und das wäre ohne die Finanzierung der BASF so nicht möglich gewesen. Und später im Ersten Weltkrieg war Haber dann derjenige, der zusammen mit anderen Chemikern entdeckt hat, dass man aus den Nebenprodukten, die bei der Arbeit in der Chemie entstehen, dass man dort auch Chlorgas zum Beispiel entwickeln kann und hat diesen Gasangriff erst im Ersten Weltkrieg eigentlich mit initiiert.
6: Und hat das ja an sich selber auch nochmal ausprobiert, nicht? Das war ja irgendwie...
5: Ja, da gibt es die Geschichte, dass er mit einem Oberst, der hieß Bauer und der war in der deutschen Militär in der Führung sehr, sehr wichtig und die beiden sind mit Pferden in eine Giftgaswolke reingeritten, um zu sehen, wie das wirkt und haben sich dann auch beide, haben dann auch tagelang furchtbar gelitten. Das war das Experiment, das dem Angriff vorausging.
6: Wirklich gelungen finde ich ja in Ihrem Buch, dass Sie auch mal versuchen, die Motive der einzelnen Personen darzustellen und auch ihre Persönlichkeiten. Bei Fritz Haber ist ja interessant, dass er mit der ersten Chemikerin verheiratet war, die in Deutschland promoviert wurde und die extrem darunter gelitten hat, dass sie sich um Haushalt und Familie kümmern musste und eben nicht eingebunden wurde in die Erfindung ihres Mannes. Das ist eigentlich ein bisschen exemplarisch, ne? Dass die Frauen damals, außer vielleicht Bertha Benz, von der weiß man ja aus jedem Vorabendfilm, dass sie den ersten Wagen gefahren ist, um auf ihren Mann aufmerksam zu machen, dass sie eigentlich wenig bis keine Rolle spielten.
5: Ja, ich glaube, es gibt sehr unterschiedliche Charaktere. Also die Ehefrau von Fritz Haber, das ist ein Beispiel für eine Frau, die Clara Immer war, hieß sie, die frühzeitig auch als Chemikerin gearbeitet hat und an der Uni ein Diplom abgelegt hat und insofern auch sehr willens und befähigt gewesen wäre, ähnliche Aufgaben zu übernehmen wie ihr Mann. Das war aber dann auch nicht immer so. Es gab auch die typischen, bei Künstlern sagt man Musen, die Ehefrauen, die eigentlich im Hintergrund blieben und die dem Ehemann damals dann eher zugesprochen haben und die eigentlich nicht in Erscheinung getreten sind und vielleicht auch nicht wollten. Ich muss aber doch ein bisschen differenzieren. Ich schilder ja die großen börsennotierten Konzerne und die Aufsichtsräte und die Gremien, in denen die sich trafen. Da waren tatsächlich fast keine Frauen vorhanden. Aber bei den Familienunternehmen, wie zum Beispiel Oetker oder andere, da gab es frühzeitig auch Frauen, die gerade wenn der Mann starb und der Nachfolger, der männliche Nachfolger noch nicht bereit stand, die Verantwortung übernommen haben und dann auch sehr erfolgreich waren.
6: Was ich besonders interessant an Ihrem Buch fand, war, dass die Deutschen ja in der Folge vom Ersten Weltkrieg auch wichtige Handelsmärkte und vor allem Marken an die USA verloren. Das galt ja auch für die chemische Industrie. Ne?
5: Nach dem Ersten Weltkrieg, an dem die Deutschen natürlich eine große Verantwortung trugen, haben sie wirtschaftlich auch schon dafür gebüßt. Wenn wir jetzt die chemische Industrie nehmen, da hatten die Deutschen einen ganz, ganz hohen Anteil am Weltmarkt. Und da gab es eine Kooperation zwischen Universitäten und Unternehmen, die es auf diese Weise nirgendwo sonst in der Welt gab. Und da haben gerade die Amerikaner, aber auch die Franzosen schon gesehen, dass sie, sagen wir, Patente und Arbeitskräfte übernehmen. Da gibt es zum Beispiel die Geschichte, die ich schildere, wie zwei Chemiker mit einer ganzen Kiste mit Formeln irgendwo vom Zoll erwischt wurden und dann wieder zurück nach nach Deutschland mussten zunächst, um dann doch nach Amerika zu gehen. Oder auch der Chef von der BASF, Karl Bosch, der in Amerika dann plötzlich sah, dass sein großes Projekt, die Erfindung des Indigos, des künstlichen Farbstoffes, dieses künstlichen Blaus, dass da ein Mitarbeiter in Amerika eine große Fabrik betrieb, als er nach Amerika kam. Das gab es schon auch und darunter haben die Deutschen dann nach dem Ersten Weltkrieg auch lange gelitten.
6: Kommen wir nochmal zum Zweiten Weltkrieg. Da guckten die Wirtschaftsbosse ja auch erstmal nur auf die Geschäfte und den Ausbau ihrer Firmen und vor allen Dingen hatten sie wohl auch Angst vor der Revolution und dem Aufstand der Arbeiter und haben die Gefahr Hitlers wohl auch lange nicht früh genug erkannt. Fritz Thyssen zum Beispiel, der Sohn des Thyssen-Gründers, finanzierte ja lange die Nationalsozialisten, bis er sich von ihnen abwandte. Da gibt es ja sogar dieses Buch »I paid Hitler«.
5: Ja, Fritz Thyssen ist eine absolute Ausnahmeerscheinung, weil er Hitler zu einem Zeitpunkt finanziell massiv unterstützte, als die anderen Unternehmer das noch nicht taten. Viele Unternehmen waren den Nationalsozialisten erstmal skeptisch gegenüber, auch weil die Nationalsozialisten ja durchaus sozialistische Ideen hatten, Vergesellschaftung der Banken und solche Dinge, haben da einige vertreten und Hitler selbst war den Unternehmern auch nicht genehm. Das war ja eine Wirtschaftselite, die so einen Aufsteiger auch gar nicht mochte und der auch sehr proletarisch auftrat. Diese Wutreden und so, das passte zu der vornehmen Wirtschaftselite, gerade auch der sehr konservativen Schwerindustrie, das passte zunächst nicht. Und deswegen haben sie Hitler eigentlich erst unterstützt, als sich, sagen wir, der Wahlerfolg der Nationalsozialisten zunehmend abzeichnete. Thyssen dagegen hat ihn frühzeitig unterstützt und der hat dann, während die anderen Unternehmer dann ab 1933, sagen wir, sehr loyale Hitler-Unterstützer wurden, die immer ihre Spenden gezahlt haben, hat sich Thyssen in die Schweiz abgesetzt und hat sich zu einem entschiedenen Gegner des Nationalsozialismus entwickelt, hat dieses Buch I Paid Hitler zusammen mit einem amerikanischen Journalisten nicht autorisiert, ja, verfasst. Und die Ironie ist, oder die traurige Ironie ist, dass er, weil er in diesem I Paid Hitler, das eigentlich ein Dokument gegen Hitler ist, weil er dort seine finanzielle

0: Einige Jahre lang waren die deutschen Unternehmer dann in einer sehr schwierigen Situation, weil sie nicht wussten, wie ihre Zukunft aussieht. Und da haben sie Gesprächsstrategien gemeinsam entwickelt, wie sie ihre Rolle im Nationalsozialismus erklären. Und aus dieser, also so habe ich das beim Recherchieren empfunden, aus dieser Solidarität heraus ist eigentlich eine eingeschworene Gemeinschaft entstanden, die dann auch im Wirtschaftswunder wieder funktioniert hat, weil man versucht hat, gemeinsam gegen den anfänglichen Willen der Alliierten die alten Strukturen wieder aufzubauen, wieder an die Posten zu kommen, wieder die, sagen wir, die Verflechtung wieder zu errichten. Und das ist auch gelungen, weil die Alliierten nach einigen Jahren dann das Interesse an einer, sagen wir, Aufspaltung oder Zerschlagung der deutschen Wirtschaft verloren und die westdeutsche Wirtschaft auch brauchten im Kalten Krieg gegen die Sowjetunion.
1: Das waren ja auch weiter sehr prägende Persönlichkeiten, nicht? Die diese Deutschland AG noch bis weit in die 1980er, 90er geführt haben. Ne?
0: Also eine prägende Figur ist beispielsweise Hermann Josef Abs gewesen. Das war der zunächst Vorstandssprecher, später Aufsichtsratsvorsitzende der Deutschen Bank. Der saß dann in etwa 30 Aufsichtsräten, sodass, als sich das, sagen wir, die gesellschaftliche Stimmung schon etwas wandelte in den 60ern, ein Gesetz, das versuchte, diese Aufsichtsratstätigkeit der deutschen Unternehmer oder Manager zu beschneiden, dass dieses Gesetz dann den Namen Lex Abs hatte.
1: Was war für Sie bei der Recherche besonders interessant in dieser Entwicklung der Deutschland AG und ihrer 300 Männer?
0: Das Spannende daran ist, dass da eine Kultur entstanden ist, die enorm resilient war. Und dass diese Stärke der deutschen Wirtschaft zugleich auch eine Schwäche sein kann, weil zum nächsten Mal, wenn sich Männer, die alle sehr ähnlich geprägt sind, immer wieder treffen und gemeinsam Entscheidungen treffen, dann ist das einerseits etwas, was, weil es ein Vertrauen, Grundvertrauen gibt, das natürlich, man kann sagen, es ist effizient, andererseits fehlen die neuen Ideen, weil Außenseiter, Frauen, Nicht-Deutsche, Leute, die vielleicht auch jünger sind oder andere Ideen haben oder auch unkonventionell auftreten, die lange keine Chance hatten. Und so würde ich sagen, dass das für die gesamte deutsche Wirtschaft gilt und vor der Frage stehen wir jetzt. Wollen wir diese stabilen Strukturen, wollen wir einen Teil dessen, was die Deutschland AG einst stark gemacht hat, gibt es da etwas, was daran interessant ist, etwas, was uns auch jetzt in der gegenwärtigen Krise auch weiterhelfen könnte? Oder wollen wir eigentlich dieses System gar nicht mehr? Wollen wir ganz versuchen, auf Innovation und Neues zu setzen und da so einen Mittelweg zu finden, dass man sagt, die deutsche Wirtschaft braucht vielleicht starke Strukturen, vielleicht sogar einen gewissen Wirtschaftspatriotismus, der ja in den USA oder China ganz selbstverständlich ist, der vielleicht auch auf europäischer Ebene funktionieren kann. Ja, was muss man tun, dass man einerseits Stabilität schafft, aber andererseits auch Raum für Innovationen schafft? Und das finde ich eine enorm spannende Frage, dass man gerade mit dem Wissen, dass man, sagen wir, dass die Unternehmensgeschichte, die deutsche Unternehmensgeschichte uns liefert, überlegt, wie könnte es weitergehen?
1: Ein spannender Gedanke. Vielen Dank, Konstantin Richter, für dieses interessante Gespräch. Einen wunderbaren Überblick über die deutsche Wirtschaftsgeschichte von 1871 bis heute bietet Konstantin Richters Buch 300 Männer, Aufstieg und Fall der Deutschland AG. Konstantin Richter hat eine Geschichte der deutschen Wirtschaftsbosse seit dem Kaiserreich vorgelegt. Wie die SZ schreibt, ein spannend erzähltes und vor allem unterhaltsames Meisterwerk. Das Buch ist bei Suhrkamp Insel erschienen und kostet 30 Euro. Zu empfehlen ist auch das von Frank Arnold gelesene Hörbuch. Mein Name ist Verena Gonsch. Ich wünsche Ihnen noch einen schönen Tag.
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1: Einen schönen guten Tag, ich begrüße Sie zur Tagesschau. Die aktuelle Hitzewelle sorgt erneut für Extremwerte. In Sachsen wurde die höchste Nachttemperatur seit Beginn der Aufzeichnungen gemessen, 29,4 Grad. Erste Gewitter zogen im Verlauf der Nacht durch. Örtlich stürzten Bäume um, wie hier im niedersächsischen Wilhelmshaven. Für heute warnen Meteorologen vor schweren Unwettern und noch höheren Temperaturen. Ja, fragen wir nach bei Tim Steiger in unserem Wetterkompetenzzentrum in Frankfurt. Wo wird es denn heute am heißesten?
2: Ja, heute wird der Hitzeschwerpunkt sich Richtung Osten verlagern. In der Mitte zum Teil noch Werte nahe 40 Grad, aber vor allem hier Südbrandenburg, Ostsachsen werden noch mal über 40 Grad erreicht. In der Lausitz sogar bis zu 42 Grad. Das sind übrigens Höchstwerte, die ohne den Einfluss des Klimawandels nahezu unmöglich wären. Morgen am Montag dann verbreitet ein Temperaturniveau von 25 bis 30 Grad wieder quasi für die Jahreszeit normale Werte. Der Luftmassenwechsel vollzieht sich aber zum Teil mit schweren Unwettern heute, vor allem in der Südosthälfte über den Tag punktuell kräftige Gewitter. Dann aber am Montag aus der Nacht heraus wieder verbreitet Gewitter, die ostwärts sich verlagern, am Nachmittag dann eben auch im Osten ankommen und da wieder zum Teil für Starkregen sorgen, Sturmböen und Hagelschlag. Danach sollte sich das Wetter in der neuen Woche nachhaltig beruhigen. Eine nächste Hitzewelle ist bis auf Weiteres zum Glück nicht in Sicht.
1: Tim Steiger, vielen Dank nach Frankfurt. Die zweite Nacht in Folge haben die USA Angriffe auf Ziele im Iran gemeldet. Nach Angaben des zuständigen Regionalkommandos war es ein Vergeltungsschlag, unter anderem gegen Flugabwehrstellungen. Grund dafür sei ein erneuter iranischer Drohnenangriff auf einen Öltanker gewesen. US-Präsident Trump drohte Iran mit der vollständigen Zerstörung. Teheran beschoss daraufhin Ziele in Bahrain und Kuwait. Mehr als drei Tage nach den verheerenden Erdbeben in Venezuela sinkt die Hoffnung, Überlebende unter den Trümmern zu finden. Trotzdem suchen Einsatzkräfte rund um die Uhr weiter, wie hier in der Hafenstadt La Guaira, 20 Kilometer von der Hauptstadt Caracas entfernt. Die Behörden zählen mittlerweile mehr als 1.400 Tote und mindestens 3.200 Verletzte. Tausende Menschen werden noch immer vermisst. Internationale Helfer unterstützen die Rettungsarbeiten, auch ein deutsches THW-Team. Die nächste Tagesschau sehen Sie um 17.50 Uhr. Jetzt geht es weiter mit dem Presseclub und Susanne Link.
3: Herzlich willkommen zum Presseclub an diesem Sonntag. Und schauen Sie mal, so glücklich kann man aussehen, wenn man Rentenreformpläne vorstellt. Die eingesetzte Rentenkommission hat ja in dieser Woche ihre Vorschläge vorgelegt. Und SPD-Chefin Bärbel Baas, Kanzler Friedrich Merz waren gemeinsam geradezu freudig unterwegs, muss man sagen. Sie lobten das Paket ausdrücklich, genauso wie CSU-Chef Markus Söder.
4: Alle Elemente dieses Reformpakets müssen jetzt zügig umgesetzt werden. Wir können es uns nicht erlauben, einzelne Maßnahmen herauszunehmen oder abzulehnen.
5: Es gibt jetzt kein Rosinenpicken, sondern es ist ein Gesamtkunstwerk, wie ich bereits gesagt habe. Und ich betrachte das auch so, weil alles ineinander greift.
6: Ich will das ausdrücklich sagen, es ist ein großer Wurf. Respekt und danke für alle, die da mitgearbeitet haben.
3: Ja, großer Wurf, Gesamtpaket, kein Rosinenpicken, also mit Superlativen ist man da unterwegs. Die 33 Vorschläge aus dem Paket sollen ohne Abstriche umgesetzt werden. Kritik gibt es von Wirtschaftsverbänden, Gewerkschaften, auch der Opposition. Und die Frage ist jetzt, ist dieses Paket wirklich ein Gamechanger? Sind die Korrekturen nötig oder ist die Kritik daran berechtigt? Wer sind die Gewinner und Verlierer, wenn die Reformen denn so umgesetzt würden? Über all das wollen wir jetzt sprechen hier im Presseclub mit der Frage, Rentenreform genug gerecht und sicher? Das ist die Frage, die wir uns stellen. Und ich freue mich auf die Antworten meiner Gäste heute. Stefan Schulz ist bei uns. Herzlich willkommen, Soziologe, freier Journalist und Podcaster. Tina Groll ist in unserer Runde. Sie ist Redakteurin im Wirtschaftsressort der Zeit, Schwerpunkt Renten und Sozialpolitik. Herzlich willkommen auch Anna Lehmann, Leiterin des Parlamentsbüros der TAZ. Und auch in unserer Runde willkommen Horst von Butler, Chefredakteur der Wirtschaftswoche. Und Sie wissen das, wir sind auch zu hören im Radio bei WDR 5, NDR Info, zu sehen im Stream, im YouTube-Kanal der Tagesschau und wenn Sie hier auf dem Tisch landen wollen, einfach eine E-Mail schicken, presseclub@wdr.de. Dann kommen Sie in unsere Runde. Herr von Butler, ich habe das Wort gerade schon benutzt. Game Changer. Ist dieses Paket für Sie ein Game Changer?
7: Das könnte ein Game Changer werden. Jeder der 33 Vorschläge ist für sich nicht revolutionär. Da ist vieles zusammengetragen worden, aber als Gesamtpaket könnte das ein großer Wurf werden. Das könnte eine der großen Reformen der vergangenen 20 Jahre werden, wenn es denn so kommt und wenn es so umgesetzt wird. Weil man einige Belastungen über mehrere Generationen wieder gerechter verteilt. Weil man einige Fehler in meinen Augen wieder zurücknimmt, unter anderem die abschlagsfreie Rente. Und weil man diese Kapitaldeckung einführt. Also diese Kapitalsäule in der Rentenversicherung, in dieser ersten Säule, das könnte ein Gamechanger tatsächlich werden.
3: Punkte, die Sie angesprochen haben, gehen wir natürlich auch gleich nochmal im Detail durch. Frau Lehmann, die Lobeshymne, die wir gerade gehört haben, stimmen Sie damit ein?
8: Ich sehe inhaltlich Licht und Schatten. Also de facto bedeutet es ja gerade für diejenigen, die 50 sind, dass sie künftig länger arbeiten müssen, dass aber ihre Rentenbezüge langsamer steigen. Also länger mal lochen, weniger Rente, kann man so sagen. Aber politisch ist das auf jeden Fall ein Kunststück, weil es gelungen ist, Extrempositionen aufzuweichen und weil die Koalition sich selbst damit überrascht hat, dass sie in der Lage ist, zu Kompromissen zu kommen, die über den Tag hinausreichen.
3: Ist ja auch schön, wenn man sich noch selbst überraschen kann. Auch eine positive Erfahrung. Frau Goll, ein Gesamtkunstwerk, empfinden Sie das auch so oder fehlen Ihnen da ein paar Pinselstriche?
9: Da fehlen mir vielleicht meine eigene Expertise, um Kunst einzuschätzen. Ich würde aber sagen, es ist grundsätzlich ein austariertes Paket, was insgesamt viel verspricht für die junge Generation, sehr viel mehr Gerechtigkeit. Als ich die 33 Empfehlungen gelesen habe, dachte ich, Mensch, jetzt würde ich mir doch wünschen, Anfang 20 zu sein, Berufsanfängerin, weil ich glaube, dann würde ich das Vertrauen haben, meine Rente ist sicher.
3: Das ist ein ganz guter Punkt, Herr Schulz, weil da spüren wir schon so ein paar Antworten, auch die Frage nach Gewinnern und Verlierern. Also eines solchen Paketes, wenn es ein gutes Paket ist, gäbe es mehr Gewinner als Verlierer. Sehen Sie das so?
10: Also, so wie Sie es eben sagten, langfristig gesehen würde ich sagen, ja, das ist auf jeden Fall ein solides Konzept, mit dem man Jahrzehnte planen kann. Das akute Problem, Babyboomer gehen in Rente, wird gar nicht adressiert. Und wir nehmen sogar in den nächsten 10 Jahren 300 Milliarden aus dem System raus, um es weltweit an den Aktienmärkten zu investieren.
3: Kapitalrente, die eingeführt wird.
10: Genau. Und wir binden die Rente extrem auch im Wortlaut an Löhne und Gehälter und ziehen andere Einkommen weiterhin nicht dazu. Von daher würde ich sagen, in 2 Jahren sitzen wir hier wieder und dann muss die nächste große Rentenreform gemacht werden.
3: Da werden wir natürlich darauf achten, ob das sich wirklich so durchzieht. Herr von Butler, wenn wir das so hören, wurden für Sie die Lasten gerechter verteilt als bisher? Es geht ja auch immer um eine Generationengerechtigkeit, wenn wir über Rente sprechen.
7: Also wir waren ja vor 20 Jahren schon mal an einem Punkt, da waren die berühmten Hausaufgaben eigentlich gemacht. Das war die Rente mit 67, die Franz Müntefering noch durchgeboxt hatte. Und damals hat man auch diesen Nachhaltigkeitsfaktor eingeführt. Hätte man damals nichts gemacht, wären wir eigentlich jetzt stabiler und sicherer und hätten diese große Reform nicht machen können. Man hat bloß in den vergangenen 15 Jahren an der Rentenformel immer rumgepfuscht und rumgefummelt. Man hat diesen Nachhaltigkeitsfaktor aufgeweicht, in Teilen ausgesetzt und man hat es immer zulasten der jungen Generation gemacht. Und die zweite große Reform, Riester, das war ja richtig, aber das System hat sich als zu teuer. Ich glaube, das Riester ist einfach toxisch geworden. Wir sind da an so einem Dead End. Und insofern ist das, was jetzt auf dem Tisch liegt, ich würde zustimmen, das löst nicht alle Probleme, aber es kann auch nicht alle Probleme adressieren. Ich bin eigentlich jetzt optimistisch, dass man einige der Fehler der vergangenen 15 Jahre korrigiert, weil man hat ja eigentlich keine gute Reform mehr gemacht. Eigentlich ist es seit der Agenda 2010, wenn es denn so kommt und wenn die anderen bei Pflege und Gesundheit auch so kommt, wäre es tatsächlich die größte Sozialreform seit der Agenda 2010.
3: Jetzt merken wir hier schon am Tisch, wir werden alle gerne etwas jünger. Da würde ich, Frau Lehmann, gerne schon mal die erste Frage von X mit reinnehmen. Inwiefern sind die Reformen gerecht für die jüngere Generation? Empfinden Sie das auch so, dass sie gerecht sind?
8: Durchaus. Also für die Jüngeren ist es so, sie werden perspektivisch mehr rausbekommen, eben auch durch die Kapitaldeckung und die Renten für die Älteren steigen eben etwas weniger. Also es wird sozusagen umverteilt von alt nach jung.
11: Aber nun muss man gucken, wird auch umverteilt von reich nach arm. Und das ist eben nur begrenzt so. Zum einen, weil die kapitalgedeckte Altersversorgung, die jetzt in die erste Säule kommt, also dass sozusagen ein Kapitalfonds eingerichtet wird, wo die Rente eben auch am Aktienmarkt, mit dem Aktienmarkt wächst, weil die eben aus den Beitragseinnahmen bezahlt wird. Also ab 2028 steigt der Rentenbeitrag. Und das ist vor allen Dingen für die problematisch, die eh wenig verdienen und die auch nicht von der künftigen Steuerreform profitieren werden, weil sie eben keine Steuern sparen werden, weil sie eh keine zahlen.
3: Bevor wir da in die Kapitalrente auch gleich mal noch ein bisschen detaillierter einsteigen, Frau Greul, würde ich Sie noch mal fragen, dieses Nicht-Rosinen-Picken, dass man einfach sagt, bitte 1:1 das Paket übernehmen, so wie es Merz und Baas jetzt vorgeschlagen haben. Wie klug ist diese Ansage?
9: Es macht durchaus Sinn, dieses Gesamtkunstwerk, ich benutze jetzt diesen Begriff nochmal, sich tatsächlich so anzugucken, weil jede einzelne dieser Empfehlungen aufeinander abgestimmt ist. Wir haben Verschärfungen da drin für vor allem die rentennahen Jahrgänge, also alle, die jetzt so 57 plus sind, die werden perspektivisch etwas weniger Rente bekommen. Für die wird es tatsächlich schwierig. Wir haben auch Probleme bei denjenigen, die jetzt Beitragszahlende sind, so die Middle-Ager, meine Generation. Wir werden wieder etwas mehr einzahlen müssen. Perspektivisch wird die Rente aber durch die Kapitalmarktdeckung sicherlich abgesichert in der Finanzierung, stabiler gemacht und möglicherweise steigt auch das Rentenniveau dann insgesamt. Zugleich haben wir aber auch ganz viele andere Baustellen. Und wichtig ist, dass all diese Nachteile, dass in dem Paket mit berücksichtigt worden sind. Wir haben viele Verbesserungen im sozialen Bereich für die Schwachen, für die Menschen, die es nicht schaffen, für die Erwerbsminderungsrentnerinnen und Rentner. Da wird es einige Verbesserungen geben. Es wird Verbesserungen bei Reha, Gesundheitsschutz, Prävention geben. Also die Menschen, die es nicht schaffen, bis zur Rente durchzuhalten, für die wird es Verbesserungen geben. Wie genau? Es sind jetzt ja nur 33 Empfehlungen. Es ist noch kein Gesetzesentwurf.
3: Das aber Sie parlamentarische würden schon sagen, Verfahren
9: beginnt ja erst.
3: Lasst das Paket erstmal so zusammen.
9: Zusammen, aber ich glaube, man muss im Detail dann gucken, wo gibt es vielleicht Härten und wie muss dann im Gesetzesentwurf tatsächlich da nachgebessert werden, damit aus diesen 33 Empfehlungen ein wirkliches Gesamtkonzept.
3: Genau, das wollen wir uns ja jetzt auch mal ein bisschen im Detail angucken. Herr Schulz, Sie haben ja gerade schon gesagt, in 2 Jahren sehen wir uns wieder. Würden Sie sagen, zusammenlassen das Paket?
10: Nein,
3: okay,
10: gar nicht.
3: Alles klar.
10: Also, dieses Paket mit zusammenlassen, das ist ja eh der große Trugschluss. Die Rentenkasse übernimmt so viele Aufgaben, die eigentlich Gesundheitspolitik sind, die Familienpolitik sind, die Sozialpolitik sind. Da geht es um Grundsicherung, da geht es um Zuschüsse für medizinische Kosten im Rentenalter, da geht es um Erziehungszeiten. Das hat in der Rentenkasse nichts verloren. Dafür muss extra Sozialpolitik gemacht werden. Ich weiß auch, dass das sehr anstrengend ist und die Bevölkerung dann immer wieder vor, ach, jetzt ist da noch ein Feuer zu löschen. Nur das einfach immer aus Verlegenheit alles in die Rente reinzubauen und uns dann so ein Theater aufzuführen wie, das darf jetzt auf gar keinen Fall zerpflückt werden. Die Rente als Alterssicherung alleine funktioniert selbst bei den gigantischen demografischen Verwerfungen in Deutschland wunderbar. 85% der notwendigen Kosten, wir zahlen 360 Milliarden Rente aus, werden durch die Beitragszahlungen gezahlt. Dass wir jetzt immer hören, aber das sind doch 100 Milliarden und mehr Bundeszuschuss. Ja, weil genau in diesem Paket immer alles Mögliche rein versteckt wird. Und die Rentenkommissionen selbst waren schon vor versteckten Steuererhöhungen, die es eigentlich faktisch sind, weil aber man das einfach unter Beitragszahlungen versteckt.
9: Die Rentenkommission versteckt. Plant ja sogar weitere Zuschüsse aus dem Bund, ne? In dem eben dieser sogenannte Übergangsfaktor eingeführt wird.
3: Genau.
9: Für die rentennahen Jahrgänge und die Babyboomer, damit deren Renten eben nicht massiv sinken werden.
3: Und lassen Sie kurz, Frau Lehmann, genau.
11: Ja, und was Sie ansprechen, die versicherungsfremden Leistungen, da empfiehlt die Rentenkommission ja ganz klar, dass man sich die anguckt und perspektivisch auch abbaut. Also das, was Sozialpolitik ist, also was von der Allgemeinheit bezahlt werden sollte, sollte auch von der Allgemeinheit bezahlt werden und nicht von den Beitragszahlerinnen.
10: Die Rentenkommission sagt das eben nicht glasklar, sondern
11: das steht
10: sie
11: da
10: sagt, nein, da steht perspektivisch, sollte man mal eine Liste erstellen, um überhaupt zu wissen, was beitragsfremde Zahlungen sind.
11: Das ist doch auch Aufgabe der Rentenkommission, jetzt nicht den einzelnen Gesetzentwurf auszuarbeiten, sondern der Politik zu sagen, das sind eure Hausaufgaben.
10: Die Rentenkommission heißt im Originalwortlaut Alterssicherungskommission. Mhm. Alterssicherung, die ist geregelt. Der ganze Anbau, über den wir jetzt sprechen, der unter Rente läuft, hat mit Alterssicherung relativ wenig zu tun. Dafür brauchen wir Sozial-, Gesundheits-, Familienpolitik, die endlich richtig funktioniert und auch im Parlament diskutiert wird und nicht in eine Kommission abgeschoben wird. Und dann später wird in einem großen Trara eine halbstündige Pressekonferenz gemacht, bei dem Bärbel Baas und Friedrich Merz nach einer halben Stunde gehen müssen, bevor die erste Frage gestellt wird von dem Journalisten, weil sie Anschlusstermine haben.
7: Trotzdem tun Sie ja gerade so, als ob ohne diese ganzen Zuschüsse und Sozialpolitik in der Rentenkasse alles wunderbar wäre. Und das würde ich doch noch mal in Frage stellen. Also Deutschland geht in Rente, da sind wir uns ja einig. Also bis Ende der 30er Jahre werden rund 13 Millionen dieses Alter von 67 Jahren erreicht haben. Das ist jeder dritte Arbeitnehmer, ja, der geht in Rente. Wir haben nicht genug Menschen, die nachwachsen, um diese Lücke einfach zu füllen. Das heißt, wir müssen es irgendwie stabilisieren. Und wir sind gerade ein Land, was eigentlich einen eher kleineren Kuchen backt oder zumindest einen Kuchen, der nicht mehr ganz so stark wächst.
10: Ja.
7: So, das heißt, wir müssen uns was ausdenken. Und da sind jetzt einige Vorschläge drin, unter anderem diese Kapitaldeckung, genau, zu denen Sie jetzt kommen wollen.
3: Da will ich mit Ihnen loslaufen. Genau, Herr von Gut. Genau, die Kapitalrente ist auch gerade schon mehrfach angesprochen. Wir müssen es vielleicht noch mal ganz kurz sagen. Es geht um 2% vom Einkommen, die da geplant sind, gleich aufgeteilt zwischen Arbeitgebern und Arbeitnehmern. Ab 2028 soll der Kapitalstock aufgebaut werden und dann eben am Kapitalmarkt investiert werden. Für wie sinnvoll halten Sie das? Sie scheinen mir da...
7: Das ist der Gamechanger. Also das hätte man schon vor 25 Jahren machen sollen. Aber hätte Fahrradkette. Es gab mehrere Anläufe. Der letzte war vor 4 Jahren mit der Aktienrente. Mhm. Hätte man übrigens damals diese 10 Milliarden in diesen Kapitalstock eingezahlt, wären da jetzt schon 19 Milliarden drin. Nur mal so als Beispiel. Doch, das können Sie die Zahlen. Der DAX war damals bei 13.000 und jetzt ist der DAX bei 24.000. Also das Geld wäre gewachsen. Aber ist egal, das ist jetzt Vergangenheit. Es ist besser spät als nie. Wir starten jetzt damit. Und das ist zunächst mal tatsächlich eine Belastung. Das ist jetzt schlecht für die Unternehmen, weil es wirkt ja auch so ein bisschen... Ja, es wirkt so ein bisschen paradox. Wir wollen ja eigentlich die Sozialkosten senken. Jetzt werden sie erstmal teurer. Aber ich sag mal, das ist mal für einen guten Zweck, in Anführungszeichen, dass man das halt sinnvoll investiert. Und wir sind ein schrumpfendes Land. Und deswegen ist es für ein schrumpfendes Land sinnvoll, sein Geld weltweit zu investieren, zu diversifizieren, dass wir wenigstens an dem Wachstum dieser Welt teilhaben. Das ist das Wachstum dann in Indien, in den USA, in Kanada. Und übrigens, ich verstehe mal nicht, dass die deutschen Arbeitnehmervertreter etwas dagegen haben. Fragen Sie mal die Lehrer in Ontario in ihren Pensionsfonds. Fragen Sie mal die Busfahrer in New York. Alle legen ihr Geld in Pensionskassen an, weltweit an den Kapitalmärkten. Genau. Bloß die deutschen Arbeitsverträge machen das nicht. Und das ist hirnrissig. Es schadet auch ihrem eigenen Vermögen.
12: Aber naja, das stimmt doch überhaupt nicht.
7: Doch.
12: Also natürlich sprechen sich Gewerkschaften. Der DGB hat ja seine eigene Rentenkommission eingesetzt gehabt.
7: Ja.
12: Und die hat auch geliefert, auch ordentliche Ergebnisse.
7: Aber teils
12: vielleicht ein paar wilde Ergebnisse. Und die Gewerkschaften sprechen seit Jahren für das Sozialpartnermodell in der betrieblichen Altersvorsorge.
7: Aber sie wettern gegen eine Kapitalrente. Sie wettern
12: nicht
7: gegen
12: alle,
7: Kapitalmarkt.
12: Das verändert sich tatsächlich
7: sie wettern
12: bei
7: gegen
12: DGB,
7: den Kapitalmarkt.
3: Dann lassen Sie uns doch mal schauen, wie berechtigt die Kritik in diesem Teil ist. Jetzt geht die Kommission von Herrn Schulz 5% Rendite aus erstmal. Vorbild müssen wir auch noch mal dazu erklären, ist Schweden. Wie realistisch finden Sie die 5% Rendite? Man muss dazu sagen, ich glaube, Schweden seit 2000 11% erreicht.
10: Ja, also die UBS führt ja so einen globalen Index seit 125 Jahren. Dort kommt man auf 3,75. Wir wissen, dass wir die Selbstverwaltungskosten und die Inflation davon abziehen müssen. Also wir kommen niemals auf 5%, vor allem nicht in einer Zeit, in der ohnehin nur noch KI-Firmen wachsen. Und wenn die an die Börse gehen, legen sie plötzlich 700 Milliarden Marktkapitalisierung hin. So, wenn wir jetzt das 21. Jahrhundert, wie sich es bisher entwickelt an den Aktienmärkten, nach vorne ziehen, Klimaschäden und KI-Industriesabotage damit reinrechnen und dann plötzlich 2026 sagen, wir hoffen auf 5%, weiß man, das ist ein Luftschloss. Sie finden
7: keine
10: Experten.
7: Sie setzen auf die Umlage deswegen. Also so, Sie setzen auf ein schrumpftes Volk.
10: Ja, aber das größere Problem ist ja, jetzt wird dieser Kapitalstock aufgebaut. Hätten wir das vor 25 Jahren gemacht, sage ich, so wie Sie, das wäre gut gewesen. Denn dann hätten wir genau die 25 Jahre gehabt, um Kapital aufzubauen für die Boomer. Die Babyboomer gehen aber jetzt in Rente. Und genau jetzt, 2031, sind wirklich alle Babyboomer in Rente. Und genau in der Zeit entziehen wir 2% jedes Jahr 30 Milliarden, um es weltweit zu investieren. Und Friedrich Merz meint, damit führen wir es unserer Wirtschaft zu. Und es ist das letzte Versprechen der christlichen Sozialordnung. Das ist absurd.
3: Sie haben die Babyboomer angesprochen, da würde ich gerne reinhaken. Das ist ja so ein bisschen das Thema auch bei der Kapitalrente. Menschen, die in den nächsten 5, 6 Jahren in Rente gehen. Frau Lehmann, wie kann man das auffangen? Da gibt es ja die Idee, dass man das mit Steuern unterstützt, weil erst ab 2028 etwas aufbauen, da wird man zwar einen 32 nicht viel rausbekommen. Ist das realistisch? Wo ist dieser Topf in unserer Finanzierung, wo wir da noch dran können?
11: Der wird sozusagen, da gibt es so eine Übergangsregelung, oder soll es eine Übergangsregelung geben für die, und das wird dann natürlich aus Steuermitteln auch bezahlt.
3: Und ist das realistisch, dass das auch so kommt?
11: Ja, wenn man muss gucken, was in den Gesetzentwürfen steht. Ich wollte aber noch mal was sagen zu den Investitionen an den Kapitalmärkten, also weil Schweden gefallen ist. Also man muss natürlich gucken, dass dieses Geld auch gut investiert wird. Schweden hat ja, die großen Pensionsfonds haben Beteiligungen an Immobilienunternehmen, zum Beispiel Heimstaden. Die haben hier in Hamburg und Berlin massiv Wohnungen aufgekauft und sind regelmäßig in den Schlagzeilen wegen überhöhter Mieten und schlechter Behandlung ihrer Mieterin. Also man muss natürlich aufpassen, dass die Alterssicherung, die spätere Alterssicherung, nicht bezahlt wird von den Mieterinnen und Mietern, die dafür mit überhöhte Mieten zahlen. Mhm. Also es ist wirklich entscheidend, wie wird das Geld investiert und wird es verantwortungsvoll investiert. Und dann sind die hohen Renditen, die man sich davon entspricht, die schrumpfen natürlich entsprechend zusammen. Insofern, bei aller Begeisterung über die Aktienrente, ich würde sagen, man muss wirklich aufpassen, dass es verantwortungsvoll angelegt wird.
3: Frau Grau, da würde ich gerne den linken Chef Pantisano mit reinnehmen. Der hat in dieser Woche noch gesagt, wenn es so käme, würde die Regierung mit den Renten der Bürger zocken. Es gibt natürlich die Sorge auch bei vielen Menschen, was ist, wenn es einen Börsencrash gibt und so weiter. Wie berechtigt sind diese Sorgen bei diesem Thema?
12: Ich glaube, die Sorgen muss man ernst nehmen, aber die kann man, glaube ich, auch gut entkräften, weil das Beispiel Schweden, also ich teile die Argumente von der Kollegin Anna Lehmann, aber nichtsdestotrotz muss man auch erwähnen, dass die Schweden auch klug investiert haben in eigene schwedische Unternehmen, zum Beispiel Spotify. Ja, und die sind auch deshalb so erfolgreich, weil sie eben auch in eigene Unternehmen investiert haben mit ihrem Aktien.
11: Und sie haben aber auch in amerikanische Banken investiert und mussten dann Kapital auch wieder abschreiben. Also es geht in beide Richtungen.
7: Das Beispiel Schweden ist ganz interessant, weil wir machen es tatsächlich, wird Ihnen zustimmen, wir machen es an einem absolut heiß gelaufenen Aktienmarkt. Also auch absolute Höchststände und alle erwarten einen Crash. Aber bei der Rente geht es nicht um Zockerei. Und dieses Framing ist wirklich fahrlässig. Also es wird hier nichts verspekuliert, es wird hier nichts verzockt, sondern es geht darum, Geld über Jahrzehnte anzulegen für dieses Land. Die Schweden haben das 99 gestartet, richtig in diesen Dotcom-Crash rein. Also wir erinnern uns 2001, das Platzen der New Economy-Blase 2001. Es hat 10 Jahre tatsächlich gedauert, auch nach der Finanzkrise, bis man diese negativen Renditen hatte.
3: Was passiert das heißt, denn, wenn ich, das passiert
7: ich glaube,
3: und nicht in
7: da wird es Geschrei geben. Also wenn wir das jetzt starten und da haben wir nächstes Jahr einen Crash, dann wird es ein Geschrei geben, dass wir das Geld verzocken. Dann haben wir in 5 Jahren noch eine Krise. Dann wird, oh Gott, unser Kapitalschock schrumpft. Da muss man wirklich, das wird die Aufgabe der Politik sein, zu sagen, nein, wir legen das über 20, 30 Jahre an. Die Renditen, ich kenne die Zahlen der UBS nicht, die sind eigentlich historisch höher, muss man sagen. Also ich kenne ihre Zahlen nicht. Die
10: 5%,
7: die 5 sind realistisch. In manchen Märkten waren sie sogar höher. Sie haben aber die Kosten erwähnt. Die Kosten müssen natürlich runter. Die sind jetzt viel zu hoch. Bei Riester waren sie zu hoch. Ich finde 1% immer noch höher. Die Schweden machen es für 0,07%. Wir brauchen ein günstiges Standardprodukt, um die Kosten runterzukriegen. Und man kann die Kosten runterkriegen. Man kann eigentlich sein Rentendepot künftig in der Hosentasche auf dem Smartphone mit sich tragen. Wir schaffen ja auch das Altersvorsorgedepot. Das ist ja der zweite Teil. Und wir schaffen diese Frühstartrente vielleicht. Die ist noch nicht ganz gesetzt. Das heißt, man wird mehrere Depots haben. Und deswegen ist es, glaube ich, so, wir müssen mit den richtigen Zahlen hantieren. Wir dürfen vor allem nicht Angst vor dem Kapitalmarkt machen, weil das ist jetzt die letzte Chance, dass wir das noch einmal versuchen.
10: Ja. Herr Schulz. Also ich habe die richtigen Zahlen genannt und jetzt nochmal zum Modus. Wenn der Vorschlag der Rentenkommission so umgesetzt wird, bedeutet das, jeder entscheidet selbst, in welchen bereitgestellten Fonds er investiert. Er muss aber, es ist ein Zwang. Wenn der Selbstgewählte nicht richtig funktioniert, trägt man das Risiko selbst. Da hätte auch der Staat einfach reinspringen können, um diese Angst zu nehmen. Denn freiwillig am Aktienmarkt darf jeder investieren. Es ist ja nicht verboten. Die Leute machen es aus Gründen nicht. Und jetzt kommt dieses als Zwang. Warum brauchen wir einen staatlichen Befehl, damit noch Geld an die Börse geschickt wird? Das ist doch absurd.
3: Ich würde gerne, Frau Groll, Sie haben es gerade schon angesprochen, der DGB hat eine eigene Kommission gehabt. Die haben jetzt auch noch mal ihre Rentenpläne vorgelegt. Betriebsrente, so muss es heißen, verpflichtet. Für alle wäre der Vorschlag und eben klare Absage an die Kapitalrente. Warum sind die Gewerkschaften da so dagegen? Können Sie das nachvollziehen?
12: Natürlich, weil sie die linken Argumente teilen. Ne? Keine Beiträge verspekulieren an der Börse. Das ist natürlich so die Denke, die dahinter steht. Zu der vorangegangenen Diskussion fand ich es jetzt ein bisschen wild. Ich würde das gerne mal kurz sortieren, weil wir jetzt so einen wilden Ritt durch alle drei Säulen der Alterssicherung gemacht haben. Das eine ist ja die gesetzliche Rente. Dazu hat vor allem die Alterssicherungskommission gearbeitet, aber die haben natürlich auch die zweite und die dritte Säule, nämlich die Betriebsrenten und die private Altersvorsorge mit im Blick gehabt. Und ich glaube, das Misstrauen in eine Kapitaldeckung in der ersten Säule, in der gesetzlichen Rente, aus der wirklich schlechten Erfahrung mit der Riester, mit der staatlich geförderten privaten Altersvorsorge kommt. Da sind massive Fehler und Versäumnisse geschehen, weil man es geöffnet hat für die Finanzindustrie, die teure Produkte gemacht hat. Es gibt Riester-Verträge, da haben Menschen 10 Jahre lang eingezahlt, letztendlich für die Finanzwirtschaft. Und das natürlich verspielt es das Vertrauen der Bürgerinnen und Bürger. Jetzt hat man das reformiert, das war vor ein paar Monaten. Es gibt jetzt nächstes Jahr ein neues Produkt, ein Standardprodukt soll es sein, was kostengünstig ist. Ähnlich kostengünstig wie ein ETF, den man heute schon anlegen kann. Aber das ist super kompliziert. Wer macht das denn? Wer setzt sich denn damit auseinander? Auch hochgebildete Menschen haben nach wie vor scheu, sich damit auseinanderzusetzen. Und da ist das Gute, dass wir jetzt in der ersten Säule diese Kapitalmarktdeckung obligatorisch bekommen. Das heißt, alle machen mit. Auch diejenigen, die sonst niemals das Geld dafür hätten, zum einen. Ja. Und zum anderen überhaupt die Möglichkeiten, sich damit auseinanderzusetzen. Weil sie alleinerziehend sind, weil sie sowieso schon hart kämpfen, um irgendwie über die Runden zu kommen. Die haben abends nicht die Kraft, sich mit irgendwelchen ETFs auseinanderzusetzen.
11: Ja, und auch gar nicht das Geld. Also wenn man mal anguckt, 25% der oder über 25% der Haushalte haben keinerlei Rücklagen und Ersparnisse. Also es ist nicht nur psychologisch die Angst vorm Kapitalmarkt, sondern einfach die Erkenntnis, bleibt nichts übrig, um es zu investieren.
3: Ja. Schulz, lassen Sie uns kurz einen weiteren Punkt machen, weil wir haben ein bisschen was durchzuarbeiten in diesem Paket. Also Kapitalrente, Sorgen, aber auch Fürsprache dafür ist jetzt schon mal deutlich geworden. Ein weiterer Punkt, mit dem ja viele Menschen auch planen, ist die Abschaffung der abschlagsfreien Rente nach 45 Jahren. Sogenannte Rente mit 63, ist inzwischen auch schon Rente ab 64,4 gewesen. Ja. Nur zur Einordnung, das war ja eigentlich mal für Menschen gedacht, die lange und hart arbeiten. Hat das eigentlich funktioniert, Frau Lehmann?
11: Es hat offenbar nicht funktioniert, wenn man die Erzählung teilt. Das sollten vor allen Dingen Menschen bekommen, die hart gearbeitet haben und dann 45 Jahre lang eingezahlt haben und am Ende einfach kaputt sind. Sondern es waren überwiegend männliche Arbeitnehmerinnen, die sehr gut abgesichert werden. Ist das trotzdem richtig? Ich glaube nicht, weil es steckt einfach eine ganz andere Erzählung dahinter. Also es wird so getan, als entlastet das wahnsinnig kolossal die Rentenkassen, aber das wird so 6,5 Milliarden Euro pro Jahr sparen. Bei 350 Milliarden Gesamteinnahmen sind das so ein bisschen quasi 2%. Und es geht doch eher darum, dass die Unternehmen gesagt haben, ich brauche eigentlich meine Fachkräfte. Also ich schicke da jetzt jemanden in Rente oder jemand geht in Rente, der ist top qualifiziert. Und den kann ich nicht ersetzen. Mhm. Ich habe sowieso kaum Bewerbungen. Und eigentlich ist das eine Diskussion, die den Fachkräftemangel in Deutschland kaschiert. Und wir müssten, wenn wir das Problem lösen wollen, viel stärker über Zuwanderung reden und nicht im Rentensystem rumfuschen.
3: Herr Schulz, wenn es darum geht, ist ja auch im gleichen Zug eine Kopplung angedacht an die Lebenserwartung, also Renteneintrittsalter. Ja. Wir werden im Schnitt, das ist eine wichtige Info an der Stelle, werden wir älter. Das gilt auch gar nicht für jede Region. Jetzt gibt es ja die Idee, dass man sagt, Menschen, die wirklich schwer arbeiten oder früher in Rente gehen müssen, die bekommen eine individuelle Gesundheitsprüfung. Wird jetzt über das Renteneintrittsalter in der Arztpraxis entschieden sozusagen?
10: Ja, genau. Also wir haben bei uns in Hofheim in der Arbeitsagentur eins dieser Pilotprojekte, wo gesagt wurde, es kann nicht einfach alles in die Rente abgeschoben werden, wenn es eigentlich Reha-Fälle sind. Und dann ist die große Frage, wer bezahlt denn das eigentlich? Also auch ein großes Problem. Wir haben ja in Deutschland die Sorge, also es ist ja nicht nur Fachkräftemangel, sondern wir haben auch eine enorme Flucht aus dem Arbeitsmarkt. Leute nehmen mit Abschlägen, gehen sie heute 20 Monate vor ihrem regulären Renteneintrittsalter in Rente. Die Arbeitsbedingungen sind, wie sie sind. Wenn man 10 Uhr morgens in der Uniklinik Frankfurt ankommt und man weiß, man arbeitet jetzt hier 8 Stunden, hat Patienten zu betreuen, die eine Herzoperation hinter sich haben und es sind einfach 38 Grad in dem Raum, weil man nie eine Klimaanlage eingebaut hat, dann hat man keine Lust, dort zu arbeiten. Und es betrifft im Grunde die halbe Stadt. Der ganze Niedriglohnsektor, der die ganzen Servicearbeiten übernimmt, warum soll das jemand machen? Also jeder, es gibt ja genug ARD-Reportagen, die dann spät nachts kommen, die das zeigt, wie Menschen ab 55 in Deutschland arbeiten, verstehen sofort, nein, das macht man nicht noch 10 Jahre bis 65, sondern da ist man dann auch im Gespräch mit der Rentenkasse und klärt das ganz penibel, ist wochenlang im Gespräch, um dann irgendwann zu sagen, ich mach's jetzt früher. Und man nimmt diese Abschläge in Kauf. Und das ist in Deutschland das größte Flüchtlingsproblem, ja, die Flucht aus dem Arbeitsmarkt.
3: Jetzt gibt es ja eine interessante Meldung dieser Woche. Ministerpräsidentin von Mecklenburg-Vorpommern, Manuela Schwesig, hat sich zu Wort gemeldet, Herr von Butler, und hat gesagt, also Da bin ich nicht glücklich an der Stelle mit dem Paket, wenn wir da die Lebenserwartung andocken an das Renteneintrittsalter, gerade mit Blick auf den Osten. Hat sie da einen Punkt oder sagen Sie, das ist Wahlkampf? Herr Vogt hat ja auch recht gegeben aus Sachsen-Anhalt, beides Bundesländer, in denen es Wahlen gibt im Herbst.
7: Das ist, glaube ich, beides richtig. Es ist Wahlkampf und trotzdem hat sie einen Punkt, weil im Osten haben wir immer noch eine Sondersituation in der Rentenversicherung, aber auch bei der Vermögensbildung. Das ist ein Punkt, man kann bloß nicht immer alle Probleme lösen. Also das ist ein Rentenpaket. Und tatsächlich ist es so, dass die Vermögenslage im Osten auch in der nächsten Generation noch eine andere ist. Also die Erwerbsbiografie in den 90er Jahren, weil die eine DDR-Erwerbsbiografie hatten, da war die Rentenlage dann gar nicht so schlecht, weil die wurden auch übernommen, weil mehr Frauen tatsächlich gearbeitet hatten. Man muss das noch untersuchen, aber man muss sagen, für die nächste Generation im Osten wäre das dieses Paket doch gerade jetzt eine Lösung. Also für die Menschen, die Kinder jetzt im Osten, die werden dann ein anderes Vermögen in 30 Jahren haben, wenn es gut läuft. Das kann natürlich auch noch vieles schieflaufen.
3: Das ist man natürlich hat, perspektivisch.
7: Ich möchte aber vielleicht noch mal kurz zu dem Punkt sagen, wir haben irgendwie in den 10er Jahren so getan, als ob nur Dachdecker in diesem Land arbeiten. Und jetzt höre ich irgendwie, dass alle nur bei 38 Grad irgendwelche Horrorjobs haben. Also ich habe gehört, dass es soll ja auch noch Menschen geben, die ihre Arbeit gerne machen. Also ich gehöre auch dazu.
3: Also ich nehme wahr, dass sagen, Sie sitzen aber auch gut klimatisiert gerade hier.
7: Ja, aber ich habe nicht 30 Jahre gut klimatisiert gearbeitet. Ich habe auch irgendwie, ich wollte nur sagen, wir zeichnen immer sehr früh in diesen Debatten Sozialbilder, auch wenn Sie natürlich recht haben mit dem Beispiel. Und es gibt natürlich diese Verwerfung. Aber tatsächlich ist es so, irgendwie, dieses Land arbeitet gerade nicht mehr, sondern es arbeitet tendenziell eher weniger. Und deswegen haben wir ja auch eine Debatte zu bereiten. Und das ist schon ein Problem.
11: Man guckt sich ja diese Arbeitszeitmodelle immer im Durchschnitt über alle Arbeitsstunden an. Und wenn man guckt, wie viele Menschen arbeiten in Teilzeit, wie viele Frauen arbeiten in Teilzeit, wie viele Mütter arbeiten in Teilzeit? Nämlich 70% der Mütter arbeiten in Teilzeit. Dann relativiert sich das immer. Also wenn wir mehr Arbeitsstunden wollen, dann müssen wir vor allen Dingen schauen, dass wir Frauen aus der Teilzeit holen.
7: Aber wir haben gut situierte Facharbeiter, Hunderttausende in den letzten 10 Jahren mit der abschlagsfreien Rente, dieser sogenannten Rente mit 63, vorzeitig in den Ruhestand gesteckt. Und die fehlen tatsächlich, die fehlen in den Unternehmen. Ja. Und die fehlen einfach auch für das Land, also für die Wirtschaftskraft in diesem Land. Und das war ein Fehler. Und es ist wichtig, dass wir den jetzt korrigieren. Das belastet diese Menschen. Aber es sind nicht alle Dachdecker und es muss
11: richtig, Regeln aber dann müsste man doch eigentlich davon ausgehen, dass man Arbeit attraktiver macht und nicht, dass man Rente unattraktiver macht.
7: Da hätte ich ja nichts dagegen. Arbeit muss immer attraktiv sein.
3: Frau Groll.
13: Ich finde die Debatte ganz, ganz spannend. Also zum einen würde ich auf keinen Fall sagen, wir arbeiten zu wenig. Also da findet man auch ganz viele Statistiken, die sagen, wir arbeiten eigentlich viel, viel mehr als vorher. Und wenn man sich die Produktivität und Stundenproduktivität anguckt, dann findet man auch ganz spannende ökonomische Erkenntnisse dazu. Zum anderen, ne, die Frauen, das Frauenerwerbspotenzial ist geborgen worden, sozusagen hat sich gesteigert. Da ist auch viel zu holen. Es gibt viele Frauen, die viel mehr arbeiten wollen. Und zum anderen, glaube ich, gibt es halt beides. Es gibt die Realität von uns Medienschaffenden in sicheren, guten Jobs, die Lust haben zu arbeiten, die Professoren, die natürlich gerne auch mit 80 noch tätig sein wollen. Die sollen das auch alle können. Dafür gibt es ja auch tolle Projekte wie die Aktivrente. Na, das ist jetzt vielleicht nicht für den Professoren, weil der verbeamtet ist, aber für alle, die irgendwie in der gesetzlichen Rente sind. Da kriegt man, ich habe das mal ausgerechnet, als Double-Income-Renten-Aktivrentner-Ehepaar zahlt man mit 90.000 Euro Einkommen fast keine Steuern. Und das ist natürlich auch, wo man denkt, okay,
3: generationengerecht ist das jetzt
13: muss
3: nicht.
13: Muss das jetzt sein, muss das nicht sein, aber es ist ganz viel dafür getan worden, um fleißigen Menschen das Arbeiten bis ins hohe Alter zu ermöglichen. Auf der anderen Seite sehe ich Menschen wie meine Mutter, die war Krankenschwester. Die hat hart gearbeitet, die hat 3 Kinder großgezogen. Und die war sehr, sehr froh, als sie etwas früher in Rente gehen konnte. Und das war nur möglich, indem sie eine gute Betriebsrente
3: hatte. Also ist es auch wichtig, Betriebsrente und auch die Härtefallregelung da nochmal wahrscheinlich zu überprüfen. Sie haben jetzt mir gerade schon wieder ein Stichwort geliefert, was ich mir sofort schnappen will, um noch ein bisschen weiterzukommen. Und zwar das Thema Beamte. Wir haben nämlich auch eine Frage dazu auf X bekommen. Wieso werden Beamte nicht endlich bei den Renten mit einbezogen? Es gibt ja einen Vorschlag, Herr Schulz, den Versicherungskreis zu erweitern. Da sind Abgeordnete mit drin, Selbstständige, Vorstände sogar. Beamte sind erst mal wieder ausgeklammert.
10: Gut so? Also die Beamten mit reinzunehmen, ich weiß, der Legende nach, guter Verdienst, gute Pensionsansprüche, nur die haben ja dann später auch den Anspruch, das als Rente zurückzubekommen. Also es ist schon so ein bisschen Nullsummenrechnung. Und ist aber beispielhaft für diese Träumereien, die so grundsätzlich, ja, oh, die Aktien, das verspricht ja da ganz viel, ja. Und die Beamten, das verspricht da noch mal ganz viel. Jetzt haben Sie gesagt, das sind ja nicht alles Dachdecker. Sie haben die Frauen angesprochen. Wenn wir uns die Situation der Alleinerziehenden, also von Frauen, die dem Arbeitsmarkt ein bisschen weniger zur Verfügung stehen und die ja direkt den nächsten Jahrgang, ja, und die millionenfach, also ich empfehle sehr, ich habe gerade auf dem Herweg den Text von Elena Witzek, den die FAZ heute dankenswerterweise gleich als allererstes als Aufmacher gespielt hat, da kann man sich das Schicksal mal anschauen. Und da muss man sagen, alle sind betroffen. Da sind wirklich alle in einem Dachdeckerschicksal. Und das können wir uns nicht leisten. Insbesondere, weil wir ja in dieser Zeit, in der ich jetzt lebe, Jahrgang 83, wurde die deutsche Volkswirtschaft einmal verdoppelt. 100% Produktivitätswachstum. Lohnentwicklung nicht mal 50%. Wenn wir jetzt die Rente weiterhin immer nur aus der Arbeit finanzieren wollen, dann fahren wir vor die Wand. Und deswegen sage ich auch, vielleicht dauert es gar nicht 2 Jahre, sondern wir sitzen nächstes Jahr schon wieder hier. Irgendwann muss der deutsche Schatz, ja, dass wir reich geworden sind, bevor wir alt geworden sind, mal gehoben werden. Und ganz wichtig zu wissen, ja, wir bezahlen sehr viel Rente, 360 Milliarden im Jahr. Noch viel mehr wird in Deutschland vererbt. Und ab 20 Millionen bezahlt man einfach gar keinen Beitrag. Null Beitrag. Ich habe das jetzt gesehen, ich komme aus Sardinien, man fliegt über das Mittelmeer, man sieht eine Supernacht nach der anderen. Ja, man kann gar nicht am Strand liegen, ohne 10 Superjachten zu sehen. Das ist all dieses deutsche Geld.
7: Das sind meistens von Menschen, die zuvor in Aktien investiert haben. Darf ich noch mal ganz kurz etwas sagen? Aber Sie haben das jetzt einmal als Träumerei bezeichnet und einmal als Luftschloss. Da müssen wir jetzt noch mal wirklich, weil das ist, glaube ich, wirklich das Problem in diesem Land, wie wir Aktien frame. Also hätte ein Durchschnittsverdiener damals, vor 25 Jahren, ein Durchschnittsverdiener, in eine solche Aktienrente einbezahlt, dann hätte er jetzt ungefähr ein Kapital von 85.000. Ist das ein Luftschloss oder ist das eine Träumerei?
10: Wer hat denn die Werte der Aktien erschaffen? Die Menschen, die in diesen Firmen arbeiten und denen man das nicht als Lohn ausgezahlt hat, damit jemand später seine Superjacht kaufen kann.
14: Jetzt sind Sie für ohne mich schon wieder an die Kapitalrente ranmarschiert.
7: Ja, und das, die Träumerei fiel hier bloß.
11: Sie wollten auch noch was ergänzen? Zwei Punkte. Einmal zu den Beamten. Ich glaube, man hätte ganz viel Beifall bekommen, wenn man gesagt hätte, wir beziehen die Beamten jetzt mit ein. Aber wäre das für die, hätte das die Rentenkasse entlastet? Wohl nicht. Weil Beamte A länger leben im Schnitt und dann am Ende natürlich, also die zahlen dann erstmal ein, aber bekommen dann am Ende auch mehr Geld raus. Und weil es ja das sogenannte Alimentationsprinzip gibt. Also der Staat verpflichtet sich als Arbeitgeber für einen auskömmlichen Lebensstandard zu sorgen. Und zwar sowohl während der während des Erwerbslebens als auch in der Rente. Und das hätte bedeutet, während des Erwerbslebens hätte der Staat den Arbeitnehmer- und den Arbeitgeberbetrag mit übernehmen müssen. Also das wäre sehr teuer auch für uns gewesen. Und später wären sozusagen die Pensionslasten entsprechend hoch geworden. Ja. Sind die Beamten trotzdem ein Problem? An sich nicht, aber für uns alle schon, weil die Pensionslasten sind sehr hoch. Ich habe mal geguckt, 90 Milliarden Euro kostet das. Das ist schon ein Haufen Geld. Und die Krux liegt, oder der Ausweg liegt, glaube ich, darin, dass man einfach weniger Leute verbeamtet. Beispiel Lehrer. Muss man Lehrer verbeamten? Ich
14: Was
11: glaube
14: ja
11: nicht.
14: Was der Plan ist, muss man auch
11: genau.
14: dazu sagen.
11: Genau, aber wenn man die Zukunft. GEW hat, das bloß um das nochmal zu illustrieren, weil die Leute so ein Ungerechtigkeitsgefühl bei den Beamten haben. Also die GEW hat das mal ausgerechnet. Ein verbeamteter Lehrer in Nordrhein-Westfalen bekommt eine Pension von durchschnittlich 3.500 Euro. Ein angestellter Lehrer 2.000 Euro. Da kommen dann noch Versorgungswerke hinzu, aber eine Lücke von 1.500 Wahnsinn, Euro für den gleichen Job, das ist doch niemandem zu erklären.
14: Ich würde von den Beamten noch zu einer anderen Gruppe gehen wollen, Frau Kroll, nämlich die Minijobber. Die sollen eigentlich jetzt auch mit in die Rentenkasse einzahlen, das ist der Vorschlag. Da gibt es einige, die sagen, endlich, sinnvoll, und andere sagen, das wird eine Katastrophe. Wo tendieren Sie hin?
9: Sowohl als auch. Ich bin da auch in so einer Schizophrenie drin. Ich dachte so, ach, wie toll. Jetzt macht die Alterssicherungskommission auch noch Gleichstellungspolitik. Super. Mhm. Also unter dem gleichstellungspolitischen Aspekt ist das sicherlich eine gute Sache, wenn wir diese Subventionierung des anderthalb Ernährer-Modells irgendwie abschaffen. Es ist natürlich total sinnentleert, da wo SchülerInnen und nur die SchülerInnen sollen raus sein. Da denke ich mal, den Studierenden, das sind Menschen, die versuchen, ihr Studium zu finanzieren. Die brauchen irgendeinen Job. Und vor allem die Gastronomie braucht diese Studis irgendwie. Bitte, lasst die da drin. Die bleiben nicht in dieser prekären Beschäftigung. Ja. Die gehen nachher in den Arbeitsmarkt.
11: Desgleichen Rentnerinnen. Also Rentnerinnen, die leben ja dann von ihrer Rente eigentlich und verdienen sich noch noch was hinzu. Also ich kenne auch ein Beispiel aus dem Bekanntenkreis, hat ein kleines Geschäft, drei Rentnerinnen als Minijobberin angestellt, die sagt, wenn ich die alle entlassen müsste, beziehungsweise die würden dann ihren Job kündigen und ich würde niemanden finden, der jetzt diese Arbeit, die ich hier mache, also einen sozialversicherungspflichtigen normalen Job zu machen, kommt für mich nicht in Frage.
12: Aber ich glaube, da muss man sich das im Detail angucken. Ich würde sagen, bei den Rentnerinnen und Rentnern kann man durchaus sagen, die sollen bitte rentenversicherungspflichtig sein. Ne, die anderen Sozialversicherungen, ja, ne, da sprechen wir auch nochmal über Pflege natürlich auch, Krankenversicherung und Arbeitslosen, die sollen bitte nicht in die Arbeitslosenversicherung einzahlen, das ist doch Quatsch. Nee. So. Und das kostet die Rentnerinnen und Rentner nicht viel, das kostet 21 Euro irgendwas, oder maximal 23 Euro. Es gab jetzt auch eine Reform, die tritt jetzt zum 1. Juli in Kraft. Wenn ich arbeitender Rentner oder Rentnerin bin mit einem Minijob, kann ich mich nochmal entscheiden, wieder rentenversicherungspflichtig zu werden. Da muss ich meinem Arbeitgeber Bescheid sagen. Und dann kostet mich das netto 20 Euro im Monat, ist natürlich doof, für den Arbeitgeber ganz, ganz wenig Geld, das wird den nicht stark belasten, aber ich erwerbe damit im Zweifelsfall noch weitere wichtige Rentenversicherungsjahre, die mir fehlen, um dann doch die abschlagsfreie Rente noch zu bekommen. Das sollte man also unbedingt machen als Rentnerin oder Rentner. Und ich finde, es ist auch ein Gerechtigkeitsding, lasst bitte die Rentnerinnen und Rentner doch noch auch für die Rente mit einzahlen.
14: Was ist denn mit den Studierenden? Weil Rentnerinnen und Rentner, okay, ist der eine Punkt, aber der andere ist das, was Sie gerade gesagt haben. Da sagen ja auch Gastronomen und so weiter, die fehlen uns einfach dann bei der Arbeit. Die haben sowieso damit zu tun, dass sie vielleicht ihr WG-Zimmer aktuell auch nicht mehr bezahlen können in Deutschland.
12: Die sollen bitte schön weiter subventioniert bleiben. Also das finde ich okay. Wobei ich da auch durchaus sagen würde, man sollte sich das genau angucken und vielleicht die Rentenversicherungspflicht für alle einführen.
14: Okay. Was ich bei Ihnen höre, und den Schritt würde ich jetzt gerne nochmal gehen, Sie sagen sowieso, Herr Scholz, wir sehen uns in einem Jahr wieder. Sie sagen nochmal genauer angucken. Herr von Butler, jetzt ist nächste Woche Koalitionsausschuss, da will man sich drüber beugen, dann soll im Sommer ein Gesetzpaket geschnürt werden. Trägt das denn für die nächsten 20 Jahre? Oder merken wir hier nicht gerade am Tisch, eigentlich kannst du das schon wieder alles fleddern und musst wieder in die Details gehen?
7: Also wenn die jetzt nur einzelne Sachen da umsetzen, da würde ich Ihnen zustimmen, dann sehen wir uns in einem Jahr wieder. Oder wenn man irgendwie alles aufschnürt. Im besten Fall tatsächlich schafft man jetzt mit dieser Regelung, man darf ja die Menschen auch nicht dauernd verunsichern. Wir können nicht alle ein, zwei Jahre eine Rentenreform irgendwie machen, was die Menschen ja auch verunsichert. Dann hat man ja immer die Diskussion, reichen die Renten oder reichen sie nicht? Ist die Rente sicher oder nicht? Das ist ja so eine Metapher, die ist ja wie so Blei in diesem Land, weil man den Menschen Angst macht. Also im besten Fall machen sie ein Paket, wo wir sagen, danach haben wir dann erstmal 10 bis 15 Jahre Ruhe. Ich glaube, das ist einigermaßen realistisch. Es gibt natürlich immer Risiken im Leben, das weiß man natürlich nicht. Also die Demografie können wir nicht so schnell verändern. Also die Kinder wurden nicht geboren. Ich bezweifle, dass wir angesichts der Lage das so schnell über Zuwanderung auch lösen können, auch wenn wir qualifizierte Zuwanderung bräuchten. Wir können es noch über Technologie lösen, aber ich würde jetzt nicht darauf wetten, dass wir irgendwie 5 Millionen Roboter bis Ende der 30er Jahre bauen, die dann irgendwie, also wäre toll, wenn wir das machen, aber die dann irgendwelche Arbeit abnehmen. Weil natürlich ist Technologie eine Lösung, die zum Beispiel ein Land wie Japan anstrebt. Die lösen vieles über Technologie, bin ich auch dafür. Aber das ist jetzt nichts etwas, was wir in die Rentenformel reinschreiben können.
14: Frau Lehmann, wir haben ja auch die Frage quasi im Titel schon nach der Sicherheit. Also wie sicher ist die Rente, wie viele Jahre geben Sie diesem Vorschlag, wenn er umgesetzt wird?
11: Ich glaube, die Grundlage, dass es einen Rentenfrieden für die nächsten Jahre gibt, ist gelegt. Ob wir tatsächlich weiter über die Rente diskutieren, hängt ganz stark vom Arbeitsmarkt ab. Und man kann sagen, eine gute Rente hat man, wenn man gut verdient und lange einzahlt. Und ich glaube, das ist das Ziel, dass sozialversicherungspflichtige Beschäftigung, dass Löhne weiter steigen. Und natürlich müssen wir auch Zuwanderung ganz anders framen. Also zurzeit machen wir das zum Problem schlechthin und geben uns alle Mühe, junge Menschen wieder abzuschieben. Und man muss sich mal ehrlich machen, also Zuwanderer haben unser Rentensystem, haben unsere Sozialsysteme in den letzten Jahren stabilisiert.
14: Herr Scholz, wissen Sie noch eine ganz kurze Antwort auch gerne? Ja, ein Jahr, zwei Jahre oder 20?
10: Also diese Aktienrente entzieht ab 28, ab 31 dann dauerhaft dem deutschen Konsum und der Binnenwirtschaft 2% der Lohnzahlung, 30 Milliarden Euro. Die ersten Rechnungen sind, das ist 1% BIP-Wachstum und 250.000 Arbeitsplätze. Also wir werden jetzt Probleme verursachen. Dann werden wir nicht nur über die Rente, sondern auch über Konjunktur wieder reden müssen.
14: Frau Kohl?
12: Ich halte das insgesamt für ein gutes Paket und ich bin ziemlich zuversichtlich, dass das unsere Rente sichert. Also das ist dieser Spruch von Norbert Blüm, die Rente ist
14: schön,
12: sicher.
14: Dass Sie ihn nochmal rausgeholt haben.
12: Ja, der muss sein in jeder Rentensatz. Und auch nutze den Zinseszinseffekt, das Albert Einstein Zitat.
14: Sonst ist es keine Rentensendung gewesen.
12: Und ich glaube, vor allem für die junge Generation gilt, das ist jetzt
13: Hoffnung auf jeden Fall, dass es tatsächlich eine Alterssicherung für die junge Generation gibt, die auskömmlich sein kann.
14: Also das ist ein Fazit an diesem Tisch. Wir merken aber auch, es gäbe noch einiges aufzubohren. Mal gucken, wie sich die Politik entscheidet in den nächsten Wochen und wie das Gesetzpaket aussieht. Das war auf jeden Fall erstmal der Presseclub mit den wichtigsten Sätzen an diesem Sonntag. Es geht weiter hier im Ersten mit dem Europamagazin. Mit einem Blick nach Italien. Die Vespa wird nämlich 80 Jahre alt, ist auch ein schönes Rentenalter, aber die will auch noch weiterarbeiten, ist noch gut im Betrieb. Wir machen weiter mit dem Presseclub nachgefragt bei Phoenix, WDR und NDR Info. Und hier sage ich erstmal Danke an unsere sehr lebhafte Runde zum Thema Rennen. Dankeschön und auch für Ihre Aufmerksamkeit. Lustiges Geräusch, da sind wir zurück mit dem Presseclub nachgefragt und unserem Thema heute Rentenreform genug, gerecht und sicher. Das natürlich mit einem Fragezeichen und jetzt gerne auch mit Ihren Fragen zu diesem Thema. Wir haben David Wahle dran. Hallo, willkommen, Herr Wahle.
15: David Wahle aus Hagen. Erstmal schönen Gruß an die Runde. Also mein Vater, der war selbstständig. Ich habe da auch gearbeitet. Und er hat die Rente für die Familie eben natürlich an der Börse erwirtschaftet. Und das klappt ganz gut. Und da gibt es auch ganz sichere Anlagen. Und daher ist die Frage, wo kommt denn dieses Misstrauen her? Und noch eine Anmerkung. The Cabinet Sands, David Wahle Studio auf YouTube mit schönen Gedichten und vielen Songs.
14: Alles klar,
15: meine Wahle. Frage geht dann an den Herrn und an die Frau Lehmann.
14: Den Herrn ist wahrscheinlich Herr Schulz, nehme ich an, weil da ist ja eine gewisse Skepsis. Okay.
7: An mich?
14: An Herrn von Butler, dann doch den Pro-Redner. Ja, also eigentlich machen wir immer nur eine Antwort, aber bitte, wer möchte? Wo kommt die Skepsis her?
7: Die Skepsis ist, glaube ich, weit verbreitet und über Jahrzehnte kultiviert worden hier im Land. Und sie ist in meinen Augen ungerechtfertigt. Also wenn man sich die langen Zeitreihen anguckt, über Jahrzehnte gab es trotz aller Krisen und Crashs, gab es eigentlich immer eine positive Rendite. Man muss auch noch mal sagen, ein Portfolio wird ja angelegt, sowohl in Aktien als auch Anleihen, also meistens Staats- und Unternehmensanleihen, um das eben auszutarieren. Es geht nicht darum, das zu verzocken. Wenn Ihr Vater das angelegt hat, hat er eigentlich alles richtig gemacht. Und ich hoffe, dass Sie Ihrem Vater da nacheifern.
15: Vielen Dank.
11: Und wenn ich noch sagen kann, woher kommt die Skepsis? Ich habe es ja schon gesagt. Also ein Viertel der Haushalte hat gar keine Rücklagen, die es investieren könnte. Also es ist nicht nur Skepsis, es ist auch fehlende finanzielle Polster, um das zu investieren.
14: Absolut. Aber Herr Wahle ist auf dem Weg, seinem Vater nachzufolgen und hat da genau seinen Plan. Tobias Leffers aus Hamm ist bei uns. Hallo, Herr Leffers.
16: Ja, guten Morgen in die Runde. Wenn man sich den Kommissionsbericht mal genau durchliest, findet man zwei Worte dort.
14: Oh, Herr Leffers, sind Sie aus der Leitung geflogen? Wir versuchen Sie wieder zu erreichen und machen hier in der Runde weiter und hoffen, dass wir Sie gleich nochmal hören können und gehen erstmal zu Manfred Heigl. Herzlich willkommen, Herr Heigl.
17: Ja, ich grüße Sie. Liebe Grüße an die Runde. Ich frage mich natürlich, die Rentenkommission, lauter Leute, die sich eigentlich im Prinzip nur an der Kaffeetasse festhalten müssen. Ich habe da irgendwie nicht festgestellt, dass irgendeiner dabei ist, der schwer arbeiten muss oder eine Erfahrung damit gesammelt hat. Ich denke mir natürlich, es ist absolut ungerecht, wenn ein Rentner die Hälfte der Rente bekommt, was ein Beamter bekommen kann. Der hat sich sein Leben, deswegen wird auch ein Beamter älter, sein Leben nie kaputt arbeiten müssen. Ich habe es selbst am eigenen Leib erlebt. Kaputte Knie, kaputte Rücken und das ganze Kreuz ist im Arsch. So, und jetzt frage ich mich, wieso kann die deutsche Bundesregierung so eine Rentenkommission starten? Wieso geht man nicht einfach nach Österreich rüber und sagt, also es ist ein absolutes No-Go, dass die Beamten da nicht mit einbezahlen. So, das ist politischer Selbstmord für die Altparteien, also für die Regierungsparteien. Das möchte ich mal gleich feststellen, weil es gibt genügend Arbeitnehmer, die in der Pflege oder im Handwerk arbeiten. Nicht unbedingt der Dachdecker, sondern es gibt auch andere Berufe im Handwerk, die sind einfach mit 55 fertig.
14: So,
17: und wieso sind unsere Politiker nicht in der Lage, wieso gucken die nicht nach Österreich, nehmen da Kontakt auf und machen einfach mal das, was die Österreicher auch können, weil früher hat man über die Ösis gelacht, heutzutage lachen die über uns.
14: Herr Heigel, wir nehmen mit auf jeden Fall die Kritik zum Thema auch Beamte und ungerechte Verteilung. Wer mag antworten?
13: Ich kann gerne dazu antworten, weil ich mich mit Österreich ganz gut beschäftigt habe. Ich liebe Österreich auch, Herr Heide. Genau, und ich kann Ihre dieses Ungerechtigkeitsgefühl absolut nachempfinden. Und wenn man schwer gearbeitet hat und dann dieses Versorgungsniveau sieht, ne, wir orientieren uns ja immer an dem sogenannten Eckrentner mit dem Rentenniveau von 48% über die das gesamte Einkommen, das man im Laufe seines Lebens hatte, gegen 70% Pensionsversorgungsniveau bei den Beamten, dann ist das eine riesige Lücke, die nicht zu erklären ist und die auch schwer aushaltbar ist, wenn man am Ende des Monats überlegt, was kann ich meinen Enkelkindern jetzt vielleicht noch kaufen oder vielleicht nicht, weil die Rente nicht ausreicht.
14: Das heißt also, der Blick nach Österreich wäre...
13: Der Blick nach Österreich zeigt uns, es ginge anders, aber man muss auch sagen, dass in Österreich waren die Beamtinnen und Beamten immer schon mit einem Bein in der gesetzlichen Rente drin. Also hier haben wir die Besonderheit in Deutschland, dass wir zwei verschiedene Systeme haben. Wir können dieses Pensionssystem einfach nicht technisch in das gesetzliche Rentensystem überführen. Da haben wir verfassungsrechtliche Fragen. Also es würde Jahrzehnte dauern, Unsummen kosten und das ist realpolitisch auch nicht durchsetzbar. Deswegen macht ja die Alterssicherungskommission, deren Kritik ich übrigens zwar einerseits nachvollziehen kann, aber andererseits sind das wirklich sehr, sehr kluge Menschen, sehr, sehr gut ausgewogen, sehr austariert, auch von den drei PolitikerInnen, die da drin waren, junge Menschen aus den verschiedenen Parteien, die haben richtig gut gearbeitet und die haben sich das echt nicht leicht gemacht. Und die sagen, wir senken das Versorgungsniveau der Beamtinnen und Beamten perspektivisch ab. Es soll keine Unterschiede mehr geben. Das ist natürlich ein langer Prozess, aber die Perspektive auf Gleichbehandlung und Gleichheit, glaube ich, nimmt wahrscheinlich so dieses Ungerechtigkeitsgefühl vielleicht ein bisschen raus.
14: Ist aber, Herr Heigel, vielen Dank für Ihre Frage. Ein Thema, was wir hier wirklich im Presseclub immer wieder haben. Ungerechtigkeitsgefühl, Beamte und so. Umso wichtiger, dass wir es jetzt an dieser Stelle nochmal beantworten konnten. Herr Leffers ist zurück. Herr Leffers, stabile Leitung jetzt.
18: Stabile Leitung, sehr zweiter gut. Versuch. Also in dem Kommissionsbericht finden Sie die Worte Nachfrage und Produktivität nicht. Das ist aber das zentrale Problem. Da, es gab mal einen Gerhard Mackenroth, der war Sozialwissenschaftler, der hat das gut formuliert, dass aller Sozialaufwand immer aus dem Volkseinkommen der laufenden Periode gedeckt werden muss. Das heißt, wir sparen ja nicht Geld an, um Geld zu essen, sondern um Güter, um die Güter zu kaufen, die produziert werden. Und wenn wir in eine Aktienrente einzahlen oder in ein oder Anleihen, was auch immer, davon produziert ein Unternehmen kein einziges Produkt. Das kommt immer auf die Nachfrage an und auf die Produktivität. Deswegen war es auch nur möglich, wieso im Kaiserreich 12 Arbeiter für 6 Rentner, war übrigens das gleiche Verhältnis wie heute ungefähr, aufkommen konnten. Und die Frage ist, wie haben die das geschafft? Weil wir altern schon seit 100 Jahren. Und das funktioniert nur, weil wir in die Produktivität investiert haben. Und das ist das zentrale Problem an der Rente.
14: Okay.
18: Nach meiner Meinung. Da hätte ich gerne Herrn von Butler, wenn es möglich wäre.
14: Aber Herr Schulz wollte Ihnen eben, Herr Schulz wollte Ihnen eben schon zustimmen. Ja. Herr Leffers, die Zustimmung nehmen wir noch mit.
10: Sie haben jetzt das Kaiserreich genannt. Also diese historische Anleihen sind ja alle genau richtig. Es ist wirklich beeindruckend, wie Ihre Generation aus der 17. größten Bevölkerung die drittgrößte Volkswirtschaft der Welt gemacht hat. Und jetzt ist plötzlich kein Geld mehr da, weil der laufende Betrieb, nee, und die beste Idee, die wir haben, ist, das Geld nochmal zu exportieren und in fernen Ländern, so ist es ausdrücklich im Kommissionsbericht vorgeschlagen, weil da ja das Produktivitätswachstum ist, stattfindet, dort das Geld anzulegen, ist also noch mehr den genau notwendigen Binnenflüssen von Konsum, Nachfrage und so weiter, das denen zu entziehen. Also es ist wirklich spektakulär, dass die Babyboomer, die das geschafft haben, diese Volkswirtschaft zur drittgrößten der Welt zu machen, dass man denen jetzt sagt, ihr müsst leider auf 300 Milliarden verzichten, weil das für die junge Generation irgendwo auf der Welt angelegt wird.
14: Herr von Butler, noch ganz kurz.
7: Erstmal Respekt für Ihre Herleitung. Also das würde ich gerne 1:1 irgendwie abdrucken in der Wirtschaftswoche. Das können Sie gerne mir nochmal zuschicken. Sie haben absolut absolut recht. Mit der Produktivität beschäftigen wir uns viel zu wenig. Das war jetzt nicht Teil der heutigen Sendung. Wir haben ein Produktivitätsproblem in Deutschland. Seit Jahren steigt die nicht mehr. Und ich würde Ihnen dazu stimmen. Bei der Rente tatsächlich versuchen wir aber, das ist tatsächlich kein Programm, um in Deutschland irgendwie mehr zu investieren. Das muss man einfach sagen. Wir reden über ein Problem, was adressiert werden muss, was aber nicht jetzt über die Rente gelöst werden kann. Weil tatsächlich, da würde nur 1,5 oder 1,8% tatsächlich in Deutschland investiert. Ich sehe, dass das ein Thema ist. Kann man aber lösen, indem man Teil des Geldes, was die Deutschen Jahr für Jahr anlegen,

0: Ihre Frage gern, Herr Alisch.
1: Hallo, ich grüße Sie. Meine Frage ist, warum die Maßnahme 26, die Abschaffung der Minijobs, in der Presse und in der und bei den Medien so positiv aufgenommen wird und wegkommt. Ich kann verstehen, um das mal vorwegzuschieben, dass man Leute, die nur ausschließlich von Minijobs leben, gerne in sozialversicherungspflichtige Jobs kriegen möchte. Gleichzeitig haben wir aber bis zu 4 Millionen Menschen, die sowohl Vollzeit arbeiten und dann noch die Minijobs machen. Bei den Leuten, da würden wir dann eine Abgangsquote von 22% haben, plus eventuell noch Steuern obendrauf, dann kratzen wir an den 50%. Das würde sich dann für die Leute schon fast gar nicht mehr lohnen, arbeiten zu gehen. Davon müsste man auch nochmal schauen, ob es überhaupt mit den Tarifverträgen und mit den Arbeitsverträgen möglich ist, dass sie überhaupt noch in weitere Jobs gehen können, weil die SPD kratzt natürlich auch an den 48-Wochen-Regelung. Und dann sind die Branchen betroffen, Handel, Reinigung, Gastronomie, Event. Das ist eigentlich die Frage.
0: Mhm. Wer mag antworten?
2: Frau Lehmann. Ja, vielleicht sage ich kurz was dazu. Ja, das ist für bestimmte Branchen in der Tat ein großes Problem. Gerade dort, wo viele Minijobs angesiedelt sind, im Handel, in der Landwirtschaft, in der Gastronomie. Und es ist verständlich, dass die jetzt auch Alarm schlagen, weil die sagen, wie soll ich meinen Betrieb weiterführen, wenn mir hier die Arbeitskräfte verloren gehen. Andererseits muss man sagen, 6,8 Millionen Minijobberinnen gibt es und über 4 Millionen von denen, ich weiß nicht, welche, Sie haben jetzt die Zahl genannt, dass Sie haben ebenfalls 4 Millionen gesagt, also über 4 Millionen von denen arbeiten ausschließlich im Minijob als Haupterwerbsquelle. Und das ist ein Problem, weil die sind nicht ausreichend abgesichert für Phasen wie Krankheit oder Alter. Also wir haben hier einen Niedriglohnsektor, der darauf setzt, also sozusagen subventionierte Arbeit, dass der darauf setzt, dass der Staat das später ausgleicht. Und es ist nur recht und billig, dass man sagt, man muss diesen Niedriglohnsektor, der damals unter Rot-Grün geschaffen wurde, ein Stück weit wieder eindämmen.
0: Aber Herr Alisch, auf jeden Fall eine wichtige Frage, weil das Minijob-Thema haben wir ja hier auch schon ein bisschen näher beleuchtet. Da wird es auf jeden Fall noch Kontroverse geben, davon kann man ausgehen. Ich würde gerne Nadine Klein noch mit in unsere Runde reinholen aus Recklinghausen. Herzlich willkommen, Frau Klein.
3: Ja, hallo. Ja, meine Frage ist, wie wäre es denn, wenn alle in die Rentenversicherung einzahlen, also auch zum Beispiel Selbstständige und Beamte?
0: Gute Frage, Frau Klein. Selbstständige sind ja angedacht im Vorschlag. Wer mag antworten? Wie wäre es, wenn sie alle machen würden?
4: Also das Thema Beamte haben wir jetzt hier, glaube ich, mehrfach diskutiert. Gefühlt würden da alle sagen so, ja, man muss aber, darf sich jetzt nicht von Klischees leiten lassen. Es wäre derzeit die Umstellung, das hat meine Kollegin wirklich sehr kenntnisreich erläutert, wäre die Umstellung derzeit zu teuer. Bei den Selbstständigen ist es ja angedacht. Da ist es tatsächlich auch so, dass viele Selbstständige, die jetzt auch vielleicht empört sind, oft das Thema Altersvorsorge vernachlässigen. Und dann drohen vor allem die kleinen Selbstständigen, die vielleicht alleine oder mit wenigen Angestellten arbeiten, dann oft in Altersarmut rutschen einfach. Und da will man jetzt auch versuchen, dass die eben abgesichert sind. Und deswegen ist diese Idee, glaube ich, in meinen Augen, wahrscheinlich wird auch noch diskutiert werden, aber es ist auf jeden Fall diskussionswürdig.
0: Kurze Ergänzung noch, Frau Gott.
5: Genau, aber man kann auch nicht sagen, alle Selbstständigen müssen da rein. Also zum einen ist es wichtig, es ist vorgesehen, es gibt diese Opt-out für diejenigen, die kurz vor der Rente sind, selbstständig sind, dass die da nicht mehr rein müssen, weil das würde für die faktisch auch nichts bringen. Auf der anderen Seite gibt es ganz viele freie Berufe, die Versorgungswerke haben. Und die Versorgungswerke sind natürlich jetzt auch alarmiert und haben Angst um ihre Zukunft. Die sollen natürlich weiterhin fortbestehen. Also es geht nur um die Menschen, die sonst nichts haben. Und was ich immer noch bemerkenswert finde, es gab jüngst eine Studie vom DIW, die festgestellt hat, dass die Selbstständigen in Deutschland besser abgesichert sind. Die zahlen sogar mehr ein in ihre private Altersvorsorge als alle anderen Arbeitnehmerinnen und Arbeitnehmer. Und das finde ich doch sehr bemerkenswert. Also ich glaube, da müssen wir auch unser Bild vom nicht abgesicherten Solo-Selbstständigen, der irgendwie in die Altersarmut segelt, definitiv revidieren.
0: Eine Frage können wir noch mit reinnehmen. Corinna Prinzen bekommt die Chance aus Nürnberg. Hallo, Frau Prinzen. Gerne eine knackige Frage.
6: Dankeschön, hallo in die Runde. Ich höre immer wieder die Frage, beziehungsweise den Satz, dass die Renten für die junge Generation höher sein sollen und müssen als für die heutigen Rentner. Und das mag jetzt ketzerisch klingen, meine Frage, aber es klingt altbacken, es klingt nach Nachkriegszeit. Ich habe das von Oma und Uroma gehört und konnte das auch nachvollziehen. Aber für die heutige Zeit muss man einfach mitbedenken, wie sieht die Welt in 10, 20 Jahren aus? Und da wird es sehr, sehr viel mehr Erben geben, also Erbschaften. Und das ist immer so ein Argument, was von Politikern nicht berücksichtigt wird.

0: die einfach nicht diese Vorausschau haben.
1: Frau Prinzen, danke schön für die Frage. Herr Schulz, ist das so?
2: Ja, das ist genau so. Vor allem diese Erben werden ja auch konzentriert, weil die nachwachsenden Jahrgänge sind ja kleiner. Gleichzeitig wird dann die Rentenbasis verbreitert. Aber ich finde es auch witzig, dass man den heute die Rentenkommissionsergebnisse schmackhaft macht, indem man sagt, später werdet ihr mal mehr Rente bekommen. Das ist für euch gut, aber leider müssen wir euch jetzt 4% mehr Abgaben aufbürden.
3: 2%.
2: Das ist natürlich 2%, aber die Rechnung geht ja darauf, dass wir dann doch auf 22% zusteuern.
1: Ja,
2: das wären dann 4%.
1: Ganz kurz noch, Frau Lehmann, sonst läuft diese Zeit weg.
3: Der DGB hat vorgeschlagen, dass man eine Vermögensbesteuerung macht und das Geld auch für die Rente nimmt. Ich finde das einen klugen Vorschlag, um auch diejenigen, die sehr viel Vermögen haben, zu beteiligen.
1: Dankeschön, Frau Prinzen, für die letzte Frage. Dankeschön an die fleißigen Antworten hier in der Runde. Das war der Presseclub nachgefragt. Einen schönen Sonntag noch für Sie. Bis ganz bald.
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5: Um 13 Uhr mit Martin Wilhelmi. In Deutschland hat es gestern nicht nur am Tag Hitzerekorde gegeben. Im Osten Sachsens wurde es auch in der Nacht nicht kühler als 29,4 Grad. Und auch heute werden wieder Rekorde erwartet. Dazu der ARD-Wetterexperte Tim Säger.
6: Also die Hitzerekorde traten ja Sachsen-Anhalt, aber auch in dem Rhein-Main-Gebiet im Saarland auf. Da wird es heute möglicherweise auch noch sehr heiß, aber die 40 Grad wird dort in diesen Regionen nicht mehr erreicht werden. Der Hitzeschwerpunkt hat sich ostwärts verlagert. Das bedeutet heute vor allem Südbrandenburg, Ostsachsen, Temperaturen über 40 Grad in der Lausitz könnten tatsächlich die 42 Grad überschritten werden. Und das wäre dann quasi der dritte Rekord in Folge. Gestern wurden ja 41,5 erreicht. Also dort in diesen Regionen könnte es tatsächlich heute sogar noch ein bisschen heißer werden.
5: Die Grünen drängen auf einen Aktionsplan gegen Hitze. Vor allem Städte müssten sich stärker schützen. Einzelheiten von Dietrich Karl Meurer.
7: Grünen-Fraktionschefin Katharina Dröge verweist auf wachsende Risiken für ältere Menschen und Kinder, vor allem in Städten. Einrichtungen wie Krankenhäuser, Pflegeheime, Kitas und Schulen sollen besser gekühlt werden. Dafür sollen Klimaanlagen eingebaut und mit Solaranlagen verbunden werden. So entstehe günstiger Strom. Zugleich sollten Städte so gestaltet werden, dass sie kühler werden. Dröge fordert mehr Bäume und begrünte Fassaden. Außerdem sollten Kommunen verbindliche Hitzeschutzpläne aufstellen.
5: Das Abkommen für eine Waffenruhe in der Golfregion hält nicht. Nach neuen Luftangriffen der USA hat der Iran Ziele in Bahrain und Kuwait beschossen. In beiden Emiraten hat das US-Militär große Stützpunkte. Beide Seiten werfen sich vor, das geltende Abkommen zu brechen. Auch politisch verschärft sich der Ton wieder. US-Präsident Trump drohte dem Iran erneut mit kompletter Vernichtung. Die Revolutionsgarden kündigten an, jedes Schiff zu attackieren, das ohne Erlaubnis durch die Straße von Hormus fährt. Eigentlich hatten USA und Iran vereinbart, innerhalb von 60 Tagen ein endgültiges Friedensabkommen auszuhandeln. Tech-Firmen wie ByteDance, Meta oder Google müssen mit höheren Strafen rechnen, wenn sie Australiens Social-Media-Altersgrenze nicht umsetzen. Die Höchststrafe für systematische Verstöße soll sich auf umgerechnet etwa 60 Millionen Euro verdoppeln. Außerdem soll die zuständige Behörde mehr Befugnisse bei der Kontrolle der Anbieter von YouTube, Instagram und TikTok erhalten. Australien hat vor 6 Monaten die Altersgrenze von 16 Jahren eingeführt. Sie ist aber nach wie vor leicht zu umgehen. In Deutschland hat eine Expertenkommission des Bundesbildungsministeriums empfohlen, eine generelle Altersgrenze von 13 Jahren für Social Media einzuführen oder bestimmte Funktionen in den Apps für Kinder und Jugendliche einzuschränken. Die Schriftstellerin Lena Schette hat den Ingeborg-Bachmann-Preis gewonnen. Die 32-Jährige aus Nordrhein-Westfalen setzte sich in dem Wettlesen gegen 13 Mitbewerber durch mit ihrem Text »Was wir tragen«. Schette schildert darin die Freundschaft zwischen zwei übergewichtigen Hauptschülerinnen, die sich als soziale Außenseiterinnen durchs Leben schlagen. Der Ingeborg-Bachmann-Preis der Stadt Klagenfurt ist in diesem Jahr mit 30.000 Euro dotiert. Das waren die Nachrichten. Das Wetter in Norddeutschland, mal Sonne, mal Wolken, vereinzelt sind kräftige Schauer und Gewitter möglich. Die Höchsttemperaturen 25 Grad auf Norderney und bis 38 Grad im Osten von Vorpommern. Morgen bewölkt mit gewittrigen Schauern, später mehr Sonne, Höchstwerte 22 bis 28 Grad. Am Dienstag gebietsweise etwas Regen, zwischen Nord- und Ostsee häufiger trocken, bei dann 21 bis 27 Grad. Und am Mittwoch örtlich Schauer und Gewitter, zur Nordsee hin freundlicher bei Temperaturen von 20 bis 25 Grad. Es ist 13.04 Uhr.
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8: Mit Birgit Hasselbusch am 28. Juni, diesem Sonntag. Schön, dass Sie dabei sind. Wie steht es um die Kommunen in Niedersachsen? Wie hoch ist der finanzielle Druck? Das klären wir mit dem Präsidenten des Niedersächsischen Städte- und Gemeindebundes, Marco Trips. Und der Querpass zum Fußball. Heute Abend das erste 16. Finale bei der WM. Und wir hören da, wie die Südafrikaner auf eine Zugabe hoffen. Zurück in Deutschland. Die Grünen fordern einen Hitzeaktionsplan. Gerade auch schon in den Nachrichten wieder gehört, nach den Extremtemperaturen von diesem Wochenende. Auf Hitze folgen Blitze. Es gab teils Juni Rekordwerte mit bis zu 41,5 Grad und in der Nacht kamen heftige Gewitter und Regen dazu auch im Norden. Welche Veränderungen durch den Klimawandel können da auf uns zukommen? Darüber habe ich vor der Sendung mit NDR-Wetterexperte Frank Böttcher gesprochen und ihn erstmal gefragt, wieso ist es so heftig geworden?
9: Wir haben zunächst einmal eine Hitzewetterlage, die wirklich außerordentlich ist. Noch nie hatten wir in Deutschland 3 Tage in Folge mit Temperaturen über 40 Grad. Wir haben jeden Tag neue Temperaturrekorde gemessen. Auch heute werden vor allen Dingen in den östlichen Gebieten Deutschlands, in Brandenburg, die Temperaturen noch einmal über 40 Grad steigen. So eine Wetterlage hatten wir einfach noch nie. Und mit jedem Grad mehr in der Atmosphäre kann diese 7% mehr Feuchtigkeit aufnehmen. Das heißt, wenn dann die kältere Luft kommt von Nordwesten her, dann ist die Atmosphäre in der Lage, bei diesen hohen Temperaturen insgesamt viel kräftigere Gewitter zu produzieren. Das haben wir in der vergangenen Nacht auch erlebt. In Erfte beispielsweise, in Schleswig-Holstein, Spitzenwert 77 Liter Regen pro Quadratmeter in 5 Stunden. Das ist so der Niederschlag, der sonst üblicherweise im ganzen Monat aus den Wolken herauskommt.
8: Jetzt gab es ja durch den Regen und die Gewitter so diesen Eindruck, dass es ein bisschen kühler auch geworden ist. Aber täuscht das ein bisschen, diese Abkühlung?
9: Nein, es kommt jetzt von Nordwesten her die etwas kältere Luft hereingezogen. Kälter eher im Sinne sogar von kühler. Es bleibt noch warm. Heute nochmal Temperaturen verbreitet um 30 Grad. Richtung Vorpommern nochmal 37 Grad. Das ist so die heißeste Region heute bei uns in Norddeutschland. Aber dann kommt von Nordwesten her in der kommenden Nacht die kühle Luft herein. Noch einmal mit heftigen Gewittern. Vor allen Dingen morgen früh in Niedersachsen. Zum Teil starke Niederschläge verbreitet, auch mit Sturmböen dabei. Und das schon in den frühen Morgenstunden. Denn diese warme Luft, die muss jetzt erstmal Richtung Osten abtransportiert werden. Und das geht meistens einher, gerade in dieser Jahreszeit, mit heftigen Gewittern.
8: Aber wenn wir jetzt gehört haben, diese Rekordtemperaturen, wie entwickelt sich das Wetter denn in den kommenden Wochen? Ich meine, wir haben ja noch nicht mal Juli.
9: Ja, und das ist eigentlich das Besondere an dieser Wetterlage. Wir sind noch nie so früh in einem Jahr mit einer solchen Hitzewelle konfrontiert worden, logischerweise, weil es ja auch die stärkste ist, die es jemals gegeben hat. Aber solch eine Wetterlage im August mag man sich gar nicht vorstellen, wenn dann noch heißere Luftmassen aus Afrika über Spanien und Frankreich hinweg den Weg zu uns nach Norddeutschland finden. Wir sehen jetzt, dass solche Wetterlagen im Klimawandel möglich sind. Und das ist vielleicht auch nochmal so dieses ganz große Bild für uns. Wir müssen lernen, damit umzugehen. Wir schauen da raus, haben das Gefühl von, es sieht irgendwie freundlich aus, der Himmel ist blau, das Wasser ist blau und die Bäume sind grün. Und trotzdem ist es eine gefährliche Unwetterlage, auf die wir uns einstellen müssen. Es sterben deutlich mehr Menschen an Hitze als beispielsweise an Blitzschlägen.
8: Also Hitzewellen, Gewitter, Starkregen, Stürme. Was kann das jetzt alles noch zur Folge haben?
9: Ja, vor allen Dingen auch eine Umstellung in der Vegetation. Wir haben immer das Gefühl, wir haben heimische Pflanzen bei uns und beziehen das immer auf die Region, in der diese Pflanzen wachsen, die Bäume in unseren Wäldern, die Pflanzen in unserem Garten. Aber diese Pflanzen sind eigentlich nur heimisch in der jeweiligen Klimazone. Ändert sich diese Klimazone, schiebt sie sich so wie jetzt mit Hochgeschwindigkeit nach Norden, dann werden auch die Pflanzen plötzlich, die bei uns wachsen, nicht mehr heimisch sein. Und wir sehen das ja auch bei den Fichten in den Wäldern. Wer im Harz unterwegs ist, sieht, wie bei diesen hohen Temperaturen Braunlage gestern mit Werten um 30 Grad die Fichten die Grätsche machen. Es ist ihnen zu trocken, es ist ihnen zu heiß. Sie wachsen längst nicht mehr in dem Habitat, in dem sie eigentlich angestammt sind. Und das bedeutet für uns natürlich in den Forsten einen großen Umbau. Wir müssen unsere Städte anpassen. Wir brauchen erheblich bessere Hitzekonzepte in unseren Städten, Kommunen und Gemeinden.
8: Und wie sieht Deutschland aus im Vergleich zu anderen Ländern?
9: Ja, für Deutschland ist die Situation natürlich völlig neu. Wir haben solche extreme Hitze eigentlich nicht. Wir kennen sie nicht und sind deshalb einfach noch nicht gut darauf vorbereitet. Es gibt inzwischen immer mehr Städte, auch in Europa, die sich darauf vorbereiten, indem die Städte weißer werden. Wenn man mal in Spanien, Italien unterwegs ist, in Griechenland, dann sieht man, dass viele Gebäude weiße Oberflächen haben und Durch weiße Oberflächen wird die Reflexion der Oberfläche verstärkt, sodass sich die Gebäude nicht so stark aufheizen. Das ist deshalb wichtig, weil die Wärme in der Nacht ja auch eine enorme Belastung für unseren Körper darstellt. Die Gebäude also kühl zu halten, ist wichtig. Mehr Grün in die Städte zu bekommen, ist wichtig, um Bereiche zu haben, in denen wir kältere Luftmassen produzieren. Und wir brauchen eben auch Pflanzen, die diesen Anforderungen gerecht werden. Das sind vielleicht Pflanzen, die bei uns wirklich überhaupt nicht heimisch sind, wie ein kanadischer Ahorn, der sowohl extreme Hitze als auch Kälte verträgt.
8: Das sagt NDR-Wetterexperte Frank Böttcher. Und passend dazu fordern die Grünen einen Hitzeaktionsplan und Schutz vor extrem heißen Tagen. Das war unter anderem Thema auf dem Kongress auf Rügen. Näher am Menschen, das Motto dort, Dietrich Karlmeurer.
7: Mehr Klimaanlagen, mehr Bäume und klare Hitzeschutzpläne. Mit diesen Maßnahmen will die Grünen-Fraktion Deutschland besser gegen extreme Hitze rüsten. Fraktionschefin Katharina Dröge fordert dafür ein Abkühl-Sofortprogramm des Bundes. Am Rande des kleinen Parteitags Länderrat in Sassnitz betont Dröge den zentralen Punkt.
10: Das Wichtigste wäre, dass man eben alte Menschen und Kinder besser schützt mit Klimaanlagen in Pflegeeinrichtungen, in Krankenhäusern, in Schulen. Und wenn das in der Kombination mit einer Solaranlage ist, dann kriegt man den Strom auch noch günstig und den Energieverbrauch in den Griff.
7: Der Bund soll dafür ein Förderprogramm für solche Klimasolaranlagen auflegen. Nach Dröges Vorstellung könnten dafür auch Mittel aus dem Sondervermögen genutzt werden. Zudem drängt sie auf Veränderungen in den Städten.
10: Gleichzeitig müssen die Städte grundsätzlich kühler werden und mehr Bäume in der Stadt, mehr Fassadenbegrünung. Paris hat das vorgemacht, führt dazu, dass Städte runtergekühlt werden.
7: Dröge sagt, Pflanzen spenden Schatten und senken die Temperatur in dicht bebauten Vierteln. Außerdem fordert sie verbindliche Vorgaben für Kommunen.
10: Und das Dritte ist, dass der Bund Hitzeschutzpläne für die Kommunen verpflichtend machen sollte. Wenn ein so heißer Sommer da ist, dann müssen Menschen Informationen darüber haben, wo sind kühle Orte, vielleicht eine Bibliothek oder in großen Städten eine U-Bahn, wo es kälter ist.
7: Die Grünen-Politikerin warnt, die Klimakrise werde in Zukunft mehr und häufigere Hitzetage bringen. Vor allem Städte heizten sich stark auf. Dort steige das Risiko für ältere Menschen und Kinder.
8: Dietrich Karlmeurer über einen Hitzeaktionsplan, den die Grünen fordern. Wir blicken nach Venezuela. Nach den Erdbeben dort sprechen die Behörden von mehr als 1400 Toten. Und noch immer werden Zehntausende Menschen vermisst. Viele sind obdachlos. Die Suche nach Überlebenden geht weiter, dank der Solidarität etlicher freiwilliger Helfer.
11: Seit Mittwoch haben wir kaum geschlafen. Wir sind hier und geben alles. Wir wollen den Angehörigen eine gute Nachricht bringen. Aika stammt aus Maracay, 1,5 Autostunden von Caracas entfernt. Er hat sich freiwillig gemeldet, genauso wie der 25-jährige Carlos Quintero. Beide tragen Arbeiterhosen und Helme. Sie konnten ein Mädchen retten. Es ist ein Wettlauf gegen die Zeit. Gerade gab es ein weiteres Beben mit der Stärke 5,4. Wir mussten uns dann selbst erstmal wieder in Sicherheit bringen. Aber wir machen weiter, weil die Menschen es verdient haben. Hier warten Eltern, die ihre Kinder vermissen. Eine Mutter kam zu mir, als sie erfahren hat, dass ihr Kind nicht überlebt hat. Ein unfassbarer Verlust. Ein 11-stöckiges Haus war bei dem schweren Beben komplett zusammengestürzt, ein einziger Trümmerhaufen. Ein Schaufelbagger schafft Geröll beiseite, Dutzende Rettungskräfte warten auf ihren Einsatz. Mindestens 15 Menschen werden noch vermisst. Nur einige wenige der Helfer tasten sich auf dem Schotterberg selbst voran. Plötzlich wird es ganz still. Es gebe die Hoffnung auf ein Lebenszeichen, gibt der Einsatzleiter zu verstehen. Wilfredo Aguirre wartet hinter dem Absperrband. Er wohnt in der Nachbarschaft. Es sind schon mehr als 72 Stunden vergangen. Sie haben hier 5 Leichen rausgeholt. Mein Haus hat auch Risse. Wenn es jetzt noch mal ein starkes Beben geben würde, dann könnte es noch eine weitere, viel schlimmere Tragödie geben. Die vorläufige Zahl der Todesopfer ist bereits auf mehr als 1400 gestiegen. Mehr als 3200 Menschen wurden verletzt, wie der Präsident der Nationalversammlung Jorge Rodriguez mitteilte. Die UNO schätzt die Zahl der Vermissten auf rund 50.000. Auch in dem kleinen Ort Morón, 60 Kilometer weiter, ist die Verzweiflung groß. Seit Tagen gibt es keinen Strom, kein Netz, kein sauberes Wasser. Mireli Mora lebt mit ihren 3 Kindern in einem einfachen Haus aus Lehmziegeln. Mein Haus wurde auch beschädigt. Die Mauer wackelt bedrohlich. Im kleinen Nachbarhaus sind zwei Mädchen aus ihrer Verwandtschaft gestorben. Sie kann es immer noch nicht fassen. Um einen kleinen Transporter vor ihrem Haus hat sich eine Menschenmenge gebildet. Zwei Männer reichen Kartons mit Lebensmitteln, Arepas, dem venezolanischen Brot, Wasser und Windeln heraus. Die Bewohner des Ortes reden aufgeregt durcheinander. Einige sind wütend, weil die Regierung sich nicht blicken lasse. Die Krankenschwester Judith Zichil hat sich mit Kollegen zusammengetan. Auch sie engagiert sich freiwillig. Wir sind Krankenschwestern, Ärzte und Lastwagenfahrer. Alle sind aus der Gemeinde und wir versuchen hier neben Hilfsgütern, die wir gesammelt haben, auch medizinische Versorgung für die Betroffenen zu leisten. Einen Block weiter steht Robaldo Rieber mit seinem Pickup. Er leitet einen lokalen Sportclub. Auch sein Wagen ist voll mit privaten Ständen. Wir haben hier viel gesehen, internationale Kräfte aus anderen Ländern und vor allem viele, viele Leute aus Nachbarstädten. Aber die Regierung ist nicht präsent. Aber die Leute glauben ohnehin an nichts mehr. Währenddessen suchen die Rettungskräfte in Maracay weiter in den Trümmerhaufen. Auch nach mehr als 72 Stunden geben die Angehörigen die Hoffnung nicht auf, ihre Liebsten lebend zu finden.
12: Anne Demmer über die unermüdlichen freiwilligen Helfer nach dem Erdbeben in Venezuela. 12:15 ist es jetzt. Und wie Gelder verteilen, das war Thema zwischen Bund und Ländern auf der Ministerpräsidentenkonferenz am Donnerstag. Konkret wird's heute bei der Haushaltsklausur in Niedersachsen. Torben Hildebrand mit einem Überblick.
13: Wir hören, dass SPD und Grüne nicht den ganz großen Sparhammer rausholen wollen. Also Kitas, Polizei, Schulen, dass da gestrichen und gekürzt wird, das ist unwahrscheinlich. Aber weil die Wirtschaft weiter vor sich hin dümpelt und die Steuereinnahmen dürftig sind, ist Rot-Grün unter Druck, das Geld zusammenzuhalten. Die Investitionen in die Infrastruktur, also in Straßen, in Krankenhäuser oder Turnhallen zum Beispiel, die sind gar nicht das größte Problem. Dafür gibt es ja die Sondertöpfe. Dafür wurden ja schon ganz, ganz viele neue Schulden gemacht. Schwierig wird es inzwischen, die ganz alltäglichen Kosten zu stemmen. Also das Personal ist vor allem teuer. Finanzminister Heere hat im Vorfeld betont, die Wirtschaft muss wieder anspringen, sonst wird's ganz schwer in den kommenden Jahren. Die Minister und Ministerinnen der rot-grünen Landesregierung und Ministerpräsident Lies, die werden sich am Nachmittag zusammensetzen in Hannover und dann bis morgen beraten. Am Rande des Treffens ist eine Protestaktion von Gewerkschaften geplant. Sie fordern vom Land, dass es die Städte und Gemeinden und die Landkreise finanziell mehr unterstützt. Ob es dafür Geld gibt, das ist allerdings fraglich.
12: Wir bleiben thematisch bei der Haushaltsklausur in Niedersachsen, haben gehört, dass die Kommunen finanziell unter Druck stehen. Und darüber habe ich vor dieser Sendung mit Marco Trips gesprochen, dem Präsidenten des Niedersächsischen Städte- und Gemeindebundes, und ihn gefragt, also Protestaktionen sind angekündigt rund um die Klausur mit Unterstützung für die Kommunen. Liegen die richtig mit ihren Forderungen?
14: Wir Kommunen haben ja jetzt schon zwei Protesttage organisiert, einmal vor dem Landtag, einmal bundesweit, und die Kommunen stehen nicht unter Druck, sie sind kurz vor der Handlungsunfähigkeit. In den letzten zwei Jahren sind 60 Milliarden Euro Defizit aufgebaut worden. Und das wird sich in der Zukunft jedes Jahr um 30 Milliarden Defizit wiederholen, wenn nichts anderes veranlasst wird. Und ich kann bisher weder bei Bund noch bei Land irgendwelche Änderungen erkennen.
12: Also klar, die Finanzlage des Landes ist recht angespannt durch weniger Steuereinnahmen insgesamt. Kann man denn aber nicht eigentlich sagen, wenn es nicht schlechter wird, ist das doch eigentlich ein positives Ergebnis?
14: Nein, Quatsch. Das ist Blödsinn. Also wenn es nicht schlechter wird, dann sind wir in zwei Jahren pleite. So kann man es sagen. Also wir machen jedes Jahr 30 Milliarden Defizit in den Kommunen. Und das ändert sich ja nicht. Man muss gegensteuern, und zwar massiv. Und das geht an verschiedenen Stellschrauben. Eine ganz große Stellschraube sind die Sozialausgaben, die jedes Jahr im zweistelligen Bereich steigen, während langsam unsere Einnahmen wegbröckeln. Bisher hatten wir eine solide Einnahmensituation. Das ist aber jetzt in Zukunft nicht mehr so. Die Gewerbesteuern und auch die anderen Steuern für die Kommunen gehen langsam runter. Das lässt sich zurückführen auf die schlechte wirtschaftliche Lage. Sie haben die Meldungen bei VW gehört. 100.000 Stellen werden abgebaut. Jedes Jahr verlieren wir in Deutschland 100.000 Industriearbeitsplätze. Da kann man nicht einfach nur so komische Wischiwaschi-Beschlüsse fassen, wie zum Beispiel mit der Konnexität auf Bundesebene. Das hilft uns alles nicht weiter, ist Augenwischerei, das sind Nebelkerzen. Wir brauchen echte Beschlüsse. Und das spielt im Bereich der Sozialleistungen, die zurückgefahren werden müssen, oder eben auch teilweise im Bereich der Steuereinnahmen, was allerdings ein bisschen schwierig ist, weil die Wirtschaft ja lahmt.
8: Schauen wir nochmal auf das, was Bund und Länder auf der Ministerpräsidentenkonferenz am Donnerstag eben, worauf sie sich geeinigt haben, auf die Finanzreform, vor allem in Sachen Kommunen. Der Bund soll künftig 80% der Kosten übernehmen, die auf seiner Ebene beschlossenen Gesetze in Ländern und Kommunen denn auslösen. Also wie ist das mit dieser Regelung? Wie sieht Ihre Position dazu aus? Also wie wird denn da zwischen Bund und Ländern dann verhandelt, wie viel Geld an die Kommunen geht?
14: Da geht ja gar kein Geld an die Kommunen. Das ist ja nur Augenwischerei, das ist für die Zukunft. Sie können mal im Laden gehen und sagen, ich möchte gern für 80% der Preise einkaufen. Das mal. Und dann haben Sie ja noch eine Grenze eingebaut, nur ab 200 Millionen Euro. Und nur für die Zukunft, für Leistungsgesetze, die sich ändern. Ich sehe aber in der Zukunft überhaupt keine Möglichkeit, Leistungsgesetze zu ändern, dass sozusagen Sozialleistungen aufwachsen. Im Gegenteil, müssen Sozialleistungen abgebaut werden. Wir können uns diesen Sozialstaat mit den Einnahmen und der wirtschaftlichen Lage, die wir zurzeit haben, nicht mehr leisten. Und wenn das nicht in die Köpfe reingeht und weiter solche Wischiwaschi-Beschlüsse kommen, nur dann werden wir irgendwann in die Handlungsunfähigkeit gleiten. Und das wird die Demokratie massiv beschädigen. Wenn vor Ort die Sachen nicht mehr funktionieren, kann ich nur extrem vorwarnen, dann wird das durchschlagen.
8: Und was wäre Ihr Idealziel?
14: Unser Idealziel wäre eine ehrliche Bestandsaufnahme der Lage in Deutschland. Die Sozialstaatskommission hat sich ja nur mit so organisatorischen Verbesserungen befasst. Sie muss sich damit befassen, das Leistungsniveau abzusenken, weil es sonst anders nicht funktioniert. Und das kann man nur tun, wenn man eine Gesamtreform aufruft und alle Deutschen und alle in Deutschland mitnimmt und die Lage erklärt, so wie sie ist. Und auch, alle angeht. Ne? Nicht nur die Rentner, auch die Pensionäre vielleicht, nicht nur die Deutschen, auch die Ausländer, nicht nur die Jungen, auch die Alten, nicht nur die Privatversicherten, auch die gesetzlich Versicherten. So, da muss man eine Gesamtreform stricken und den Leuten sozusagen die Notwendigkeiten erklären. Wenn man da immer nur Einzeldinge macht und gerade für die Kommunen nur so Augenwischerei betreibt, dann wird das nicht funktionieren. Man kann ja auch an der Steuerschraube drehen. Ich bin auch nicht abgeneigt zu sagen, auch die starken Schultern müssen hier mehr tragen. Wir können nicht bei den Ärmsten der Armen alles wegkürzen. Das muss natürlich austariert sein. Vermögenssteuer, Erbschaftssteuer sind da so Stichworte. Bin ich immer sofort dabei. Aber man muss so ein Gesamtkonzept stricken. Wenn das nicht gelingt, dann sehe ich schwarz.
8: Lassen Sie uns am Ende nochmal runtergebrochen auf das Motto, wer bestellt, bezahlt schauen. Also ja, was etwas mehr in Zukunft kommen soll. Heißt das aber nicht auch, dass der bezahlt, auch dann noch mehr mitmischen, mitentscheiden will?
14: Davon gehe ich aus. Der Bund macht ja immer sehr viele Vorgaben. Das ist nochmal ein anderes Thema der Bürokratie. Da würden wir uns mehr Vertrauen in die Kommunen wünschen und sagen, die müssen eigentlich ausgestattet werden, um ihre Aufgaben zu erledigen. Wer bestellt, bezahlt, das ist ja ein richtiger Gedanke. Der ist nur in dieser MPK total verwässert worden. Nämlich nur mit Blick auf die Zukunft. Die großen Lasten liegen aber in der Vergangenheit. Ganztagsausbau, Krankenhausfinanzierung, Wohngeldreform, Sozialstaatsmehrungen in Kinder- und Jugendhilfe. Das liegt alles in der Vergangenheit und wirkt mit den 30 Milliarden Defizit pro Jahr fort. Da muss man ran. Ich sage es nochmal, in der Zukunft sehe ich keine Aufwächse in Leistungsgesetzen. Wenn man uns da verspricht, die Konnexität einzuhalten, das ist easy going. Ne? Das wird nicht passieren. Es wird keine Leistungsaufweitung geben in Zukunft, jedenfalls nicht mit dieser wirtschaftlichen Lage.
8: Sagt Marco Trips, Präsident des Niedersächsischen Städte- und Gemeindebundes. Flanke jetzt zur Fußball-Weltmeisterschaft. Einige Überraschungen, schöne Geschichten gab es dort bei den Teams, die es ins 16. Finale geschafft haben. Beispielsweise Kap Verde oder eben Südafrika, das heute gleich zum Auftakt der K.O.-Runde gegen Kanada antritt. Und ein ganzes Land hofft.
15: Die Mission geht weiter. Kanada, wir kommen. Bei den Fans in Südafrika ist die Vorfreude riesengroß. Und die Erwartungen sind es auch. Im vierten Anlauf hat es Bafana Bafana endlich in die K.O.-Runde einer Fußball-WM geschafft. Spätestens nach dem 1:0 gegen Südkorea ist das Team kein Außenseiter mehr, sondern ein Hoffnungsträger auch für die südafrikanische Politik. Die Spieler sind von einem Haufen Verlierer zu einer Gruppe von Siegern geworden, sagt Fikile Mbalula, der Generalsekretär der Regierungspartei ANC.
16: They are quite simply a bunch of winners. They graduated from a bunch of losers.
15: In der Runde der letzten 32 gegen Kanada soll der Siegeszug weitergehen, obwohl der WM-Mitgastgeber in der aktuellen FIFA-Weltrangliste deutlich vor Südafrika liegt, rechnen sich die Fans von Bafana Bafana gute Chancen aus. Es wird ein weiterer Sieg für uns, ganz sicher. Davon ist Daniel Borane überzeugt.
16: It's another win for us, definitely, I'm sure.
15: Auch wenn das Spiel gegen Kanada in der US-Metropole Los Angeles ausgetragen wird, dürften Südafrikas Fans auf der Tribüne deutlich in der Unterzahl sein. Die Mannschaft geht trotzdem mit Zuversicht in die Partie. Schließlich hat sie mit Coach Hugo Broos einen großen Motivator an der Seitenlinie, sagt Kapitän Ronwen Williams.
17: He deserves a statue. He deserves.
15: Er verdient eine Statue und die höchste Anerkennung, die man jemandem geben kann, für den Glauben, den er von Anfang an in diese Mannschaft gesetzt hat. Manchmal fehlt uns dieser Glaube, dass wir ein Spiel gewinnen können, aber er sagt uns immer, dass wir es schaffen können.
17: And he always tells us that we can do it.
15: Der 74-jährige Trainer war in Südafrika lange umstritten. Jetzt aber gilt Hugo Broos als gewiefter Stratege und Architekt des Erfolgs. Und der Belgier, der mit Kamerun 2017 schon mal die Afrikameisterschaft gewonnen hat, glaubt, dass sich sein Team bei der WM mit dem Einzug in die K.O.-Runde nicht zufrieden geben wird. Im Gegenteil. Wir werden wieder eine Mannschaft sehen, die an sich glaubt, eine Mannschaft, die 90 Minuten kämpft und noch länger, wenn es sein muss. Und dann werden wir sehen. Ich denke, was wir jetzt schon erreicht haben, ist ein kleines Wunder. Gegen Kanada soll das nächste Wunder her, mit der Gewinnertaktik aus dem Südkorea-Spiel. Das heißt, mit aggressivem Pressing verteidigen, nach der Balleroberung auf überfallartige Konter umschalten und Lücken in der gegnerischen Abwehr nutzen. In Südafrika glauben viele Fans, dass dieser Plan aufgehen kann. Zum Beispiel Mandla Ragasa aus Johannesburg.
18: They should never look at themselves as small.
15: Sie sollten sich nicht für klein halten, sondern mit der Einstellung, wir können das schaffen, ins Spiel gehen. David hat Goliath besiegt, also ist alles möglich.
18: So anything is possible.
15: Die Botschaft in Richtung Kanada ist klar. Südafrikas Mission geht weiter. Oder wie es die Bafana Bafana Fans in den sozialen Medien formulieren, wir sind nicht so weit gekommen, um nur so weit zu kommen.
12: Südafrika gegen Kanada heißt also das erste 16. Finale bei dieser WM. Anstoß ist um 21 Uhr heute deutscher Zeit in L.A. Und wie geht's mit der deutschen Mannschaft weiter, Stefanie Lavor?
19: Das DFB-Team bestreitet in Winston-Salem heute sein Abschlusstraining. Gegen 15.30 Uhr Ortszeit, also um 21:30 abends hier bei uns, fliegen Kimmich und Co. dann nach Boston, wo morgen das deutsche 16. Finale ansteht. Sportdirektor Rudi Völler untermalt die Vorbereitung auf das Spiel gegen Paraguay mit Zuversicht. Da war doch mal was, erinnert sich Tim Brockmeier.
20: Der Zufall ist ein Ereignis, das unvorhersehbar ist, das nicht mit einem anderen Ereignis in Verbindung steht. Oder wie Rudi Völler es sagen würde.
21: Im Leben gibt es ja Dinge, die gibt es eigentlich gar nicht.
20: Und doch gab es im Leben des heutigen DFB-Sportdirektors die WM 2002 in Japan und Südkorea. Völler, damals Teamchef der DFB-11.
21: Wenn man sich vorstellt, damals sind wir Meister geworden 2002 und dann hatten wir das Spiel gegen Paraguay.
20: Erstes Spiel in der K.O.-Phase. Deutschland schwach, lange steht's 0-0. Alle rechnen mit einer Verlängerung. Aber dann
22: jetzt die Gelegenheit, auf der rechten Seite noch einen Konter zu inszenieren. Die offizielle Spielzeit in 3 Minuten vorüber. Schon.
20: Olli Neuville schießt Deutschland weiter. Die DFB-11 gewinnt 1-0.
21: Könnte ich diesmal auch sehr gut mitleben, auf jeden Fall. Ja.
20: Diesmal, 24 Jahre später, was ein Zufall. Erstes Spiel in der K.O.-Phase. Deutschland trifft auf Paraguay. Sportdirektor Völler ist also erstaunt über diese beiden Ereignisse ohne Verbindung. Und er ist optimistisch. Mehr als das.
21: Auch völlig beruhigt und relaxed.
20: Weil er weiß,
21: am Montag wird die Mannschaft alles reinlegen, alles reinhauen.
20: Völler weiß aber auch, dass sie alles reinhauen müssen. Eine andere Körper. Her muss, die fehlte gegen die robusten Ecuadorianer komplett und wird gegen die robusten Paraguayer elementar werden. Und zwar so sehr, dass auf Social Media sogar ein Weltmeister von 2014, Toni Kroos, dazu aufrief.
23: Es muss eklig sein, gegen uns zu spielen, dass wir richtig auch in der Lage sind, gut und eklig zu verteidigen. Das machen wir noch nicht.
20: Ja, aber gegen Paraguay dann sehr wohl, sagt der Sportdirektor.
21: Wird jetzt am Montag ganz anders sein.
20: Weil es mitnichten so ist, wie die 80 Millionen Bundestrainer zu Hause analysiert haben, dass in der DFB-Elf die Spieler fehlen für diese Körperlichkeit.
21: Wir haben ja Spieler im Kader, die das total gewohnt sind. Also die kennen ja diese Spielweise und die werden richtig gut dagegenhalten.
19: Morgen Abend wird's ernst in Boston. Der Ball rollt ab 22.30 Uhr. Gefahren und nicht gerollt wird heute in Spielberg beim großen Formel-1-Preis von Österreich. George Russell startet von der Pole Position, dahinter die Ferrari-Piloten Charles Leclerc und Lewis Hamilton. Lena Bergmann beobachtet für uns den Formel-1-Zirkus. Lena, abgesehen von Hamiltons Sieg in Barcelona, hatte in diesem Jahr immer Mercedes die Nase vorn. Wird das auch heute so?
0: Vieles spricht auch an diesem Wochenende für Mercedes. Die beiden Piloten Russell und Antonelli haben alle Trainingssessions dominiert und Russell hat ja auch im Qualifying ein dickes Ausrufezeichen gesetzt. Das Streckenprofil dürfte Mercedes entgegenkommen. Die Runden in Spielberg sind sehr kurz. Auf den zwei langen Geraden könnten die Silberpfeile ihre Stärken ausspielen, wenn die Autos bis zum Ende durchhalten. Denn zuletzt hatte man bei Mercedes immer wieder Probleme mit der Batterie. In Kanada schied George Russell frühzeitig aus, vergangene Woche in Barcelona dann Kimi Antonelli. Und die Konkurrenz, die holt auf. Alle haben sie dieses Wochenende Upgrades mitgebracht. Ferrari beispielsweise am Motor und auch gerade was die Zuverlässigkeit der Autos angeht. Da wird das Team von Frédéric Vasseur immer besser. Im Qualifying waren Leclerc und Hamilton schneller als Mercedes-Pilot Kimi Antonelli, der WM-Spitzenreiter. Und Lewis Hamilton hätte sicher nichts gegen sein viertes Ferrari-Podium in Folge nach dem Sieg in Barcelona vergangenes Wochenende. Also vieles spricht für Mercedes, aber Ferrari wird sicher mitreden.
19: Um 15 Uhr wird das Rennen in Spielberg gestartet.
12: Stefanie Lavoie mit dem Sportüberblick. Das war das Update mit Birgit Hasselbusch. Jetzt gibt's die Nachrichten. Danach in Vertikal Horizontal geht's um Religion und Politik. Und um 18.30 Uhr die nächsten Themen des Tages. Ihnen einen schönen Sonntag.
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5: Um 13.30 Uhr mit Martin Wilhelmi. Der Deutsche Wetterdienst meldet den nächsten Temperaturrekord. Die wärmste Nacht seit Beginn der Aufzeichnungen. In Vobschütz in Ostsachsen wurde es nicht kühler als 29,4 Grad. Im Norden gab es erste Hitzegewitter. Thomas Stahlberg berichtet aus Oldenburg.
1: Es gab einige Blitzeinschläge und Dachstuhlbrände in den Landkreisen Aurich, Rothenburg und Cuxhaven. In vielen Orten umgeknickte oder entwurzelte Bäume, überflutete Straßen und Keller in den Landkreisen Wittmund und Harburg. Und es gab drei Badetote. Die Feuerwehr wurde auch zu ungewöhnlichen Einsätzen gerufen. Im Kreis Verden kühlten die Feuerwehrleute das Dach eines Hühnerstalls herunter und retteten damit wohl mehrere tausend Hennen im überhitzten Stall. Im Ammerland pumpten die Einsatzkräfte Frischwasser in die Teiche eines Angelvereins, damit die Fische nicht verenden. Im Tagesverlauf kann es noch vereinzelt Gewitter geben, dann ist die Hitze vorbei.
5: Trotz der eigentlich geltenden Waffenruhe haben sich die Kriegsparteien USA und Iran erneut angegriffen. Die Friedensgespräche in Genf stehen auf der Kippe. Aus der NDR-Nachrichtenredaktion Christoph Tietz.
2: Das US-Militär meldete in der Nacht, man habe einen Vergeltungsschlag durchgeführt und dazu Stellungen der Flugabwehr, Radaranlagen und Drohnenlager im Iran attackiert. Die iranischen Revolutionsgarden reagierten und meldeten, man habe 8 wichtige Ziele auf Basen der USA in Kuwait und in Bahrain ins Visier genommen. Die Golfstaaten sind verbündet mit den USA. Die wechselseitigen Scharmützel wurden beiderseits mit markigen Worten begleitet. US-Präsident Trump sagte, es gebe einen Punkt, da könnten die USA nicht mehr vernünftig sein. Und dann werde der Iran, so Trump, aufhören zu existieren.
5: Nach den schweren Erdbeben in Venezuela ist die offizielle Zahl der Opfer auf über 1.400 gestiegen. Etwa 50.000 Menschen werden noch vermisst. Rettungsteams suchen unter den Trümmern weiter nach Verschütteten. 3 Tage nach dem Beben schwindet aber die Hoffnung, noch Überlebende zu finden. Besonders betroffen von den 2 Beben am Mittwoch sind der Bundesstaat La Guaira, aber auch die Hauptstadt Caracas. Teils wurden ganze Straßenzüge mit Hochhäusern dem Erdboden gleichgemacht. Das Militär in Uganda hat bis auf Weiteres die größte Tageszeitung des Landes und einen wichtigen Fernsehsender geschlossen. Eine konkrete Begründung für die Zensurmaßnahme gab es nicht. Ugandas Militärchef Muhoozi erklärte lediglich, er glaube nicht an eine freie Presse in Uganda und ohne seine Erlaubnis würden die Medien den Betrieb auch nicht wieder aufnehmen. Muhoozi ist der Sohn des greisen Machthabers Museveni und gilt als dessen designierter Nachfolger. Die nun verbotene Zeitung Daily Monitor und der ebenfalls geschlossene Sender NTV Uganda gehören beide zur privaten Nation Media Group aus Kenia. Die Schriftstellerin Lena Schette hat den Ingeborg-Bachmann-Preis gewonnen. Die 32-Jährige aus Nordrhein-Westfalen setzte sich in dem Wettlesen gegen 13 Mitbewerber durch mit ihrem Text »Was wir tragen«. Schette schildert darin die Freundschaft zwischen zwei übergewichtigen Hauptschülerinnen, die sich als soziale Außenseiterinnen durchs Leben schlagen. Der Ingeborg-Bachmann-Preis der Stadt Klagenfurt ist in diesem Jahr mit 30.000 Euro dotiert. Und das Wetter in Norddeutschland, mal Sonne, mal Wolken, vereinzelt sind kräftige Schauer und Gewitter möglich. Die Höchsttemperaturen 25 Grad auf Norderney bis 38 Grad im Osten von Vorpommern. Morgen bewölkt mit gewittrigen Schauern, später mehr Sonne, Höchstwerte 22 bis 28 Grad. Am Dienstag gebietsweise etwas Regen, zwischen Nord- und Ostsee häufiger trocken, 21 bis 27 Grad. Und am Mittwoch örtlich Schauer und Gewitter, zur Nordsee hin freundlicher, bei dann 20 bis 25 Grad. Das waren die Nachrichten.
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3: Meine erste Assoziation war, Gott spricht direkt mit den Menschen. Also nicht über einen Regierungssprecher, über Twitter oder X oder Facebook oder über eine Nachrichtenagentur. Und er tut das in einer Sprache, die eine Autorität ist.
6: Hubertus Heil, der frühere Arbeits- und Sozialminister, hat das vor ein paar Wochen gesagt. Und er steht damit zu Beginn dieser Folge beispielhaft für ein Thema, das in Wellenbewegungen immer wieder vorkommt. Mal stärker, mal aufwogender, dann wieder ruhiger und auch mal dahinplätschernd. Das Verhältnis nämlich zwischen Religion und Politik.
9: Ja, Hubertus Heil sprach Mitte Mai beim diesjährigen Katholikentag in Würzburg nicht mehr als Bundesminister, sondern als Bundestagsabgeordneter. Der Niedersachse sitzt für den Wahlkreis Gifhorn-Peine im Bundestag. Zudem ist er Beauftragter der SPD-Fraktion für Kirchen- und Religionsgemeinschaften.
6: Und Auftritte von Politikerinnen und Politikern, die bei Kirchen- oder Katholikentagen die Bibel auslegen, bei Hubertus Heil war das ein Text aus dem Buch des Propheten Jesaja. Das sind ja feste Programmpunkte bei diesen großen Christentreffen. Aber machen Politiker hierzulande auch Politik gewissermaßen mit der Bibel in der Hand, wenn sie sich öffentlich zu ihrem Glauben bekennen oder bei Katholiken- oder Kirchentagen auftreten?
9: Wir fragen heute unter anderem, wie wichtig Religion in der Politik ist. Hier in Vertikal Horizontal Glaubens- und Gewissensfragen, dem Podcast aus der NDR-Redaktion Religion und Gesellschaft. Am Mikrofon sind Burkhard Schäfers
6: und Florian Breitmeier.

0: Ja, erstmal, Burkhard, da bleiben wir beim Würzburger Katholikentag, den viele ja als besonders politisch wahrgenommen haben. Die Veranstalter, aber auch die meisten Journalistinnen und Journalisten, die darüber berichtet haben, wir waren auch da. Und Burkhard, jetzt mit ein paar Wochen Abstand, war der Katholikentag in Würzburg politischer als andere?
1: Ja, war er, meine ich. Und ich würde sagen, aus zwei Richtungen. Die Kirchenvertreter haben sich deutlich politischer geäußert als auf früheren Katholiken- und Kirchentagen. Und die eingeladenen Politikerinnen und Politiker haben immer wieder betont, wir brauchen die Kirchen. Mischt euch ein in politische Grundsatzfragen, meldet euch zu Wort und bringt eure Positionen ein.
0: Dann lass uns mal einen Moment bei Hubertus Heil und seiner Bibelauslegung bleiben, die wir eingangs gehört haben. Da hat er nämlich eine Frage in den Mittelpunkt seiner Betrachtung gestellt, die heute viele Menschen bewegt, egal ob sie nun gläubig sind oder nicht, in die Kirche gehen oder nicht. Es ging dabei um Halt und Zuversicht in Krisenzeiten.
2: Die spannende Frage ist, wer tröstet eigentlich die Menschen, um die es heute geht? Und zwar nicht nur mit Worten. Trost brauchen wir alle, also brauchen unsere Kinder, meine Kinder auch, wenn die Zensuren mal nicht so doll sind. Trost braucht man sogar, wenn man sich engagiert im Verein, in der Kirchengemeinde oder in der Politik. Jetzt nicht im Kleinen nach dem Motto, du armer Politiker, aber im Großen brauchen wir gemeinsam Ermutigung als Gesellschaft.
1: Hubertus Heil ist evangelischer Christ. Der Glaube ist für den SPD-Politiker durchaus ein Fundament oder ein Anker. Also etwas, das trägt, hält, das Stabilität verleiht, gerade wenn es in politischen Diskussionen mal härter zugeht. Der Glaube kann manchen durchaus eine Perspektive eröffnen, dass sie sich selbst nicht absolut setzen oder wenn sie in mächtigen Positionen sind, dass sie sich dann auch ihrer Grenzen bewusst werden. Also zu sehen, es hängt nicht alles von einzelnen Entscheidungen oder von einzelnen Menschen ab, ob zum Beispiel ein Projekt umgesetzt wird. Denn so Heil, es komme vielmehr darauf an, dass Menschen das Gefühl bekommen, zusammen etwas bewegen zu können.
2: Ich kenne ganz tolle Beispiele vor Ort, in denen es solche Dinge gibt. Also wo in einem kleinen Ort Menschen sich untergehakt haben und einen Dorfladen wieder aufgemacht haben gemeinschaftlich. Oder der Ort, in dem ich getauft wurde. Ich bin evangelischer Christ in einem kleinen Ort im Landkreis Peine in Solschen getauft. Die Kirche war immer als Gebäude schon zu groß, aber die wirkt heute umso leerer, weil die Gottesdienste so leer sind. Was haben die gemacht? Die haben eine Kulturkirche draus gemacht. Das ist ein gemeinschaftlicher, Soziologen sagen, dritter Ort, wo Menschen sich physisch treffen.
1: Also zusammenkommen, sich treffen und begegnen. Dafür stehen ja durchaus auch die Kirchen- oder Katholikentage. Beide werden von kirchlich Engagierten organisiert, von Gruppen und Verbänden, also nicht von Bischöfen. Und traditionell sind auch Politikerinnen und Politiker eingebunden. Die Katholikentage organisiert das Zentralkomitee der deutschen Katholiken. Und in diesem ZDK sitzen etliche Politiker, etwa der schleswig-holsteinische Ministerpräsident Daniel Günther oder die Hamburger Bundestagsabgeordnete Franziska Hoppermann, beide aus der CDU, oder die grüne Landtagsabgeordnete Franziska Schubert aus Sachsen. Und ähnlich ist das im Präsidium des Deutschen Evangelischen Kirchentags.
0: Ja, und bei beiden Christentreffen, Kirchenkatholikentagen gibt es immer auch ein geistliches Programm, also Gottesdienste, Taizé-Gebiete, Meditationen und auch viele politische Podien mit dem Bundespräsidenten zum Beispiel, dem Bundeskanzler, Ministerinnen und Ministern, Europapolitikerinnen. Und anders als auf dem Höhepunkt der Missbrauchsdebatte vor einigen Jahren, so war zumindest mein Eindruck, suchen die Politiker wieder stärker auch die Nähe zu den Kirchen. Und die Botschaft lautet dabei häufig, ihr seid wichtig, ihr dürft euch nicht nur mit euch selbst beschäftigen, die Gesellschaft braucht euch. Aber so berechtigt diese Forderung aus Sicht der Politik auch sein mag, ich finde sie auch nicht unproblematisch, weil sie die Kirchen nämlich auch dazu verleiten könnte, sich nicht mehr allzu kritisch und schonungslos auch mit eigenen Fehlern und Versäumnissen auseinanderzusetzen. Weil es eben jetzt aus Sicht der Politik weniger um Kircheninterna gehen soll, sondern um den Zusammenhalt der Gesellschaft. Den betont ja die Politik in Krisenzeiten besonders stark und sieht da auch die Kirchen in der Verantwortung.
1: Und von diesem Zusammenspiel von Kirche und Politik versprechen sich beide Seiten etwas. Die Veranstalter von Kirchen- oder Katholikentagen sehen Politikerinnen und Politiker als prominente Zugpferde und umgekehrt die politischen Akteure, die können ihre Botschaften platzieren und das in der Regel vor einem interessierten und meistens auch sehr wohlwollenden Publikum, muss man sagen.
0: Ja, dann schauen wir doch mal auf dieses Zusammenwirken, zum Beispiel bei Katholikentagen. Was war denn in diesem Jahr in Würzburg deiner Meinung nach anders?
1: Also ein ganz großes Thema war die Zukunft der Demokratie. Wie lässt sich das politische System sichern, wenn viele Menschen das Vertrauen in diese Demokratie verloren haben, befeuert durch Desinformationen und auch durch rechtsradikale Parteien? Da, würde ich sagen, klangen die Rednerinnen und Redner schon eindringlicher als früher. Zum Beispiel Bundespräsident Frank-Walter Steinmeier.
3: Viele haben das Gefühl, es ginge nichts mehr. Die Zukunft könne notwendigerweise nur düster sein. Ich halte dagegen. Liebe Schwestern und Brüder, wir müssen aufhören, uns selbst in die Ohnmacht und das Land in den Abgrund zu reden. Gerade Christen müssen aufstehen gegen eine täglich neu befeuerte Weltuntergangsstimmung, gegen die Vorstellung einer Welt ohne Hoffnung und ohne Zuversicht. Eine Welt ohne Hoffnung und ohne Zuversicht, das ist nicht unsere Welt. Das ist nicht die Welt von Christen, liebe Schwestern und Brüder.
1: Wir hören's, dafür bekam Steinmeier in Würzburg viel Applaus. Und deutlich wurde beim diesjährigen Katholikentag auch, dass sich Bischöfe noch entschiedener als in der Vergangenheit schon zur Demokratie und auch zu einer pluralen Gesellschaft bekannten. Interessant fand ich diesen Gedanken des Münchner Kardinals Reinhard Marx.
4: Wir haben uns so abgearbeitet als katholische Kirche an der modernen Welt, Freiheit des Menschen, Menschenrechte, Demokratie, Pluralismus. Und jetzt sind wir auf der Seite derer, die die westliche Moderne verteidigen müssen und die Demokratie und die Menschenrechte. Dann sage ich, wie ist denn das möglich gewesen? Wir tun es natürlich, aber es ist schon verrückt.
0: Das ist ja durchaus auch eine selbstkritische Aussage von Kardinal Reinhard Marx, die zeigt, dass die römisch-katholische Kirche eine Entwicklung hinter sich hat, aber mit Blick auf Demokratie und Gleichberechtigung auch noch einen weiten Weg vor sich hat. Weil eben bei den Themen Demokratie und Zusammenhalt nicht nur die Politik kritisch angefragt ist, sondern auch die katholische Kirche selbst als Institution, die streng hierarchisch organisiert ist und die nur Männer zu Weiheämtern zulässt.

0: Soweit also zum Katholikentag, der Mitte Mai in Würzburg stattgefunden hat. Grundsätzlich, Burkhard, da können wir ja festhalten, die Verschränkung von Religion und Politik, das ist ja auch eine gewisse Gratwanderung. Wie viel Nähe ist denn vertretbar oder wie viel Distanz ist notwendig?
1: Also anders als in Frankreich sind in Deutschland Religion und Politik nicht strikt getrennt. Es gibt Gesetze, die regeln, wo Staat und Religionsgemeinschaften zusammenarbeiten. In der Bildung, im Religionsunterricht oder an den Unis, bei den theologischen Fakultäten. Dann betreiben Caritas und Diakonie Kindergärten und Pflegeheime. Außerdem gibt's Krankenhaus- und Gefängnisseelsorge. Und der Staat zieht die Kirchensteuer im Auftrag der Kirchen ein. Und das sind nur einige Beispiele.
0: Eine strittige Frage ist ja, wie viel politischen Einfluss die Kirchen haben bzw. haben sollen. Also etwas weniger als die Hälfte der Menschen in Deutschland gehört einer der beiden großen Kirchen an. Die Tendenz ist fallend. Konfessionsfreie und deren Interessenvertretung kritisieren, die Kirchen hätten zu viele Privilegien. Die Staatsleistungen an die Kirchen werden da immer wieder genannt, die verfassungsrechtlich im Grundgesetz festgeschrieben, aber streng genommen seit mehr als 100 Jahren auch mit einem politischen Ablöseauftrag versehen sind. Kurzum, das sogenannte kooperative Modell von Religion und Politik ist nicht wenigen ein Dorn im Auge.
1: Und klar muss man sagen, die Religionsgemeinschaften machen Lobbyarbeit bei Themen, die sie wichtig finden. Lebensschutz, Migration, Sozialpolitik, Sonn- und Feiertage etwa. Genauso wie Gewerkschaften, Wirtschaftsverbände etc. werden sie im politischen Prozess nach ihrer Meinung gefragt, zum Beispiel in den Ausschüssen im Bundestag. Und da kommen dann Fachleute aus den Kirchen zu Wort, genauso wie aus dem Judentum, dem Islam und aus anderen Religionsgemeinschaften.
0: Aber wie sehr machen sich denn Politikerinnen und Politiker religiöse Argumente zu eigen? Also gibt es da Unterschiede zu früher?
1: Darüber habe ich gesprochen mit dem Politikwissenschaftler Matthias Kortmann von der TU Dortmund. Er forscht zu Parteien und Interessengruppen und zum Verhältnis von Religion und Politik. Kortmann sagt, trotz der zunehmenden Säkularisierung spielen religiöse Argumente in den Parteien eine Rolle.
2: Gerade die Union macht das ja ganz gerne, auch wenn es um Fragen von Identitätspolitik geht, teilweise auch noch, wenn es um Sozialpolitik geht. Wird sowas wie das christliche Menschenbild zumindest in Teilen der Partei ja noch bedient. Stärker haben die das eben in so gesellschaftspolitischen Fragen. Abtreibung, Familienbilder, die durchaus dann auch noch auf eine christliche Wertebasis gestützt werden. Ich würde es aber gar nicht nur auf die Union beschränken. Auch die Sozialdemokraten machen das teilweise stärker, vielleicht sogar noch in den letzten Jahren die Grünen. Die versuchen auch mit Bezugnahmen aufs christliche Menschenbild ihre flüchtlingspolitischen Positionen zu unterstützen. Also mit der Idee von Nächstenliebe auch eine liberalere Flüchtlingspolitik zu begründen. Oder eben auch, wenn es um Klimapolitik geht. Also Idee von Bewahrung der Schöpfung oder eine moralische Verantwortung für kommende Generationen. Da finden Sie bei den Grünen durchaus auch Bezugnahmen zu christlichen Bildern.
0: Jetzt müssen ja Politikerinnen und Politiker alle im Blick behalten, die sie wählen könnten, also Gläubige, Atheisten und auch alle, die dazwischen liegen, um das mal salopp zu sagen. Also wie machen die Politikerinnen und Politiker das?
1: Ja, da hat sich schon was verändert gegenüber früher. Politiker nutzen heute eher allgemeine Begrifflichkeiten, hinter denen sich viele versammeln können. Die sprechen dann zum Beispiel vom christlichen Menschenbild oder von christlichen Werten. Nächstenliebe, Werte, das sind ja bekannte Begriffe, aber die wollen natürlich auch inhaltlich gefüllt sein, wenn sie nicht nur Schlagworte sein sollen. Und was Politikerinnen und Politiker tendenziell vermeiden, das sind konkrete Bezüge zu Kirchen und Religionsgemeinschaften.
0: Und warum tun sie das?
1: Naja, religiöse Bezüge sind heikel, sagt der Politikwissenschaftler Matthias Kortmann.
2: Auf der einen Seite kann das in eher religiös geprägten Regionen, teilweise in Süddeutschland, durchaus Gehör finden, kann aber auch gleichzeitig dann schwierig werden, wenn sie es mit säkularen oder säkular geprägten Wählerschaften zu tun haben. Und das ist zum Beispiel in Ostdeutschland ja eher der Fall oder auch in Berlin. Da müssen sie eben aufpassen, dass sie eben Christentum nicht so sehr als Religion verkaufen, sondern als kulturelle Ressource.
0: Was meint denn der Wissenschaftler mit diesem Begriff kultureller Ressource?
1: dass es eben nicht immer und ausschließlich um Glaubensfragen geht, sondern auch um Identität. Also, was macht uns aus? Was hat uns geprägt? Es ist ja so, auch Konfessionsfreie schauen sich Kirchen als Orte der Kultur und Architektur an oder hören mit Begeisterung das Weihnachtsoratorium von Bach.
0: Und jetzt nochmal mit Blick auf die Politik, bei welchen Themen funktionieren denn religiöse Argumente?
1: Das ist meistens dann, wenn es um existenzielle Fragen geht, um Leben und Tod, um Endlichkeit, Verlust, Trauer und Ohnmacht. Das sind ja hochkomplexe, ethische und auch sehr persönliche Fragen. Also zum Beispiel die Sterbehilfe oder auch die Debatte um Schwangerschaftsabbrüche.
2: Das sind natürlich Themen, die sehr emotionalisieren. Themen, die auch im Bundestag ja immer der Gewissensfreiheit unterworfen werden in Abstimmung. Das heißt, da sind sie von der Fraktionsdisziplin befreit. Und da kann man natürlich bei solchen Themen stark emotionalisieren und eben auch durchaus religiöse Bezüge herstellen, indem man sagt, wir sind gegen Schwangerschaftsabbrüche, auch aufgrund von religiösen Wertmustern, die uns prägen.
0: Und da ist es ja durchaus üblich, dass sich Abgeordnete bei diesen Themen eben in erster Linie von ihrem Gewissen leiten lassen.
1: Genau, das ist ein ganz zentraler Wert im Bundestag. Die sogenannte Fraktionsdisziplin wird dann aufgehoben, damit eben die Abgeordneten diese ethischen Fragen für sich abwägen können, auch dann, wenn ihre Fraktion in der Mehrheit ganz anders denkt. Da steht dann der eigene Glaube oder die persönliche Weltanschauung an erster Stelle bei jeder und jedem einzelnen Abgeordneten.
0: Und um das jetzt nochmal ins Verhältnis zu setzen, welchen Stellenwert haben eigentlich religiöse Fragen und Werte für die Wählerinnen und Wähler?
1: Grundsätzlich ist zu sagen, bei Wahlentscheidungen zählen vor allem ökonomische Interessen. Also ist der eigene Arbeitsplatz sicher? Wie hoch ist die Miete? Kann ich mir ein Haus leisten? Oder Ähnliches. Aber die sogenannten kulturellen Wahlmotive, die spielen auch mit rein. Und dazu gehören durchaus Glaubensfragen.
0: Also obwohl das Land säkularer wird, bleibt Religion ein politischer Faktor. Wie religiös sind denn eigentlich die Abgeordneten im Bundestag?
1: Verglichen mit früher sind deutlich mehr Abgeordnete konfessionslos. Vielleicht mal eine Zahl zum Vergleich. 1990 waren 70% der Abgeordneten im Bundestag evangelisch bzw. katholisch, also mehr als zwei Drittel. Verglichen mit dem aktuellen Bundestag, da sind es knapp die Hälfte, so wie in der Gesamtbevölkerung. Außerdem geben im jetzigen Bundestag 6 Abgeordnete an, Muslime zu sein, und 4 Abgeordnete geben sonstige Konfessionen oder Religion an.
0: Und wie sieht's bei der aktuellen Bundesregierung aus?
1: Das Kabinett von Bundeskanzler Merz ist deutlich stärker christlich geprägt als die Vorgängerregierung, die von Olaf Scholz. Das sehen wir etwa daran, dass 14 von 18 jetzigen Regierungsmitgliedern bei ihrer Vereidigung den Zusatz gesprochen haben, so wahr mir Gott helfe. Merz, der ist Katholik, Scholz war konfessionslos, und vor Olaf Scholz, da regierte 16 Jahre die Protestantin Angela Merkel. Sie hatte auch etliche christlich geprägte Ministerinnen und Minister in ihren Kabinetten. Also man kann sagen, bei den Kabinetten, da schwankt die Konfessionszugehörigkeit so etwas hin und her über die Jahre.

0: Wir haben auf die Bundespolitik geschaut, auf das Verhältnis von Religion und Politik im Großen. Aber ebenso wichtig ist ja die Frage, wie sieht es vor Ort aus, in den Kirchengemeinden oder in den Kommunen?
1: Auch da gibt's ein vielfältiges Zusammenspiel, etwa bei den öffentlichen Einrichtungen in Städten und Dörfern. Viele Kinder besuchen kirchliche Kindergärten. Die Sozialstationen sind häufig in kirchlicher Trägerschaft. Oder wenn bei Unglücken Menschen sterben, dann sind die Kirchen meistens oder oft der erste Ort für Trauerfeiern. Und natürlich, ganz selbstverständlich, spricht da auch die Bürgermeisterin.
0: Außerdem machen die Kirchen politische Bildungsarbeit, Podiumsdiskussionen etwa in der kirchlichen Erwachsenenbildung oder Workshops. Und wir wollen jetzt mal nach Mecklenburg-Vorpommern schauen, wo ja im September ein neuer Landtag gewählt wird.
1: Ich habe mit Karl-Georg Ose in Schwerin gesprochen. Er ist Sozialpädagoge und arbeitet für die evangelisch-lutherische Kirche in Norddeutschland, genauer für die Fachstelle Kirche stärkt Demokratie, die Fortbildungen in Kirchengemeinden anbietet zur Auseinandersetzung mit Rechtsextremismus, Rassismus und demokratiefeindlichen Einstellungen. Und zuerst habe ich Karl-Georg Ose gefragt, was kann die Kirche, was der Gesellschaft sonst fehlen würde?

0: Beispiel Friedensgebete veranstalten oder zu ja, musikalischen Geschichten zum Beispiel auch einladen.
1: Eines Ihrer Angebote heißt Annäherungen. Wer kommt da? Wer nähert sich da wem an?
0: Das sind Menschen aus Kirchengemeinden, das sind Menschen aus der Lokalpolitik, das sind Menschen aus der Kultur und aus der Wirtschaft. Und wir haben überlegt, es wäre doch gut, diese mal zusammenzubringen und zwar nicht nur miteinander zu reden, sondern zum Beispiel mit ganz praktischen Workshops oder praktischen Austauschrunden zu überlegen, was können wir gemeinsam angesichts der immer knapper werdenden Ressourcen ja auch in diesen Regionen tun, damit Menschen wieder miteinander ins Gespräch kommen, damit diese gesellschaftlichen Polarisierungen ein Stück weit aufgelöst werden können und wir ja voneinander lernen.
1: Wirkt das, was Sie da anbieten, in irgendeiner Art und Weise nach? Verändert sich dann in diesem Ort, in dieser Gemeinde irgendwas?
0: Wir gehen immer in diese Veranstaltung mit dem Spruch, ein Feind ist ein Mensch, dessen Geschichte du nicht gehört und erfahren hast. Und wenn Menschen sozusagen ja von sich erzählen und ihren biografischen Hintergrund ein Stück weit offenlegen, vielleicht auch ein Stück weit auch ihr Herz öffnen, hat das schon eine Nachwirkung. Das habe ich in mehreren Dörfern erleben können, wo Menschen sich dann ja vielleicht auch über ideologische Gräben hinweg dazu verständigen, trotzdem gemeinsam irgendwie das Leben im Dorf zu gestalten, ein Dorffest zu organisieren, vielleicht einen Konflikt zu bearbeiten und ein Projekt daraus zu machen.
1: Karl-Georg Ohse von der Fachstelle Kirche stärkt Demokratie der Nordkirche. Vielen Dank für das Gespräch.

0: Wir haben jetzt gerade ein Beispiel aus Mecklenburg-Vorpommern gehört. Burkhard, gibt es denn solche Angebote, von denen Karl-Georg Ohse gesprochen hat, auch andernorts?
1: Ja, zum Beispiel ein Workshop in Flensburg unter der Überschrift "Mit Andersdenkenden reden lernen". Da gibt's Übungen mit den richtigen Fragen für eine gute Gesprächsführung. Der nächste Workshop ist im September geplant und Infos gibt's bei der Erwachsenenbildung des Evangelischen Kirchenkreises Schleswig-Flensburg. Und wer in seiner Region etwas sucht, um Religion und Politik geht es etwa in katholischen und evangelischen Akademien oder auch bei Caritas und Diakonie. Da kann man fündig werden.
0: Zusammengefasst am Ende dieser Folge können wir also sagen, Religion ist nach wie vor ein Faktor in der Politik, wenn auch auf andere Weise als in der Vergangenheit. Aber Religion spielt in öffentlichen Debatten, wenn es beispielsweise um den Zusammenhalt der Gesellschaft geht, heute wohl eine stärkere Rolle als noch vor 10 Jahren. Und das war Vertikal Horizontal, Glaubens- und Gewissensfragen, der Podcast aus der NDR-Redaktion Religion und Gesellschaft. Fragen, Anregungen, Lob und Kritik gerne per Mail an vertikalhorizontal, geschrieben in einem Wort, vertikalhorizontal@ndr.de. 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Am Mikrofon verabschieden sich Florian Breitmeier
1: und Burkhard Schäfers. Danke fürs Zuhören.
0: Tschüss.

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4: Um 14 Uhr mit Martin Wilhelmi. Nach den Temperaturrekorden gestern warnt der Deutsche Wetterdienst auch für heute vor starker bis extremer Hitze. Vereinzelt kann es auch Gewitter geben. Aus der NDR-Nachrichtenredaktion Daniel Runge.
5: Trotz der Unwetter der vergangenen Nacht, die Hitze hat den Norden weiter fest im Griff. Zahlreiche Veranstaltungen wurden abgesagt, wie zum Beispiel der Halbmarathon in Hamburg oder die Parade der Harley Days. Ostseestrände sind brechend voll, manche Freibäder lassen wegen Überfüllung niemanden mehr rein. Und auch den Straßen macht die Hitze zu schaffen. Auf der A7 ist zwischen Bad Fallingbostel und Dorfmark die Fahrbahn aufgeplatzt, 2 Autos wurden beschädigt. Schon gestern waren in Norddeutschland an vielen Orten Rekordtemperaturen gemessen worden. In Lüchow in Niedersachsen von 40,2 Grad, in Suckow in Mecklenburg waren es sogar knapp 41 Grad.
4: An mehreren Orten in Deutschland sind Waldbrände ausgebrochen. Der größte Einsatz läuft in Rheinland-Pfalz. Im Kreis Bad Kreuznach ist ein Feuer in einem Naturschutzgebiet außer Kontrolle geraten. Das Gebiet ist mit Munition belastet. Laut SWR waren Explosionen zu hören. Eine anliegende Ortschaft wurde teilweise geräumt. Auch der Feuerwehreinsatz bei Neustrelitz in Mecklenburg-Vorpommern läuft noch. Auf dem ehemaligen sowjetischen Panzerschießplatz liegen ebenfalls Munitionsreste. Drohnen sollen helfen, mögliche Glutnester zu finden. Das Abkommen für eine Waffenruhe in der Golfregion hält nicht. Nach neuen Luftangriffen der USA hat der Iran Ziele in Bahrain und Kuwait beschossen. In beiden Emiraten hat das US-Militär große Stützpunkte. Beide Seiten werfen sich vor, das geltende Abkommen zu brechen. Auch politisch verschärft sich der Ton wieder. US-Präsident Trump drohte dem Iran erneut mit kompletter Vernichtung. Die Revolutionsgarden kündigten an, jedes Schiff zu attackieren, das ohne Erlaubnis durch die Straße von Hormuz fährt. Eigentlich hatten USA und Iran vereinbart, innerhalb von 60 Tagen ein endgültiges Friedensabkommen auszuhandeln. In Venezuela suchen Rettungsmannschaften weiter nach Überlebenden der beiden schweren Erdbeben. Bei der Katastrophe sind nach offiziellen Angaben mehr als 1.400 Menschen ums Leben gekommen. Zehntausende werden noch vermisst. Aus Caracas, Anne Demmer.
6: Verzweifelte Angehörige suchen in medizinischen Einrichtungen von Caracas und im besonders schwer getroffenen Küstenbundesstaat La Guaira nach Lebenszeichen. Und weil die Kapazitäten erschöpft sind, wurden selbst auf Krankenhausparkplätzen provisorische Krankenstationen eingerichtet. Die Lage vor Ort ist extrem chaotisch. Zwischenzeitlich sperrten die Behörden den Zugang nach La Guaira mit dem Argument, lange Autoschlangen würden die Rettungskräfte behindern. Die dramatischen Szenen machen deutlich, wie unvorbereitet die venezolanische Regierung auf eine Katastrophe dieses Ausmaßes war.
4: Rund 3 Millionen Menschen haben in diesem Jahr die Kieler Woche besucht. 300.000 weniger als im vergangenen Jahr. Dennoch zeigte sich Oberbürgermeister Yilmaz zufrieden. Es freue ihn, wie bei hochsommerlichen Temperaturen friedlich und rücksichtsvoll miteinander gefeiert worden sei, sagte der grünen Politiker. Das Sicherheitskonzept habe sich bewährt. Heute Abend geht die Festwoche an der Kiellinie zu Ende. Geboten wird das traditionelle Höhenfeuerwerk mit Musik, Laser und Drohnenshow. Das waren die Nachrichten. Das Wetter in Norddeutschland. Mal Sonne, mal Wolken. Vereinzelt sind kräftige Schauer und Gewitter möglich. Die Höchsttemperaturen 25 Grad auf Norderney bis 38 Grad im Osten von Vorpommern. Morgen bewölkt mit gewittrigen Schauern, später mehr Sonne. Höchstwert 22 bis 28 Grad. Am Dienstag gebietsweise etwas Regen, zwischen Nord- und Ostsee häufiger trocken, 21 bis 27, am Mittwoch 20 bis 25 Grad. Und es ist 14.04 Uhr.
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7: Zwischen Hamburg und Haiti mit Philipp Abrech heute mal etwas näher dran an Haiti als an Hamburg. Wo geht's denn hin in dieser Folge? Nach Costa Rica. Wer sich mal den Spaß macht und im Internet nach Costa Rica sucht, Bildersuche, da wird der Bildschirm plötzlich sehr, sehr grün. Dschungel, Urwald, riesige Bäume, wunderschöne Pflanzen, Strände, Berge, Wasserfälle. Und man ahnt schon, dass in dieser tropischen Wunderwelt auch viele Tiere zu Hause sind. Also wenn ich ein Tier wäre, dann am liebsten in Costa Rica. Dieses Land in Mittelamerika ist ein echtes Vorbild für Umweltschutz und dabei hilft ausgerechnet, was anderswo auch sehr zerstörerisch sein kann, nämlich der Tourismus. Also, die Frage für diese Folge, gibt sowas wie gute Touristen, die helfen, das, was sie besuchen, sehen, erleben, die Natur nicht kaputt machen, sondern erhalten? Unser Gast heute, Simon Berninger, sagt ja. Stimmt, Simon?
8: Ja, ganz genau.
7: Ganz genau. Du hast dir Costa Rica nicht nur im Netz angeschaut, sondern du warst da. Sprechen wir drüber. Freue mich drauf. Zwischen Hamburg und Haiti oder wie man in Costa Rica sagt.
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7: Simon, Costa Rica, was hat dich dahin gebracht? Warum wolltest du dir das Land anschauen?
8: Ich war noch nie in Lateinamerika und ich hatte noch ein paar Rumpfkenntnisse vom Spanischen übrig.
7: Und zum Beispiel, dachte, was heißt Costa Rica? Kurzer Test.
8: Da erwischst du mich. reiche Küste.
7: Super.
8: Und so dachte ich, ich muss doch unbedingt mal nach Lateinamerika und mein Spanisch wieder ein bisschen aufleben lassen. Und ja, da habe ich mich für Costa Rica entschieden. Natürlich, du hast es gesagt, wegen der Natur, wegen der Tiere, wegen der Landschaft. Aber auch, weil es eben ein gutes Einsteigerland ist für Lateinamerika.
7: Genau. Obligatorische Frage, wie kommt man dahin? Wie bist du hingekommen nach Costa Rica?
8: Mit dem Flugzeug über Toronto bin ich geflogen.
7: Du warst das erste Mal dort. Wie war dein erster Eindruck?
8: Ich war wirklich überwältigt. Also ich hatte ehrlich gesagt ein bisschen Bammel, was so die Sicherheit angeht in diesem lateinamerikanischen Land, aber habe mich dann hinterher fast ein bisschen beschämt wieder ins Flugzeug gesetzt, weil es waren so nette Leute und es gab keinen Zeitpunkt, zu dem ich mich in irgendeiner Weise unsicher gefühlt habe.
7: Simon, was würdest du sagen, was unterscheidet Costa Rica von anderen Ländern in der Region? Was macht dieses Land so besonders?
8: Also sicherlich die Tatsache, dass Costa Rica jetzt schon seit einigen Jahrzehnten ein touristisches Land ist und alle Wirtschaft auf Touristen ausgelegt hat, so dass man da wirklich, was sozusagen die Möglichkeiten, die touristischen Möglichkeiten angeht, gar nicht so das Gefühl hat, dass man unbedingt jetzt auf einem anderen Kontinent ist. Ja, also es gibt sehr viele Angebote und Touristen kommen da wirklich auf ihre Kosten. Aber ich würde sagen, ich nehme dich einfach mal mit, oder?
10: Amigo, here we are. Enjoy everything.
11: Gracias.
10: Mucho gusto.
12: Buena vida.
13: Pura Vida. Der Gruß ist in Costa Rica allgegenwärtig. Auch der Fahrer, der einen Trupp Touristen am Nationalpark Manuel Antonio absetzt, ruft es ihnen hinterher. Pura Vida steht für die Lebensfreude und Gelassenheit der Costa Ricaner. Und die zwei Tugenden scheinen in einem Bewohner des Landes gewissermaßen idealtypisch verkörpert zu sein, dem Faultier. Das trägt die Gelassenheit ja quasi schon im Namen. Da überrascht es auch wenig, dass Costa Rica das hier so verbreitete Faultier sogar zum Nationaltier erhoben hat.
14: Es gibt verschiedene Faultierarten in Zentralamerika, aber Costa Rica ist wie eine Brücke zwischen Nord- und Südamerika. Deshalb kommen hier auch zwei Faultierarten vor. Hoffentlich finden wir heute auch beide Arten, aber ich kann es natürlich nicht versprechen.
13: Frank ist Guide im Nationalpark Manuel Antonio, einer der meistbesuchten Schutzgebiete in Costa Rica, aufgrund der vergleichsweise einfachen Erreichbarkeit von der Hauptstadt San José aus. Die meisten Besucher kommen tagsüber für eine Safari durch den unberührten Regenwald. Wer die Massen umgehen möchte, startet seine Tour besser kurz vor Sonnenuntergang. Dann erwacht der Regenwald dank seiner Tierwelt zum Leben, denn 70% der hier heimischen Arten sind nachtaktiv. Eulen, Opossums, Wickelbären, Fledermäuse und eben auch Faultiere. Bevor es losgeht, verteilt der Guide Taschenlampen an die Teilnehmer mit der Anweisung:
15: Turn on your flashlight.
14: Mit der Taschenlampe bitte in Laufrichtung leuchten, damit ihr auf nichts drauftretet. Und denkt daran, hier gibt's auch Schlangen, also Vorsicht beim Laufen.
13: Dass es hier auch Schlangen gibt, versetzt niemanden in Panik. Guide Frank, ein echter Costa Ricaner, macht schließlich einen vertrauenswürdigen Eindruck. Ihm folgend geht's also im Gänsemarsch in den dunklen Regenwald. Mit seiner Taschenlampe leuchtet Frank den Weg voraus aus. Erst auf den Boden, damit niemand auf etwas Lebendiges tritt. Dann auf die Büsche und Bäume, damit im dichten Geäst bloß kein Fotomotiv unentdeckt bleibt. Und dann ein erster Treffer.
11: Dort, ein Auge. Seht ihr die Reflexion mit der Taschenlampe? Ein Vier-Augen-Opossum sieht man nur selten. Sie sind lieber im Wasser. Ja, das sind gute Schwimmer und sie halten sich immer in Wassernähe auf. Sieht aus wie eine große Ratte, oder?
13: Nur, dass eine Ratte wohl kaum so begeistern würde wie dieses Opossum. Mit seinen schwarzen Knopfaugen lugt es skeptisch hinter einem Ast hervor. Kaum, dass der Schein der Taschenlampe das Tierchen fokussiert hat, verschwindet es geräuschlos im undurchdringlichen Dickicht. Zurück bleibt die Euphorie, prompt einen solchen Seltenheitstreffer gelandet zu haben. Schließlich scheuen Opossums den Menschen wie Vampire den Knoblauch. Das Tierchen kann ja nicht wissen, dass die nächtlichen Besucher nur ein Bild von ihm machen möchten. Und dass es hier eigentlich geschützt ist, ja, sein Lebensraum sogar durch Menschenhand aufgeforstet wurde, erklärt Frank.
11: Wir sind hier in einem Sekundärwald, der erst wieder entstanden ist, nachdem der ursprüngliche Wald hier vor vielen Jahren für den Reisanbau abgeholzt wurde. Waldrodung für landwirtschaftlichen Anbau ist auch eine der größten Gefahren für unser Ökosystem. Jetzt ist es zum Glück verboten und wird mit rund $20.000 bestraft. Das sind 10 Millionen Colones. Der Wald wird auch per Satellit kontrolliert. Sie fotografieren den Wald und wissen so, wie sich der Bestand entwickelt.
13: Damit ist der Manuel Antonio Nationalpark ein Beispiel für Costa Ricas Bemühen, Flora und Fauna zu schützen. Die Wende kam vor 40, 50 Jahren, als man sich entschied, der Abholzung der Regenwälder einen Riegel vorzuschieben und wieder aufzuforsten. Heute ist mehr als die Hälfte des Landes wieder mit Wald bedeckt. Rund 30% der Fläche Costa Ricas steht unter Naturschutz. Unter anderem finanziert mit den Eintrittsgeldern, die Touristen zum Betreten der gut 30 Nationalparks des Landes entrichten müssen.
11: Die Idee ist, Touristen wie euch mit Touren durch den Regenwald zu locken, sodass wir in dem Bereich arbeiten können und den Wald nicht abholzen, um mit Reis und Bohnen unser Geld zu verdienen.
13: Statt auf Bohnen und Reis setzt Costa Rica heute also mehr auf seine ursprüngliche Flora und Fauna, um Touristen und damit auch Geld ins Land zu bringen. Und da spielt eben auch das überall so putzig vermarktete Faultier eine Rolle. Klar, dass es die Touristen auch in echt sehen wollen. Wie bei dieser nächtlichen Führung. Und bei der gibt's einen weiteren Treffer.
11: Da ist was im Baum. Das Auge. Es schimmert ganz hell. Dort oben im Baum.
13: Darum kommt nun das Stativ zum Einsatz, das Frank schon die ganze Zeit mit sich rumschleppt. Darauf schraubt er ein Fernglas, schaut hindurch. Und tatsächlich Volltreffer.
11: Ein Faultier.
12: Oh yeah. No way.
11: Ja, es bewegt sich. Es ist nicht aus Plastik, aber es ist wirklich sehr faul.
13: Faultiere schlafen schon mal 20 Stunden am Tag, weil sie sich in den Baumkronen nur von nährstoffarmen Blättern ernähren. So wie das Faultier dort oben im Geäst, das ganz langsam, fast wie in Zeitlupe, an einem Ast knabbert. Gemütlich und gelassen. Oder, wie die Costa Ricaner sagen, pura vida.
7: Pura vida, Simon Berninger ist in Costa Rica unterwegs. Dass es überhaupt diese reiche Natur gibt, ist ja schon alleine eine riesige Errungenschaft. Wie geht's den Wäldern, dem Urwald in Costa Rica insgesamt?
8: Ich war wirklich überrascht, wie gut alles in Schuss ist. Also es ist sehr gepflegt. Also das sind sogar die Gärten der Leute, die sind sehr gepflegt und wirklich in einer guten Verfassung. Und ich hatte das Gefühl, da kommen Gelder wirklich da an, wo sie ankommen sollen.
7: Und es ist ja alles andere als selbstverständlich, dass es diesen reichen Wald gibt. Anderswo in der Region werden Wälder abgeholzt. Wie hat es Costa Rica geschafft, dass das da eben nicht passiert?
8: Das sind natürlich auch entsprechende Gesetze, die da gemacht und erlassen wurden. Aber eben auch so die mentale Einstellung der Menschen, die wirklich dann im Laufe der Zeit gemerkt haben, wir müssen sie bewahren, wenn wir wirklich eine andere Einnahmequelle wollen.
7: Wenn ich hier durch Hamburg gehe, diese Grünfläche bitte nicht betreten. In Costa Rica ist es genau andersherum. Man hilft dem Wald, indem man ihn betritt, richtig?
8: Genau, und es ist dann eben auch so, dass du tatsächlich überall Eintritt bezahlen musst. Also das ist vielleicht die Kehrseite des Ganzen. Auch wenn man einfach nur einen Wasserfall will, der durch privates Gelände oder durch halböffentliches Gelände führt, da ist eine Schranke und du musst, um dort hineinzukommen, Geld bezahlen. Das ist vielleicht ein bisschen ärgerlich, aber das Mittel der Wahl.
7: Touristen zerstören allzu oft, was sie lieben und sehen wollen. Aber hier in Costa Rica helfen sie, die Natur, die Tierwelt zu erhalten.
8: Ja, und das macht eben auch ein gutes Gewissen als Reisender, dorthin zu kommen und damit dem Land und der Natur zu helfen, den Tieren auch.

0: Auf der Nicoya-Halbinsel auf Costa Ricas nördlicher Pazifikseite lässt sich die pura Wiederlebensphilosophie der Costa Ricaner besonders gut nachempfinden. Hier geht alles nochmal eine Nummer gemütlicher zu. Die Halbinsel ist besonders grün und die Straßen sind so eng und verschlungen gebaut, dass man automatisch einen Gang runterschaltet. Richtig Trubel gibt's hier nur an den Strandabschnitten, die auf Nicoya trotz der angrenzenden Hotelanlagen besonders schön sind. Vor allem am Abend, wenn der Sonnenuntergang das Meer und die palmenbewachsenen Strände in ein romantisches Tiefrot verzaubert. Eine Idylle, die auch in der Wild Sun Lodge im südwestlichsten Zipfel der Halbinsel zu spüren ist. Übernachtungsgäste erwartet hier ein Pool mit Ausblick aufs Meer. In einer Bar kann man Cocktails bestellen und man darf damit rechnen, dass die Kulisse mit vorbeifliegenden roten Aras gekrönt wird, die im umliegenden Regenwald zu Hause sind. Auch dank der Gäste der Wild Sun Lodge. Denn das ist nicht nur eine idyllische Übernachtungsmöglichkeit im tropischen Grün, sondern auch eine Auffangstation für verunglückte Tiere auf der Halbinsel.
1: Wir sind nur eine von drei Auffangstationen in Costa Rica, die sich vollständig selbst finanzieren. Aber wir sind die einzige, die sich mit Übernachtungsgästen im Hotel finanziert. Also das Geld, das wir brauchen, um die Auffangstation zu betreiben, kommt ausschließlich von den Hotelgästen.
0: Haley ist aus Kanada nach Costa Rica gekommen, um die Wild Sun Lodge als Tiermedizinerin zu unterstützen. Daneben arbeiten auch Freiwillige aus aller Welt in der Lodge für die gute Sache, so wie Manus aus Dänemark.
2: Wir Freiwilligen zahlen für unser Essen, auch für unsere Unterkunft, und das Geld fließt direkt in die Auffangstation. Also ja, wir zahlen, um hier zu arbeiten. Aber das ist es echt wert.
0: Ohne Freiwillige und Einrichtungen wie diese, die auf eine private Initiative zurückgeht und zu einem Großteil durch hier Station machende Touristen finanziert wird, könnte Costa Rica eine flächendeckende Tierrettung finanziell wie personell kaum stemmen, erklärt die Dänin. Einrichtungen wie die Wild Sun Lodge brauchen eine Genehmigung und müssen der Regierung über jedes Tier, das sie in Obhut nehmen, Rapport erstatten. Und Tierrettung sei durchaus nötig, purer wieder hin oder her.
2: Die Tiere kommen aus unterschiedlichen Gründen zu uns. Viele, weil sie die Stromtrassen hochklettern und einen Stromschlag bekommen. Oder auch wegen Kidnapping. Klingt übel, aber vor allem Jungtiere werden hier abgegeben, weil die Leute denken, sie wurden von der Mutter verlassen, obwohl sie nur für einen Moment alleine unterwegs waren. Außerdem gibt es natürlich auch illegalen Tierhandel. Vor allem Vögel werden als Haustiere verkauft und landen dann irgendwann bei uns. Und dann ist es natürlich schwer, sie auszuwildern.
0: Die Volontärin führt an eine Absperrung auf dem Gelände, die nur Mitarbeiter passieren dürfen. Dahinter sind die Gehege der Tiere, die derzeit in der Einrichtung sind. Zum Beispiel Brüllaffen, Eulen und Aras.
2: Wir gehen nicht rein, weil die Tiere so wenig Kontakt mit Menschen haben sollen wie möglich, damit wir sie auch wieder auswildern können.
0: Aber es gibt auch Fälle, die keine Chance mehr auf Auswilderung haben. Auf sie kann man durch ein Guckloch an der Absperrung zumindest einen Blick aus sicherer Entfernung erhaschen.
2: In dem linken Gehege, da haben wir einen Brillenkauz. Der wurde mit einer Verletzung am Flügel hierher gebracht. Inzwischen kann er wieder fliegen, aber nicht ohne Geräusche dabei zu machen. Damit kann er in der Wildnis keine Beute machen und würde da draußen nicht mehr überleben. Also bleibt er bei uns.
0: Für solche Fälle wird die Wild Sun Lodge derzeit vergrößert. Um ein Schutzgebiet, in das die Tiere kommen, die in der Wildnis eben keine Überlebenschance mehr haben. Auch solche Orte gibt es häufiger in Costa Rica. Und dorthin wurden vor 2 Jahren auch die Tiere aus den letzten beiden staatlichen Zoos verteilt, die Costa Rica per Gesetz verboten hat. Auch damit will das mittelamerikanische Land einen Beitrag zum Wohl der heimischen Fauna leisten. Und so ist es in Costa Rica übrigens auch verboten, Selfies mit wildlebenden Tieren zu machen. Damit man eben auch für die Tiere in Costa Rica sagen kann, pura vida.
3: keine Selfies in der Wild Sun Lodge bei den Tierrettern. Simon, in der Lodge leben und arbeiten Menschen, Freiwillige aus der ganzen Welt, aber wir haben noch nicht über die Costa Ricaner gesprochen. Ne? Wie sind die eigentlich so drauf? Wie hast du die Menschen dort erlebt?
4: Ja, gerade bei meiner Anfahrt, da kann ich gerade eine kleine Episode erzählen, die das besonders gut illustriert, wie die drauf sind. Bei der Anfahrt zur Wild Sun Lodge, die liegt wirklich super versteckt irgendwo auf dieser Halbinsel. Und ich bin falsch gefahren. Mein Navigationssystem hat mich
3: in den Wald geschickt
4: und ich war da in einem Loch. Und kaum war ich da in diesem Loch, kamen schon Einheimische vorbei und haben mir geholfen, meinen Wagen aus diesem Loch herauszuholen. Alleine hätte ich das wohl nicht geschafft. Also sie sind sehr zugänglich, sehr hilfsbereit, sehr offen und freuen sich über Besuche aus nah und fern.
3: Simon, dass es diese Nationalparks jetzt gibt, dass Tiere und Pflanzen so geschützt und umhegt werden. Wie hat das eigentlich das Leben der Menschen verändert?
4: Ja, es ist einfach zu ihrer Haupteinnahmequelle geworden. Ne? Also es dreht sich jetzt alles um den Tourismus und damit eben auch um die Tiere und um den Naturschutz, um den Erhalt der Regenwälder, aber ja auch nicht nur der Regenwälder, sondern eben auch der Strandabschnitte und auch des Meeres. Das 3000-Einwohner-Dorf Uvita an Costa Ricas Pazifikküste steht bei Meeresbegeisterten hoch im Kurs. Warum das so ist, zeigt sich schon, wenn man an Uvitas feinen Sandstrand möchte. Der ist nämlich mit einem Zaun versperrt. Hindurch geht's nur da, wo ein Kontrolleur zur Kasse bittet.
5: Parque Nacionales. In Costa Rica, los parques nacionales están en conservación.
4: Der Strand von Uvita gehört zum kostenpflichtigen Nationalpark Marino Ballena, dem ersten Meeresnationalpark von Zentralamerika, vor rund 35 Jahren gegründet. Die Schutzzone umfasst einen 13 Kilometer langen Küstenstreifen und das davorliegende Meeresgebiet von gut 4500 Hektar, einer Fläche etwa so groß wie Bremen. Für die Einheimischen änderte sich mit der Nationalparkgründung auf einen Schlag alles, auch für Fabiola.
6: Früher konnten die Leute hier fischen. Das war auch die Haupteinnahmequelle. Jetzt sind es die Touristen.
4: Touristen sind es auch, denen die Mitvierzigerin ins Boot im seichten Ufer vor Uvita hineinhilft. Sie sind für den Grund gekommen, weswegen das Meeresgebiet hier unter Schutz gestellt und für Besucher so attraktiv wurde. Buckelwale. Sie sollen hier ungestört Rast machen, wenn sie aus Alaska und aus dem fernen Süden in die wärmeren Gewässer vor Costa Rica kommen, um ihre Jungen auf die Welt zu bringen. Fabiola erklärt:
6: Sie folgen ihrem natürlichen Instinkt und legen den weiten Weg bis hierher zurück, weil das Wasser hier warm und relativ flach ist. Ideal für Buckelwalbabys. Würden sie in kaltes Wasser hineingeboren, könnte ihnen das schaden. Das ist wie bei einem Säugling im Fruchtwasser.
4: Und zu den Walen mit ihrem Nachwuchs fahren die Bootsbesitzer von Uvita heute hinaus, statt wie früher zu den Fischbeständen, die nun für die Meeressäuger reserviert sind. Die Fischer von früher verdienen heute mit Whale-Watching ihr Geld und legen passenderweise in Uvita ab. Hier führt eine Landzunge von der Küste ins Meer und endet dort in zwei geschwungenen Ausläufern. Von oben sieht diese natürliche Strandformation aus wie die Flosse eines Wals und ist ein heiß begehrtes Urlaubsfoto. Das Boot von Fabiola ist inzwischen draußen auf dem Meer und die walbegeisterten Touristen haben Glück. Das Boot rast auf eine Stelle zu, wo gerade noch eine Fontäne aus dem Wasser schoss. Ein eindeutiger Hinweis auf einen Wal, der zum Ausatmen nach oben getaucht ist. Dieser sogenannte Blas ist offenbar auch auf anderen Whale-Watching-Booten aufgefallen. Um die Stelle, an der eben noch der Blas zu sehen war, treiben plötzlich 12 Boote von verschiedenen Anbietern, mal näher dran, mal weiter weg. Und bei den knapp 30 Fischerfamilien in Uvita, die auf Whale-Watching umgestellt haben, könnte die Konkurrenz um den besten Platz am Wal in diesem Moment noch größer sein.
7: Wow,
4: Und da taucht der Wal wieder auf und bläst kräftig Wasser aus der Nase, vielleicht 600 Meter entfernt. Andere Boote sind näher dran, hört Fabiola eine Touristin an Bord klagen. Allerdings...
6: Es sind zu viele Boote. In diesem Fall kann nur der Wal zu uns kommen. Aber wir können nicht näher ran. Am Ende entscheidet der Wal.
4: Ohnehin dürfen die Boote auch nicht näher als 100 Meter heranfahren, um die Tiere möglichst wenig zu stören. Pura Vida, das soll eben auch für die Wale gelten. Auch oder gerade weil der Run auf die Meeressäuger in den letzten Jahren immer größer geworden ist. Von dem Trubel auf dem Wasser bekommt man in der Finca Agricola El Rossi im Hinterland von Costa Ricas Pazifikküste nichts mit. In ihrem kleinen Anwesen mitten im Grünen, abseits von den Touri-Hotspots um die Nationalparks Manuel Antonio und Marino Ballena, heißt die 42-jährige Suesti Übernachtungsgäste willkommen, die in ihrem Urlaub auch etwas über typisch kostarikanische Anbauprodukte erfahren wollen. Das heißt vor allem... Kaffee.
7: Wirtschaftlich gesehen ist Kaffee eines der wichtigsten Produkte, die Costa Rica exportiert.
4: Da dachte sich Suesti vor ein paar Jahren, wenn der Kaffee aus Costa Rica im Ausland gut ankommt, muss er umgekehrt in Costa Rica auch bei den Ausländern gut ankommen. Und so finanziert sich Suesti ihre Landwirtschaft eben auch mit Übernachtungen und Touren in ihrer Plantage, in der sie auch Kakaobohnen und Ananas anpflanzt.
7: Der Tourismus hilft uns finanziell, Landwirtschaft betreiben zu können. Gerade für kleinere Betriebe wie unseren ist die Landwirtschaft ja eigentlich kein lohnendes Gewerbe. Außerdem gibt es hier abseits der Küste ja noch so viel mehr zu entdecken. Die Berge, wunderschöne Flüsse, Wanderwege, Restaurants. Ja, und uns. Aber die Touristen wissen nur vom Manuel Antonio Nationalpark und den Stränden. Da haben es Startups in der Tourismusbranche wie wir schwer, mit unseren Angeboten überhaupt wahrgenommen zu werden.
4: Umso dankbarer ist Suesti für alle, die in ihrer Finca übernachten oder eine Tour durch ihre Plantage machen und sich davon überzeugen, dass Pura Vida auch im Hinterland von Costa Ricas Pazifikküste gilt.
3: Simon Berninger ist in Costa Rica unterwegs. Simon, irgendwann geht jede Reise zu Ende. Da musst du den Koffer packen und dich auf den Weg zurück zum Flughafen machen. Was nimmst du mit von deiner Reise?
0: Ganz viele bunte, grüne Eindrücke von einem Land, das ich wirklich nach 11 Tagen gar nicht mehr wieder verlassen wollte. So liebgewonnen habe ich meine Eindrücke dort.
3: Also nicht nur grün, sondern wirklich bunte Eindrücke. Schön, dass du uns von den Eindrücken, die du ja schon gesammelt hast, heute erzählt hast. War ausgesprochen spannend und interessant.
0: Vielen Dank und bis zum nächsten Mal.
3: Das war Zwischen Hamburg und Haiti. Dank dir, Simon, fürs Vorbeikommen und euch danke fürs Zuhören. Das sagen Sabine Korbmann, Emilian Grimm und ich, Philipp Abresch.

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1: Um 14.30 Uhr mit Martin Wilhelmi. In Deutschland hat es gestern nicht nur am Tag Hitzerekorde gegeben. Im Osten Sachsens wurde es auch in der Nacht wieder nicht kühler als 29,4 Grad. Und auch heute werden wieder Rekorde erwartet. Dazu der ARD-Wetterexperte Tim Säger.
2: Also die Hitzerekorde traten ja Sachsen-Anhalt, aber auch in dem Rhein-Main-Gebiet im Saarland auf. Da wird es heute möglicherweise auch noch sehr heiß, aber die 40 Grad wird dort in diesen Regionen nicht mehr erreicht werden. Der Hitzeschwerpunkt hat sich ostwärts verlagert. Das bedeutet heute vor allem Südbrandenburg, Ostsachsen, Temperaturen über 40 Grad in der Lausitz könnten tatsächlich die 42 Grad überschritten werden. Und das wäre dann quasi der dritte Rekord in Folge. Gestern wurden ja 41,5 erreicht. Also dort in diesen Regionen könnte es tatsächlich heute sogar noch ein bisschen heißer werden.
1: Trotz der eigentlich geltenden Waffenruhe haben sich die Kriegsparteien USA und Iran erneut angegriffen. Die Friedensgespräche in Genf stehen auf der Kippe. Aus der NDR-Nachrichtenredaktion Christoph Tietz.
3: Das US-Militär meldete in der Nacht, man habe einen Vergeltungsschlag durchgeführt und dazu Stellungen der Flugabwehr, Radaranlagen und Drohnenlager im Iran attackiert. Die iranischen Revolutionsgarden reagierten und meldeten, man habe 8 wichtige Ziele auf Basen der USA in Kuwait und in Bahrain ins Visier genommen. Die Golfstaaten sind verbündet mit den USA. Die wechselseitigen Scharmützel wurden beiderseits mit markigen Worten begleitet. US-Präsident Trump sagte, es gebe einen Punkt, da könnten die USA nicht mehr vernünftig sein. Und dann werde der Iran, so Trump, aufhören zu existieren.
1: In Venezuela suchen Rettungsmannschaften weiter nach Überlebenden der beiden schweren Erdbeben. Bei der Katastrophe sind nach offiziellen Angaben mehr als 1.400 Menschen ums Leben gekommen. Zehntausende werden noch vermisst. Die EU stellt 5 Millionen Euro Soforthilfe bereit. Inzwischen trafen auch knapp 50 Kräfte des Technischen Hilfswerks in der Hauptstadt Caracas ein. Im Katastrophengebiet beginne nun ein Wettlauf gegen die Zeit, hieß es vom THW. Die Aussicht, in den Trümmern noch Überlebende zu finden, sinke immer weiter. Das Militär in Uganda hat bis auf Weiteres die größte Tageszeitung des Landes und einen wichtigen Fernsehsender geschlossen. Eine konkrete Begründung für die Zensurmaßnahme gab es nicht. Ugandas Militärchef Muhoozi erklärte lediglich, er glaube nicht an eine freie Presse in Uganda und ohne seine Erlaubnis würden die Medien den Betrieb auch nicht wieder aufnehmen. Muhoozi ist der Sohn des greisen Machthabers Museveni und gilt als dessen designierter Nachfolger. Die nun verbotene Zeitung Daily Monitor und der ebenfalls geschlossene Sender NTV Uganda gehören beide zur privaten Nation Media Group aus Kenia. Die Schriftstellerin Lena Schette hat den Ingeborg-Bachmann-Preis gewonnen. Die 32-Jährige aus Nordrhein-Westfalen setzte sich in dem Wettlesen gegen 13 Mitbewerber durch mit ihrem Text »Was wir tragen«. Schette schildert darin die Freundschaft zwischen zwei übergewichtigen Hauptschülerinnen, die sich als soziale Außenseiterinnen durchs Leben schlagen. Der Ingeborg-Bachmann-Preis der Stadt Klagenfurt ist in diesem Jahr mit 30.000 Euro dotiert. Das Wetter in Norddeutschland. Mal Sonne, mal Wolken, vereinzelt sind kräftige Schauer und Gewitter möglich. Die Höchsttemperaturen 25 Grad auf Norderney bis 38 Grad im Osten von Vorpommern. Morgen bewölkt mit gewittrigen Schauern, später mehr Sonne, Höchstwerte 22 bis 28 Grad. Am Dienstag gebietsweise etwas Regen, zwischen Nord- und Ostsee häufiger trocken bei 21 bis 27 Grad. Und am Mittwoch örtlich Schauer und Gewitter, zur Nordsee hin freundlicher, 20 bis 25 Grad. Das waren die Nachrichten.
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5: Es ist das vielleicht nobelste Hotel in Zürich. Das Grand Hotel Dolder thront hoch über der Stadt wie ein Märchenschloss auf einem Hügel. Mit seiner hellen Fassade, den markanten 3 Türmen und den Seitenflügeln links und rechts wirkt es gleichzeitig ehrwürdig und ein bisschen entrückt, als würde hier oben eine ganz eigene Welt beginnen. Innen? Marmor, schwere Teppiche, teure Kunstgegenstände. In dieser Nacht des 5. Juli 2000 übernachtet hier eine Gruppe mächtiger Leute, Mitglieder des FIFA-Exekutivkomitees. Am nächsten Morgen werden sie darüber entscheiden, welches Land in 6 Jahren die Fußball-WM austragen darf. Es gibt Erzählungen aus dieser Nacht. Und wenn man denen glaubt, dann herrscht im Hotel bis spät geschäftiges Treiben. Angeblich versuchen Vertreter der einzelnen WM-Bewerber bis zuletzt Stimmen für sich zu gewinnen. Und währenddessen erreichen mehrere Faxe die Rezeption. Von einem Anrufer hat die Dame am Empfang genaue Instruktionen erhalten, was mit diesen Faxen zu tun ist. Sie faltet die Papiere also, steckt jeweils eins in einen Briefumschlag und macht sich auf den Weg. Vor einer Zimmertür bleibt sie stehen, klopft und schiebt dann einen der Umschläge unter der Tür durch. Was weder die Rezeptionistin noch sonst jemand zu diesem Zeitpunkt weiß: Die Zustellung dieses Faxes hat der Wahl des WM-Gastgebers 2006 gerade die entscheidende Wendung verpasst. Mein Name ist Esther Sedlacek und das hier ist das Geld zu Gast bei Freunden. Die wirklich wahre Geschichte, wie Deutschland WM-Gastgeber 2006 wurde. Folge 3. 4 Tage und 1 Nacht.
6: Brasilien hat 3 Tage vor der Entscheidung der FIFA überraschend seine Bewerbung um die Fußball-Weltmeisterschaft 2006 zurückgezogen. Sein Stimmenpaket soll Südafrika zugutekommen. Damit sind die Chancen Südafrikas, des härtesten Konkurrenten Deutschlands, gestiegen.
5: Es ist Montag, der 3. Juli 2000. Über dem Zürichsee in der Schweiz braut sich ein Unwetter zusammen. In 3 Tagen entscheidet sich hier in Zürich, welches Land die WM 2006 ausrichten darf. Das deutsche Bewerbungsteam um Franz Beckenbauer, Fedor Ratmann, Wolfgang Niersbach und Co. hat alles gegeben. Sie sind um die Welt gereist, haben mit allen 24 Mitgliedern des FIFA-Exekutivkomitees gesprochen. Sie haben Fußbälle und Ausrüstung verschenkt, lukrative Freundschaftsspiele versprochen und viele Hände geschüttelt. Jetzt steht der letzte Abschnitt ihrer Reise an. Der damalige DFB-Pressechef Wolfgang Niersbach berichtet:
7: Wir sind dann an dem Montag nach Zürich geflogen, weil da die nächste große Aufgabe anstand. Haben wir uns in einem kleinen Hotel am Zürichsee eingenistet, nervös, angespannt, wie vor jedem Länderspiel auch. Also in dem Fall natürlich nervöser als vor jedem anderen Länderspiel.
5: Vermutlich war die Stimmung zwischen den Engländern und Franz Beckenbauer zuletzt so frostig, als Deutschland im WM-Finale 1966 um ein Tor betrogen wurde. Googelt mal Wembley-Tor.
8: Achtung, Achtung! Hi! Nicht im Tor! Kein Tor!
5: Aber kein Wunder, denn der Druck, der inzwischen auf dem deutschen Bewerbungsteam lastet, ist riesig. Gerade hat Bundeskanzler Gerhard Schröder in Berlin vor der gesamten Presse den ersten Spatenstich im Olympiastadion gemacht. 500 Millionen D-Mark werden da jetzt in den Umbau des Stadions gesteckt. Das potenzielle Finalstadion. Aber dafür muss diese WM doch jetzt erstmal nach Deutschland kommen. Was wäre das für eine Blamage, wenn das Finale am Ende in London stattfindet? Womöglich noch im Wembley-Stadion. Zum ersten Mal während dieser ganzen Bewerbungsphase scheint Franz Beckenbauer tatsächlich nervös zu werden. Hier in Zürich, auf der Zielgeraden. In dem kleinen Hotel am Zürichsee, wo sich die DFB-Delegation eingenistet hat, geben Beckenbauer, Niersbach und das Team am 4. Juli noch einmal eine Pressekonferenz. Nur 20 Journalisten und 6 Kamerateams sind gekommen. Viel weniger als bei den vorherigen. Für ein Großereignis, für eine Bewerbung, in die Deutschland alles gesetzt hat, kein so gutes Zeichen. Aber ein Ass hat das deutsche Team noch im Ärmel. Am Sonnenberg, mit Blick auf die Stadt und den Zürichsee, hat die FIFA damals ihr Hauptquartier. Und hier oben bekommt jedes Bewerberland nun ein letztes Mal die Chance, die 24 Mitglieder des Exekutivkomitees von sich zu überzeugen. Der kleine, abgedunkelte Raum erinnert an einen Hörsaal. Ein Halbrund mit aufsteigenden Sitzreihen und in der Mitte, ganz unten, eine kleine Bühne.
9: Liebe Freunde des Exekutives der FIFA.
5: Beckenbauer in seinem silbernen Anzug wirkt ungewohnt nervös. In seinen Händen hält er ein Stück Rasen, auf dem ein Fußball liegt. Er sieht die 24 Männer vor sich an. Alle Blicke sind auf ihn gerichtet. Es ist quasi die 89. Minute und Beckenbauer muss jetzt irgendwie den Ausgleich machen, damit Deutschland sich zumindest in die Verlängerung rettet.
9: Unser Wunsch ist es, unser Wunsch, nicht nur unser Wunsch, der ganze Wunsch des Landes, der Bundesrepublik, die alle hinter uns stehen. Es ist nämlich genau der Mittelpunkt, also der Anstoßpunkt.
5: Puh, klingt alles eher nach Verdribbeln an der eigenen Eckfahne als nach Ausgleich.
9: Von diesem Anstoß aus würden wir uns natürlich wünschen und vorstellen, dass im Jahr 2006 die Weltmeisterschaft hier von diesem Punkt aus angepfiffen wird.
5: Aber jetzt kommt das, was keiner der Konkurrenten hatte. Unterstützung, namhafte Unterstützung.
9: Ich bitte die kleine Abwartung.
5: Aus einer Tür am Ende des Saales treten mehrere Personen ein und kommen zu Beckenbauer auf die Bühne.
9: Ich darf kurz vorstellen, obwohl ich glaube, ich gar nicht vorstellen brauche.
5: Neben Franz Beckenbauer stehen jetzt der ehemalige Fußballstar Günter Netzer, IOC-Mitglied Thomas Bach, Tennislegende Boris Becker und ein Mann, der irgendwie aussieht wie...
9: Und das ist unser Bundeskanzler. Das ist keine Kopie, es ist unser Bundeskanzler.
5: Ach ja, und dann ist da tatsächlich auch noch eine Frau. Topmodel Claudia Schiffer. Wer Fremdscham schwer aushält, sollte jetzt mal für ein paar Sekunden die Ohren zuhalten.
9: Claudia, also ich denke, das schönste Kind, das Deutschland jemals hervorgebracht hat. Also was Schöneres haben wir nicht. Claudia, herzlichen Dank.
5: Ah, okay. Der Optik wegen ist die Frau also dabei. Dann kommt Beckenbauer langsam in Fahrt. Er merkt, dass die Leute im Saal ihm aufmerksam zuhören. Und was er jetzt sagt, klingt aufrichtig, nicht einstudiert und nicht aufgesetzt wie irgendwelche Daumendrückposen.
9: Wir waren in den Konföderationen, wir haben unsere Vorträge gemacht, wir haben privat eingeladen, wir haben die Gastfreundschaft genossen, wir haben eure Speisen gegessen, ich habe eure Häuser gesehen und deswegen habe ich Vertrauen. Ich habe Vertrauen in euch, dass ihr morgen die richtige Entscheidung trifft. Vergessen wir alles, die ganzen Spekulationen, die irgendwo in diesem Raum und außerhalb dieses Raumes herumschwirren. Vergessen wir das Ganze. Deswegen bin ich hier heute auch voller Emotionen und auch Motivation, weil ich möchte, dass wir genauso gute Gastgeber sind, wie Sie waren. Wie ich möchte Sie einladen. Herzlichen Dank.
5: Franz Beckenbauer verneigt sich. Und ja, diese Rede war seine vielleicht beste Performance während der ganzen Bewerbung. Aber ob er alle damit mitreißen konnte? Am nächsten Morgen, es ist der 6. Juli 2000, strahlt die Sonne über Zürich. Regelrechtes Kaiserwetter. Die 24 Mitglieder des FIFA-Exekutivkomitees haben wenig Schlaf abbekommen. Bis tief in die Nacht haben sie Gespräche geführt, gegrübelt. Doch jetzt ist endlich Schluss damit. Schwarze Limousinen fahren am Grand Hotel Dolder vor. Sie bringen die Männer zum nur wenige Minuten entfernten FIFA-Sitz am Sonnenberg. Das Gebäude ist damals kein futuristischer Bau wie heute. Es wirkt eher wie eine große alte Stadtvilla. Eine Limousine nach der nächsten fährt vor. Ein Delegierter nach dem anderen verschwindet im Gebäude. Hier darf ab jetzt kein Außenstehender mehr rein. Was jetzt passiert, ist nun ja sowas wie...
10: Am frühen Abend war es soweit. Mit dem Ruf Extra Omnes, alle hinaus, wurde die Tür zur Sixtinischen Kapelle feierlich verschlossen. Das Konklave, die Wahl eines neuen Papstes, hat begonnen.
5: Genau wie bei der Papstwahl, dem Konklave, schließen sich die Mitglieder des FIFA-Exekutivkomitees am Sonnenberg ein. Niemand darf rein, niemand darf raus, bis weißer Rauch aufsteigt. Oder in diesem Fall hier, feststeht, wer WM-Gastgeber wird. Um 9 Uhr eröffnet FIFA-Präsident Sepp Blatter die Wahl. Die Runde sitzt in dem beinahe sakral wirkenden Konferenzraum auf dunklen Lederstühlen. Die Tische bilden ein großes, offenes U. Alle Mitglieder können und müssen sich gegenseitig ansehen. 4 Länder sind noch im Rennen um die WM 2006. Marokko, England, Südafrika und Deutschland. In einer geheimen Wahl stimmt nun jeder der 24 Männer für seinen Favoriten. Nach jeder Runde scheidet der Bewerber aus, der die wenigsten Stimmen bekommen hat. Wer 13 Stimmen, die absolute Mehrheit, erhält, hat gewonnen.
11: Herzlich willkommen, meine Damen und Herren, hier aus der Messehalle in Zürich.
5: Der Medienauflauf rund um die Messehallen in Zürich ist gigantisch. Hier soll nach erfolgter Wahl der Sieger präsentiert werden. ARD und ZDF übertragen die Auslosung live, fast wie bei einer Bundestagswahl. Weitere Sender aus allen Herren Ländern sind am Start. Noch gibt es für die Kameras aber nichts zu sehen. Die Bühne mit der FIFA-blauen Wand und den Mikrofonen ist noch leer, genauso wie die Stuhlreihen davor. Die Presseleute stehen wartend in der Halle rum, genau wie die Vertreter der Bewerber. Ruhig sitzen kann hier offenbar gerade niemand, auch Wolfgang Niersbach nicht.
7: Diese Spekulationen, Gerüchte, auch die Frage, stehen die 8 Europäer, stehen die wirklich, das gab's bis zum Morgen der Entscheidung.
5: Es ist 12.56 Uhr, als eine Durchsage durch die Messehalle tönt. Der Pressesprecher der FIFA bittet die Journalistinnen und Journalisten, ihre Plätze einzunehmen. Es gibt die ersten Neuigkeiten vom Fußballkonklave.
12: Habemus!
5: Nee, so weit sind wir noch nicht. Aber zwei Wahlgänge seien bereits gemacht. Als erstes ausgeschieden Marokko. Da waren es nur noch 3. Und im zweiten Wahlgang?
13: Es hat 2 Wahlgänge schon gegeben. Sie werden auch gerade verkündet. Wie sieht's aus?
14: Sehr spannend für uns. Also wir sind im Endkampf mit Südafrika. Im zweiten Wahlgang haben wir 11 Stimmen bekommen. Südafrika ebenfalls 11 Stimmen. Und England 2 Stimmen. Ist auch England aus dem Rennen.
5: Football ist wohl doch nicht coming home. Zumindest nicht 2006. Aber was wird im nächsten Wahlgang aus den 2 Stimmen?
13: Was bedeutet das? Die englischen Stimmen, wer wird die bekommen? Wie schätzen Sie es ein?
14: Wenn bei einer Stimme der Schotte David Will dabei ist, wo wir von ausgehen, wird er sicher zu uns wechseln. Diese Zuversicht habe ich. Die zweite Stimme, abwarten.
5: Wenn man sich den Fernsehbeitrag anschaut, kann man die Anspannung bei Wolfgang Niersbach regelrecht sehen. Er weiß gar nicht, wohin mit seinen Händen und Armen. Ja, kein Wunder. Denn in dem Wahlgang, der jetzt gerade läuft, geht's um die Wurst. Deutschland oder Südafrika. Wenn nur eine der beiden England-Stimmen gleich auf Deutschland entfällt, dann steht es 12:12. Bei Gleichstand zählt die Stimme des FIFA-Präsidenten doppelt. Und das ist ja Sepp Blatter. Ihr erinnert euch? Der Mann, der versprochen hat, die WM nach Afrika zu bringen. Es ist jetzt kurz vor 13 Uhr. Am Sonnenberg öffnen sich die Türen. Das heißt quasi weißer Rauch. Habemus, WM-Gastgeber.
15: Ich schaue jetzt mal raus und verstehe gerade, wenn ich die Bilder richtig deute, dass es so langsam losgeht. Das müsste FIFA-Abfahrt sein. Das heißt, die Herrschaften sind endlich mal wieder raus aus dem schönen Gebäude dort oben, hoch über dem Zürichsee.
5: Die Mitglieder des Exekutivkomitees steigen in die Limousinen und lassen sich ins Tal kutschieren. Was unten in der Messehalle noch niemand weiß, oben auf dem Berg ist etwas Unvorhergesehenes geschehen. Etwas schier Ungeheuerliches. In der Messehalle 4 kommen nun auch Franz Beckenbauer und Fedor Radmann an. Sie setzen sich in die erste Reihe. Der Kaiser wirkt so angespannt wie damals, beim Endspiel 1990, als Andi Brehme sich gerade den Ball auf dem Elfmeterpunkt bereitlegt. Schließlich betreten Sepp Blatter und die FIFA-Delegierten den Saal. Es ist jetzt kurz nach 14 Uhr. Kann endlich mal jemand dieses Spiel anpfeifen? Jap, Blatter macht's. Er geht ans Rednerpult.
16: Sehr geehrte Damen und Herren, Mesdames, Messieurs, Ladies and Gentlemen, Señoras y Señores, welcome to Zurich.
5: Blatter bedankt sich bei den 4 Ländern, die heute zur Wahl standen, spricht von einem fairen Wettkampf. Es habe 2 Möglichkeiten gegeben bei dieser Wahl. Innovativ und mutig zu sein auf der einen Seite. Die Kamera zeigt Franz Beckenbauer und er weiß genau, was Blatter sagen will. Innovativ sein. Das heißt für Blatter Südafrika wählen. Oder auf der anderen Seite konnte man sich für die etablierten Kräfte im Fußball entscheiden.
16: As you know, it has taken 3 rounds of voting or 3 ballots. So for the final round, the executive committee had to choose between South Africa and Germany. And now
5: 3 Abstimmungsrunden waren nötig, so Blatter. In der letzten Runde mussten sich die Delegierten zwischen Südafrika und Deutschland entscheiden. Blatter streckt den Arm aus. Dann wird ihm der Umschlag gereicht. Bei der Papstwahl wäre das der Moment, in dem sich die Fensterläden zum Petersplatz öffnen, kurz bevor der neue Papst auf den Balkon tritt. Der Umschlag, den Blatter nun also in der Hand hält, ist mit einem dicken roten Siegel verschlossen.
16: It will now be my great pleasure, with excitement, but also with a lot of interest, to open this envelope.
5: Blatter bricht das Siegel und holt einige Zettel aus dem Umschlag. Der ganze Saal hält jetzt den Atem an. Blatter scheint etwas im Umschlag zu suchen. Und dann?
16: First I have to say that the result is the nearest possible result which could have been attained in the third ballot. 12-11.
5: Es sei das engstmögliche Ergebnis gewesen. Die Wahl, sie ging 12-11 Stimmen aus. Aber anstatt jetzt endlich den Gewinner zu verkünden, sagt Blatter das.
16: There has been one member not voting in the last ballot. And the winner is...
5: Ein Mitglied hat in der finalen, alles entscheidenden Runde nicht abgestimmt. Alle in Halle 4 der Messe Zürich fragen sich, was hat das zu bedeuten? Wer ist der Mann, der nicht abgestimmt hat? Und vor allem, warum hat er nicht abgestimmt? Charles Dempsey kann nicht schlafen. Mit 79 Jahren ist er das älteste Mitglied im FIFA-Exekutivkomitee. Charlie, wie ihn alle nennen, ist der Vertreter des Verbandes von Ozeanien, also von Australien, Neuseeland, Samoa und der vielen kleinen Inselstaaten. Er sieht aus wie ein freundlicher älterer Herr, hager, mit Brille und schütterem Haar. Doch heute Abend ist ihm das Lächeln vergangen. An seiner Unterkunft liegt es nicht. Das Grand Hotel Dolder, das Märchenschloss, das hoch oben über der Stadt thront, bietet ihm jeglichen Komfort. Sein Zimmer ist luxuriös, Holzfußboden, Ledermöbel, alles wunderbar. Aber jetzt, eine Nacht vor der entscheidenden Abstimmung, kommt Charlie Dempsey einfach nicht zur Ruhe. Besser gesagt, sie lassen ihn einfach nicht zur Ruhe kommen. Ständig ruft jemand an. Mal soll er doch unbedingt für Südafrika stimmen, mal für Deutschland. Charlie fühlt sich unter Druck gesetzt. Dabei hat er klar gesagt, dass seine Stimme erstmal an England geht. Charlie lebt seit langem in Neuseeland, das Teil des britischen Commonwealth ist, und er ist gebürtiger Schotte. Aber sollte England früh ausscheiden, dann werden alle seine Stimme wollen. Sein Verband hat ihm befohlen, in diesem Fall für Südafrika zu stimmen. Aber Deutschland, er kennt Franz Beckenbauer gut. Sie spielen manchmal Golf zusammen. Hat er ihnen nicht auch versprochen, sie zu unterstützen? Glaubt man den Gerüchten, wird Charles Dempsey in dieser Nacht vor der Abstimmung nicht nur von Nelson Mandela höchstpersönlich, sondern auch von Bundeskanzler Gerhard Schröder angerufen. Hotel Dolder. An der Rezeption des Grand Hotel Dolder wird ebenfalls telefoniert in dieser Nacht. Und kurz darauf treffen mehrere Faxe ein. Die Dame am Empfang faltet sie, schiebt sie in jeweils einen Briefumschlag. Und gerade als Charlie endlich mal zur Ruhe kommen will, er sieht zur Tür. Ein Umschlag wird darunter hindurchgeschoben. Charlie liest das Fax und weiß vermutlich, das war's mit Schlaf heute Nacht. Am nächsten Morgen in der Sixtinischen Kapelle der FIFA, also im Abstimmungsraum am Sonnenberg, ist die zweite Abstimmungsrunde zu Ende gegangen. England kommt nur noch auf 2 Stimmen und scheidet damit aus. Diese beiden

0: president, I want to leave.
1: Charles Dempsey verlässt aber nicht einfach nur den Raum. Der 79-Jährige packt seine Sachen und steigt noch am selben Tag ins nächste Flugzeug nach Neuseeland. Die Verwunderung im Saal ist groß. Die Wahl geht dennoch weiter.
0: Dann ist er gegangen und dann haben wir abgestimmt.
1: Zurück zum Moment der Verkündung in die Messehalle in Zürich.
2: And the winner is Deutschland.
3: Ja! Herzlichen Glückwunsch, Franz Beckenbauer, Fedor Radmann. Die Mühen haben sich gelohnt.
1: In der ersten Reihe vor der Bühne stehen Fedor Radmann und der angereiste Bundesinnenminister Otto Schily klatschend auf. Zwischen ihnen Franz Beckenbauer. Der zögert einen Moment und hält inne. Kaum hat er sich erhoben, wird er umarmt. Von seinem Gefährten Radmann, von Wolfgang Niersbach. Sie haben es geschafft, trotz aller Widrigkeiten.
4: Das war dann um 14.07 Uhr. And the winner is Deutschland. Er hat nicht Germany gesagt, sondern and the winner is Deutschland.
1: Nur Minuten nach der Verkündung steht DFB-Pressechef Wolfgang Niersbach wieder vor dem Mikrofon des ARD-Teams. Die Anspannung ist aus seinem Körper gewichen. Niersbach strahlt aber nicht. Er wirkt einfach nur müde und gerührt. Während Deutschland jubelt, ist Südafrika sauer. Und ein Mann hat jetzt ein Problem. Sepp Blatter hatte den Afrikanern diese WM ja versprochen. Wegen dieses Versprechens haben sie ihn zum Präsidenten gewählt. Und dann kommt ihm in letzter Sekunde dieser Dempsey in die Quere.
0: Weil der für Südafrika bestimmt wäre, der wäre gut nach Südafrika gegangen.
1: Und jetzt tut Blatter etwas, was er so gut kann wie kaum jemand anderes. Er lenkt die Aufmerksamkeit von sich weg. Nach wie vor geistert die Frage durch die Messehalle 4, wer war das denn nun, der nicht abgestimmt hat? Und was könnte dahinter stecken?
5: Also um transparent zu bleiben, werde ich Ihnen den Namen nennen. Es war der Präsident des Ozeanischen Fußballverbandes, nämlich aus Neuseeland, Herr Charlie Dempsey.
1: Hätte Dempsey, wie von seinem Verband gefordert, für Südafrika gestimmt, hätte es einen 12:12 Gleichstand gegeben. Dann hätte Sepp Blatter das letzte Wort gehabt. Der einzige Mann, dessen Stimme dann doppelt gezählt hätte. Und die WM wäre nach Südafrika gegangen. Am Ende ist es also nicht die Stimme für Deutschland, die entscheidet, sondern die eine, die fehlt. Dabei ist längst nicht mehr die Frage, wer für Deutschland gestimmt hat und warum, sondern warum um alles in der Welt ist Charles Dempsey übereilt abgereist.
6: Heftigen Wirbel hat es heute um die Vergabe der Fußball-Weltmeisterschaft 2006 an Deutschland gegeben. Von angeblichen Bestechungsbriefen war die Rede.
4: Konnten uns überhaupt keinen Reim darauf machen.
7: Ich habe dann diese Faxe an das Grand Hotel Dolda weggefaxt. Und habe dann noch angerufen. Ich wollte, dass die auf jeden Fall noch weitergeleitet werden, weil die Abstimmung am nächsten Tag war.
1: Das war Das Geld zu Gast bei Freunden. Die wirklich wahre Geschichte, wie Deutschland WM-Gastgeber 2006 wurde. 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
1: Um 15 Uhr mit Martin Wilhelmi. Nach den Temperaturrekorden gestern warnt der Deutsche Wetterdienst auch für heute vor starker bis

0: extremer Hitze. Vereinzelt kann es auch Gewitter geben. Aus der NDR-Nachrichtenredaktion Daniel Runge.
1: Trotz der Unwetter der vergangenen Nacht, die Hitze hat den Norden weiter fest im Griff. Zahlreiche Veranstaltungen wurden abgesagt, wie zum Beispiel der Halbmarathon in Hamburg oder die Parade der Harley Days. Ostseestrände sind brechend voll, manche Freibäder lassen wegen Überfüllung niemanden mehr rein. Und auch den Straßen macht die Hitze zu schaffen. Auf der A7 ist zwischen Bad Fallingbostel und Dorfmark die Fahrbahn aufgeplatzt, zwei Autos wurden beschädigt. Schon gestern waren in Norddeutschland an vielen Orten Rekordtemperaturen gemessen worden. In Lüchow in Niedersachsen von 40,2 Grad, in Sukow in Mecklenburg waren es sogar knapp 41 Grad.
0: An mehreren Orten in Deutschland sind Waldbrände ausgebrochen. Der größte Einsatz läuft in Rheinland-Pfalz. Im Kreis Bad Kreuznach ist ein Feuer in einem Naturschutzgebiet außer Kontrolle geraten. Das Gebiet ist mit Munition belastet. Laut SWR waren Explosionen zu hören. Eine anliegende Ortschaft wurde teilweise geräumt. Auch der Feuerwehreinsatz bei Neustrelitz in Mecklenburg-Vorpommern läuft noch. Auf dem ehemaligen sowjetischen Panzerschießplatz liegen ebenfalls Munitionsreste. Drohnen sollen helfen, mögliche Glutnester zu finden. Das Abkommen für eine Waffenruhe in der Golfregion hält nicht. Nach neuen Luftangriffen der USA hat der Iran Ziele in Bahrain und Kuwait beschossen. In beiden Emiraten hat das US-Militär große Stützpunkte. Beide Seiten werfen sich vor, das geltende Abkommen zu brechen. Auch politisch verschärft sich der Ton wieder. US-Präsident Trump drohte dem Iran erneut mit kompletter Vernichtung. Die Revolutionsgarden kündigten an, jedes Schiff zu attackieren, das ohne Erlaubnis durch die Straße von Hormus fährt. Eigentlich hatten USA und Iran vereinbart, innerhalb von 60 Tagen ein endgültiges Friedensabkommen auszuhandeln. In Venezuela suchen Rettungsmannschaften weiter nach Überlebenden der beiden schweren Erdbeben. Bei der Katastrophe sind nach offiziellen Angaben mehr als 1.400 Menschen ums Leben gekommen. Zehntausende werden noch vermisst. Aus Caracas, Anne Dämmer.
2: Verzweifelte Angehörige suchen in medizinischen Einrichtungen von Caracas und im besonders schwer getroffenen Küstenbundesstaat La Guaira nach Lebenszeichen. Und weil die Kapazitäten erschöpft sind, wurden selbst auf Krankenhausparkplätzen provisorische Krankenstationen eingerichtet. Die Lage vor Ort ist extrem chaotisch. Zwischenzeitlich sperrten die Behörden den Zugang nach La Guaira mit dem Argument, lange Autoschlangen würden die Rettungskräfte behindern. Die dramatischen Szenen machen deutlich, wie unvorbereitet die venezolanische Regierung auf eine Katastrophe dieses Ausmaßes war.
0: Rund 3 Millionen Menschen haben in diesem Jahr die Kieler Woche besucht. 300.000 weniger als im vergangenen Jahr. Dennoch zeigte sich Oberbürgermeister Yilmaz zufrieden. Es freue ihn, wie bei hochsommerlichen Temperaturen friedlich und rücksichtsvoll miteinander gefeiert worden sei, sagte der grünen Politiker. Das Sicherheitskonzept habe sich bewährt. Heute Abend geht die Festwoche an der Kiellinie zu Ende. Geboten wird das traditionelle Höhenfeuerwerk mit Musik, Laser und Drohnenshow. Das waren die Nachrichten. Das Wetter in Norddeutschland, mal Sonne, mal Wolken, vereinzelt Schauer und Gewitter möglich. Höchstwerte 25 Grad auf Norderney bis 38 Grad im Osten von Vorpommern. In der Nacht örtlich Starkregen, Hagel und Sturmböen bei Tiefstwerten von 20 bis 16 Grad. Morgen gewittrige Schauer, später mehr Sonne, 22 bis 28 Grad. Am Dienstag wechselhaft mit etwas Regen, 21 bis 27, am Mittwoch 20 bis 25 Grad. Es ist 15.04 Uhr.
3: Das ist Kunstverbrechen, Giacometti und die Fälscherbande. Mein Name ist Lenore Lütsch.
4: Und ich bin Torben Steenbock.
3: Kunstverbrechen, Giacometti und die Fälscherbande ist ein True Crime Doku Podcast von NDR Kultur und der Story Podcast Unit des WDR.
4: Das hier ist Teil 2 der Geschichte.
3: Drei Männer stehen im Jahr 2001 in einem Industriegebiet. Sie beäugen sich gegenseitig. Einer der drei ist ein griechischer Staatsbürger, der aber auch in Stuttgart gemeldet ist. Er hat bei einer Spedition einen Container gemietet und die anderen beiden dorthin gelotst.
4: Die anderen zwei sind Kaufinteressenten, zumindest glaubt das der Grieche. Sie interessieren sich für Figuren vom Künstler Alberto Giacometti und die sollen hier lagern.
5: Also ich weiß noch, es waren die Container mehrstockig gelagert und man musste mit dem Gabelstapler den obersten Container herunterholen.
3: Ernst Schöller ist zu diesem Zeitpunkt leitender Kriminalhauptkommissar beim LKA in Stuttgart. Und er ist Fälschungsexperte. Er ermittelt hier gemeinsam mit einem Kollegen. Was ihn erwartet, ist völlig unklar. Als der Grieche den Container öffnet, sehen die Undercover-Ermittler erst einmal Leere. Dann fällt das Licht in den Container.
5: In einem normalen, großen Industriecontainer mit zwei Türen waren einfach einige Holzkisten. Kleinere Figuren waren in einer Kiste drin mit Noppenfolie eingewickelt.
4: Der Grieche zeigt ihnen zwei 1,80 Meter große Figuren. Typische Giacometti-Formensprache. Diese langen, dünnen Körper. Aber die beiden Ermittler wenden sich dann doch der Kiste mit der Noppenfolie zu und wickeln nach und nach die ca. 60 cm großen Kunstwerke aus.
5: Dann haben die dann zum Teil rausgetragen ans Licht, damit man sie besser sehen konnte. Weil zu dem Zeitpunkt wollten wir die ja immer noch kaufen. Zwei größere hat man im Container belassen.
3: Die Anspannung steigt, aber ihr Pokerface verrät nichts. Sie streichen über die Figuren, suchen den Gießereistempel.
5: Also wenn man irgendwann mal ein Jahr lang sich fast täglich mit Giacometti beschäftigt und die in der Hand hat, das ist fast so, dass man, wenn man Figuren in die Hand nimmt, eigentlich das Bauchgefühl sich meldet und sagt, brauchst du eigentlich gar nicht weiter anschauen, das Ding ist grottenfalsch.
3: Der Grieche ahnt nicht, wer da vor ihm steht. Er hofft zu diesem Zeitpunkt noch immer auf einen Millionendeal. So intensives Käuferinteresse ist schließlich ein gutes Zeichen.
5: Und als wir dann zum Ergebnis gekommen sind und der Kollege und ich uns zugenickt haben, haben wir dann unsere Dienstausweise rausgezogen und haben ihm klargemacht, dass wir also die Figuren auf jeden Fall mitnehmen, aber ohne sie zu bezahlen.
3: Hallo, liebe Kunstverbrechen-Community, und willkommen zur zweiten Folge unserer Staffel über die Jagd nach der Giacometti-Fälscherbande.
4: Kriminalhauptkommissar Schöller habt ihr jetzt in Aktion erlebt. Er hat 2001 die ersten Giacometti-Fälschungen beschlagnahmt und konnte auch direkt Verdächtige verhaften. Es läuft bei ihm.
3: Naja, zumindest hier am Anfang. Als die Polizei die Wohnung des Griechen durchsucht, findet sie auch dort gefälschte Giacomettis. Nochmal, 13 Stück. Später ermittelt die Polizei, dass der Grieche die insgesamt 18 Bronzen für 50 bis 60 Millionen Euro verkaufen wollte.
4: Aber woher wissen die Ermittler, dass es wirklich Fälschungen sind? Ihr habt ja von diesem Bauchgefühl des Kommissars gehört, aber das ist natürlich kein Beweis. Giacometti hat selber ca. 500 Skulpturen geschaffen. Und die sind in den 2000er Jahren sehr begehrt auf dem Kunstmarkt. Dass da mal eben 18 davon in einem Container bzw. in einer Wohnung in Stuttgart lagern, eher ungewöhnlich.
3: Ist aber immer noch kein Beweis dafür, dass es Fälschungen sind. Wir nennen den Verkäufer ja hier immer den Griechen. Und Griechenland spielt auch noch eine wichtige Rolle in diesem Fall. Denn die Geschichte, wie der Grieche an die Kunstwerke gekommen sein will, das würde gut ins Märchenbuch der Brüder Grimm passen.
4: Noch sind nicht alle, die zu der Fälscherbande gehören, in den polizeilichen Ermittlungen aufgetaucht. Aber Schöller und seine Kollegen, die ermitteln akribisch und sind sich irgendwann sicher, jetzt haben sie genug Beweise.
3: Unter anderem auch die Aussage eines Gutachters aus den Niederlanden. Der gibt zu, ja, er habe sich für falsche Zertifikate bezahlen lassen, habe nur ein paar Fotos gesehen von den Bronzen.
4: Und dann passiert etwas, über das niemand bei der Justiz gerne spricht. Das Verfahren wird einfach nicht eröffnet. Jahrelang passiert nichts.
3: Aber die Geschäfte mit den falschen Giacomettis dagegen, die laufen ziemlich gut. Als ich Ernst Schöller danach frage, warum das so lange gedauert hat, bis das Verfahren gegen den Griechen und den Mainzer Antiquitätenhändler Schulte und noch einen weiteren Mann eröffnet wurde, da druckst du ziemlich herum.
5: Es ist jetzt sehr schwierig für mich, da was zu sagen, aber es könnte schon auch damit zusammenhängen, dass es im Kunstbereich war. Wäre es ein Anlagebetrug oder irgendwas anderes gewesen, hätte sich vermutlich jeder kompetent gefühlt. Es ist das gleiche Problem wie bei der Polizei, wenn sie nicht ständig in dieser Materie arbeiten. Ja, die Kunstfälschung, das Ganze ist kein Massendelikt, wo jeden Tag irgendwas passiert. Deswegen war unser Gedanke schon immer, man müsste eigentlich zentral in Baden-Württemberg einen Staatsanwalt haben, der sich mit der Kunst beschäftigt und auch identifiziert.
6: Ein Staatsanwalt wird es nicht, aber eine sehr besondere Staatsanwältin. Und Giacometti und die Fälscherbande, das wird ihr erster großer Fall.
7: Dann dachte ich mir, gut, jetzt gehen wir in die Vollen und jetzt ziehen wir ein großes Ermittlungsverfahren auf, weil da läuft was ganz großes Ding.
8: Mirja Feldmann heißt die Neue bei der Staatsanwaltschaft Stuttgart im Jahr 2008. Und nicht jeder wird mit ihr gut klarkommen. Unter der Hand höre ich, ja, ziemlich selbstbewusst und auch nicht immer teamfähig sei sie damals gewesen. Aber eines sagen alle, ohne sie und ihre Energie wäre es nie zu einer Verurteilung gekommen.
6: Und wir, also wir zwei, Lenore und Torben, aber auch ihr, die ja hoffentlich schon Folge 1 gehört habt, wir haben ja sogar schon einen Verdacht, wer vielleicht der Fälscher sein könnte, der die Giacomettis geschaffen hat.
8: Die Ermittler vom LKA Stuttgart um Kriminalkommissar Ernst Schöller, die tappen damals in dieser Beziehung noch komplett im Dunkeln.
6: Wir werden in dieser Folge aber auch anfangen zu verstehen, wie funktioniert eigentlich das System der Giacometti-Fälscherbande? Wie arbeiten die?
8: Und deshalb, komm Tom, lass uns mal unseren Wissensvorsprung nutzen und nimm uns mit zu diesem ganz bestimmten Niederländer, einem, der mittlerweile in Thailand lebt und der ganz gutes Händchen für Kopien hat, die dann eventuell auch verkauft werden könnten.
6: Na klar, ich nehme euch wieder mit zum Profifälscher Robert Driessen. Driessen habt ihr in der letzten Folge schon so ein bisschen kennengelernt. Er ist bei der Fälscherbande sozusagen der Handwerker. Er kommt aus den Niederlanden, aus einer Kunsthändlerfamilie und hat ein Talent fürs Kopieren und Fälschen. Er fängt an mit Gemälden und arbeitet sich danach in den Bereich der Skulpturen oder Bronzen ein. In den 90ern beginnt er die ganz Großen zu studieren. Rodin, Barlach, Lehmbruck. Und seine Fälschungen, die sind gut. So gut, dass auch sehr wohlhabende Käufer auf seine Arbeiten aufmerksam werden.
9: Das war so in 2000, glaube ich.
6: Eine gefälschte Lehmbruck-Bronze.
9: Und dann habe ich die Bronze, ich fand es selber super schön, habe ich bei mir im Garten gestellt. Da habe ich 6 Monate nachgeguckt, das ist schön, schön, schön, schön, aber jetzt muss los. Also habe ich eine Anzeige in Weltkunst gemacht.
6: Ein Kunstmagazin. Und nein, wir haben die Anzeige leider nicht mehr finden können.
9: Und da kamen so viele Reaktionen drauf.
6: Mit einem Käufer vereinbart er einen Termin um 9 Uhr bei ihm zu Hause in Arnheim.
9: Und dann mittags hat wieder einer angerufen.
6: Aber Driessen hat ja dem anderen Kunden schon eine Besichtigung vorher zugesagt. Also bitte nach 9 Uhr.
9: Nein, nein, hat er gesagt, ich komme jetzt und ich komme mit Hubschrauber. Kann ich für einen Hubschrauber bei dir in der Nähe landen?
6: Also steht Robert Driessen irgendwann in seinem großen Garten mit der angeblichen Lehmbruck-Skulptur und neben ihm landet ein Hubschrauber mit einem anscheinend sehr wohlhabenden Interessenten aus der Nähe von Wiesbaden.
9: Also ich glaube 2 oder 3 Stunden später kam er mit, das war mit dem Hubschrauber. Das ist meins. Ich habe gesagt, tut mir leid, geht nicht, ich habe es versprochen. Wenn der Mann es nicht nimmt morgen, dann können Sie es haben. Da war ein bisschen böse und er hat es nicht gehabt, weil ich habe das Schatz schon versprochen.
6: Also hebt der Hubschrauber wieder ab und am nächsten Tag wird die Figur an den ersten Interessenten verkauft. Hubschrauber hin, Hubschrauber her.
8: Okay, Kundengerangel per Hubschrauber, das macht schon klar, in welcher Liga er da so spielt. Aber Tom, bevor wir dazu kommen, wie Robert Driessen die Skulpturen gefälscht hat, gib uns mal einen Eindruck von Driessens so Einstellung gegenüber seinen Kunden.
6: Ja, sure. Sein Motto in der Sache?
9: Caveat emptor.
8: Ah, jetzt willst du die ehemalige Lateinlehrerin in mir kitzeln, ne? Caveat emptor. Also emptor ist der Kunde und caveat kommt von cavere, sich hüten, aufpassen. Also möge der Kunde aufpassen.
6: Exakt.
9: Buyer beware. Kunde, pass auf. So geht das in die Kunst. Wenn du glaubst, das ist ein Nolde, das ist ein Lehmbruck oder ein Giacometti, dann kannst du ja sagen, hör mal, ich bin sehr interessiert, ich möchte es sehr gern haben. Kann ich das bitte einen Experten sehen lassen? Weil es geht ja natürlich um einen Haufen Geld. Wenn der Verkäufer sagt, nee, dann weißt du doch genug, oder nicht?
10: Alles klar. Er hat also nach seiner Sicht mit offenen Karten gespielt. Ihn trifft natürlich keine Schuld.
6: Driessen, der hat in einer kleinen Kunstgießerei gearbeitet. Mal hat er selber gegossen und mal hat er auch gießen lassen.
9: Kunstgießerei sind klein. Das sind zwei Ofen oder so. Wo ich gearbeitet habe, waren so 2 Meter hoch bei 1,50 und 1,50 tief. Mit dem Boden wurde die Wachs ausgeschmolzen ist. Aber da konnte so 4, 5, 6, ja, kleine, ganz auch 50 Stück rein. Aber normalerweise waren große und kleine, also 10, 15 Stück auf einmal. Und es dauert dann 2 Tage, für die Wachs ausgeschmolzen ist. Und dann holst du die raus und dann kannst du die Bronze reingießen.
6: Und da ich mit diesem Vorgang bisher super wenig Berührungspunkte hatte, habe ich Driessen da so mit Fragen gelöchert, dass er wiederum irgendwann gefragt hat.
9: Möchtest du selber auch machen?
10: Oh, meine Augenbrauen sind sehr weit hochgezogen, Tom. War da nicht schon mal was so bei dir mit einer Nacht im Gewahrsam bei der Polizei?
6: Ja, das war auch nicht so schlau, das im Podcast zu erzählen. Da sind sehr viele Fragen gekommen. Egal. Ganz ehrlich, ich bin bei sowas, glaube ich, eher Typ Einbruch. Weil die Fälscherei, mein Gott, ist das aufwendig, ey. Wir gehen es eins nach dem anderen durch. Bei Driessen am besten anhand seiner ersten Lehmbruck-Fälschung. Das war jetzt nicht die mit dem Helikopter, sondern...
9: Die erste Lehmbruck-Skulptur, die ich gefälscht habe, ist Mädchenkopf auf schlankem Hals.
6: Stellt ihr euch so vor, wie der Name klingt, ein 40 cm großer Mädchenkopf auf einem schlanken Hals. Und die Vorlage... Die hat er sich im Duisburger Lehmbruck-Museum geholt, in das er einfach regelmäßig gefahren ist.
9: Mit Fotoapparat, meistens Samstag, Sonntag. Ich wohnte ja in Arnheim, das war nicht so weit, so 1,5-2 Stunden. Und dann habe ich, ich glaube, 200-300 Fotos gemacht. Und die Maße, die konnte ich aufsuchen im Katalog natürlich.
10: Künstlerinnen und Künstler, die Plastiken schaffen, die arbeiten ja in der Regel entweder mit Ton oder Gips oder eben mit Wachs.
6: Und Driessen, der ist ein Fan von Wachs.
9: Man schmilzt die Wachs und dann kannst du kneten und dann baut man so Figur auf. Und dann hat man die Fotos und dann guckt man die Fotos, okay, dies und das wird ungefähr, das wird so groß, so groß, so groß, so groß. Und dann baut man die Skulptur, ja, ist ja riesig, 180 Zentimeter, so groß wie ich bin fast. Und das wird natürlich immer besser, besser, besser. Und dann, wenn es fertig ist, dann macht dann ein Malt. Und die Wachs wird wieder verpackt in ein feuerfestes Material, geht dann im Schmelzofen, wo die Wachs rausschmelzt. Und da, wo die Wachs mal war, da kommt die Bronze. Und dann die feuerfeste Masse, die wird abgeholt. Und so entsteht die Bronze.
10: Und natürlich hat Robert Driessen nicht in so einer ganz großen, renommierten Gießerei seine Fälschungen gießen lassen.
6: Nee, da war eher das Motto, je kleiner, desto diskreter.
10: Naja, und dann wird er sie ja noch signiert haben und den richtigen Stempel draufgesetzt haben, denn jede Gießerei hat so eigene Stempel, damit wird markiert, diese Statue ist von uns hergestellt worden.
6: Ja, und das hat Driessen natürlich so geregelt.
9: Naja, die Stempel hatte ich natürlich alles.
6: Die hast du dann wie bekommen?
9: Machen lassen. Ein Stempelmacherei.
10: Naja, also auch da easy peasy. Okay, also wir wissen jetzt, wie Driessen gefälscht hat. Kommen wir dann jetzt mal zu der großen schicksalshaften Wendung, nämlich dem Moment, in dem Driessen auf diesen einen bestimmten Künstler gestoßen ist, auf Alberto Giacometti.
9: Ja, ich hatte einen Händler in Holland, Naut. Und die hat gesagt, ich habe einen Kunde, Robert, aus Mainz. Kann ich die mal mitnehmen?
6: Und Driessen sagt, klar. Und ein paar Tage später zeigt er dem Interessenten aus Mainz seine Figuren.
9: Und der kam und der, schön, schön, schön, schön. Und er hat etliche gekauft. Und dann beim Rausgehen hat er gesagt, weißt du jemand, die Giacomettis hat? Skulpturen Giacomettis. Da habe ich gedacht, kenne ich einen? Nee. Ich habe gesagt, ich werde nachfragen, kann ich Ihnen anrufen, so in 1 oder 2 Wochen habe ich vielleicht, und dann habe ich gesagt, okay, ich versuche das mal und habe da 2, 3 Wachsfiguren gemacht, so 30, 40 Zentimeter und das sah eigentlich gut aus.
6: 3 Wochen später ruft er den Interessenten dann an, die Giacomettis, die wären jetzt abholbereit.
9: Ich habe die Skulpturen gemacht und die Verabredung auf Sonntag, 2-3 Wochen später. Da hat es gestanden und sehr beeindruckt. Und er hat gefragt, was kostet das? Ich habe gesagt, so 600 Stück oder so.
6: Der Interessent schlägt zu. 9 Stück für 5.400 Euro. Und er fragt Driessen:
9: Hast du noch mehr? Ich habe gesagt, ich werde mal nachfragen. Ich ruf ihn an. Und so ist das entstanden.
10: Dieser Interessent, der Mann, der bei Driessen die Giacometti-Fälschung bestellt, den kennt er schon aus der ersten Folge. Das ist Herbert Schulte, Spitzname Guido, der Kunsthändler aus Mainz. Der war der Polizei ja schon bei den ersten Ermittlungen aufgefallen. Er ist das Mastermind der Fälscherbande, wobei wir Mastermind hier mal in Anführungszeichen setzen. Auf jeden Fall hat er erkannt, dass sich mit Giacometti-Fälschung richtig viel Geld verdienen lässt. Und mit Driessen hat er den richtigen Handwerker gefunden, der ihm die Skulpturen liefern kann. Und ein Vertriebsnetz, das hat er auch schon, mit ziemlich illustren Gestalten.
6: Wir hätten Herbert Schulte auch gerne für den Podcast interviewt, aber er ist vor einigen Jahren gestorben. Viele biografische Angaben haben wir nicht zu ihm gefunden.
10: Deshalb greifen wir auf die Aussagen seiner Weggefährten oder Gegenspieler zurück und wir können aus einem Buch zitieren, das er veröffentlicht hat, nachdem der Giacometti-Skandal öffentlich wurde.
6: Allem, was in diesem Buch steht, begegnen wir mit sehr großer Skepsis. Aber wir geben euch mal einen Einblick und dann checkt ihr auch, warum wir uns im Team auf das Wort skurril einigen konnten als Überschrift über jedem aus diesem Trio.
10: Wir lassen mal unseren Kollegen Mischa einen Ausschnitt aus dem Buch für euch vorlesen, in dem sich Herbert Schulte oder eben Guido selbst beschreibt.
11: Guido P.S. Brenk ist der Künstlername eines vielseitig interessierten Connoisseurs, der sich immer schon mit geheimnisumwitterten Fundstücken beschäftigt hatte. 35 Jahre lang hatten er und seine Familie die historischen Kunstschätze gepflegt, gehütet, publiziert und im Laufe der Jahre viele Raritäten aufgespürt. Brenk gründete einen Verlag und eine Filmfirma mit dem bezeichnenden Namen BauTV und mit dem Aufkommen des Internets eine E-Commerce KG und später weitere Ableger, die im Bereich IT und Kommunikation eine spezielle Software entwickelten. In Portugal produzierte er als Composer-Songwriter weiter unter dem Label Amp fast 50 Songs. Wer weiß, was aus dem Musical Welcome to the Brave New World und anderen Projekten geworden wäre, hätte es nicht die zerstörerische Begegnung mit dem ethischen Kunsthandel-Säuberungskommando in Stuttgart gegeben.
6: Wisst ihr Bescheid?
10: Also hängen bleibt, dass er ein umtriebiger Kunsthändler war, der seine Finger angeblich in allen möglichen Projekten hatte und dass er sehr von sich überzeugt war und irgendwann zum Opfer der bösen Polizei wurde rund um den Kommissar Ernst Schöller aus Stuttgart.
6: Und wäre das nicht schon alles strange genug, packt Robert Driessen, also der Fälscher, mit dem er zusammengearbeitet hat, nochmal einen drauf.
9: Er war nicht wie ein Kunsthändler, er war nicht wie ein Sammler, aber er war typisch. Viel reden und auf einmal geht's hier rüber und dann wieder darüber und dann, aber okay, er war nett, absolut. Er war ein, ich weiß nicht, glaube, was ist die Definition von superintelligent, ich weiß es nicht, aber er war ein bisschen autistisch, lass es so sagen. Er war bestimmt autistisch. Aber das macht nichts. Autistische Leute sind in ein, zwei, drei Sachen sind die super.
6: Super intelligent, autistisch veranlagt, das passt ja irgendwie wieder zu der Erzählung des Masterminds.
10: Aber der Blick des Polizeiermittlers Ernst Schöller auf ihn, das ist ein bisschen ein anderer. Schulte war nach außen nicht besonders gut im Geschäft. Er hatte einen eher kleinen Trödelladen mit so Antiquitäten. Und er bot Ware im niedrigen Preissegment an. Polizeibekannt war er nicht, also nicht vorbestraft.
6: Es ist irgendwie schwierig, Schulte zu greifen, so als Person, weil er sich bei der Aktion eher im Hintergrund gehalten hat. Und Trödel hin, Trödel her, er hatte beim Giacometti-Betrug die Fäden in der Hand. Er hat die Fälschungen bei Driessen bestellt und dann kam, wie hast du es gesagt, eine weitere illustre Gestalt ins Spiel, nämlich der Graf von Waldstein, oder? Lothar Senke, wie er wirklich heißt.
12: Den Herrn Guido Schulte habe ich seit 1976 kennengelernt, achten gelernt. Er hat einen kleinen Kunstladen gehabt, wo man Kunst kaufen konnte. Und alles, was mit Kunst sich in Zusammenhang bringen konnte, hatte mich damals sehr interessiert, weil ich ja selber Kunsthändler und Kunstliebhaber gewesen bin. So kommt man mit solchen Leuten im Halte ins Gespräch, ins Geschäft. Ich hätte gerne das von dir. Du kannst von mir dies und dies haben. Das war ihm halt damals so.
6: Und es ist kaum zu glauben, aber dieser Graf, der wird ziemlich wichtig im Vertriebssystem der Giacometti-Bande. Und schwört übrigens bis heute, das, was er da aus einem Kofferraum heraus verkauft hat, auch an Millionäre, das war alles echt. Wir schauen uns den Grafen in der nächsten Folge nochmal genauer an. Jetzt geht's ja gerade um Schulte und zudem sagt der Graf nur...
12: Nein, Schulte hat meines Wissens nach nie eine Figur verkauft. Er hat nur für die Nachbringung oder für die Vorhandensein der Figuren gesorgt, dass genug Figuren vorhanden sind. Er selber hat nicht eine verkauft.
6: Die O-Töne des Grafen von Waldstein haben wir übrigens von unseren KollegInnen bekommen, die ihn für die Doku Millionenfake, Jagd auf die Kunstfälscher, in diesem Jahr interviewt haben. Checkt die Doku unbedingt aus, ARD Mediathek, Millionenfake, Link in den Shownotes, you know the drill.
10: Fakt ist, Schulte hat den Handel mit den Giacometti-Figuren eingefädelt.
6: Wir sind jetzt im Jahr 1995. Oder 1998, da ist sich selbst Robert Driessen nicht mehr ganz sicher. Aber mit ihm hat Schulte einen willigen Verbündeten für seinen Plan gefunden. Denn Driessen, der verliebt sich regelrecht in die Kunst von Alberto Giacometti.
9: Schön, ich finde wunderschön. Ich bin sehr, sehr, sehr beeindruckt. Giacometti ist einer meiner Favoriten. Und einfach zu machen.
6: Driessen sagt hier zwar, es sei für ihn einfach gewesen, Giacometti-Figuren zu machen, aber er bereitet sich trotzdem akribisch darauf vor, ähnlich wie bei den anderen Fälschungen.
9: Naja, ich habe jede Menge Bücher gekauft von Giacometti, habe das studiert, bin nach Ungarn, nach Budapest gegangen, da haben die große Ausstellung. Da war eine Ausstellung kurz über die Grenze bei mir in Arnhem, wie heißt das da? Da war eine Giacometti-Ausstellung in Paris, in Duisburg, in Museen, wo Giacomettis waren. Ich gucken gegangen, wie das gemacht wird. Bei mir in Kröller-Müller, in Otterlo, 10 Minuten von mir. Das große stehende Walking Man, der große Walking Man. Und so, ja, Fotos gemacht natürlich und Detailfotos gemacht. Und so musste ich arbeiten.
6: Mit den Detailfotos ist Driessen dann in sein Atelier gefahren. Da sitzt er dann an seiner Werkbank und formt aus dünnen, biegsamen Metallstreben erstmal die Grundform der Figur. Ein gehender Mann, ein Hund, eine Gruppe von stehenden Menschen. Und um diese dünnen Streben formt er dann die Wachsmasse. Er knetet so lange an den Figuren rum, gleicht sie mit den Fotos ab, knetet wieder, bis er zufrieden ist. Von der Wachsfigur wird dann ein Abdruck aus feuerfestem Material gemacht und damit geht es dann in die kleine Kunstgießerei, um die Bronze zu gießen. Es läuft also richtig gut mit den Giacometti-Fälschungen. Und deshalb denkt sich Driessen jetzt auch nicht super viel dabei, als der Kunsthändler Schulte wieder Kontakt aufnimmt.
9: Ich habe neun Skulpturen das erste Mal verkauft und dann hat er gefragt, ob noch mehr. Und das ist schließlich, das hatte ich natürlich nie denken können.
6: Driessen, der hat mit den 9 ersten Giacometti-Fälschungen seine eigene Büchse der Pandora geöffnet.
10: Naja, wohl eher seine Eintrittskarte für sein Luxusleben eingelöst.
6: Ja, fair.
9: Naja, er wollte die 1500 und ich habe gedacht, ja, wieso nicht?
10: Schulte bestellt also, Driessen produziert und der Graf verkauft.
6: Driessen macht sich an die Arbeit und liefert Schulte eine Figur nach der nächsten. Das System nimmt richtig Fahrt auf. Aber auch hier kommt es bald zu skurrilen Situationen.
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1: Um 15.30 Uhr mit Martin Wilhelmi. Wegen der großen Hitze sind in mehreren Orten in Deutschland Waldbrände ausgebrochen. Ein größerer Einsatz läuft unter anderem bei Neustrelitz in Mecklenburg-Vorpommern. Am schwierigsten ist die Lage derzeit in der Nähe von Bad Kreuznach in Rheinland-Pfalz. Aus Mainz, Sarina Fischer.
2: Die Löscharbeiten werden neben der Trockenheit und Hitze auch dadurch erschwert, dass in dem Gebiet Munition aus dem Zweiten Weltkrieg liegt. Deswegen kann die Feuerwehr das Gebiet nicht betreten und nur von außen versuchen, den Waldbrand in Schach zu halten. Die Flammen haben sich laut einem Sprecher mittlerweile auf mehr als 3 Hektar ausgebreitet. Wegen der Munition habe es auch bereits mehrere Explosionen im Brandgebiet gegeben. Bereits in der Nacht mussten etwa 300 Menschen aus dem Ort ihre Häuser verlassen. Sie sind in Notunterkünften untergebracht. Wann sie zurück können, ist derzeit noch völlig unklar.
1: Die aktuelle Hitzewelle ist auch Thema des kleinen Parteitags der Grünen in Sassnitz. Co-Parteichef Banaschak warf der schwarz-roten Bundesregierung unter anderem Ignoranz beim Klimaschutz vor. Aus Sassnitz Dietrich Karlmeurer.
3: Co-Parteichef Felix Banaschak spricht von einem Kampf gegen die Hitze. Diese Belastung werde für viele Menschen zum Kampf ums Überleben. Er macht deutlich, dass jeder vermiedene Anstieg der Erderwärmung entscheidend sei. Die Partei müsse jetzt pragmatisch handeln und zugleich Zustimmung im Land sichern. So wollen die Grünen, dass Regionen mit viel Sonnen- und Windkraft von niedrigeren Strompreisen profitieren. Banaschak betont, die Energiewende solle sich für die Menschen im Alltag auszahlen. Das schaffe mehr Akzeptanz für den Ausbau erneuerbarer Energien.
1: Das Abkommen für eine Waffenruhe in der Golfregion hält nicht. Nach neuen Luftangriffen der USA hat der Iran Ziele in Bahrain und Kuwait beschossen. In beiden Emiraten hat das US-Militär große Stützpunkte. Beide Seiten werfen sich vor, das geltende Abkommen zu brechen. Auch politisch verschärft sich der Ton wieder. US-Präsident Trump drohte dem Iran erneut mit kompletter Vernichtung. Die Revolutionsgarden kündigten an, jedes Schiff zu attackieren, das ohne Erlaubnis durch die Straße von Hormus fährt. Eigentlich hatten USA und Iran vereinbart, innerhalb von 60 Tagen ein endgültiges Friedensabkommen auszuhandeln. In der Nähe der französischen Stadt Nancy ist ein Zivilflugzeug abgestürzt. Nach Angaben der Behörden kamen 11 Menschen bei dem Unglück ums Leben. Die Ursache ist noch nicht bekannt. Aus Paris, Julia Borutta.
4: Bei den Toten handele es sich um insgesamt 10 Fallschirmspringer, bestehend aus 5 Trainern und 5 Schülern sowie den Piloten, sagte der Präfekt des Departements Meurthe-et-Moselle bei seiner ersten Pressekonferenz am Mittag. Laut der Regionalzeitung L'Est Républicain war die Gruppe von freien Krankenpflegern und Pflegerinnen am Morgen zu einem ersten Fallschirmsprung-Schnupperkurs aufgebrochen. Der französische Innenminister Laurent Nunez ist bereits auf dem Weg zur Unglücksstelle und wird sich am Nachmittag äußern.
1: Rund 3 Millionen Menschen haben in diesem Jahr die Kieler Woche besucht, 300.000 weniger als im vergangenen Jahr. Dennoch zeigte sich Oberbürgermeister Yilmaz zufrieden. Es freue ihn, wie bei hochsommerlichen Temperaturen friedlich und rücksichtsvoll miteinander gefeiert worden sei, sagte der Grünen-Politiker. Das Sicherheitskonzept habe sich bewährt. Heute Abend geht die Festwoche an der Kiellinie zu Ende. Geboten wird das traditionelle Höhenfeuerwerk mit Musik, Laser und Drohnenshow. Und das Wetter in Norddeutschland. Mal Sonne, mal Wolken, vereinzelt Schauer und Gewitter möglich. Höchsttemperaturen 25 Grad auf Norderney bis 28 Grad im Osten Vorpommerns. In der Nacht örtlich Starkregen, Hagel und Sturmböen bei Tiefstwerten von 20 bis 16 Grad. Morgen gewittrige Schauer, später mehr Sonne, 22 bis 28 Grad. Und am Mittwoch Schauer, zur Nordsee hin freundlicher bei 20 bis 25 Grad. Das waren die Nachrichten.
0: Ihr hört Behind the Games, Gianni Infantino.
5: Today I feel Qatari.
0: 19. November 2022.
5: Today I feel Arab.
0: Wir sind in Doha, der Hauptstadt von Katar.
5: Today I feel African.
0: Gianni Infantino gibt eine Pressekonferenz, wie man sie von einem FIFA-Präsidenten noch nie erlebt hat.
5: Today I feel gay. Today I feel disabled. Today I feel a migrant worker.
0: Homosexualität steht in Katar unter Strafe. Arbeitsmigranten werden ausgebeutet. Aber Infantino, er fühlt an diesem Tag einfach alles. Ich kann kaum glauben, was ich da sehe, so kurz vor dem Start der Weltmeisterschaft in Katar. Und ich habe schon einige Pressekonferenzen von Gianni Infantino gesehen. Aber Infantino will mich und die ganzen anderen Journalisten aus Ländern wie Deutschland, England und Co. zu diesem Zeitpunkt vielleicht auch gar nicht mehr überzeugen. Auf mich macht er eher den Eindruck, es ist ihm ziemlich egal, was die Leute in den klassischen Fußballnationen über ihn denken.
6: To be honest, I was in completely disbelief.
0: Auch Stanis Elsborg hat sowas noch nicht erlebt, obwohl er sich für die dänische Organisation Play the Game seit Jahren mit den Irrungen des Weltsports beschäftigt. Die WM in Katar, sie ist nicht Infantinos Idee gewesen, aber er verteidigt sie wie sein eigenes Kind. Für Stanis Elsborg ein Offenbarungseid.
6: To me, that press conference is one of the most revealing moments of Infantino's presidency. Here we had the president of world football on the eve of the most controversial World Cup in modern history, acting to me almost like a spokesperson for the host nation.
0: Gianni Infantino, der Sprecher von Katar. Er, der FIFA-Präsident, steht wieder mal dort, wo er offenbar am liebsten ist, an der Seite der Autokraten. Nach Wladimir Putin sucht er jetzt die Nähe der katarischen Gastgeber. Der Emir von Katar, er wird nicht der letzte Herrscher in der Region sein, dem Infantino einen Gefallen tut. Ihr hört Behind the Games, Gianni Infantino. Das ist Folge 4. Wüstengold. Ich bin Matthias Friebe. 2022 war ich für den Deutschlandfunk bei der WM in Katar als Reporter vor Ort. Für diesen Podcast hier habe ich zusammen mit meinem Kollegen Maxi Rieger recherchiert. Und dabei haben wir sehr von Thomas Kistner profitiert. Den kennt ihr schon aus den ersten drei Folgen als FIFA-Investigativjournalisten von der Süddeutschen Zeitung. In dieser Folge nehmen wir euch mit in den Nahen Osten, nach Katar und nach Saudi-Arabien. Diese Länder haben ein Auge auf den globalen Fußball geworfen und der Weltfußball lächelt freundlich zurück. Das hat Folgen für die Machtverteilung im globalen Fußball. Denn die Länder im Nahen Osten können den größten Liebesbeweis bieten, den es im Weltfußball gibt. Geld. Und für Geld macht Gianni Infantino eine ganze Menge möglich.
7: Die FIFA hat 2010 auf inakzeptable Weise Weltmeisterschaften vergeben. Mit inakzeptablen Folgen. Menschenrechte, Gleichstellung, Demokratie. Die Kernwerte des Fußballs sind nicht in der Startaufstellung gewesen. Diese Grundwerte wurden erst Jahre später eingewechselt, vor allem auf Druck von externen Stimmen.
0: Fußballgremien sind oft immer noch sehr männlich geprägt. Männerbünde entscheiden eigentlich so gut wie alles. Vielleicht kein Wunder, dass es ausgerechnet eine Frau ist, die so offen kritisiert. Für ihre Rede erhält Lise Klaveness viel Aufmerksamkeit und Lob außerhalb der FIFA. Auf dem Kongress selbst verhallt die Kritik. Die Familie möchte dann doch lieber ungestört weiterfeiern. Damals, 2022, ist Norwegen nicht für die WM qualifiziert. Jetzt, in den USA, Kanada und Mexiko, wird Norwegen zum ersten Mal seit fast 30 Jahren wieder an einer WM teilnehmen. Und die Kritik von Klaveness, sie ist leiser geworden. Auch mit uns möchte sie nicht sprechen. Damals, 2022, gibt es in Deutschland großen öffentlichen Druck. Man will irgendwie zeigen, das hier ist keine normale WM. Die Lösung des Deutschen Fußballbundes, eine bunte Armbinde mit zwei Worten, One Love. Sie wird erst ein Symbol des Widerstands und dann ein Symbol des Scheiterns. Es lohnt sich, sich das nochmal ganz genau anzugucken, weil es viel darüber erzählt, wie die FIFA unter Infantino mit Kritik umgeht.
8: Es ist ein Statement für Menschenrechte, was ich gesagt habe. Und Menschen haben eben Rechte überall auf der Welt. Und das soll diese Binde zum Ausdruck bringen.
0: Das hier ist DFB-Präsident Bernd Neuendorf, kurz vor dem Start der WM in Katar. Damals ist er noch nicht lange im Amt. Es wird seine erste Weltmeisterschaft. Und man spürt, er will irgendetwas tun, um ein Zeichen zu setzen. Deswegen also One Love, die Kapitänsbinde. Und er will es nicht alleine tun, sondern zusammen mit anderen europäischen Verbänden. Es ist auf eine Art nicht nur ein Bündnis für Menschenrechte, sondern auch eine Allianz gegen Gianni Infantino. Einige Wochen vor der WM schreiben die Verbände der FIFA einen Brief. Sie kündigen an, die One Love Armbinde tragen zu wollen. Und die FIFA antwortet einfach nicht. Ein anderer deutscher Fußballfunktionär erlebt diese Zeit im inneren Zirkel mit. Peter Peters. Damals Mitglied im FIFA-Rat. Ich habe mit ihm darüber gesprochen, wie die One-Love-Armbinde im Machtzentrum der FIFA diskutiert worden ist.
9: Also wir haben uns relativ stark gewundert im Council. Es gibt halt diese berühmten Durchführungsbestimmungen, die keiner gerne liest, wo aber auf 800 Seiten jedes Detail festgelegt ist. Und da wundert man sich am Ende nur, wenn das dann alles dann wirklich über mehrere Jahre durchdiskutiert wird und fertig gemacht wird und wenn das dann auch allen erklärt wird, dass man dann trotzdem diese Themen immer wieder neu thematisiert.
0: Peter Peters ist also nicht auf DFB-Linie, sondern steht auf der Seite von Infantino. Und es ist ziemlich typisch, dass er die Durchführungsbestimmungen so sehr hervorhebt. Ich habe es euch in Folge 3 schon gesagt. In der FIFA wird Macht auch über Paragraphen ausgeübt. Das hier ist einfach das nächste Beispiel. Denn in Kapitel 30 Absatz 2 der WM-Durchführungsbestimmung steht, die FIFA rüstet die Teams mit Kapitänsbinden aus und nur die dürfen getragen werden. Die Verbände wissen das natürlich und rechnen mit einer Geldstrafe. Bernd Neuendorf scheint das aber egal zu sein.
8: Wenn es eine Geldstrafe gäbe, andere Sanktionen, darüber müsste man natürlich dann auch in der Gruppe beraten, darüber müssten wir im Präsidium beraten. Ich persönlich, das sage ich hier so offen, ich wäre durchaus bereit, auch eine Geldstrafe in Kauf zu nehmen.
0: Markige Worte. Kurz vor den ersten Spielen warten die Verbände noch immer auf eine offizielle Antwort der FIFA. Das nehmen manche von ihnen als Signal, dass die FIFA die Armbinde zwar nicht gut findet, aber auch nicht viel Aufhebens darum machen will. Manchmal erstickt man Protest ja auch durch Missachtung. Die Engländer sind das erste Team, das mit der One Love Armbinde antreten will. Aber kurz vor dem Spiel spielt die FIFA dann doch ihre ganze Macht aus. Der Geschäftsführer des englischen Verbands, Mark Bullingham, erzählt wenige Tage später im britischen Fernsehen, was damals passiert ist.
10: Wir hatten keine Erlaubnis, aber dafür würden wir eine Geldstrafe zahlen. Leider kamen am Spieltag 2 Stunden vor unserer Abreise 5 FIFA-Offizielle zu uns und sie zeigten uns ein Szenario auf, dass jeder, der die Kapitänsbinde tragen würde, mindestens verwarnt wird und dass weitere Disziplinarmaßnahmen obendrauf kommen könnten. Das Verhalten der FIFA war komplett unerhört. Wir waren frustriert und wütend.
0: Dieses Spiel der FIFA ist riskant. Gelbe Karten für Kapitänsbinden, dafür gibt es keinen Paragraphen mehr. Die FIFA macht sich jetzt ihre Regeln einfach selbst. Es ist ein Moment, der den Fußball verändert. Denn soweit wir wissen, haben all die Machtspiele und Intrigen bisher keinen direkten Einfluss auf das Spiel auf dem Platz. Bei der WM 2022 bricht die FIFA aber mit diesem Prinzip und sie tut es, um Katar, den Gastgeber, zu schützen. Das kann man Erpressung nennen. Im FIFA-Rat sieht man es anders.
9: Wir haben ja darüber natürlich auch diskutiert. Und das mit der Binde war ja relativ klar. Das war ja auch keine Erpressung. Es gibt ganz klare Durchführungsbestimmungen und die müssen eingehalten werden. Und das wusste der DFB damals auch.
0: Mutige Menschen hätten vielleicht trotzdem gesagt, dann nehmen wir eben die gelbe Karte in Kauf. Wollen wir doch mal sehen, ob die FIFA das wirklich durchzieht. Aber die FIFA kalkuliert richtig. Die Verbände lassen es nicht drauf ankommen, sie drohen auch nicht, einfach wieder abzureisen. Innerhalb weniger Stunden zerbricht die Europäische Allianz.
11: Meine Damen und Herren, die FIFA hat heute eine Aussage für Diversität und Menschenrechte untersagt. Das sind Werte, zu denen sie sich in ihren eigenen Statuten verpflichtet. Das ist aus unserer Sicht mehr als frustrierend und auch ein beispielloser Vorgang in der WM-Geschichte, wie ich finde. Es handelt sich aus meiner Sicht um eine Machtdemonstration der FIFA.
0: Das kann man wohl sagen. DFB-Präsident Bernd Neuendorf hat gerade seinen ersten Machtkampf im internationalen Fußball erlebt und er hat ihn verloren. Es ist eine Lektion für ihn und die anderen Europäer. Gianni Infantinos FIFA duldet keinen Widerspruch. Die WM in Katar zeigt, Europa und die großen traditionellen Fußballländer, sie geben längst nicht mehr uneingeschränkt den Ton an. Die Macht im Weltfußball verlagert sich, vor allem in den Nahen Osten. Katar ist da nur ein Beispiel. Nach der WM 2022 drängt ein anderer Player immer mehr in den Vordergrund. Mit großer Unterstützung von Gianni Infantino. Es ist Saudi-Arabien.
6: It's money and it's of course also expanding
12: Es geht ums Geld und natürlich auch darum, den Fußball weltweit zu verbreiten. Das sind die zwei Hauptgründe, warum der Nahe Osten so wichtig für die FIFA ist. Und ich glaube, dass die FIFA bald auch wieder in Richtung Asien, gerade China, gucken wird. Sie sind immer auf der Suche nach Möglichkeiten, mehr Geld auf die Konten der FIFA zu holen.
6: So they are always looking for new opportunities to get more money into the FIFA bank.
0: Das wird euch in der vierten Folge nicht mehr so richtig überraschen. Das Motiv der FIFA heißt meist Geld. Das war ja auch das Versprechen von Gianni Infantino 2016 in seiner Wahlkampfrede. Mehr Geld für die Nationalverbände.
13: The money of FIFA is your money.
14: Das Geld der FIFA ist euer Geld. Es ist nicht das Geld des FIFA-Präsidenten. Ihr seid die nationalen Verbände. Und das Geld der FIFA muss für die Entwicklung des Fußballs dienen und für nichts anderes.
0: Und man kann ja von Gianni Infantino halten, was man will. Dieses Versprechen hat er eingelöst. Ich nenne euch zwei Zahlen, um das zu belegen. 2016, als Infantino ins Amt kommt, schüttet die FIFA 428 Millionen Dollar an Entwicklungshilfe aus für die nationalen Verbände. 2024 sind das schon 702 Millionen Dollar. Kann man nicht meckern. Aber damit dieses System funktioniert, muss das Geld für die Verbände ja irgendwo herkommen. Und da wären wir beim Wüstengold der FIFA.
12: Wenn man ein Patronagesystem aufbaut, dann ist das System darauf angewiesen, dass riesige Geldsummen in die Organisation fließen und dann so umverteilt werden, dass sie dem Präsidenten zugutekommen. Genau das hat Saudi-Arabien getan. Es hat riesige Geldsummen in die FIFA gepumpt.
0: Das ist die Erklärung von Nick McGean. Er arbeitet für die Menschenrechtsorganisation Fair Square und beobachtet Saudi-Arabiens Investitionen in den Weltfußball seit Jahren. Verkürzt kann man also sagen, Infantino braucht das Geld, Saudi-Arabien hat das Geld. Eine Hochzeit in 1001 Nacht. Infantino ermöglicht das übrigens sein nächstes Machtmanöver. 2022, bei der Fußball-WM in Katar, verkündet Infantino, dass er ein Jahr später wieder zur Wahl antreten will. Alle denken, das ist dann die letzte Amtszeit für Infantino und danach für ihn Schluss. Denn in den FIFA-Statuten gibt es eine Amtszeitbegrenzung. Mehr als drei Perioden gehen nicht. Also machen wir doch einfach mal eine Runde FIFA-Mathe. Infantinos erste Amtszeit läuft von 2016 bis 2019. Danach von 19 bis 23 die zweite. Und von 2023 bis 27 wäre das dann also die? Falsch gedacht. Infantino zählt nämlich anders. Die erste Periode von 2016 bis 19 ist nur das Zuendeführen der schon begonnenen Amtszeit von Sepp Blatter. Keine volle Periode, zählt also nicht. Die zuständige Fachabteilung der FIFA untermauert diese Argumentation mit juristischen Argumenten und präsentiert das dann auch dem FIFA-Rat mit Peter Peters.
15: Und der Vortrag war so, dass ich davon überzeugt war, von der inhaltlichen Ebene, dass die Statuten das eben so regeln. Aber es ist ja schon merkwürdig, wenn sich hier alle dann aufregen über eine Interpretation von Statuten, aber keiner stellt einen Antrag auf Änderung der Statuten, weil sie alle finden, das ist so richtig.
0: Und so nickt der FIFA-Rat den Vorschlag ab. Infantino könnte bis 2031 FIFA-Präsident bleiben, dann wären es 15 Jahre. Nach den schlechten Erfahrungen unter Sepp Blatter und seinen Vorgängern sollte diese Amtszeitbeschränkung eigentlich verhindern, dass ein Präsident überhaupt noch mal so lange im FIFA-Büro sitzen darf. Auch diese Reform von 2016 hat sich jetzt also erledigt. Jetzt kann er sich daran machen, Saudi-Arabien das größte Geschenk zu machen, was er überhaupt zu geben hat. Die Ausrichtung einer Fußball-WM. Am 4. Oktober 2023 sitze ich am Nachmittag im Deutschlandfunk. Meine Schicht hat gerade erst angefangen. Da erscheint auf einmal am oberen Rand von meinem Bildschirm ein rotes Band, eine Eilmeldung kommt. Schnell kommen noch mehr. Alle aus Südamerika. Der Präsident des südamerikanischen Verbandes CONMEBOL hat nämlich kurz vorher in Paraguay etwas Wichtiges verkündet.
16: Y estamos tremendamente felices. Debo decirles que estoy sumamente feliz.
17: Ich muss Ihnen sagen, dass ich äußerst glücklich bin. Ich habe immer noch Lust zu tanzen. Ich denke, es gibt viele Gründe zu feiern und vor allem denjenigen zu danken, die es möglich gemacht haben, dass die 100-Jahr-WM im Centenario-Stadion beginnt.
0: Das heißt also, 100 Jahre nach der ersten Fußball-WM in Uruguay werden 2030 wieder ein paar WM-Spiele in Südamerika stattfinden. In Uruguay, Argentinien und Paraguay. Aber schnell stellt sich raus, es sind nur ein paar Spiele. Es kommen nämlich noch mehr Eilmeldungen rein. Die meisten Spiele dieser WM 2030 sollen an Spanien, Portugal und Marokko gehen. Ich brauche ein bisschen, um zu kapieren, was da gerade passiert. Die FIFA hat also entschieden, dass die Weltmeisterschaft 2030 in 6 Ländern auf 3 Kontinenten stattfinden wird. Eigentlich gibt es damals ein Duell zwischen der südamerikanischen Bewerbung und einer gemeinsamen Bewerbung aus Europa und Afrika. Auf einmal aber wird ein absurdes Konstrukt geboren, das es in der Geschichte des Weltfußballs noch nie gegeben hat. Und dann meldet sich Saudi-Arabien und der Wüstenstaat verkündet, man will sich um die WM 2034 bewerben. Und jetzt ergibt das alles auch Sinn, sofern man bei der FIFA davon sprechen kann. Thomas Kistner hat schon vor dieser Verkündung etwas hinter den Kulissen gehört, dass sich da etwas anbahnt.
18: Ich muss ja, wenn ich den Weg freimachen will für Saudi-Arabien, muss ich ja erstmal alle abräumen, die vorher dran wären. Wenn man das Ganze sich in einem Rotationssystem vorstellt. Also musste Europa, Südamerika und Afrika mussten abgeräumt werden.
0: Das Rotationsprinzip müssen wir mal kurz erklären. Das soll nämlich eigentlich sicherstellen, dass die WM nicht ständig auf den gleichen Kontinenten stattfindet. Also die WM jetzt, 2026, die findet in den USA, Kanada und Mexiko statt. Bedeutet nach FIFA-Rotationssystem, 2030 und 2034 ist Nordamerika damit aus dem Rennen. So, und dann gehen wir das Ganze jetzt mal durch, wer 2030 ja alles dabei ist. Südamerika, Afrika und Europa. Das heißt, Sie alle und Nordamerika sind raus für 2034 und es bleibt nur eine einzige realistische Option. Asien. Der Verband, zu dem Saudi-Arabien gehört. Und weil die sofort eine Bewerbung aus der Schublade ziehen können, haben alle anderen Kontrahenten keine Chance mehr. Es ist das nächste sportpolitische Meisterstück von Gianni Infantino.
6: I mean that I have been following this quite closely for many years. I have to say, I had no imagination that they would do it like they did.
0: Und auch Stannis Elsborg, der Sportpolitik-Experte aus Dänemark, hätte sich das nicht vorstellen können, dass die FIFA und Saudi-Arabien sowas gemeinsam orchestrieren.
6: To me it looks like the most coordinated strategy from both Saudi Arabia and FIFA.
12: Für mich sieht das doch sehr nach einer koordinierten Strategie von Saudi-Arabien und der FIFA aus, auch wenn sie das nie zugeben würden. Ich war überrascht, dass sie das so öffentlich gemacht haben und niemand innerhalb der FIFA Fragen gestellt hat.
6: They did it quite openly. And no one really questioned it within FIFA.
0: Daran haben wir uns inzwischen ja schon gewöhnt, dass da alles einfach durchgewunken wird. Die offizielle Vergabe findet dann im Dezember 2024 statt. Ein paar Tage vorher klingelt mein Telefon. Steffen Simon ist dran, der Pressesprecher von DFB-Präsident Bernd Neuendorf. Er lädt mich, wie viele andere Berichterstatter, zu einem Hintergrundgespräch ein in die DFB-Zentrale nach Frankfurt. Und dort sitze ich dann am Tisch und höre zu, was Neuendorf zu sagen hat. Er will sich erklären, wir sollten vielleicht besser sagen, rechtfertigen. Denn der DFB hat beschlossen, die Vergabe der WM nach Saudi-Arabien zu unterstützen.
8: Weil wir zutiefst davon überzeugt sind, dass wir den Einfluss, den wir haben und den wir geltend machen wollen, hier anbringen müssen, dass wir uns nicht aus dem Spiel nehmen, wenn es darum geht, Verbesserungen der Menschenrechtssituation in Saudi-Arabien herbeizuführen. Wir sind zutiefst davon überzeugt, hätten wir hier mit Nein gestimmt, uns enthalten, würden wir dieses Turnier boykottieren, dass wir uns isoliert hätten, weil es gibt eine überragende Mehrheit für Saudi-Arabien und eine große Zustimmung zu diesem Turnier.
0: 2 Jahre zuvor hatte Neuendorf in Katar ja den Machtkampf mit Infantino verloren, den um die One Love Kapitänsbinde. Jetzt ist er auf FIFA-Kurs. Inzwischen sitzt er auch im FIFA-Rat, trägt dort die Entscheidung mit und bekommt ganz nebenbei dafür 250.000 US-Dollar. Über all das hätte ich gerne mit Bernd Neuendorf nochmal in Ruhe gesprochen. Aber ein Interview hat er abgelehnt. Auch die schärfsten Kritiker sind jetzt ruhig in diesen Tagen vor der Weltmeisterschaft. Niemand will mehr etwas riskieren, schon gar nicht, wenn man sportliche Ambitionen hat. Kein Wunder, dass Gianni Infantino so seine Pläne immer leichter durchziehen kann. Wirkliche Konsequenzen scheint er nicht befürchten zu müssen. Und jetzt will er ja die Fußball-Weltmeisterschaften 2030 und 34 vergeben. Formal ist dafür der FIFA-Kongress verantwortlich. Aber wozu eine Präsenzveranstaltung abhalten, wenn sowieso alles klar ist?
5: It is a great pleasure to welcome you virtually to this extraordinary FIFA Congress.
0: Also findet der FIFA-Kongress digital statt.
5: And it will be just that, extraordinary. So welcome

0: Alle Teilnehmer. Ich checke einmal kurz mit den Wahlprüfern. Ist alles gut? Ja. Perfekt. Die Wahlprüfer bestätigen das auch. Damit erkläre ich die Abstimmung für beendet und wir können zur Verkündung kommen.
1: Dann zeigt uns Infantino wieder einmal seine Schauspielkünste. Er öffnet die übergroßen Umschläge mit gespanntem Blick, so als ob er nicht wüsste, welches Ergebnis gleich kommen wird.
2: Thank you very much. And last but not least, it is a great pleasure that I can confirm that the host of the FIFA World Cup 2034 will be Saudi Arabia. Mabruk. Mabruk to our friends in Riyadh.
1: Für Gianni Infantino ist wieder mal alles nach Plan gelaufen. Jetzt kann sich der FIFA-Präsident um die nächste WM kümmern und darum, dass der Gastgeber bei Laune bleibt.
3: I have a great relationship. I'm really lucky. I have a great relationship with President Trump, who I consider really a close friend.
1: Gianni Infantino und Donald Trump. Es ist ein Duo, das seit einem Jahrzehnt die Welt und den Fußball prägt. Die WM 2026 ist ihr gemeinsames Projekt.
4: You wanted to have it there and I wanted to have it there and we really did it before we came to office. Before I got into office, we did that one.
1: Gianni Infantino und Donald Trump. Es ist ein Duo, das seit einem Jahrzehnt die Welt und den Fußball prägt. Der eigentlich neutrale FIFA-Präsident als Gehilfe der USA. Aber das geht nicht anders. Denn ohne die USA wäre Infantino kein FIFA-Präsident geworden. Jetzt muss er seinen Teil des Deals einhalten. Das war Behind the Games Gianni Infantino. Folge 4 Wüstengold. 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
5: Um 16 Uhr mit Martin Wilhelmi. Nach den Temperaturrekorden gestern warnt der Deutsche Wetterdienst auch für heute vor starker bis extremer Hitze. Vereinzelt kann es Gewitter geben. Aus der NDR Nachrichtenredaktion Daniel Runge.
6: Trotz der Unwetter der vergangenen Nacht, die Hitze hat den Norden weiter fest im Griff. Zahlreiche Veranstaltungen wurden abgesagt, wie zum Beispiel der Halbmarathon in Hamburg oder die Parade der Harley Days. Ostseestrände sind brechend voll, manche Freibäder lassen wegen Überfüllung niemanden mehr rein. Und auch den Straßen macht die Hitze zu schaffen. Auf der A7 ist zwischen Bad Fallingbostel und Dorfmark die Fahrbahn aufgeplatzt, zwei Autos wurden beschädigt. Schon gestern waren in Norddeutschland an

0: vielen Orten Rekordtemperaturen gemessen worden. In Lüchow in Niedersachsen von 40,2 Grad, in Suckow in Mecklenburg waren es sogar knapp 41 Grad.
1: An mehreren Orten in Deutschland sind Waldbrände ausgebrochen. Der größte Einsatz läuft in Rheinland-Pfalz. Im Kreis Bad Kreuznach ist ein Feuer in einem Naturschutzgebiet außer Kontrolle geraten. Das Gebiet ist mit Munition belastet. Laut SWR waren Explosionen zu hören. Eine anliegende Ortschaft wurde teilweise geräumt. Auch der Feuerwehreinsatz bei Neustrelitz in Mecklenburg-Vorpommern läuft noch. Auf dem ehemaligen sowjetischen Panzerschießplatz liegen ebenfalls Munitionsreste. Drohnen sollen helfen, mögliche Glutnester zu finden. In Venezuela suchen Rettungsmannschaften weiter nach Überlebenden der beiden schweren Erdbeben. Bei der Katastrophe sind nach offiziellen Angaben mehr als 1.400 Menschen ums Leben gekommen. Zehntausende werden noch vermisst. Aus Caracas, Anne Demmer.
2: Verzweifelte Angehörige suchen in medizinischen Einrichtungen von Caracas und im besonders schwer getroffenen Küstenbundesstaat La Guaira nach Lebenszeichen. Und weil die Kapazitäten erschöpft sind, wurden selbst auf Krankenhausparkplätzen provisorische Krankenstationen eingerichtet. Die Lage vor Ort ist extrem chaotisch. Zwischenzeitlich sperrten die Behörden den Zugang nach La Guaira mit dem Argument, lange Autoschlangen würden die Rettungskräfte behindern. Die dramatischen Szenen machen deutlich, wie unvorbereitet die venezolanische Regierung auf eine Katastrophe dieses Ausmaßes war.
1: Die Schriftstellerin Lena Schetten hat den Ingeborg-Bachmann-Preis gewonnen. Die 32-Jährige aus Nordrhein-Westfalen setzte sich in dem Wettlesen gegen 13 Mitbewerber durch mit ihrem Text »Was wir tragen«. Schette schildert ein die Freundschaft zwischen zwei übergewichtigen Hauptschülerinnen, die sich als soziale Außenseiterinnen durchs Leben schlagen. Der Ingeborg-Bachmann-Preis der Stadt Klagenfurt ist in diesem Jahr mit 30.000 Euro dotiert. Bei der Fußball-WM beginnt heute Abend die K.O.-Phase. Im ersten Sechzehntelfinale stehen sich Südafrika und Co-Gastgeber Kanada gegenüber. Das deutsche Team ist morgen dran. Heute gab es das Abschlusstraining aus dem ARD-WM-Team Jakob Rüger.
3: Um 21.30 Uhr fliegt das Team dann nach Boston. Gegner Paraguay ist seit 2010 wieder bei einer WM-Endrunde dabei und gibt sich selbstbewusst. Wir werden bis zum Ende kämpfen. Wir haben Paraguay auf die Weltbühne gebracht, schrieb Kapitän Gomez auf Instagram. Unterdessen hat der Fußballverband der bereits ausgeschiedenen Uruguayer laut Medienberichten den privaten Charterflug in die Heimat gestrichen. Die Spieler sollen stattdessen mit normalen Linienflügen zurückfliegen.
1: Das waren die Nachrichten. Das Wetter in Norddeutschland, mal Sonne, mal Wolken, vereinzelt Schauer und Gewitter möglich. Höchsttemperaturen 25 Grad auf Norderney bis 38 Grad im Osten Vorpommerns. In der Nacht örtlich Starkregen, Hagel und Sturmböen bei Tiefstwerten von 20 bis 16 Grad. Morgen gewittrige Schauer, später mehr Sonne, 22 bis 28, am Dienstag wechselhaft mit 21 bis 27 Grad. Und die Zeit, es ist 16.04 Uhr.

0: stell dir mal vor, es ist Sommer.
1: Mhm.
0: Nicht so schwer.
1: Nee.
0: Du triffst dich abends mit einem Freund. Und es war sehr heiß an dem Tag und dein Freund hat halt seit der Corona-Pandemie mit Depressionen zu tun.
1: Okay.
0: Und inzwischen geht es ihm aber wieder ganz gut, auch dank Medikamenten. Und er kann eine Ausbildung machen zum Dachdecker.
1: Also Medikamente, Antidepressiva dir?
0: Ja, ganz genau. Mhm. Und dann setzt ihr euch draußen vor die Kneipe in die Sonne, weil es im Schotten leider keinen Platz mehr gab. Mhm. Und dir fällt so auf, dem geht's irgendwie nicht so gut. Der sieht ziemlich K.O. aus.
1: Okay, aber wenn er jetzt als Dachdecker arbeitet oder eine Ausbildung macht, dann war er ja in großer Hitze viel Zeit schon draußen auf dem Dach. Also das wundert einen erstmal nicht, wenn er dann kaputt ist.
0: Ja, wundert einen nicht, das stimmt. Aber trotzdem ist es halt so, dass du dir Sorgen machst und dann zeigt er dir seine Haut und du denkst, hör, komisch, der schwitzt ja gar nicht.
1: Okay.
0: Müsste ja eigentlich schwitzen.
1: Eigentlich auch. Ja.
0: Aber was du nicht weißt, ist, dass er halt mit den Medikamenten, die er nimmt, eine verminderte Schwitzfähigkeit hat, also eine verminderte Fähigkeit zu schwitzen.
1: Okay, das heißt, sein Körper kann die überschüssige Wärme gar nicht mehr effektiv abgeben. Das ist ja der Sinn vom Schwitzen.
0: Ja, ganz genau. Und das hat er eben mit den Medikamenten zu tun, die er nimmt. Und noch dazu wirken die auch im Gehirn auf das Temperaturzentrum, sodass er sozusagen der Körper gar nicht mehr gut die Temperatur anpassen kann und dann eine Überhitzung droht.
1: Man kann also sagen, Depressionen, behandelte Depressionen können unter bestimmten Bedingungen das Risiko für Hitzeerkrankungen erhöhen?
0: Ja, könnte man verkürzt so sagen, genau. Und das bedeutet, dass dein Freund einfach ein höheres Risiko hat für eine Hitzeerkrankung, zum Beispiel Hitzerschöpfung oder einen Hitzschlag.
1: Mhm.
0: Deshalb wäre es eigentlich wichtig, wenn er sich an heißen Tagen sehr gut um sich kümmert.
1: Mhm.
0: Und es gibt eigentlich auch Empfehlungen dazu, wie so Medikamente angepasst werden müssen in der Hitze.
1: In der Dosis.
0: Ja, genau.
1: Oha, das ist aber eine böse Falle. Denn jetzt ist ja die Frage, wie viele depressive Menschen wissen das? Und wie viele Ärztinnen, die depressive Menschen behandeln, wissen das und weisen ihre Patienten auf die erhöhten Risiken hin? Und wie gut klappt das in einer Hitzewelle? 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Ich bin Corinna Hennig und wir fragen heute, wie verändert der Klimawandel, wie kranke Menschen versorgt werden müssen? Wie gut vorbereitet sind Arztpraxen, Kliniken und andere Gesundheitseinrichtungen ganz konkret auf veränderte Bedingungen und was können sie tun? Europa ist der Kontinent, der sich am schnellsten erhitzt. Wir wissen, durch die Klimaveränderung werden bestimmte Krankheiten häufiger. Manche Patientengruppen werden anfälliger für bestimmte Gesundheitskrisen. Außerdem kriegen wir es in der Klimakrise mit neuen Krankheiten zu tun. Zum Beispiel, weil manche Mückenarten sich ausbreiten und neue Erreger mitbringen. Auf all das müsste sich unser Gesundheitssystem vorbereiten, ganz gezielt und konkret. Wie das aussehen sollte und wo es schon gute Ansätze gibt, das hat meine Kollegin Silke Jäger recherchiert. Die habt ihr eben schon gehört. Sie ist seit vielen Jahren Medizinjournalistin. Worum geht's noch, Silke?
0: Naja, also beim Thema Klimawandel und Gesundheit ist natürlich auch wichtig, wenn wir uns um unsere Gesundheit kümmern, wie schädlich ist das dann eigentlich für die Umwelt und fürs Klima? Also was trägt das Gesundheitswesen zum Klimawandel bei? Einfach dadurch, dass in Kliniken und Arztpraxen Menschen untersucht und behandelt werden.
1: Das ist also ein ziemlich breites Feld, das man da beackern muss, wenn man sich die Klimaresilienz unseres Gesundheitssystems anguckt. Lass uns mal konkret anfangen und zurückkehren zu dem Beispiel, das du eben am Anfang erzählt hast. Ich fand das ziemlich beeindruckend. Mhm. Also was man bei der Einnahme von Medikamenten beachten muss. Bei welchen Medikamentengruppen ist Hitze denn noch heikel?
0: Also zum Beispiel bei Wassertabletten, ne? Die sorgen ja dafür eine Entwässerung im Körper. Das sind also Medikamente, die zum Beispiel verhindern sollen, dass sich Wasser, also Flüssigkeit in den Beinen ansammelt. Also zum Beispiel bei einer Herzerkrankung.
1: Mhm, gerade bei älteren Menschen.
0: Genau, ja, oder für bestimmte Asthmamittel. Für Ärztinnen gibt es dazu auch ein wichtiges Tool. Also das nennt sich die Heidelberger Hitzetabelle. Und das ist eine Liste, die von Pharmakologen am Uniklinikum Heidelberg entwickelt wurde. Und da stehen mögliche veränderte Wirkungen von Medikamenten drin, die bei Hitze auftreten können.
2: Das war im Wesentlichen eine Literaturrecherche, die da gemacht wurde, eine narrative Literaturrecherche, wo dann mit dem vorhandenen Expertenwissen eben auch diese Einteilung unternommen würde, auf welchem Weg bestimmte Medikamente ein Risiko in Hitzeperioden darstellen können. Zum Beispiel, weil sie vielleicht beeinflussen, wie der Körper sich abkühlen kann, also ob der Körper noch schwitzen kann, wie der sich von der Verteilung des Blutvolumens und so weiter anpasst oder ob er vielleicht auch die Pharmakokinetik, also die Art und Weise, wie sich Medikamente im Körper verteilen und wirken, beeinflusst. Das sind so Sachen, die in dieser Hitzetabelle sehr kurz und schön zusammengefasst sind.
0: Und das ist die Ärztin Alina Herrmann und die ist Sektionssprecherin für Klimawandel und Gesundheit in der Deutschen Gesellschaft für Allgemeinmedizin. Mhm. Und sie hat mir von der Heidelberger Hitzetabelle erzählt und was das für eine Hilfestellung sein kann, wenn man als Ärztin ganz konkret gucken muss, welche Medikamente bei bestimmten Patienten in Hitzeperioden angepasst werden müssen.
2: Und tatsächlich war das aber eine Liste, die jetzt nicht in einem groß angelegten Forschungsprojekt entstanden ist, sondern auch so ein bisschen aus der Notwendigkeit heraus, dass irgendwie klar war, offensichtlich gibt es Medikamente, die ein Risiko darstellen, aber insgesamt gibt es eben noch wenig Literatur dazu, wie man denn jetzt tatsächlich Medikamente anpassen muss.
1: Also zum Beispiel bei meinem Freund, der Antidepressiva nimmt.
0: Ganz genau. Also da kann dann der behandelnde Arzt nachlesen, die Antidepressiva, die dein Freund nimmt. Was genau bewirken die denn dann für die Temperaturregulation? Wie wirken die im Gehirn und so weiter? Mhm. Und da gibt's halt ja bei Antidepressiva unterschiedliche Arzneigruppen. Und eine Gruppe, das ist die Gruppe der Serotonin-Wiederaufnahmehemmer, sogenannte SSRI und SNRI. Mhm. Und da geht's also um den Transport des Botenstoffs Serotonin. Und die wirken halt eben stimmungsaufhellend. Mhm, die werden halt auch relativ häufig verschrieben.
1: Ja.
0: Und die haben halt eben diese Wirkung auf die zentral gesteuerte Temperaturregulation im Gehirn. Aber es gibt auch noch andere Antidepressiva, zum Beispiel die Gruppe der Tricyclika. Mhm. Und da ist es so halt auch, dass sie noch zusätzlich das Schwitzen hemmen können.
1: Okay.
0: Also da kommt sozusagen das Hormon Noradrenalin ins Spiel. Und für diese Medikamente empfiehlt die Heidelberger Hitzetabelle sogar, dass man sie bei Hitze möglichst gar nicht verwenden sollte.
1: Also vielleicht durch ein anderes ersetzt, je nachdem, was der Arzt sagt.
0: Ganz genau. Mhm. Mhm.
1: Das ist natürlich eine wichtige Information für die Patienten und auch für die Ärztin. Und dann aber noch ein ganz anderer Aspekt bei Medikamenten grundsätzlich. Silke, das klingt banal, aber trotzdem, man muss bei manchen natürlich auch beachten, dass sie bei Hitze womöglich anders gelagert werden müssen, oder?
0: Ganz genau.
1: Von manchen Salben kennt man das selber schon, dass die in den Kühlschrank sollen über 25 Grad. Ich sag mal so, in Norddeutschland zum Beispiel hat man Temperaturen dauerhaft so im 30-Grad-Bereich vielleicht noch gar nicht so auf dem Zettel, weil das hier gar nicht so oft vorkommt. Aber das ist doch auch ein relevantes Thema auch für Klinikapotheken und Arztpraxen, oder?
0: Ja, ganz genau. Also das ist etwas, wo man sich total drauf vorbereiten muss, dass in Hitzeperioden halt einfach auch genug Platz ist, mhm, um die Fülle an Medikamenten, die gekühlt werden müssen oder stärker gekühlt werden müssen, dann eben auch unterzubringen. Mhm. Aber wenn du jetzt zum Beispiel entlang des Rheingrabens wohnst in Deutschland, also zum Beispiel in Baden-Württemberg oder in Hessen, Südhessen, dann erlebst du halt einfach mehr Hitzetage als in den nördlichen Bundesländern. Und in größeren Städten wird es heißer als auf dem Land, ist ja klar.
1: Kennst du selber, du kommst aus Marburg, du hast wahrscheinlich mehr Hitzetage in deinem Leben als ich.
0: Das kann sein, ja.
1: Aber ich vermute mal, du wirst jetzt nicht sagen, in Niedersachsen zum Beispiel können sich Kliniken und Praxisinhaber trotzdem immer noch locker machen.
0: Nein, würde ich nicht sagen. Also was man halt sieht, ist, dass Hitzetage über ganz Deutschland verteilt Durchschnitt zunehmen. Mhm. Also man kann das jetzt an unterschiedlichen Werten sich angucken. Ich habe mir mal angeguckt, wie so die Spitzenwerte der Zahl der Hitzetage sich verändert haben. Also sozusagen in den 1980er Jahren haben die sich laut Deutschem Wetterdienst halt verdoppelt. Mhm.
1: Das kann man sich ja auch angucken auf so interaktiven Karten zur Hitzeentwicklung, ne?
0: Ja, ganz genau. Also der Deutsche Wetterdienst, der hat zum Beispiel auch vor kurzem ein eigenes Infoportal dazu veröffentlicht. Das nennt sich NGP, also Naturgefahrenportal. Und das verknüpft Daten aus ganz vielen verschiedenen Quellen. Also aus den Ländern, aus den Bundesinstituten und von Katastrophenwarnsystemen. Mhm. Und dort kann man halt rausfinden, welche Regionen durch Hitze besonders gefährdet sind und wie es um den eigenen Ort steht. Also da werden jetzt auch unterschiedliche Gefahren angezeigt. Also Hochwasser, Sturmfluten, Starkregen und Kälte gehört auch dazu.
1: Also nicht nur Hitze.
0: Nicht nur Hitze. Aber das sind wichtige Informationen für das Gesundheitswesen eben auch. Aber da ist auch noch was anderes wichtig.
3: Heat is also interacting with demographic transitions. So we usually tend to see more deaths and more severe impacts from heat waves and heat exposure in areas which have more elderly populations.
0: Also das ist Joachim Rockleff, während seiner Rede zur Veröffentlichung des Lancet Countdown Reports für Europa in diesem Frühjahr.
1: Wichtiger Bericht.
0: Ein wichtiger Bericht. Der Lancet Countdown Report für Gesundheit und Klimawandel, der wird alle 2 Jahre aktualisiert. Und der schaut sich für unterschiedliche Weltregionen an, wie sich für den Klimawandel relevante Gesundheitsdaten entwickeln. Mhm.
1: Der forscht aber in Deutschland, der Joachim Rockleff.
0: Ja, er kommt aus Schweden, man hört es am Namen. Und der forscht jetzt an der Uni Heidelberg zum Klimawandel.
1: Und das, was er hier sagt, ist ja aber wichtig. Das heißt, man darf nicht nur die Geografie auf dem Zettel haben, er sprach von Elderly Populations, sondern man muss gucken, je nachdem, in welcher Region man lebt, muss man auch auf die demografischen Faktoren achten.
0: Ja, ganz genau. Also Hitzewellen sind immer in den Regionen tödlicher, in denen das durchschnittliche Alter höher ist und in denen halt viele ältere Menschen leben. In Deutschland ist das ja zum Beispiel, sind das die Bundesländer, wo nach der Wende halt viele junge Leute halt abgewandert sind. Mhm. Zum Beispiel Sachsen, Brandenburg und östliche weitere Länder. Und das zeigen eben auch die Daten des Robert-Koch-Instituts für den Verlauf von Hitzewellen, Todesfälle.
1: Das heißt also, was genau Krankenhäuser und Praxen tun sollten, um sich vorzubereiten, hängt maßgeblich davon ab, wo ihr Standort ist. Wenn ich jetzt eine Klinik oder Praxis, sagen wir mal, in Cottbus habe, dann muss ich noch mal ein bisschen genauer überlegen. Oder Praxen in der ländlichen Region, wo vielleicht wirklich nur noch alte Menschen wohnen.
0: Ja, ganz genau. Also wenn sich Praxen oder Krankenhäuser wappnen wollen für die Dinge, die mit dem Klimawandel zusammenhängen in ihrer Region, dann müssen sie sozusagen ja wirklich gucken, wofür ist meine Region eigentlich gefährdet. Ne? Das ist aber nicht nur für die wichtig, sondern das ist auch für Kitas und Pflegeeinrichtungen wichtig. Mhm. Besonders für Pflegeeinrichtungen. Denn da gibt es zum Beispiel jetzt nicht nur der Altersfaktor, sondern da gibt es ja auch noch andere Faktoren, wie zum Beispiel Behinderung.
1: Mhm. Und zu Extremwetter zählt nicht nur Hitze, du hast das eben schon angedeutet, sondern auch Starkregen und Überflutung zum Beispiel.
0: Ja, und zwar ganz konkret, da müssten sozusagen auch Krisenpläne für einzelne Einrichtungen erarbeitet werden. Das traurige Beispiel Ahrtalflut noch vor Augen. Und da kam ja zum Beispiel auch in einem Wohnheim für behinderte Bewohner 12 Menschen um, weil sie nicht rechtzeitig gerettet werden konnten. Und da ist es halt umso erstaunlicher, dass die Bundesregierung jetzt plant, die Anpassungsmaßnahmen, die nötig werden und die Klimaschutzmaßnahmen, die nötig werden, für solche Einrichtungen nicht mehr zu fördern.
1: Das war mal anders gedacht, oder?
0: Ja, genau. Und das ist jetzt halt dem Spardruck offenbar geschuldet, dass das jetzt halt auf der Streichliste steht. Ja, und das ist natürlich auch ein bisschen natürlich ein Zeichen dafür, wie die Prioritäten im Moment gesetzt werden politisch.
1: Klar. Aber wenn man sich anguckt, wer am vulnerabelsten ist, dann sind das ja gerade Menschen, die in solchen Einrichtungen leben, die nicht gut für sich selbst sorgen können. Ältere, psychisch Kranke, Menschen mit Behinderungen, aber Kitas, hast du auch gesagt.
0: Ja, Kinder. Kinder werden auch oft vergessen und deshalb ist ja auch für Kitas sind auch Anpassungsmaßnahmen wichtig. Also besonders ja auch bei Hitze, weil Kinder nicht so gut sozusagen, die haben nicht so ein günstiges Verhältnis von Körperoberfläche zu Körpergewicht und können dann einfach nicht so gut Wärme nach draußen abgeben.
1: Also ganz physiologisch können die nicht so gut mit Hitze umgehen.
0: Ganz genau. Mhm. Also sie sind einfach anfälliger dann dafür und natürlich muss man da auch mehr darauf achten, dass sie genug trinken und die merken das dann halt oft nicht selber, wenn sie Durst haben, wenn ihnen zu heiß wird. Also da muss man halt als Erwachsener ganz gut gucken.
1: Das heißt, sie nehmen mehr Wärme auf und verlieren mehr Flüssigkeit. Und Schwangere, oder? Hitze erhöht doch auch das Fehlgeburtsrisiko und Frühgeburt auch.
0: Ja, und da reichen auch sogar schon 2 heiße Tage am Stück, um da zu sehen in den Daten, dass dann vorzeitige Wehen ausgelöst werden. Das sind zum Beispiel Daten aus dem Hamburger Uniklinikum in Eppendorf, die das auch nachweisen.

0: Aber lass uns mal versuchen, konstruktiv zu gucken, und zwar sehr konkret, wenn es geht, jenseits der großen politischen Entscheidungen. Also was kann direkt vor Ort getan werden? Bleiben wir erstmal beim ambulanten Gesundheitswesen. Im Ahrtal waren auch Arztpraxen überflutet und fielen dann für die Versorgung von Verletzten aus. Das zeigt ja, ich muss mich als Besitzer oder Besitzerin einer Praxis gegen alles Mögliche wappnen. Wie finde ich denn heraus, was ganz konkret für meine Praxis am wichtigsten ist und damit auch für meine Patientin, jetzt jenseits von interaktiven Hitzekarten?
1: Ja, also neben dem Infoportal des Deutschen Wetterdienstes gibt es auch einen speziell entwickelten Werkzeugkasten für Praxen, eine sogenannte Toolbox, die sich aus einer Studie heraus sozusagen, wo die Forschenden das aus einer Studie heraus erarbeitet haben. Und diese Studie heißt AdaptNet. Und es ist ein Projekt, das sich genau mit dem Thema beschäftigt hat. Also wie können sich Hausarzt- und Facharztpraxen besser auf die Auswirkungen des Klimawandels vorbereiten.
0: Ah, sehr gut.
1: Und die Ärztin Alina Herrmann, die wir ja eben schon mal gehört haben, die hat an diesem Forschungsprojekt mitgearbeitet. Und die sagt, man kann damit zum Beispiel eine regionale Risikoanalyse machen.
2: Wo ich also auf der Website einfach für meine Kommune nachschauen kann, welche sind die gesundheitlichen Klimarisiken, auf die ich mich einstellen muss. Dann kann ich da eine Basisschulung machen zum Thema Klimawandel und Gesundheit mit dem Schwerpunkt Anpassung. Ich habe Checklisten für meine Praxis, für Extremwetterereignisse, wo ich mich auf Hitzewellen, Stromausfälle, Starkregen etc. vorbereiten kann, zusammen mit dem Praxisteam. Wir haben ein Arzneimittel-Check-up für Hitze, wo eben aktuell die Heidelberger Hitzetabelle drin ist, aber auch nochmal eine Schulung, die man zum Beispiel auch in einem Qualitätszirkel mit Kolleginnen und Kollegen durchführen kann, wo auch nochmal erklärt wird, warum eigentlich Hitze und Medikamente teilweise negativ miteinander interagieren und wie ich da handeln kann, auch mit so einem Algorithmus, der mir nochmal hilft, einen Überblick zu bekommen.
1: Ja, und alles, was Frau Herrmann hier vorstellt, das lässt sich dann über die Website des Gesundheitsnetz für Qualität und Effizienz abrufen und ist kostenlos.
0: Verlinken wir natürlich alles in den Shownotes, wie immer. Wie funktioniert denn die Risikoanalyse genau?
1: Also zur Risikoanalyse gibt es diese interaktive Karte, die ich sehr nützlich finde. Und da kann man unterschiedliche Gefahren auswählen und unterschiedliche Zeiträume auch.
0: Zum Beispiel was?
1: Ja, also da kann ich dann zum Beispiel sehen, wie das Gesundheitsrisiko durch Hitze in der jüngsten Vergangenheit an meinem Wohnort aussah.
0: Mhm.
1: Also zum Beispiel sehe ich dann für Hamburg ein mittleres Risiko.
0: Klar.
1: Aber das ändert sich, wenn wir in die Zukunft gucken und zum Beispiel uns für das Jahr 2050 das anzeigen lassen. Und da wird es zum Beispiel für Hamburg das Gesundheitsrisiko durch Hitze extrem hoch sein.
0: Extrem hoch?
1: Ja, das sehe ich, wenn ich den Zeitraum halt also so anpasse.
0: Das heißt, das ist eine Modellierung in die Zukunft.
1: Ja, das ist eine Modellierung, das ist eine Datenauswertung und eine Modellierung, die Uni Augsburg gemacht hat für das Projekt AdaptNet.
0: Also
1: die ist noch nicht abschließend veröffentlicht, aber da ist eben schon die interaktive Karte einzusehen. Ja, und da sieht man halt eben, dass das Gesundheitsrisiko durch Hitze überall in Deutschland kritisch zunimmt oder extrem zunimmt.
0: Wie für Hamburg.
1: Ja, aber nicht überall wird Hitze auch eine extreme Belastung erreichen. Also da muss man unterscheiden. Städte werden stärker von Hitze betroffen sein. Aber auch in ländlichen Regionen wird es ein Problem geben.
0: Mm.
1: Der Süden Deutschlands erhitzt sich zwar stärker als der Norden, aber das hängt trotzdem von der Region ab, wie stark. Also es gibt zum Beispiel Landkreise im Norden, die nach dieser Projektion dann heißer werden als manche in Bayern.
0: Ah, das wusste ich nicht.
1: Ja,
0: das ist ein Beispiel.
1: Erstaunlich, ne? Der Landkreis Lüneburg zum Beispiel im Vergleich zum Landkreis Garmisch-Partenkirchen.
0: Okay, das wird vermutlich einige überraschen. Welche Gesundheitsgefahren kann man in der Karte denn noch ablesen, abgesehen von Hitze?
1: Zum Beispiel Luftbelastung durch Ozon, durch Feinstaub, durch Stickoxide und auch durch Allergene. Dann die Waldbrandgefahr und das Überschwemmungsrisiko. Und das Risiko durch von Zecken und Mücken übertragene Erreger.
0: Okay, da kommt einiges zusammen, worüber wir sogar hier im Podcast auch schon teilweise gesprochen haben.
1: Ja, ja. Und ich sehe halt noch in der Anzeige, was der Klimawandel insgesamt in meiner Region für die Gesundheit bedeutet. Also da sehe ich dann zum Beispiel für Hamburg einen kritischen Wert, aber für die meisten anderen Regionen in Norddeutschland ein mittleres Risiko.
0: Weil?
1: Ja, also das wird durch so einen Skalenwert ausgedrückt, also eine Zahl, die sich aus dem projizierten Risiko ergibt. Und die umfasst dann alle Gesundheitsrisiken, die mit dem Klimawandel steigen. Also in Städten kommt da einfach mehr zusammen. Das Mikroklima bringt einfach höhere Temperaturen, mehr Verkehr gibt es in der Stadt, mehr Schadstoffe und halt eben auch beengte Wohnverhältnisse. Und das heißt, weniger Abkühlungsmöglichkeiten bei Hitze.
0: Ist einleuchtend. Nochmal zurück zu unserem Fall. Meinem Freund, der wegen seiner Depression Psychopharmaka nimmt. Serotoninaufnahmehemmer zum Beispiel, hattest du drüber gesprochen. Es sagt sich ja so leicht, dass seine Ärztin ihn halt vernünftig aufklären sollte. Wie kann man das ein bisschen mehr institutionalisieren, strukturell, also dafür sorgen, dass das standardmäßig passiert?
1: Ja, das liegt natürlich erstmal in der Hand jedes Arztes, jeder Ärztin, die dann aufklären müssen und sollen und dafür aufmerksam genug sein müssen. Aber es gibt tatsächlich auch dafür ein Werkzeug in der Toolbox, nämlich das sogenannte Infozept.
0: Ein Infozept, wie
1: ja,
0: Rezept
1: ich habe Info mitgebracht.
0: Aha, okay, zeig mal. Das sieht aus wie ein Rezept tatsächlich, so vom Layout. Mit dem Feld oben für Adresse, Kostenträger, Versichertennummer, Krankenkasse, ganz schön. Es gibt einen QR-Code zu den Hitzewarnungen des Deutschen Wetterdienstes. Und dann, und das ist wahrscheinlich das, worauf es dir jetzt ankommt, ne? Gibt es verschiedene Dinge, wo der Arzt, die Ärztin ankreuzen kann, was man machen soll. Also passen Sie Ihre Medikamente gegebenenfalls an, täglich wiegen und gegebenenfalls Wassertablette wie folgt anpassen oder so und so oft am Tag Blutdruck messen. Aber auch solche Dinge wie: Kühlen Sie sich mehrfach täglich ab, kalte Fußbäder oder Wadenwickel oder Kühlduschen kann man hier.
1: Ja, genau. Das sind solche Verhaltensregeln, die man bei Hitze einhalten sollte, um sozusagen eine Verschlechterung auch des Gesundheitszustands zu verhindern, wenn man schon bereits eine Krankheit hat.
0: Mhm.
1: Ja, und halt eben empfindliche Menschen, ja, denen es halt auch dann bei Hitze einfach wirklich körperlich schlechter geht, können sich natürlich auch an sowas halten. Ne?
0: Ich sag mal so, das macht pädagogisch quasi auf mich, medizinpädagogisch sozusagen, einen sehr überzeugenden Eindruck, weil es eben nicht so eine unverbindliche, ja, achten Sie einfach darauf, dass Sie genug trinken, sondern es ist sehr konkret zum Ankreuzen, also quasi wie eine Darreichungsform von einem Medikament vermittelt.
1: Ja, genau. Also man liest ja auch immer wieder, ne, in Artikeln, in der Zeitung und so weiter, stehen ja auch oft solche Verhaltensregeln drin, aber es ist halt nochmal etwas anderes, wenn auch tatsächlich in der Arztpraxis in der Sprechstunde auch da nochmal drauf hingewiesen wird, weil es dann wirklich eine andere Dringlichkeit bekommt. Ne?
0: Und konkret zugeschnitten auf den jeweiligen Patienten.
1: Ja, ganz genau, dass man auch wirklich sich angesprochen fühlt. Und es gibt tatsächlich auch klimasensible Sprechstunden, so nennen die sich, die Arztpraxen anbieten können. Ja? Das machen auch immer mehr Arztpraxen.
0: Wir hatten vorhin ja ein paar Medikamente erwähnt, die bei Hitze problematisch sein können. Was genau sind da eigentlich die Mechanismen? Warum ist das so heikel?
1: Ja, also manche Medikamente wirken sich ja auf den Wasserhaushalt aus. Ja? Dass man jetzt zum Beispiel bei Entwässerungstabletten ja dann halt mehr Flüssigkeit verliert. Oder halt eben auch aufs Durstgefühl. Mhm. Und dadurch kann ein Flüssigkeitsmangel halt einfach befördert werden bei Hitze. Dabei soll man ja eigentlich mehr Flüssigkeit zu sich nehmen. Und andere Arzneimittel können halt eben auch das Hitzegefühl verstärken. Das hatten wir ja auch am Anfang. Oder sie können auch langsamer abgebaut werden bei hohen Temperaturen. Da muss man dann eventuell die Dosis reduzieren. Wenn man zu wenig trinkt, dann kann das eben auch insgesamt auf die Wirkung des Medikaments Einfluss nehmen.
2: Und dann gibt es natürlich noch andere Medikamente, wo es vielleicht eher auf die Applikationsform ankommt. Also zum Beispiel, wenn Patienten sehr stark schwitzen, kann es eben sein, dass Opioidpflaster nicht gut halten. Das ist das eine Problem, wenn sozusagen da eine Flüssigkeitsfilm dazwischen ist und es gar nicht hält, dass es dann zu wenig wirkt. Oder dass, weil die Haut so stark durchblutet ist, wenn ich ein Pflaster neu klebe, dann die Aufnahme viel höher ist als eigentlich sozusagen intendiert, sodass man dann auch überlegen kann, muss man quasi in einer starken Hitzewelle dann ein niedriger dosiertes Pflaster kleben oder vielleicht dann doch auf eine orale Gabe umsteigen.
1: Auch mit Insulin muss man bei Hitze aufpassen.
0: Also für Diabetiker wichtig.
1: Ja, genau. Hier kommt nochmal ein anderer Aspekt ins Spiel. Das hattest du vorhin auch schon kurz angesprochen. Das ist nämlich die Lagerung von Arzneimitteln. Und dazu hat Alina Herrmann auch Tipps.
2: Also wenn das Insulin über 40 Grad gelagert wird, natürlich auch die Wirksamkeit des Insulins an sich nachlassen kann, weil das ja Eiweiße sind, die dann degenerieren. Also das heißt, man sollte eben im Sommer, gerade dann, wenn man auch im Auto ist oder so, wo es auch mal sehr heiß werden kann, gibt es auch so Kühltaschen für die Insulinpens zum Beispiel, wo man die drin mitnehmen kann. Und man sollte natürlich das nicht der prallen Sonne ausliefern, nicht im Auto lassen und so weiter.
0: Oh ja, wichtig. 40 Grad werden ja draußen in Hitzewellen durchaus mal erreicht. Aber selbst wenn wir nur bei, sagen wir mal, 30, 32 Grad landen, dann gibt es natürlich Räume, die sich deutlich darüber hinaus aufheizen, also auf 40 Grad gutes Stichwort Auto, aber auch Dachgeschossräume, wenn sie schlecht isoliert sind, kennst du, glaube ich.
1: Das kenne ich, ja. Ich wohne unterm Dach. Also es lohnt sich auf jeden Fall, das nochmal zu prüfen, dann die Apotheke nochmal durchzugehen zu Hause. Mhm.
0: Wie ist denn eigentlich die wissenschaftliche Grundlage einzuschätzen, auf der die Heidelberger Hitzetabelle beruht? Du hattest vorhin schon gesagt, dass das eigentlich ein relativ schnell gemachtes Ding aus der Not heraus war.
1: Ja, das hat auch Alina Herrmann eben schon mal kurz erwähnt, dass das eine Literaturarbeit ist, aber dass die Evidenzlage dazu, wie genau sich dann die Medikamente auch bei Hitze verändern, die Wirkung, das ist noch relativ dünn. Mhm. Deshalb gibt es ein neues Forschungsprojekt dazu. Von der Uniklinik in Köln wird das geleitet. Und die erarbeiten gerade eine neue Medikamentenliste, die Kalor-Liste. Und dahinter steht dann ein anderes Forschungsprojekt, das nennt sich Adaptheat. Und die Kalor-Liste soll dann bis Ende 2026 veröffentlicht worden sein. Und das Ganze eben auch so aufbereitet, dass das auch PatientInnen gut verstehen können. Das ist natürlich grundsätzlich auch immer noch wichtig, das alles direkt mit den behandelnden ÄrztInnen dann auch zu besprechen. Ne? Also nicht nur im Internet zu recherchieren und sich da was zusammenzusuchen, sondern wenn man Medikamente verschrieben bekommen hat, dann wirklich sich erstmal auch an die Dosierungen halten, die halt der Arzt verordnet hat. Ne?
0: Nicht selbsttätig aufgrund einer gut verständlichen Tabelle dann an sich selbst Dosierungsänderungen vornehmen, klar.
1: Ja, genau. Trotzdem gibt es auch Medikamente, die man unter Umständen kurzfristig selbst ein bisschen anpassen kann. Okay. Und da hat Alina Herrmann auch ein Beispiel dazu, nämlich Blutdruckmedikamente.
2: Vielleicht auch relativ naheliegend, dass wenn es sehr warm ist, dann gehen natürlich die Blutgefäße werden weit, um die Wärme abzugeben. Und das geht meistens damit einher, dass der Blutdruck sinkt. Das beobachtet man auch generell, dass der Blutdruck im Sommer bei vielen, nicht bei allen Patienten, aber so bei 2/3 der Menschen ist der Blutdruck im Sommer niedriger als im Winter. Und da ist es zum Beispiel so, wenn man das weiß und von sich selber so kennt, dann kann man da durchaus mal mit seinem Arzt darüber sprechen, ob es unter Umständen im Sommer sinnvoll ist, entweder eine leichte Dosisreduktion vorzunehmen von Blutdruckmedikamenten oder eben indem man auch Blutdruckmedikamente sind ja auch Medikamente, die relativ kurzfristig wirken, die jetzt nicht so eine lange Halbwertszeit haben, dass man da unter Umständen auch sagt, okay, ich messe eben meinen Blutdruck etwas regelmäßiger im Sommer und nehme dann dementsprechend dann vielleicht auch mal eine Viertel, halbe Tablette weniger von einem Medikament. Das ist möglich, aber immer kleines Kabel, also immer bitte erst mit dem Arzt besprechen, wie der das sieht und ob der da einverstanden ist. Und vor allen Dingen auch ist es da auch wichtig, seinen Körper gut zu kennen und zu wissen, ob das auf einen zutrifft, weil nicht alle Menschen so reagieren auf Hitze.
0: Interessant. Wir kennen ja sicher fast alle jemanden, der Blutdrucksenker nimmt, weil viele ältere Menschen davon betroffen sind. Ich muss aber sagen, ich habe in der Familie ehrlich gesagt noch nie davon gehört, dass das mal ein Thema war in der Hausarztpraxis. Wie ist das denn konkret in der Hitzewelle? Was leisten Praxen da?
1: Ja, das Interessante ist, dass in Hitzephasen eher wenig los ist.
0: Ah, okay.
1: Also Alina Herrmann arbeitet selbst gar nicht als Hausärztin im Moment, aber sie ist in ihrer Funktion viel mit Kolleginnen in Kontakt und sagt, dass viele Leute dann erstmal zu Hause bleiben. Die sollen ja auch bei großer Hitze gar nicht unbedingt das Haus verlassen.
0: Stimmt.
1: Wenn es draußen heißer ist als in der Wohnung. Sie sagt aber auch, dass es hierzu nicht so richtig viele Daten gibt und auch keine Studien. Man weiß also letztlich nicht so ganz genau, wie viel medizinische Hilfe in Hitzewellen gesucht wird.
0: Aber bei Krankenhäusern müsste die Datenlage ja eigentlich besser sein, oder?
1: Ja, schon, aber das klärt noch nicht alle Fragen dazu.
2: Wir wissen aber zumindest für Herzerkrankungen, dass zum Beispiel wir immer sehen, dass die Mortalität durch zum Beispiel Herzinfarkte in Hitzewellen ansteigt, aber dass die Hospitalisierung für kardiologische Erkrankungen nicht ansteigt. Und da gibt es eben oft auch diese Theorie, dass sozusagen die Leute dann einfach zu Hause versterben.
1: Also im Grunde erhöhen, eigentlich kann man so sagen, erhöhen die sogenannten Volkskrankheiten auch das Risiko, durch den Klimawandel in Gesundheitskrisen zu geraten. Und das betrifft halt viele Menschen.
0: Das ist ja aber auch ein strukturelles Problem. Auch da können wir ja gucken, welche Ideen es gibt, um besser mitzukriegen, wann alleinlebende Menschen bei Extremwetter Hilfe brauchen. Das muss ja nicht so bleiben. Da reicht vielleicht auch der aufmerksame Hausarzt, die Hausärztin gar nicht aus und kann das womöglich gar nicht leisten.
1: Ja, ganz genau. Also Hausarztpraxen haben ja nicht das Problem, dass sie zu wenig zu tun haben. Also das heißt, dass es auch sozusagen eine Aufgabe für die gesamte Gesellschaft. Und da sieht man zum Beispiel am Beispiel Paris, wie das so laufen kann. Da waren ja 2003 in so einer Extremhitzewelle tausende Menschen gestorben.
3: Und die haben das wirklich ernst genommen, die Lehren aus dieser schlimmen Hitzewelle, die wirklich zu Toten geführt hat. Und man hat eben gesehen, dass 90% aller Menschen, die in dieser Hitzewelle gestorben sind, alleinlebende Menschen waren. Also das heißt, Einsamkeit, Isolation ist ein Faktor, den wir auch noch gar nicht so richtig auf dem Zettel haben.
1: Ja, darüber, was man daraus gelernt hat, hat mir jetzt Anne Hübner mehr erzählt. Sie ist Fachärztin für Anästhesie und Intensivmedizin. Und hat davor als Krankenschwester angefangen im Krankenhaus. Und inzwischen ist sie aber auch ausgebildete Klimamanagerin.
3: Die haben gesagt, die haben jetzt einen Hitzeschutzplan, wo wirklich öffentlich informiert wird, wo man sich hinbegeben kann. Dann stellen plötzlich Hotels ihre gekühlte Lobby oder Bankschalterhallen ihre Eingangsbereiche zur Verfügung, dass man sagt, hier können sie sich tagsüber aufhalten, wenn ihre Dachgeschosswohnung ihnen zu heiß wird. Dann kann man eventuell so Early Response Teams aus Krankenhäusern dahin schicken mit Infusionslösungen oder einfach zu gucken, wer ist denn hier wirklich krank? Wer hat Fieber und wer ist einfach nur überhitzt? Und damit dann eben schon einen Schritt vorher einzugreifen und zu sagen, wir haben die Leute im Blick. Und dann ist letzten Endes die Aufgabe eines Hausarztes, sich vielleicht eine Liste von seinem Patientenstamm zu erstellen und zu sagen, ich habe 10 Menschen, von denen weiß ich, die leben allein in prekären Wohnverhältnissen, isoliert von Nachbarschaft und haben keine Angehörigen. Und die rufe ich vielleicht zwischendrin einmal an. Oder in Frankreich hat man es so gemacht, dass man gesagt hat, die Postboten kriegen eine Liste mit und auf ihrem Rundgang sollen sie bei Hitzewellen an den Türen klingeln. Einfach zu gucken, macht da noch jemand auf? Und wenn nicht, da jemanden hinzuschicken, der dann möglicherweise die Person vorfindet in einem Zustand, wo man ihr noch helfen kann.
0: Das finde ich eigentlich ein relativ cooles Prinzip mit den Postboten. Sehr pragmatisch.
1: Ja.
0: In Deutschland gibt es ja auch Hitzeschutzpläne. Die Bundesländer sind dazu verpflichtet, seit der Verabschiedung des Klimaanpassungsgesetzes vor 3 Jahren, also 2023. Wie sehen die eigentlich aus? Da spielen Postboten wahrscheinlich keine Rolle, oder? Leider?
1: Ich wüsste nichts davon, wenn es so wäre. Aber also die Hitzeaktionspläne, die sollen halt auch auf diesen regionalen Klimarisikoanalysen basieren. Mhm. Und meistens wird das von den Gesundheitsämtern so koordiniert.
0: Das heißt, lass mich raten, da kommen ganz unterschiedliche Konzepte daraus.
1: Ja, das kennt man ja schon.
0: Föderalismus.
1: Ja, das ist ja einerseits auch sinnvoll, weil es auch unterschiedliche Bedingungen vor Ort gibt. Aber wenn in den Kommunen Geld fehlt für aufwendigere Koordinierung, dann kann am Ende auch einfach übrig bleiben, dass die Bevölkerung mit Flyern oder so informiert wird, was sie bei Hitze halt selbst tun kann.
0: Das bringt vermutlich eher nicht so viel.
1: Naja, also Aufklärung der Bevölkerung ist schon wichtig, aber die eigentliche Arbeit ist ja, dass die unterschiedlichen Gesundheitseinrichtungen wissen, was sie tun müssen, wenn halt bestimmte Warnstufen ausgerufen werden, um dann auch besonders gefährdete Menschen auch wirklich zu erreichen.
0: Das heißt, das scheint mir dann aber wieder vor allem eine Aufgabe zu sein, die von Entscheidungen außerhalb des Gesundheitswesens abhängt, also eigentlich von politischen Entscheidungen.
1: Ja, das hängt sehr stark von den Kommunen ab und auch von einzelnen Personen da teilweise. Also wie gut die Pläne in die Umsetzung dann kommen.
0: Mhm.
1: Aber das muss sich hier auch gar nicht nur negativ anhören.
4: In einigen Kommunen, auch einigen Bundesländern ist wirklich wahnsinnig viel passiert. So Baden-Württemberg zum Beispiel ist da wirklich ein sehr gutes Beispiel. Die haben das tatsächlich jetzt auch, die Klimaanpassungsstrategien der Kommunen in Baden-Württemberg, die müssen Gesundheit auch mit drin haben. Also da ist wirklich viel passiert. Oder auch der Hamburger Hitzeschutzplan, finde ich, ist sehr gut, hat auch diese ganzen sozialen Komponenten mit drin. Das ist ja auch noch was. Die sozialen Ungleichheiten spielen eine große Rolle.
1: Das ist Dorothea Baltrux und sie ist Leiterin des Centers for Planetary Health Policy in Berlin.
0: Mhm.
1: Das ist ein Think Tank und der sich für Klimaschutzmaßnahmen einsetzt und auch die Politik berät. Und sie führt jetzt hier Baden-Württemberg als Positivbeispiel an, weil dort unterschiedliche Initiativen aus dem Gesundheitswesen schon wirklich viele Dinge anstoßen konnten. Und auch, weil das die Landesregierung halt aktiv unterstützt.
0: Und was findet sie an dem Hamburger Hitzeschutzplan so positiv?
1: Ja, da wird halt auch mit den Sozialpartnern in den Stadtteilen zusammengearbeitet. Und so versucht man eben auch die, die schwer erreichbar sind, zu erreichen. Und das sind halt eben zum einen Menschen, die psychisch stark belastet sind und schnell damit überfordert, wenn sich was in ihrer Umgebung ändert.
0: Mhm.
1: Und bei Hitze wird ja auch die psychische Belastung immer noch weitgehend unterschätzt. Dabei kennen wir das ja alle, dass wir halt, wenn wir uns nicht entziehen können, halt auch schneller auf 180 sind.
0: Klar, Hitze macht aggressiver.
1: Hitze macht aggressiver und das ist das eine. Aber wir resignieren auch schneller bei Hitze und dann hält uns eben die Selbstfürsorge auch viel schwerer. Und das trifft psychisch belastete Menschen halt viel härter. Mhm. Und das sind zum anderen halt aber auch oft genau die, die in den Wohnungen leben, die sich sehr aufheizen. Mhm. Und weil da ja eben auch wenig in die Bausubstanz investiert wird. Und da gibt's halt eben auch ganz bestimmt ganz viele Überschneidungen.
0: Klar. Aber das scheint schon sehr anders zu sein als in Frankreich, oder? Was hier gemacht wird.
1: Ja, in Deutschland ist man halt noch in einer anderen Phase. Okay. Also hier arbeitet man halt jetzt erstmal oft daran, dass die Warnsysteme gut funktionieren und dass kühle Räume ausgewiesen werden können und die dann auch halt alle nutzen können, also zum Beispiel Kirchen.
0: Mhm. Also da ist praktisch noch Luft nach oben für Phase 2, wo es dann konkreter und praktischer werden könnte, wie am Beispiel der Kirchen als ein Beispiel gesagt oder wie in Frankreich.
1: Ja, und das ist halt eben im Gesundheitswesen, hier in Deutschland, das ist halt eher auf Akutmedizin ausgelegt, also auf die Behandlung von Verletzungen und Gesundheitskrisen, die dann halt konkret eintreten und nicht so sehr darauf, auf sich auf was etwas vorzubereiten oder was vorzubeugen.
0: Jetzt haben wir uns die Praxen und die Privatsituation angeguckt von den PatientInnen. Lass uns doch jetzt mal über Krankenhäuser und andere stationäre Einrichtungen sprechen, zum Beispiel Pflegeheime.
1: Ja, dann gebe ich dir direkt dazu mal ein Beispiel. Also stell dir mal vor, du besuchst deine Großmutter im Krankenhaus und du findest sie in einem Zimmer vor, in das die Sonne so richtig schön reinknallt. Mhm. Und am Tag davor hatte sie eine Herz-OP und du siehst, dass es ihr wirklich schlecht geht. Also sie schwitzt stark, sie hat einen roten Kopf und atmet flach. Und so richtig ansprechbar ist sie auch nicht. Und dann, ja, wenn du ihr Fragen stellst, reagiert sie eigentlich nicht so ganz gut und hat kaum Kraft zum Sprechen. Mhm. Und das ist ja auch kein Wunder, weil im Zimmer ist es heißer als 35 Grad.
0: Extrem stickig.
1: Und die Luft ist stickig. Du machst dir also große Sorgen und du fragst im Stationszimmer nach, ob es eine Möglichkeit gibt, das Zimmer zu kühlen. Also Jalousien zum Beispiel oder ein Ventilator oder vielleicht eine Klimaanlage sogar. Aber alles Fehlanzeige. Und deswegen bittest du das Pflegepersonal, deine Großmutter in ein kühleres Zimmer zu bringen. Aber auch das geht nicht, weil es keins gibt. Die Bettenzimmer sind nämlich alle auf der Südseite.
0: Worüber man sich auch eine Zeit lang mal gefreut hätte, vermutlich, weil... Ich spinne das Szenario mal weiter. Als das Krankenhaus gebaut wurde, galt das als erstrebenswert, nehme ich an. Helle Zimmer mit großen Glasflächen, schöner Blick ins Weite, ist natürlich gut für die Seele, wenn man da schon krank liegen muss.
1: Absolut.
0: Und findet man zu anderen Jahreszeiten natürlich auch nach wie vor gut. Muss ich mir das aber tatsächlich in der Mehrheit der deutschen Krankenhäuser so vorstellen an Hitzetagen, dass das genauso passieren kann?
1: Naja, da ist es auch wieder so, wie man sich denken kann. Die Lage ist sehr unterschiedlich. Und wie gut der Hitzeschutz in den Kliniken klappt, das hängt halt eben auch ganz viel mit den strukturellen Faktoren vor Ort zusammen. Ja. Also, wo steht die Klinik und wie alt ist das Gebäude? Zu welcher Klinikart gehört das Haus? Das ist auch wichtig. Also, ist es eine Uniklinik oder ein Haus in kommunaler oder kirchlicher Trägerschaft? Oder gehört es vielleicht zu einem Klinikkonzern? Das entscheidet halt eben maßgeblich mit darüber, wie viel Geld ein Krankenhaus zur Verfügung hat, um es auch in Klimaschutzmaßnahmen zu investieren.
0: Mhm.
1: Aber wichtig ist für unser Thema, dass viele schon damit kämpfen, den laufenden Betrieb ausreichend finanzieren zu können. Und da ja viele Kliniken schon aus den 70er oder 80er Jahren des letzten Jahrhunderts stammen, also schon 40, 50 Jahre alt sind, dann schleppen die halt eben auch so einen Sanierungsstau mit sich rum.
0: Und für die ist es dann schwer umzubauen, weil sie das Geld dafür kaum aufbringen können.
1: Viele Häuser setzen deshalb auf so eine Kombination aus organisatorischen und baulichen Maßnahmen.
0: Was meinst du mit organisatorischen Maßnahmen?
1: Also das basiert zum Beispiel auf sogenannten Heatmaps. Und dafür macht sich die Klinik dann ein Bild über die Räume, die sich bei heißen Temperaturen draußen auf 35 Grad oder mehr erhitzen.
0: Mhm.
1: Und für diese Räume greift dann so ein Belegungsstopp. Also vor allen Dingen Patienten und Patientinnen, die sich nicht selbst bewegen können, die immobil sind, die sollten dann eben nicht in diesen betroffenen Zimmern untergebracht werden.
0: Da kann dann aber streng genommen ja auch wiederum Bettenmangel entstehen, oder nicht?
1: Ja, könnte man denken. Aber im Sommer ist auch Urlaubszeit und da finden auch weniger geplante OPs statt.
0: Okay. Stimmt.
1: Und schon allein, weil das Personal ja auch dann nicht so auf Notfälle reagieren kann, wenn jetzt alles voll ist mit geplanten OPs, wird halt auch nach je nach Dienstplan, der ja dann auch ausgedünnt ist im Sommer, dann halt eben auch weniger geplant. Mhm. Aber problematischer ist halt, wenn es schon früh im Jahr heiß ist.
0: Das so wie ja, jetzt gerade.
1: Ja, ganz genau.
0: Hatten wir auch im Mai schon über 30 Grad.
1: Ja. Mhm. Und das kann dann in einer Klinik, die in einem dicht bebauten Gebiet steht, ein größeres Problem mhm. sein, weil ja das Mikroklima im Straßenzug dafür sorgt, dass sich um das Gebäude herum auch die Hitze staut. Und das ist übrigens nicht nur für die PatientInnen ein Problem.
0: Stimmt. Daran denken wir gar nicht immer sofort, ne? Dass das Personal in so einer Hitzephase ja mit betroffen ist.
1: Ja.
0: Gerade in der Pflege, wo man an manchen Tagen kaum dazu kommt, regulär Pause zu machen oder sich mal 5 Minuten hinzusetzen. Und dann fallen mir gerade auch OPs ein oder auch Isolierstationen, wo man dann obendrein als Pflegekraft noch Schutzkleidung tragen muss, die extrem heiß ist. Was gibt es denn da für Lösungsansätze fürs Personal?
1: Ja, also in diesen Räumen sind ja oft, die sind oft besser klimatisiert, aber also es gibt halt einfach den Bedarf, dann auch Zimmer, die so heiß werden, dann halt eben auch sich anzugucken, ob man da was machen kann. Also davon profitieren ja dann letztlich auch alle, eben auch das Personal. Und zu den klassischen Dingen, da gehört halt eben, dass man von außen halt eine Beschattung anbringt, also Jalousien oder Sonnensegel. Mhm. Aber den Effekt von Grünflächen rund ums Gebäude sollte man ja auch nicht unterschätzen. Bäume zum Beispiel.
0: Und Entsiegelung, oder?
1: Ja, genau. Also wenn möglich, dann kann man Parkflächen vor der Klinik entsiegeln und dann statt Asphalt Lochplatten nehmen. Mhm. Das hat dann auch den zusätzlichen Vorteil, dass Regenwasser gespeichert werden kann im Erdreich, was eben dann bei steigenden Temperaturen verdunstet und dadurch auch das Mikroklima wieder so ein bisschen beeinflusst. Anne Hübner, die ist ja Klimamanagerin, die haben wir eben auch schon mal gehört. Sie ist übrigens auch wissenschaftliche Mitarbeiterin bei CLIMAC und diese Abkürzung steht für Kompetenzzentrum für klimaresiliente Medizin und Gesundheitseinrichtungen. Mhm. Und dieses Zentrum vernetzt 400 Krankenhäuser und Reha-Kliniken und fast 2000 Pflegeeinrichtungen und berät die auch.
3: Jeder ruft nach Klimaanlagen, aber erstens ist das oft baulich gar nicht möglich, die einzubauen, denn es ist zwar enorm teuer und drittens feuern wir die Klimakrise dann wieder an, indem die Energiepreise oder der Energieverbrauch um ein Drittel in die Höhe geht. Da gibt es tatsächlich Kliniken auch aus unserem Verbund, die gesagt haben, wir testen einfach mal auf so einer Station unterschiedliche Angebote, also von kühlenden Vorhängen, die man befeuchten kann oder nach außen reflektierende Materialien haben, bis hin zu speziellen Anstrichen. Es gibt Klimafarben, die dazu führen, dass ein Raum sich nicht so aufheizt, bis hin zu speziellen Kleidung, Kühlkleidung, die dann die Mitarbeitenden zur Verfügung gestellt wird, die besonders betroffen sind, Kühlwesten oder Armbänder oder Bandanas, wo das Menschen an sich gar nicht erst so warm werden. Und dass man das dann am Ende mal gegeneinander vergleicht, was hat am meisten Effekt gehabt. Und das wird dann hoffentlich auch so veröffentlicht, dass andere Kliniken da ihren Mehrwert draus haben.
0: Wie groß ist denn da eigentlich die Rolle des Gesundheitssystems anteilig betrachtet, also bei der Frage des Klimaschutzes?
1: Ja, das Gesundheitswesen trägt selbst etwa so 5-6% zu den Treibhausgasemissionen in Deutschland bei. Das
0: ist gar nicht so wenig.
1: Nee, das ist ein ziemlicher Batzen. Und das heißt halt auch, Kliniken, Praxen und Heime, die sollten schon zusehen, dass sie die Erderhitzung nicht noch selbst mit ankurbeln, wenn sie sich dann an die veränderten Umweltbedingungen anzupassen versuchen. Also bei der Klimaanpassung sollte man den Klimaschutz auch immer mit oben auf der Liste haben.
0: Ich kann mir vorstellen, dass da zum Teil aber schwierige Abwägungen getroffen werden müssen. Wir haben jetzt viel über ältere Gebäude gesprochen und auch wenn es Alternativen zu Klimaanlagen gibt, sind die ja vielleicht nicht für alle umsetzbar. Kann man denn in neuen Gebäuden auf Klimaanlagen verzichten?
1: Anne Hübner sagt, dass Bettenhäuser heute immer Richtung Norden ausgerichtet werden, wenn man neu baut.
3: Einfach zu sagen, das ist nicht mehr das Erstrebenswerteste, dass alle Leute im Sommer von der Sonne beschienen werden in den Betten Hochhaus und da nicht vor der Wärme flüchten können. Und sowas zu berücksichtigen bei Neubauten, da sind die in Skandinavien schon relativ weit. Da wird tatsächlich beim Krankenhausneubau immer so ein Green Hospital Standard angesetzt mit Fassaden, Photovoltaik, mit Geothermie, Passivhaus Standard. Das würde ich mir eben auch wünschen, dass das bei uns Einzug hält.
0: Aber du sagtest doch, dass eigentlich eine Ausrichtung nach Norden schon Standard ist, auch bei uns. Woran hapert es denn dann noch genau?
1: Ja, also der Neubau von Krankenhäusern ist halt sehr komplex. Und da kann es eben auch schon mal länger dauern und eben, das ist ein Verzögerungsfaktor.
3: Was wir eben auch sehen, ist, in der Regel dauert das mehrere Jahre oder Jahrzehnte. Das heißt, in dem Moment, wo das Haus dann, das Bettenhaus angefangen wird zu bauen, beziehen wir uns schon auf den Standard von vor 10 Jahren, weil die Planungsphase so lang ist.
1: Okay. Ja, und bei Neubauten gibt es halt Konzepte, die ohne zusätzlichen Energieverbrauch auskommen. Mhm. Auch bei der Kühlung von Räumen. Also zum Beispiel sogenannte Betonkernaktivierung.
0: Was ist das?
1: Ja, da werden Wasserleitungen in den Beton mit verbaut und die Gebäudemasse kühlt dann die Räume bei heißen Temperaturen passiv. Und oft gibt es auch Lüftungskonzepte, in denen die Luft durch den kühlen Keller geleitet wird.
0: Also passive Kühlungsstrategien. Damit werden ja nicht nur Treibhausgase eingespart, sondern auch Kosten.
1: Ganz genau.
0: Du sprachst aber eben auch noch von den organisatorischen Maßnahmen. Was versteht man denn darunter, wenn man es aufs Personal bezieht?
1: Da geht es dann um die Frage, wie sich medizinische und pflegerische Versorgung so strukturieren lässt, dass das Personal auch und auch andere Ressourcen geschont werden können. Mhm. Also zum Beispiel, dass bestimmte Tagesordnungspunkte bei der Pflege oder bei der Therapie verlegt werden, wenn es besonders heiß ist, also zeitlich oder örtlich verlegt.
3: Bei Starkhitze findet das Gehtraining nicht im Treppenhaus mit Südfenstern statt, sondern möglicherweise im Keller. Oder irgendwelche anderen anstrengenden Prozesse werden einfach in die Abendstunden gelegt, dass Patienten vielleicht gewaschen werden, wenn es nicht so heiß ist, dass man eben nicht noch in seiner Plastikkleidung daneben steht.
1: Puh. Ja, da sagt Anne Hübner auch, dass man ja eigentlich auch Dinge aus der Corona-Zeit übernehmen kann. Also da gab es zum Beispiel so doppelte Dienstplanungen für unterschiedliche Szenarien. Also für den Fall, dass ein normales Patientenaufkommen herrscht und oder dass mehr PatientInnen versorgt werden müssen als üblich. Und das kann man eigentlich auch so modifizieren, dass man Personal und Patienten wohl gleichzeitig schützt.
0: Sag mal ein Beispiel dafür.
1: Also zum Beispiel, wenn es viele ältere Patienten auf Station gibt, die bei Hitze zum Trinken angehalten werden müssen. Und das aber mit der vorhandenen Personaldecke nicht sichergestellt werden kann. Dann kann man halt überlegen, ob man Infusionslösungen einsetzt. Und das entlastet auch die älteren Menschen, denn sie haben oft nicht ausreichend Durst und sind dann vielleicht durch eine OP geistig nicht so auf der Höhe oder sie haben bereits eine Demenz. Und dann nervt natürlich in Anführungsstrichen nicht dauernd jemand mit der Aufforderung zum Trinken. Und Menschen, die schon in eine Dehydrierung kommen, die klaren dann auch schneller wieder auf. Mhm.
0: Aber wo sind denn die größten Co-Benefits zu holen? Also welche Bereiche sind am wichtigsten, am effektivsten aus Sicht so einer Klimamanagerin?
1: Ja, was am wichtigsten ist, lässt sich vielleicht nicht so leicht beantworten. Aber da kommen ja dann wieder die Standortfaktoren rein. Mhm. Aber ich habe auch Anne Hübner gefragt, womit sie anfangen würde, wenn sie neu als Klimamanagerin in einer stationären Einrichtung beginnen würde. Und da hat sie mir gesagt, mit Verpflegung und Mobilität.
3: Einfach zu sagen, gesunde Verpflegung, überwiegend pflanzenbasiert im Sinne Planetary Health Diet, also Fleischanteil reduzieren, aber auch ein Waste Management durchführen. Das führt schon mal dazu, dass Klimaschutz adressiert wird, aber eben auch gesundere Verpflegung für Mitarbeitende und PatientInnen zur Verfügung gestellt wird. Und jedes Krankenhaus hat, was noch nie so ein Waste Management durchgeführt hat, die Möglichkeit, 30-50% Speisenreste, die am Ende in die Tonne gehen, einzusparen. Und da kann man dann auch schon wieder sagen, das ist eigentlich eine Maßnahme, die Geld einspart, die man dann vielleicht für besser oder höherwertige Lebensmittel einsetzen kann.
0: Da sagt sie genau das, was ich eben aus dem Bauch raus auch sofort gemeint habe. Gesundes Essen im Krankenhaus,
1: Ja. Das
0: ist ja nochmal ein Thema für sich. Genau. Und wenn man da so eine Win-Win-Situation schaffen könnte, das wäre natürlich echt wertvoll. Was gehört denn noch zu so einem Waste-Management dazu?
1: Ja, das ist ein übergeordnetes Konzept, was nicht nur die Abfallmengen in der Küche betrifft. Aber wir denken ja bei Klimaanpassungen oft, dass es zusätzliche Maßnahmen braucht.
0: Mhm.
1: Und vergessen, wie wichtig es ist, auch Ressourcen einzusparen. Also möglichst gut Haus zu halten, sich Gedanken zu machen, was brauche ich wirklich. Denn je weniger ich angewiesen bin auf Lieferanten und andere externe Faktoren, umso eher komme ich durch eine Krise, die durch Naturgewalten dann ja auch entsteht.
0: Oder Kriege oder Pandemien.
1: Ja. Anne Hübner erklärt das auch, also wie Waste Management in der Küche aussehen kann.
3: Küche möchte ja auch effizient arbeiten. Und wenn man da die Tellerrückläufe sich anschaut und sagt, es bleiben immer 5 Kartoffeln zu viel auf der geriatrischen Station, weil alte Menschen gar nicht so viele Kartoffeln essen, dann kann die Küche von vornherein die Teller anders bestücken. Das ist ja im Interesse aller Beteiligten.
0: Aber es geht vermutlich nicht nur um Essensreste, oder? In Kliniken entstehen ja auch gewaltige Abfallmengen aus Hygienegründen.
1: Ja, da sagst du was. Also es gibt so einen Trend, alles einzeln zu verpacken. Aber es gibt auch vieles als Zehnerbündel. Also beispielsweise gab es früher standardmäßig so 10 Mundpflegeschwämmchen in einer Tüte. Und heute ist es eher so, dass jedes einzeln verpackt ist. Und sowas ist halt eben dann auch eine Frage der Kommunikation. Also wenn es eine Klimamanagerin im Haus gibt, dann gibt es auch eine Ansprechpartnerin dafür. Wenn das jetzt zum Beispiel in der Pflege jemandem auffällt, dass sich da halt eben alle in Einzelverpackungen verwandelt haben. Und oft ist es ja auch ein Kostenfaktor, dass man dann Geld sparen kann, wenn man das bündelweise kauft. Also verpackungsarm einzukaufen und auf den CO2-Fußabdruck zu achten von den Produkten, das ist halt schon erstrebenswert. Und darum kümmern sich dann ja eben auch die KlimamanagerInnen. Aber sag mal, Anne Hübner hatte vorhin auch Mobilität gesagt.
0: Ja, da geht es dann jetzt natürlich einfach erstmal so um den Weg der Beschäftigten zur Arbeit.
1: Aber auch die Frage, wie Besucherinnen das Krankenhaus nachher erreichen.
3: Wir fördern aktive Fahrradfahren oder bemühen uns darum, dass die Taktung vom Bus erhöht wird, dass die Menschen mit aktiver Mobilität den Arbeitsplatz erreichen oder eben auch ihre Angehörigen, wenn es Richtung der BesucherInnen geht. Und das hat natürlich, wie gesagt, auch wieder eine Auswirkung auf die Gesundheit allgemein, auf die Luftqualität.
1: Wer sorgt eigentlich dafür, dass im Gesundheitswesen genug Wissen über die Risiken und Möglichkeiten da ist, darüber, wie man sich anpassen muss?
0: Ja, also diese ganzen Veränderungen, über die wir jetzt heute reden, das ist so ein Nachdenken darüber, wie man eine klimaschonendere Versorgung hinbekommt und wie man sich dann wappnen kann für mehr Krankheitslast und gegen neue Krankheiten. Also das geht eigentlich alles von Initiativen aus dem Gesundheitswesen direkt aus. Da gibt es auch inzwischen einige, also manche wird man vielleicht sogar auch jetzt so kennen, wie Health for Future, diese große Future-Bewegung. Aber zu nennen ist zum Beispiel auch noch KLUG, das ist die Deutsche Allianz für Klimawandel und Gesundheit. Und das ist ein Verein, der sich 2017 gegründet hat und halt diese ganzen Initiativen auch vernetzt, die wir hier schon erwähnt haben. Aber die machen eben auch viel Bildungsarbeit.

0: Systeme diese Gegebenheiten beeinflussen, also quasi der Zusammenhang, das Zusammenspiel zwischen diesen ganzen Systemen.
1: Ja, und dazu gibt es eben das Konzept des Health in All Policies, also Gesundheit in alle Gesetze. Und das sagt also, dass wir alle Gesetze so machen, dass sie gleichzeitig auch die Gesundheit schützen oder zumindest nicht weiter gefährden, was ich ziemlich wichtig finde. Also wir können durch gesundheitliche Prävention eben auch viel gewinnen, wenn es um die Auswirkungen des Klimawandels geht.
0: Aber auch in Bezug auf Klimaresilienz muss man sagen, eine resiliente Bevölkerung ist ja vor allen Dingen eine gesündere Bevölkerung. Das heißt, wenn wir Vorerkrankungen reduzieren können, eine gesündere Bevölkerung haben, dann haben wir auch kein ganz so großes Problem in diesen Klimaszenarien. Also das zusammenzudenken, das würden wir uns natürlich sehr wünschen. Da könnte man eigentlich ja viele Maßnahmen treffen, die das sind so Win-Win-Win-Situationen.
1: Also, ich versuche mal ein Fazit zu ziehen. Da kommt einiges auf uns zu im Gesundheitswesen, aber wir haben streng genommen mehrere Hebel, um das Ganze krisenfester zu machen, was den Klimawandel angeht.
0: Ja.
1: Erstens, Klimaanpassung in den Krankenhäusern und Praxen selbst. Idealerweise dadurch, dass man umbaut, aber es gibt auch organisatorische Möglichkeiten und Möglichkeiten, Schatten zu schaffen, nachhaltiger zu wirtschaften, Krankenzimmerbelegung umzuorganisieren oder energieeffizient zu kühlen. Dann zweitens, Patienten aufklären darüber, was mit Medikamenten bei Hitze passiert, über Eigenvorsorge in Hitzephasen, aber auch durch ganz allgemeine Prävention, weil sie damit gesünder und deutlich belastbarer werden und dann auch natürlich das Gesundheitswesen weniger belasten. Und drittens, das dickste Brett, direkte Klimamaßnahmen, um Treibhausgase zu reduzieren. Und auch dazu kann das Gesundheitswesen einen Beitrag leisten, zum Beispiel, indem man gesünderes, pflanzenbasiertes Essen anbietet und den Besucherverkehr steuert. Vielen Dank, Silke, für deinen Besuch heute hier bei uns und deine Recherche.
2: Ja, gerne, gerne. Danke für euch, an euch.
1: Danke an Marion von Klarenau für die Produktion und Melanie Stinn für redaktionelle Unterstützung. Und euch natürlich fürs Zuhören. Alle Quellen zu dieser Folge findet ihr im Netz unter ndr.de/synapsen. 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Ich bin Corinna Hennig. Bleibt gesund.

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1: Um 17 Uhr mit Martin Wilhelmi. Deutschland hat einen neuen Temperaturrekord. In Neißemünde, Osten Brandenburgs, wurden heute 41,7 Grad gemessen, so viel wie nie in Deutschland. Die Hitzewelle trocknet auch die Böden aus. An mehreren Orten sind Waldbrände ausgebrochen. Aus der NDR Nachrichtenredaktion Daniel Runge.
2: Den schwersten Brand gibt es aktuell in Bad Kreuznach in Rheinland-Pfalz. Dort brennt es in einem Naturschutzgebiet mit Munitionsresten im Boden. Immer wieder kommt es zu Explosionen. Die Feuerwehrleute müssen bei den Löscharbeiten deshalb besonders vorsichtig sein. Auch aus der Gorischheide an der Landesgrenze zwischen Sachsen und Brandenburg wird ein größerer Einsatz gemeldet. Dort ist das Feuer zwar derzeit unter Kontrolle, es könnte durch böige Winde aber wieder aufflammen. Auch der Brand bei Neustrelitz in Mecklenburg-Vorpommern ist inzwischen gelöscht. Die Lage bleibe aber anspruchsvoll, heißt es.
1: Am Persischen Golf verschlechtert sich die Aussicht auf ein endgültiges Kriegsende. Die Revolutionsgarden haben Ziele in Bahrain und Kuwait beschossen, als Reaktion auf neue Luftangriffe der USA auf den Iran. Aus der NDR-Nachrichtenredaktion Thomas Kuhlmann.
3: Die Golfstaaten sind Verbündete der USA. Aus dem kuwaitischen Außenministerium hieß es, der Beschuss aus dem Iran sei ein eklatanter Verstoß gegen die Souveränität des Landes.

0: Bahrain ist nach eigenen Angaben in höchster Alarmbereitschaft. Die USA und der Iran haben ihre Angriffe auch mit deutlichen Worten begleitet. US-Präsident Trump sagte, es gebe einen Punkt, da könnten die USA nicht mehr vernünftig sein und dann werde der Iran aufhören zu existieren. Der Iran drohte seinerseits, US-Stützpunkte in der Region würden die Hölle erleben und der Iran werde bei weiteren US-Attacken die Friedensverhandlungen in der Schweiz abbrechen.
1: In Venezuela suchen Rettungsmannschaften weiter nach Überlebenden der beiden schweren Erdbeben. Bei der Katastrophe sind nach offiziellen Angaben mehr als 1.400 Menschen ums Leben gekommen. 10.000 werden noch vermisst. Die EU stellt 5 Millionen Euro Soforthilfe bereit. Inzwischen trafen auch knapp 50 Kräfte des technischen Hilfswerks in der Hauptstadt Caracas ein. Im Katastrophengebiet beginne nun ein Wettlauf gegen die Zeit, hieß es vom THW. Die Aussicht, in den Trümmern noch Überlebende zu finden, sinke immer weiter. Die Schriftstellerin Lena Schette hat den Ingeborg-Bachmann-Preis gewonnen. Die 32-Jährige aus Nordrhein-Westfalen setzte sich in dem Wettlesen gegen 13 Mitbewerber durch mit ihrem Text »Was wir tragen«. Schette schildert darin die Freundschaft zwischen zwei übergewichtigen Hauptschülerinnen, die sich als soziale Außenseiterinnen durchs Leben schlagen. Der Ingeborg-Bachmann-Preis der Stadt Klagenfurt ist in diesem Jahr mit 30.000 Euro dotiert. Rund 3 Millionen Menschen haben in diesem Jahr die Kieler Woche besucht, 300.000 weniger als im vergangenen Jahr. Dennoch zeigte sich Oberbürgermeister Yilmaz zufrieden. Es freue ihn, wie bei hochsommerlichen Temperaturen friedlich und rücksichtsvoll miteinander gefeiert worden sei, sagte der grünen Politiker. Das Sicherheitskonzept habe sich bewährt. Heute Abend geht die Festwoche an der Kiellinie zu Ende. Geboten wird das traditionelle Höhenfeuerwerk mit Musik, Laser- und Drohnenshow. Das waren die Nachrichten. Das Wetter in Norddeutschland. Mal Sonne, mal Wolken. Vor allem in Niedersachsen und Mecklenburg-Vorpommern Schauer und Gewitter möglich. Die Höchsttemperaturen 22 Grad auf Sylt und bis 34 Grad in Wolfsburg. In der Nacht örtlich Starkregen, Hagel und Sturmböen bei Tiefstwerten von 20 bis 16 Grad. Morgen gewittrige Schauer, später mehr Sonne, 22 bis 28 Grad. Am Dienstag wechselhaft mit etwas Regen, 21 bis 28, am Mittwoch zeitweise Schauer bei 20 bis 26 Grad. Die Zeit, es ist 17.04 Uhr.
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3: In jeder Folge gehen wir einem mysteriösen Fall in der Medizin nach und fahnden nach der rettenden Diagnose. Dabei geht es zu wie bei einem Kriminalfall. Es ist die Jagd nach Indizien, Spuren und Beweisen für die Ursache rätselhafter Beschwerden. Oft ist es ein Wettlauf mit der Zeit. Die schnelle Lösung kann über Leben oder Tod entscheiden. Manchmal dauert es aber auch Jahre, bis die Ärzte das Rätsel lösen können. Stürzen wir uns in das Abenteuer Diagnose. Heute geht es um eine Frau, die ihren persönlichen Horrorfilm erlebt. Denn an ihrer Stirn wächst eine seltsame Beule. Und kein Arzt weiß, was es ist. Keine Geschichte für schwache Nerven. Mein Name ist Anja Martini. Ich bin Medizinjournalistin und bei mir ist Anke Christians. Hallo Anke.
4: Hallo.
3: Anke, du hast die heutige Geschichte recherchiert und mir verraten, dass es eine deiner persönlichen Lieblingsgeschichten ist. Warum?
4: Ja, ich glaube einfach, weil das so ein ungewöhnlicher Fall ist, auch für Abenteuerdiagnose. Meistens haben wir es bei der Sendung ja mit Krankheiten zu tun, die über viele Jahre wirklich ganz, ganz dramatische Symptome machen, oft auch lebensbedrohlich sind. Und das ist bei dem Fall, über den wir heute sprechen, anders, ganz anders. Und trotzdem habe ich bei kaum einer Geschichte so mitgelitten und mitgefiebert wie bei dieser. Das hat auch ganz viel damit zu tun, dass die Protagonistin, Antje Hartmann-Wob, ihre Geschichte im Interview einfach wahnsinnig packend erzählt hat und ich an ganz vielen Stellen wirklich richtige Gänsehaut gekriegt habe.
3: Dann stell uns doch mal Antje Hartmann-Wob ein bisschen vor.
4: Ja, also es ist wirklich eine ganz interessante, tolle Frau, Ende 60, eine ehemalige Lehrerin aus Bremen, gebildet, weltoffen, reist gerne. Das merkt man sofort, wenn man ihr Haus betritt. Also überall sieht man dann da so kleine Mitbringsel und Erinnerungen aus der ganzen Welt.
3: Und lass mich raten, die Geschichte beginnt dann wahrscheinlich bei einer Reise.
4: So ist es. Das war also eine ganz besondere Reise, die Antje Hartmann-Wob schon ganz lange machen wollte. Und es ging nach Französisch-Guayana.
3: Also Französisch-Guayana klingt erstmal super, klingt nach Südamerika.
4: Richtig.
3: Klingt nach Meer und Strand. Und wo genau lag das noch?
4: Das musste ich auch selber nochmal nachgucken. Das liegt nördlich von Brasilien. Also es ist ein Land, das haben wir eigentlich gar nicht so richtig auf der Karte, weil das touristisch auch wenig erschlossen ist. Und Antje Hartmann-Wob wollte da aber unbedingt hin. Und das hat damit zu tun, dass ihr Mann früher auch in Französisch-Guayana gearbeitet hat. Dazu muss man sagen, ihr Mann hat bei der ESA gearbeitet, also bei der Europäischen Weltraumorganisation. Und die hat ihren Weltraumbahnhof in Französisch-Guayana. Und von daher kannte das Ehepaar das Land eben schon so ein bisschen und wollte es jetzt im Ruhestand eben nochmal ganz in Ruhe bereisen. Und mitgekommen ist auch eine Freundin von Antje Hartmann-Wob, Gabriele Zander. Die werden wir gleich auch hören.
5: Das bedeutet, die Reise beginnt mitten in Südamerika, mitten
4: im Regenwald.
5: Oh, okay.
4: Das war so ein bisschen das Highlight der Reise. Eine mehrtägige Tour in den Dschungel, wirklich fernab von jeder Zivilisation. Antje Hartmann-Wob, ihr Mann und Gabriele Zander sind da mit einem Führer unterwegs. Zum Teil also im Boot, zum Teil zu Fuß, wirklich quer durch die Wildnis. Schlafen nachts in der Hängematte, im Freien. Also so ein richtiger Abenteuerurlaub. Und die drei genießen das sehr, bis Antje Hartmann-Wob dann am letzten Tag ganz plötzlich so einen komischen Schmerz an der Stirn fühlt. So ganz knapp unterm Haaransatz.
6: Und da sagte Antje, kannst du mal gucken, ob ich da irgendwas hab? Und ich sage, ja, das sieht aus, sonst ist so ein bisschen rot. Vielleicht bist du gestochen worden.
5: Das ist also Gabriele Zander gewesen und es wird wahrscheinlich wirklich ein Mückenstich gewesen sein, oder?
4: Klingt erstmal so, dachten die beiden auch erstmal. Aber diese Stelle hat überhaupt nicht gejuckt. Und das ist ja eigentlich eher untypisch für einen Mückenstich. Mhm. Dafür hat sie dann am nächsten Tag plötzlich höllisch wehgetan.
7: So wie ein Messerstich. Ich habe mal als Jugendliche eine Gürtelrose im Gesicht gehabt. Und so ähnlich, diese starken Nervenschmerzen, so war das.
4: Antje Hartmann-Wob hat erstmal keine rechte Idee, was das sein könnte, behandelt die Stelle dann auch erstmal, wie man das mit einem Mückenstich eben machen würde, also so ein bisschen kühlendes Gel aus der Reiseapotheke drauf. Aber diese stechenden Schmerzen, die verschwinden nicht. Die werden in den nächsten Tagen immer schlimmer. Also wirklich so, dass das auch druckempfindlich wird und sie nicht mal mehr ihren Sonnenhut aufsetzen kann.
5: Du hast gesagt, das war der letzte Tag. Das heißt, die sind jetzt schon raus aus dem Regenwald, oder?
4: Genau. Die Reisegruppe ist dann schon wieder zurück in Cayenne. Das ist die Hauptstadt von Französisch-Guayana. Und da überlegt Antje sogar ganz kurz, ob sie vielleicht mal zum Arzt geht mit dieser Stelle. Aber es sind eben nur noch 2 Tage bis zum Rückflug nach Deutschland. Und irgendwie erscheint ihr das dann doch eher wie so eine Lappalie.
5: Wie hat denn diese Stelle ausgesehen?
4: Ja, zu dem Zeitpunkt kannst du dir das ungefähr so vorstellen wie so einen kleinen roten Pickel an der Stirn. Also eigentlich nichts, was wirklich gefährlich wirkt. Das ändert sich dann aber ganz plötzlich. An dem letzten Abend in Französisch-Guayana, da ist Antje Hartmann-Wob eben mit ihrem Mann und mit Gabriele Zander in einem chinesischen Restaurant nochmal lecker essen, den Urlaub so ein bisschen Revue passieren lassen, ganz heitere Stimmung, bis sie dann bemerkt, dass mit ihrem Gesicht irgendwas nicht stimmt.
7: Zwischen Auge und Nase wurde das bläulich. Und da habe ich mir gedacht, das ist aber doch jetzt komisch, das hast du ja noch nie gehabt. War ein bisschen beängstigend.
6: Ja, und da hatten wir gesagt, das ist so eine Reaktion auf das Essen auch. Die haben ja manchmal so ein Gewürz. Habe ich dann manchmal auch, wenn ich das zu mir nehme, dass dann die Augen so ein bisschen anfangen zu jucken.
5: Also der Stich auf der einen Seite und dann irgendeine Reaktion auf Glutamat vielleicht?
4: So ungefähr haben Antje Hartmann-Wob und Gabriele Zander sich das damals erklärt oder haben sie vermutet. Manche Menschen reagieren auf Glutamat ja empfindlich. Die Augen sind dann eben auch so ein bisschen angeschwollen bei Antje Hartmann-Wob. Und naja, sie sind dann zurück in die Ferienwohnung, haben sich erstmal schlafen gelegt in der Hoffnung oder Erwartung. Über Nacht gibt sich das schon wieder, die Augen werden schon wieder abschwellen. Nach dem Aufwachen gibt's dann aber eine böse Überraschung.
7: Unter den Augen so Wasseransammlungen wie Wasserbomben fast. Richtig dicke Blasen und bis hier unten hin war alles geschwollen. Völlig, also gar nicht mehr zu erkennen.
4: Das heißt, das halbe Gesicht, also wirklich von der Stirn über die Augen bis über die Wangen, ist angeschwollen. Und dazu hat Antje Hartmann-Wob stechende Kopfschmerzen und insgesamt einfach so ein matschiges, fiebriges Krankheitsgefühl.
5: Also ehrlich gesagt, das klingt jetzt nicht mehr gut.
4: Das klingt überhaupt nicht gut und das sah auch nicht gut aus. Also sie hat sich wirklich fast nicht zum Flughafen getraut, hat mir ihre Freundin Gabriele Zander erzählt.
5: Das verstehe ich.
6: Ich weiß noch, sind wir zurückgeflogen und Antje hatte da eine Sonnenbrille aufgesetzt, weil es sah wirklich übel aus.
4: Zurück zu Hause in Bremen geht Antje Hartmann-Wob deshalb auch ganz, ganz schnell zu ihrem Hausarzt, Matthias Gudwinski. Den kennt sie schon seit 30 Jahren.
5: Und was sagt jetzt der Hausarzt zu einem, geschwollenen Gesicht?
4: dem ist zumindest gleich klar, dass das keine allergische Reaktion ist. Also Antje Hartmann-Wob hat auch ein bisschen Temperatur, die hat geschwollene Lymphknoten, die der Arzt tasten kann. Dazu diesen schmerzenden roten Pickel an der Stirn. Das spricht für den Arzt eher für was Infektiöses.
8: Im Grunde hatte ich mir gedacht, das ist eine Vereiterung, Gesichtsfurunkel, also das kennt man, das gibt es aus vielerlei Gründen.
5: Also zum Beispiel, ich würde jetzt mal tippen auf Bakterien.
4: Genau, normalerweise werden solche Furunkel durch Bakterien ausgelöst. In der Regel sind das Staphylokokken. Die dringen in tiefere Hautschichten ein und können dann da zu einer eitrigen Entzündung führen. Und begünstigt wird das zum Beispiel auch durch feucht-heißes Klima.
5: Wie zum Beispiel im Regenwald.
4: Ja, genau. Deswegen passte das erstmal als Verdacht eigentlich ganz gut. Und dann guckt sich Matthias Gudwinski diese Stelle an der Stirn nochmal genau an und entdeckt, da ist so eine kleine Öffnung in der Mitte und das verstärkt letztendlich seinen Eindruck, okay, es kann ja vielleicht sein, dass das die Eintrittspforte für einen Fremdkörper war.
5: Ein Fremdkörper? Was denn?
4: Naja, Antje Hartmann-Wob denkt in dem Moment sofort zurück an diese Tour durch den Dschungel.
7: Wenn man da im Regenwald sich aufhält, ist das manchmal auch sehr unwegsam. Und es kommt schon vor, dass einem ein Zweig ins Gesicht schlägt oder dass man durch Büsche laufen muss.
6: Wir haben halt gedacht, dass da irgendwie, was weiß ich, ein Dorn oder irgendwas halt, so ein kleiner Splitter vom Holz, man weiß es ja nicht, dass das halt sich da reingebohrt hat.
5: Okay, also das verstehe ich. Die sind da durch die Gegend gelaufen und da war vielleicht irgendein Ast oder sowas und über diesen Splitter gelangen dann Bakterien in die Haut und dann entsteht eben so eine Furunkel, oder?
4: Genau.
5: Und was macht man da jetzt?
4: Im Grunde nicht viel. Also Furunkel im Gesicht, gerade wenn die dann nah auch am Gehirn sitzen, die soll man ja nicht ausdrücken, weil sonst möglicherweise eben über die Blutbahn auch Bakterien verschleppt werden können. Und deswegen rät der Hausarzt Antje Hartmann-Wob erstmal abzuwarten.
7: Da gebe ich Ihnen das und das Antibiotikum und dann müsste das eigentlich relativ zügig gut werden mit den Schwellungen.
5: Das klingt gut. War das so?
4: Teils, teils, muss man sagen. Also diese Schwellung, diese extreme Schwellung des Gesichts, die geht tatsächlich zurück. Also diese Blasen unter den Augen, diese Wasserbomben, die verschwinden. Aber der rote Pickel an der Stirn, der bleibt. Der wird in den nächsten Wochen eben nicht kleiner. Im Gegenteil, der wird sogar ein bisschen größer. So vielleicht von der Größe einer Erbse auf die Größe von einer kleinen Kirsche, nur eben ein bisschen ovaler. Und Antje Hartmann-Wob und Gabriele Zander, die wohnen eben auch nicht weit voneinander entfernt, sehen sich alle paar Tage und dann dreht sich das Gespräch natürlich auch immer um diese merkwürdige kleine Beule. Vor allem, weil die mittlerweile ganz komische Dinge absondert.
6: Guck dir das mal an, sagt sie. Da tupfst du drauf und immer wieder siehst du was, sagt sie. Ich weiß nicht, was das ist.
7: Zuerst waren es ja so krümelige Sachen. Ich habe aber tatsächlich gedacht, das wäre jetzt der Weg, den sich der Körper sucht, um etwas abzustoßen.
5: Krümelige Sachen. Der Körper will etwas abstoßen. Ich finde, das klingt jetzt alles ziemlich gruselig. Kannst du mir das bitte etwas genauer erklären?
4: Auch Antje Hartmann-Wob hat sich in dem Moment natürlich gefragt, was ist das bloß? Also das waren eben so winzige schwarze Teilchen. Deswegen hat sie sich gedacht, vielleicht sind das ja Stücke von diesem Dorn oder dem Splitter, der sich im Regenwald in ihre Stirn gebohrt hat. Mhm. Und sie reagiert da ganz cool und clever und sammelt eben diese Krümelchen ein und trägt sie zu ihrem Hausarzt und sagt, hier, das kommt da aus der Beule, was kann das bloß sein?
8: Das hat mich dann schon auch neugierig gemacht. Wir haben das dann unter das Mikroskop gelegt. Ich gucke auch ganz gern und das waren dann einfach so längliche Gebilde, die ich nicht einschätzen konnte.
5: Und er hat so gar keine Idee?
4: Nein, sowas hat Matthias Gudwinski eben auch noch nie gesehen und erlebt. Und das als gestandener Hausarzt mit Jahrzehnten Erfahrung. Er weiß es einfach nicht. Ist das jetzt was Pflanzliches?
5: Oder vielleicht was Tierisches? Oder vielleicht sogar ein Parasit?
4: Dieser Gedanke kommt ihm natürlich auch in dem Moment. Matthias Gudwinski denkt tatsächlich so ein bisschen an Spinnenbeine.
5: Uah.
4: Und will deshalb diese Krümelchen auch unbedingt genauer untersuchen lassen und schickt sie weiter an ein Labor.
8: Das Labor hat das dann noch weitergeschickt an das Tropeninstitut in Hamburg. Und da haben wir ein paar Tage später Antwort gekriegt. Also keine Larven, keine Eier. Der Abstrich hat dann auch nichts ergeben. Also wir waren eigentlich nicht viel klüger.
7: Es war irgendwie so ein bisschen Suchen ins Leere. Weil man wusste einfach nicht, warum da was abgesondert wurde und warum diese Beule nicht kleiner wird. Also es war ein großes Rätsel.
5: Allerdings. Und das heißt, es gibt wirklich überhaupt gar keine Spur.
4: Nein, die beiden, die tappen weiter völlig im Dunkeln. Und Dr. Gudwinski verschreibt Antje Hartmann-Wob dann nochmal Antibiotika, sagt aber auch, wenn das nicht besser wird, müssen wir das von einem Chirurgen aufschneiden lassen. Aber das will Antje Hartmann-Wob eigentlich nicht, weil so ein Eingriff schon eine Narbe im Gesicht hinterlassen kann und irgendwie hofft sie immer noch drauf, dass die Beule von allein verschwindet.
5: Was sie aber wahrscheinlich eher nicht tut.
4: Nein, sie wächst also weiter, ist inzwischen so groß ungefähr wie eine Olive und macht ihr wirklich zu schaffen. Also Antje Hartmann-Wob traut sich kaum noch vor die Tür, weil sie einfach das Gefühl hat, dass ihr alle Menschen nur noch auf die Stirn starren. Und für so eine gepflegte Frau ist das natürlich schwer zu ertragen. Sie hat im Interview gesagt, sie hat sich also wirklich geschämt, ne? Vor allem, weil die Beule dann auch angefangen hat, man muss das so sagen, zu nässen. Also in den unpassendsten Momenten kam dann da so eine merkwürdige Flüssigkeit rausgelaufen.
7: Und dann waren das wirklich dunkle, fast schwärzliche Absonderungen, die ich immer mit neuen Pflastern zu verhindern versucht habe, weil das unangenehm ist, wenn man draußen ist und Leute gucken einen an, es läuft einem so eine schwarze Flüssigkeit übers Gesicht.
5: Aber da muss doch jetzt irgendjemand eine Lösung finden.
4: Definitiv. Und das fand auch der Hausarzt. Der hat auch gesagt, langsam reicht das wirklich.
8: Wir konnten da offensichtlich etwas unter Kontrolle halten, aber nicht beseitigen. Und dann war klar, irgendwann muss das aufgemacht werden.
4: Und das ist auch Antje Hartmann-Wob klar. Aber sie möchte das gerne noch um eine Woche verschieben, weil sie nämlich mit ihrem Mann ein paar Tage Urlaub in Spanien gebucht hat. So ein verlängertes Wochenende. Und sie freut sich drauf, hat auch das Gefühl, das tut mir jetzt gut. Ich muss mal ein bisschen entspannen, auf andere Gedanken kommen, nicht immer nur über diese Beule nachgrübeln. Nur kaum ist sie mit ihrem Mann in Spanien angekommen, schwillt auf einmal ihr Gesicht grotesk an.
7: Da war ich auch wirklich richtig am, wie man so sagt, am Boden zerstört. Damit hatte ich auch nicht gerechnet, dass das wieder losgeht. So, das fand ich ganz schrecklich.
5: Und lass mich raten, es sind auch wieder Wasserbomben unter den Augen, richtig?
4: Genau, also wirklich so extreme Schwellungen und die gehen dann auch erstmal nicht weg. Das heißt, Urlaub genießen, entspannen, das funktioniert nicht. Antje Hartmann-Wob ist mit den Nerven völlig am Ende und das Ehepaar fliegt dann zurück nach Bremen und fahren dann von dort aus quasi direkt in die Notaufnahme, in das Klinikum Bremen-Mitte. Mhm. Und als sie Hautärzten dort die Beule an ihrer Stirn zeigt, sind die schon, sagen wir mal, leicht alarmiert.
9: Das hatte ungefähr einen Durchmesser von 2 bis 2,5 Zentimeter. Man kann es vergleichen mit der Größe eines Tischtennisballes.
5: Okay, das klingt jetzt nicht mehr nach einer kleinen Beule, sondern schon etwas größer. Wer war jetzt der neue Arzt?
4: Das ist jetzt der Chef der Dermatologie am Klinikum Bremen-Mitte, Markus Zutt. Der hat uns übrigens den Fall für die Sendung vorgeschlagen, als wirklich einen der ungewöhnlichsten und überraschendsten seiner ganzen Karriere.
5: Aber jetzt gibt es endlich einen Verdacht oder weiß er irgendetwas Neues?
4: Erstmal in der Notaufnahme wird Antje Hartmann-Wob von einer Assistenzärztin untersucht, also eine Mitarbeiterin von Markus Sutt. Und die guckt sich also die Beule an, stellt also auch nochmal fest, da ist so eine kleine dunkle Öffnung in der Mitte. Antje Hartmann-Wob erzählt ihr natürlich auch von der Reise nach Französisch-Guayana. Die war da ungefähr 6 Wochen her. Und das bringt die Ärztin auf eine Idee. Es könnte ja vielleicht auch eine Tropenkrankheit sein. Und es gibt tatsächlich eine, die auch so Schwellungen macht.
7: Die heißt Leishmaniose. Eine Erkrankung, die durch Sandmücken übertragen wird. Und dann kriegt man auch diese sogenannte Aleppo-Beule.
5: Aleppo-Beule? Das habe ich ja noch nie gehört.
4: Es gibt ganz unterschiedliche Namen dafür. Ein anderer ist Orientbeule oder was ich persönlich auch ganz schön finde, Geißel des Orients.
5: Okay, die ist hübsch.
4: Das sind also alles alte Namen. Heute heißt das anders. Mediziner sprechen da von einer kutanen, also die Haut betreffenden Leishmaniose. Leishmanien sind eben Einzeller, die durch den Stich einer Sandmücke übertragen werden können. Und die nisten sich dann in der Haut ein, vermehren sich da, führen zu einer chronischen Entzündung und eben zu einer Beule, also einem Geschwür, das anschwillt und irgendwann eiternd aufbricht.
7: Habe ich gleich nachgeguckt, ist eine schwere Erkrankung, die gravierende Folgen haben kann. Das war sehr beängstigend. Also, dass das im Raume stand, war alles andere als beruhigend.
5: Ja, das kann ich mir vorstellen. Aber heißt das jetzt, die Ärzte haben jetzt wirklich versucht, diese Erreger auch nachzuweisen?
4: Genau. Sie haben jetzt einen Abstrich gemacht von der Beule und haben den ins Labor geschickt.
9: Mit der Fragestellung, sind dort Bakterien drin oder sind dort die angesprochenen Leishmanien drin, die die Orientbeule auslösen? Und beide Befunde sind dann nach einigen Tagen wieder bei uns eingetrudelt und die waren negativ. Das heißt, wir haben dort keinen Keimnachweis erbringen können.
5: Also einerseits ist man jetzt ein bisschen erleichtert. Andererseits gibt es noch keine richtige Lösung, oder?
4: So ist es. Wobei Markus Zutt wirklich dann auch der Ehrgeiz gepackt hat. Er will jetzt also rausfinden, was sonst hinter dieser Beule steckt. Mhm. Und deshalb bestellt er Antje Hartmann-Wob nochmal ein, um eine Gewebeprobe aus dieser Tischtennisballgroßen Schwellung zu nehmen. Und dabei kriegt Antje Hartmann-Wob dann mit, was der Hautarzt inzwischen für einen neuen Verdacht hat.
7: Ich habe gesehen auf dem Krankenblatt, was er dann angelegt hat, da stand dann auch sowas von Tumor. Da war ich wirklich das erste Mal richtig schockiert. Ich dachte, oh Gott, jetzt auch noch vielleicht Krebs.
9: Bei Schwellungen im Gesichtsbereich muss man eben auch an bösartige Erkrankungen denken. Deswegen habe ich dann eine kleine Biopsie aus der Mitte des Knotens entnommen, um auch auszuschließen, dass dort etwas Bösartiges dahinter steckt.
5: Also erst Orientbeule, dann Krebsverdacht. Das muss eine emotionale Achterbahnfahrt für Antje Hartmann-Wob gewesen sein.
4: Das war's auf jeden Fall. Also sie kann nach dieser Biopsie tatsächlich nächtelang nicht richtig schlafen, aus Angst, dass sie Hautkrebs hat.
5: Und was kam dann letztendlich bei dieser Untersuchung der Gewebeprobe raus?
4: Dass es eine unspezifische Entzündung ist. Das heißt, es gab keine Anzeichen für eine bösartige Erkrankung.
5: Okay, wieder einerseits beruhigend, aber Antje Hartmann-Wobs Beule bleibt damit irgendwie weiter ein Rätsel, oder?
4: Ja, und Markus Zutt ist jetzt wirklich völlig ratlos. Ne? Also überlegt hin und her, was kann es jetzt noch sein? Und es bleibt eigentlich nur noch diese Theorie vom Anfang, dass doch irgendein Dorn in dieser Beule ist, ein Splitter, der eben wirklich sehr tief unter der Haut sitzt. Und der einzige Weg, das jetzt noch herauszufinden, ist, ganz tief in die Beule reinzuschneiden, in einem kleinen operativen Eingriff.
7: Ich kriegte dann eine örtliche Betäubung und man ist dann da auf so einer Liege und dann wusste ich ja, das wird jetzt ein bisschen aufgeschnitten.
4: Und also Antje Hartmann-Wob hatte auch wirklich ein bisschen Angst vor diesem Eingriff, vor diesem Aufschneiden. Wobei im Grunde hat Markus Zutt gar nicht wirklich geschnitten, sondern eher gestochen mit so einer Stanznadel. Und die hat er dann erstmal so einen halben bis ganzen Zentimeter tief in die Beule geschoben.
5: Ich finde, das macht auch noch Angst, egal ob schneiden oder in diese Beule reinstechen. Was kam denn jetzt dabei raus? Was finden die denn jetzt?
4: Ja, leider hat er erstmal gar nichts gefunden.
5: Das kann nicht sein.
4: Er hat ganz, ganz vorsichtig diesen Kanal, den er da freigelegt hat, inspiziert und kann nichts entdecken, was irgendwie wie ein Fremdkörper aussieht.
5: Also wieder Sackgasse.
4: Zum Glück gibt er so schnell nicht auf.
5: Okay.
9: Da habe ich gesagt, ich habe noch nicht das Ziel erreicht dessen, was ich eigentlich erreichen möchte. Und bin dann sozusagen mit der Pinzette noch etwas tiefer in die Haut gegangen, nach ungefähr 1 bis 1,5 Zentimetern, bin ich in dem Knoten auf etwas Hartes gestoßen mit der Pinzette.
5: Etwas Hartes. Es war also doch der Dorn.
4: Hören wir einmal rein.
10: Was ist das denn?
7: Und dann sagte der Herr Zutt plötzlich, das sieht ja aus wie ein Wurm.
9: Das sah im Grunde genommen so aus wie der sogenannte Wurm im Mezcal-Schnaps.
5: Also ehrlich gesagt, jetzt läuft's mir kalt den Rücken runter. Also wirklich ein Tier? Was ist es denn?
4: Tja, das kann Markus Zutt in dem Moment also wirklich gar nicht genau sagen, weil er sowas einfach noch nie gesehen hat. Was er sagen kann ist, das ist auf jeden Fall lebendig, also das zappelt.
5: Es ist lebendig?
4: Ja, das ist lebendig, das zappelt also so ein bisschen, als er das mit der Pinzette rausholt. Und er beschreibt das als einen 1,5 bis 2 Zentimeter großen Kokon, wurmartig, auf der einen Seite so ein bisschen spitz zulaufen mit einer ganz rauen Oberfläche. Als ich das erste Mal gehört habe, war mein Gedanke schon so ein bisschen wie aus einem Horrorfilm.
5: Ich glaube, ich bin bei dir.
7: Ganz, ganz ekelhaft. Also es war scheußlich.
5: Also irgendwie sowas wie ein unbekannter blinder Passagier, den Antje Hartmann-Wob aus Südamerika mitgebracht hat. Oder wie kann man das jetzt beschreiben?
4: Ja, das war damit eigentlich relativ klar. Und Markus Zutt hat sein Fundstück dann gleich eingepackt und ans Tropeninstitut nach Hamburg geschickt. Dort arbeiten Parasitenexperten. Einer davon ist Dennis Tappe, groß, blond, schlaksig, der sich für solche skurrilen Tierchen wirklich begeistern kann. Und der hat das Ding dann unter das Mikroskop gelegt und hatte dann auch schnell eine Idee, mit wem er es da zu tun hat.
11: Es ist wie die Made im Speck, ein bisschen dicker noch, ein bisschen geriffelter. Und sie haben so eine verschiedene Hakenkränze, Widerhaken um sich herum.
5: Das klingt nicht schön. Wie heißt denn jetzt dieser blinde Passagier?
4: Der heißt Dermatobia hominis. Mhm. Und das ist die Larve einer südamerikanischen Dasselfliege. Und diese Fliegen, das sind Parasiten. Das heißt, die legen ihre Eier normalerweise in Tieren ab, zum Beispiel in Rindern oder Schafen. Und es gibt aber auch eine Unterart, die ist angepasst an den Menschen. Und das ist ganz spannend, die legt ihre Eier nicht direkt in die menschliche Haut, sondern das Weibchen fängt im Flug ein anderes, kleineres Insekt. In der Regel ist das dann eine Stechmücke, klebt der dann ein Ei an den Körper und lässt sie wieder los. Und wenn die Stechmücke dann einen Menschen sticht und Blut saugt, dann überträgt sie dabei das Dasselfliegenei. Und dann schlüpft die Fliegenlarve und gräbt sich tief unter der Haut ein. So hat mir das Dennis Tappe erklärt und sagte dann auch so schön, das sei eben an perfider Technik kaum noch zu überbieten.
5: Ja, das finde ich genauso. Also war es dann doch letztendlich der Mückenstich, mit dem alles losging. Und dann hat sich die Made ganz tief in Antje Hartmann-Wobs Stirn eingegraben.
4: Genau.
5: Und gemütlich gemacht und ist immer weiter gewachsen.
4: Genau.
5: Das ist ganz ehrlich gesagt eine wirklich gruselige Vorstellung. Und was hatte das jetzt mit diesen schwarzen Absonderungen zu tun?
4: Naja, die Madel braucht natürlich eine Verbindung zur Außenwelt. Die muss ja auch atmen. Und deswegen diese kleine schwarze Öffnung in der Mitte der Beule, das war ihr Atemloch. Und dann ist es so, dass die Maden natürlich auch natürlich essen und verdauen und wenn sie wachsen, ja auch Gewebe verdrängen und dann tritt Gewebeflüssigkeit aus und so sind wohl diese dunklen Absonderungen zu erklären. Also gar nicht schön.
5: Also ehrlich, Anke, das ist nichts für schwache Nerven. Aber jetzt sag mir doch nochmal bitte, wie hat Antje Hartmann-Wobs denn jetzt eigentlich auf diese Diagnose am Ende reagiert?
4: Das kann sie dir viel besser erzählen, als ich das könnte.
5: Okay.
7: Als dieses Ding rausoperiert worden war, da bin ich in Tränen ausgebrochen, weil da merkte ich erst, unter was für einem Druck und Stress ich die ganze Zeit über gestanden hatte. Es floss einfach so aus mir raus. Ich habe hemmungslos geweint und ich konnte auch gar nicht aufhören.
5: Anke, ich kann Sie wirklich unglaublich gut verstehen. Aber jetzt sag nochmal, wie gefährlich ist denn diese Krankheit? Die heißt, glaube ich, Fliegenmadenkrankheit.
4: Fliegenmadenkrankheit, so kann man das umschreiben. Offiziell heißt die Diagnose Myiasis. Und die ist zwar maximal ekelhaft, aber nicht wirklich gefährlich, sagt jedenfalls Dennis Tappe, der Parasitologe.
9: Man könnte diese Erkrankung aussitzen, im wahrsten Sinne des Wortes, denn die Made, also diese Fliegenlarve, will ja irgendwann wieder nach draußen auf den Boden fallen und sich verpuppen. Das heißt, irgendwann flutscht sie da von alleine raus.
5: Na, aber das will man ehrlich gesagt auch nicht erleben, oder?
4: Nee, ich glaube, Antje Hartmann-Wob war wirklich auch richtig froh, dass ihr das erspart geblieben ist. Das war alles so schon schlimm genug. Und sie hat noch etliche Wochen nach der Diagnose mit dem Ekel gekämpft, muss man sagen.
7: Ich wurde dann nachts wach und mir war schlecht. Es waren dann so Spätfolgen, kann man sagen.
6: Das macht man sich ja auch nicht vorstellen, dass irgend sowas da im Kopf umherwandert, also oder unter der Kopfhaut umherwandert. Aber trotzdem denke ich mal, dass sie auch super glücklich war, dass es raus war und dass man sagt, das Ding ist raus und jetzt geht's mir wieder gut.
4: Ja, und geblieben ist am Ende wirklich auch nur eine ganz kleine Narbe an der Stirn, also man sieht das kaum noch.
5: Aber lass mich raten, exotische Urlaubspläne schmieden die beiden jetzt erstmal nicht mehr, oder?
4: Naja, du wirst lachen. Sowohl Antje Hartmann-Wob als auch ihre Freundin Gabriele Zander haben mir im Interview gesagt, dass sie sofort wieder nach Südamerika fliegen würden. Allein schon, weil sie eben den Regenwald da so wahnsinnig beeindruckend fanden. Und das nächste Mal wüssten sie dann ja auch Bescheid, wenn sowas passiert.
5: Anke, vielen Dank erstmal für diese Geschichte. Ich glaube, ich würde sie mal als gruselig beschreiben. Und ich freue mich schon mal auf die nächsten Fälle, denn ich weiß ja, dass ihr in der Visite-Redaktion weiter an spannenden Medizingeschichten recherchiert. Danke fürs Zuhören und wenn auch ihr mysteriöse Medizinfälle kennt oder selbst erlebt habt, schreiben Sie uns gerne eine Mail an abenteuer-diagnose@ndr.de. Das war Abenteuerdiagnose, der Medizin-Krimi-Podcast für heute.

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1: Um 17.30 Uhr mit Martin Wilhelmi. Wegen der großen Hitze sind in mehreren Orten in Deutschland Waldbrände ausgebrochen. Ein größerer Einsatz läuft unter anderem bei Neustrelitz in Mecklenburg-Vorpommern. Am schwierigsten ist die Lage derzeit in der Nähe von Bad Kreuznach in Rheinland-Pfalz. Aus Mainz, Sarina Fischer.
2: Die Löscharbeiten werden neben der Trockenheit und Hitze auch dadurch erschwert, dass in dem Gebiet Munition aus dem Zweiten Weltkrieg liegt. Deswegen kann die Feuerwehr das Gebiet nicht betreten und nur von außen versuchen, den Waldbrand in Schach zu halten. Die Flammen haben sich laut einem Sprecher mittlerweile auf mehr als 3 Hektar ausgebreitet. Wegen der Munition habe es auch bereits mehrere Explosionen im Brandgebiet gegeben. Bereits in der Nacht mussten etwa 300 Menschen aus dem Ort ihre Häuser verlassen. Sie sind in Notunterkünften untergebracht. Wann sie zurück können, ist derzeit noch völlig unklar.
1: Die aktuelle Hitzewelle ist auch Thema des kleinen Parteitags der Grünen in Sassnitz. Co-Parteichef Banaschak warf der schwarz-roten Bundesregierung unter anderem Ignoranz beim Klimaschutz vor. Aus Sassnitz Dietrich Karl Meurer.
3: Co-Parteichef Felix Banaschak spricht von einem Kampf gegen die Hitze. Diese Belastung werde für viele Menschen zum Kampf ums Überleben. Er macht deutlich, dass jeder vermiedene Anstieg der Erderwärmung entscheidend sei. Die Partei müsse jetzt pragmatisch handeln und zugleich Zustimmung im Land sichern. So wollen die Grünen, dass Regionen mit viel Sonnen- und Windkraft von niedrigeren Strompreisen profitieren. Banaschak betont, die Energiewende solle sich für die Menschen im Alltag auszahlen. Das schaffe mehr Akzeptanz für den Ausbau erneuerbarer Energien.
1: Das Abkommen für eine Waffenruhe in der Golfregion hält nicht. Nach neuen Luftangriffen der USA hat der Iran Ziele in Bahrain und Kuwait beschossen. In beiden Emiraten hat das US-Militär große Stützpunkte. Beide Seiten werfen sich vor, das geltende Abkommen zu brechen. Auch politisch verschärft sich der Ton wieder. US-Präsident Trump drohte dem Iran erneut mit kompletter Vernichtung. Die Revolutionsgarden kündigten an, jedes Schiff zu attackieren, das ohne Erlaubnis durch die Straße von Hormus fährt. Eigentlich hatten USA und Iran vereinbart, innerhalb von 60 Tagen ein endgültiges Friedensabkommen auszuhandeln. In Venezuela suchen Rettungsmannschaften weiter nach Überlebenden der beiden schweren Erdbeben. Bei der Katastrophe sind nach offiziellen Angaben mehr als 1.400 Menschen ums Leben gekommen. Zehntausende werden noch vermisst. Aus Caracas, Anne Demmer.
4: Verzweifelte Angehörige suchen in medizinischen Einrichtungen von Caracas und im besonders schwer getroffenen Küstenbundesstaat La Guaira nach Lebenszeichen. Und weil die Kapazitäten erschöpft sind, wurden selbst auf Krankenhausparkplätzen provisorische Krankenstationen eingerichtet. Die Lage vor Ort ist extrem chaotisch. Zwischenzeitlich sperrten die Behörden den Zugang nach La Guaira mit dem Argument, lange Autoschlangen würden die Rettungskräfte behindern. Die dramatischen Szenen machen deutlich, wie unvorbereitet die venezolanische Regierung auf eine Katastrophe dieses Ausmaßes war.
1: Nach dem Fund eines getöteten Ehepaars in Bremen fahnden Polizei und Staatsanwaltschaft öffentlich mit Fotos nach einem 22-jährigen Verdächtigen. Für Hinweise aus der Bevölkerung hat die Bremer Polizei ein Internetportal freigeschaltet. Der Tatverdächtige ist den Ermittlern zufolge gefährlich. Er soll am Freitag im Bremer Norden einen Mann und eine Frau aus seiner Nachbarschaft getötet haben. Das Wetter in Norddeutschland, mal Sonne, mal Wolken, vor allem in Niedersachsen und Mecklenburg-Vorpommern Schauer und Gewitter möglich. Höchsttemperaturen 22 Grad auf Sylt und bis 34 Grad in Wolfsburg. In der Nacht örtlich Starkregen, Hagel und Sturmböen bei Tiefstwerten von 20 bis 16 Grad. Morgen gewittrige Schauer, später mehr Sonne, 22 bis 28 Grad. Am Dienstag wechselhaft mit etwas Regen, 21 bis 28. Und am Mittwoch zeitweise Schauer, zur Nordsee hin freundlicher bei dann 20 bis 26 Grad. Das waren die Nachrichten.
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5: Mit Verena Gontsch herzlich willkommen. Heute sprechen wir mit dem Gewinner des Deutschen Sachbuchpreises, mit dem Autor und Journalisten Konstantin Richter. Er hat das spannende Buch geschrieben, 300 Männer, Aufstieg und Fall der Deutschland AG. Absolute Lese- und Hörempfehlung. Es gibt auch ein Hörbuch mit dem wunderbaren Sprecher Frank Arnold. Erst einmal herzlichen Glückwunsch zu der Auszeichnung, Konstantin Richter.
6: Danke, Frau Gontsch.
5: Es gab eine Zeit, da war die deutsche Wirtschaft weit mehr als ein Wettbewerb einzelner Unternehmen. Banken, Konzerne und Versicherungen waren eng miteinander verflochten. Spitzenmanager kannten sich, Aufsichtsräte wechselten zwischen den größten Unternehmen. Ein Netzwerk, das lange als Deutschland AG bekannt war. Konstantin Richter, bevor wir über die Akteure sprechen, was war genau eigentlich die Deutschland AG?
6: Die Merkmale des typisch deutschen Unternehmens waren über lange Zeit zunächst mal das, was den Begriff der Deutschland AG eigentlich ausmacht, die wirtschaftliche Verflechtung. Das heißt, dass Banken, Versicherer und Industrieunternehmen über Aktienpakete aneinander beteiligt waren. Das führte dann dazu, dass diese Männer, und es waren Männer, die saßen beieinander in den Aufsichtsräten und trafen in verschiedenen Kontexten, auch auf der Jagd übrigens, immer wieder aufeinander, sodass sich eine bestimmte Kultur und auch eine Haltung und auch Entscheidungen, gemeinsame Entscheidungen, sodass sich so etwas entwickeln konnte. Dazu gehört auch die langfristige Planung, die auch damit einherging, dass man eben, dass eine Bank, ein großes Industrieunternehmen beispielsweise daran jahrzehntelang beteiligt war und auch den Aufsichtsratsvorsitz gestellt hat und dementsprechend Einfluss nahm. Das war eine Kontinuität und Stabilität, die gehörte zu dieser Kultur, die sich dann auch in anderen Dingen zeigte, wie in den Hauskarrieren, dass ein Manager typischerweise bei einem Unternehmen jahrzehntelang blieb und dort langsam nach oben stieg, bis er dann vielleicht am Ende im Erfolgsfall Aufsichtsratsvorsitzender war. Oder auch bei den Arbeitnehmern, dass es Stammbelegschaften gab, dass die Leute bei Siemens oder Krupp diesen Unternehmen auch loyal ergeben waren, nicht die Arbeitsplätze wechselten, sondern sich als Siemensianer oder Kruppianer bezeichneten. Und dann vielleicht als letztes die technische Orientierung, dass man sehr produktorientiert dachte, dass die Arbeitnehmer fachlich sehr gut ausgebildet waren und dass die Manager häufig eine technische oder wissenschaftliche Ausbildung hatten.
5: Sie starten in dem Buch mit der Gründerzeit Ende des 19. Jahrhunderts, eine Zeit voller Erfindungen und Persönlichkeiten, die uns auch heute noch begleiten. Daimler, Benz, Bosch, Mannesmann. Was machte diese Zeit so besonders, Konstantin Richter?
6: Also die Gründerzeit ist deshalb enorm spannend, weil es einerseits kann man das gut erklären, warum damals so viele Unternehmen entstanden sind. Es gab eine ganze Zeit lang eine Liberalisierung der Wirtschaft. Es gab das Zusammenwachsen der Nation und es gab das Bedürfnis aufzuholen, insbesondere gegenüber Großbritannien, also der Wirtschaftsnation, die zunächst führend war, dann auch Amerika, das natürlich auch immer dynamischer wurde. Und so haben sehr viele Menschen zur gleichen Zeit eigentlich erst Unternehmen ins Leben gerufen und dann stabile Strukturen geschaffen. Und diese Strukturen, und das ist das Spannende an der Zeit, die reichen bis heute. Denn wenn man sich die Liste der größten und umsatzstärksten deutschen Unternehmen ansieht, ja, je nachdem, wie man es dann auswählt, aber ist da meistens die Hälfte oder zwei Drittel vielleicht sogar, hat Wurzeln in der Kaiserzeit.
7: Ja, das fand ich auch total interessant. Sie beschreiben ja die Gründung und Entwicklung der wichtigsten deutschen Unternehmen anhand ihrer Lenker. Das sind alles noch heute bekannte Namen, ne? ThyssenKrupp, Daimler, Benz, Bosch. Firmen wie AEG, Telefunken, BASF. Sagen Sie doch nochmal, was waren das für bahnbrechende Erfindungen?
6: Das ist sehr unterschiedlich. Viele dieser Erfindungen waren technisch. Ich greife mal ein Unternehmen heraus, weil es sich eignet. Das ist Mannesmann. Das waren sechs Brüder, die Söhne eines Feilenfabrikanten in Remscheid, die eigentlich immer nach neuen Erfindungen gesucht haben. Die haben verschiedene Dinge ausprobiert, unter anderem auch etwas, ein Mikrofon für ein Telefon oder auch Militärausrüstung. Und der eine Bruder hat sogar eine zehenlose Sandale, was auch immer das ist, erfunden. Aber die eigentliche Erfindung, die, sagen wir so, bahnbrechend war, das nahtlose Stahlrohr. Da haben sie ein neues Verfahren entwickelt, wie man so ein Rohr, das Verfahren heißt Schrägwalzverfahren, wie man ein Rohr, das eben keine Nähte hat, und daher weniger anfällig ist, wie das produziert werden kann. Und das war eigentlich der Grundstein für das Unternehmen Mannesmann. Aber dann typisch, sagen wir auch deutsches Unternehmen, hat Mannesmann dann auch Stahlwerke aufgekauft, Hütten und wurde zu einem großen Montanunternehmen. Und das Ende kam dann erst, als Vodafone in den 1990ern dieses Unternehmen übernommen hat.
7: Ja, und diese Geschichte dieser Mannesmann-Brüder, auch ihre Abenteuer in Marokko, das klingt ja wirklich ein bisschen wie Karl May. Also das kann man in Ihrem Buch wunderbar nachlesen. Schön ist ja auch die Geschichte mit Daimler und Benz, dass die eigentlich erst posthum zu einem Unternehmen wurden.
6: Ja, sie werden irgendwie voneinander gehört haben. Sie haben an denselben Dingen gearbeitet, nämlich der Entwicklung des Automobils. Aber soweit ich weiß, sind sie sich nie persönlich begegnet. Was aber auch interessant ist, es waren halt doch eigenbrötlerische Menschen, die sich auch fürs Beschreiben eignen. Deswegen hatte ich auch Spaß daran, diese Geschichten zu erzählen, weil jemand gerade wie Gottlieb Daimler, das war ein großartiger Gründer, aber auch ein enorm schwieriger Mensch, der sich mit den Geldgebern regelmäßig überworfen hat.
7: Und auch die anderen, also waren ja ganz bestimmte Typen eigentlich, die Sie ja auch beschreiben, ne? In dieser Verschrobenheit oder eigenbrötlerischen Art. Was machte diese Männer dahinter aus? Also heute würde man ja sagen, das waren Start-ups, ne? Aber das hatte jetzt nicht so ein Silicon Valley-Nimbus, ne? Von hip und cool, sondern die arbeiteten offenbar erstmal alle so in ihren eigenen Werkstätten.
6: Ja, aber die waren enorm technisch orientiert und das, was man heute als Tüftler bezeichnet. Ich mache im Buch einen Unterschied zwischen den, sagen wir, diesen Gründertypen, über die wir gerade gesprochen haben, und denen, die danach kamen. Also das System der Deutschland AG, das ist eigentlich erst in den 50ern entstanden, aber dort hatte es auch seinen Höhepunkt. Aber das waren nicht die eigenwilligen Gründer oder die Verrückten, sondern, sagen wir, Manager und Aufsichtsräte, die diese Ideen übernommen haben und die Unternehmen dann kontinuierlich weiterentwickelt haben. Und man spricht da in Deutschland von etwas, das heißt inkrementelle Innovation, was diesen Standort lange ausgezeichnet hat, dass man eben nicht wie die verrückten Gründertypen etwas Disruptives, eine disruptive Innovation auf den Weg bringt, sondern dass man diese Innovation stetig weiterentwickelt, so wie die deutschen Unternehmen den Motor, also das Automobil, lange immer daran gefeilt haben, um der Konkurrenz voraus zu sein. Und das war eigentlich eher typisch für die 300 Männer, die ich in dem Buch beschreibe.
7: Sie sagen ja auch, dass Deutschland schon 1871, aber später auch, eigentlich immer zwischen Fortschritt und Tradition gependelt hat und gefangen war. Die Techniker entwickelten faszinierende neue Produkte, auch ganz kleinteilig, ne, für verschiedene Märkte. Aber es fehlte schon so ein bisschen der Weitblick und der Fortschrittsglaube.
6: Ja, das ist auch wieder typisch für die Gründerzeit oder für die Kaiserzeit vielmehr. Wilhelm II. War ja selbst jemand, der einerseits fortschrittsbegeistert war und sich für die neuesten technischen Entwicklungen interessiert hat, der sogar Maschinenbauzeitschriften gelesen hat, sodass einer seiner Kanzler gesagt hat, er wäre vielleicht besser Maschinenbauer geworden. Andererseits, also da war er sehr zukunftsorientiert, andererseits war er, das wissen wir ja, das ist auch bekannter, war er in seinem Kunstverständnis beispielsweise oder auch in seinem Fokus aufs Militärische, auf Hierarchien, war er ganz traditionsfixiert. Das gilt irgendwo auch für die Unternehmer, die einerseits mit ihren Erfindungen und mit den Produkten, die sie entwickelt haben, in der Chemie, in der Elektrotechnik, im Automobilbau, eigentlich die eine Infrastruktur der Zukunft entworfen haben. Aber andererseits waren das schon auch sehr konservative Leute, die konservativ geführt haben, die Hierarchien geschätzt haben und die, sagen wir, ja, gewisserweise auch eher traditions- und stabilitätsorientiert waren.
7: Ja, und die auch so ein bisschen aus dieser preußischen Denkart kamen. Und Sie beschreiben ja auch, dass Deutschland damals in den Anfängen der Massenmarkt im Inland fehlte. Und man sich deshalb immer stärker spezialisierte, um den Wünschen der einzelnen Länder entgegenzukommen. Das ist ja auch etwas, was uns noch ganz lange geholfen hat, nicht? Also der Maschinenbau in Deutschland gilt ja als extrem spezialisiert.
6: Ja, das ist natürlich auch bis heute so und das gilt auch für die Exportorientierung. Das haben Sie ja auch gerade erwähnt.
7: Wie war das denn, als Amerika dann auftauchte als neuer Weltmarkt?
6: Amerika und Deutschland, das sind immer Wirtschaftsnationen gewesen, die zueinander in Konkurrenz standen, nicht nur vom Produkt her, sondern auch von der Kultur her. Das heißt, diese Ambivalenz, die uns, wenn wir die amerikanische Wirtschaft sehen, meinetwegen auch das Silicon Valley, die uns geblieben ist, die findet sich schon ganz früh. Amerika war dynamischer und viele der Erfindungen, ich denke jetzt an die Glühbirne oder andere, die damals aus Amerika kamen, sind dann in Deutschland übernommen und verfeinert worden. Und natürlich spielte irgendwann der Standort Wall Street eine große Rolle für die Finanzierung in Amerika und diese finanziellen Möglichkeiten, auch die finanzielle Dynamik und den Massenmarkt, das hatte Deutschland alles nicht. Das heißt, man hat mit Neid auf Amerika geschaut, zugleich aber war man sich der eigenen Qualitäten auch bewusst und meinte dann zumindest immer, dass man vieles auch besser macht als in Amerika, wo die Leute so marketingorientiert sind und immer auf den Massenmarkt schielen und vielleicht weniger. Das sind alles Klischees. Ich versuche nur zu beschreiben, wie die beiden Nationen oder wie Deutschland auf Amerika geschaut hat, dass man meinte, dass man eigentlich in der Technik eigentlich überlegen sei.
7: Ja, und dann hat man doch auch ein bisschen was übernommen, ne? Vom Fordismus und so weiter. Das beschreiben Sie ja auch.
6: Genau.
7: Ne? Dass einen das dann wahnsinnig beeindruckt hat.
6: Ja, der Fordismus, das ist die Massenproduktion. Und das war in Detroit die ersten Fabriken, die Ford dort gebaut hat. Da sind die deutschen Unternehmer hingepilgert, haben das studiert und haben dann auch versucht, die Fließbandtechnik und so zu übernehmen. Aber erst in den 50er Jahren war es dann so, dass in Deutschland und in Europa dann auch ein ähnlicher Massenmarkt entstand, sodass dann Elemente dieses Fordismus dann auch in Deutschland wirklich Teil der Unternehmenskultur wurden.
7: Und der erste Einbruch kam ja dann ein paar Jahre später, aber die wirkliche Zäsur, die machen Sie ja im Ersten Weltkrieg aus. Und damals stürzten sich die Macher der Deutschland AG, so nenne ich sie jetzt ja mal, in die Rüstungsindustrie. Und Fritz Haber war da ja eine ganz exponierte Figur. Vielleicht beschreiben Sie das nochmal. Das ist ja der Mensch, der das Giftgas entwickelt hat.
6: Ja, also Haber steht zunächst einmal für die herausragende Kooperation zwischen Universitäten und technischen Hochschulen auf der einen Seite und Unternehmen auf der anderen. Denn zunächst hat Haber ja nicht das Giftgas entwickelt, sondern den künstlichen Dünger. Und das geschah im Auftrag der BASF. Das heißt, dass er war, glaube ich, wenn ich es richtig erinnere, in Karlsruhe damals und hatte dort nicht die Ressourcen, die er benötigte, um der technische Begriff ist Ammoniaksynthese, um das zu entwickeln. Und so kam dann die BASF und hat ihn finanziert. Und aus dieser Zusammenarbeit entstand dann ein Produkt, also der Dünger, der für die Welternährung von großer Bedeutung war. Und das wäre ohne die Finanzierung der BASF so nicht möglich gewesen. Und später im Ersten Weltkrieg war Haber dann derjenige, der zusammen mit anderen Chemikern entdeckt hat, dass man aus den Nebenprodukten, die bei der Arbeit in der Chemie entstehen, dass man dort auch Chlorgas zum Beispiel entwickeln kann und hat diesen Gasangriff erst im Ersten Weltkrieg eigentlich mit initiiert.
7: Und hat das ja an sich selber auch nochmal ausprobiert, nicht? Das war ja irgendwie...
6: Ja, da gibt es die Geschichte, dass er mit einem Oberst, der hieß Bauer und der war in der deutschen Militär, in der Führung sehr, sehr wichtig. Und die beiden sind mit Pferden in eine Giftgaswolke reingeritten, um zu sehen, wie das wirkt. Und haben sich dann auch beide, haben dann auch tagelang furchtbar gelitten. Das war das Experiment, das dem Angriff vorausging.
7: Wirklich gelungen finde ich ja in Ihrem Buch, dass Sie auch mal versuchen, die Motive der einzelnen Personen darzustellen und auch ihre Persönlichkeiten. Bei Fritz Haber ist ja interessant, dass er mit der ersten Chemikerin verheiratet war, die in Deutschland promoviert wurde und die extrem darunter gelitten hat, dass sie sich um Haushalt und Familie kümmern musste und eben nicht eingebunden wurde in die Erfindung ihres Mannes. Das ist eigentlich ein bisschen exemplarisch, ne? Dass die Frauen damals, außer vielleicht Bertha Benz, von der weiß man ja aus jedem Vorabendfilm, dass sie den ersten Wagen gefahren ist, um auf ihren Mann aufmerksam zu machen, dass sie eigentlich wenig bis keine Rolle spielten.
6: Ja, ich glaube, es gibt sehr unterschiedliche Charaktere. Also die Ehefrau von Fritz Haber, das ist ein Beispiel für eine Frau, die Clara Immer war, hieß sie, die frühzeitig auch als Chemikerin gearbeitet hat und an der Uni ein Diplom abgelegt hat und insofern auch sehr willens und befähigt gewesen wäre, ähnliche Aufgaben zu übernehmen wie ihr Mann. Das war aber dann auch nicht immer so. Es gab auch die typischen, bei Künstlern sagt man Musen, die Ehefrauen, die eigentlich im Hintergrund blieben und die dem Ehemann damals dann eher zugesprochen haben und die eigentlich nicht in Erscheinung getreten sind und vielleicht auch nicht wollten. Ich muss aber doch ein bisschen differenzieren. Ich schildere ja die großen börsennotierten Konzerne und die Aufsichtsräte und die Gremien, in denen die sich trafen. Da waren tatsächlich fast keine Frauen vorhanden. Aber bei den Familienunternehmen, wie zum Beispiel Oetker oder andere, da gab es frühzeitig auch Frauen, die gerade wenn der Mann starb und der Nachfolger, der männliche Nachfolger noch nicht bereit stand, die Verantwortung übernommen haben und dann auch sehr erfolgreich waren.
7: Was ich besonders interessant an Ihrem Buch fand, war, dass die Deutschen ja in der Folge vom Ersten Weltkrieg auch wichtige Handelsmärkte und vor allem Marken an die USA verloren. Das galt ja auch für die chemische Industrie. Ne?
6: Nach dem Ersten Weltkrieg, an dem die Deutschen natürlich eine große Verantwortung trugen, haben sie wirtschaftlich auch schon dafür gebüßt. Wenn wir jetzt die chemische Industrie nehmen, da hatten die Deutschen einen ganz, ganz hohen Anteil am Weltmarkt. Und da gab es eine Kooperation zwischen Universitäten und Unternehmen, die es auf diese Weise nirgendwo sonst in der Welt gab. Und da haben gerade die Amerikaner, aber auch die Franzosen schon gesehen, dass sie, sagen wir, Patente und Arbeitskräfte übernehmen. Da gibt es zum Beispiel die Geschichte, die ich schildere, wie zwei Chemiker mit einer ganzen Kiste mit Formeln irgendwo vom Zoll erwischt wurden und dann wieder zurück nach Deutschland mussten zunächst, um dann doch nach Amerika zu gehen. Oder auch der Chef von der BASF, Karl Bosch, der in Amerika dann plötzlich sah, dass sein großes Projekt, die Erfindung des Indigos, des künstlichen Farbstoffes, dieses künstlichen Blaus, dass da ein Mitarbeiter in Amerika eine große Fabrik betrieb, als er nach Amerika kam. Das gab es schon auch und darunter haben die Deutschen dann nach dem Ersten Weltkrieg auch lange gelitten.
7: Kommen wir nochmal zum Zweiten Weltkrieg. Da guckten die Wirtschaftsbosse ja auch erstmal nur auf die Geschäfte und den Ausbau ihrer Firmen und vor allen Dingen hatten sie wohl auch Angst vor der Revolution und dem Aufstand der Arbeiter und haben die Gefahr Hitlers wohl auch lange nicht früh genug erkannt. Fritz Thyssen zum Beispiel, der Sohn des Thyssen-Gründers, finanzierte ja lange die Nationalsozialisten, bis er sich von ihnen abwandte. Da gibt es ja sogar dieses Buch »I paid Hitler«.
6: Ja, Fritz Thyssen ist eine absolute Ausnahmeerscheinung, weil er Hitler zu einem Zeitpunkt finanziell massiv unterstützte, als die anderen Unternehmer das noch nicht taten. Viele Unternehmen waren den Nationalsozialisten erstmal skeptisch gegenüber, auch weil die Nationalsozialisten ja durchaus sozialistische Ideen hatten, Vergesellschaftung der Banken und solche Dinge, haben da einige vertreten und Hitler selbst war den Unternehmern auch nicht genehm. Das war ja eine Wirtschaftselite, die so einen Aufsteiger auch gar nicht mochte und der auch sehr proletarisch auftrat. Diese Wutreden und so, das passte zu der vornehmen Wirtschaftselite, gerade auch der sehr konservativen Schwerindustrie, das passte zunächst nicht. Und deswegen haben sie Hitler eigentlich erst unterstützt, als sich, sagen wir, der Wahlerfolg der Nationalsozialisten zunehmend abzeichnete. Thyssen dagegen hat ihn frühzeitig unterstützt und der hat dann, während die anderen Unternehmer dann ab 1933, sagen wir, sehr loyale Hitler-Unterstützer wurden, die immer ihre Spenden gezahlt haben, hat sich Thyssen in die Schweiz abgesetzt und hat sich zu einem entschiedenen Gegner des Nationalsozialismus entwickelt, hat dieses Buch I Paid Hitler zusammen mit einem amerikanischen Journalisten nicht autorisiert, ja, verfasst. Und die Ironie ist, oder die traurige Ironie ist, dass er, weil er in diesem I Paid Hitler, das eigentlich ein Dokument gegen Hitler ist, weil er dort seine finanzielle Unterstützung für Hitler darlegt, ist er dann nach dem Krieg dann auch von den Alliierten wieder verhaftet worden als jemand, der den Nationalsozialismus den Weg bereitet hat.
7: Wie würden Sie denn sagen, hat sich die Deutschland AG in den Nachkriegsjahren und in der Nachkriegszeit weiterentwickelt?
6: Zunächst mal war da eine enorme Solidarität zwischen den Unternehmern, weil sie ja wussten, dass sie an Kriegsverbrechen beteiligt gewesen waren und die Alliierten, insbesondere die Amerikaner, geschaut haben, wie sie den Unternehmern den Prozess machen können. Es gab ja die Prozesse in Nürnberg, wie sie die Unternehmen aufspalten können. Und einige Jahre lang waren die deutschen Unternehmer dann in einer sehr schwierigen Situation, weil sie nicht wussten, wie ihre Zukunft aussieht. Und da haben sie Gesprächsstrategien gemeinsam entwickelt, wie sie ihre Rolle im Nationalsozialismus erklären. Und aus dieser, also so habe ich das beim Recherchieren empfunden, aus dieser Solidarität heraus ist eigentlich eine eingeschworene Gemeinschaft entstanden, die dann auch im Wirtschaftswunder wieder funktioniert hat, weil man versucht hat, gemeinsam gegen den anfänglichen Willen der Alliierten die alten Strukturen wieder aufzubauen, wieder an die Posten zu kommen, wieder die Verflechtung wieder zu errichten. Und das ist auch gelungen, weil die Alliierten nach einigen Jahren dann das Interesse an einer, sagen wir, Aufspaltung oder Zerschlagung der deutschen Wirtschaft verloren und die westdeutsche Wirtschaft auch brauchten im Kalten Krieg gegen die Sowjetunion.
7: Das waren ja auch weiter sehr prägende Persönlichkeiten, nicht? Die diese Deutschland AG noch bis weit in die 1980er, 90er geführt haben. Ne?
6: Also eine prägende Figur ist beispielsweise Hermann Josef Abs gewesen. Das war der zunächst Vorstandssprecher, später Aufsichtsratsvorsitzende der Deutschen Bank. Der saß dann in etwa 30 Aufsichtsräten, sodass, als sich das, sagen wir, die gesellschaftliche Stimmung schon etwas wandelte in den 60ern, ein Gesetz, das versuchte, diese Aufsichtsratstätigkeit der deutschen Unternehmer oder Manager zu beschneiden, dass dieses Gesetz dann den Namen Lex Abs hatte.
7: Was war für Sie bei der Recherche besonders interessant in dieser Entwicklung der Deutschland AG und ihrer 300 Männer?
6: Das Spannende daran ist, dass da eine Kultur entstanden ist, die enorm resilient war Und dass diese Stärke der deutschen Wirtschaft zugleich auch eine Schwäche sein kann, weil zum nächsten Mal, wenn sich Männer, die alle sehr ähnlich geprägt sind, immer wieder treffen und gemeinsam Entscheidungen treffen, dann ist es einerseits etwas, was, weil es ein Vertrauen, Grundvertrauen gibt, das natürlich, man kann sagen, es ist effizient. Andererseits fehlen die neuen Ideen, weil Außenseiter, Frauen, Nicht-Deutsche, Leute, die vielleicht auch jünger sind oder andere Ideen haben oder auch unkonventionell auftreten, die lange keine Chance hatten. Und so würde ich sagen, dass das für die gesamte deutsche Wirtschaft gilt. Und vor der Frage stehen wir jetzt, wollen wir diese stabilen Strukturen, wollen wir einen Teil dessen, was die Deutschland AG einst stark gemacht hat, gibt es da etwas, was daran interessant ist, etwas, was uns auch jetzt in der gegenwärtigen Krise auch weiterhelfen könnte, oder wollen wir eigentlich dieses System gar nicht mehr, wollen wir ganz versuchen, auf Innovation und Neues zu setzen und da so einen Mittelweg zu finden, dass man sagt, die deutsche Wirtschaft braucht vielleicht starke Strukturen, vielleicht sogar einen gewissen Wirtschaftspatriotismus, der ja in den USA oder China ganz selbstverständlich ist, der vielleicht auch auf europäischer Ebene funktionieren kann. Ja, was muss man tun, dass man einerseits Stabilität schafft, aber andererseits

0: bei Suhrkamp Insel erschienen und kostet 30 Euro. Zu empfehlen ist auch das von Frank Arnold gelesene Hörbuch. Mein Name ist Verena Gonsch. Ich wünsche Ihnen noch einen schönen Tag.
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1: Um 18 Uhr mit Inken Henkel. Die Hitzewelle der vergangenen Tage hat die Böden in Deutschland ausgetrocknet. In mehreren Regionen sind Waldbrände ausgebrochen, der schwerste in Bad Kreuznach in Rheinland-Pfalz. Aus Mainz Wolfgang Seligmann.
2: Der kleine Ort Traisen ist inzwischen komplett evakuiert. Das Feuer kommt immer näher. Die Menschen durften noch mal kurz in ihre Häuser zurück, um die notwendigsten Sachen zu holen, müssen die Nacht aber bei Freunden oder Verwandten verbringen. Es besteht nach wie vor Gefahr durch Munition aus dem Zweiten Weltkrieg. Die liegt in großen Mengen noch in dem Waldgebiet verstreut, das inzwischen auf mehr als 3 Hektar brennt. Es hat bereits mehrere Explosionen gegeben. Für die Einsatzkräfte ist die Gefahr deshalb zu groß. Die direkte Bekämpfung des Brandes wurde eingestellt.
1: Am Persischen Golf verschlechtert sich die Aussicht auf ein endgültiges Kriegsende. Die iranischen Revolutionsgarden haben Ziele in Bahrain und Kuwait beschossen, als Reaktion auf neue Luftangriffe der USA auf den Iran. Aus der NDR-Nachrichtenredaktion Thomas Kuhlmann.
3: Die Golfstaaten sind Verbündete der USA. Aus dem kuwaitischen Außenministerium hieß es, der Beschuss aus dem Iran sei ein eklatanter Verstoß gegen die Souveränität des Landes. Bahrain ist nach eigenen Angaben in höchster Alarmbereitschaft. Die USA und der Iran haben ihre Angriffe auch mit deutlichen Worten begleitet. US-Präsident Trump sagte, es gebe einen Punkt, da könnten die USA nicht mehr vernünftig sein und dann werde der Iran aufhören zu existieren. Der Iran drohte seinerseits, US-Stützpunkte in der Region würden die Hölle erleben. Und der Iran werde bei weiteren US-Attacken die Friedensverhandlungen in der Schweiz abbrechen.
1: In Venezuela suchen Rettungsmannschaften weiter nach Überlebenden der beiden starken Erdbeben. Bei der Katastrophe sind nach offiziellen Angaben mehr als 1400 Menschen ums Leben gekommen. Zehntausende werden noch vermisst. Inzwischen traf auch ein Team des Technischen Hilfswerks in der Hauptstadt Caracas ein. Im Katastrophengebiet beginne nun ein Wettlauf gegen die Zeit, hieß es vom THW. Die Chance, in den Trümmern noch Überlebende

0: zu finden, sinke immer weiter. Stundenlang haben der vergangenen Nacht hunderte Passagiere in einem Zug in Karstädt in Brandenburg festgesessen. Laut Feuerwehr wurden am Morgen mindestens 500 Fahrgäste mit Bussen zum Bahnhof gebracht. Dort stiegen sie in ICE-Züge um. Ein Zug der Tschechischen Bahn von Hamburg nach Prag war gestern Abend nach einem Unwetter liegen geblieben, weil ein Baum auf die Oberleitung gestürzt war. Dadurch fiel auch die Klimaanlage aus. Rettungskräfte mussten die Passagiere aus dem Zug befreien. Ein Teil der Reisenden verbrachte die Nacht in einer Sporthalle. Bei der Fußball-WM beginnt heute Abend die K.O.-Phase. Im ersten Sechzehntelfinale stehen sich Südafrika und Co-Gastgeber Kanada gegenüber. Das deutsche Team ist morgen dran. Heute gab es das Abschlusstraining. Aus dem ARD-WM-Team Jakob Rüger.
1: Um 21.30 Uhr fliegt das Team dann nach Boston. Gegner Paraguay ist seit 2010 wieder bei einer WM-Endrunde dabei und gibt sich selbstbewusst. Wir werden bis zum Ende kämpfen. Wir haben Paraguay auf die Weltbühne gebracht, schrieb Kapitän Gomez auf Instagram. Unterdessen hat der Fußballverband der bereits ausgeschiedenen Uruguayer laut Medienberichten den privaten Charterflug in die Heimat gestrichen. Die Spieler sollen stattdessen mit normalen Linienflügen zurückfliegen.
0: Das waren die Nachrichten. Das Wetter in Norddeutschland. Mal Sonne, mal Wolken. Vor allem in Niedersachsen und Mecklenburg-Vorpommern sind Schauer und Gewitter möglich. Maximal 22 Grad auf Sylt bis 34 in Wolfsburg. In der Nacht örtlich Starkregen, Hagel und Sturmböen. Tiefstwerte 20 bis 16 Grad. Morgen gibt's gewittrige Schauer, später mehr Sonne, 22 bis 28 Grad. Und am Dienstag wird's wechselhaft mit etwas Regen, 21 bis 28 Grad. Am Mittwoch zeitweise Schauer, zur Nordsee hin freundlich, 20 bis 26 Grad. Es ist 18.04 Uhr.
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3: Raus aus dem Studio, rein in den Wald. Ich stehe hier gerade an einer Klippe mitten im Harz in Sachsen-Anhalt. Die Seilbahnen fahren hier gerade vor mir vorbei. Und ich habe einen richtig schönen Blick runter ins Bodetal. Und wir sind heute hier, weil wir als ARD-Klimaredaktion immer wieder rausgehen, um mit Leuten ins Gespräch zu kommen über die Erderwärmung und den Klimaschutz. Deshalb bin ich also im Harz, wo wir gleich einen Podcast vor Publikum aufnehmen. Hier gibt es auch noch mehr Programme. Das MDR-Sinfonieorchester hört ihr vielleicht schon ein bisschen im Hintergrund, die proben gerade. Und wir sind im Harz, weil ihr ja wahrscheinlich auch diese Bilder kennt von Hängen voller abgestorbener Fichten. Das sieht oft wirklich grausam aus. Hier in Thale, wo wir sind, ist noch dichter Laubwald. Hier ist es noch richtig schön. Aber klar, der Wald steht vor enormen Herausforderungen. Welche Lösungen es gibt, darum geht's jetzt. Unser Motto: vom Problem zur Perspektive. Neue Folgen unseres Podcasts gibt's jeden zweiten Mittwoch, unter anderem in unserer App ARD Sounds. Und jetzt geht's los.

0: Ja, herzlich willkommen zum ARD-Klima-Update. Ich bin Arne Schulz. Schön, dass ihr dabei seid. Ein Wochenende im Wald. Gestern war es deutlich über 30 Grad. Sogar am späten Abend noch drückende Hitze. Ich bin hier schon ein bisschen rumgelaufen unter Eichen und Buchen, Ahorn. Da konnte man es noch ganz gut aushalten. Heute früh haben wir uns dann ein bisschen Sorgen gemacht, weil es gab schon heftige Regenschauer hier, ob wir das überhaupt durchführen können. Wenn man dann mal so beim Waldboden guckt, ne, dann merkt man direkt, der Waldboden ist wie so ein Schwamm, der nimmt das Wasser auf, der speichert und filtert Wasser und der leistet noch viel, viel mehr. Wir können uns erholen im Wald, wandern, gleichzeitig nutzen wir aber auch das Holz für unsere Möbel, Häuser. Und natürlich, der Wald bremst auch die Erderwärmung, weil die Bäume bei uns hier in Deutschland jedes Jahr Millionen Tonnen CO2 aus der Luft holen, als Kohlenstoff speichern. Meine Zahl in Bäumen und Böden sind mehr als 2 Milliarden Tonnen Kohlenstoff gespeichert. Und damit ihr eine Vorstellung kriegt, würde man das alles als CO2 von einem Moment zum anderen in die Atmosphäre entlassen, dann wäre das so viel CO2, wie Deutschland insgesamt in mehr als 10 Jahren in die Luft pusten würde. Also der Wald ist ein Hochleister, aber ihr habt das natürlich alle mitgekriegt, der Wald steht unter Stress, ist stark geschwächt von sehr starken Dürrejahren und der Wald muss sich anpassen. Und deshalb fragen wir heute, was kann der Wald noch leisten und wie müssen wir mit unseren Wäldern umgehen, damit sie fit für die Zukunft werden? Und ich habe 2 Menschen zu Gast, mit denen wir uns jetzt der Antwort nähern wollen. Christian Ammer und Friedhard Knolle, schön, dass Sie da sind.
1: Hallo, Glück auf, danke für die Einladung.
0: Wir haben uns ja vorher schon so ein bisschen unterhalten und ich habe eine Gemeinsamkeit bei Ihnen beiden festgestellt. Sie beide sind schon als Kind sehr wald- und naturverbunden aufgewachsen, kann man, glaube ich, sagen. Herr Knolle, Sie hatten mir im Vorgespräch gesagt, Sie hätten den Naturschutz sozusagen mit der Muttermilch aufgesogen. Warum?
1: Das ist so eine Formulierung, die ich gerne benutze. In der Tat, mein Vater war Naturschutzbeauftragter, ehrenamtlicher Kreisnaturschutzbeauftragter. Ich bin mit Molchen, Fröschen, Fledermäusen in der Hand aufgewachsen. Das nennt man heute frühkindliche Prägung bei den Pädagogen, glaube ich. Ne? Insofern ja, ich bin auch Harzer, ich bin hier geboren in Goslar und ich kenne natürlich noch einen ganz anderen Wald. Da sind die Fichtenmonokulturen, die Reinbestände, die haben es schon angesprochen. Und der Waldwandel der letzten Jahre, der ist ja so heftig, so brutal und hat mich dann beruflich auch so stark getroffen. Denn als die deutsch-deutsche Grenze aufging, wurde ein Pressesprecher gesucht für das Nationalparkprojekt und die Wahl fiel auf mich. Und seitdem habe ich im Grunde genommen täglich mit dem Wald zu tun.
0: Und Herr Ammer, bei Ihnen war das so schon, Ihr Vater war Förster, richtig?
2: Ja, genau. Mein Vater war Förster und als dann Richtung Abitur ging, da habe ich so ein bisschen geschwankt zwischen Tiermedizin und Forst und dachte mir, ach, was du so mitbekommen hast von zu Hause, war auch viel im Wald. Das klingt gut und dann habe ich das Studium auch nie bereut und bin jetzt seit etwa 20 Jahren in Göttingen an der Uni gelandet.
0: Genau. Sie haben, könnte man sagen, sehr verschiedene Perspektiven, aber auch auf den Wald. Also Herr Ammer, Sie sind Professor für Forstwirtschaft an der Uni Göttingen, aber Sie sind gleichzeitig auch Ökologe. Also Ihre Professur hat das auch im Titel Waldbau und Waldökologie. Wenn man so Ihre Forschung auf den Punkt bringen müsste, was ist Ihre Frage an den Wald?
2: Also zunächst mal, wenn man sich mit der Bewirtschaftung von Wäldern beschäftigen will, muss man erstmal verstehen, wie entwickeln sich Wälder ohne Mensch. Und wenn man eine naturnahe Forstwirtschaft betreiben will, also sich nah an natürlichen Prozessen bewegen will, dann ist das umso wichtiger. Und ich denke, in Mitteleuropa sind wir da auf einem ganz guten Weg, eine Bewirtschaftung immer weiter zu verbessern, die eben sehr stark auf diese natürlichen Prozesse setzt und nur dann eingreift in eine Richtung, wo das dann vielleicht in eine Richtung geht, die man nicht haben möchte.
0: Und Herr Knolle, Sie haben das gerade schon kurz erwähnt. Also Ihre Perspektive ist eigentlich die Perspektive des Schutzes des Waldes, also Räume zu schaffen, in denen der Wald sich natürlich entwickeln kann. Sie haben das jahrzehntelang für den Nationalpark Harz gemacht, jetzt sind Sie im Ruhestand, aber Sie sind dem Nationalpark immer noch verbunden, weil Sie Vorsitzender des Fördervereins sind. Wenn wir über Wälder sprechen, wenn Wälder in den Nachrichten sind, dann ist das meistens im Zusammenhang mit Krise der Fall. Man sieht das ja auch an manchen Stellen, wenn man hier im Harz ist, da sind ganze Hänge kahl, Bäume sind abgestorben, das sind meistens die Fichten. Als der neue Waldzustandsbericht rausgekommen ist, da wurde auch wieder viel von Krise gesprochen. Herr Ammer, wie belastet sind unsere Wälder in Deutschland?
2: Ja, unsere Wälder sind leider sehr belastet, weil sich eben die Folgen des Klimawandels jetzt immer deutlicher zeigen. Also Temperaturanstieg, die Verlagerung des Niederschlags auf den Winter und nicht so sehr im Sommer, da wo aber die Bäume das Wasser am meisten brauchen. Und das bewirkt eben, dass wir in vielen Fällen Wälder haben, die unter Stress stehen, die also durch Trockenstress und nachfolgend dann meistens Insekten oder Pilze, die diese Schwächung ausnutzen. Und das muss einen schon besorgt machen.
0: Vielleicht, wie unterscheidet man, was von Belastungen für den Wald tatsächlich mit dem Klimawandel in Zusammenhang steht und was vielleicht einfach so gerade dem Wald zusetzt?
2: Also natürlich spielen Luftschadstoffe auch eine Rolle oder haben vor allem eine Rolle gespielt. Aber ich würde sagen, das, was wir im Moment erleben, das hat schon ganz wesentlich mit dem Klimawandel zu tun. Da gibt es auch schöne Beispielsberechnungen. Also man hat beispielsweise mal Modellrechnungen gemacht, wenn das Klima sich erwärmt, also wir höhere Temperaturen haben, geringere Sommerniederschläge haben, wie wird sich zum Beispiel im Harz der Wald entwickeln? Und da hat man schon vorhergesagt, so bis 2060 wird die Fichte im Harz vermutlich absterben. Und dass es jetzt so viel früher gekommen ist und in einem Ausmaß gekommen ist, das keiner erwartet hat, zeigt aber, dass wir diese Entwicklung eigentlich nicht mehr wirklich im Griff haben. Und wenn wir nicht drastische Maßnahmen ergreifen, dann wird es auch so weitergehen.
0: Im Waldzustandsbericht, da wird dann so eine Zahl genannt, nur jeder fünfte Baum sei komplett gesund. Was heißt das konkret? Also wie muss man sich das vorstellen? Stehen 80% der Bäume ja kurz vor dem Kollaps oder was ist da die richtige Einordnung?
2: Nein, das kann man so nicht sagen. Diese Einschätzung ist relativ grob, die geht nach der Krone, dem Kronenschluss. Das ist eine gutachtliche Einschätzung, soll einfach nur zum deutlich machen, dass die Vitalität der Bäume eben nicht mehr so hoch ist, wie sie eigentlich wäre. Aber es heißt jetzt nicht, dass die alle morgen absterben.
0: Okay. Was aber klar geworden ist, ja schon aus Ihren Aussagen, Sie haben auch gesagt, es braucht eigentlich drastische Maßnahmen. Und ich glaube, das ist ja auch Konsens. Alle haben mittlerweile klar, dass wir die Wälder anpassen müssen. Aber die Frage ist natürlich, wie? Letztlich ist es ja so, dass einfach sehr viele Interessen berührt sind, wenn man sich die Frage stellt, müssen die Wälder sich vielleicht verändern bei uns? Ne? Und wir müssen uns ja klar machen, deutlich mehr als 40% der Waldflächen sind auch in Privatbesitz in Deutschland. Und natürlich sind da Leute, die leben auch davon, dass sie das Holz entnehmen. Und die machen sich natürlich Sorgen. Also was bedeutet das denn, wenn der Wald in Zukunft ganz anders aussieht? Sehr verständlich. Gleichzeitig gibt es natürlich auch dieses Ding, wenn wir sagen würden, wir wollen nur noch Urwälder wieder in Deutschland, das soll alles wieder unberührt sein. Was machen wir denn dann? Dann woher soll denn das Holz kommen? Wollen wir komplett auf Holz verzichten? Vielleicht ist dann der Alternativstoff für unsere Häuser dann wieder Beton. Das wäre eigentlich noch klimaschädlicher. Also das ist eine komplexe Debatte. Und deswegen lassen Sie uns mal versuchen, so zu skizzieren, wie denn so eine Lösung aussehen könnte. Also wie machen wir unsere Wälder fit in den nächsten Jahrzehnten für auch wärmere Temperaturen, die wir erwarten müssen? Und da möchte ich erstmal kurz reden über Ihren Lösungsansatz, Herr Knolle. Bei Ihnen im Nationalpark ging es ja immer darum, tatsächlich zu sagen, wir brauchen hier Flächen, die wir einfach aus der Nutzung rausnehmen, die wir in Ruhe lassen, die wir schützen. Warum ist das so wichtig, dass wir solche Waldgebiete in Deutschland haben, wo der Wald sich entwickeln kann?
1: Professor Ammer hat es vorhin angesprochen, da kann ich wunderbar anknüpfen. Eine kluge Forstwirtschaft schaut erstmal, wie macht die Natur es selber? Und ein Förster auch in der Bundesrepublik oder im alten Preußen oder wenn man noch weiter zurückgeht, kluge Forstwirtschaft hat immer Naturwaldreservate geschaffen. Das sind kleine Flächen, die man nicht bewirtschaftet, wo die Motorsäge draußen bleiben, wo man guckt, wie regelt sich die Natur und man kann davon lernen. 5% der Waldfläche soll sich selber regulieren. Man nennt das heute Wildnisfläche. Und das ist übrigens ein Ziel der Bundesregierung seit vielen, vielen Jahren unter Frau Merkel schon beschlossen. Und mehr wollen wir gar nicht. Wir wollen 5%. Da fehlt uns übrigens noch die Fläche in der Bundesrepublik Deutschland von 4-mal dem Nationalpark Harz. Wir sind weit von diesem Ziel entfernt. Da steckt Professor Ammer in den Zahlen viel besser drin. Wir haben von diesen 5%, also ungefähr 3% erreicht. Ne? Und wenn wir mal, ich nehme mal ein ganz praktisches Beispiel. Wir bekommen viel Besuch aus dem Ausland und ich kann ganz gut Englisch, da kriege ich viele Exkursionen. So, und dann kommen die Afrikaner zu uns zum Beispiel, um das mal, und die sagen, Mensch, ihr verlangt von uns, ihr Europäer, ihr steckt eine Menge Geld in eure Reisen, in unsere Länder. Und ihr erwartet von uns all diese Big Five, ja, ihr wollt die Elefanten und die Nashörner sehen. So, und dann kommen wir aufs Gegenbesuch zu euch nach Deutschland und ihr schafft es noch nicht mal, einen Nationalpark neu zu gründen. Ihr streitet euch da 5 Jahre lang und am Ende scheitert's. Wir haben da eine gewisse Doppelmoral, ja. Wir lieben Nationalparke, Yellowstone, wollen da unbedingt hin. Aber wenn es vor der eigenen Haustür am Brocken einen Nationalpark gibt und wir wollen, wie gesagt, nur diese 5%, mehr ist ja auch nicht realistisch. Nicht mal die haben wir bisher geschafft. Eigentlich eine Schande.
0: Aber wenn Sie mal dann für diese Idee werben, also was kann der Wald in einem Nationalpark Harz, was er woanders nicht kann? Also wie entwickelt er sich da? Und wie konkret wird dort mit dem Wald umgegangen?
1: Also uns wurde ja vorausgesagt, dass der Wald sterben würde, nicht? Also das Fichtensterben, wenn Sie mit der Brockenbahn hochfahren zum Brocken, dann haben Sie ja die schrecklichen Bilder gesehen. Der Wald hat dort eine unglaubliche Fähigkeit, die er uns zeigt, sich wieder zu regenerieren. Und er hat zum Beispiel, wenn Sie aus Schierke rauswandern Richtung Brocken, er hat es geschafft, eine ganz schlichte Fichtenmonokultur, da stand wirklich Fichte an Fichte, gleichaltrig, und die Artenvielfalt auf dem Waldboden, die war ungefähr gleich null. Da konnten sie so durchlaufen. Da war nichts, kein Gestrüpp, keine Bodenpflanzen etc. Da hat sich mittlerweile ein Wald draus entwickelt. Ich bringe mal ein Beispiel aus der letzten Woche. Ich gucke mir eine Fläche an, ich habe mich verlaufen. Weil sie sich so schön verändert hat, dass ich eine Karte nehmen musste, um wieder den nächsten Weg zu finden. Das heißt, der Wald hat eine unglaubliche Potenz, uns zu zeigen, wie er sich in einem Labor sozusagen, aus dem wir lernen können, weiterentwickelt.
0: Und so eine Wildnis, zumindest auf Teilen der Fläche in Deutschland wiederzugewinnen, das ist sozusagen ein Ziel. 5%,
1: 5%.
0: Hatte Herr Knolle gesagt. Herr Ammer, würden Sie sagen, ja, genau, diese 5% brauchen wir?
2: Also da kann man nicht sagen, ob 5 oder 10 oder 15 sind ein gesellschaftlicher Aushandlungsprozess. Und das ist das Schöne in Demokratie, dass man sich zusammensetzt und sagt, was wollen wir? Und ich meine, es gibt natürlich auch Leute, die sagen, warum nicht 10, 20, 30? Und da finde ich, muss man halt einfach ehrlich bleiben und sagen, gut, wenn wir mehr unter Schutz stellen, dann muss eben gesagt werden, wo kommt das Holz sonst her? Also diese Bierbänke jetzt vor uns, aus was sind die sonst gemacht? Wenn nicht aus Holz, wird dieses Holz importiert und irgendwo erzeugt, wie wir es gar nicht gut finden. Bauen wir diese Dinger aus Aluminium oder Plastik mit einem ganz hohen Energieaufwand? Oder machen wir es eben aus einer nachhaltigen Forstwirtschaft? Und da denke ich, ist ein Kompromiss, diese 5%, eigentlich ein sehr guter Punkt, wo man sagen kann, ja, wir brauchen diese Schutzflächen auf jeden Fall. Herr Knolle hat es ausgeführt, wir wollen dran lernen. Wir haben bestimmte Wirkungen, die wir im Wirtschaftswald nicht haben. Aber wir können natürlich in den bewirtschafteten Wald auch viele Elemente dieser Wälder integrieren. Zum Beispiel Bäume, die Löcher haben, weil ein Specht drin wohnt, einfach im Wald liegen lassen. Beim öffentlichen Wald passiert sehr viel im Hinblick auf Naturschutzfunktion des Waldes steigern. Zum Beispiel, indem der Totholzanteil massiv gestiegen ist, weil man eben gemerkt hat, an totem Holz leben ganz viele Arten. Und da gibt es auch sicher noch viel zu tun. Aber ich denke mal, wir sind da auf einem ganz guten Weg. Und man muss sich einfach vorstellen, wir sind 80 Millionen Menschen auf einer sehr kleinen Waldfläche. Eine Kollegin hat mal ausgerechnet, wenn wir uns alle im Wald verteilen würden, würde es alle 37 Meter ein Mensch stehen. Diese Menschen auf den 37 Metern, die haben alle unterschiedliche Interessen. Der eine will jagen, der andere will Mountainbiken, der dritte will sauberes Wasser, der vierte will Holz, der fünfte will sich sonst wie erholen. Und diese verschiedenen Interessen unter einen Hut zu bringen, macht eben aus meiner Sicht multifunktionale mitteleuropäische Forstwirtschaft aus. Und letzter Satz, ich halte das für ein viel, viel besseres Konzept in so einem dicht besiedelten Land wie unserem, als jetzt wie in den USA, diese Wildnisregionen. Ja. Und ja, auf der anderen Seite werden dann Plantagen bepflanzt, nach 40 Jahren im Kahlschlag genutzt, alles wird abgespritzt und neu gepflanzt. Das wäre die Alternative. Und ich denke, wir haben da einen anderen Weg gefunden, den ich auch sehr gut finde.
1: So ein Mischmodell. Ich kann vielleicht eins noch ergänzen. Wildniswälder haben höheren CO2-Bindeeffekt als Wirtschaftswälder. Das war früher ein großer Streitpunkt. Da wurden Bücher drüber geschrieben. Noch und noch. Aber es gibt die Universität Göttingen, die eine wunderbare Untersuchung im Brockenurwald gemacht hat. Und die Universität München hat gearbeitet im Nationalpark Bayerischer Wald. Und die Bindefähigkeit von Boden, Totholz, also vom gesamten Ökosystem Urwald oder Wildnis, ist wesentlich höher als beim Wirtschaftswald. Also bessere Klimaschützer gibt es nicht. Wir werden mit einem Klammerbeutel gepudert, wenn wir diese Wildniswälder nicht ausbauen.
0: Jetzt werden wir also weiter den Großteil der Wälder in Deutschland nutzen, habe ich rausgehört. Aber nicht so, wie wir ihn früher genutzt haben. Also es ist ja auch letztlich eine Notwendigkeit. Wenn man als Waldbesitzer zum Beispiel aus der Historie gewachsene Monokultur Fichtenwälder hat und die sterben zum Großteil ab, dann geht es ja gar nicht so weiter. Also ich kann dann damit ja gar nicht weiter Geld verdienen. Und ich glaube, das ist auch wichtig zu verstehen, dass eigentlich die sehr viele Waldbesitzer sich auch schon längst auf den Weg gemacht haben, zu schauen, wie können sie in die Zukunft gehen. Wir haben in der ARD-Klimaredaktion ja ganz unterschiedliche Menschen, die mit dem Wald zu tun haben, besucht für einen Schwerpunkt. Und meine Kollegin Claudia Plass, die war zum Beispiel im Harz und hat eine Försterin besucht, die dort eben auch schon einen Teil des Waldes sich selbst überlässt, um eben zu beobachten, was denn dann dort entsteht auf diesen Flächen, die Mischwald gestaltet, heißt andere Baumarten pflanzt. Warum ist gerade dieses Mischen von Baumarten so wichtig, Herr Ammer?
2: Ja, es hat sich eben jetzt in den letzten Jahren auch durch viel Forschung gezeigt, dass wenn man Baumarten sinnvollerweise mischt, und zwar solche, die sich positiv ergänzen, also die eine Wurzel tiefer als die andere, die eine braucht vielleicht das Wasser ein bisschen früher im Jahr als die andere, dass das dazu führt, dass die Wälder nicht so schnell unter Trockenstress geraten in Reinbeständen. Das können auch natürliche Reinbestände sein. Die Buche zum Beispiel kommt häufig in natürlicher Weise im Reinbestand vor, haben halt alle Bäume zur selben Zeit dasselbe Bedürfnis und dann gibt's eben eher Stress. Und auch aus wirtschaftlicher Sicht ist es eben so, das ist wie am Aktienmarkt, wenn man eben mehrere Aktien hat, die nichts miteinander zu tun haben, dann ist das Risiko geringer und so ist es im Wald auch. Wenn die eine Baumart ausfällt, ist die andere vielleicht noch überlebensfähig und ich habe eben nicht eine kahle Fläche vor mir.
0: Man sagt ja immer, die Fichte, das sei so der Brotbaum, weil der eben so gut Holz liefert, man kann damit so gut Geld verdienen. Und viele Waldbesitzer haben eben große Fichtenbestände. Und meine Kollegin Janina Schreiber war zum Beispiel auch in Süddeutschland bei privaten Waldbesitzern, aber auch bei einem Sägewerk. Und die haben das, finde ich, sehr eindrücklich erklärt, wie schwierig das jetzt ist, wenn die, was die auch schon tun, experimentieren, wie man beispielsweise stattdessen die Buche dann verarbeiten kann. Und die sagen, unsere Maschinen, die wir haben, die sind gar nicht so darauf ausgelegt. Also jetzt diese anderen anders wachsenden Baumstämme zu verarbeiten. Wir haben auch gar keine Normen, also gar keine Festlegung, wie man sowas dann eigentlich in unserer Industrie macht und so weiter. Also das klingt für mich wie eine Riesenherausforderung zu sagen, wir haben ganz andere Wälder, die vielleicht widerstandsfähiger sind, weil die aus vielen verschiedenen Baumarten bestehen, aber wir wollen trotzdem noch dieses Holz nutzen. Also wie kann das überhaupt gelingen?
2: Also das ist eine Riesenherausforderung, wenn Sie zum Beispiel jetzt gucken, 90% des Holzes, das in Sägewerken verarbeitet, das ist eben Nadelholz. Die Sägewerke haben sich darauf eingestellt, die Bauindustrie hat sich darauf eingestellt, auch die Architekten haben sich darauf eingestellt. Und da jetzt was anderes zu machen und natürlich auch mit Baumarten, die ein bisschen schwieriger sind. Also wenn Sie eine Buche, die ist super im Ofen und ein wunderbares Brennholz, aber sie verträgt überhaupt keine Feuchtigkeit. Also wenn Sie einen Buchenbalken irgendwo dem Wasserzugang verschaffen, dann ist das unmittelbar nach einem Jahr ist der faul. Das heißt also, man muss ganz anders bauen. Zum Beispiel hat mir ein Zimmerer gesagt, er hat einen viel höheren Verschleiß an Maschinen, wenn er Buchen bearbeitet, wenn er Fichten bearbeitet. Also da gibt's natürlich Herausforderungen. Auf der anderen Seite, wir haben gar keine Wahl. Wir werden mit dem Nadelholz so nicht weitermachen können. Das kann man drehen und wenden, wie man will. Der Anteil wird sinken. Der tut's auch schon. Wir haben ja jetzt schon fast mehr Laubhölzer oder perspektivisch als Nadelhölzer. Das wird so kommen. Und ich denke mal, da gibt's viel Potenzial für Forschung in technischer Hinsicht. Und wir werden mit dem leben müssen, was wir noch haben. Wir können uns da was anderes wünschen, aber das wird, glaube ich, nicht sehr realistisch sein.
1: Und wir müssen die Menschen mitnehmen bei dieser Entwicklung. Das ist gar nicht so einfach.
0: Die Menschen mitnehmen, aber eben auch schauen, wie können denn die Waldbesitzer dann noch ein Auskommen haben, ne?
3: Können die dann einfach in Zukunft weniger verdienen mit dem Wald? Oder wer muss da sozusagen unterstützen? Also geht es nur mit staatlicher Unterstützung?
2: Also bislang ist es ja tatsächlich so, dass ein Waldbesitzer eigentlich nur durch den Holzverkauf was verdienen kann. Es ist ja nicht wie in der Landwirtschaft, wo es eine Flächenprämie gibt. Also jeder Landwirt kriegt für die Tatsache, dass er Flächen bewirtschaftet, Geld. Das ist im Wald nicht so. Jetzt kann es natürlich sein, wenn man zum Beispiel CO2-Bindefähigkeit von Wald bewertet, dass man sagt, gut, dann wird künftig eben auch das bezahlt, dass man in Wäldern Kohlenstoff speichert. Aber solange es diesen Markt nicht gibt, wird ein Waldbesitzer immer eher ans Holz denken und dann natürlich auch mit finanziellen Einbußen zu rechnen haben, wenn er dieses Holz, das gefragt ist, gar nicht mehr so gut verkaufen kann. Also nur als Beispiel, wenn Sie heute ein Festmeter, also ein Kubikmeter Holz an Fichte verkaufen, dann kriegen Sie da für ein ganz durchschnittliches Ware irgendwie 120, 130 Euro. Beim selben Stück Laubholz ist es vielleicht die Hälfte. Und das ist natürlich klar, dass das für einen Waldbesitzer schon eine erhebliche Einbuße ist. Und wir uns eben Gedanken machen müssen, wenn diese Fichten nicht mehr wachsen, wie er mit Wasser dann Geld verdient. Und da könnte schon sein, dass es einen gesellschaftlichen Konsens braucht, um anderweitig zu fördern.
1: Ich gehe mal einen Schritt weiter. Ich sage einfach, wir brauchen diese Flächenprämie für den Privatwald.
3: Was heißt Flächenprämie für den Privatwald?
1: Also die Funktionen, die gerade aufgezählt worden sind, die der Wald hat, die sind einer Gesellschaft vor Jahrzehnten nicht so wichtig gewesen. Ja, man konnte sich erholen im Wald, das gab es kostenlos, es gibt frisches Wasser, das war kostenlos, der Wald produziert Luft, das war kostenlos. So, jetzt verschmutzen wir alle diese Medien und sie werden weniger und sie werden gefährdeter und sie werden teurer. Also marktwirtschaftliche Entwicklung und die Gesetze müssen sich anpassen. Und ich sag mal, ich bin ja hier frei und habe keine politische Funktion. Wir brauchen da ein neues Waldgesetz, das so ähnlich wie in der Landwirtschaft, also den Privatwaldbesitzer belohnt für CO2-Bindung, für saubere Luft, für was weiß ich. Ich stelle meinen Wald für die Mountainbiker zur Verfügung. Ich drück's mal ein bisschen populär aus. Das ist ja bisher nicht der Fall. Und die Unzufriedenheit der Privatwaldbesitzer kann ich sehr gut verstehen. Das wird ein teures Spiel. Aber meine Güte, die Klimaentwicklung krempelt unsere gesamte Wirtschaft um. Ja. Und das ist nur ein kleines Beispiel. Wir haben viel größere Herausforderungen in der Industriegesellschaft. Und wir müssen verstehen, ich drück's mal politisch aus, der Wald ist systemrelevant. So, wir hören immer von Bundeskanzlern, dass Banken systemrelevant sind oder die Energieversorgung, das ist es auch, oder das Militär. Ja, aber die blaue Infrastruktur, das wird immer völlig unterschätzt. Und die grüne Infrastruktur, da wird ja auch viel dran geforscht. Also die blaue, das sind die Flüsse. Und die grüne Infrastruktur, das ist alles, was kreucht und fleucht. Wir sitzen ja hier unter einem wunderschönen alten Eichenwald. Das ist ja was ganz Besonderes hier. Und da muss die Gesetzeslage sich anpassen an die neue Realität. Wir brauchen eine Belohnung für die Privatwaldbesitzer, sonst steigen die uns irgendwann aus. Und das wird bisher völlig unterschätzt.
3: Vielen Dank Ihnen beiden, dass Sie hier waren heute beim ARD Klima Update.
2: Danke Ihnen.
1: Dankeschön.
4: Das war unser ARD-Klima-Update zum Wald, aufgenommen mitten im Wald im Harz in Sachsen-Anhalt. Hoffentlich bis bald. Tschüss.

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1: Um 18.30 Uhr mit Inken Henkel. Deutschland hat einen neuen Temperaturrekord. In Neißemünde im Osten Brandenburgs wurden heute 41,7 Grad im Schatten gemessen. So viel wie nie in Deutschland. Die Hitzewelle trocknet auch die Böden aus. An mehreren Orten sind Waldbrände ausgebrochen. Aus der NDR-Nachrichtenredaktion Daniel Runge.
2: Den schwersten Brand gibt es aktuell in Bad Kreuznach in Rheinland-Pfalz. Dort brennt es in einem Naturschutzgebiet mit Munitionsresten im Boden. Immer wieder kommt es zu Explosionen. Die Feuerwehrleute müssen bei den Löscharbeiten deshalb besonders vorsichtig sein. Auch aus der Gorischheide an der Landesgrenze zwischen Sachsen und Brandenburg wird ein größerer Einsatz gemeldet. Dort ist das Feuer zwar derzeit unter Kontrolle, es könnte durch böige Winde aber wieder aufflammen. Auch der Brand bei Neustrelitz in Mecklenburg-Vorpommern ist inzwischen gelöscht. Die Lage bleibe aber anspruchsvoll, heißt es.
1: Der Streit zwischen den USA und dem Iran über die Handelsschifffahrt in der Straße von Hormus hält an. Nach neuen US-Luftangriffen hat der Iran Ziele in Bahrain und Kuwait attackiert und angedroht, die Verhandlungen über ein Kriegsende abzubrechen. Das Militär in Kuwait bestätigte, die Luftabwehr habe Drohnen und zwei ballistische Raketen abgefangen. Das Innenministerium von Bahrain hat mitgeteilt, ein Wohnhaus in der Nähe des internationalen Flughafens sei beschädigt worden. In beiden Emiraten hat das US-Militär Stützpunkte. Im Erdbebengebiet in Venezuela haben Einsatzkräfte des Technischen Hilfswerks angefangen, bei den Rettungsarbeiten zu helfen. Das Team nutzt nach Angaben des THW Spürhunde und spezielle Ortungsgeräte. Der venezolanischen Regierung zufolge haben 24 Länder Rettungsmannschaften entsandt. Mehr als 1400 Menschen sind demnach bei den beiden schweren Erdbeben ums Leben gekommen. Zehntausende werden noch vermisst. Die regionalen Unterschiede, über wie viel Geld Haushalte in Deutschland verfügen, sind seit der Jahrtausendwende kleiner geworden. Die Grenze zwischen Ost und West ist in den Daten inzwischen verblasst. Lalon Sander aus dem NDR-Datenteam mit den Einzelheiten.
3: Im Jahr 2000 betrug das durchschnittliche Einkommen von Haushalten in Ostdeutschland etwa 80% von dem im Westen. Inzwischen haben sich die Werte angenähert auf etwa 90%. Das zeigt eine NDR-Analyse von Daten der Statistischen Landesämter. Noch ähnlicher sind sich die Einkommen in Deutschland, wenn man die örtlichen Preise berücksichtigt, insbesondere die Mieten. Die Einkommen im Osten steigen dann sogar auf fast 95% des Westniveaus und die Kaufkraft der Haushalte auf dem Land steigt noch einmal deutlich an.
1: Etwa 3 Millionen Menschen haben in diesem Jahr die Kieler Woche besucht. Das sind laut der Stadt Kiel ca. 300.000 weniger als im Vorjahr. Die Organisatoren sind trotzdem zufrieden. Aus Kiel, Moritz Meyer.
4: Viel Sonne, jede Menge Segelsport auf der Kieler Förde und Konzerte in der Innenstadt. Oberbürgermeister Samet Yilmaz zeigte sich begeistert von der Stimmung während der Kieler Woche. Ihm sei es völlig egal, dass in diesem Jahr etwas weniger Besucher den Weg in die Stadt gefunden haben, so der grünen Politiker. Viel wichtiger sei es, dass die Menschen friedlich und ausgelassen gefeiert hätten. Das bestätigt die Polizei. Die zählte nach eigenen Angaben rund 360 Straftaten. Das sind etwa 40 weniger als im Vorjahr.
1: Das Wetter in Norddeutschland. Mal Sonne, mal Wolken. Vor allem in Niedersachsen und Mecklenburg-Vorpommern Schauer und Gewitter möglich. Maximal 22 Grad auf Sylt bis 34 in Wolfsburg. In der Nacht örtlich Starkregen, Hagel und Sturmböen. Die Tiefstwerte sinken auf 20 bis 16 Grad. Morgen gewittrige Schauer, später gibt's mehr Sonne, 22 bis 28 Grad. Am Dienstag ist es wechselhaft mit etwas Regen bei 21 bis 28 Grad. Und am Mittwoch fallen zeitweise Schauer, zur Nordsee hin wird's freundlicher, 20 bis 26 Grad. Das waren die Nachrichten.
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5: Mit Dirk Leukroth, schönen guten Abend. Am Ende einer Woche, die uns ins Schwitzen gebracht hat, darum ziehen wir in dieser Hinsicht mal eine kurze Bilanz. Hitzerekorde, die wurden an diesem Wochenende mehrfach gebrochen. Das hat umfangreiche Folgen. Kultur- und Sportveranstaltungen, die wurden ja abgesagt. Asphalt auf Autobahnen platzte auf, Rettungsdienste im Dauereinsatz. Und dabei reden wir nicht nur, aber auch von Älteren oder Kranken, die besonders gefährdet sind. In Krefeld waren 5 Senioren in einem Altenheim kollabiert und Dutzende weitere Bewohner mussten von der Feuerwehr auf andere Zimmer verlegt werden. Kein Einzelfall in einer solchen Hitzewelle. Darum nun ein Gespräch mit Dr. Martin Herrmann, Vorsitzender der Deutschen Allianz Klimawandel und Gesundheit und Mitinitiator des Bündnisses zum Hitzeaktionstag. Eine erschreckende Statistik ließ mich, Herr Dr. Herrmann, aufhorchen. Es soll hierzulande mehr Hitzetote geben, als es im Straßenverkehr welche gibt. Stimmt das?
6: Es stimmt. Im Straßenverkehr hat sich das ja so entwickelt, dass wir in den 1970er Jahren hatten wir bis zu 20.000 Verkehrstote. Letztes Jahr hatten wir 2.814. Hitzetoten sieht es so aus, dass wir in den letzten 10 Jahren immer wieder Starkhitzeereignisse hatten, die bis zu 10.000 Todesfälle pro Jahr bedeutet haben. Und in den Jahren, wo nicht so viel los war, haben wir immer noch zwischen 2.000 und 4.000 Todesfälle gehabt. Also wenn man das zusammennimmt, sind die Todesfälle durch Hitze höher als die durch den Straßen. Was man vielleicht noch dazu sagen muss, es ist ja so, wenn ungefähr 10.000 Menschen versterben, dann haben wir Hunderttausende von Menschen, die schwerste Symptome haben und viele Millionen von Menschen, die in ihrer Arbeitsfähigkeit, in ihrem Wohlbefinden massiv eingeschränkt sind.
5: Mhm. Dazu passt ja auch, dass die Hausärzte jetzt die Bundesregierung heftig kritisieren, es gäbe kein deutsches Hitzemanagement. Ich erinnere mich, dass der damalige Bundesgesundheitsminister 2023, also Karl Lauterbach war das damals, auf einer Hitzeschutzkonferenz ein Konzept angemahnt hatte. Was ist denn eigentlich genau seitdem passiert?
6: Er hatte anerkannt, dass das, was bisher geschehen ist, viel zu wenig ist und hat dann versprochen, dass er da mehr tut. Und er hat auch sich da sehr viel Mühe gegeben und es gab viele Konferenzen und es war eben auch eigentlich ein relativ klarer Weg nach vorne definiert. In der Umsetzung ist aber dann viel zu wenig geschehen und die jetzige Bundesregierung hat dieses Thema nicht priorisiert.
5: Woran könnte das Ihrer Meinung nach liegen?
6: Ich glaube, Sie haben ganz einfach unterschätzt, wie groß die Gefahr ist. Wir haben ja beim diesjährigen Hitzeaktionstag als Schwerpunktthema Extremhitze gehabt, weil wir eben wussten von den Meteorologen, dass wir in den nächsten Jahren Szenarien, wie wir sie jetzt erlebt haben, immer mehr erleben werden. Es gibt auch erste Mediziner, die dazu eben Studien veröffentlicht haben. Es kann eben bei einer Extremhitze dazu kommen, dass wir in einem Jahr auch mal 20, 30 oder 40.000 hitzebedingte Todesfälle haben. Mhm. Und diese Dramatik wurde bisher von der Bundesregierung nicht ernst genommen und auch von vielen Landesregierungen nicht. Wir haben zwar Hitze stärker auf der Agenda, aber für Extremhitze sind wir in Deutschland bisher sehr schlecht gerüstet.
5: Wie sieht es mit Hitzeschutz bei der Arbeit aus? Müssen da auf Dauer vielleicht sogar auch andere Arbeitszeiten her, wie in Südeuropa?
6: Also auf jeden Fall. Auch für die Arbeitswelt ist es enorm wichtig, dass sich alle Betriebe damit auseinandersetzen und dann überlegen, je nach den Gegebenheiten, welche Anpassungsmöglichkeiten sie haben. Und eine Anpassungsmöglichkeit, die es gibt, ist natürlich, die Arbeitszeiten umzustellen. Es kann in manchen Bereichen auch so sein, dass man für bestimmte Zeiten dann da gar nicht mehr arbeiten kann, im Straßenbau oder Dachdecker oder und so weiter. Das kennen wir ja auch im Winter, dass da manche Tage sind, wo man einfach nicht arbeiten kann. Das ist im Sommer natürlich genauso der Fall. Das sind alle Unternehmen gefragt, auch weil wenn sie schlecht vorbereitet sind, haben sie enorme wirtschaftliche Risiken für ihr Unternehmen.
5: Aber besonderes Augenmerk gilt Kranken, Älteren und Kindern, richtig?
6: Kranke, Ältere und Kinder, Obdachlose, Schwangere und so weiter, also die sogenannten Risikopatienten für Hitze sind natürlich am stärksten betroffen. Es ist klar, wenn unser Körper noch nicht so gut ausgerüstet ist, wie zum Beispiel die ganz Kleinen, um Hitze zu kompensieren, oder wenn wir mehr Vorerkrankungen haben und wir körperlich und seelisch nicht mehr so gut beieinander sind, dann ist die Gefahr dramatisch höher.
5: Morgen endet die Hitzewelle, hoffentlich. Was müssten wir denn schnell machen, um für die nächste Hitzewelle besser gerüstet zu sein?
6: Also leider ist es ja so, dass es eben sein kann, dass in 2 oder 3 oder 4 Wochen wir eine nächste Hitzewelle bekommen. Die kann genauso groß sein, die kann vielleicht ein bisschen schwächer sein, sie kann aber auch noch mal stärker sein. Was wir jetzt sehr schnell deswegen tun müssten, ist, dass wir uns in Gesprächsrunden auf den verschiedenen Ebenen zusammensetzen, also auf kommunaler Ebene, innerhalb von Betrieben, in Gesundheitseinrichtungen, in Verbänden, aber auch in Nachbarschaften und Familien, um miteinander hinzuschauen, welche Probleme haben wir gehabt, was hat gut funktioniert, was hat nicht gut funktioniert, was können wir schnell tun, um für eine nächste Hitzewelle Risiko rauszunehmen. Nach dem Hitzesommer müssen wir uns dann zusammensetzen, um die längerfristigen Themen ganz schnell anzugehen. Da will ich nur eines sehr stark betonen. Natürlich müssen wir deutlich mehr investieren in diesen Bereich, weil wenn wir das nicht tun, haben wir einfach dramatische wirtschaftliche Schäden und auch natürlich noch wichtiger dramatische Schäden für die Gesundheit und für das Wohlbefinden von Millionen von Menschen.
5: Investieren heißt auch investieren in Klimaanlagen in Kliniken zum Beispiel?
6: Also in Kühlkonzepte von Kliniken, das kann eine Klimaanlage sein, es können aber auch andere Kühlkonzepte sein. Da gibt es ja heute viele innovative Dinge. Das muss man natürlich sehen, auch mit dem Bedarf der Emissionen, also so emissionsfrei wie möglich. Aber wenn man herkömmliche Klimaanlagen braucht, um schnell Risiko rauszunehmen, dann muss man das auf jeden Fall auch tun.
5: Sagt Dr. Martin Herrmann, Vorsitzender der Deutschen Allianz Klimawandel und Gesundheit und Mitinitiator des Bündnisses zum Hitzeaktionstag. Ja, diese Hitze, diese Temperaturen hat diese Woche auch die Grünen umgetrieben, thematisch sowieso logisch, aber auch wie diese Temperaturen gerade die Menschen hierzulande bewegen. Die Partei hatte sich in Sassnitz auf Rügen erst am Ostkongress versammelt, bei dem es natürlich noch um mehr ging als Klimathemen, denn die Grünen wollen sich als eine ernsthafte Alternative präsentieren in der demokratischen Mitte. Wie das klappen kann, wurde auch beim Länderrat, also dem kleinen Parteitag, ebenfalls in Sassnitz diskutiert. Stimmen und Inhalte nun von Dietrich Karlmeurer.
7: Mehr Klimaanlagen, mehr Bäume und klare Hitzeschutzpläne. Mit diesen Maßnahmen will die Grünen-Fraktion Deutschland besser gegen extreme Hitze rüsten. Fraktionschefin Katharina Dröge fordert dafür ein Abkühl-Sofortprogramm des Bundes. Am Rande des kleinen Parteitags Länderrat in Sassnitz betont Dröge den zentralen Punkt.
8: Das Wichtigste wäre, dass man eben alte Menschen und Kinder besser schützt mit Klimaanlagen in Pflegeeinrichtungen, in Krankenhäusern, in Schulen. Und wenn das in der Kombination mit einer Solaranlage ist, dann kriegt man den Strom auch noch günstig und den Energieverbrauch in den Griff.
7: Der Bund soll dafür ein Förderprogramm für solche Klimasolaranlagen auflegen. Nach Dröges Vorstellung könnten dafür auch Mittel aus dem Sondervermögen genutzt werden. Zudem drängt sie auf Veränderungen in den Städten.
8: Gleichzeitig müssen die Städte grundsätzlich kühler werden und mehr Bäume in der Stadt, mehr Fassadenbegrünung. Paris hat das vorgemacht, führt dazu, dass Städte runtergekühlt werden.
7: Dröge sagt, Pflanzen spenden Schatten und senken die Temperatur in dicht bebauten Vierteln. Außerdem fordert sie verbindliche Vorgaben für Kommunen.
8: Und das Dritte ist, dass der Bund Hitzeschutzpläne für die Kommunen verpflichtend machen sollte. Wenn ein so heißer Sommer da ist, dann müssen Menschen Informationen darüber haben, wo sind kühle Orte, vielleicht eine Bibliothek oder in großen Städten eine U-Bahn, wo es kälter ist.
7: Co-Parteichef Felix Banatschak spricht von einem Kampf gegen die Hitze. Diese Belastung werde für viele Menschen zum Kampf ums Überleben. Er macht deutlich, dass jeder vermiedene Anstieg der Erderwärmung entscheidend sei. Die Partei müsse jetzt pragmatisch handeln und zugleich Zustimmung im Land sichern. So wollen die Grünen, dass Regionen mit viel Sonnen- und Windkraft von niedrigeren Strompreisen profitieren. Banatschak betont, die Energiewende solle sich für die Menschen im Alltag auszahlen. Das schaffe mehr Akzeptanz für den Ausbau erneuerbarer Energien. Co-Parteichefin Franziska Brandner spricht vor den Delegierten im ehemaligen Fährterminal im Stadthafen von Sassnitz von Abhängigkeiten. Deutschland hänge bei Energie, Rohstoffen und digitaler Infrastruktur zu stark von anderen ab. Ziel müsse es sein, diese Abhängigkeiten zu verringern und so mehr Sicherheit und Stärke zu gewinnen. Mit diesem Kurs richten die Grünen ihre Strategie auf die anstehenden Landtagswahlen in Sachsen-Anhalt und Mecklenburg-Vorpommern aus. Dabei setzen sie auch auf mehr Nähe zu den Menschen und auf Dialog vor Ort. In beiden Ländern müssen sie um den Wiedereinzug in die Länderparlamente zittern.
5: Der Abschluss des Grünen Länderrats beobachtet von Dietrich Karlmeurer. Unerträgliche Hitze derzeit eine Folge des Klimawandels. Klar. Was uns wieder auf die Frage zurückwirft, wo stehen wir, Deutschland und die Welt, eigentlich in Sachen Klimaschutz? Wie weit sind wir gekommen auf dem Weg, die Klimaerwärmung aufzuhalten? Judith Kösters aus der ARD-Klimaredaktion hat in Gesprächen zuletzt immer wieder festgestellt, die meisten, die sich nicht täglich damit beschäftigen, schätzen spontan meist völlig falsch ein, wie weit Deutschland bei der Reduzierung von Treibhausgasen bisher schon gekommen ist. Hier deshalb eine, ja, durchaus Hoffnung machende Richtigstellung.
9: Wenn die Menschheit die aktuelle Erderwärmung aufhalten will, müssen wir aufhören, Treibhausgase auszustoßen. So weit, so simpel. 1990, also gut 35 Jahre her, gilt dabei meist als Bezugsjahr. Und die Maßzahl aller Dinge in Sachen Klimaschutz für ein Land ist die Menge an jährlich neu ausgestoßenen Treibhausgasen. Die lag für Deutschland damals, 1990, am Startpunkt sozusagen, bei 1,25 Milliarden Tonnen Treibhausgasen. Zufallsumfrage im Park in Frankfurt. Wo sind wir inzwischen, Stand jetzt, gelandet beim Treibhausgasausstoß im Vergleich zu den 1,25 Milliarden von damals?
10: 1,1?
11: Ich würde sagen, das Doppelte.
10: Ich würde sagen, so verfünfzehnfacht.
12: Vielfaches, ich würde mal schätzen, Faktor 20.
9: Die Fakten sehen viel besser aus. Knapp 0,65 Milliarden Tonnen Treibhausgase sind es, Stand 2025, die Deutschland pro Jahr ausstößt. Mit anderen Worten, grob die Hälfte ist geschafft. Und wie hat Deutschland das gemacht? Nachfrage bei Professor Gunnar Luderer, Energiesystemforscher am Potsdam-Institut für Klimafolgenforschung. Seine Antwort kommt prompt.
13: In Bezug auf Deutschland und Europa kann man insbesondere hervorheben, den Emissionshandel. Die meisten Leute haben das gar nicht so auf dem Schirm, aber wir haben einen Emissionshandel seit fast 20 Jahren jetzt. Und da, wo der greift, ist er extrem erfolgreich.
9: Da, wo der greift. Von Anfang an war das der Strom- und Industriesektor. Dort wird schon seit langem europaweit eine Abgabe auf jede Tonne ausgestoßenes Treibhausgas fällig. Und diese Abgaben steigen jährlich. Das macht Strom aus Erneuerbaren im Vergleich viel attraktiver. Aber was ist mit dem Rest der Welt? Was ist mit China? Noch vor 2 oder 3 Jahren war das vermeintliche Anti-Klimaschutz-Totschlagargument. Solange China nicht mitmacht, bringt es doch alles nichts mit dem Klimaschutz. Aber galt noch nie und jetzt erst recht nicht, sagt Energiesystemforscher Luderer.
13: China hat wirklich das als industriepolitische Chance entdeckt, wegzugehen von den Fossilen und diese ganzen neuen, sehr, sehr innovativen Technologien im Bereich erneuerbarer Energien, im Bereich Elektrifizierung, wirklich auch industriepolitisch in die Hand zu nehmen und da Marktführer zu werden.
9: Dank dieser Entwicklungen dürften auch weltweit die Emissionen in den kommenden Jahren endlich sinken, sagt Luderer. Wenn auch das Tempo auf dem Weg zur Klimaneutralität weiter deutlich zulegen müsste, um die Erderwärmung in einem handhabbaren Bereich von bestenfalls 1,5 Grad zu halten. Klimaforscher wie Gunnar Luderer sagen aber, geht immer noch, wenn Politik und Gesellschaft jetzt entschlossen handeln. Für Kopf in den Sand jedenfalls gibt es wahrlich keinen Grund.
5: Nicht alles schlecht. Klimaneutralität ist nach wie vor machbar, sagt auch Judith Kösters aus der ARD-Klimaredaktion. Hier sind die Themen des Tages auf NDR Info. Die Hoffnungen, noch Überlebende zu finden, schwinden in Venezuela. Das Land, das diese Woche von einem schweren doppelten Erdbeben heimgesucht wurde. Die beiden Erdstöße hatten eine Stärke von 7,2 und 7,5 in einem Abstand von nur 39 Sekunden westlich der Hauptstadt Caracas. Gefolgt von Dutzenden Nachbeben mit verheerenden Folgen. Trotz der intensiven Bemühungen der Rettungskräfte und der Angehörigen von Vermissten steigt die Zahl der Todesopfer und wird wohl auch noch weiter steigen. Unserer Mittelamerika-Korrespondentin Anne Demmer ist es mittlerweile gelungen, sich vor Ort eigene Eindrücke machen zu können.
14: Die Einreise nach Venezuela bleibt extrem schwierig, auch für internationale Helfer, weil das schwere Erdbeben den Hauptstadtflughafen massiv beschädigt hat, ist dieser eben nach wie vor gesperrt. Und meine Kollegen und ich sind deswegen erst nach Kolumbien geflogen und haben dann den Landweg über die Grenze nach Venezuela genommen mit dem Auto. Bereits auf der rund 10-stündigen Autofahrt nach Caracas wurde das enorme Ausmaß der Zerstörung schon sichtbar, obwohl wir da noch nicht einmal den Küstenstaat Guayra erreicht hatten, dort wo das Beben eben die meisten Schäden hinterlassen hat. Viele Menschen sind sehr verzweifelt, nach wie vor gibt es teils keinen Strom und kein Netz und für die Rettungskräfte ist es ein Wettlauf gegen die Zeit.
5: Außerdem schildert Anne Demmer, wie verzweifelt die Menschen vor Ort nach Überlebenden suchen.
14: Nach wie vor wird Tag und Nacht unermüdlich weitergesucht, obwohl Experten betonen, dass die ersten 72 Stunden ja entscheidend sind. Die Zahl der Toten ist mittlerweile auf über 1.400 gestiegen, während die UNO schätzt, dass noch rund 50.000 Menschen vermisst werden. Verzweifelte Angehörige suchen in den medizinischen Einrichtungen von Caracas und im besonders schwer getroffenen Küstenbundesstaat La Guaira nach Lebenszeichen. Und weil die Kapazitäten erschöpft sind, wurden selbst auf Krankenhausparkplätzen provisorische Krankenstationen eingerichtet. Die Lage vor Ort ist extrem chaotisch. Zwischenzeitlich sperrten die Behörden den Zugang nach La Guaira mit dem Argument, lange Autoschlangen würden die Rettungskräfte behindern. Zudem wurden 14.000 Polizei- und Militärkräfte in die Region beordert. Die dramatischen Szenen machen deutlich, wie unvorbereitet die venezolanische Regierung auf eine Katastrophe dieses Ausmaßes war.
5: In so einer Situation sind die Angehörigen auf sich selbst gestellt, abseits der Rettungskräfte und staatlichen Stellen.
14: Immer wieder ist die Rede von freiwilligen Helfern, die mit bloßen Händen in den Trümmern graben. Auf unserem Weg nach Caracas haben wir zwei kleinere Ortschaften passiert, in denen es von Freiwilligen tatsächlich nur so wimmelt. Sie verteilten Lebensmittel und Trinkwasser. Gemeindemitglieder haben sich zusammengeschlossen, um Spenden zu sammeln. Krankenschwestern und Ärzte kümmern sich unermüdlich um die Verletzten. Die politische Stimmung ist derweil hochexplosiv. Übergangspräsidentin Delcy Rodriguez wurde am Freitag bei ihrem Besuch in einem schwer beschädigten Stadtteil der Hauptstadt Caracas lautstark ausgebuht. In einem anderen Viertel riefen Angehörige von Verschütteten wütend raus, als Rodriguez das Katastrophengebiet besichtigte.
5: Tag 4 nach dem verheerenden Erdbeben in Venezuela. Schilderungen von unserer Korrespondentin vor Ort, Anne Demmer. Jetzt eine Meldung für die Autofahrer. Achtung auf der A27 Bremen Richtung Bremerhaven zwischen Bremen-Sebaldsbrück und Bremen-Fahr. In beiden Richtungen Personen werfen Steine dort auf die Fahrbahn. Vorsicht also bitte in beiden Richtungen. Rückblende. Für die Schweiz begann dieses Jahr mit einer Tragödie. Sprühfontänen aus Champagnerflaschen hatten einer Bar ein verheerendes Feuer ausgelöst. 41 Menschen starben, damals 115 wurden verletzt. Vor allem Jugendliche hatten in der Bar Le Constellation in Grand Montana Silvester gefeiert. Und diese Feier endete in einem tragischen Fiasko. Hätte diese Brandkatastrophe verhindert werden können? Das klärt nun mittlerweile die Justiz. Die mutmaßlichen Versäumnisse wiegen schwer. Jahrelang sollen Brandschutzkontrollen ausgeblieben sein. All das arbeitet eine Weltspiegel-Doku auf. Ein halbes Jahr danach haben wir mit Betroffenen und Angehörigen nämlich gesprochen.
15: Es war das erste Mal, dass wir unsere Kinder ohne uns, ohne Aufsicht in die Berge fahren ließen.
16: Silvester 2025, die Brüder Valentin und Ferdinand auf Skiurlaub in den Schweizer Alpen.
17: In Grand Montana gab es nicht viel Auswahl. Es gab Après-Ski-Partys, aber die waren früher vorbei. Und dann gab es den Ort, an dem sich alle Jugendlichen trafen, im Le Constellation.
16: Es ist 1.26 Uhr in der Nacht. Das neue Jahr wird ausgiebig gefeiert. Champagner aus Flaschen, garniert mit Sprühfontänen.
18: Ich habe gesehen, wie die Kellnerinnen diese Flaschen in einem Eimer vorbereitet haben. Mit diesen kleinen Sprühfontänen. Dann trugen sie sie auf den Schultern an den Tisch, wo sie bestellt worden waren. Und auf ihren Schultern kamen die Fontänen der Decke zu nahe.
16: Das Feuer breitet sich schnell aus, die Decke brennt, ein Flashover wird schlagartig zum Vollbrand.
19: Der Notausgang ist versperrt. Alle versuchen, über die Treppe zu entkommen. Die Temperatur steigt auf über 1000 Grad. Ein Feuerball schießt durch die Bar.
16: Ruhig und gefasst berichten die Brüder in der Weltspiegel-Doku von Korrespondentin Stefanie Doth, die in jener Nacht als Reporterin vor Ort war, hörbar emotional berührt.
20: Also mir ging persönlich vor allem unter die Haut zu sehen, wie hier die Jugendlichen ankommen und nach ihren Freunden suchen, die nicht wissen, sind meine Freunde noch am Leben, sind vermisst, sie erreichen sie nicht auf den Telefonen. Auch zu hören, dass es genauso den Familien ergeht, die einfach noch nicht Klarheit, Gewissheit haben, weil die Identifizierung der Leichen andauert. Die Behörden sagen, das könnte Tage, wenn nicht Wochen dauern, weil es sich um wirklich schlimme Brandverletzungen handelt.
16: Auch die 16- und 19-jährigen Jungs können sich nicht von den damaligen Ereignissen lösen. Sie sind gezeichnet, innerlich und äußerlich, kämpfen sich seit Monaten zurück ins Leben.
20: Du hast alle Toten gesehen.
21: Ich weiß nicht, ob ich alle gesehen habe. Ich könnte jeden Einzelnen beschreiben, aber das muss ich nicht, das brauche ich nicht. Was bringt es denn dann meine Mutter, zu wissen, wie so jemand aussieht auf dem Boden dann? Nix.
16: Die Brandkatastrophe von Grand Montana in der vergangenen Silvesternacht forderte 41 Menschenleben, 115 Schwerverletzte und gilt als eine der schlimmsten Tragödien in der Geschichte der Schweiz. Was letztlich nur eine Einordnung ist, schlimm ist zudem das, was danach geschah.
19: Die Staatsanwaltschaft des Kantons Wallis kündigt an, gegen die Betreiber der Bar zu ermitteln. Auch die Gemeinde gerät schnell in den Fokus. Sie räumt ein, eigentlich muss es jedes Jahr Brandschutzkontrollen geben. Die letzte Kontrolle in der Bar Le Constellation liegt aber schon 6 Jahre zurück.
16: Bis heute, mehr als 6 Monate nach der Katastrophe, ist juristisch rein gar nichts geklärt. Gegenseitige Schuldzuweisungen der Barbetreiber, Ermittlungen wegen Behördenversagen und Vertuschung. Der Fall zieht sich. Die Brüder Valentin und Ferdinand drängen ebenso auf Aufklärung wie ihre Mama.
22: Da kann man noch so versuchen, nach vorne zu schauen und noch so sich zu denken, wenigstens sind sie am Leben und das ist ja noch nicht so lang her, aber wenn man sie so sieht, dann ist es doch immer wieder richtig schwer.
5: Ein Beitrag von Norbert Kunze über die Weltspiegel-Doku Grand Montana, Leben nach dem Feuer, ab heute in der ARD Mediathek abrufbar. So, jetzt kommen wir zu König Fußball. Die Gruppenphase bei der Weltmeisterschaft ist nämlich abgeschlossen. Heute Abend geht's dann in die K.O.-Runden. Max Seib, mit wem?
2: Ja, unter anderem mit einem der Gastgeber. Die legen los. Kanada ist heute Abend im Einsatz ab 21 Uhr gegen Südafrika. Für das deutsche Team wird's morgen Abend dann ernst. Da geht's dann gegen Paraguay. Und eine gute Nachricht aus DFB-Sicht. Beim heutigen Abschlusstraining waren alle Spieler dabei, auch der zuletzt angeschlagene Linksverteidiger Nathaniel Brown. Und DFB-Sportdirektor Rudi Völler, der redet sein Team nach der enttäuschenden Pleite gegen Ecuador zuletzt stark.
3: Ich glaube, wir haben eine Mannschaft, die an richtig guten Tagen, wenn sie wirklich am Limit spielt, und das heißt, mit Limit heißt halt 100% da ist, gegen jede Mannschaft gewinnen kann.
2: Diesen Beweis kann das deutsche Team morgen Abend dann gegen Paraguay antreten. Anstoß ist um 22.30 Uhr. Wir machen weiter mit der Formel 1. Da fand heute in Spielberg der große Preis von Österreich statt. Und das Ganze unter Extrembedingungen, 50 Grad Asphalttemperatur. Wer da am besten durchkam, das sagt uns Lena Bergmann.
4: George Russell feierte in Spielberg einen souveränen Start-Zielsieg für Mercedes. Dahinter überzeugte Max Verstappen im Red Bull mit einem rundum erneuerten Auto und einer cleveren Rennstrategie. Beim Heimrennen am Red Bull Ring feierte der Niederländer somit sein zweites Podium in dieser Saison und weckt neue Hoffnungen für seinen Rennstall. WM-Spitzenreiter Kimi Antonelli im Mercedes wurde Dritter. Ferrari konnte im angekündigten Duell der Giganten nicht mithalten. Hamilton und Leclerc wurden Fünfter und Achter. Der deutsche Fahrer Nico Hülkenberg verpasste erneut die Punkte. Er fuhr mit seinem Audi auf Rang 12.
2: Am kommenden Samstag ist es dann beim Radrennen oder im Radsport soweit. Dann startet die Tour de France, das prestigeträchtigste Radrennen der Welt. Und ein Deutscher kann damit besonders breiter Brust antreten. Ist bei seiner allerersten Tour, und zwar Felix Engelhardt. Der hat sich nämlich heute überraschend den deutschen Meistertitel im Straßenrennen geholt. Holger Gersker.
23: Auch ohne den Tour de France-Dritten Florian Lipowitz und trotz der hohen Temperaturen war es ein schnelles, vor allem aber ein abwechslungsreiches und spannendes Rennen. Der neue Meister war 2 Kilometer vor dem Ziel noch hinter der Spitzengruppe, aber Felix Engelhardt schaffte mit einer enormen Willensleistung noch den Anschluss und gewann etwas überraschend den Sprint dieser Fünfergruppe vor dem ehemaligen Eisschnellläufer Lennart Jasch. Voriges Jahr war Felix Engelhardt Meisterschaftszweiter. In diesem Jahr wird der Ulmer sein Debüt bei der Tour de France geben, im Meistertrikot. Aber auch 3 andere Tourstarter zeigten sich auf den Plätzen 3 bis 5 gut in Form. Nico Denz, in Abwesenheit von Florian Lipowitz, Kapitän der Red Bull-Mannschaft, holte Bronze. Der Zeitfahrmeister Nils Polit wurde Vierter. Und etwas enttäuscht, der Titelverteidiger Georg Zimmermann auf Platz 5.
2: Nicht nur Radfahren, sondern auch noch Schwimmen und Laufen, das mussten die Triathleten heute beim Ironman in Frankfurt. Allerdings wurde wegen der Hitze die Strecke verkürzt. 3,8 Kilometer Schwimmen, das blieb gleich, aber dann in Anführungszeichen

0: in Frankfurt am Main. Gratulation an den so sympathischen Norweger.
1: Der jubelte kurz und steckte dann seinen Kopf bei 34 Grad in einen riesigen Eimer mit Eiswürfeln. Ein Kampf gegen die Konkurrenz und die heißen Temperaturen hat auch der beste Deutsche Jan Strattmann geführt.
2: Versuche mich immer zu kühlen, habe dann zwei Verpflegungen irgendwie unglücklicherweise verpasst und dann merkt man erstmal, wie heiß es draußen ist, wenn man nicht die ganze Zeit kühlt. Dann habe ich mich schon sehr auf mich konzentriert und habe versucht, mein Rennen zu machen. Beim Laufen, ich habe mich eigentlich echt richtig gut gefühlt, so lange wie seit einem Jahr nicht mehr.
1: Rang 10 am Ende für ihn und die Qualifikation für die Weltmeisterschaft auf Hawaii waren am Ende der Lohn für die harte Arbeit. Die Quali hatte Willi Hirsch zum Glück schon sicher. Er wurde 12. und hatte nicht seinen allerbesten Tag.
3: Hab's versucht, ich kann mir nichts vorwerfen lassen, ich bin happy. Es war brutal, es ist definitiv auch die richtige Entscheidung, das Rennen so zu verkürzen.
1: Verkürzt wurde ja nicht nur wegen der Athleten, sondern auch wegen der vielen Helfer, die bei der Hitze Sportlerinnen und Sportler an der Strecke unterstützt haben. Und der Ironman Frankfurt war trotz der veränderten Streckenlänge für Jan Strattmann bei seiner Premiere ein tolles Erlebnis.
2: Ja, es ist mein erstes Mal hier ein Rennen zu machen, was krass war, heute Morgen schon auf dem Rad. Erstmal ist es bockheiß. Es war bestimmt gefühlt 10 Grad Unterschied zwischen Stadt und auf dem Land. Die Laufstrecke ist natürlich einmalig, das würde ich schon hervorheben. Überall Zuschauer, selbst bei der Hitze sind die Menschen rausgekommen. Das war schon mega cool und ich werde auf jeden Fall nochmal wiederkommen.
4: Also ein Erlebnis und das trotz der Hitze in und um Frankfurt heute. Zum Schluss noch der Blick zum Rudern. Olympiasieger Oliver Zeitler hat in Luzern seinen zweiten Weltcup-Erfolg in diesem Jahr eingefahren. Der prestigereiche Deutschlandachter hingegen, der hat das Podium verpasst. Am Ende reichte es nur für Platz 4.
5: Ich glaube, wir haben eine Mann.
6: George Russell?
7: Nö, das sollte eigentlich jetzt nicht kommen. Das waren zumindest die Themen des Tages hier an dieser Stelle mit Dirk Leukroth und Sport hatten wir eben mit dem Kollegen Max Seib. Kommen Sie bitte weiterhin gut in diesen heißen Sonntagabend.
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10: Um 19 Uhr mit Inken Henkel. Die Hitzewelle der vergangenen Tage hat die Böden in Deutschland ausgetrocknet. In mehreren Regionen sind Waldbrände ausgebrochen. Der schwerste in Bad Kreuznach in Rheinland-Pfalz. Aus Mainz Wolfgang Seligmann.
11: Der kleine Ort Traisen ist inzwischen komplett evakuiert. Das Feuer kommt immer näher. Die Menschen durften noch mal kurz in ihre Häuser zurück, um die notwendigsten Sachen zu holen, müssen die Nacht aber bei Freunden oder Verwandten verbringen. Es besteht nach wie vor Gefahr durch Munition aus dem Zweiten Weltkrieg. Die liegt in großen Mengen noch in dem Waldgebiet verstreut, das inzwischen auf mehr als 3 Hektar brennt. Es hat bereits mehrere Explosionen gegeben. Für die Einsatzkräfte ist die Gefahr deshalb zu groß. Die direkte Bekämpfung des Brandes wurde eingestellt.
10: Bundesweit sind seit Freitag mindestens 10 Menschen durch Badeunfälle ums Leben gekommen. Zu den Opfern zählen 2 Kinder im Alter von 6 und 8 Jahren. Die Leiche eines 14-Jährigen wurde heute gefunden. Er war auf einem See bei Düren in Nordrhein-Westfalen von einem Schlauchboot gestürzt. Bei den weiteren Badetoten handelt es sich um Männer im Alter zwischen 22 und 76 Jahren. Im Kanzleramt in Berlin sind die Spitzen der schwarz-roten Regierungskoalition zusammengekommen. CDU-Chef Merz, CSU-Chef Söder und die SPD-Vorsitzenden Baas und Klingbeil nehmen an dem Treffen teil. Und auch SPD-Fraktionschef Miersch und Innenminister Dobrindt sind dabei. Sie wollen den Koalitionsausschuss vorbereiten, der für Mittwoch geplant ist. Dann soll es um die großen Reformvorhaben wie zum Beispiel die Rente und das Steuersystem gehen. Bei der Fußball-Weltmeisterschaft geht es heute Abend in die K.O.-Phase. Um 21 Uhr deutscher Zeit treffen Südafrika und Co-Gastgeber Kanada in Los Angeles aufeinander. Aus dem ARD-WM-Team Jakob Rüger.
12: Beide haben erstmals in der WM-Historie die Vorrunde überstanden. Damit spielen sie ein K.O.-Duell der Außenseiter. Für die Kanadier wird es der erste Auftritt abseits der Heimat bei diesem Turnier. Sie können allerdings auf Bayern-Profi Alphonso Davies zurückgreifen, der die Gruppenphase verletzungsbedingt verpasst hatte. Die deutsche Mannschaft reist vor ihrem 16-Finale am Abend vom Basecamp in Winston-Salem nach Boston. Dort sitzen Stürmer Kai Havertz und Bundestrainer Julian Nagelsmann in der Nacht auf der Pressekonferenz vor dem Duell morgen Abend mit Paraguay.
10: Das waren die Nachrichten. Das Wetter in Norddeutschland. Es gibt mal Sonne, mal Wolken. Vor allem in Niedersachsen und Mecklenburg-Vorpommern sind Schauer und Gewitter möglich. Maximal 22 Grad auf Sylt bis 34 in Wolfsburg. In der Nacht fällt örtlich Starkregen. Es gibt auch Hagel- und Sturmböen. Tiefstwerte 20 bis 16 Grad. Morgen gewittrige Schauer, später mehr Sonne, 22.

0: 23 bis 28 Grad, am Dienstag wechselhaft mit etwas Regen bei 21 bis 28 und am Mittwoch zeitweise Schauer, zur Nordsee hin freundlicher, 20 bis 26 Grad. Abschließend die Zeit, es ist 19.03 Uhr.
1: Ihr hört Behind the Games, Gianni Infantino.
2: Today I feel Qatari.
1: 19. November 2022.
2: Today I feel Arab.
1: Wir sind in Doha, der Hauptstadt von Katar.
2: Today I feel African.
1: Gianni Infantino gibt eine Pressekonferenz, wie man sie von einem FIFA-Präsidenten noch nie erlebt hat.
2: Today I feel gay. Today I feel disabled. Today I feel a migrant worker.
1: Homosexualität steht in Katar unter Strafe. Arbeitsmigranten werden ausgebeutet. Aber Infantino, er fühlt an diesem Tag einfach alles. Ich kann kaum glauben, was ich da sehe, so kurz vor dem Start der Weltmeisterschaft in Katar. Und ich habe schon einige Pressekonferenzen von Gianni Infantino gesehen. Aber Infantino will mich und die ganzen anderen Journalisten aus Ländern wie Deutschland, England und Co. zu diesem Zeitpunkt vielleicht auch gar nicht mehr überzeugen. Auf mich macht er eher den Eindruck, es ist ihm ziemlich egal, was die Leute in den klassischen Fußballnationen über ihn denken.
3: To be honest, I was in completely disbelief.
1: Auch Stannis Elsborg hat sowas noch nicht erlebt, obwohl er sich für die dänische Organisation Play the Game seit Jahren mit den Irrungen des Weltsports beschäftigt. Die WM in Katar, sie ist nicht Infantinos Idee gewesen, aber er verteidigt sie wie sein eigenes Kind. Für Stannis Elsborg ein Offenbarungseid.
3: To me, that press conference is one of the most revealing moments of Infantino's presidency. Here we had the president of world football on the eve of the most controversial World Cup in modern history, acting to me almost like a spokesperson for the host nation.
1: Gianni Infantino, der Sprecher von Katar. Er, der FIFA-Präsident, steht wieder mal dort, wo er offenbar am liebsten ist, an der Seite der Autokraten. Nach Wladimir Putin sucht er jetzt die Nähe der katarischen Gastgeber. Der Emir von Katar, er wird nicht der letzte Herrscher in der Region sein, dem Infantino einen Gefallen tut. Ihr hört Behind the Games, Gianni Infantino. Das ist Folge 4, Wüstengold. Ich bin Matthias Friebe. 2022 war ich für den Deutschlandfunk bei der WM in Katar als Reporter vor Ort. Für diesen Podcast hier habe ich zusammen mit meinem Kollegen Maxi Rieger recherchiert. Und dabei haben wir sehr von Thomas Kistner profitiert. Den kennt ihr schon aus den ersten drei Folgen als FIFA-Investigativjournalisten von der Süddeutschen Zeitung. In dieser Folge nehmen wir euch mit in den Nahen Osten, nach Katar und nach Saudi-Arabien. Diese Länder haben ein Auge auf den globalen Fußball geworfen. Und der Weltfußball lächelt freundlich zurück. Das hat Folgen für die Machtverteilung im globalen Fußball. Denn die Länder im Nahen Osten können den größten Liebesbeweis bieten, den es im Weltfußball gibt. Geld. Und für Geld macht Gianni Infantino eine ganze Menge möglich.
4: In 2010, World Cups.
5: Die FIFA hat 2010 auf inakzeptable Weise Weltmeisterschaften vergeben. Mit inakzeptablen Folgen. Menschenrechte, Gleichstellung, Demokratie. Die Kernwerte des Fußballs sind nicht in der Startaufstellung gewesen. Diese Grundwerte wurden erst Jahre später eingewechselt. Vor allem auf Druck von externen Stimmen.
1: Fußballgremien sind oft immer noch sehr männlich geprägt. Männerbünde entscheiden eigentlich so gut wie alles. Vielleicht kein Wunder, dass es ausgerechnet eine Frau ist, die so offen kritisiert. Für ihre Rede erhält Lise Klaveness viel Aufmerksamkeit und Lob, außerhalb der FIFA. Auf dem Kongress selbst verhallt die Kritik. Die Familie möchte dann doch lieber ungestört weiterfeiern. Damals, 2022, ist Norwegen nicht für die WM qualifiziert. Jetzt, in den USA, Kanada und Mexiko, wird Norwegen zum ersten Mal seit fast 30 Jahren wieder an einer WM teilnehmen. Und die Kritik von Klaveness, sie ist leiser geworden. Auch mit uns möchte sie nicht sprechen. Damals, 2022, gibt es in Deutschland großen öffentlichen Druck. Man will irgendwie zeigen, das hier ist keine normale WM. Die Lösung des Deutschen Fußballbundes, eine bunte Armbinde mit zwei Worten. One Love. Sie wird erst ein Symbol des Widerstands und dann ein Symbol des Scheiterns. Es lohnt sich, sich das nochmal ganz genau anzugucken, weil es viel darüber erzählt, wie die FIFA unter Infantino mit Kritik umgeht.
6: Es ist ein Statement für Menschenrechte, was ich gesagt habe. Und Menschen haben eben Rechte überall auf der Welt. Und das soll diese Binde zum Ausdruck bringen.
1: Das hier ist DFB-Präsident Bernd Neuendorf, kurz vor dem Start der WM in Katar. Damals ist er noch nicht lange im Amt. Es wird seine erste Weltmeisterschaft. Und man spürt, er will irgendetwas tun, um ein Zeichen zu setzen. Deswegen also One Love, die Kapitänsbinde. Und er will es nicht alleine tun, sondern zusammen mit anderen europäischen Verbänden. Es ist auf eine Art nicht nur ein Bündnis für Menschenrechte, sondern auch eine Allianz gegen Gianni Infantino. Einige Wochen vor der WM schreiben die Verbände der FIFA einen Brief. Sie kündigen an, die One Love Armbinde tragen zu wollen. Und die FIFA antwortet einfach nicht. Ein anderer deutscher Fußballfunktionär erlebt diese Zeit im inneren Zirkel mit. Peter Peters. Damals Mitglied im FIFA-Rat. Ich habe mit ihm darüber gesprochen, wie die One-Love-Armbinde im Machtzentrum der FIFA diskutiert worden ist.
7: Also wir haben uns relativ stark gewundert im Council. Es gibt halt diese berühmten Durchführungsbestimmungen, die keiner gerne liest, wo aber auf 800 Seiten jedes Detail festgelegt ist. Und da wundert man sich am Ende nur, wenn das dann alles dann wirklich über mehrere Jahre durchdiskutiert wird und fertig gemacht wird und wenn das dann auch allen erklärt wird, dass man dann trotzdem diese Themen immer wieder neu thematisiert.
1: Peter Peters ist also nicht auf DFB-Linie, sondern steht auf der Seite von Infantino. Und es ist ziemlich typisch, dass er die Durchführungsbestimmungen so sehr hervorhebt. Ich habe es euch in Folge 3 schon gesagt. In der FIFA wird Macht auch über Paragraphen ausgeübt. Das hier ist einfach das nächste Beispiel. Denn in Kapitel 30 Absatz 2 der WM-Durchführungsbestimmung steht, die FIFA rüstet die Teams mit Kapitänsbinden aus und nur die dürfen getragen werden. Die Verbände wissen das natürlich und rechnen mit einer Geldstrafe. Bernd Neuendorf scheint das aber egal zu sein.
6: Wenn es eine Geldstrafe gäbe, andere Sanktionen, darüber müsste man natürlich dann auch in der Gruppe beraten, darüber müssten wir im Präsidium beraten. Ich persönlich, das sage ich hier so offen, ich wäre durchaus bereit, auch eine Geldstrafe in Kauf zu nehmen.
1: Markige Worte. Kurz vor den ersten Spielen warten die Verbände noch immer auf eine offizielle Antwort der FIFA. Das nehmen manche von ihnen als Signal, dass die FIFA die Armbinde zwar nicht gut findet, aber auch nicht viel Aufhebens darum machen will. Manchmal erstickt man Protest ja auch durch Missachtung. Die Engländer sind das erste Team, das mit der One Love Armbinde antreten will. Aber kurz vor dem Spiel spielt die FIFA dann doch ihre ganze Macht aus. Der Geschäftsführer des englischen Verbands, Mark Bullingham, erzählt wenige Tage später im britischen Fernsehen, was damals passiert ist.
8: Wir hatten keine Erlaubnis, aber dafür würden wir eine Geldstrafe zahlen. Leider kamen am Spieltag 2 Stunden vor unserer Abreise 5 FIFA-Offizielle zu uns und sie zeigten uns ein Szenario auf, dass jeder, der die Kapitänsbinde tragen würde, mindestens verwarnt wird und dass weitere Disziplinarmaßnahmen obendrauf kommen könnten. Das Verhalten der FIFA war komplett unerhört. Wir waren frustriert und wütend.
1: Dieses Spiel der FIFA ist riskant. Gelbe Karten für Kapitänsbinden, dafür gibt es keinen Paragraphen mehr. Die FIFA macht sich jetzt ihre Regeln einfach selbst. Es ist ein Moment, der den Fußball verändert. Denn soweit wir wissen, haben all die Machtspiele und Intrigen bisher keinen direkten Einfluss auf das Spiel auf dem Platz. Bei der WM 2022 bricht die FIFA aber mit diesem Prinzip und sie tut es, um Katar, den Gastgeber, zu schützen. Das kann man Erpressung nennen. Im FIFA-Rat sieht man es anders.
7: Wir haben ja darüber natürlich auch diskutiert. Und das mit der Binde war ja relativ klar. Das war ja auch keine Erpressung. Es gibt ganz klare Durchführungsbestimmungen und die müssen eingehalten werden. Und das wusste der DFB damals auch.
1: Mutige Menschen hätten vielleicht trotzdem gesagt, dann nehmen wir eben die gelbe Karte in Kauf. Wollen wir doch mal sehen, ob die FIFA das wirklich durchzieht. Aber die FIFA kalkuliert richtig. Die Verbände lassen es nicht drauf ankommen, sie drohen auch nicht, einfach wieder abzureisen. Innerhalb weniger Stunden zerbricht die Europäische Allianz.
9: Meine Damen und Herren, die FIFA hat heute eine Aussage für Diversität und Menschenrechte untersagt. Das sind Werte, zu denen sie sich in ihren eigenen Statuten verpflichtet. Das ist aus unserer Sicht mehr als frustrierend und auch ein beispielloser Vorgang in der WM-Geschichte, wie ich finde. Es handelt sich aus meiner Sicht um eine Machtdemonstration der FIFA.
10: Das kann man wohl sagen. DFB-Präsident Bernd Neuendorf hat gerade seinen ersten Machtkampf im internationalen Fußball erlebt und er hat ihn verloren. Es ist eine Lektion für ihn und die anderen Europäer. Gianni Infantinos FIFA duldet keinen Widerspruch. Die WM in Katar zeigt, Europa und die großen traditionellen Fußballländer, sie geben längst nicht mehr uneingeschränkt den Ton an. Die Macht im Weltfußball verlagert sich, vor allem in den Nahen Osten. Katar ist da nur ein Beispiel. Nach der WM 2022 drängt ein anderer Player immer mehr in den Vordergrund. Mit großer Unterstützung von Gianni Infantino. Es ist Saudi-Arabien.
3: It's money and it's of course also expanding football all around the world.
11: Es geht ums Geld und natürlich auch darum, den Fußball weltweit zu verbreiten. Das sind die zwei Hauptgründe, warum der Nahe Osten so wichtig für die FIFA ist. Und ich glaube, dass die FIFA bald auch wieder in Richtung Asien, gerade China, gucken wird. Sie sind immer auf der Suche nach Möglichkeiten, mehr Geld auf die Konten der FIFA zu holen.
3: So they are always looking for new opportunities to get more money into the FIFA bank.
10: Das wird euch in der vierten Folge nicht mehr so richtig überraschen. Das Motiv der FIFA heißt meist Geld. Das war ja auch das Versprechen von Gianni Infantino 2016 in seiner Wahlkampfrede. Mehr Geld für die Nationalverbände.
12: The money of FIFA is your money.
13: Das Geld der FIFA ist euer Geld. Es ist nicht das Geld des FIFA-Präsidenten. Ihr seid die nationalen Verbände. Und das Geld der FIFA muss für die Entwicklung des Fußballs dienen und für nichts anderes.
12: And not for anything else.
10: Und man kann ja von Gianni Infantino halten, was man will. Dieses Versprechen hat er eingelöst. Ich nenne euch zwei Zahlen, um das zu belegen. 2016, als Infantino ins Amt kommt, schüttet die FIFA 428 Millionen Dollar an Entwicklungshilfe aus für die nationalen Verbände. 2024 sind das schon 702 Millionen Dollar. Kann man nicht meckern. Aber damit dieses System funktioniert, muss das Geld für die Verbände ja irgendwo herkommen. Und da wären wir beim Wüstengold der FIFA.
14: Wenn man ein Patronagesystem aufbaut, dann ist das System darauf angewiesen, dass riesige Geldsummen in die Organisation fließen und dann so umverteilt werden, dass sie dem Präsidenten zugutekommen. Genau das hat Saudi-Arabien getan. Es hat riesige Geldsummen in die FIFA gepumpt.
10: Das ist die Erklärung von Nick McGean. Er arbeitet für die Menschenrechtsorganisation Fair Square und beobachtet Saudi-Arabiens Investitionen in den Weltfußball seit Jahren. Verkürzt kann man also sagen, Infantino braucht das Geld, Saudi-Arabien hat das Geld. Eine Hochzeit in 1001 Nacht. Infantino ermöglicht das übrigens sein nächstes Machtmanöver. 2022 bei der Fußball-WM in Katar verkündet Infantino, dass er ein Jahr später wieder zur Wahl antreten will. Alle denken, das ist dann die letzte Amtszeit für Infantino und danach für ihn Schluss. Denn in den FIFA-Statuten gibt es eine Amtszeitbegrenzung. Mehr als drei Perioden gehen nicht. Also machen wir doch einfach mal eine Runde FIFA-Mathe. Infantinos erste Amtszeit läuft von 2016 bis 19. Danach von 19 bis 23 die zweite. Und von 2023 bis 27 wäre das dann also die? Falsch gedacht. Infantino zählt nämlich anders. Die erste Periode von 2016 bis 19 ist nur das Zu-Ende-Führen der schon begonnenen Amtszeit von Sepp Blatter. Keine volle Periode, zählt also nicht. Die zuständige Fachabteilung der FIFA untermauert diese Argumentation mit juristischen Argumenten und präsentiert das dann auch dem FIFA-Rat mit Peter Peters.
7: Und der Vortrag war so, dass ich davon überzeugt war, von der inhaltlichen Ebene, dass die Statuten das eben so regeln. Aber es ist ja schon merkwürdig, wenn sich alle dann aufregen über eine Interpretation von Statuten, aber keiner stellt einen Antrag auf Änderung der Statuten, weil sie alle finden, das ist so richtig.
10: Und so nickt der FIFA-Rat den Vorschlag ab. Infantino könnte bis 2031 FIFA-Präsident bleiben, dann wären es 15 Jahre. Nach den schlechten Erfahrungen unter Sepp Blatter und seinen Vorgängern sollte diese Amtszeitbeschränkung eigentlich verhindern, dass ein Präsident überhaupt noch mal so lange im FIFA-Büro sitzen darf. Auch diese Reform von 2016 hat sich jetzt also erledigt. Jetzt kann er sich daran machen, Saudi-Arabien das größte Geschenk zu machen, was er überhaupt zu geben hat. Die Ausrichtung einer Fußball-WM. Am 4. Oktober 2023 sitze ich am Nachmittag im Deutschlandfunk. Meine Schicht hat gerade erst angefangen. Da erscheint auf einmal am oberen Rand von meinem Bildschirm ein rotes Band, eine Eilmeldung kommt. Schnell kommen noch mehr. Alle aus Südamerika. Der Präsident des südamerikanischen Verbandes CONMEBOL hat nämlich kurz vorher in Paraguay etwas Wichtiges verkündet.
15: Wir sind tremendamente feliz. Debo decirles que estoy sumamente feliz. Sigo con ganas de bailar.
16: Ich muss Ihnen sagen, dass ich äußerst glücklich bin. Ich habe immer noch Lust zu tanzen. Ich denke, es gibt viele Gründe zu feiern und vor allem denjenigen zu danken, die es möglich gemacht haben, dass die 100-Jahr-WM im Centenario-Stadion beginnt.
10: Das heißt also, 100 Jahre nach der ersten Fußball-WM in Uruguay werden 2030 wieder ein paar WM-Spiele in Südamerika stattfinden. In Uruguay, Argentinien und Paraguay. Aber schnell stellt sich raus, es sind nur ein paar Spiele. Es kommen nämlich noch mehr Eilmeldungen rein. Die meisten Spiele dieser WM 2030 sollen an Spanien, Portugal und Marokko gehen. Ich brauche ein bisschen, um zu kapieren, was da gerade passiert. Die FIFA hat also entschieden, dass die Weltmeisterschaft 2030 in 6 Ländern auf 3 Kontinenten stattfinden wird. Eigentlich gibt es damals ein Duell zwischen der südamerikanischen Bewerbung und einer gemeinsamen Bewerbung aus Europa und Afrika. Auf einmal aber wird ein absurdes Konstrukt geboren, das es in der Geschichte des Weltfußballs noch nie gegeben hat. Und dann meldet sich Saudi-Arabien und der Wüstenstaat verkündet, man will sich um die WM 2034 bewerben. Und jetzt ergibt das alles auch Sinn, sofern man bei der FIFA davon sprechen kann. Thomas Kistner hat schon vor dieser Verkündung etwas hinter den Kulissen gehört, dass sich da etwas anbahnt.
17: Ich muss ja, wenn ich den Weg freimachen will für Saudi-Arabien, muss ich ja erstmal alle abräumen, die vorher dran wären. Wenn man das Ganze sich in einem Rotationssystem vorstellt. Also musste Europa, Südamerika und Afrika mussten abgeräumt werden.
10: Das Rotationsprinzip müssen wir mal kurz erklären. Das soll nämlich eigentlich sicherstellen, dass die WM nicht ständig auf den gleichen Kontinenten stattfindet. Also die WM jetzt, 2026, die findet in den USA, Kanada und Mexiko statt. Bedeutet nach FIFA-Rotationssystem, 2030 und 2034 ist Nordamerika damit aus dem Rennen. So, und dann gehen wir das Ganze jetzt mal durch, wer 2030 ja alles dabei ist. Südamerika, Afrika und Europa. Das heißt, Sie alle und Nordamerika sind raus für 2034 und es bleibt nur eine einzige realistische Option. Asien. Der Verband, zu dem Saudi-Arabien gehört. Und weil die sofort eine Bewerbung aus der Schublade ziehen können, haben alle anderen Kontrahenten keine Chance mehr. Es ist das nächste sportpolitische Meisterstück von Gianni Infantino.
3: I mean that I have been following this quite closely for many years. I have to say, I had no imagination that they would do it like they did.
10: Und auch Stanis Elsborg, der Sportpolitik-Experte aus Dänemark, hätte sich das nicht vorstellen können, dass die FIFA und Saudi-Arabien sowas gemeinsam orchestrieren.
3: To me it looks like the most coordinated strategy from both Saudi Arabia and FIFA.
11: Für mich sieht das doch sehr nach einer koordinierten Strategie von Saudi-Arabien und der FIFA aus, auch wenn sie das nie zugeben würden. Ich war überrascht, dass sie das so öffentlich gemacht haben und niemand innerhalb der FIFA Fragen gestellt hat.
3: They did it quite openly. And no one really questioned it within FIFA.
10: Daran haben wir uns inzwischen ja schon gewöhnt, dass da alles einfach durchgewunken wird. Die offizielle Vergabe findet dann im Dezember 2024 statt. Ein paar Tage vorher klingelt mein Telefon. Steffen Simon ist dran, der Pressesprecher von DFB-Präsident Bernd Neuendorf. Er lädt mich, wie viele andere Berichterstatter, zu einem Hintergrundgespräch ein in die DFB-Zentrale nach Frankfurt. Und dort sitze ich dann am Tisch und höre zu, was Neuendorf zu sagen hat. Er will sich erklären, wir sollten vielleicht besser sagen, rechtfertigen. Denn der DFB hat beschlossen, die Vergabe der WM nach Saudi-Arabien zu unterstützen.
6: Weil wir zutiefst davon überzeugt sind, dass wir den Einfluss, den wir haben und den wir geltend machen wollen, hier anbringen müssen, dass wir uns nicht aus dem Spiel nehmen, wenn es darum geht, Verbesserungen der Menschenrechtssituation in Saudi-Arabien herbeizuführen. Wir sind zutiefst davon überzeugt, hätten wir hier mit Nein gestimmt, uns enthalten, würden wir dieses Turnier boykottieren, dass wir uns isoliert hätten, weil es gibt eine überragende Mehrheit für Saudi-Arabien und eine große Zustimmung zu diesem Turnier.
10: 2 Jahre zuvor hatte Neuendorf in Katar ja den Machtkampf mit Infantino verloren, den um die One Love Kapitänsbinde. Jetzt ist er auf FIFA-Kurs. Inzwischen sitzt er auch im FIFA-Rat, trägt dort die Entscheidung mit und bekommt ganz nebenbei dafür 250.000 US-Dollar. Über all das hätte ich gerne mit Bernd Neuendorf nochmal in Ruhe gesprochen. Aber ein Interview hat er abgelehnt. Auch die schärfsten Kritiker sind jetzt ruhig in diesen Tagen vor der Weltmeisterschaft. Niemand will mehr etwas riskieren, schon gar nicht, wenn man sportliche Ambitionen hat. Kein Wunder, dass Gianni Infantino so seine Pläne immer leichter durchziehen kann. Wirkliche Konsequenzen scheint er nicht befürchten zu müssen. Und jetzt will er ja die Fußball-Weltmeisterschaften 2030 und 34 vergeben. Formal ist dafür der FIFA-Kongress verantwortlich. Aber wozu eine Präsenzveranstaltung abhalten, wenn sowieso alles klar ist?
2: It is a great pleasure to welcome you virtually to this extraordinary FIFA Congress.
10: Also findet der FIFA-Kongress digital statt.
2: And it will be just that, extraordinary. So welcome, bienvenue.
10: Gianni Infantino steht alleine hinter einem Pult und hinter ihm eine ganze Leinwand voller kleiner Videokacheln, aus denen die Vertreter der Nationalverbände mehr oder weniger interessiert rausgucken. Und dann wird so abgestimmt, wie Gianni Infantino es am liebsten hat. Mit Applaus.
2: If you agree, please, acclamation.
10: Ob der DFB da in seiner briefmarkengroßen Kachel mitklatscht oder nicht, es hätte wohl niemand bemerkt.
2: Wonderful. The vote of the Congress is loud and clear.
13: Wunderbar. Die Wahl des Kongress ist laut und klar. Danke an alle Teilnehmer. Ich checke einmal kurz mit den Wahlprüfern. Ist alles gut?
2: Everything is good. Is everything good?
13: Ja.
2: Yes.
13: Perfekt.
2: Perfect. The scrutineers.
13: Die Wahlprüfer bestätigen das auch. Damit erkläre ich die Abstimmung für beendet und wir können zur Verkündung kommen.
2: And we can move to the formal announcements.
10: Dann zeigt uns Infantino wieder einmal seine Schauspielkünste. Er öffnet die übergroßen Umschläge mit gespanntem Blick, so als ob er nicht wüsste, welches Ergebnis gleich kommen wird.
2: Thank you very much. And last but not least, it is a great pleasure that I can confirm that the host of the FIFA World Cup 2034 will be Saudi Arabia. Mabruk, mabruk to our friends in Riyadh.
10: Für Gianni Infantino ist wieder mal alles nach Plan gelaufen. Jetzt kann sich der FIFA-Präsident um die nächste WM kümmern und darum, dass der Gastgeber bei Laune bleibt.
2: I have a great relationship. I'm really lucky. I have a great relationship with President Trump, who I consider really a close friend.
10: Gianni Infantino und Donald Trump. Es ist ein Duo, das seit einem Jahrzehnt die Welt und den Fußball prägt. Die WM 2026 ist ihr gemeinsames Projekt.
18: You wanted to have it there and I wanted to have it there and we really did it before we came to office. Before I got into office, we did that one.
10: Gianni Infantino und Donald Trump. Es ist ein Duo, das seit einem Jahrzehnt die Welt und den Fußball prägt. Der eigentlich neutrale FIFA-Präsident als Gehilfe der USA. Aber das geht nicht anders. Denn ohne die USA wäre Infantino kein FIFA-Präsident geworden. Jetzt muss er seinen Teil des Deals einhalten. Das war Behind the Games Gianni Infantino. Folge 4 Wüstengold. 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
1: Um 19.30 Uhr mit Inken Henkel. Deutschland hat einen neuen Temperaturrekord. In Neißemünde im Osten Brandenburgs wurden heute 41,7 Grad im Schatten gemessen. So viel wie nie in Deutschland. Die Hitzewelle trocknet auch die Böden aus. An mehreren Orten sind Waldbrände ausgebrochen. Aus der NDR Nachrichtenredaktion Daniel Runge.
2: Den schwersten Brand gibt es aktuell in Bad Kreuznach in Rheinland-Pfalz. Dort brennt es in einem Naturschutzgebiet mit Munitionsresten im Boden. Immer wieder kommt es zu Explosionen. Die Feuerwehrleute müssen bei den Löscharbeiten deshalb besonders vorsichtig sein. Auch aus der Gorischheide an der Landesgrenze zwischen Sachsen und Brandenburg wird ein größerer Einsatz gemeldet. Dort ist das Feuer zwar derzeit unter Kontrolle, es könnte durch böige Winde aber wieder aufflammen. Auch der Brand bei Neustrelitz in Mecklenburg-Vorpommern ist inzwischen gelöscht. Die Lage bleibe aber anspruchsvoll, heißt es.
1: Im Erdbebengebiet in Venezuela haben Einsatzkräfte des Technischen Hilfswerks begonnen, bei den Rettungsarbeiten zu helfen. Das Team nutzt nach Angaben des THW Spürhunde und spezielle Ortungsgeräte. Der venezolanischen Regierung zufolge haben 24 Länder Rettungsmannschaften entsandt. Mehr als 1400 Menschen sind demnach bei den beiden schweren Beben ums Leben gekommen. Zehntausende werden noch vermisst. In der türkischen Metropole Istanbul hat die Polizei auf einer Pride-Parade mindestens 50 Menschen festgenommen. Das haben die Organisatoren mitgeteilt. Die Behörden hatten die Parade für die Rechte der LGBTQ-Gemeinschaft untersagt. Trotzdem hatten sich viele Menschen auf dem zentralen Taksim-Platz in Istanbul versammelt. Die englische Abkürzung LGBTQ steht für lesbisch, schwul, bisexuell, transgender und queer. Gegen Mitarbeiter eines Rettungsdienstes in Duisburg gibt es schwere Vorwürfe. Nach Recherchen des WDR sollen sie Patienten in hilfloser Lage fotografiert und verhöhnt haben. Aus Düsseldorf Felix Mannheim.
3: Es geht um Mitarbeiter des privaten Rettungsunternehmens Falk auf der Wache 3 in Duisburg. Sie fahren im Auftrag der Stadt Notfalleinsätze. 5 Mitarbeiter sollen nach WDR-Informationen zu einer Gruppe gehören, die Fotos von bewusstlosen Patienten gemacht und geteilt haben sollen, auch von Genitalien und Wunden. In mindestens einem Fall soll eine Patientin bewusst gefährdet worden sein. Sie sei im Rettungswagen nicht angeschnallt worden, dann soll einer der Mitarbeiter extra gebremst haben. So schildern es Insider. Falk betont, das Unternehmen gehe den Vorwürfen nach, sie hätten sich aber nicht ausreichend erhärten lassen. Ein Mitarbeiter wurde jetzt, nach der Anfrage des WDR, entlassen.
1: In der Nähe der französischen Stadt Nancy ist ein Kleinflugzeug abgestürzt. Nach Behördenangaben kamen der Pilot und 10 Fallschirmspringer ums Leben. Einem Zeitungsbericht zufolge handelte es sich um eine Gruppe von Krankenpflegern bei einem Schnupperkurs. Die Ursache des Absturzes ist noch nicht bekannt. Das Wetter in Norddeutschland, mal Sonne, mal Wolken, vor allem in Niedersachsen und Mecklenburg-Vorpommern, Schauer und Gewitter möglich. Maximal 22 Grad auf Sylt bis 34 in Wolfsburg. In der Nacht fällt örtlich Starkregen, es gibt auch Hagel und Sturmböen, Tiefstwerte 20 bis 16 Grad. Morgen gewittrige Schauer, später scheint öfter die Sonne, 22 bis 28 Grad. Am Dienstag ist es wechselhaft mit etwas Regen bei 21 bis 28 Grad und am Mittwoch zeitweise Schauer, zur Nordsee hin ist es freundlicher, 20 bis 26 Grad. Das waren die Nachrichten.
4: Das ist Kunstverbrechen, Giacometti und die Fälscherbande. Mein Name ist Lenore Lütsch.
5: Und ich bin Torben Steenbock.
4: Kunstverbrechen, Giacometti und die Fälscherbande ist ein True-Crime-Doku-Podcast von NDR Kultur und der Story-Podcast-Unit des WDR.
5: Das hier ist Teil 2 der Geschichte.
4: Drei Männer stehen im Jahr 2001 in einem Industriegebiet. Sie beäugen sich gegenseitig. Einer der drei ist ein griechischer Staatsbürger, der aber auch in Stuttgart gemeldet ist. Er hat bei einer Spedition einen Container gemietet und die anderen beiden dorthin gelotst.
5: Die anderen zwei sind Kaufinteressenten, zumindest glaubt das der Grieche. Sie interessieren sich für Figuren vom Künstler Alberto Giacometti und die sollen hier lagern.
6: Also ich weiß noch, es waren die Container mehrstockig gelagert und man musste mit dem Gabelstapler den obersten Container herunterholen.
4: Ernst Schöller ist zu diesem Zeitpunkt leitender Kriminalhauptkommissar beim LKA in Stuttgart. Und er ist Fälschungsexperte. Er ermittelt hier gemeinsam mit einem Kollegen. Was ihn erwartet, ist völlig unklar. Als der Grieche den Container öffnet, sehen die Undercover-Ermittler erst einmal Leere. Dann fällt das Licht in den Container.
6: In einem normalen, großen Industriecontainer mit zwei Türen waren einfach einige Holzkisten. Kleinere Figuren waren in einer Kiste drin mit Noppenfolie eingewickelt.
4: Der Grieche zeigt ihnen zwei 1,80 Meter große Figuren. Typische Giacometti-Formensprache. Diese langen, dünnen Körper. Aber die beiden Ermittler wenden sich dann doch der Kiste mit der Noppenfolie zu und wickeln nach und nach die ca. 60 cm großen Kunstwerke aus.
6: Und haben die dann zum Teil rausgetragen ans Licht, damit man sie besser sehen konnte. Weil zu dem Zeitpunkt wollten wir die ja immer noch kaufen. Zwei größere hat man im Container belassen.
4: Die Anspannung steigt, aber ihr Pokerface verrät nichts. Sie streichen über die Figuren, suchen den Gießereistempel.
6: Also wenn man irgendwann mal ein Jahr lang sich fast täglich mit Giacometti beschäftigt und die in der Hand hat, das ist fast so, dass man, wenn man Figuren in die Hand nimmt, eigentlich das Bauchgefühl sich meldet und sagt, brauchst du eigentlich gar nicht weiter anschauen, das Ding ist grottenfalsch.
4: Der Grieche ahnt nicht, wer da vor ihm steht. Er hofft zu diesem Zeitpunkt noch immer auf einen Millionendeal. So intensives Käuferinteresse ist schließlich ein gutes Zeichen.
6: Und als wir dann zum Ergebnis gekommen sind und der Kollege und ich uns zugenickt haben, haben wir dann unsere Dienstausweise rausgezogen und haben ihm klar gemacht, dass wir also die Figuren auf jeden Fall mitnehmen, aber ohne sie zu bezahlen.
4: Hallo, liebe Kunstverbrechen-Community und willkommen zur zweiten Folge unserer Staffel über die Jagd nach der Giacometti-Fälscherbande. Kriminalhauptkommissar Schöller habt ihr jetzt in Aktion erlebt. Er hat 2001 die ersten Giacometti-Fälschungen beschlagnahmt und konnte auch direkt Verdächtige verhaften. Es läuft bei ihm. Naja, zumindest hier am Anfang. Als die Polizei die Wohnung des Griechen durchsucht, findet sie auch dort gefälschte Giacomettis. Nochmal, 13 Stück. Später ermittelt die Polizei, dass der Grieche die insgesamt 18 Bronzen für 50 bis 60 Millionen Euro verkaufen wollte.
5: Aber woher wissen die Ermittler, dass es wirklich Fälschungen sind? Ihr habt ja von diesem Bauchgefühl des Kommissars gehört, aber das ist natürlich kein Beweis. Giacometti hat selber ca. 500 Skulpturen geschaffen. Und die sind in den 2000er Jahren sehr begehrt auf dem Kunstmarkt. Dass da mal eben 18 davon in einem Container bzw. in einer Wohnung in Stuttgart lagern, eher ungewöhnlich.
4: Ist aber immer noch kein Beweis dafür, dass es Fälschungen sind. Wir nennen den Verkäufer ja hier immer den Griechen. Und Griechenland spielt auch noch eine wichtige Rolle in diesem Fall. Denn die Geschichte, wie der Grieche an die Kunstwerke gekommen sein will, das würde gut ins Märchenbuch der Brüder Grimm passen.
5: Noch sind nicht alle, die zu der Fälscherbande gehören, in den polizeilichen Ermittlungen aufgetaucht. Aber Schöller und seine Kollegen, die ermitteln akribisch und sind sich irgendwann sicher, jetzt haben sie genug Beweise.
4: Unter anderem auch die Aussage eines Gutachters aus den Niederlanden. Der gibt zu, ja, er habe sich für falsche Zertifikate bezahlen lassen, habe nur ein paar Fotos gesehen von den Bronzen.
5: Und dann passiert etwas, über das niemand bei der Justiz gerne spricht. Das Verfahren wird einfach nicht eröffnet. Jahrelang passiert nichts.
4: Aber die Geschäfte mit den falschen Giacomettis dagegen, die laufen ziemlich gut. Als ich Ernst Schöller danach frage, warum das so lange gedauert hat, bis das Verfahren gegen den Griechen und den Mainzer Antiquitätenhändler Schulte und noch einen weiteren Mann eröffnet wurde, da druckst du ziemlich herum.
6: Es ist jetzt sehr schwierig für mich, da was zu sagen, aber es könnte schon auch damit zusammenhängen, dass es im Kunstbereich war. Wäre es ein Anlagebetrug oder irgendwas anderes gewesen, hätte sich vermutlich jeder kompetent gefühlt. Es ist das gleiche Problem wie bei der Polizei, wenn sie nicht ständig in dieser Materie arbeiten. Ja, die Kunstfälschung, das Ganze ist kein Massendelikt, wo jeden Tag irgendwas passiert.
7: Deswegen war unser Gedanke schon immer, man müsste eigentlich zentral in Baden-Württemberg einen Staatsanwalt haben, der sich mit der Kunst beschäftigt und auch identifiziert.
4: Ein Staatsanwalt wird es nicht, aber eine sehr besondere Staatsanwältin. Und Giacometti und die Fälscherbande, das wird ihr erster großer Fall.
8: Dann dachte ich mir, gut, jetzt gehen wir in die Vollen und jetzt ziehen wir ein großes Ermittlungsverfahren auf, weil da läuft das ganz große Ding.
4: Mirja Feldmann heißt die Neue bei der Staatsanwaltschaft Stuttgart im Jahr 2008. Und nicht jeder wird mit ihr gut klarkommen. Unter der Hand höre ich, ja, ziemlich selbstbewusst und auch nicht immer teamfähig sei sie damals gewesen. Aber eines sagen alle, ohne sie und ihre Energie wäre es nie zu einer Verurteilung gekommen. Und wir, also wir zwei, Lenore und Torben, aber auch ihr, die ja hoffentlich schon Folge 1 gehört habt, wir haben ja sogar schon einen Verdacht, wer vielleicht der Fälscher sein könnte, der die Giacomettis geschaffen hat. Die Ermittler vom LKA Stuttgart um Kriminalkommissar Ernst Schöller, die tappen damals in dieser Beziehung noch komplett im Dunkeln. Wir werden in dieser Folge aber auch anfangen zu verstehen, wie funktioniert eigentlich das System der Giacometti-Fälscherbande? Wie arbeiten die?
9: Und deshalb, komm Tom, lass uns mal unseren Wissensvorsprung nutzen und nimm uns mit zu diesem ganz bestimmten Niederländer, einem, der mittlerweile in Thailand lebt und der ganz gutes Händchen für Kopien hat, die dann eventuell auch verkauft werden könnten.
4: Na klar, ich nehme euch wieder mit zum Profifälscher Robert Driessen. Driessen habt ihr in der letzten Folge schon so ein bisschen kennengelernt. Er ist bei der Fälscherbande sozusagen der Handwerker. Er kommt aus den Niederlanden, aus einer Kunsthändlerfamilie und hat ein Talent fürs Kopieren und Fälschen. Er fängt an mit Gemälden und arbeitet sich danach in den Bereich der Skulpturen oder Bronzen ein. In den 90ern beginnt er die ganz Großen zu studieren. Rodin, Barlach, Lehmbruck. Und seine Fälschungen, die sind gut. So gut, dass auch sehr wohlhabende Käufer auf seine Arbeiten aufmerksam werden.
10: Das war so in 2000, glaube ich.
4: Eine gefälschte Lehmbruck-Bronze.
10: Und dann habe ich die Bronze, ich fand es selber super schön, habe ich bei mir im Garten gestellt. Da habe ich 6 Monate nachgeguckt, das ist schön, schön, schön, schön, aber jetzt muss los. Also habe ich eine Anzeige in Weltkunst gemacht.
4: Ein Kunstmagazin. Und nein, wir haben die Anzeige leider nicht mehr finden können.
10: Und da kamen so viele Reaktionen drauf.
4: Mit einem Käufer vereinbart er einen Termin um 9 Uhr bei ihm zu Hause in Arnheim.
10: Und dann mittags hat wieder einer angerufen.
4: Aber Driessen hat ja dem anderen Kunden schon eine Besichtigung vorher zugesagt. Also bitte nach 9 Uhr.
10: Nein, hat er gesagt, ich komme jetzt. Und ich komme mit Hubschrauber. Kann ich für einen Hubschrauber bei dir in der Nähe landen?
4: Also steht Robert Driessen irgendwann in seinem großen Garten mit der angeblichen Lehmbruck-Skulptur und neben ihm landet ein Hubschrauber mit einem anscheinend sehr wohlhabenden Interessenten aus der Nähe von Wiesbaden.
10: Also ich glaube 2 oder 3 Stunden später kam er mit, das war mit Hubschrauber. Das ist meins. Ich habe gesagt, tut mir leid, geht nicht, ich habe es versprochen. Wenn der Mann es nicht nimmt morgen, dann können Sie es haben. Der war ein bisschen böse und er hat es nicht gehabt, weil ich habe das Schatz schon versprochen.
4: Also hebt der Hubschrauber wieder ab und am nächsten Tag wird die Figur an den ersten Interessenten verkauft. Hubschrauber hin, Hubschrauber her.
9: Okay, Kundengerangel per Hubschrauber, das macht schon klar, in welcher Liga er da so spielt. Aber Torben, bevor wir dazu kommen, wie Robert Driessen die Skulpturen gefälscht hat, gib uns mal einen Eindruck von Driessens so Einstellung gegenüber seinen Kunden.
4: Ja, sure. Sein Motto in der Sache?
10: Caveat emptor.
9: Ah, jetzt willst du die ehemalige Lateinlehrerin in mir kitzeln, ne? Caveat emptor. Also emptor ist der Kunde und caveat kommt von cavere, sich hüten, aufpassen. Also möge der Kunde aufpassen.
4: Exakt.
10: Buyer beware. Kunde, pass auf. So geht das in die Kunst. Wenn du glaubst, das ist ein Nolde, das ist ein Lehmbruck oder ein Giacometti, du kannst ja sagen, hör mal, ich bin sehr interessiert, ich möchte es sehr gern haben. Kann ich das bitte einen Experten sehen lassen? Weil es geht ja natürlich um einen Haufen Geld. Wenn der Verkäufer sagt, nee, dann weißt du doch genug, oder nicht?
9: Alles klar. Er hat also nach seiner Sicht mit offenen Karten gespielt. Ihn trifft natürlich keine Schuld.
11: Driessen, der hat in einer kleinen Kunstgießerei gearbeitet. Mal hat er selber gegossen und mal hat er auch gießen lassen.
10: Kunstgießerei sind klein. Das sind zwei Ofen oder so. Wo ich gearbeitet habe, waren so 2 Meter hoch bei 1,50 und 1,50 tief. Mit dem Boden wurde die Wachs ausgeschmolzen ist. Aber da konnte so 4, 5, 6, ja, kleine, ganz auch 50 Stück rein. Aber normalerweise waren große und kleine, also 10, 15 Stück auf einmal. Und es dauert dann 2 Tage, für die Wachs ausgeschmolzen ist. Dann holst du die raus und dann kannst du die Bronze reingießen.
11: Und da ich mit diesem Vorgang bisher super wenig Berührungspunkte hatte, habe ich Driessen da so mit Fragen gelöchert, dass er wiederum irgendwann gefragt hat.
10: Möchtest du selber auch machen?
9: Oh, meine Augenbrauen sind sehr weit hochgezogen, Tom. War da nicht schon mal was so bei dir mit einer Nacht im Gewahrsam bei der Polizei?
11: Ja, das war auch nicht so schlau, das im Podcast zu erzählen. Da sind sehr viele Fragen gekommen. Egal. Ganz ehrlich, ich bin bei sowas, glaube ich, eher Typ Einbruch. Weil die Fälscherei, mein Gott, ist das aufwendig, ey. Wir gehen es eins nach dem anderen durch. Bei Driessen am besten anhand seiner ersten Lehmbruck-Fälschung. Das war jetzt nicht die mit dem Helikopter, sondern...
10: Die erste Lehmbruck-Skulptur, die ich gefälscht habe, ist Mädchenkopf auf schlankem Hals.
11: Stellt ihr euch so vor, wie der Name klingt, ein 40 cm großer Mädchenkopf auf einem schlanken Hals. Und die Vorlage... Die hat er sich im Duisburger Lehmbruck-Museum geholt, in das er einfach regelmäßig gefahren ist.
10: Mit Fotoapparat, meistens Samstag, Sonntag. Ich wohnte ja in Arnheim, das war nicht so weit, so 1,5, 2 Stunden. Und dann habe ich glaube, 200, 300 Fotos gemacht. Und die Maße, die konnte ich aufsuchen im Katalog natürlich.
9: Künstlerinnen und Künstler, die Plastiken schaffen, die arbeiten ja in der Regel entweder mit Ton oder Gips oder eben mit Wachs.
11: Und Driessen, der ist ein Fan von Wachs.
10: Man schmilzt die Wachs und dann kannst du kneten und dann baut man so Figur auf. Und dann hat man die Fotos und dann guckt man die Fotos, okay, dies und das wird ungefähr, das wird so groß, so groß, so groß, so groß. Und dann baut man die Skulptur, ja, ist ja riesig, 180 Zentimeter, so groß wie ich bin fast. Und das wird natürlich immer besser, besser, besser. Und dann, wenn es fertig ist, dann macht man ein Malt. Und die Wachs wird wieder verpackt in ein feuerfestes Material, geht dann im Schmelzofen, wo die Wachs rausschmelzt. Und da, wo die Wachs mal war, da kommt die Bronze. Und dann die feuerfeste Masse, die wird abgeholt. Und so entsteht die Bronze.
9: Und natürlich hat Robert Driessen nicht in so einer ganz großen, renommierten Gießerei seine Fälschungen gießen lassen.
11: Nee, da war eher das Motto, je kleiner, desto diskreter.
9: Naja, und dann wird er sie ja noch signiert haben und den richtigen Stempel draufgesetzt haben, denn jede Gießerei hat so eigene Stempel, damit wird markiert, diese Statue ist von uns hergestellt worden.
11: Ja, und das hat Driessen natürlich so geregelt.
10: Naja, die Stempel hatte ich natürlich alles.
11: Die hast du dann wie bekommen?
10: Machen lassen. Ein Stempelmacherei.
9: Naja, also auch da easy peasy. Okay, also wir wissen jetzt, wie Driessen gefälscht hat. Kommen wir dann jetzt mal zu der großen schicksalshaften Wendung, nämlich dem Moment, in dem Driessen auf diesen einen bestimmten Künstler gestoßen ist, auf Alberto Giacometti.
10: Ja, ich hatte einen Händler in Holland, Naut. Und die hat gesagt, ich habe einen Kunde, Robert, aus Mainz. Kann ich die mal mitnehmen?
11: Und Driessen sagt, klar. Und ein paar Tage später zeigt er dem Interessenten aus Mainz seine Figuren.
10: Und der kam und der, schön, schön, schön, schön. Und er hat etliche gekauft. Und dann beim Rausgehen hat er gesagt, weißt du jemand, die Giacomettis hat? Skulpturen Giacomettis. Da habe ich gedacht, kenne ich einen? Nee. Ich habe gesagt, ich werde nachfragen, kann ich Ihnen anrufen, so in 1 oder 2 Wochen habe ich vielleicht, und dann habe ich gesagt, okay, ich versuche das mal und habe da 2, 3 Wachsfiguren gemacht, so 30, 40 Zentimeter und das sah eigentlich gut aus.
11: 3 Wochen später ruft er den Interessenten dann an, die Giacomettis, die wären jetzt abholbereit.
10: Ich habe die Skulpturen gemacht und die Verabredung auf Sonntag, 2-3 Wochen später. Da hat es gestanden und sehr beeindruckt. Und da hat gefragt, was kostet. Ich habe gesagt, so 600 Stück oder so.
9: Der Interessent schlägt zu. 9 Stück für 5.400 Euro. Und er fragt Driessen:
10: Hast du noch mehr? Ich habe gesagt, ich werde mal nachfragen. Ich ruf ihn an. Und so ist das entstanden.
9: Dieser Interessent, der Mann, der bei Driessen die Giacometti-Fälschung bestellt, den kennt er schon aus der ersten Folge. Das ist Herbert Schulte, Spitzname Guido, der Kunsthändler aus Mainz. Der war der Polizei ja schon bei den ersten Ermittlungen aufgefallen. Er ist das Mastermind der Fälscherbande, wobei wir Mastermind hier mal in Anführungszeichen setzen. Auf jeden Fall hat er erkannt, dass sich mit Giacometti-Fälschung richtig viel Geld verdienen lässt. Und mit Driessen hat er den richtigen Handwerker gefunden, der ihm die Skulpturen liefern kann. Und ein Vertriebsnetz, das hat er auch schon, mit ziemlich illustren Gestalten.
11: Wir hätten Herbert Schulte auch gerne für den Podcast interviewt, aber er ist vor einigen Jahren gestorben. Viele biografische Angaben haben wir nicht zu ihm gefunden.
9: Deshalb greifen wir auf die Aussagen seiner Weggefährten oder Gegenspieler zurück und wir können aus einem Buch zitieren, das er veröffentlicht hat, nachdem der Giacometti-Skandal öffentlich wurde.
11: Allem, was in diesem Buch steht, begegnen wir mit sehr großer Skepsis. Aber wir geben euch mal einen Einblick und dann checkt ihr auch, warum wir uns im Team auf das Wort skurril einigen konnten als Überschrift über jedem aus diesem Trio.
9: Wir lassen mal unseren Kollegen Mischa einen Ausschnitt aus dem Buch für euch vorlesen, in dem sich Herbert Schulte oder eben Guido selbst beschreibt.
12: Guido P.S. Brenk ist der Künstlername eines vielseitig interessierten Connoisseurs, der sich immer schon mit geheimnisumwitterten Fundstücken beschäftigt hatte. 35 Jahre lang hatten er und seine Familie die historischen Kunstschätze gepflegt, gehütet, publiziert und im Laufe der Jahre viele Raritäten aufgespürt. Brenk gründete einen Verlag und eine Filmfirma mit dem bezeichnenden Namen BauTV und mit dem Aufkommen des Internets eine E-Commerce KG und später weitere Ableger, die im Bereich IT und Kommunikation eine spezielle Software entwickelten. In Portugal produzierte er als Composer-Songwriter weiter unter dem Label Amp fast 50 Songs. Wer weiß, was aus dem Musical Welcome to the Brave New World und anderen Projekten geworden wäre, hätte es nicht die zerstörerische Begegnung mit dem ethischen Kunsthandel-Säuberungskommando in Stuttgart gegeben.
11: Wisst ihr Bescheid?
9: Also hängen bleibt, dass er ein umtriebiger Kunsthändler war, der seine Finger angeblich in allen möglichen Projekten hatte und dass er sehr von sich überzeugt war und irgendwann zum Opfer der bösen Polizei wurde, rund um den Kommissar Ernst Schöller aus Stuttgart.
11: Und wäre das nicht schon alles strange genug, packt Robert Driessen, also der Fälscher, mit dem er zusammengearbeitet hat, nochmal einen drauf.
10: Er war nicht wie ein Kunsthändler, er war nicht wie ein Sammler, aber er war typisch. Viel reden und auf einmal geht's hier rüber und dann wieder darüber und dann, aber okay, er war nett, absolut. Er war ein, ich weiß nicht, glaube, was ist die Definition von superintelligent, ich weiß es nicht, aber er war ein bisschen autistisch, lass es so sagen. Er war bestimmt autistisch. Aber das macht nichts. Autistische Leute sind in ein, zwei, drei Sachen sind die super.
11: Super intelligent, autistisch veranlagt, das passt ja irgendwie wieder zu der Erzählung des Masterminds.
9: Aber der Blick des Polizeiermittlers Ernst Schöller auf ihn, das ist ein bisschen ein anderer. Schulte war nach außen nicht besonders gut im Geschäft. Er hatte einen eher kleinen Trödelladen mit so Antiquitäten. Und er bot Ware im niedrigen Preissegment an. Polizeibekannt war er nicht, also nicht vorbestraft.
11: Es ist irgendwie schwierig, Schulte zu greifen, so als Person, weil er sich bei der Aktion eher im Hintergrund gehalten hat. Und Trödel hin, Trödel her, er hatte beim Giacometti-Betrug die Fäden in der Hand. Er hat die Fälschungen bei Driessen bestellt und dann kam, wie hast du es gesagt, eine weitere illustre Gestalt ins Spiel, nämlich der Graf von Waldstein, oder? Lothar Senke, wie er wirklich heißt.
13: Den Herrn Guido Schulte habe ich seit 1976 kennengelernt, achten gelernt. Er hat einen kleinen Kunstladen gehabt, wo man Kunst kaufen konnte. Und alles, was mit Kunst sich in Zusammenhang bringen konnte, hatte mich damals sehr interessiert, weil ich ja selber Kunsthändler und Kunstliebhaber gewesen bin. So kommt man mit solchen Leuten im Halte ins Gespräch, ins Geschäft. Ich hätte gerne das von dir. Du kannst von mir dies und dies haben. Das war ihm halt damals so.
9: Und es ist kaum zu glauben, aber dieser Graf, der wird ziemlich wichtig im Vertriebssystem der Giacometti-Bande. Und schwört übrigens bis heute, das, was er da aus einem Kofferraum heraus verkauft hat, auch an Millionäre, das war alles echt. Wir schauen uns den Grafen in der nächsten Folge nochmal genauer an. Jetzt geht's ja gerade um Schulte und zudem sagt der Graf nur:
13: Nein, Schulte hat meines Wissens nach nie eine Figur verkauft. Er hat nur für die Nachbringung oder für die Vorhandensein der Figuren gesorgt, dass genug Figuren vorhanden sind. Er selber hat nicht eine verkauft.
9: Die O-Töne des Grafen von Waldstein haben wir übrigens von unseren KollegInnen bekommen, die ihn für die Doku Millionenfake, Jagd auf die Kunstfälscher, in diesem Jahr interviewt haben. Checkt die Doku unbedingt aus, ARD Mediathek, Millionenfake, Link in den Shownotes, you know the drill.
14: Fakt ist, Schulte hat den Handel mit den Giacometti-Figuren eingefädelt.
9: Wir sind jetzt im Jahr 1995 oder 1998, da ist sich selbst Robert Driessen nicht mehr ganz sicher. Aber mit ihm hat Schulte einen willigen Verbündeten für seinen Plan gefunden. Denn Driessen, der verliebt sich regelrecht in die Kunst von Alberto Giacometti.
10: Schön, ich finde wunderschön. Ich bin sehr, sehr, sehr beeindruckt. Giacometti ist einer meiner Favoriten und einfach zu machen.
9: Driessen sagt hier zwar, es sei für ihn einfach gewesen, Giacometti-Figuren zu machen, aber er bereitet sich trotzdem akribisch darauf vor, ähnlich wie bei den anderen Fälschungen.
10: Naja, ich habe jede Menge Bücher gekauft von Giacometti, habe das studiert, bin nach Ungarn, nach Budapest gegangen, da waren eine große Ausstellung. Da war eine Ausstellung kurz über die Grenze bei mir in Arnhem, wie heißt das da? Da war eine Giacometti-Ausstellung und in Paris, in Duisburg, in Museen, wo Giacomettis waren. Ich gucken gegangen, wie das gemacht wird. Bei mir in Kröller-Müller, in Otterlo, 10 Minuten von mir. Das große stehende Walking Man, der große Walking Man. Und so, ja, Fotos gemacht natürlich und Detailfotos gemacht. Und so musste arbeiten.
9: Mit den Detailfotos ist Driessen dann in sein Atelier gefahren.

0: Deshalb denkt sich Driessen jetzt auch nicht super viel dabei, als der Kunsthändler Schulte wieder Kontakt aufnimmt.
1: Ich habe neun Skulpturen das erste Mal verkauft und dann hat er gefragt, ob noch mehr. Und das ist schließlich, das hatte ich natürlich nie denken können.
0: Driessen, der hat mit den 9 ersten Giacometti-Fälschungen seine eigene Büchse der Pandora geöffnet.
2: Naja, wohl eher seine Eintrittskarte für sein Luxusleben eingelöst.
0: Ja, fair.
1: Naja, er wollte die 1500 und ich habe gedacht, ja, wieso nicht?
3: Schulte bestellt also, Driessen produziert und der Graf verkauft.
0: Driessen macht sich an die Arbeit und liefert Schulte eine Figur nach der nächsten. Das System nimmt richtig Fahrt auf. Aber auch hier kommt es bald zu skurrilen Situationen.
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1: 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Heute im Studio Jens Riewer.
2: Guten Abend, ich begrüße Sie zur Tagesschau. Ja, so sieht es aus, wenn es schon früh morgens so heiß ist, dass Spaziergänger sich vor der Sonne schützen müssen. Auch heute hatte die Hitzewelle Deutschland fest im Griff, vor allem im Osten, wo es in Neißenmünde, Koschen, in Brandenburg mit 41,7 Grad einen neuen Höchstwert gab. Extrem waren auch die Folgen der Hitze, kaputte Asphaltdecken, stillstehende Bahnen, Waldbrände und zahlreiche Rettungseinsätze auch auf dem Wasser.
3: Bei der Hitze lädt die Elbe in Hamburg zur Abkühlung ein. Doch das ruhige Wasser ist trügerisch. Nur wenige Meter vom Ufer herrscht starke Querströmung.
4: Und wenn ich davon erfasst werde, komme ich unter Umständen mit eigener Kraft nicht wieder zurück ans Wasser. Und das sieht man nicht, das merkt man erst eigentlich, wenn es zu spät ist.
3: In den vergangenen Tagen sind mehrere Menschen ertrunken. Auch das Team um Thorsten Schreiber konnte gestern Abend einen Mann nicht mehr retten. In Leipzig steht die Straßenbahn immer noch still. Die aufgeweichte Fugenmasse ist klebrig und lässt sich bislang nicht aus den Schienen entfernen. Auch morgen wird es weiter starke Einschränkungen geben. Sie haben Angst, dass der Wind die Lage verschlimmert. Immer wieder rückt die Feuerwehr in der sächsischen Gorischheide zu Kontrollfahrten aus. 16 Hektar munitionsbelastete Fläche stehen in Flammen. Die Löscharbeiten sind schwierig. Aus Sicherheitsgründen muss mindestens 1 Kilometer Abstand zu der Brandfläche gehalten werden.
5: Der Hubschrauber ist jetzt unser Joker, der sollte versuchen, die Brandschneise oder die Flanken zu sichern, damit eine schnelle Ausbreitung verhindert wird.
3: Riesige Rauchschwaden steigen am Rotenfels bei Bad Kreuznach auf. Auch hier erschwert Weltkriegsmunition die Löscharbeiten. Der gesamte Ort Traisen musste evakuiert werden. Auch die Menschen in den aufgeheizten Großstädten leiden unter der Hitze. Vor allem Plätze ohne Bäume oder Grünflächen heizen sich extrem auf, wie hier in Berlin.
6: Viel zu tun für Constanze Schwarz und ihr Team. 10 Uhr vormittags und es sind schon 15 Patienten zu versorgen. Hier in der Notaufnahme im Sana-Klinikum im sächsischen Borna.
7: Wie viel trinken Sie denn so am Tag?
6: Anderthalb Liter, zu wenig bei der Hitze. Zumal der Patient vorerkrankt ist.
7: Und die Nieren arbeiten gerade auch nicht so richtig. Aber das kriegen wir wieder hin.
6: Rund 20% mehr Patienten sind es aktuell. Allerdings kommen die meisten nicht wegen eines Hitzeschlags.
7: Normalerweise ist das Klientel jetzt genauso wie der Patient hier bestehende Grunderkrankungen, die durch die Hitze eben entgleisen.
6: Die Hitze herausfordernd auch für die Pflege.
8: Ja, hier ist der Marion von der AWO.
6: Marion Kittel beim Hausbesuch in Leipzig. Dreimal täglich kommen sie und ihre Kollegen vom Pflegedienst zu diesem Patienten. Er hat Pflegegrad 5.
9: Schön hinterschlucken.
6: Trinken ist auch hier das A und O. Im Wohnzimmer sind es 34 Grad.

0: sind alle geschafft, schwitzen, wir müssen ständig aufs Trinken hinweisen. Und die Wohnungen sind sehr, sehr überhitzt zurzeit.
1: Zurück im Klinikum Borna. Auch hier sind manche Patientenzimmer viel zu warm und deshalb geschlossen. Auch die Chefärztin und ihr Team müssen achtsam sein. Das Klinikum stellt zwar Getränke und es werden Lüfter verteilt.
2: Aber wir haben eigentlich nur für technisch wichtige Bereiche Klimaanlagen. Ansonsten sind die Häuser, dieses Haus ist von 1954, da hat noch keiner an eine Klimaanlage gedacht. Wir müssten nachrüsten.
1: Und dann wartet schon der nächste Patient an einem langen und heißen Tag in der Notaufnahme.
3: Claudia Kleinert im ARD-Wetterkompetenzzentrum. Heute war der Höhepunkt der Hitzewelle. Sind denn nun auch die damit verbundenen Gefahren vorbei?
4: Nein, Jens, weil die Hitze bleibt ja jetzt erstmal. Also es kommt weniger heiße Luft zu uns, aber keine kalte. 40 Grad bekommen wir nicht mehr, aber bei Temperaturen von 30 Grad, und die werden wir die nächsten Tage noch haben, zumindest über der Mitte und im Süden, heißt das noch nicht, dass es nirgendwo warm oder gar heiß wird. Und bei Temperaturen, das sind die von heute Morgen, Tiefstwerte, in Kubschütz beispielsweise von 29,4 Grad oder Berlin-Marzahn von 26 Grad, gibt es kaum eine Chance, mal richtig durchzulüften. Und das wird Montag früh, also morgen früh und Dienstagmorgen noch einmal der Fall sein. Was hilft, ist dann mal so ein ordentliches Gewitter, das durchzieht und ein bisschen Abkühlung bringt. Die können in der Nacht kommen, aber dann direkt auch unwetterartig ausfallen. Und zwar vor allem von Sachsen runter bis nach Bayern, Bayerischer Wald bis Zittauer Gebirge. Das ist nämlich zum Teil Hagel dabei, stark Regen und auch Sturmböen, das gilt jetzt für die Nacht. Also ein paar Tage wird es noch etwas ungemütlich.
3: Danke, Claudia Kleinert. Im Kanzleramt in Berlin sind heute die Spitzen von Union und SPD zusammengekommen. Vor dem geplanten Treffen des Koalitionsausschusses in der nächsten Woche stimmen sie sich über anstehende Reformen ab. Dabei geht es unter anderem um die Themen Rente und Steuern.
5: Etwas Abkühlung im Regierungsviertel. In diesen Tagen scheint das nötiger denn je. Nicht nur für Besucherinnen und Besucher, sondern auch für die Koalitionspartner. Das schwarz-rote Reformpaket ist ohnehin in der heißen Phase. Nach der Grundsatzeinigung zur Rente wollen Union und SPD den Schwung nutzen und stimmen sich bereits heute im Kanzleramt für den wichtigen Koalitionsausschuss nächste Woche ab. Vor allem die Steuerpläne bleiben knifflig. Versprochene Entlastungen von kleinen und mittleren Einkommen sind für CDU-Generalsekretär Linnemann noch ungeklärt. Im ARD-Bericht aus Berlin warnt er davor, Steuern zu erhöhen.
6: Entscheidend ist natürlich, wie das finanziert wird. Und darüber müssen wir reden. Die SPD will sehr stark umverteilen. Und wir wollen, ja, wie man so schön sagt, den Kuchen größer machen. Wir haben ein bisschen Sorge, dass der Mittelstand und das Handwerk unter die Räder kommen.
5: Keine Steuererhöhungen, das war eigentlich die Ansage von Kanzler Merz. Die Union wolle lieber Subventionen kürzen. Für die Opposition ein Fehler. Auf Rügen beim Grünen Länderrat weht an diesem Wochenende zumindest etwas Wind, ein anderer als im Kanzleramt.
7: Aus unserer Sicht ist es möglich, die stärksten Schultern stärker zu beteiligen an der Finanzierung des Sozialstaats. Es gibt beispielsweise Menschen, die 300 Wohnungen erben und keinen Cent Erbschaftssteuer zahlen. So eine Ausnahme sollte abgeschafft werden.
5: Bisher lehnt das die Union ab. Eine höhere Reichensteuer schließt der CDU-Generalsekretär aber heute nicht mehr aus. Nun werden dringend Kompromisse gesucht, denn noch fehlt die Gegenfinanzierung für die Steuerpläne.
3: Rettungsarbeiten ohne Pause in Venezuela. 4 Tage nach den heftigen Erdbeben suchen Einsatzkräfte weiter nach Überlebenden unter den Trümmern. Auch ein Team des Deutschen Technischen Hilfswerks hat inzwischen seine Arbeit vor Ort aufgenommen. Das THW spricht von einem Wettlauf gegen die Zeit. Es gelingt zwar immer wieder, Verschüttete zu retten, doch es werden noch Zehntausende Menschen vermisst.
1: Retter lauschen in den Schuttberg hinein. Nach Lebenszeichen. 5 Tote haben sie aus dem eingestürzten Haus geborgen, aber auch eine lebende Frau. Maracay, 2 Stunden von Caracas entfernt. Die Verantwortlichen hier weisen Kritik zurück, dass der Staat zu langsam und zu ineffektiv helfe. Wir haben hier in Venezuela genug Personal. Wir haben zuletzt schon anderen geholfen. Auf dem Weg nach Caracas erzählen viele Menschen eine andere Version. Staatliche Stellen hätten sie allein gelassen, nur Freiwillige brächten bisher Kleidung, Essen und Wasser, wie diese Gruppe von Ärzten und Krankenschwestern. Wir sind ja auf eigene Faust. Tatsächlich läuft die Hilfe im Katastrophengebiet teils chaotisch. Richtung Küstenstaat La Guaira gibt es lange Staus, in dem auch Krankenwagen hängen bleiben, weil Freiwillige unkoordiniert helfen wollen. Viele sagen, sie vertrauen dem Staat nicht. Doch für Retter schließt sich das Zeitfenster, Überlebende zu finden. Ist da jemand? Margaritas Tochter ist in La Guaira seit Mittwoch eingeschlossen. Gestern kamen Helfer, aber sie kannten sich nicht gut aus. Obwohl professionelle Hilfe benötigt wird, bekommen manche internationale Teams keine Einreisegenehmigung. Die Kritik an Übergangspräsidentin Delcy Rodriguez wird lauter. Für viele Venezolaner repräsentiert sie einen autoritären Staat, der die Menschen nicht schützen kann. Und es warten immer neue Herausforderungen. Hilfsorganisationen rechnen mit Zehntausenden Obdachlosen.
8: Teils soll jetzt das Militär für Ordnung sorgen, aber Beobachter kritisieren, dass alles viel zu langsam gehe. Die Krise zeige, dass die Regierung die Bevölkerung schutzlos lasse.
3: 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Das US-Militär hat in der vergangenen Nacht nach eigenen Angaben mehrere Ziele in Iran angegriffen. Grund sei ein iranischer Angriff auf einen Frachter in der Straße von Hormuz gewesen. Iran reagierte mit Gegenschlägen auf Kuwait und Bahrain. Dort befinden sich ein US-Luftwaffen- und ein Marinestützpunkt. Es war bereits die zweite Nacht in Folge, in der sich beide Seiten gegenseitig attackierten, trotz der vereinbarten Waffenruhe. In Albanien sind erneut tausende Menschen gegen die Regierung auf die Straße gegangen. Die sogenannte Flamingo-Revolution begann vor einem Monat. Auslöser war ein umstrittenes Bauprojekt, an dem der Schwiegersohn von US-Präsident Trump beteiligt ist. Mittlerweile richten sich die Proteste auch gegen Ministerpräsident Rama von der Sozialistischen Partei. Immer wieder wird in seinem Umfeld wegen Korruption ermittelt.
9: Tirana gestern Nacht. Tausende sind gekommen. Seit 4 Wochen ist die Flamingo-Revolution, wie sie sie nennen, in vollem Gange. Auch Exilalbaner aus Deutschland, England und Italien hatten sich den Demos zuletzt angeschlossen. Unter ihnen der Düsseldorfer Eduard Kasser. Nach 48 Stunden Autofahrt ist er mitten im Protest.
10: Ich glaube, da wird das albanische Frühling. Das ist das Ende eines Systems und ein neuer Anfang für Albanien.
9: Auslöser der Proteste? Die Flamingos. Trumps Schwiegersohn Kushner will nahe einem Schutzgebiet einen Yachthafen und Luxusunterkünfte bauen. Als Ende Mai über Nacht ein Zaun im Naturparadies errichtet wird, gibt es Zusammenstöße mit Polizei und Sicherheitsdienst. Seitdem protestieren sie nicht mehr nur gegen den Ausverkauf ihres Landes. Es muss Schluss sein mit der Korruption und allen anderen Problemen der Regierung. Während Ministerpräsident Rama auf internationalem Parkett glänzt, werden die Vorwürfe im Land lauter. In Ramas Umfeld wird wegen Korruption und Geldwäsche ermittelt. Einige seiner Wegbegleiter sitzen im Gefängnis. Die Wut der Menschen versucht Rama kleinzureden. Immer wenn eine Krise entsteht, sei sie noch so klein, bricht kollektive Begeisterung aus. Ohne zu zögern, verspürt jeder das Bedürfnis, daran teilzuhaben. In seiner Rede fordert der extra aus Düsseldorf angereiste Eduard Kasser Ramas Rücktritt und erntet viel Applaus. Nun müsse die junge Politikergeneration übernehmen, sagt er. Auch in den nächsten Tagen wollen sie weiter demonstrieren.
3: Beim Absturz eines Kleinflugzeuges in der Nähe von Nancy in Frankreich sind 11 Menschen ums Leben gekommen. Die Maschine war unmittelbar nach dem Start wenige hundert Meter hinter dem Flughafengelände abgestürzt. Außer dem Piloten waren 10 Fallschirmspringer an Bord. Bei 5 von ihnen handelte es sich um Arbeitskollegen, die einen Tandemsprung gebucht hatten. Die Unglücksursache ist noch unklar. Sie wollten ausgelassen Silvester feiern, aber in dieser Bar im Schweizer Wintersportort Grand Montana endete die Party zum Jahreswechsel 2025/26. Für 41 Menschen tödlich. Feuerwerk hatte die Deckenverkleidung entzündet. Der Brand breitete sich rasant aus. Der Notausgang war versperrt. Die Behörden nahmen die Ermittlungen zur Unglücksursache schnell auf. Jetzt, ein knappes halbes Jahr später, wird ihnen von immer mehr Seiten Versagen vorgeworfen.
11: Er musste alles wieder von Neuem lernen. Laufen, atmen, essen. In der Silvesternacht überlebt Valentin den Brand von Grand Montana mit lebensgefährlichen Verbrennungen. Anschließend wartet er in der Winternacht auf Hilfe.
12: Mir war es mega kalt. Super, super kalt. Ich wollte schlafen, aber vielleicht, wenn ich einschlafen will, wäre ich dann nicht mehr aufgewacht.
11: Wie es zu dieser Katastrophe kommen konnte, ist Gegenstand von Ermittlungen gegen inzwischen 14 Beschuldigte, darunter der Betreiber der Bar. Sprühfontänen hatten den Akustikschaum in Brand gesetzt. Der Barbetreiber hatte eingeräumt, diesen selbst eingebaut zu haben. In seiner letzten Vernehmung erklärt er, ihn für nicht brennbar gehalten zu haben. Das geht aus den Protokollen hervor, die dem ARD-Studio Genf vorliegen.
13: Ich habe einen Test mit einem Stück Schaumstoff gemacht, das ich auf den Boden gelegt habe. Ich bin mit einem Gasbrenner darüber gefahren und es hat nicht Feuer gefangen.
11: Bis zu einer Anklage könnte es noch Jahre dauern. Für Valentin geht der Kampf mit den Erinnerungen und den körperlichen Folgen weiter. Seine Haut muss sich noch von zahlreichen Transplantationen erholen. Er bleibt dennoch optimistisch.
14: Ich war immer eher positiv und immer happy life, alles gut. Weiß nicht, wenn ich ein Bein weniger hätte, bin ich immer noch froh. Also bin nur froh, dass ich da bin.
11: Der 17-Jährige schaut nach vorne. Er will sich das, was geht, vom Leben zurückholen.
3: Ausführliche Einblicke in die Situation der Überlebenden und den Stand der Ermittlungen zeigt die Dokumentation Grand Montana – Leben nach dem Feuer ab sofort in der ARD-Mediathek. Bei der Fußball-WM wird es jetzt richtig ernst. Heute beginnt die K.O.-Phase. In Los Angeles treffen Südafrika und Co-Gastgeber Kanada aufeinander, zu sehen gleich im Anschluss hier im Ersten. Auch für das DFB-Team heißt es morgen im Spiel gegen Paraguay eine Runde weiter oder Turnier aus. Heute war das letzte Training im gewohnten WM-Quartier. Freude gab es dabei über einen Rückkehrer.
15: Wegwischen, was war? Die Pleite gegen Ecuador. Noch einmal Training in Winston-Salem, bevor es in den Flieger nach Boston geht. Bereit sein für das, was kommt. Paraguay, K.O.-Runde. Und er ist wohl wieder mit dabei.
16: Spielerisch sind wir besser, das wissen wir. Ja, da kommt es einfach drauf an, diesen letzten Willen in den Zweikämpfen, in den direkten Duellen zu haben. Und ja, das wird auf jeden Fall klappen.
15: Nathaniel, genannt Nene Brown, der Shootingstar im deutschen Team, wird wohl gegen Paraguay zurück in die Mannschaft kommen. Muskuläre Probleme hatten den Youngster zu einer Pause gezwungen. Jetzt kann er wieder spielen. Sein Tempo, seine Torgefahr haben gegen Ecuador gefehlt. Da musste Brown zuschauen.
16: Kritik gehört dazu, aber ich glaube, die Fans sollen nicht zu unfair manchmal zu uns sein. Wir wollen auch jedes Spiel gewinnen.
15: Locker wollen sie sein, aber der Druck liegt morgen Abend auf dem deutschen Team. Paraguay, nach 16 Jahren mal wieder bei einer WM dabei. Eine Mannschaft, die alles reinhaut, die aber nicht zu den ganz Großen gehört. Nur 2 Tore in der Gruppenphase, 4 Punkte, Rang 3. Die Favoritenrolle ist klar verteilt.
17: Wir werden ein anderes Gesicht zeigen, das zu 100%.
15: Klaps hier. Klappt's da. Hauptsache morgen Abend klappt's.
3: Noch einmal zum Wetter. Hier ist die Vorhersage für morgen Montag, den 29. Juni.
18: Der Luftmassenwechsel setzt sich fort und sorgt weiter für teilweise heftige Schauer und Gewitter mit Unwettergefahr. Die besteht heute Nacht vor allem vom Westen und Südwesten bis in die Mitte, sonst ist es zum Teil klar. Am Tag liegt der Schwerpunkt der Gewitter mit lokaler Unwettergefahr im Osten und Süden. Richtung Nordwesten bleibt es bei längerem Sonnenschein dagegen meist trocken. Heute Nacht wieder verbreitet tropisch warm im Norden und in einigen Berglagen angenehmere 17 oder 16 Grad. Die neue Woche beginnt vielerorts 10 Grad kühler, im Osten und Südosten aber nochmal heiß mit über 30 Grad. Dienstag viele Wolken und von der Mitte bis in den Süden regionale Schauer und Gewitter, im Süden mit Unwetterpotenzial. Ähnliches Wetter auch Mittwoch, aber Donnerstag wird es wieder freundlicher und es bleibt oft trocken.
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19: China bezeichnet sich als Vielvölkerstaat mit 56 offiziell anerkannten Ethnien. Dazu zählen zum Beispiel die Uiguren, Tibeter oder Mongolen. Gleichzeitig legt die chinesische Führung aber auch großen Wert auf eine gemeinsame nationale Identität. Im März diesen Jahres hat der Nationale Volkskongress deshalb ein neues Gesetz zur Förderung der ethnischen Einheit und des Fortschritts verabschiedet. Das sieht unter anderem vor, dass in China noch mehr Menschen Mandarin sprechen sollen. Das ist die chinesische Standardsprache. Welche Folgen hat das neue Gesetz für die kulturelle Vielfalt in China? Auf der Suche nach einer Antwort ist unsere Korrespondentin Antje Bonhage in die südwestchinesische Provinz Yunnan gereist. Sie gilt als die ethnisch vielfältigste des Landes.
20: Das Kloster Sungzanlin bei Shangri-La im Nordwesten der Provinz Yunnan. Es ist eines der wichtigsten tibetisch-buddhistischen Klöster der Region. Kleiner Potala-Palast wird es genannt. Fast 700 Mönche leben hier. Früher lag das Kloster abgelegen. Heute ist von der Abgeschiedenheit nur noch wenig zu spüren. Vor den Gebäuden laufen Gruppen von Touristen umher. Manche tragen tibetische Gewänder, die sie vor Ort gemietet haben. Sie posieren damit für Fotos auf Treppen vor den Klostertoren und vor farbigen Mauern. Tibetische Kultur als Fotomotiv. Ein Mönch kommt aus dem Gebetsraum. Er möchte nicht ins Mikrofon sprechen. Die Besucher, sagt er, stören ihn nicht grundsätzlich. Das eigentliche Problem sei, dass mit ihnen auch die Verlockungen der Außenwelt ins Kloster kämen. Es werde immer schwerer, sich auf innere Unabhängigkeit zu konzentrieren. Shangri-La hieß ursprünglich anders. 2001 beschloss die Regierung, die Stadt nach dem fiktiven Sehnsuchtsort aus dem Roman Der verlorene Horizont umzubenennen. Der Schritt sollte den Tourismus fördern. Die Lokalregierung hat in Shangri-La massiv in den Tourismus investiert. Menschen aus ganz China reisen in das tibetisch geprägte Gebiet, wegen der Landschaft und wegen des Klosters, aber auch die neu aufgebaute Altstadt lockt. Postkartenmotive eines tibetischen Lebensraums. Nach Angaben der Statistikbehörde der Stadt Shangri-La kamen allein im vergangenen Jahr rund 26 Millionen Besucher. Fast die Hälfte der rund 190.000 Einwohner ist mindestens indirekt im Tourismussektor beschäftigt. Für sie ist der Tourismus eine Existenzgrundlage. So wie für den Taxifahrer Qin. Wie viele hier ist auch er Tibeter. Er stammt aus einer Nomadenfamilie. Vor allem mit der neuen Hochgeschwindigkeitsbahnlinie nach Shangri-La habe sich sein Leben grundlegend verändert, sagt er. Aus dem Autoradio tönt Popmusik.
21: Bevor es den Hochgeschwindigkeitszug gab, kamen nur wenige Touristen. Und wenn, dann kamen sie mit dem Bus. Erst nachdem die Bahnstrecke eröffnet wurde, habe ich diesen Fahrdienst gestartet. Jetzt kommen extrem viele Touristen hierher.
20: Sein Einkommen, erzählt Qin, habe sich dadurch vervielfacht. Er konnte ein Auto kaufen und ein Hotel mit 15 Zimmern eröffnen. Sein Leben sei jetzt viel besser als zuvor.
21: Ohne die Bahnlinie wären hier weniger Touristen. Und ohne die Touristen hätte ich dieses Auto nicht, auch nicht das Hotel. Im Sommer kommen besonders viele Gäste. Zwischen Juli und September ist 2 Monate lang Hochsaison.
20: Ein paar Kilometer vom Kloster entfernt eine Schule. Grundschulkinder unterschiedlicher Ethnien. Am Ausgang stehen Eltern, die ihre Kinder abholen wollen. Manche unterhalten sich auf Tibetisch oder in anderen sogenannten Minderheitensprachen. Etwa 300 Sprachen und Dialekte gibt es in China. Doch viele junge Menschen lernen sie nicht mehr, weshalb sie langsam verschwinden. Die Kinder untereinander sprechen Hochchinesisch, das sogenannte Mandarin. Mittlerweile die Unterrichtssprache in fast allen Schulen. In einem Nachmittagshort für Hausaufgabenbetreuung wartet Lurong Zötschen auf die ersten Kinder. Lurong Zötschen ist 27, seine Muttersprache ist Tibetisch. In der Schule ist er jedoch mit Hochchinesisch aufgewachsen. Mandarin braucht man in ganz China, es bietet die meisten beruflichen Aufstiegschancen. Tibetisch lesen und schreiben kann Lurong Zötschen nicht. Manchmal, sagt er, mache er sich deshalb Vorwürfe.
22: Manchmal bin ich in meinem Heimatdorf und höre zum Beispiel alte Lieder, aber ich verstehe sie nicht. Und dann denke ich, was die eigene Kultur angeht, hat man vielleicht einiges vernachlässigt. Das ist ein Problem und das ist schade.
20: Wie Lurong Zötschen erleben viele in der Region einen langsamen Verlust der kulturellen Identität. Etwas beschreiben die meisten jedoch ähnlich.
22: Es hat sich vieles zum Positiven verändert. In materieller Hinsicht ist heute alles komfortabler. Deshalb finde ich, es geht uns immer besser.
20: Lurung Zütschen sagt, er sei der Regierung dafür dankbar. Tourismus und wirtschaftlicher Aufstieg. Die Schattenseite, schleichender kultureller Verlust. Laut Verfassung ist die Volksrepublik China ein Vielvölkerstaat. Doch verlieren Minderheiten und ihre Kulturen seit Jahren immer weiter an Eigenständigkeit. Ihr autonomer Raum wird immer enger. Das neue Gesetz von 2026 wertet explizit hochchinesisch auf, in Schulen, in Verwaltung und öffentlichem Leben. Ein weiterer Schritt in Richtung Assimilation, während Peking zugleich den Schutz von Minderheiten betont. Auch außerhalb Shangri-Las ist die Mehrsprachigkeit hörbar. In der Bahn kommen Durchsagen neben Mandarin auch auf Tibetisch. Rund 600 Bahnkilometer südöstlich von Shangri-La liegt Kunming, die Hauptstadt der Provinz Yunnan. Yunnan gilt als ethnisch vielfältigste Region Chinas. Rund ein Drittel der Bevölkerung gehört einer ethnischen Minderheit an. Landesweit liegt ihr Anteil bei nur knapp 9%. Im Nationalitätenmuseum in Kunming wird ethnische Vielfalt ausgestellt. Fotos, Kostüme, Kunsthandwerk, begleitet von Propaganda auf Bannern und Schildern. Ein gemeinsames geistiges Zuhause der chinesischen Nation aufbauen, ist da zu lesen. Oder die chinesische Nation ist eine große Familie, gemeinsam bauen wir am chinesischen Traum. Die Einheit der Nationalitäten und das gemeinschaftliche Bewusstsein der chinesischen Nation, das sind in ganz China viel zitierte Parolen von Staats- und Parteichef Xi Jinping. Ethnische Vielfalt ist hier nicht definiert als eigenständiger kultureller Raum, sondern als Teil einer einzigen chinesischen Nation.
0: Die chinesische Zivilisation besteht ja nicht nur aus uns Han-Chinesen, sondern sie ist eine Verschmelzung verschiedener Völker. Und diese Idee der großen Einheit Chinas erfordert auch, dass alle Völker zusammenstehen. Denn auch die Minderheiten sind Bestandteil der chinesischen Zivilisation.
20: So verstehe er den Leitgedanken der Regierung, sagt ein Besucher des Museums. Er selbst gehört der mehrheitlichen Han-Ethnie an. Mit seiner Familie ist er für einen Kurzurlaub aus Peking nach Yunnan gereist.
0: Yunnan ist ja eine Region mit vielen verschiedenen Volksgruppen. So können wir etwas über die Vielfalt unserer Nation lernen und unseren Kindern einen breiteren Horizont vermitteln.
20: So der Pekinger. Unweit des Nationalitätenmuseums liegt Kunmings Minderheitenpark, ein großer Freilicht- und Themenpark, der Kultur, Architektur und Bräuche der ethnischen Gruppen Yunnans an einem Ort versammelt zeigt. Im Minderheitenpark arbeitet Adu. Er ist 36 und stammt aus Nujiang. Er gehört der Ethnie der Lisu an. Sein Geld verdient Adu im Park mit Vorführungen eines Lisu-Brauchs beim sogenannten Messerbergfest. Dabei klettert er barfuß an einer hohen, mit Klingen besetzten Stange empor.
2: Wir Lisu glauben, dass alle Dinge in der Natur beseelt sind. In den Bergen gibt es Berggeister, im Wasser einen Wassergott und für das Leben einen Lebensgott. Das Messerbergfest findet einmal im Jahr statt. Ursprünglich ging es dabei darum, günstiges Wetter und eine reiche Ernte zu erbitten. Ich führe das hier an, damit mehr Menschen etwas von unserer Volksgruppe erfahren. Als ich klein war, mussten die Lehrer in unserer Gegend drei verschiedene Minderheitensprachen beherrschen. Die Lehrer unterrichteten uns zunächst in unserer eigenen Sprache. Das ist heute anders. In der Schule, im Fernsehen, zu Hause, draußen und untereinander ist die Hauptsprache der Kinder Mandarin.
20: Vieles gehe heute unwiederbringlich verloren. Kommerzialisierung und wirtschaftlicher Druck haben einen wesentlichen Anteil daran, sagt Adö.
2: Eigentlich ist das ethnische Bewusstsein in unserem Volk ziemlich stark. Doch um ihren Lebensunterhalt zu verdienen, gehen viele junge Menschen aus ihrer Heimat weg. Es bleibt nicht aus, dass sie sich dabei von einem Teil ihrer Traditionen lösen.
20: Eine Lehrerin der I-Minderheit ist mit ihrer Schulklasse in den Minderheitenpark gekommen. Hier sind 26 Volksgruppen aus der Provinz Yunnan vertreten. Die Kinder können hier etwas über die lokalen Minderheiten erfahren. Der Schulklasse gehören sowohl Kinder der Han-Mehrheit als auch der I-Minderheit an. Heutzutage sprechen auch die Kinder der I offiziell Mandarin. Das dient ja der großen Einheit der verschiedenen Völker. Unsere Volksgruppe hat zwar eine eigene Sprache und Schrift, aber die Kinder kennen die Schrift meist nicht, weil sie ihnen niemand beibringt. Gesetz zur Förderung ethnischer Einheit und des Fortschritts. So lautet der vollständige Name des neuen chinesischen Gesetzes, das das Bewusstsein der einen chinesischen Nationengemeinschaft festigen will. Yunnans offizielles Programm für ethnische Einheit und den Fortschritt sieht in diesem Zusammenhang millionenschwere Fördersätze für Landkreise, Gemeinden und Dörfer vor. Auch Kulturprojekte sollen ausdrücklich der Stärkung des Bewusstseins einer gemeinsamen chinesischen Nation dienen. Die Reise durch Yunnan zeigt kein einfaches Bild. Viele Menschen berichten von besseren Lebensbedingungen, mehr Einkommen und mehr sozialem Aufstieg. Gleichzeitig beschreiben sie sprachliche Verluste, Veränderungen im kulturellen Alltag und eine auch dadurch wiederum wachsende Tendenz zur Angleichung. Die Kulturen der Minderheiten verschwinden nicht einfach. Sie werden gezeigt, ausgestellt und vermarktet, in Vorzeigeklöstern wie in Shangri-La, in Parks, in Museen. Genau darin aber liegt die Gefahr. Vielfalt wird zur Kulisse und zum Geschäftsmodell, von dem viele Menschen vor Ort immerhin profitieren. Übrig zu bleiben droht am Ende jedoch nur Folklore in einer staatlich verordneten Erzählung nationaler Einheit.
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6: Um 20.31 Uhr mit Inken Henkel. Die Hitzewelle der vergangenen Tage hat die Böden in Deutschland ausgetrocknet. In mehreren Regionen sind Waldbrände ausgebrochen, der schwerste in Bad Kreuznach in Rheinland-Pfalz. Aus Mainz Wolfgang Seligmann.
7: Der kleine Ort Traisen ist inzwischen komplett evakuiert. Das Feuer kommt immer näher. Die Menschen durften noch mal kurz in ihre Häuser zurück, um die notwendigsten Sachen zu holen, müssen die Nacht aber bei Freunden oder Verwandten verbringen. Es besteht nach wie vor Gefahr durch Munition aus dem Zweiten Weltkrieg. Die liegt in großen Mengen noch in dem Waldgebiet verstreut, das inzwischen auf mehr als 3 Hektar brennt. Es hat bereits mehrere Explosionen gegeben. Für die Einsatzkräfte ist die Gefahr deshalb zu groß. Die direkte Bekämpfung des Brandes wurde eingestellt.
6: Im Kanzleramt in Berlin sind die Spitzen der schwarz-roten Regierungskoalition zusammengekommen. CDU-Chef Merz, CSU-Chef Söder und die SPD-Vorsitzenden Baas und Klingbeil nehmen an dem Treffen teil. Und auch SPD-Fraktionschef Miersch und Innenminister Dobrindt sind dabei. Sie wollen den Koalitionsausschuss vorbereiten, der für Mittwoch geplant ist. Dann soll es um die großen Reformvorhaben wie zum Beispiel die Rente und das Steuersystem gehen. Kreml-Chef Putin hat eine Krisensitzung zu russischen Versorgungsproblemen mit Treibstoff einberufen. Vertreter mehrerer Ministerien und der wichtigsten Erdölproduzenten Russlands nahmen daran teil. Die staatliche Nachrichtenagentur TASS zitierte Putin mit den Worten, zuerst müssten die Auswirkungen ukrainischer Angriffe auf Raffinerien und andere Erdölanlagen abgefedert werden. An den Tankstellen gäbe es Warteschlangen. Russland zapfe schon seine Benzinreserven an. Dem Bericht zufolge erwägt Putin ein Exportverbot für Dieseltreibstoff. In der Nähe der französischen Stadt Nancy sind bei dem Absturz eines Kleinflugzeugs 11 Menschen ums Leben gekommen. Die Absturzursache ist noch unklar. Aus Paris, Julia Borotta.
1: Frankreichs Innenminister Laurent Nunez, der zur Unglücksstelle gekommen war, bestätigte, dass die Maschine nur 300 Meter hinter der Piste abgestürzt sei. Augenzeugen berichten davon, dass der Motor plötzlich nicht mehr zu hören gewesen sei. Doch Nunez wollte sich zu keinem der kursierenden Unfallszenarien äußern. Auch zu den 11 Opfern machte er keine genaueren Angaben. Medienberichten zufolge handelt es sich um Krankenpfleger und Pflegerinnen, überwiegend junge Menschen, die in Begleitung von 5 Trainern zu ihrem ersten Fallschirmsprung aufgebrochen waren.
5: Das Wetter in Deutschland. In der Nacht gebietsweise Schauer und Gewitter, Tiefstwerte 24 bis 16 Grad. Morgen örtlich Starkregen, Hagel und Sturmböen, teils schwere Gewitter. Im Nordwesten oft heiter, 22 Grad auf Sylt bis 32 im Landkreis Passau. Am Dienstag zeitweise gewittrige Schauer, ganz im Norden freundlicher, 21 bis 32 Grad. Am Mittwoch Regen und Gewitter, im Westen und an der Nordsee mehr Sonne, 20 bis 29 Grad. Das waren die Nachrichten.
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23: Es ist das vielleicht nobelste Hotel in Zürich. Das Grand Hotel Dolder thront hoch über der Stadt wie ein Märchenschloss auf einem Hügel. Mit seiner hellen Fassade, den markanten 3 Türmen und den Seitenflügeln links und rechts wirkt es gleichzeitig ehrwürdig und ein bisschen entrückt, als würde hier oben eine ganz eigene Welt beginnen. Innen? Marmor, schwere Teppiche, teure Kunstgegenstände. In dieser Nacht des 5. Juli 2000 übernachtet hier eine Gruppe mächtiger Leute, Mitglieder des FIFA-Exekutivkomitees. Am nächsten Morgen werden sie darüber entscheiden, welches Land in 6 Jahren die Fußball-WM austragen darf. Es gibt Erzählungen aus dieser Nacht. Und wenn man denen glaubt, dann herrscht im Hotel bis spät geschäftiges Treiben. Angeblich versuchen Vertreter der einzelnen WM-Bewerber bis zuletzt Stimmen für sich zu gewinnen. Und währenddessen erreichen mehrere Faxe die Rezeption. Von einem Anrufer hat die Dame am Empfang genaue Instruktionen erhalten, was mit diesen Faxen zu tun ist. Sie faltet die Papiere also, steckt jeweils eins in einen Briefumschlag und macht sich auf den Weg. Vor einer Zimmertür bleibt sie stehen, klopft und schiebt dann einen der Umschläge unter der Tür durch. Was weder die Rezeptionistin noch sonst jemand zu diesem Zeitpunkt weiß: Die Zustellung dieses Faxes hat der Wahl des WM-Gastgebers 2006 gerade die entscheidende Wendung verpasst. Mein Name ist Esther Sedlacek und das hier ist Das Geld zu Gast bei Freunden. Die wirklich wahre Geschichte, wie Deutschland WM-Gastgeber 2006 wurde. Folge 3. 4 Tage und eine Nacht.
24: Brasilien hat 3 Tage vor der Entscheidung der FIFA überraschend seine Bewerbung um die Fußball-Weltmeisterschaft 2006 zurückgezogen. Sein Stimmenpaket soll Südafrika zugutekommen. Damit sind die Chancen Südafrikas, des härtesten Konkurrenten Deutschlands, gestiegen.
23: Es ist Montag, der 3. Juli 2000. Über dem Zürichsee in der Schweiz braut sich ein Unwetter zusammen. In 3 Tagen entscheidet sich hier in Zürich, welches Land die WM 2006 ausrichten darf. Das deutsche Bewerbungsteam um Franz Beckenbauer, Fedor Ratmann, Wolfgang Niersbach und Co. hat alles gegeben. Sie sind um die Welt gereist, haben mit allen 24 Mitgliedern des FIFA-Exekutivkomitees gesprochen. Sie haben Fußbälle und Ausrüstung verschenkt, lukrative Freundschaftsspiele versprochen und viele Hände geschüttelt. Jetzt steht der letzte Abschnitt ihrer Reise an. Der damalige DFB-Pressechef Wolfgang Niersbach berichtet:
25: Wir sind dann an dem Montag nach Zürich geflogen, weil da die nächste große Aufgabe anstand. Haben wir uns in einem kleinen Hotel am Zürichsee eingenistet, nervös, angespannt, wie vor jedem Länderspiel auch. Also in dem Fall natürlich nervöser als vor jedem anderen Länderspiel.
23: Vermutlich war die Stimmung zwischen den Engländern und Franz Beckenbauer zuletzt so frostig, als Deutschland im WM-Finale 1966 um ein Tor betrogen wurde. Googelt mal Wembley-Tor.
26: Achtung, Achtung! Hi! Nicht
10: dem Tor, kein Tor.
23: Aber kein Wunder, denn der Druck, der inzwischen auf dem deutschen Bewerbungsteam lastet, ist riesig. Gerade hat Bundeskanzler Gerhard Schröder in Berlin vor der gesamten Presse den ersten Spatenstich im Olympiastadion gemacht. 500 Millionen D-Mark werden da jetzt in den Umbau des Stadions gesteckt. Das potenzielle Finalstadion. Aber dafür muss diese WM doch jetzt erstmal nach Deutschland kommen. Was wäre das für eine Blamage, wenn das Finale am Ende in London stattfindet? Womöglich noch im Wembley-Stadion. Zum ersten Mal während dieser ganzen Bewerbungsphase scheint Franz Beckenbauer tatsächlich nervös zu werden. Hier in Zürich, auf der Zielgeraden. In dem kleinen Hotel am Zürichsee, wo sich die DFB-Delegation eingenistet hat, geben Beckenbauer, Niersbach und das Team am 4. Juli noch einmal eine Pressekonferenz. Nur 20 Journalisten und 6 Kamerateams sind gekommen. Viel weniger als bei den vorherigen. Für ein Großereignis, für eine Bewerbung, in die Deutschland alles gesetzt hat, kein so gutes Zeichen. Aber ein Ass hat das deutsche Team noch im Ärmel. Am Sonnenberg, mit Blick auf die Stadt und den Zürichsee, hat die FIFA damals ihr Hauptquartier. Und hier oben bekommt jedes Bewerbeland nun ein letztes Mal die Chance, die 24 Mitglieder des Exekutivkomitees von sich zu überzeugen. Der kleine, abgedunkelte Raum erinnert an einen Hörsaal. Ein Halbrund mit aufsteigenden Sitzreihen und in der Mitte, ganz unten, eine kleine Bühne.
11: Liebe Freunde des Exekutives der FIFA.
23: Beckenbauer in seinem silbernen Anzug wirkt ungewohnt nervös. In seinen Händen hält er ein Stück Rasen, auf dem ein Fußball liegt. Er sieht die 24 Männer vor sich an. Alle Blicke sind auf ihn gerichtet. Es ist quasi die 89. Minute und Beckenbauer muss jetzt irgendwie den Ausgleich machen, damit Deutschland sich zumindest in die Verlängerung rettet.
11: Unser Wunsch ist es, unser Wunsch, nicht nur unser Wunsch, der ganze Wunsch des Landes, der Bundesrepublik, die alle hinter uns stehen. Das ist nämlich genau der Mittelpunkt, also der Anstoßpunkt.
23: Puh, klingt alles eher nach Verdribbeln an der eigenen Eckfahne als nach Ausgleich.
11: Von diesem Anstoß aus würden wir uns natürlich wünschen und vorstellen, dass im Jahr 2006 die Weltmeisterschaft hier von diesem Punkt aus angepfiffen wird.
23: Aber jetzt kommt das, was keiner der Konkurrenten hatte. Unterstützung, namhafte Unterstützung.
11: Ich bitte die kleine Abwartung.
23: Aus einer Tür am Ende des Saales treten mehrere Personen ein und kommen zu Beckenbauer auf die Bühne.
11: Ich darf kurz vorstellen, obwohl ich glaube ich gar nicht vorstellen brauche.
23: Neben Franz Beckenbauer stehen jetzt der ehemalige Fußballstar Günther Netzer, IOC-Mitglied Thomas Bach, Tennislegende Boris Becker und ein Mann, der irgendwie aussieht wie...
11: Und das ist unser Bundeskanzler. Das ist keine Kopie, es ist unser Bundeskanzler.
23: Ach ja, und dann ist da tatsächlich auch noch eine Frau. Topmodel Claudia Schiffer. Wer Fremdscham schwer aushält, sollte jetzt mal für ein paar Sekunden die Ohren zuhalten.
11: Claudia, also ich denke, das schönste Kind, das Deutschland jemals hervorgebracht hat. Also was Schöneres haben wir nicht. Claudia, herzlichen Dank.
23: Ah, okay. Der Optik wegen ist die Frau also dabei. Dann kommt Beckenbauer langsam in Fahrt. Er merkt, dass die Leute im Saal ihm aufmerksam zuhören. Und was er jetzt sagt, klingt aufrichtig, nicht einstudiert und nicht aufgesetzt wie irgendwelche Daumendrückposen.
11: Wir waren in den Konföderationen, wir haben unsere Vorträge gemacht, wir haben privat eingeladen, wir haben die Gastfreundschaft genossen, wir haben eure Speisen gegessen, ich habe eure Häuser gesehen. Und deswegen habe ich Vertrauen. Ich habe Vertrauen in euch, dass ihr morgen die richtige Entscheidung trifft. Vergessen wir alles, die ganzen Spekulationen, die irgendwo in diesem Raum und außerhalb dieses Raumes herumschwirren. Vergessen wir das Ganze. Deswegen bin ich hier heute auch voller Emotionen und auch Motivation, weil ich möchte, dass wir genauso gute Gastgeber sind, wie Sie waren. Wie ich möchte Sie einladen. Herzlichen Dank.
23: Franz Beckenbauer verneigt sich. Und ja, diese Rede war seine vielleicht beste Performance während der ganzen Bewerbung. Aber ob er alle damit mitreißen konnte? Am nächsten Morgen, es ist der 6. Juli 2000, strahlt die Sonne über Zürich. Regelrechtes Kaiserwetter. Die 24 Mitglieder des FIFA-Exekutivkomitees haben wenig Schlaf abbekommen. Bis tief in die Nacht haben sie Gespräche geführt, gegrübelt. Doch jetzt ist endlich Schluss damit. Schwarze Limousinen fahren am Grand Hotel Dolder vor. Sie bringen die Männer zum nur wenige Minuten entfernten FIFA-Sitz am Sonnenberg. Das Gebäude ist damals kein futuristischer Bau wie heute. Es wirkt eher wie eine große alte Stadtvilla. Eine Limousine nach der nächsten fährt vor. Ein Delegierter nach dem anderen verschwindet im Gebäude. Hier darf ab jetzt kein Außenstehender mehr rein. Was jetzt passiert, ist nun ja sowas wie...
12: Am frühen Abend war es soweit. Mit dem Ruf Extra Omnes, alle hinaus, wurde die Tür zur Sixtinischen Kapelle feierlich verschlossen. Das Konklave, die Wahl eines neuen Papstes, hat begonnen.
23: Genau wie bei der Papstwahl, dem Konklave, schließen sich die Mitglieder des FIFA-Exekutivkomitees am Sonnenberg ein. Niemand darf rein, niemand darf raus, bis weißer Rauch aufsteigt. Oder in diesem Fall hier, feststeht, wer WM-Gastgeber wird. Um 9 Uhr eröffnet FIFA-Präsident Sepp Blatter die Wahl. Die Runde sitzt in dem beinahe sakral wirkenden Konferenzraum auf dunklen Lederstühlen. Die Tische bilden ein großes, offenes U. Alle Mitglieder können und müssen sich gegenseitig ansehen. 4 Länder sind noch im Rennen um die WM 2006. Marokko, England, Südafrika und Deutschland. In einer geheimen Wahl stimmt nun jeder der 24 Männer für seinen Favoriten. Nach jeder Runde scheidet der Bewerber aus, der die wenigsten Stimmen bekommen hat. Wer 13 Stimmen, die absolute Mehrheit, erhält, hat gewonnen.
13: Herzlich willkommen, meine Damen und Herren, hier aus der Messehalle in Zürich.
23: Der Medienauflauf rund um die Messehallen in Zürich ist gigantisch. Hier soll nach erfolgter Wahl der Sieger präsentiert werden. ARD und ZDF übertragen die Auslosung live, fast wie bei einer Bundestagswahl. Weitere Sender aus allen Herren Ländern sind am Start. Noch gibt es für die Kameras aber nichts zu sehen. Die Bühne mit der FIFA-blauen Wand und den Mikrofonen ist noch leer, genauso wie die Stuhlreihen davor. Die Presseleute stehen wartend in der Halle rum, genau wie die Vertreter der Bewerber. Ruhig sitzen kann hier offenbar gerade niemand, auch Wolfgang Niersbach nicht.
14: Diese Spekulationen, Gerüchte, auch die Frage, stehen die 8 Europäer, stehen die wirklich, das gab's bis zum Morgen der Entscheidung.
23: Es ist 12.56 Uhr, als eine Durchsage durch die Messehalle tönt. Der Pressesprecher der FIFA bittet die Journalistinnen und Journalisten, ihre Plätze einzunehmen. Es gibt die ersten Neuigkeiten vom Fußballkonklave.
15: Abemus!
23: Nee, so weit sind wir noch nicht. Aber 2 Wahlgänge seien bereits gemacht. Als erstes ausgeschieden Marokko. Da waren es nur noch 3. Und im zweiten Wahlgang?
16: Es hat 2 Wahlgänge schon gegeben. Sie werden auch gerade verkündet. Wie sieht's aus?
17: Sehr spannend für uns. Also wir sind im Endkampf mit Südafrika. Im zweiten Wahlgang haben wir 11 Stimmen bekommen. Südafrika ebenfalls 11 Stimmen. Und England 2 Stimmen. Ist auch England aus dem Rennen.
23: Football ist wohl doch nicht coming home. Zumindest nicht 2006. Aber was wird im nächsten Wahlgang aus den 2 Stimmen?
16: Was bedeutet das? Die englischen Stimmen, wer wird die bekommen? Wie schätzen Sie es ein?
17: Wenn bei einer Stimme der Schotte David Will dabei ist, wo wir von ausgehen, wird er sicher zu uns wechseln. Diese Zuversicht habe ich. Die 2. Stimme abwarten.
23: Wenn man sich den Fernsehbeitrag anschaut, kann man die Anspannung bei Wolfgang Niersbach regelrecht sehen. Er weiß gar nicht, wohin mit seinen Händen und Armen. Ja, kein Wunder. Denn in dem Wahlgang, der jetzt gerade läuft, geht's um die Wurst. Deutschland oder Südafrika. Wenn nur eine der beiden England-Stimmen gleich auf Deutschland entfällt, dann steht es 12:12. Bei Gleichstand zählt die Stimme des FIFA-Präsidenten doppelt. Und das ist ja Sepp Blatter. Ihr erinnert euch? Der Mann, der versprochen hat, die WM nach Afrika zu bringen. Es ist jetzt kurz vor 13 Uhr. Am Sonnenberg öffnen sich die Türen. Das heißt quasi weißer Rauch. Habemus, WM-Gastgeber.
26: Ich schaue jetzt mal raus und verstehe gerade, wenn ich die Bilder richtig deute, dass es so langsam losgeht. Das müsste FIFA-Abfahrt sein. Das heißt, die Herrschaften sind endlich mal wieder raus aus dem schönen Gebäude dort oben, hoch über dem Zürichsee.
23: Die Mitglieder des Exekutivkomitees steigen in die Limousinen und lassen sich ins Tal kutschieren. Was unten in der Messehalle noch niemand weiß, oben auf dem Berg ist etwas Unvorhergesehenes geschehen. Etwas schier Ungeheuerliches. In der Messehalle 4 kommen nun auch Franz Beckenbauer und Fedor Hartmann an. Sie setzen sich in die erste Reihe. Der Kaiser wirkt so angespannt wie damals, beim Endspiel 1990, als Andi Brehme sich gerade den Ball auf dem Elfmeterpunkt bereitlegt. Schließlich betreten Sepp Blatter und die FIFA-Delegierten den Saal. Es ist jetzt kurz nach 14 Uhr. Kann endlich mal jemand dieses Spiel anpfeifen? Jep, Blatter macht's. Er geht ans Rednerpult.
3: Sehr geehrte Damen und Herren, Mesdames, Messieurs, Ladies and Gentlemen, Señoras y Señores, welcome to Zurich.
23: Blatter bedankt sich bei den vier Ländern, die heute zur Wahl standen, spricht von einem fairen Wettkampf. Es habe zwei Möglichkeiten gegeben bei dieser Wahl. Innovativ und mutig zu sein auf der einen Seite. Die Kamera zeigt Franz Beckenbauer und er weiß genau, was Blatter sagen will. Innovativ sein. Das heißt für Blatter Südafrika wählen. Oder auf der anderen Seite konnte man sich für die etablierten Kräfte im Fußball entscheiden.
3: As you know, it has taken 3 rounds of voting or 3 ballots. So for the final round, the executive committee had to choose between South Africa and Germany. And now?
23: 3 Abstimmungsrunden waren nötig, so Blatter. In der letzten Runde mussten sich die Delegierten zwischen Südafrika und Deutschland entscheiden. Blatter streckt den Arm aus. Dann wird ihm der Umschlag gereicht. Bei der Papstwahl wäre das der Moment, in dem sich die Fensterläden zum Petersplatz öffnen, kurz bevor der neue Papst auf den Balkon tritt. Der Umschlag, den Blatter nun also in der Hand hält, ist mit einem dicken roten Siegel verschlossen.
3: It will now be my great pleasure, with excitement, but also with a lot of interest, to open this envelope.
23: Blatter bricht das Siegel und holt einige Zettel aus dem Umschlag. Der ganze Saal hält jetzt den Atem an. Blatter scheint etwas im Umschlag zu suchen. Und dann?
3: First I have to say that the result is the nearest possible result which could have been attained in the third ballot. 12-11.
23: Es sei das engstmögliche Ergebnis gewesen. Die Wahl, sie ging 12-11 Stimmen aus. Aber anstatt jetzt endlich den Gewinner zu verkünden, sagt Blatter das.
3: There has been one member not voting in the last ballot. And the winner is...
23: Ein Mitglied hat in der finalen, alles entscheidenden Runde nicht abgestimmt. Alle in Halle 4 der Messe Zürich fragen sich, was hat das zu bedeuten? Wer ist der Mann, der nicht abgestimmt hat? Und vor allem, warum hat er nicht abgestimmt? Charles Dempsey kann nicht schlafen. Mit 79 Jahren ist er das älteste Mitglied im FIFA-Exekutivkomitee. Charlie, wie ihn alle nennen, ist der Vertreter des Verbandes von Ozeanien, also von Australien, Neuseeland, Samoa und der vielen kleinen Inselstaaten. Er sieht aus wie ein freundlicher älterer Herr, hager, mit Brille und schütterem Haar. Doch heute Abend ist ihm das Lächeln vergangen. An seiner Unterkunft liegt es nicht. Das Grand Hotel Dolda, das Märchenschloss, das hoch oben über der Stadt thront, bietet ihm jeglichen Komfort. Sein Zimmer ist luxuriös, Holzfußboden, Ledermöbel, alles wunderbar. Aber jetzt, eine Nacht vor der entscheidenden Abstimmung, kommt Charlie Dempsey einfach nicht zur Ruhe. Besser gesagt, sie lassen ihn einfach nicht zur Ruhe kommen. Ständig ruft jemand an. Mal soll er doch unbedingt für Südafrika stimmen, mal für Deutschland. Charlie fühlt sich unter Druck gesetzt. Dabei hat er klar gesagt, dass seine Stimme erstmal an England geht. Charlie lebt seit langem in Neuseeland, das Teil des britischen Commonwealth ist, und er ist gebürtiger Schotte. Aber sollte England früh ausscheiden, dann werden alle seine Stimme wollen. Sein Verband hat ihm befohlen, in diesem Fall für Südafrika zu stimmen. Aber Deutschland, er kennt Franz Beckenbauer gut. Sie spielen manchmal Golf zusammen. Hatte er ihnen nicht auch versprochen, sie zu unterstützen? Glaubt man den Gerüchten, wird Charles Dempsey in dieser Nacht vor der Abstimmung nicht nur von Nelson Mandela höchstpersönlich, sondern auch von Bundeskanzler Gerhard Schröder angerufen. An der Rezeption des Grand Hotel Dolder wird ebenfalls telefoniert in dieser Nacht. Und kurz darauf treffen mehrere Faxe ein. Die Dame am Empfang faltet sie, schiebt sie in jeweils einen Briefumschlag. Und gerade als Charlie endlich mal zur Ruhe kommen will, er sieht zur Tür. Ein Umschlag wird darunter hindurchgeschoben. Charlie liest das Fax und weiß vermutlich, das war's mit Schlaf heute Nacht. Am nächsten Morgen in der Sixtinischen Kapelle der FIFA, also im Abstimmungsraum am Sonnenberg, ist die zweite Abstimmungsrunde zu Ende gegangen. England kommt nur noch auf 2 Stimmen und scheidet damit aus. Diese beiden Stimmen werden jetzt zum Zünglein an der Waage. Doch bevor es zum letzten und finalen Wahlgang geht, ja, das erzählt euch Sepp Blatter jetzt besser mal selbst. Wir haben mit ihm darüber während unserer Recherche gesprochen. Die Handyaufnahme ist nicht so gut, aber der Inhalt schon.
0: Dann ist im letzten Wahlgang ist plötzlich der Vertreter von Ozeanien, Charles Dempsey aus Neuseeland, ist dann aufgetreten. Es steht auf, man macht seine Mappe, sage, hey, sie wants to matter. Und dann sagt er, President, I want to leave.
23: Charles Dempsey verlässt aber nicht einfach nur den Raum. Der 79-Jährige packt seine Sachen und steigt noch am selben Tag ins nächste Flugzeug nach Neuseeland. Die Verwunderung im Saal ist groß. Die Wahl geht dennoch weiter.
0: Dann ist er gegangen und dann haben wir abgestimmt.
23: Zurück zum Moment der Verkündung in die Messehalle in Zürich.
3: And the winner is Deutschland.
9: Ja, herzlichen Glückwunsch, Franz Beckenbauer, Fedor Radmann. Die Mühen haben sich gelohnt.
23: In der ersten Reihe vor der Bühne stehen Fedor Radmann und der angereiste Bundesinnenminister Otto Schily klatschend auf. Zwischen ihnen Franz Beckenbauer. Der zögert einen Moment und hält inne. Kaum hat er sich erhoben, wird er umarmt. Von seinem Gefährten Radmann, von Wolfgang Niersbach. Sie haben es geschafft, trotz aller Widrigkeiten.
14: Das war dann um 14.07 Uhr. And the winner is Deutschland. Er hat nicht Germany gesagt, sondern and the winner is Deutschland.
23: Nur Minuten nach der Verkündung steht DFB-Pressechef Wolfgang Niersbach wieder vor dem Mikrofon des ARD-Teams. Die Anspannung ist aus seinem Körper gewichen. Niersbach strahlt aber nicht. Er wirkt einfach nur müde und gerührt. Während Deutschland jubelt, ist Südafrika sauer. Und ein Mann hat jetzt ein Problem. Sepp Blatter hatte den Afrikanern diese WM ja versprochen. Wegen dieses Versprechens haben sie ihn zum Präsidenten gewählt. Und dann kommt ihm in letzter Sekunde dieser Dempsey in die Quere.
0: Weil der für Südafrika gestimmt hätte, wäre der Weltcup nach Südafrika gegangen.
23: Und jetzt tut Blatter etwas, was er so gut kann wie kaum jemand anderes. Er lenkt die Aufmerksamkeit von sich weg. Nach wie vor geistert die Frage durch die Messehalle 4, wer war das denn nun, der nicht abgestimmt hat? Und was könnte dahinter stecken?
15: Also um transparent zu bleiben, werde ich Ihnen den Namen nennen. Es war der Präsident des Ozeanischen Fußballverbandes, nämlich aus Neuseeland, Herr Charlie Dempsey.
23: Hätte Dempsey, wie von seinem Verband gefordert, für Südafrika gestimmt, hätte es einen 12:12 Gleichstand gegeben. Dann hätte Sepp Blatter das letzte Wort gehabt. Der einzige Mann, dessen Stimme dann doppelt gezählt hätte und die WM wäre nach Südafrika gegangen. Am Ende ist es also nicht die Stimme für Deutschland, die entscheidet, sondern die eine, die fehlt. Dabei ist längst nicht mehr die Frage, wer für Deutschland gestimmt hat und warum, sondern warum um alles in der Welt ist Charles Dempsey übereilt abgereist.
2: Heftigen Wirbel hat es heute um die Vergabe der Fußball-Weltmeisterschaft 2006 an Deutschland gegeben. Von angeblichen Bestechungsbriefen war die Rede.
25: Konnten uns überhaupt keinen Reim darauf machen.
4: Ich habe dann diese Faxe an das Grand Hotel Dolder weggefaxt und habe dann noch angerufen. Ich wollte, dass die auf jeden Fall noch weitergeleitet werden, weil die Abstimmung am nächsten Tag war.
23: Das war das Geld zu Gast bei Freunden. 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
1: Um 21 Uhr mit Inken Henkel. Die Hitzewelle hat Deutschland am Wochenende Extremtemperaturen beschert. Schon Freitagnachmittag hatte der Deutsche Wetterdienst in Saarbrücken mit 41,3 Grad die bis dahin höchste Temperatur in Deutschland registriert. Aus der NDR-Nachrichtenredaktion Marei Beermann.
2: Den nächsten Rekordwert gab es gestern mit 41,5 Grad in Möckern-Drewitz in Sachsen-Anhalt. Aber damit nicht genug. In Neißemünde im Osten Brandenburgs wurden heute 41,7 Grad im Schatten gemessen, so viel wie noch nie in Deutschland. Durch die trockenen Böden sind bundesweit mehrere Waldbrände ausgebrochen. Der größte Einsatz läuft momentan im Kreis Bad Kreuznach in Rheinland-Pfalz. Das Feuer auf dem ehemaligen sowjetischen Panzerschießplatz bei Neustrelitz in Mecklenburg-Vorpommern ist dagegen unter Kontrolle.
1: Im Iran fordern einflussreiche Geistliche, die Verhandlungen mit den USA abzubrechen. Hintergrund sind die jüngsten amerikanischen Angriffe. Auch Medien, die den iranischen Revolutionsgarden nahestehen, bezeichnen weitere Gespräche mit Washington als nicht mehr tragbar. Nach neuen Luftangriffen der USA hatte auch der Iran wieder Ziele in Bahrain und Kuwait beschossen. In beiden Emiraten hat das US-Militär große Stützpunkte. Präsident Trump drohte danach dem Iran wieder mit kompletter Vernichtung. Eigentlich hatten die USA und der Iran vereinbart, bis Mitte August ein endgültiges Friedensabkommen auszuhandeln. In Venezuela suchen Rettungskräfte mit Spürhunden weiter nach Überlebenden. Nach Regierungsangaben kamen mehr als 1.400 Menschen ums Leben. Zehntausende werden vermisst. Aus Mexiko-Stadt Jenny Barke.
3: Noch immer gelingt es, Menschen lebend aus den Trümmern zu bergen. Eine große Unterstützung bei der Suche sind die ausländischen Teams. Laut der venezolanischen Übergangspräsidentin Daisy Rodriguez entsandten inzwischen 24 Länder Rettungsteams in das südamerikanische Land. In der Bevölkerung wuchs derweil der Zorn auf die Regierung. Vielerorts seien die zivilen Helfer auf sich alleine gestellt, graben mit bloßen Händen nach den Verschütteten. Tausende Bürger organisierten wegen fehlender staatlicher Präsenz selbst spontane Hilfsaktionen und bildeten Konvois mit Spenden und Lebensmitteln, die sie in die betroffenen Regionen brachten.
1: In der Fußball-Weltmeisterschaft hat die K.O.-Phase begonnen. Seit wenigen Minuten stehen sich Südafrika und Co-Gastgeber Kanada in Los Angeles gegenüber. Die deutsche Fußballnationalmannschaft spielt morgen gegen Paraguay. Zur Stunde will das DFB-Team vom Trainingslager in Winston-Salem zum Spielort nach Boston fliegen. Das waren die Nachrichten. Das Wetter in Norddeutschland, mal Sonne, mal Wolken, vor allem in Niedersachsen und Mecklenburg-Vorpommern Schauer und Gewitter möglich. Maximal 22 Grad auf Sylt bis 34 in Wolfsburg. In der Nacht örtlich Starkregen, Hagel und Sturmböen, Tiefstwerte 20 bis 16 Grad. Morgen gewittrige Schauer, später mehr Sonne, 22 bis 28 Grad. Die Zeit ist es 21.03 Uhr.
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4: Raus aus dem Studio, rein in den Wald. Ich stehe hier gerade an einer Klippe mitten im Harz in Sachsen-Anhalt. Die Seilbahnen fahren hier gerade vor mir vorbei und ich habe einen richtig schönen Blick runter ins Bodetal. Und wir sind heute hier, weil wir als ARD-Klimaredaktion immer wieder rausgehen, um mit Leuten ins Gespräch zu kommen über die Erderwärmung und den Klimaschutz. Deshalb bin ich also im Harz, wo wir gleich einen Podcast vor Publikum aufnehmen. Hier gibt es auch noch mehr Programme. Das MDR-Sinfonieorchester hört ihr vielleicht schon ein bisschen im Hintergrund, die proben gerade. Und wir sind im Harz, weil ihr

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0: Ja, herzlich willkommen zum ARD-Klima-Update. Ich bin Arne Schulz. Schön, dass ihr dabei seid. Ein Wochenende im Wald. Gestern war es deutlich über 30 Grad, sogar am späten Abend noch drückende Hitze. Ich bin hier schon ein bisschen rumgelaufen unter Eichen und Buchen, Ahorn. Da konnte man es noch ganz gut aushalten. Heute früh haben wir uns dann ein bisschen Sorgen gemacht, weil es gab schon heftige Regenschauer hier, ob wir das überhaupt durchführen können. Wenn man dann mal so beim Waldboden guckt, ne, dann merkt man direkt, der Waldboden ist wie so ein Schwamm, der nimmt das Wasser auf, der speichert und filtert Wasser und der leistet noch viel, viel mehr. Wir können uns erholen im Wald, wandern, gleichzeitig nutzen wir aber auch das Holz für unsere Möbel, Häuser. Und natürlich, der Wald bremst auch die Erderwärmung, weil die Bäume bei uns hier in Deutschland jedes Jahr Millionen Tonnen CO2 aus der Luft holen, als Kohlenstoff speichern. Meine Zahl in Bäumen und Böden sind mehr als 2 Milliarden Tonnen Kohlenstoff gespeichert. Und damit ihr eine Vorstellung kriegt, würde man das alles als CO2 von einem Moment zum anderen in die Atmosphäre entlassen, dann wäre das so viel CO2, wie Deutschland insgesamt in mehr als 10 Jahren in die Luft pusten würde. Also der Wald ist ein Hochleister, aber ihr habt das natürlich alle mitgekriegt, der Wald steht unter Stress, ist stark geschwächt von sehr starken Dürrejahren und der Wald muss sich anpassen. Und deshalb fragen wir heute, was kann der Wald noch leisten und wie müssen wir mit unseren Wäldern umgehen, damit sie fit für die Zukunft werden? Und ich habe 2 Menschen zu Gast, mit denen wir uns jetzt der Antwort nähern wollen. Christian Ammer und Friedhard Knolle, schön, dass Sie da sind.
1: Hallo, Glück auf, danke für die Einladung.
0: Wir haben uns ja vorher schon so ein bisschen unterhalten und ich habe eine Gemeinsamkeit bei Ihnen beiden festgestellt. Sie beide sind schon als Kind sehr Wald- und naturverbunden aufgewachsen, kann man, glaube ich, sagen. Herr Knolle, Sie hatten mir im Vorgespräch gesagt, Sie hätten den Naturschutz sozusagen mit der Muttermilch aufgesogen. Warum?
1: Das ist so eine Formulierung, die ich gerne benutze. In der Tat, mein Vater war Naturschutzbeauftragter, ehrenamtlicher Kreisnaturschutzbeauftragter. Ich bin mit Molchen, Fröschen, Fledermäusen in der Hand aufgewachsen. Das nennt man heute frühkindliche Prägung bei den Pädagogen, glaube ich. Ne? Insofern, ja, ich bin auch Harzer, ich bin hier geboren in Goslar und ich kenne natürlich noch einen ganz anderen Wald. Das sind die Fichtenmonokulturen, die Rheinbestände, die haben es schon angesprochen. Und der Waldwandel der letzten Jahre, der ist ja so heftig, so brutal und hat mich dann beruflich auch so stark getroffen. Denn als die deutsch-deutsche Grenze aufging, wurde ein Pressesprecher gesucht für das Nationalparkprojekt und die Wahl fiel auf mich. Und seitdem habe ich im Grunde genommen täglich mit dem Wald zu tun.
0: Und Herr Ammer, bei Ihnen war das so schon, Ihr Vater war Förster, richtig?
2: Ja, genau. Mein Vater war Förster und als dann Richtung Abitur ging, da habe ich so ein bisschen geschwankt zwischen Tiermedizin und Forst und dachte mir, ach, was du so mitbekommen hast von zu Hause, war auch viel im Wald. Das klingt gut und dann habe ich das Studium auch nie bereut und bin jetzt seit etwa 20 Jahren in Göttingen an der Uni gelandet.
0: Genau. Sie haben, könnte man sagen, sehr verschiedene Perspektiven, aber auch auf den Wald. Also Herr Ammer, Sie sind Professor für Forstwirtschaft an der Uni Göttingen, aber Sie sind gleichzeitig auch Ökologe. Also Ihre Professur hat das auch im Titel Waldbau und Waldökologie. Wenn man so Ihre Forschung auf den Punkt bringen müsste, was ist Ihre Frage an den Wald?
2: Also zunächst mal, wenn man sich mit der Bewirtschaftung von Wäldern beschäftigen will, muss man erst mal verstehen, wie entwickeln sich Wälder ohne Mensch. Und wenn man eine naturnahe Forstwirtschaft betreiben will, also sich nah an natürlichen Prozessen bewegen will, dann ist das umso wichtiger. Und ich denke, in Mitteleuropa sind wir da auf einem ganz guten Weg, eine Bewirtschaftung immer weiter zu verbessern, die eben sehr stark auf diese natürlichen Prozesse setzt und nur dann eingreift in eine Richtung, wo das dann vielleicht in eine Richtung geht, die man nicht haben möchte.
0: Und Herr Knolle, Sie haben das gerade schon kurz erwähnt. Also Ihre Perspektive ist eigentlich die Perspektive des Schutzes des Waldes, also Räume zu schaffen, in dem der Wald sich natürlich entwickeln kann. Sie haben das jahrzehntelang für den Nationalpark Harz gemacht. Jetzt sind Sie im Ruhestand, aber Sie sind dem Nationalpark immer noch verbunden, weil Sie Vorsitzender des Fördervereins sind. Wenn wir über Wälder sprechen, wenn Wälder in den Nachrichten sind, dann ist das meistens im Zusammenhang mit Krise der Fall. Man sieht das ja auch an manchen Stellen, wenn man hier im Harz ist, da sind ganze Hänge kahl, Bäume sind abgestorben, das sind meistens die Fichten. Als der neue Waldzustandsbericht rausgekommen ist, da wurde auch wieder viel von Krise gesprochen. Herr Ammer, wie belastet sind unsere Wälder in Deutschland?
2: Ja, unsere Wälder sind leider sehr belastet, weil sich eben die Folgen des Klimawandels jetzt immer deutlicher zeigen. Also Temperaturanstieg, die Verlagerung des Niederschlags auf den Winter und nicht so sehr im Sommer, da wo aber die Bäume das Wasser am meisten brauchen. Und das bewirkt eben, dass wir in vielen Fällen Wälder haben, die unter Stress stehen, die also durch Trockenstress und nachfolgend dann meistens Insekten oder Pilze, die diese Schwächung ausnutzen. Und das muss einen schon besorgt machen.
0: Vielleicht, wie unterscheidet man, was von Belastungen für den Wald tatsächlich mit dem Klimawandel in Zusammenhang steht und was vielleicht einfach so gerade dem Wald zusetzt?
2: Also natürlich spielen Luftschadstoffe auch eine Rolle oder haben vor allem eine Rolle gespielt. Aber ich würde sagen, das, was wir im Moment erleben, das hat schon ganz wesentlich mit dem Klimawandel zu tun. Da gibt es auch schöne Beispielsberechnungen. Also man hat beispielsweise mal Modellrechnungen gemacht, wenn das Klima sich erwärmt, also wir höhere Temperaturen haben, geringere Sommerniederschläge haben, wie wird sich zum Beispiel im Harz der Wald entwickeln? Und da hat man schon vorhergesagt, so bis 2060 wird die Fichte im Harz vermutlich absterben. Und dass es jetzt so viel früher gekommen ist und in einem Ausmaß gekommen ist, das keiner erwartet hat, zeigt aber, dass wir diese Entwicklung eigentlich nicht mehr wirklich im Griff haben. Und wenn wir nicht drastische Maßnahmen ergreifen, dann wird es auch so weitergehen.
0: Im Waldzustandsbericht, da wird dann so eine Zahl genannt, nur jeder fünfte Baum sei komplett gesund. Was heißt das konkret? Also wie muss man sich das vorstellen? Stehen 80% der Bäume ja kurz vor dem Kollaps oder was ist da die richtige Einordnung?
2: Nein, das kann man so nicht sagen. Diese Einschätzung ist relativ grob. Die geht nach der Krone, dem Kronenschluss. Das ist eine gutachtliche Einschätzung, soll einfach nur zum deutlich machen, dass die Vitalität der Bäume eben nicht mehr so hoch ist, wie sie eigentlich wäre. Aber es heißt jetzt nicht, dass die alle morgen absterben.
0: Okay. Was aber klar geworden ist, ja schon aus Ihren Aussagen, Sie haben auch gesagt, es braucht eigentlich drastische Maßnahmen. Und ich glaube, das ist ja auch Konsens. Alle haben mittlerweile klar, dass wir die Wälder anpassen müssen. Aber die Frage ist natürlich, wie? Letztlich ist es ja so, dass einfach sehr viele Interessen berührt sind, wenn man sich die Frage stellt, müssen die Wälder sich vielleicht verändern bei uns? Ne? Und wir müssen uns ja klar machen, deutlich mehr als 40% der Waldflächen sind auch in Privatbesitz in Deutschland. Und natürlich sind da Leute, die leben auch davon, dass sie das Holz entnehmen. Und die machen sich natürlich Sorgen. Also was bedeutet das denn, wenn der Wald in Zukunft ganz anders aussieht? Sehr verständlich. Gleichzeitig gibt es natürlich auch dieses Ding, wenn wir sagen würden, wir wollen nur noch Urwälder wieder in Deutschland, das soll alles wieder unberührt sein. Was machen wir denn dann? Dann woher soll denn das Holz kommen? Wollen wir komplett auf Holz verzichten? Vielleicht ist dann der Alternativstoff für unsere Häuser dann wieder Beton. Das wäre eigentlich noch klimaschädlicher. Also das ist eine komplexe Debatte. Und deswegen lassen Sie uns mal versuchen, so zu skizzieren, wie denn so eine Lösung aussehen könnte. Also wie machen wir unsere Wälder fit in den nächsten Jahrzehnten für auch wärmere Temperaturen, die wir erwarten müssen? Und da möchte ich erstmal kurz reden über Ihren Lösungsansatz, Herr Knolle. Bei Ihnen im Nationalpark ging es ja immer darum, tatsächlich zu sagen, wir brauchen hier Flächen, die wir einfach aus der Nutzung rausnehmen, die wir in Ruhe lassen, die wir schützen. Warum ist das so wichtig, dass wir solche Waldgebiete in Deutschland haben, wo der Wald sich entwickeln kann?
1: Professor Ammer hat es vorhin angesprochen, da kann ich wunderbar anknüpfen. Eine kluge Forstwirtschaft schaut erstmal, wie macht die Natur es selber. Und ein Förster auch in der Bundesrepublik oder im alten Preußen oder wenn man noch weiter zurückgeht, kluge Forstwirtschaft hat immer Naturwaldreservate geschaffen. Das sind kleine Flächen, die man nicht bewirtschaftet, wo die Motorsäge draußen bleiben, wo man guckt, wie regelt sich die Natur und man kann davon lernen. 5% der Waldfläche soll sich selber regulieren. Man nennt das heute Wildnisfläche. Und das ist übrigens ein Ziel der Bundesregierung seit vielen, vielen Jahren unter Frau Merkel schon beschlossen. Und mehr wollen wir gar nicht. Wir wollen 5%. Da fehlt uns übrigens noch die Fläche in der Bundesrepublik Deutschland von 4-mal dem Nationalpark Harz. Wir sind weit von diesem Ziel entfernt. Da steckt Professor Ammer in den Zahlen viel besser drin. Wir haben von diesen 5%, also ungefähr 3% erreicht. Ne? Und wenn wir mal, ich nehme mal ein ganz praktisches Beispiel. Wir bekommen viel Besuch aus dem Ausland und ich kann ganz gut Englisch, da kriege ich viele Exkursionen. So, und dann kommen die Afrikaner zu uns zum Beispiel, um das mal, und die sagen, Mensch, ihr verlangt von uns, ihr Europäer, ihr steckt eine Menge Geld in eure Reisen, in unsere Länder. Und ihr erwartet von uns all diese Big Five, ja, ihr wollt die Elefanten und die Nashörner sehen. So, und dann kommen wir aufs Gegenbesuch zu euch nach Deutschland und ihr schafft es noch nicht mal, einen Nationalpark neu zu gründen. Ihr streitet euch da 5 Jahre lang und am Ende scheitert's. Wir haben da eine gewisse Doppelmoral, ja. Wir lieben Nationalparke, Yellowstone, wollen da unbedingt hin. Aber wenn es vor der eigenen Haustür am Brocken einen Nationalpark gibt und wir wollen, wie gesagt, nur diese 5%, mehr ist ja auch nicht realistisch. Nicht mal die haben wir bisher geschafft. Eigentlich eine Schande.
0: Aber wenn Sie mal dann für diese Idee werben, also was kann der Wald in einem Nationalpark Harz, was er woanders nicht kann? Also wie entwickelt er sich da? Und was, wie konkret wird dort mit dem Wald umgegangen?
1: Also uns wurde ja vorausgesagt, dass der Wald sterben würde, nicht? Also die Fichten, das Fichtensterben, wenn sie mit der Brockenbahn hochfahren zum Brocken, dann haben sie ja die schrecklichen Bilder gesehen. Der Wald hat eine unglaubliche Fähigkeit, die er uns zeigt, sich wieder zu regenerieren. Und er hat zum Beispiel, wenn sie aus Schierke rauswandern Richtung Brocken, er hat es geschafft, eine ganz schlichte Fichtenmonokultur, da stand wirklich Fichte an Fichte, gleichaltrig, und die Artenvielfalt auf dem Waldboden, die war ungefähr gleich null. Da konnten sie so durchlaufen. Da war nichts, kein Gestrüpp, keine Bodenpflanzen etc. Da hat sich mittlerweile ein Wald draus entwickelt. Ich bringe mal ein Beispiel aus der letzten Woche. Ich gucke mir eine Fläche an, ich habe mich verlaufen. Weil sie sich so schön verändert hat, dass ich eine Karte nehmen musste, um wieder den nächsten Weg zu finden. Das heißt, der Wald hat eine unglaubliche Potenz, uns zu zeigen, wie er sich in einem Labor sozusagen, aus dem wir lernen können, weiterentwickelt.
0: Und so eine Wildnis zumindest auf Teilen der Fläche in Deutschland wiederzugewinnen, das ist sozusagen ein Ziel. 5%, hatte Herr Knolle gesagt. Herr Ammer, würden Sie sagen, ja, genau, diese 5% brauchen wir?
2: Also da kann man nicht sagen, ob 5 oder 10 oder 15 sind ein gesellschaftlicher Aushandlungsprozess. Und das ist das Schöne in Demokratie, dass man sich zusammensetzt und sagt, was wollen wir? Und ich meine, es gibt natürlich auch Leute, die sagen, warum nicht 10, 20, 30? Und da finde ich, muss man halt einfach ehrlich bleiben und sagen, gut, wenn wir mehr unter Schutz stellen, dann muss eben gesagt werden, wo kommt das Holz sonst her? Also diese Bierbänke jetzt vor uns, aus was sind die sonst gemacht? Wenn nicht aus Holz, wird dieses Holz importiert und irgendwo erzeugt, wie wir es gar nicht gut finden. Bauen wir diese Dinger aus Aluminium oder Plastik mit einem ganz hohen Energieaufwand? Oder machen wir es eben aus einer nachhaltigen Forstwirtschaft? Und da denke ich, ist ein Kompromiss, diese 5%, eigentlich ein sehr guter Punkt, wo man sagen kann, ja, wir brauchen diese Schutzflächen auf jeden Fall. Herr Knolle hat es ausgeführt, wir wollen dran lernen. Wir haben bestimmte Wirkungen, die wir im Wirtschaftswald nicht haben. Aber wir können natürlich in den bewirtschafteten Wald auch viele Elemente dieser Wälder integrieren. Zum Beispiel Bäume, die Löcher haben, weil ein Specht drin wohnt, einfach im Wald liegen lassen. Beim öffentlichen Wald passiert sehr viel im Hinblick auf Naturschutzfunktion des Waldes steigern. Zum Beispiel, indem der Totholzanteil massiv gestiegen ist, weil man eben gemerkt hat, an totem Holz leben ganz viele Arten. Und da gibt es auch sicher noch viel zu tun. Aber ich denke mal, wir sind da auf einem ganz guten Weg. Und man muss sich einfach vorstellen, wir sind 80 Millionen Menschen auf einer sehr kleinen Waldfläche. Eine Kollegin hat mal ausgerechnet, wenn wir uns alle im Wald verteilen würden, würde es alle 37 Meter ein Mensch stehen. Diese Menschen auf den 37 Metern, die haben alle unterschiedliche Interessen. Der eine will jagen, der andere will Mountainbiken, der dritte will sauberes Wasser, der vierte will Holz, der fünfte will sich sonst wie erholen. Und diese verschiedenen Interessen unter einen Hut zu bringen, macht eben aus meiner Sicht multifunktionale mitteleuropäische Forstwirtschaft aus. Und letzter Satz, ich halte das für ein viel, viel besseres Konzept in so einem dicht besiedelten Land wie unserem, als jetzt wie in den USA, diese Wildnisregionen. Ja. Und ja, auf der anderen Seite werden dann Plantagen bepflanzt, nach 40 Jahren im Kahlschlag genutzt, alles wird abgespritzt und neu gepflanzt. Das wäre die Alternative. Und ich denke, wir haben da einen anderen Weg gefunden, den ich auch sehr gut finde.
1: So ein Mischmodell. Ich kann vielleicht eins noch ergänzen. Wildniswälder haben höheren CO2-Bindeeffekt als Wirtschaftswälder. Das war früher ein großer Streitpunkt. Da wurden Bücher drüber geschrieben. Noch und noch. Aber es gibt die Universität Göttingen, die eine wunderbare Untersuchung im Brockenurwald gemacht hat. Und die Universität München hat gearbeitet im Nationalpark Bayerischer Wald. Und die Bindefähigkeit von Boden, Totholz, also vom gesamten Ökosystem Urwald oder Wildnis, ist wesentlich höher als beim Wirtschaftswald. Also bessere Klimaschützer gibt es nicht. Wir werden mit einem Klammerbeutel gepudert, wenn wir diese Wildniswälder nicht ausbauen.
0: Jetzt werden wir also weiter den Großteil der Wälder in Deutschland nutzen, habe ich rausgehört. Aber nicht so, wie wir ihn früher genutzt haben. Also es ist ja auch letztlich eine Notwendigkeit. Wenn man als Waldbesitzer zum Beispiel aus der Historie gewachsene Monokultur Fichtenwälder hat und die sterben zum Großteil ab, dann geht es ja gar nicht so weiter. Also ich kann dann damit ja gar nicht weiter Geld verdienen. Und ich glaube, das ist auch wichtig zu verstehen, dass eigentlich die sehr viele Waldbesitzer sich auch schon längst auf den Weg gemacht haben, zu schauen, wie können sie in die Zukunft gehen. Wir haben in der ARD-Klimaredaktion ja ganz unterschiedliche Menschen, die mit dem Wald zu tun haben, besucht für einen Schwerpunkt. Und meine Kollegin Claudia Plass, die war zum Beispiel im Harz und hat eine Försterin besucht, die dort eben auch schon einen Teil des Waldes sich selbst überlässt, um eben zu beobachten, was denn dann dort entsteht auf diesen Flächen, die Mischwald gestaltet, heißt andere Baumarten pflanzt. Warum ist gerade dieses Mischen von Baumarten so wichtig, Herr Ammer?
2: Das hat sich eben jetzt in den letzten Jahren auch durch viel Forschung gezeigt, dass wenn man Baumarten sinnvollerweise mischt, und zwar solche, die sich positiv ergänzen, also die eine Wurzel tiefer als die andere, die eine braucht vielleicht das Wasser ein bisschen früher im Jahr als die andere, dass das dazu führt, dass die Wälder nicht so schnell unter Trockenstress geraten in Reinbeständen. Das können auch natürliche Reinbestände sein. Die Buche zum Beispiel kommt häufig in natürlicher Weise im Reinbestand vor, haben halt alle Bäume zur selben Zeit dasselbe Bedürfnis und dann gibt's eben eher Stress. Und auch aus wirtschaftlicher Sicht ist es eben so, dass wie am Aktienmarkt, wenn man eben mehrere Aktien hat, die nichts miteinander zu tun haben, dann ist das Risiko geringer und so ist es im Wald auch. Wenn die eine Baumart ausfällt, ist die andere vielleicht noch überlebensfähig und ich habe eben nicht eine kahle Fläche vor mir.
0: Man sagt ja immer, die Fichte, das sei so der Brotbaum, weil der eben so gut Holz liefert, man kann damit so gut Geld verdienen. Und viele Waldbesitzer haben eben große Fichtenbestände. Und meine Kollegin Janina Schreiber war zum Beispiel auch in Süddeutschland bei privaten Waldbesitzern, aber auch bei einem Sägewerk. Und die haben das, finde ich, sehr eindrücklich erklärt, wie schwierig das jetzt ist, wenn die, was die auch schon tun, experimentieren, wie man beispielsweise stattdessen die Buche dann verarbeiten kann. Und die sagen, unsere Maschinen, die wir haben, die sind gar nicht so darauf ausgelegt, also jetzt diese anderen, anders wachsenden Baumstämme zu verarbeiten. Wir haben auch gar keine Normen, also gar keine Festlegung, wie man sowas dann eigentlich in unserer Industrie macht und so weiter. Also das klingt für mich wie eine Riesenherausforderung zu sagen, wir haben ganz andere Wälder, die vielleicht widerstandsfähiger sind, weil die aus vielen verschiedenen Baumarten bestehen, aber wir wollen trotzdem noch dieses Holz nutzen. Also wie kann das überhaupt gelingen?
2: Also das ist eine Riesenherausforderung, wenn Sie zum Beispiel jetzt gucken, 90% des Holzes, das in Sägewerken verarbeitet, das ist eben Nadelholz. Die Sägewerke haben sich darauf eingestellt, die Bauindustrie hat sich darauf eingestellt, auch die Architekten haben sich darauf eingestellt. Und da jetzt was anderes zu machen und natürlich auch mit Baumarten, die ein bisschen schwieriger sind. Also wenn Sie eine Buche, die ist super im Ofen und ein wunderbares Brennholz, aber sie verträgt überhaupt keine Feuchtigkeit. Also wenn Sie einen Buchenbalken irgendwo dem Wasserzugang verschaffen, dann ist das unmittelbar nach einem Jahr ist der faul. Das heißt also, man muss ganz anders bauen. Zum Beispiel hat mir ein Zimmerer gesagt, er hat einen viel höheren Verschleiß an Maschinen, wenn er Buchen bearbeitet, wie wenn er Fichten bearbeitet. Also da gibt's natürlich Herausforderungen. Auf der anderen Seite, wir haben gar keine Wahl. Wir werden mit dem Nadelholz so nicht weitermachen können. Das kann man drehen und wenden, wie man will. Der Anteil wird sinken. Der tut's auch schon. Wir haben ja jetzt schon fast mehr Laubhölzer oder perspektivisch als Nadelhölzer. Das wird so kommen. Und ich denke mal, da gibt's viel Potenzial für Forschung in technischer Hinsicht. Und wir werden mit dem leben müssen, was wir noch haben. Wir können uns da was anderes wünschen, aber das wird, glaube ich, nicht sehr realistisch sein.
1: Und wir müssen die Menschen mitnehmen bei dieser Entwicklung. Das ist gar nicht so einfach.
0: Die Menschen mitnehmen, aber eben auch schauen, wie können denn die Waldbesitzer dann noch ein Auskommen haben, ne?
3: Können die dann einfach in Zukunft weniger verdienen mit dem Wald? Oder wer muss da sozusagen unterstützen? Also geht es nur mit staatlicher Unterstützung?
2: Also bislang ist es ja tatsächlich so, dass ein Waldbesitzer eigentlich nur durch den Holzverkauf was verdienen kann. Es ist ja nicht wie in der Landwirtschaft, wo es eine Flächenprämie gibt. Also jeder Landwirt kriegt für die Tatsache, dass er Flächen bewirtschaftet, Geld. Das ist im Wald nicht so. Jetzt kann es natürlich sein, wenn man zum Beispiel CO2-Bindefähigkeit von Wald bewertet, dass man sagt, gut, dann wird künftig eben auch das bezahlt, dass man in Wäldern Kohlenstoff speichert. Aber solange es diesen Markt nicht gibt, wird ein Waldbesitzer immer eher ans Holz denken und dann natürlich auch mit finanziellen Einbußen zu rechnen haben, wenn er dieses Holz, das gefragt ist, gar nicht mehr so gut verkaufen kann. Also nur als Beispiel, wenn Sie heute ein Festmeter, also ein Kubikmeter Holz an Fichte verkaufen, dann kriegen Sie da für ein ganz durchschnittliches Ware irgendwie 120, 130 Euro. Beim selben Stück Laubholz ist es vielleicht die Hälfte. Und das ist natürlich klar, dass das für einen Waldbesitzer schon eine erhebliche Einbuße ist. Und wir uns eben Gedanken machen müssen, wenn diese Fichten nicht mehr wachsen, wie er mit Wasser dann Geld verdient. Und da könnte schon sein, dass es einen gesellschaftlichen Konsens braucht, um anderweitig zu fördern.
1: Ich gehe mal einen Schritt weiter. Ich sage einfach, wir brauchen diese Flächenprämie für den Privatwald.
3: Was heißt Flächenprämie für den Privatwald?
1: Also die Funktionen, die gerade aufgezählt worden sind, die der Wald hat, die sind einer Gesellschaft vor Jahrzehnten nicht so wichtig gewesen. Ja, man konnte sich erholen im Wald, das gab es kostenlos, es gibt frisches Wasser, das war kostenlos, der Wald produziert Luft, das war kostenlos. So, jetzt verschmutzen wir alle diese Medien und sie werden weniger und sie werden gefährdeter und sie werden teurer. Also marktwirtschaftliche Entwicklung und die Gesetze müssen sich anpassen. Und ich sag mal, ich bin ja hier frei und habe keine politische Funktion. Wir brauchen da ein neues Waldgesetz, das so ähnlich wie in der Landwirtschaft, also den Privatwaldbesitzer belohnt für CO2-Bindung, für saubere Luft, für was weiß ich. Ich stelle meinen Wald für die Mountainbiker zur Verfügung. Ich drücke es mal ein bisschen populär aus. Das ist ja bisher nicht der Fall. Und die Unzufriedenheit der Privatwaldbesitzer kann ich sehr gut verstehen. Das wird ein teures Spiel. Aber meine Güte, die Klimaentwicklung krempelt unsere gesamte Wirtschaft um. Ja. Und das ist nur ein kleines Beispiel. Wir haben viel größere Herausforderungen in der Industriegesellschaft. Und wir müssen verstehen, ich drücke es mal politisch aus, der Wald ist systemrelevant. So, wir hören immer von Bundeskanzlern, dass Banken systemrelevant sind oder die Energieversorgung, das ist es auch, oder das Militär. Ja, aber die blaue Infrastruktur, das wird immer völlig unterschätzt. Und die grüne Infrastruktur, da wird ja auch viel dran geforscht. Also die blaue, das sind die Flüsse. Und die grüne Infrastruktur, das ist alles, was kreucht und fleucht. Wir sitzen ja hier unter einem wunderschönen alten Eichenwald. Das ist ja was ganz Besonderes hier. Und da muss die Gesetzeslage sich anpassen an die neue Realität. Wir brauchen eine Belohnung für die Privatwaldbesitzer, sonst steigen die uns irgendwann aus. Und das wird bisher völlig unterschätzt.
3: Vielen Dank Ihnen beiden, dass Sie hier waren heute beim ARD Klima Update.
2: Danke Ihnen.
1: Dankeschön.
4: Das war unser ARD-Klima-Update zum Wald, aufgenommen mitten im Wald im Harz in Sachsen-Anhalt. Hoffentlich bis bald. Tschüss.

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1: Um 21.30 Uhr mit Inken Henkel. Die Hitzewelle hat an diesem Wochenende ihren Höhepunkt erreicht. Seit Freitag steigern sich täglich die Temperaturrekorde. Heute wurden in Neiße-Münde im Osten Brandenburgs 41,7 Grad im Schatten gemessen. So viel wie noch nie in Deutschland. Zugleich gab es laut Polizei viele Badeunfälle. Mindestens 10 Menschen kamen dabei ums Leben, unter ihnen 2 Kinder im Alter von 6 und 8 Jahren. Die aktuelle Hitzewelle ist auch Thema des kleinen Parteitags der Grünen in Sassnitz auf Rügen gewesen. Co-Parteichef Banaschak warf der schwarz-roten Bundesregierung unter anderem Ignoranz beim Klimaschutz vor. Aus Sassnitz Karl-Dietrich Meurer.
2: Co-Parteichef Felix Banaschak spricht von einem Kampf gegen die Hitze. Diese Belastung werde für viele Menschen zum Kampf ums Überleben. Er macht deutlich, dass jeder vermiedene Anstieg der Erderwärmung entscheidend sei. Die Partei müsse jetzt pragmatisch handeln und zugleich Zustimmung im Land sichern. So wollen die Grünen, dass Regionen mit viel Sonnen- und Windkraft von niedrigeren Strompreisen profitieren. Banaschak betont, die Energiewende solle sich für die Menschen im Alltag auszahlen. Das schaffe mehr Akzeptanz für den Ausbau erneuerbarer Energien.
1: Etwa 3 Millionen Menschen haben in diesem Jahr die Kieler Woche besucht. Das sind laut der Stadt Kiel ca. 300.000 weniger als im Vorjahr. Die Organisatoren sind trotzdem zufrieden. Aus Kiel, Moritz Meyer.
3: Viel Sonne, jede Menge Segelsport auf der Kieler Förde und Konzerte in der Innenstadt. Oberbürgermeister Samet Yilmaz zeigte sich begeistert von der Stimmung während der Kieler Woche. Ihm sei es völlig egal, dass in diesem Jahr etwas weniger Besucher den Weg in die Stadt gefunden haben, so der grünen Politiker. Viel wichtiger sei es, dass die Menschen friedlich und ausgelassen gefeiert hätten. Das bestätigt die Polizei. Die zählte nach eigenen Angaben rund 360 Straftaten. Das sind etwa 40 weniger als im Vorjahr.
1: In der Nähe der französischen Stadt Nancy ist ein Kleinflugzeug abgestürzt. Nach Behördenangaben kamen der Pilot und 10 Fallschirmspringer ums Leben. Einem Zeitungsbericht zufolge handelte es sich um eine Gruppe von Krankenpflegern bei einem Schnupperkurs. Die Ursache des Absturzes ist noch nicht bekannt. Das Wetter in Norddeutschland, mal Sonne, mal Wolken, vor allem in Niedersachsen und Mecklenburg-Vorpommern Schauer und Gewitter möglich. Maximal 22 Grad auf Sylt bis 34 in Wolfsburg. In der Nacht örtlich Starkregen, Hagel und Sturmböen, Tiefstwerte 20 bis 16 Grad. Morgen gibt's gewittrige Schauer, später scheint öfter die Sonne, 22 bis 28 Grad. Am Dienstag wird es wechselhaft mit etwas Regen bei höchstens 21 bis 28 Grad. Und am Mittwoch fallen zeitweise Schauer, zur Nordsee hin wird es freundlicher, Höchsttemperaturen dann 20 bis 26 Grad. Das waren die Nachrichten.
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4: Mit Verena Gontsch herzlich willkommen. Heute sprechen wir mit dem Gewinner des Deutschen Sachbuchpreises, mit dem Autor und Journalisten Konstantin Richter. Er hat das spannende Buch geschrieben, 300 Männer, Aufstieg und Fall der Deutschland AG. Absolute Lese- und Hörempfehlung. Es gibt auch ein Hörbuch mit dem wunderbaren Sprecher Frank Arnold. Erst einmal herzlichen Glückwunsch zu der Auszeichnung, Konstantin Richter.
5: Danke, Frau Gontsch.
4: Es gab eine Zeit, da war die deutsche Wirtschaft weit mehr als ein Wettbewerb einzelner Unternehmen. Banken, Konzerne und Versicherungen waren eng miteinander verflochten. Spitzenmanager kannten sich, Aufsichtsräte wechselten zwischen den größten Unternehmen. Ein Netzwerk, das lange als Deutschland AG bekannt war. Konstantin Richter, bevor wir über die Akteure sprechen, was war genau eigentlich die Deutschland AG?
5: Die Merkmale des typisch deutschen Unternehmens waren über lange Zeit zunächst mal das, was den Begriff der Deutschland AG eigentlich ausmacht, die wirtschaftliche Verflechtung. Das heißt, dass Banken, Versicherer und Industrieunternehmen über Aktienpakete aneinander beteiligt waren. Das führte dann dazu, dass diese Männer, und es waren Männer, die saßen beieinander in den Aufsichtsräten und trafen in verschiedenen Kontexten, auch auf der Jagd übrigens, immer wieder aufeinander, sodass sich eine bestimmte Kultur und auch eine Haltung und auch Entscheidungen, gemeinsame Entscheidungen, sodass sich so etwas entwickeln konnte. Dazu gehört auch die langfristige Planung, die auch damit einherging, dass man eben, dass eine Bank ein großes Industrieunternehmen beispielsweise daran jahrzehntelang beteiligt war und auch den Aufsichtsratsvorsitz gestellt hat und dementsprechend Einfluss nahm. Das war eine Kontinuität und Stabilität, die gehört zu dieser Kultur, die sich dann auch in anderen Dingen zeigte, wie in den Hauskarrieren, dass ein Manager typischerweise bei einem Unternehmen jahrzehntelang blieb und dort langsam nach oben stieg, bis er dann vielleicht am Ende im Erfolgsfall Aufsichtsratsvorsitzender war. Oder auch bei den Arbeitnehmern, dass es Stammbelegschaften gab, dass die Leute bei Siemens oder Krupp diesen Unternehmen auch ja loyal ergeben waren, nicht die Arbeitsplätze wechselten, sondern sich als Siemensianer oder Kruppianer bezeichneten. Und dann vielleicht als letztes die technische Orientierung, dass man sehr produktorientiert dachte, dass die Arbeitnehmer fachlich sehr gut ausgebildet waren und dass die Manager häufig eine technische oder wissenschaftliche Ausbildung hatten.
4: Sie starten in dem Buch mit der Gründerzeit Ende des 19. Jahrhunderts, eine Zeit voller Erfindungen und Persönlichkeiten, die uns auch heute noch begleiten. Daimler, Benz, Bosch, Mannesmann. Was machte diese Zeit so besonders, Konstantin Richter?
5: Also die Gründerzeit ist deshalb enorm spannend, weil es einerseits kann man das gut erklären, warum damals so viele Unternehmen entstanden sind. Es gab eine ganze Zeit lang eine Liberalisierung der Wirtschaft, es gab das Zusammenwachsen der Nation und es gab das Bedürfnis aufzuholen, insbesondere gegenüber Großbritannien, also der Wirtschaftsnation, die zunächst führend war, dann auch Amerika, das natürlich auch immer dynamischer wurde. Und so haben sehr viele Menschen zur gleichen Zeit eigentlich erst Unternehmen ins Leben gerufen und dann stabile Strukturen geschaffen. Und diese Strukturen, und das ist das Spannende an der Zeit, die reichen bis heute. Denn wenn man sich die Liste der größten und umsatzstärksten deutschen Unternehmen ansieht, ja, je nachdem, wie man es dann auswählt, aber ist da meistens die Hälfte oder zwei Drittel vielleicht sogar, hat Wurzeln in der Kaiserzeit.
6: Ja, das fand ich auch total interessant. Sie beschreiben ja die Gründung und Entwicklung der wichtigsten deutschen Unternehmen anhand ihrer Lenker. Das sind alles noch heute bekannte Namen, ne? ThyssenKrupp, Daimler, Benz, Bosch. Firmen wie AEG, Telefunken, BASF. Sagen Sie doch mal, was waren das für bahnbrechende Erfindungen?
5: Das ist sehr unterschiedlich. Viele dieser Erfindungen waren technisch. Ich greife mal ein Unternehmen heraus, weil es sich eignet. Das ist Mannesmann. Das waren sechs Brüder, die Söhne eines Feilenfabrikanten in Remscheid, die ja eigentlich immer nach neuen Erfindungen gesucht haben. Die haben verschiedene Dinge ausprobiert, unter anderem auch etwas, ein Mikrofon für ein Telefon oder auch Militärausrüstung. Und der eine Bruder hat sogar eine zehenlose Sandale, was auch immer das ist, erfunden. Aber die eigentliche Erfindung, die, sagen wir so, bahnbrechend war, das nahtlose Stahlrohr. Da haben sie ein neues Verfahren entwickelt, wie man so ein Rohr, das Verfahren heißt Schrägwalzverfahren, wie man ein Rohr, das eben keine Nähte hat, und daher weniger anfällig ist, wie das produziert werden kann. Und das war eigentlich der Grundstein für das Unternehmen Mannesmann. Aber dann typisch, sagen wir auch deutsches Unternehmen, hat Mannesmann dann auch Stahlwerke aufgekauft, Hütten, und wurde zu einem großen Montanunternehmen. Und das Ende kam dann erst, als Vodafone in den 1990ern dieses Unternehmen übernommen hat.
6: Ja, und diese Geschichte dieser Mannesmann-Brüder, auch ihre Abenteuer in Marokko, das klingt ja wirklich ein bisschen wie Karl May, also das kann man in Ihrem Buch wunderbar nachlesen. Schön ist ja auch die Geschichte mit Daimler und Benz, dass die eigentlich erst posthum zu einem Unternehmen wurden.
5: Ja, sie werden irgendwie voneinander gehört haben. Sie haben an denselben Dingen gearbeitet, nämlich der Entwicklung des Automobils. Aber soweit ich weiß, sind sie sich nie persönlich begegnet. Was aber auch interessant ist, das waren halt doch eigenbrötlerische Menschen, die sich auch fürs Beschreiben eignen. Deswegen hatte ich auch Spaß daran, diese Geschichten zu erzählen, weil jemand gerade wie Gottlieb Daimler, das war ein großartiger Gründer, aber auch ein enorm schwieriger Mensch, der sich mit den Geldgebern regelmäßig überworfen hat.
6: Und auch die anderen, also waren ja ganz bestimmte Typen eigentlich, die Sie ja auch beschreiben, ne? In dieser Verschrobenheit oder eigenbrötlerischen Art. Was machte diese Männer dahinter aus? Also heute würde man ja sagen, das waren Start-ups, ne? Aber das hatte jetzt nicht so ein Silicon Valley-Nimbus, ne? Von hip und cool, sondern die arbeiteten offenbar erstmal alle so in ihren eigenen Werkstätten.
5: Ja, aber die waren enorm technisch orientiert und das, was man heute als Tüftler bezeichnet. Ich mache im Buch einen Unterschied zwischen den, sagen wir, diesen Gründertypen, über die wir gerade gesprochen haben, und denen, die danach kamen. Also das System der Deutschland AG, das ist eigentlich erst in den 50ern entstanden, aber dort hatte es auch seinen Höhepunkt. Aber das waren nicht die eigenwilligen Gründer oder die Verrückten, sondern sagen wir Manager und Aufsichtsräte, die diese Ideen übernommen haben und die Unternehmen dann kontinuierlich weiterentwickelt haben. Und man spricht da in Deutschland von etwas, das heißt inkrementelle Innovation, was diesen Standort lange ausgezeichnet hat, dass man eben nicht wie die verrückten Gründertypen etwas Disruptives, eine disruptive Innovation auf den Weg bringt, sondern dass man diese Innovation stetig weiterentwickelt, so wie die deutschen Unternehmen den Motor, also das Automobil, lange immer daran gefeilt haben, um der Konkurrenz voraus zu sein. Und das war eigentlich eher typisch für die 300 Männer, die ich in dem Buch beschreibe.
6: Sie sagen ja auch, dass Deutschland schon 1871, aber später auch, eigentlich immer zwischen Fortschritt und Tradition gependelt hat und gefangen war. Die Techniker entwickelten faszinierende neue Produkte, auch ganz kleinteilig, ne, für verschiedene Märkte. Aber es fehlte schon so ein bisschen der Weitblick und der Fortschrittsglaube.
5: Ja, das ist auch wieder typisch für die Gründerzeit oder für die Kaiserzeit vielmehr. Wilhelm II. War ja selbst jemand, der einerseits fortschrittsbegeistert war und sich für die neuesten technischen Entwicklungen interessiert hat, der sogar Maschinenbauzeitschriften gelesen hat, sodass einer seiner Kanzler gesagt hat, er wäre vielleicht besser Maschinenbauer geworden. Andererseits, also da war er sehr zukunftsorientiert, andererseits war er, das wissen wir ja, das ist auch bekannter, war er in seinem Kunstverständnis beispielsweise oder auch in seinem Fokus aufs Militärische, auf Hierarchien, war er ganz traditionsfixiert. Das gilt irgendwo auch für die Unternehmer, die einerseits mit ihren Erfindungen und mit den Produkten, die sie entwickelt haben, in der Chemie, in der Elektrotechnik, im Automobilbau, eigentlich die eine Infrastruktur der Zukunft entworfen haben. Aber andererseits waren das schon auch sehr konservative Leute, die konservativ geführt haben, die Hierarchien geschätzt haben und die, sagen wir, ja, gewisserweise auch eher traditions- und stabilitätsorientiert waren.
6: Ja, und die auch so ein bisschen aus dieser preußischen Denkart kamen. Und Sie beschreiben ja auch, dass Deutschland damals in den Anfängen der Massenmarkt im Inland fehlte. Und man sich deshalb immer stärker spezialisierte, um den Wünschen der einzelnen Länder entgegenzukommen. Das ist ja auch etwas, was uns noch ganz lange geholfen hat, nicht? Also der Maschinenbau in Deutschland gilt ja als extrem spezialisiert.
5: Ja, das ist natürlich auch bis heute so und das gilt auch für die Exportorientierung. Das haben Sie ja auch gerade erwähnt.
6: Wie war das denn, als Amerika dann auftauchte als neuer Weltmarkt?
5: Amerika und Deutschland, das sind immer Wirtschaftsnationen gewesen, die zueinander in Konkurrenz standen, nicht nur vom Produkt her, sondern auch von der Kultur her. Das heißt, diese Ambivalenz, die uns, wenn wir die amerikanische Wirtschaft sehen, meinetwegen auch das Silicon Valley, die uns geblieben ist, die findet sich schon ganz früh. Amerika war dynamischer und viele der Erfindungen, ich denke jetzt an die Glühbirne oder andere, die damals aus Amerika kamen, sind dann in Deutschland übernommen und verfeinert worden. Und natürlich spielte irgendwann der Standort Wall Street eine große Rolle für die Finanzierung in Amerika und diese finanziellen Möglichkeiten, auch die finanzielle Dynamik und den Massenmarkt, das hatte Deutschland alles nicht. Das heißt, man hat mit Neid auf Amerika geschaut, zugleich aber war man sich der eigenen Qualitäten auch bewusst und meinte dann zumindest immer, dass man vieles auch besser macht als in Amerika, wo die Leute so marketingorientiert sind und immer auf den Massenmarkt schielen und vielleicht weniger. Das sind alles Klischees. Ich versuche nur zu beschreiben, wie die beiden Nationen oder wie Deutschland auf Amerika geschaut hat, dass man meinte, dass man eigentlich in der Technik eigentlich überlegen sei.
6: Ja, und dann hat man doch auch ein bisschen was übernommen, ne? Vom Fordismus und so weiter. Das beschreiben Sie ja auch.
5: Genau.
6: Ne? Dass einen das dann wahnsinnig beeindruckt hat.
5: Ja, der Fordismus, das ist die Massenproduktion und das war in Detroit die ersten Fabriken, die Ford dort gebaut hat. Da sind die deutschen Unternehmer hingepilgert, haben da studiert und haben dann auch versucht, die Fließbandtechnik und so zu übernehmen. Aber erst in den 50er Jahren war es dann so, dass in Deutschland und in Europa dann auch ein ähnlicher Massenmarkt entstand, sodass dann Elemente dieses Fordismus dann auch in Deutschland wirklich Teil der Unternehmenskultur wurden.
6: Und der erste Einbruch kam ja dann ein paar Jahre später, aber die wirkliche Zäsur, die machen sie ja im Ersten Weltkrieg aus. Und damals stürzten sich die Macher der Deutschland AG, so nenne ich sie jetzt ja mal, in die Rüstungsindustrie. Und Fritz Haber war da ja eine ganz exponierte Figur. Vielleicht beschreiben Sie das nochmal. Das ist ja der Mensch, der das Giftgas entwickelt hat.
5: Ja, also Haber steht zunächst einmal für die herausragende Kooperation zwischen Universitäten und technischen Hochschulen auf der einen Seite und Unternehmen auf der anderen. Denn zunächst hat Haber ja nicht das Giftgas entwickelt, sondern den künstlichen Dünger. Und das geschah im Auftrag der BASF. Das heißt, dass wenn ich es richtig erinnere, in Karlsruhe damals und hatte dort nicht die Ressourcen, die er benötigte, um der technische Begriff ist Ammoniaksynthese, um das zu entwickeln. Und so kam dann die BASF und hat ihn finanziert. Und aus dieser Zusammenarbeit entstand dann ein Produkt, also der Dünger, der für die Welternährung von großer Bedeutung war. Und das wäre ohne die Finanzierung der BASF so nicht möglich gewesen. Und später im Ersten Weltkrieg war Haber dann derjenige, der zusammen mit anderen Chemikern entdeckt hat, dass man aus den Nebenprodukten, die bei der Arbeit in der Chemie entstehen, dass man dort auch Chlorgas zum Beispiel entwickeln kann, und hat diesen Gasangriff erst im Ersten Weltkrieg eigentlich mit initiiert.
6: Und hat das ja an sich selber auch nochmal ausprobiert, nicht? Das war ja irgendwie...
5: Ja, da gibt es die Geschichte, dass er mit einem Oberst, der hieß Bauer, und der war in der deutschen Militär in der Führung sehr, sehr wichtig. Und die beiden sind mit Pferden in eine Giftgaswolke reingeritten, um zu sehen, wie das wirkt. Und haben sich dann auch beide, haben dann auch tagelang furchtbar gelitten. Das war das Experiment, das dem Angriff vorausging.
6: Wirklich gelungen finde ich ja in Ihrem Buch, dass Sie auch immer versuchen, die Motive der einzelnen Personen darzustellen und auch ihre Persönlichkeiten. Bei Fritz Haber ist ja interessant, dass er mit der ersten Chemikerin verheiratet war, die in Deutschland promoviert wurde und die extrem darunter gelitten hat, dass sie sich um Haushalt und Familie kümmern musste und eben nicht eingebunden wurde in die Erfindung ihres Mannes. Das ist eigentlich ein bisschen exemplarisch, ne? Dass die Frauen damals, außer vielleicht Bertha Benz, von der weiß man ja aus jedem Vorabendfilm, dass sie den ersten Wagen gefahren ist, um auf ihren Mann aufmerksam zu machen, dass sie eigentlich wenig bis keine Rolle spielten.
5: Ja, ich glaube, es gibt sehr unterschiedliche Charaktere. Also die Ehefrau von Fritz Haber, das ist ein Beispiel für eine Frau, die Clara Immer war, hieß sie, die frühzeitig auch als Chemikerin gearbeitet hat und an der Uni ein Diplom abgelegt hat und insofern auch sehr willens und befähigt gewesen wäre, ähnliche Aufgaben zu übernehmen wie ihr Mann. Das war aber dann auch nicht immer so. Es gab auch die typischen, bei Künstlern sagt man Musen, die Ehefrauen, die eigentlich im Hintergrund blieben und die dem Ehemann damals dann eher zugesprochen haben und die eigentlich nicht in Erscheinung getreten sind und vielleicht auch nicht wollten. Ich muss aber doch ein bisschen differenzieren. Ich schildere ja die großen börsennotierten Konzerne und die Aufsichtsräte und die Gremien, in denen die sich trafen. Da waren tatsächlich fast keine Frauen vorhanden. Aber bei den Familienunternehmen, wie zum Beispiel Oetker oder andere, da gab es frühzeitig auch Frauen, die gerade wenn der Mann starb und der männliche Nachfolger noch nicht bereit stand, die Verantwortung übernommen haben und dann auch sehr erfolgreich waren.
6: Was ich besonders interessant an Ihrem Buch fand, war, dass die Deutschen ja in der Folge vom Ersten Weltkrieg auch wichtige Handelsmärkte und vor allem Marken an die USA verloren. Das galt ja auch für die chemische Industrie, ne?
5: Nach dem Ersten Weltkrieg, an dem die Deutschen natürlich eine große Verantwortung trugen, haben sie wirtschaftlich auch schon dafür gebüßt. Wenn wir jetzt die chemische Industrie nehmen, da hatten die Deutschen einen ganz, ganz hohen Anteil am Weltmarkt. Und da gab es eine Kooperation zwischen Universitäten und Unternehmen, die es auf diese Weise nirgendwo sonst in der Welt gab. Und da haben gerade die Amerikaner, aber auch die Franzosen schon gesehen, dass sie, sagen wir, Patente und Arbeitskräfte übernehmen. Da gibt es zum Beispiel die Geschichte, die ich schildere, wie zwei Chemiker mit einer ganzen Kiste mit Formeln irgendwo vom Zoll erwischt wurden und dann wieder zurück nach Deutschland mussten zunächst, um dann doch nach Amerika zu gehen. Oder auch der Chef von der BASF, Karl Bosch, der in Amerika dann plötzlich sah, dass sein großes Projekt, die Erfindung des Indigos, des künstlichen Farbstoffes, dieses künstlichen Blaus, dass da ein Mitarbeiter in Amerika eine große Fabrik betrieb, als er nach Amerika kam. Das gab es schon auch und darunter haben die Deutschen dann nach dem Ersten Weltkrieg auch lange gelitten.
6: Kommen wir nochmal zum Zweiten Weltkrieg. Da guckten die Wirtschaftsbosse ja auch erstmal nur auf die Geschäfte und den Ausbau ihrer Firmen und vor allen Dingen hatten sie wohl auch Angst vor der Revolution und dem Aufstand der Arbeiter und haben die Gefahr Hitlers wohl auch lange nicht früh genug erkannt. Fritz Thyssen zum Beispiel, der Sohn des Thyssen-Gründers, finanzierte ja lange die Nationalsozialisten, bis er sich von ihnen abwandte. Da gibt es ja sogar dieses Buch »I paid Hitler«.
5: Ja, Fritz Thyssen ist eine absolute Ausnahmeerscheinung, weil er Hitler zu einem Zeitpunkt finanziell massiv unterstützte, als die anderen Unternehmer das noch nicht taten. Viele Unternehmen waren den Nationalsozialisten erstmal skeptisch gegenüber, auch weil die Nationalsozialisten ja durchaus sozialistische Ideen hatten, Vergesellschaftung der Banken und solche Dinge, haben da einige vertreten und Hitler selbst war den Unternehmern auch nicht genehm. Das war ja eine Wirtschaftselite, die so einen Aufsteiger auch gar nicht mochte und der auch sehr proletarisch auftrat. Diese Wutreden und so, das passte zu der vornehmen Wirtschaftselite, gerade auch der sehr konservativen Schwerindustrie, das passte zunächst nicht. Und deswegen haben sie Hitler eigentlich erst unterstützt, als sich, sagen wir, der Wahlerfolg der Nationalsozialisten zunehmend abzeichnete. Thyssen dagegen hat ihn frühzeitig unterstützt und der hat dann, während die anderen Unternehmer dann ab 1933, sagen wir, sehr loyale Hitler-Unterstützer wurden, die immer ihre Spenden gezahlt haben, hat sich Thyssen in die Schweiz abgesetzt und hat sich zu einem entschiedenen Gegner des Nationalsozialismus entwickelt, hat dieses Buch I Paid Hitler zusammen mit einem amerikanischen Journalisten nicht autorisiert, ja, verfasst. Und die Ironie ist, oder die traurige Ironie ist, dass er, weil er in diesem I Paid Hitler, das eigentlich ein Dokument gegen Hitler ist, weil er dort seine finanzielle Unterstützung für Hitler darlegt, ist er dann nach dem Krieg dann auch von den Alliierten wieder verhaftet worden als jemand, der den Nationalsozialismus den Weg bereitet hat.
6: Wie würden Sie denn sagen, hat sich die Deutschland AG in den Nachkriegsjahren und in der Nachkriegszeit weiterentwickelt?
5: Zunächst mal war da eine enorme Solidarität zwischen den Unternehmern, weil sie ja wussten, dass sie an Kriegsverbrechen beteiligt gewesen waren und die Alliierten, insbesondere die Amerikaner, geschaut haben, wie sie den Unternehmern den Prozess machen können. Es gab ja die Prozesse in Nürnberg, wie sie die Unternehmen aufspalten können. Und einige Jahre lang waren die deutschen Unternehmer dann in einer sehr schwierigen Situation, weil sie nicht wussten, wie ihre Zukunft aussieht. Und da haben sie Gesprächsstrategien gemeinsam entwickelt, wie sie ihre Rolle im Nationalsozialismus erklären. Und aus dieser, also so habe ich das beim Recherchieren empfunden, aus dieser Solidarität heraus ist eigentlich eine eingeschworene Gemeinschaft entstanden, die dann auch im Wirtschaftswunder wieder funktioniert hat, weil man versucht hat, gemeinsam gegen den anfänglichen Willen der Alliierten die alten Strukturen wieder aufzubauen, wieder an die Posten zu kommen, wieder die Verflechtung wieder zu errichten. Und das ist auch gelungen, weil die Alliierten nach einigen Jahren dann das Interesse an einer, sagen wir, Aufspaltung oder Zerschlagung der deutschen Wirtschaft verloren und die westdeutsche Wirtschaft auch brauchten im Kalten Krieg gegen die Sowjetunion.
6: Das waren ja auch weiter sehr prägende Persönlichkeiten, nicht? Die diese Deutschland AG noch bis weit in die 1980er, 90er geführt haben. Nicht?
5: Also eine prägende Figur ist beispielsweise Hermann Josef Abs gewesen. Das war der zunächst Vorstandssprecher, später Aufsichtsratsvorsitzende der Deutschen Bank. Der saß dann in etwa 30 Aufsichtsräten, sodass, als sich das, die gesellschaftliche Stimmung schon etwas wandelte in den 60ern, ein Gesetz, das versuchte, diese Aufsichtsratstätigkeit der deutschen Unternehmer oder Manager zu beschneiden, dass dieses Gesetz dann den Namen Lex Abs hatte.
6: Was war für Sie bei der Recherche besonders interessant in dieser Entwicklung der Deutschland AG und ihrer 300 Männer?
5: Das Spannende daran ist, dass da eine Kultur entstanden ist, die enorm resilient war und dass diese Stärke der deutschen Wirtschaft zugleich auch eine Schwäche sein kann, weil zunächst mal, wenn sich Männer, die alle sehr ähnlich geprägt sind, immer wieder treffen und gemeinsam Entscheidungen treffen, dann ist das einerseits etwas, was, weil es ein Vertrauen, Grundvertrauen gibt, das natürlich, man kann sagen, es ist effizient. Andererseits fehlen die neuen Ideen, weil Außenseiter, Frauen, Nicht-Deutsche, Leute, die vielleicht auch jünger sind oder andere Ideen haben oder auch unkonventionell auftreten, die lange keine Chance hatten. Und so würde ich sagen, dass das für die gesamte deutsche Wirtschaft gilt. Und vor der Frage stehen wir jetzt. Wollen wir diese stabilen Strukturen, wollen wir einen Teil dessen, was die Deutschland AG einst stark gemacht hat, Gibt es da etwas, was daran interessant ist? Etwas, was uns auch jetzt in der gegenwärtigen Krise auch weiterhelfen könnte? Oder wollen wir eigentlich dieses System gar nicht mehr? Wollen wir ganz versuchen, auf Innovation und Neues zu setzen und da so einen Mittelweg zu finden, dass man sagt, die deutsche Wirtschaft braucht vielleicht starke Strukturen, vielleicht sogar einen gewissen Wirtschaftspatriotismus, der ja in den USA oder China ganz selbstverständlich ist, der vielleicht auch auf europäischer Ebene funktionieren kann. Ja, was muss man tun, dass man einerseits Stabilität schafft, aber andererseits auch Raum für Innovationen schafft? Und das finde ich eine enorm spannende Frage, dass man gerade mit dem Wissen, dass man, sagen wir, dass die Unternehmensgeschichte, die deutsche Unternehmensgeschichte uns liefert, überlegt, wie könnte es weitergehen?
4: Ein spannender Gedanke. Vielen Dank, Konstantin Richter, für dieses interessante Gespräch. Einen wunderbaren Überblick über die deutsche Wirtschaftsgeschichte von 1871 bis heute bietet Konstantin Richters Buch 300 Männer, Aufstieg und Fall der Deutschland AG. Konstantin Richter hat eine Geschichte der deutschen Wirtschaftsbosse seit dem Kaiserreich vorgelegt. Wie die SZ schreibt, ein spannend erzähltes und vor allem unterhaltsames Meisterwerk. Das Buch ist bei Suhrkamp Insel erschienen und kostet 30 Euro. Zu empfehlen ist auch das von Frank Arnold gelesene Hörbuch. Mein Name ist Verena Gonsch. Ich wünsche Ihnen noch einen schönen Tag.
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1: Um 22 Uhr mit Inken Henkel. Die Hitzewelle hat Deutschland am Wochenende Extremtemperaturen beschert. Schon Freitagnachmittag hatte der Deutsche Wetterdienst in Saarbrücken mit 41,3 Grad die bis dahin höchste Temperatur in Deutschland registriert. Aus der Nachrichtenredaktion Marei Beermann.
2: Den nächsten Rekordwert gab es gestern mit 41,5 Grad in Möckern-Drewitz in Sachsen-Anhalt. Aber damit nicht genug. In Neißemünde im Osten Brandenburgs wurden heute 41,7 Grad im Schatten gemessen, so viel wie noch nie in Deutschland. Durch die trockenen Böden sind bundesweit mehrere Waldbrände ausgebrochen. Der größte Einsatz läuft momentan im Kreis Bad Kreuznach in Rheinland-Pfalz. Das Feuer auf dem ehemaligen sowjetischen Panzerschießplatz bei Neustrelitz in Mecklenburg-Vorpommern ist dagegen unter Kontrolle.
1: In Venezuela suchen Rettungskräfte mit Spürhunden weiter nach Überlebenden. Nach Regierungsangaben kamen durch die beiden schweren Erdbeben mehr als 1400 Menschen ums Leben. Zehntausende werden vermisst. Aus Mexiko-Stadt Jenny Barke.
3: Noch immer gelingt es, Menschen lebend aus den Trümmern zu bergen. Eine große Unterstützung bei der Suche sind die ausländischen Teams. Laut der venezolanischen Übergangspräsidentin Daisy Rodriguez entsandten inzwischen 24 Länder Rettungsteams in das südamerikanische Land. In der Bevölkerung wuchs derweil der Zorn auf die Regierung. Vielerorts seien die zivilen Helfer auf sich alleine gestellt, graben mit bloßen Händen nach den Verschütteten. Tausende Bürger organisierten wegen fehlender staatlicher Präsenz selbst spontane Hilfsaktionen und bildeten Konvois mit Spenden und Lebensmitteln, die sie in die betroffenen Regionen brachten.
1: Kreml-Chef Putin hat eine Krisensitzung zu russischen Versorgungsproblemen mit Treibstoff einberufen. Vertreter mehrerer Ministerien und der wichtigsten Erdölproduzenten Russlands nahmen daran teil. Die staatliche Nachrichtenagentur TASS zitierte Putin mit den Worten, zuerst müssten die Auswirkungen ukrainischer Angriffe auf Raffinerien und andere Erdölanlagen abgefedert werden. An den Tankstellen gebe es Warteschlangen. Russland zapfe schon seine Benzinreserven an. Dem Bericht zufolge erwägt Putin auch ein Exportverbot für Dieseltreibstoff. Das 16. Finale der Fußball-Weltmeisterschaft ist angelaufen. Aktuell spielt Südafrika in Los Angeles gegen Co-Gastgeber Kanada. Zur Halbzeit steht es 0:0. Die deutsche Fußballnationalmannschaft spielt morgen gegen Paraguay. Zur Stunde fliegt das DFB-Team vom Trainingslager in Winston-Salem zum Spielort nach Boston. Das waren die Nachrichten. Das Wetter in Deutschland, in der Nacht gebietsweise Schauer und Gewitter, Tiefstwerte 24 bis 16 Grad. Morgen örtlich Starkregen, Hagel und Sturmböen, teils schwere Gewitter. Im Nordwesten oft heiter, 22 Grad auf Sylt bis 32 im Landkreis Passau. Am Dienstag zeitweise gewittrige Schauer, ganz im Norden freundlich, 21 bis 32 Grad. Am Mittwoch Regen und Gewitter, im Westen und an der Nordsee mehr Sonne, 20 bis 29 Grad. Es ist 22.03 Uhr.
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4: Achtung, es ist ein Falsch. Nein. Auf der A44 Dortmund Richtung Kassel ist kein Falschfahrer, sondern da werden Steine auf die Fahrbahn geworfen, und zwar zwischen Zierenberg und Kassel-Bad Wilhelmshöhe in beiden Richtungen. Ich sag's nochmal, Achtung, auf der A44 Dortmund Richtung Kassel, zwischen Zierenberg und Kassel-Bad Wilhelmshöhe in beiden Richtungen, da werden Steine auf die Fahrbahn geworfen. Vorsicht bitte in beiden Richtungen. Dann noch eine Meldung des Deutschen Wetterdienstes. Südwestlich von Hamburg und in Franken müssen Sie mit heftigem Starkregen, Sturmböen und Hagel rechnen. Jetzt der Blick auf die Straßen. A1 Trier Richtung Köln-Koblenz ist zwischen dem Kreuz Wittlich und Wittlich-Mitte wegen Straßenschäden bis zum 1. Juli gesperrt. Bitte der Bedarfsumleitung U90 folgen. A1 Lübeck Richtung Hamburg zwischen Rheinfeld und Kreuz Bagdeheide 4 Kilometer Stau. A1 Osnabrück Richtung Münster zwischen Kreuz Lotte Osnabrück und Längerich 3 Kilometer Stau. A2 Hannover Richtung Berlin ist zwischen Thesen und Brandenburg an der Havel wegen Reparaturarbeiten gesperrt. A14 Magdeburg Richtung Schwerin. Hier haben wir eine Sperrung zwischen Kreuz Magdeburg und Dahlen-Warsleben wegen Fahrbahnschäden. Die A20 Rostock Richtung Kreuz Uckermark ist zwischen Kreuz Rostock und Dummerstorf wegen einer Fahrbahnerneuerung bis 4 Uhr gesperrt. Die A30 Osnabrück Richtung Bad Oeynhausen ist zwischen Gesmold und Melle-West wegen Bauarbeiten bis morgen 5 Uhr früh.

0: in beiden Richtungen gesperrt. Die Umleitung in Richtung Osnabrück führt über die U22 und in Richtung Bad Oeynhausen über die U43. Die A42 Kamp-Lintfort Richtung Dortmund ist zwischen Herne-Krange und Baukau wegen Brückenarbeiten bis morgen früh gesperrt. Die A43 Wuppertal Richtung Recklinghausen ist zwischen Bochum-Riemke und Kreuz-Recklinghausen wegen Brückenarbeiten bis morgen früh in beiden Richtungen gesperrt. Eine Meldung aus Berlin, die A111 stadteinwärts ist zwischen Seidelstraße und am Festplatz wegen technischer Probleme gesperrt. Puh, zwei Meldungen noch, dann haben wir es geschafft. Die A115 Berlin Richtung A10 ist zwischen Potsdam-Drewitz und Saarmund wegen Straßenschäden gesperrt. Und letzte Meldung, A553 Bliesheim Richtung Brühl ist zwischen Brühl Ost und Nord in beiden Richtungen bis morgen früh 6 Uhr gesperrt. Dort wird an Hochspannungsleitungen gearbeitet.
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0: Die kommt aus dem glücklicherweise klimatisierten Studio von NDR Info in Hamburg mit Milat Kupay an einem historischen Wochenende, der jetzt in Deutschland zu Ende geht. Historisch deswegen, weil seit Freitag das Thermometer täglich immer ein Stückchen weiter nach oben geklettert ist und hat eben von Tag zu Tag einen neuen Rekord gebrochen, die Temperatur. Es waren die heißesten Tage seit Beginn der Wetteraufzeichnung. Während die neue Woche nicht mehr so heiß wird, blicken wir nochmal zurück und schauen, was in manchen Bundesländern so los war. Zum Beispiel in Nordrhein-Westfalen, da mussten an den Hitzetagen Rettungsdienste und Feuerwehren deutlich häufiger ausrücken als sonst. Christina Hövelhans.
2: Vor allem in den Großstädten hatten die Rettungsdienste deutlich mehr Einsätze als üblich. In Dortmund, Essen, Mülheim an der Ruhr, Wuppertal und Köln zum Beispiel. Viele Patienten hatten Kreislaufbeschwerden oder bei Grunderkrankungen stärkere Beschwerden als sonst. In Köln wurden mehrere bewusstlose Menschen in ihren Wohnungen aufgefunden. Auch in den ländlichen Gebieten gab es viel zu tun, allerdings weniger als in den Städten. Der Verband der Feuerwehren in NRW geht davon aus, dass das mehrere Gründe hat. In den Städten staut sich die Hitze mehr. Außerdem sind dort mehr Menschen auf sich alleine gestellt, weil sie alleine leben und weniger soziale Kontakte haben. Die Rettungsdienste werden im Moment an vielen Orten von ehrenamtlichen Helfern, etwa von DRK, Malteser Hilfsdienst und Johannitern, unterstützt.
0: Ja, und wir bleiben in Nordrhein-Westfalen, denn die extrem heißen Temperaturen und die damit verbundenen Einsätze bringen auch Notaufnahmen und Einsatzkräfte ans Limit. Das sagte Notärztin Katrin Schaller dem WDR.
3: Wir sind ja in einer Blechkiste unterwegs. Natürlich gibt es auch in Rettungswagen heutzutage Klimaanlagen, aber wir sind ja nicht in einem umbauten Raum, in dem die Temperaturen deutlich kühler sind, sondern wir fahren durch die Sonne in einem Rettungswagen. Irgendwann kommen die Klimaanlagen an ihre Kapazitätsgrenzen. Wir arbeiten draußen in der Sonne, weil dem Patienten geht es da schlecht, wo es ihm gerade schlecht geht. Und das ist eine hochbelastende Situation für die Rettungskräfte. Und wir haben uns auch bemüht in weiten Teilen im Land, dass die auch entsprechend unterstützt werden, damit sie nicht so viele Einsätze in der Hitze haben, sondern dass mehr Fluktuation ist, dass es mehr durchrotiert werden kann, damit sie genug zu trinken bekommen. Und das ist ja auch natürlich unsere Aufgabe, die auch zu schützen, weil es hilft uns nichts, wenn die auch nicht mehr einsatzfähig sind.
0: Sagt die Notärztin Katrin Schaller dem Westdeutschen Rundfunk. Wir blicken nach Rheinland-Pfalz in der Nähe der kleinen Ortschaft Traisen im Landkreis Bad Kreuznach. Da brennt seit Samstagnachmittag ein Waldstück. Der Brand ist immer noch nicht unter Kontrolle. Es begann zunächst als kleines Feuer und hat sich inzwischen zu dem wohl größten Einsatz der Feuerwehr im Landkreis Bad Kreuznach entwickelt. Zum einen wegen der großen Trockenheit dort, zum anderen, weil dort noch Mengen alter Munition aus dem Zweiten Weltkrieg im Wald liegt. Die Flammen breiten sich weiter Richtung Traisen aus. Wolfgang Seligmann.
4: Der Brand ist nach wie vor außer Kontrolle, nicht nur wegen der heißen Temperaturen und dem trockenen Geäst, sondern auch, weil in diesem Abschnitt viel Munition aus dem Zweiten Weltkrieg liegt. Im Feuer hat es deshalb bereits mehrere Explosionen gegeben. Den Brandherd direkt bekämpfen funktioniert deshalb nicht mehr. Keiner darf mehr an den Brandherd heran. Rund 300 Feuerwehrleute sind dennoch im Einsatz dort. Die große Hitze macht ihnen zu schaffen, aber auch das steile Gelände am sogenannten Roten Fels macht die Sache extrem schwierig. Für Jörg Diendorf vom Katastrophenschutzteam Bad Kreuznach ist das der schwerste Einsatz.
5: Also ich bin 47 Jahre in der Feuerwehr, aber halt durch diese Problematik mit der Munition ist es halt dann nicht mehr so einfach, bis zum Brandherd vorzukommen. Und dann müssen wir halt warten, bis Feuer zu uns kommt.
4: Und das tut es. Inzwischen kommt das Feuer immer näher an den kleinen Ort Traisen heran. In der Nacht mussten bereits rund 300 Menschen den Ort verlassen. Inzwischen ist Traisen komplett evakuiert. Anwohnerin Sandra Reinhardt hätte damit am Samstagabend noch nicht gerechnet.
6: Da habe ich auch von Freunden schon gehört, die sind auch schon von aller Seite angerufen worden. Hier, wie ist, was ist los bei euch? Da haben wir gesagt, ist hier noch gar nichts, wir haben noch nichts gesagt. Und so um 11, glaube ich, 11:30 war dann nochmal Stromausfall gewesen. Und gegen 1 habe ich mich dann mal da niedergelegt. Und um 2 Uhr rappelt dann das Telefon der Nachbar gleich. Oh Sandra, ihr müsst packen, ihr müsst raus. Die stehen mit Blaulicht vorne auf dem Brunneplatz.
4: Dagegen hatte Martha Ulrich aus Traisen kein gutes Gefühl. Sie, ihr Mann und ihre 2 kleinen Kinder sind ebenfalls in einer Veranstaltungshalle in dem benachbarten Ort Roxheim.
7: Wir waren tatsächlich die Ersten hier. Ich glaube, um 3:15 waren wir hier. Man weiß, die Kinder sind ängstlich wach geworden, weil der Strom ausgefallen ist. Dann haben sie gehört Evakuierung und da muss man für die Kinder da sein. Ich hatte vorher tatsächlich schon gepackt, weil die Gerüchte auch rumgingen. Man handelt einfach nur und wenn man dann da ist und so ein bisschen zur Ruhe kommt, dann merkt man, was hier eigentlich passiert. Ja?
4: In der Halle in Roxheim bekommen die Anwohner Wasser und etwas zu essen. Für ältere Menschen wurden Hotelzimmer organisiert. Aber niemand der Menschen weiß, wann sie wieder in ihre Häuser dürfen. Eine von ihnen ist Elke Keller.
8: Wir fliegen am Dienstag in den Urlaub. Auf jeden Fall haben wir es vor. Und wir müssen unseren Koffer packen. Ja, und das ist ja auch nicht in 10 Minuten gemacht. Das ist im Moment unser Problem.
4: Viel Zeit blieb nicht, bis die Häuser in Traisen hatten geräumt sein müssen. Deshalb versuchen die Einsatzkräfte jetzt, es einzelnen Anwohnern kurz zu ermöglichen, die wichtigsten Sachen zu holen. Benjamin Pfeiffer betreut diese Menschen.
9: Es wurde angeboten, dass seitens der Feuerwehr die Betroffenen noch mal nach und nach in ihre Häuser können, um dann das Nötigste zu holen. Also wirklich nur 5 Minuten rein mit der Feuerwehr auch wieder raus, weil es halt ein aktuell evakuiertes Gebiet ist, was im Schadensbereich liegt. Aber um halt die notwendigsten Medikamente hauptsächlich sowas abzudecken, soll das nach und nach jetzt auch organisiert werden, dass das auch passiert.
4: Wie lange der Wald noch brennen wird, kann zurzeit wirklich niemand genau sagen. Experten befürchten, es könnte noch Tage dauern. Da sich niemand dem eigentlichen Brandherd nähern darf, ist die Ursache für das Feuer auch noch völlig unklar. Erst wenn das gelöscht ist, werden sich die Experten darum kümmern können. Da die Feuerwehr wegen der Weltkriegsmunition das Feuer nicht direkt bekämpfen kann, hat sie rund 1 Kilometer vom Rande des Feuers Beregnungsanlagen aufgestellt. Die sollen das Gelände so feucht wie möglich machen, um ein weiteres Ausbreiten der Flammen zu verhindern. Das Problem ist aber inzwischen, dass aufkommender Wind die Flammen weiter anfacht.
0: Wolfgang Seligmann über den Waldbrand bei Traisen im Kreis Bad Kreuznach, der wegen der Hitze noch nicht unter Kontrolle ist. Ja, das Schlimmste haben wir überstanden, aber ja nur dahingehend, dass es in den kommenden Tagen nicht noch heißer wird. Wir haben ja noch die Nacht vor uns und wie es nach solchen heißen Tagen ja so üblich ist, besteht an der einen oder anderen Stelle Unwettergefahr. Ich habe den Meteorologen Ronny Büttner vor der Sendung gefragt, wo genau müssen wir denn besonders aufpassen?
10: Ja, das ist eine gute Frage und sie ist auch schwer zu beantworten, denn Sie haben es angesprochen, wir haben da eine historische Situation erlebt und dementsprechend kommen auch statistische und numerische Verfahren, die das Wetter prognostizieren, an ihre Grenzen. So oder so, es kann nicht schaden, wenn wir uns im Laufe der Nacht auf kräftige, gewittrige Entwicklungen einstellen, die Starkregen, Hagel und Sturmböen bringen können. Wo genau? Ja, das ist noch nicht klar. Allerdings deuten sich ein paar Schwerpunkte an. Zum einen gibt es abendliche Gewitter eingangs der Nacht noch in Teilen Süddeutschlands sowie in Richtung Sachsen und Lausitz. Und dann deutet sich im Laufe der Nacht ein größerer Gewitterkomplex an, der so von Belgien, Luxemburg, Frankreich her auf den Westen und Südwesten Deutschlands ausgreift. Der wird sich dann im Laufe der Nacht allmählich weiter in die Landesmitte ausbreiten und eben mit den bekannten Begleiterscheinungen einhergehen.
0: Müssen wir uns jetzt noch mehr auf solche brüllend heißen Tage einstellen?
10: Ja, ich denke, das ist ein weiteres Ausrufezeichen, was wir ja hier gesetzt bekommen haben, was wir erlebt haben. Und nochmals, das ist jetzt Ende Juni. Solche extreme Hitze, die kommt mal vor, aber nicht mit den Rekordwerten, die wir jetzt Ende Juni betroffen haben und eher so Mitte Juli bis Anfang August. Es ist schlichtweg viel zu früh für so etwas und ja, mir wird Angst und Bange, wenn ich daran denke, dass der Sommer ja noch einige Zeit weitergeht. Also auch wenn jetzt mit Blick auf die neue Woche sich eher normal temperiertes Sommerwetter einstellen wird. Der Juli, der ist lang. Und ich denke so, ab der zweiten Monatshälfte sind durchaus wieder Signale gegeben, dass es erneut zu einer markanten Hitzewelle kommen kann.
0: Wie können wir uns da am besten darauf einstellen? Also was würden Sie den Menschen raten?
10: Ja, ich überlege schon seit Jahren, was man da eigentlich machen kann. Jetzt auszuwandern ist sicherlich nicht die richtige Lösung, aber wir müssen uns adaptieren, wir müssen uns anpassen. Die Natur wird es sicherlich schwer haben. Sie ist eher träge diesbezüglich. Wir Menschen können das. Das betrifft eben unser Verhalten allgemein, den Schadstoffausstoß, das Konsumverhalten. Wir müssen im Prinzip zurückfahren. Und ich denke, es ist auch nicht verkehrt, wenn wir es machen wie die Südeuropäer. Ich sage nur Schlagwort Siesta. Vielleicht wird es eines Tages in Deutschland sogar fällig.
0: Was erwartet uns denn jetzt zu Beginn der neuen Woche?
10: Ja, die neue Woche, sie startet zum Teil sehr unbeständig. So werden wir in einigen Regionen Deutschlands zum Wochenstart kräftige, gewittrige Regengüsse erleben, durchaus wieder mit Unwettergefahr, durch Starkregen, heftigen Starkregen, Hagel und mancherorts auch durch Sturmböen. Etwas außen vor scheint am Montag so der Bereich zwischen Niederrhein, Nordsee und Schleswig-Holstein zu sein. Hier kommt im Tagesverlauf trockene Luft heran, die auch mehr Sonnenschein bringt. Ansonsten eben eher ungemütliches Wetter. Es wird zwar nicht jeden treffen, aber doch in manchen Gebieten größte Unwettergefahr.
0: Informationen vom Meteorologen Ronny Büttner waren das. 22.15 Uhr ist es.
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0: Es ist ein Kampf gegen die Zeit, denn die Wahrscheinlichkeit, nach 72 Stunden noch verschüttete Erdbebenopfer lebend zu bergen, ist sehr niedrig. Und trotzdem gibt es sie noch, die ein oder anderen Glücksfälle. Nach der Erdbebenkatastrophe in Venezuela ist nach 3 Tagen ein 60-Jähriger aus den Trümmern gerettet worden. Zehntausende gelten aber immer noch als vermisst. Ich habe unsere Korrespondentin für die Region, Jenny Barke, gefragt, wie sich die Situation seit der letzten Nacht denn entwickelt hat. Gab es Nachbeben?
11: Nein, die gab es jetzt nicht mehr, aber natürlich ist die Situation nach wie vor unübersichtlich. Also mehrere Rettungsteams sind unterwegs, insgesamt über 1000 Kräfte aus anderen Ländern auch, und die sind auch dringend notwendig. Also solche Wundergeschichten, die gibt es jetzt immer wieder. Also auch ein 11-jähriger Junge ist nach 6 Stunden Suche von einem spanischen Team noch gerettet worden. Aber natürlich werden diese Meldungen weniger und wir müssen damit rechnen, dass die Totenzahlen in den folgenden Stunden steigen.
0: Wie laufen denn insgesamt die internationalen Hilfen an? Wie kommen sie bei den Menschen an vor Ort?
11: Die Menschen sind sehr, sehr dankbar darüber, dass so viele Teams jetzt vor Ort sind. Das liegt auch daran, dass sie selbst zuvor an vielen Orten mit bloßen Händen, mit den wenigen Werkzeugen, die sie zur Verfügung hatten, da versucht haben, die Betonteile hochzuheben und Verschüttete zu suchen. Und das war natürlich nicht besonders erfolgreich. Und die Rettungsteams bringen Know-how mit. Die haben Spürhunde dabei. Das sind große Teams mit sehr viel Expertise, die auch die ganzen Rettungsarbeiten koordinieren. Sind jetzt auch mehrere Notfall-Krankenhauszelte aufgestellt worden. Insgesamt zählt man jetzt 13 Krankenhäuser, die entweder zerstört oder sehr großflächig beschädigt sind. Und das fehlt natürlich an medizinischer Hilfe, die jetzt so dringend notwendig ist und aus dem Ausland kommt. Da sind auch nicht nur Rettungsteams gekommen, da sind auch medizinisches Personal mitgekommen, die Leute jetzt versorgen, medikamentös auch behandeln können. Und ganz wichtig auch psychosozial, denn viele Menschen stehen noch immer unter Schock, haben teils ihre Angehörigen verloren oder sind immer noch auf der Suche und hoffen und bangen. Die brauchen ganz dringend einfach psychosoziale Beratung.
0: Die ersten 2 heftigen Beben gab es ja am vergangenen Mittwoch. Und mittlerweile ist es also ein paar Tage her, wo es vor allem in den Katastrophengebieten weder Wasser noch Strom gibt, auch kein Abwasser. Das heißt, es dürfte ja auch hier und da hygienisch einige Probleme geben, oder?
11: Ja, in der Tat. Also auch da noch kurz die Hilfe in diese Richtung erwähnt. Viele Teams haben auch Stromgeneratoren mitgebracht. Das ist natürlich ganz wichtig, um auch nachts weiter die Sucharbeiten laufen zu lassen, aber auch um eine Grundversorgung zu gewährleisten und die Infrastruktur wieder aufzubauen, weil in den Tropen ist es natürlich sehr warm und feucht. Also die Lebensmittel, die da ankommen, die verderben sehr schnell. Die Kühlketten sind ausgesetzt. Das ist das eine. Auch Medikamente müssen gekühlt werden. Für all das sind Stromgeneratoren wichtig. Auch Wasserfilter wurden mitgebracht, weil die gesamte Infrastruktur zusammengebrochen ist, die Rohrleitungen kaputt, es gibt kein frisches Wasser. Und all diese Bedingungen sorgen jetzt natürlich langsam dafür, dass sich da auch wirklich hygienisch schwierige Bedingungen äußern. Also wir haben schon rückgemeldet bekommen, dass in einigen Regionen, das muss man leider so klar sagen, der Verwesungsgeruch jetzt überall deutlich riechbar ist und die Menschen, auch die Helfer, die Journalisten, alle, die da vor Ort sind, Mund-Nasen-Schutz tragen müssen. Und langfristig wird das natürlich auch das Infektionsrisiko und vielleicht sogar Infektionen, Epidemien verursachen können. Gegen all das wird jetzt versucht vorzugehen und damit wirklich viel Kraft und Manpower gegenzugehen, damit man da vielleicht das Schlimmste verhindern kann.
0: Gibt es da eine Prognose, ob es noch zu schwerwiegenden Nachwehen kommen könnte? Also was sagen denn Experten?
11: Also bisher hat es ja über 300 Nachbeben gegeben. Die sorgen auch dafür, dass die Betroffenen natürlich weiterhin Angst haben, wieder in die Gebäude zurückzukehren. Viele sind ja auch stark beschädigt, zeigen Risse und Schäden auf. Und diese Nachbeben sorgen vereinzelt auch dafür, dass Gebäude noch zusammenstürzen. Die Beben werden weniger, aber wir haben jetzt auch ein neues Erdbeben gehabt von Freitag auf Samstag. 4,9 hat die US-Erdbebenwarte da die Stärke angegeben und das kann natürlich jederzeit wieder passieren. Es ist auch sehr, sehr schwierig, solche Prognosen vorher zu tätigen. Also wäre das möglich, wäre wahrscheinlich die Katastrophe in Venezuela auch nicht so schlimm gewesen. Gerade da ist das Epizentrum sehr nah an den bevölkerungsreichen Regionen und da kann man kaum Vorhersagen treffen. Das ist auch geschulten Seismologen nicht möglich.
0: Informationen und Einschätzungen waren das von unserer Korrespondentin Jenny Barke zur Situation in Venezuela nach dem Erdbeben. Das Bundesamt für Verfassungsschutz hält die AfD für gesichert rechtsextremistisch. Die Partei hat dagegen geklagt und das Verwaltungsgericht Köln hat im Wege des Allrechtsschutzes die Hochstufung der AfD gestoppt. Deswegen scheint auch die Debatte um ein mögliches Verbot eingefroren zu sein. Die Politik möchte offenkundig das Gerichtsverfahren um die Hochstufung abwarten und das kann noch Jahre dauern. Jetzt hat ein Gutachten der Gesellschaft für Freiheitsrechte neuen Schwung in die Debatte gebracht. Die kommt zu dem Schluss, dass die AfD verfassungswidrig ist und verboten werden könnte. Max Bauer aus der ARD-Rechtsredaktion hat mit den Machern des Gutachtens ihre Arbeit und die rechtlichen Knackpunkte gesprochen.
12: Die AfD ist verfassungswidrig. Ein AfD-Verbotsverfahren hätte Aussicht auf Erfolg. Dieses Ergebnis stützt die Gesellschaft für Freiheitsrechte auf zwei Säulen, erläutert Bijan Mouini, Legal Director des Vereins.
13: Das eine ist, dass die AfD demokratiefeindlich ist, weil sie ihre politischen GegnerInnen unterdrücken möchte. Und der zweite Grund ist, dass sie die Menschenwürde verletzt, weil sie ein politisches Konzept verfolgt, mit dem sie mehrere Klassen an Menschen etablieren will.
12: Seit das Verwaltungsgericht Köln im Eilverfahren die Hochstufung der Bundes-AfD als gesichert rechtsextremistisch gestoppt hat, ist die Debatte um ein AfD-Verbot verstummt. Die Beobachtung durch den Verfassungsschutz und ein mögliches AfD-Verbotsverfahren vor dem Bundesverfassungsgericht sind zwei Paar Schuhe. Und Bijan Mouini weist darauf hin, dass der Punkt Missachtung des Demokratieprinzips für den Verfassungsschutz kaum eine Rolle gespielt hat. Anders in dem Gutachten der Gesellschaft für Freiheitsrechte.
13: Wir haben erstaunlich viele, nämlich mehr als 220 Belege dafür gefunden, dass die AfD ihre politischen GegnerInnen strafrechtlich verfolgen will. Und zwar nicht für strafwürdiges, potenziell strafbares Verhalten, sondern für politische Entscheidungen, die ihr schlicht nicht passen.
12: Der Punkt Demokratiegefährdung würde auch in einem AfD-Verbotsverfahren schwer wiegen. Das meinen auch die Juraprofessoren Sophie Schönberger und Christoph Möllers. Beide haben das GFF-Gutachten kritisch angeschaut. Beide kommen zu dem Schluss, es wurde ergebnisoffen geprüft und wissenschaftliche Standards wurden eingehalten. Den Punkt Demokratiefeindlichkeit hätten beide ohne Einschränkung bejaht.
13: Und bei der Menschenwürde hat Christoph Möllers unseren Menschenwürdeteil ganz überwiegend geteilt und Sophie Schönberger hat ihn überwiegend nicht geteilt, weil sie andere Maßstäbe angelegt hat als wir und nach meiner Interpretation eigentlich auch als das Bundesverfassungsgericht, also höhere Maßstäbe.
12: Die unterschiedlichen Expertenmeinungen zeigen, hinter einem AfD-Verbotsverfahren stehen Fragezeichen. Das zeigt sich auch daran, dass das Gutachten der GFF auch Entlastendes zugunsten der AfD festgestellt hat.
13: Beispiel Antisemitismus. Wir können der AfD sehr gut nachweisen, dass es einen strukturellen Antisemitismus in der Partei gibt. Aber sie sind selten explizit. Es bleibt häufig in diesem Chiffren, fast immer. Und vor allen Dingen gibt es keine rechtlichen Maßnahmen, die sie fordert, die sich gezielt gegen Jüdinnen und Juden richten würden, anders als bei Musliminnen.
12: Andere Punkte wiederum belasten die AfD stark. Zum Beispiel Ähnlichkeiten zwischen AfD und NPD. Die NPD hat das Bundesverfassungsgericht 2017 für verfassungsfeindlich eingestuft und nur nicht verboten, weil sie politisch als zu unbedeutend galt. Anders als die NPD schreibt die AfD aber viel seltener verfassungsfeindliche Ziele in ihre Programme. Man müsste ihr in einem Verbotsverfahren also mit vielen Beispielen von Äußerungen ihre Verfassungsfeindlichkeit nachweisen. Hier setzt die große Materialsammlung der GFF mit über 2500 Belegen an.
13: Das halte ich für die Leistung, die wir in diesen letzten 13 Monaten erbracht haben. Das kann sich jetzt jeder angucken und sich ein eigenes Bild davon machen, aber wir halten es eben für ein ziemlich überzeugendes in dem Sinne, dass die Partei eben verfassungswidrig ist.
12: Man müsste der AfD in einem Verbotsverfahren verfassungsfeindliche Ziele nachweisen, die die Partei planvoll umsetzen will und die die Grundtendenz der Partei prägen. Ein Verbotsverfahren in Gang setzen könnten nur Bundesregierung, Bundestag oder Bundesrat mit einem eigenen Antrag. Ist da ein Gutachten wie das der GFF nicht anmaßend? Bijan Moini meint, dass die Politik sich die AfD bisher nicht gründlich genug angeschaut habe. Es gebe kein vollständiges, wissenschaftlich fundiertes Bild der Partei.
13: Und es ist das gute Recht jeder zivilgesellschaftlichen Organisation oder auch Person, sich darüber ein Bild zu verschaffen. Und es liegt dabei letztlich immer an der Politik und vor allem auch an jetzt mit Blick auf ein Verbotsverfahren an den antragsberechtigten Stellen darüber zu entscheiden, was sie damit machen.
12: Das GFF-Gutachten hat jedenfalls die Debatte über ein AfD-Verbot mit viel Material und einer ernstzunehmenden wissenschaftlich-juristischen Bewertung wieder angestoßen.
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0: Bei der Fußball-WM gibt es heute Abend eine historische Begegnung, das erste 16. Finale bei einer Weltmeisterschaft. Max Seib.
14: Ja, weil dieses Turnier oder bei diesem Turnier deutlich mehr Teams dabei sind, gibt es auch eine K.O.-Runde mehr und den Auftakt, den machen heute Abend Gastgeber Kanada und Südafrika. Für beide ist es auch eine Premiere, es ist nämlich das erste Mal, dass sie die Gruppenphase bei der WM überstanden haben. Gut, 65 Minuten sind gespielt in Los Angeles, noch steht es 0-0, Kanada mit ein paar mehr Chancen, ansonsten ist das eine ausgeglichene Partie. Morgen wird es dann erst ernst für die deutsche Mannschaft gegen Paraguay und eine gute Nachricht für das DFB-Team. Beim heutigen Abschlusstraining waren alle Spieler mit dabei, auch der zuletzt angeschlagene Linksverteidiger Nathaniel Brown.
15: Mir geht's gut. Ich habe heute ganz normal trainiert und ja, ich hoffe, dass ich das nächste Spiel spielen kann.
14: Und Brown hat gute Chancen durchaus zu spielen, denn in den ersten beiden Partien konnte er überzeugen der Frankfurter. Das dritte Gruppenspiel ohne Brown, das 1-2 gegen Ecuador, das hat hingegen für eine Menge Kritik gesorgt am DFB-Team. Brown selbst kann das nur bedingt verstehen.
15: Kritik gehört dazu, aber ich glaube, die Fans sollen nicht zu unfair manchmal zu uns sein. Wir wollen auch jedes Spiel gewinnen. Wir sind da jetzt auch nicht glücklich, wenn wir auch unser drittes Spiel verlieren, obwohl es um nichts mehr, sage ich jetzt mal, geht.
14: Morgen gegen Paraguay kann das deutsche Team es ja dann besser machen. Anpfiff in Boston ist um 22.30 Uhr. Wir machen weiter mit der Formel 1. Da fand heute in Spielberg der große Preis von Österreich statt. Und das Ganze unter Extrembedingungen, 50 Grad Asphalttemperatur. Am schnellsten war dabei der Mercedes-Pilot George Russell vor Max Verstappen im Red Bull und dem WM-führenden Kimi Antonelli, ebenfalls ein Mercedes-Pilot. Die Frage deswegen an unsere Formel 1-Reporterin Lena Bergmann. Ist die Mercedes-Dominanz größer denn je?
16: Mercedes ist definitiv nach wie vor das Team mit dem besten Gesamtpaket. Man hat jetzt das 7. von 8 Rennen in dieser Saison gewonnen. Aber die Kräfteverhältnisse, die scheinen jetzt wieder ein bisschen neu durchmischt, denn auch Red Bull kann plötzlich wieder mitreden. Die Upgrades am Auto von Max Verstappen haben deutlich Wirkung gezeigt. Verstappen konnte sich gegenüber den Ferraris durchsetzen und auch die Mercedes angreifen.
14: Wir machen weiter mit Leichtathletik und der Diamond League. Das ist ja eine Wettbewerbsserie mit verschiedenen Treffen über das gesamte Jahr verteilt. Und an diesem Wochenende war Paris der Standort. Die deutsche Kugelstoß-Olympiasiegerin Mabry, die hat sich dort sehr gut präsentiert. Jens Gideon.
17: Die Olympiasiegerin von Paris bringt sich langsam in EM-Form. In der Stadt ihres größten Erfolges flog die Kugel am Abend auf sehr gute 19,93 Meter. Mabrys beste Weite in dieser Freiluftsaison. Beim Diamond League Meeting reichte das für Platz 2 hinter der Kanadierin Sarah Mitten, aber vor Weltmeisterin Schilder aus den Niederlanden. Hindernisläufer Karl Bebendorf hat in Paris sogar einen deutschen Sieg beigesteuert. Er hat die 3000 Meter Hindernis in persönlicher Bestzeit von 8 Minuten 05,55 gewonnen. Und gehört jetzt zu den Titelkandidaten bei der EM in Birmingham. Und zurück in Topform ist Stabhochsprung-Überflieger Mondo Duplantis. Der Schwede hat in Paris 6,13 Meter übersprungen.
14: Wir schauen zum Radsport. Da ist es am kommenden Samstag soweit. Da startet die Tour de France, das prestigeträchtigste Radrennen der Welt. Und ein Deutscher kann da mit besonders breiter Brust anreisen bei seiner allerersten Tour. Felix Engelhardt. Der hat sich heute nämlich überraschend den deutschen Meistertitel im Straßenrennen geholt. Mehr von Holger Gerska.
18: Auch ohne den Tour de France-Dritten Florian Lipowitz und trotz der hohen Temperatur Touren war es ein schnelles, vor allem aber ein abwechslungsreiches und spannendes Rennen. Der neue Meister war 2 Kilometer vor dem Ziel noch hinter der Spitzengruppe, aber Felix Engelhardt schaffte mit einer enormen Willensleistung noch den Anschluss und gewann etwas überraschend den Sprint dieser Fünfergruppe vor dem ehemaligen Eisschnellläufer Lennart Jasch. Voriges Jahr war Felix Engelhardt Meisterschaftszweiter. In diesem Jahr wird der Ulmer sein Debüt bei der Tour de France geben, im Meistertrikot. Aber auch 3 andere Tourstarter zeigten sich auf den Plätzen 3 bis 5 gut in Form. Nico Denz, in Abwesenheit von Florian Lipowitz, Kapitän der Red Bull-Mannschaft, holte Bronze. Der Zeitfahrmeister Nils Polit wurde 4. Und etwas enttäuscht, der Titelverteidiger Georg Zimmermann auf Platz 5.
14: Insgesamt aber auf jeden Fall ein guter Formtest vor dem Start der Tour de France am Samstag.
19: Dankeschön, Max Seib.
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21: Um 22.30 Uhr mit Inken Henkel. Die Hitzewelle hat an diesem Wochenende ihren Höhepunkt erreicht. Seit Freitag steigern sich täglich die Temperaturrekorde. Heute wurden in Neiße-Münde im Osten Brandenburgs 41,7 Grad im Schatten gemessen. So viel wie noch nie in Deutschland. Zugleich gab es laut Polizei viele Badeunfälle. Mindestens 11 Menschen kamen dabei ums Leben, unter ihnen 2 Kinder im Alter von 6 und 8 Jahren. Wegen der hohen Temperaturen sind die Böden in Deutschland ausgetrocknet. In mehreren Regionen sind Waldbrände ausgebrochen, der schwerste in Bad Kreuznach in Rheinland-Pfalz. Aus Mainz Wolfgang Seligmann.
22: Der kleine Ort Traisen ist inzwischen komplett evakuiert. Das Feuer kommt immer näher. Die Menschen durften noch mal kurz in ihre Häuser zurück, um die notwendigsten Sachen zu holen, müssen die Nacht aber bei Freunden oder Verwandten verbringen. Es besteht nach wie vor Gefahr durch Munition aus dem Zweiten Weltkrieg. Die liegt in großen Mengen noch in dem Waldgebiet verstreut, das inzwischen auf mehr als 3 Hektar brennt. Es hat bereits mehrere Explosionen gegeben. Für die Einsatzkräfte ist die Gefahr deshalb zu groß. Die direkte Bekämpfung des Brandes wurde eingestellt.
21: Volkswagen steigt offenbar aus einer Kooperation mit dem Zulieferer Bosch aus. Wie die Bild berichtet, geht es um eine Entwicklungspartnerschaft für autonomes Fahren. Wegen mangelnder Fortschritte und des herrschenden Sparzwangs will der VW-Konzern demnach die Zusammenarbeit mit Bosch beenden. Obwohl schon rund 1,5 Milliarden Euro in das Projekt geflossen seien, gelte die Technik intern als nicht wettbewerbsfähig. Insbesondere bei hochentwickelten Assistenzsystemen hätten sich Markt und Technologie anders entwickelt als zu Beginn der Zusammenarbeit erwartet, sagte eine VW-Sprecherin der Zeitung. In der Nähe der französischen Stadt Nancy sind bei dem Absturz eines Kleinflugzeugs 11 Menschen ums Leben gekommen. Die Absturzursache ist noch unklar. Aus Paris, Julia Borutta.
23: Frankreichs Innenminister Laurent Nunez, der zur Unglücksstelle gekommen war, bestätigte, dass die Maschine nur 300 Meter hinter der Piste abgestürzt sei. Augenzeugen berichten davon, dass der Motor plötzlich nicht mehr zu hören gewesen sei. Doch Nunez wollte sich zu keinem der kursierenden Unfallszenarien äußern. Auch zu den 11 Opfern machte er keine genaueren Angaben. Medienberichten zufolge handelt es sich um Krankenpfleger und Pflegerinnen, überwiegend junge Menschen, die in Begleitung von 5 Trainern zu ihrem ersten Fallschirmsprung aufgebrochen waren.
21: Das Wetter in Deutschland. In der Nacht gebietsweise Schauer und Gewitter, Tiefstwerte 24 bis 16 Grad. Morgen örtlich stark Regen, Hagel und Sturmböen, teils schwere Gewitter. Im Nordwesten oft heiter, 22 Grad auf Sylt bis 32 im Landkreis Passau. Am Dienstag zeitweise gewittrige Schauer, ganz im Norden freundlich, 21 bis 32 Grad. Am Mittwoch Regen und Gewitter, im Westen und an der Nordsee mehr Sonne, 20 bis 29 Grad. Das waren die Nachrichten.
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19: Eine Meldung vom Deutschen Wetterdienst. In weiten Teilen Baden-Württembergs, südwestlich von Hamburg und in Franken müssen Sie mit heftigem Starkregen, Sturmböen und Hagel rechnen. Es ist auch mit Aquaplaning zu rechnen. Dann die A1 Lübeck Richtung Hamburg, zwischen Rheinfeld und Kreuz Bagdeheide, 4 Kilometer stockender Verkehr. A1 Osnabrück Richtung Münster, zwischen Kreuz Lotte Osnabrück und Längerich, 3 Kilometer stockender Verkehr. A3 Passau Richtung Nürnberg, zwischen Metten und Schwarzach ist nach einem Lkw-Unfall nur eine Spur frei, dadurch 2 Kilometer stockend. A6 Heilbronn Richtung Nürnberg, zwischen Rot und Kreuz Nürnberg Süd. Hier wird der Verkehr über den Standstreifen geleitet, dadurch haben wir aktuell 5 Kilometer Stau. Soweit vom Verkehr. Ihnen eine gute und sichere Fahrt. Kommen Sie gut an.
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0: Mit Milat Kupay. Willkommen zurück. Am 4. Juli 1776, also vor 250 Jahren, erklären 13 britische Kolonien, dass sie sich von nun an nicht mehr als Teil der britischen Krone betrachten, sondern unabhängig sind. Zu diesem Zeitpunkt ahnt noch niemand, dass dieses Gebilde einmal die Welt dominieren wird. Diesen langen Weg zur Supermacht USA wollen wir nachzeichnen. Gabor Pahl hat mit dem renommierten Historiker Michael Hochgeschwender gesprochen. Er ist Professor für nordamerikanische Kulturgeschichte an der Ludwig-Maximilians-Universität München. Die erste Frage. Anfangs war der Gedanke an einen Weltmachtstatus ja vermutlich weit weg. Da ging es wohl eher darum, Abstand vom britischen Empire zu gewinnen, richtig?
2: Ja, bis zum gewissen Grade war das britische Empire die führende Weltmacht schlechthin. Man hatte Frankreich in mehreren Kriegen geschlagen und die neuen USA hatten den großen Vorteil, dass sie sich in einem politischen Kontext bewegten, wo es praktisch keine Konkurrenz gab. Das spanische Weltreich existierte zwar noch, aber jeder wusste, das ist auf dem absteigenden Ast. Die Franzosen waren pleite. Die Engländer hatten eigentlich kaum ein Interesse daran, die USA wieder zu erobern, weil auch das sehr teuer gewesen wäre. Insofern bewegte man sich politisch nicht gerade in einem Vakuum, aber man bewegte sich in einem halbwegs offenen Raum, der auch für Expansion Anlass und Möglichkeiten bot.
3: Das heißt, mit welchem Bewusstsein regierte so ein George Washington als erster Präsident? Also was regiert er da?
2: Also er regiert erst einmal die Region nahe der heutigen Ostküste. Allerdings mit einer gewissen Offenheit nach Westen hin. Denn schon in den Royal Charters, auf denen die Kolonien gegründet waren, war nicht eindeutig geregelt, wo im Westen sie denn aufhören sollten. Das war übrigens eine der großen Konflikte in der Frühzeit der Union, dass keiner so genau wusste, wo ist eigentlich die Westgrenze des Staates, den ich hier repräsentiere. Aber generell bedeutete das, dass eine Expansion nach Westen möglich war und von bestimmten Gruppen, vor allen Dingen denjenigen um Thomas Jefferson, war sie auch gewünscht im Interesse der Errichtung einer Republik, wo wehrhafte Kleinbauern das tugendsame Rückgrat dieser jungen Republik bilden sollten. Da man gleichzeitig Migration wünschte, benötigte man dann auch die Expansion nach Westen.
3: Also das ging ja auch dann relativ bald los mit der Expansion. Also 1776 Unabhängigkeitserklärung und zu dem Zeitpunkt 1776 beschränkte sich das Staatsgebiet ja praktisch auf die Gebiete zwischen Atlantik und den Appalachen, also dem großen Gebirgszug im Osten. Aber schon nach dem Unabhängigkeitskrieg 1783, also 7 Jahre später, hatte sich das Territorium bereits über das Gebirge hinaus
2: ausgedehnt. Man strebte sehr stark in Richtung Mississippi und das war auch gewissermaßen Niemandsland, sieht man davon ab, dass dort ziemlich viele Indianerstämme gewohnt haben. Vor allen Dingen wollte man die Briten aus dieser Region verdrängen, die unterhielten dort noch einige Festungen und man wollte auch dann die Gebiete ökonomisch durchdringen und jetzt sah man die Chance, sich hier möglichst expansiv nach Westen zu bewegen.
3: Und dann ging es nochmal weiter, also 20 Jahre später machen die USA einen Deal mit Frankreich, mit dem sich das Staatsgebiet dann auf einen Schlag verdoppelt. Sie kaufen Frankreich praktisch das komplette Mississippi-Becken ab, also das Gebiet zwischen den Appalachen im Osten und den Rocky Mountains im Westen. Und Präsident war der von Ihnen schon erwähnte Thomas Jefferson. Was waren dessen Motive da?
2: Also sein Motiv war eigentlich erstmal die Stadt New Orleans zu kaufen, um einen Hafen an der Karibik zu haben. Das war das wichtigste Wirtschaftszentrum in diesem Gebiet, wo viele amerikanische Farmer, die in den Westregionen der damaligen USA agierten, ihre Güter los wurden, vor allem auch die Plantagenbesitzer des Südens. Und jetzt eröffnete sich die Chance, etwas unerwartet. Die Amerikaner hatten damit gar nicht gerechnet, das gesamte Wassereinzugsgebiet von Mississippi und Missouri zu bekommen für einen relativ günstigen Preis.
3: Ja, also der Historiker Henry Adams hat, glaube ich, mal geschrieben, nie haben die Vereinigten Staaten so viel für so wenig bekommen, also in Bezug auf diesen...
2: Ja, das war, vor allem wusste keiner genau, wie viel das eigentlich ist. Also das ist, glaube ich, das Hauptproblem dabei, als Lewis und Clark dann diese Gebiete bereisten und sie haben ihre Mission dann ja noch etwas illegal bis zum Pazifik ausgedehnt, der eigentlich nicht zu diesem Territorium gehörte, also das heutige Washington State und Oregon, einfach um mal zu sehen, was da ist. Also das war zu dem Zeitpunkt schon unglaublich viel. Das war ein Gebiet, das fast also von Europäern kaum besiedelt war. Und man muss vielleicht noch dazu sagen, dass das insofern auch offene Türen einrannte, weil bereits in den 1780er Jahren die USA die rechtliche Möglichkeit geschaffen hatten, alle neuen Gebiete, die jetzt im Westen dazu kamen, in die USA zu integrieren. Das ist die sogenannte Northwest Ordinance. Sobald 60.000 weiße Menschen in einem Territorium lebten, war es möglich, das in einen Staat umzuwandeln. Und damit unterließ man es, aus diesen Gebieten Kolonien zu machen. Sie wurden erst Bundesterritorien und dann vollberechtigte Staaten in den USA. Das heißt, man schuf ein kontinentales Imperium, das aber eben nicht aus einem Zentrum und einer kolonialen Peripherie bestand, sondern das tatsächlich real diese Gebiete in das Zentrum integrierte.
3: Aber genau dieser Punkt, ne, diese Ausdehnung bis zum Pazifik, das war ja dann wirklich ein Etappenziel, der letztlich ja auch das begründet, also schon eine wichtige Voraussetzung für eine künftige Weltmacht, wirklich Zugang zu beiden großen Ozeanen zu haben.
2: Unbedingt, also das hat die strategische Lage der USA nochmal einschneidend verändert. Man war jetzt nicht nur atlantische Macht, beziehungsweise eine werdende atlantische Macht, sondern man konnte auch pazifische Macht werden, wobei man hier erstmals auf einen Opponenten stieß, nämlich Großbritannien. Großbritannien erhob auch Anspruch auf diese Gebiete und das sollte im 19. Jahrhundert noch zum einen oder anderen Konflikt führen. Aber insgesamt war jetzt klar, davor hatten auch die Spanier große Angst, dass die USA tatsächlich in Richtung einer kontinentalen Expansion unterwegs waren, was automatisch eine Art hemisphärische Hegemonie bedeutete.
3: Jetzt kommen wir wieder zurück zur ersten Frage. War in dem Moment dann schon doch klar, wir sind jetzt dabei, eben das, was Sie sagen, so eine imperiale Macht zu werden, eine Hegemonialmacht?
2: Naja, also in der Hemisphäre, in der westlichen Hemisphäre, ja. Also schon Thomas Jefferson sprach vom Empire of Liberty und man sprach auch vom Inland Empire. Also Empire war durchaus als Begriff vorgesehen. Auch die Hauptstadt Washington D.C. wurde ja bewusst nach dem Vorbild von Versailles angelegt, von dem französischen Architekten L'Enfant. Und da zeigt sich schon, dass man ein gewisses Selbstbewusstsein hatte. Auf der anderen Seite darf man nicht vergessen, zum einen, die Amerikaner hatten keine besonders schlagkräftige Armee. Also die meisten europäischen Staaten, sagen wir mal Preußen vor allen Dingen, hätten sich totgelacht über das, was da als Armee existierte. Zu Beginn des amerikanischen Bürgerkrieges 1861 gab es 17.000 Soldaten. Also das war selbst, sagen wir mal, für Hessen-Kassel wäre das wenig gewesen. Und vor allen Dingen hing man von britischen Investitionen ab. Fast im ganzen 19. Jahrhundert bis in die 1870er, 1880er Jahre wird der gesamte amerikanische ökonomische Fortschritt im Wesentlichen von britischen Banken finanziert, von britischen Geldgebern.
3: Wenn wir über Weltmacht USA sprechen, dann ist ja auch ein Aspekt jetzt neben diesen ganzen politischen und Expansion und so weiter, die technologische Vorreiterrolle, die USA dann ja auch irgendwann einnehmen. Also ein Stellvertreter ist natürlich Thomas Edison mit der Erfindung der Glühbirne und all seine Mitstreiter, die nach und nach dann die Städte elektrifiziert haben. Wie kam es dazu, also dass die USA, Sie haben ja gesagt, militärisch zum Beispiel waren sie ja gar nicht so weit vorne, aber dass die dann so technologisch so eine Führungsrolle bekommen
2: haben? Naja, Technologie, das haben sie im Militär schon im Unabhängigkeitskrieg versucht. Die Amerikaner zeichneten sich vor allen Dingen durch das aus, was man American Way of Warfare nennt. Das heißt, man strebt technologische Überlegenheit an, vor allem in der Artillerie. Das heißt, man konnte einzelne Gefechte zum Beispiel gegen britische Schiffe, bei aller Überlegenheit der britischen Flotte, konnte man gewinnen. Und das ist etwas, was sich in der amerikanischen Geschichte durchgehend durchzieht, dass man versucht, technologische Überlegenheit zu gewinnen. Dazu kommt ein sehr freier, relativ unregulierter kapitalistischer Markt, in dem sich Innovationen rasch auszahlen. Und eine dann vergleichsweise gut arbeitende Bankenstruktur, ich nenne Bankhäuser wie JP Morgan und andere, die hier durchaus eine Rolle gespielt haben. Das heißt, es gibt Risikokapital, das sehr oft von Briten zur Verfügung gestellt wird. Und dann setzt man das sehr schnell auf einem sehr freizügigen Markt um. Ein Markt, der übrigens gleichzeitig durch Schutzzölle vor Importen aus Großbritannien, aus Deutschland und aus anderen Ländern abgesichert ist. Das heißt, die Amerikaner machen damals genau das, was sie heute anderen Ländern verbieten wollen. Sie sichern sich selber durch Schutzzölle ab, haben aber intern einen freien Markt.
3: Ich habe noch ein paar andere Beispiele gefunden für diese technologische Vorreiterrolle zum Beispiel. Eben, Sie waren ja schon bei den Schiffen. Yep. Es gab, wir erinnern uns irgendwie, die amerikanische Unabhängigkeit begann ja auch mit dieser Boston Tea Party. Also es ging damals auch noch viel um Tee. Und sie haben auch einen Schiffstyp entwickelt, die sogenannten Clipper, ja, die sehr, sehr schnell fahren konnten, einfach um sich auch unabhängig zu machen im Teehandel.
2: Ja, nicht nur im Teehandel, also die Clipper, sie waren vor allem, sie hatten den Vorteil, sehr schnell zu sein, waren zeitweise auch sehr teuer. Aber da kommt noch etwas hinzu, die Amerikaner verfügten ja schon zum Zeitpunkt ihrer Unabhängigkeit über eine sehr große Handelsflotte. Das vergisst man immer. Die amerikanischen Kolonisten waren bereits vor der Unabhängigkeit sowohl als Walfänger von Maine aus, als auch als Handelsfahrer etwa im Mittelmeerraum, in der chinesischen See, in Indien und andernorts unterwegs. Das heißt, man war bereits in Handelsnetzwerke eingebunden und hat dann auch versucht, hier immer wieder durch Innovationen Vorsprung zu erringen.
3: Und noch eine Technologie, die Baumwollentkörnungsmaschine, ja. Die Anfang des 19. Jahrhunderts ja auch dazu geführt hat, dass die USA so ein Baumwollexporteur werden konnten, ja. Was dann dazu führte, dass auch zum Beispiel die deutsche Textilindustrie ja ziemlich drunter gelitten hat oder den Bach unterging.
2: Ja, das ist die sogenannte Cotton Gin, die es möglich machte, bestimmte Baumwolltypen, die auch in Regionen jenseits der Ostküstenplantagen anbaufähig waren, wirtschaftlich ertragreich zu machen. Und damit wurde der Süden erst einmal zu einem ökonomischen Zentrum bis zum amerikanischen Bürgerkrieg, dann geht das verloren und man hat eine Art Baumwollmonopol. Das zerschlägt tatsächlich oder ist sehr problematisch für Baumwollindustrien in anderen Ländern. Erst mit dem amerikanischen Bürgerkrieg und dem Untergang dieser auf Sklaverei basierenden Plantagenaristokratie, die zu den reichsten Menschen der Welt zählte, die waren reicher als viele indische Maharajas. Erst mit deren Untergang setzt dann die Hochindustrialisierung in den USA ein, vor allen Dingen im Norden und nicht mehr im Süden. Gleichzeitig verlagert sich die Baumwollproduktion vom Süden nach Ägypten und nach Indien, womit die Briten wieder in der Vorhand sind.
3: Also wenn wir jetzt Ende des 19. Jahrhunderts sind, dann sind die USA schon am Pazifik sowieso schon längst. Sie sind technologischer Vorreiter. Und jetzt kommt noch der Spanisch-Amerikanische Krieg. Dann expandieren sie ja noch weiter in den Pazifik hinein, also bis nach Hawaii, Guam und so weiter. Also welche Rolle spielte das dann?
2: Ja, der Amerikanisch-Spanische Krieg war sehr wichtig, weil sich in ihm mehrere Dinge zeigen, die für die amerikanische Außenpolitik typisch sind. Zum einen ein hoher ethisch-humanistischer Anspruch. Man will die, und das nannte man damals tatsächlich so, die Konzentrationslager der Spanier auf Kuba befreien. Es wird eine große Medienkampagne in Gang gesetzt, wie brutal die spanische Unterdrückung dort sei. Dann bricht der Krieg aus. Man weiß heute, dass es nicht so sehr die Medien waren, die McKinley in den Krieg getrieben haben, wie man früher dachte, aber die Medien spielen ihre Rolle durch ihre Berichterstattung. Und hinterher zeigt sich, dass die USA genauso brutal sein können wie die Spanier, indem sie etwa auf den Philippinen, die sie gewissermaßen nebenbei mitnehmen als neue Kolonie, dort ebenfalls Konzentrationslager errichten und schätzungsweise über 600.000 Filipinos in dem anschließenden Guerillakrieg umbringen. Es wird eine ganze Insel, werden sämtliche männlichen Einwohner über 10 Jahre getötet, weil amerikanische Marines dort umgebracht worden sind. Also der Philippinenkrieg ist einer der schmutzigsten Kriege, den die Amerikaner vor Vietnam geführt haben.
3: Und was war nochmal das Motiv, eben die Philippinen einzunehmen, also am anderen Ende des Pazifiks, naja, oder eine Insel wie Guam zu besetzen, ebenfalls ziemlich weit draußen, also weit weg vom Mutterland?
2: Zum einen wollte man beim Imperialismus mitmachen, wie alle anderen Mächte auch. Also man fühlte sich irgendwie benachteiligt, ähnlich wie die Deutschen nebenbei bemerkt. Zum anderen ging es um den chinesischen Markt. Unmittelbar nach dem Spanisch-Amerikanischen Krieg setzen die Briten und die Amerikaner 1899 und dann nochmal von 1900 durch, dass China nicht aufgeteilt wird unter den Kolonialmächten, sondern dass der chinesische Markt offen bleiben muss. Und der Zugang zum chinesischen Markt ist das Zentrum amerikanischer Außenhandelspolitik. Man hatte schon deswegen in den 1850er Jahren Japan gewaltsam geöffnet, das sich ja völlig abgeschottet hatte, um diesen chinesischen Markt zu ergattern. Gleichzeitig, und das macht Kuba so interessant, wollte man einen Plan umsetzen, den der Außenminister von Abraham Lincoln und Andrew Johnson, William Seward, schon 1866-67 entwickelt hatte, nämlich den der hemisphärischen Hegemonie durch den Erwerb Alaskas, was dann ja 1867 erfolgt ist, aber auch zum Beispiel Grönlands, Kanadas und der Inseln in der Karibik, die man schon in den 1850er Jahren hatte erwerben wollen, um das System der Sklaverei auszudehnen. Insofern werden hier mehrere Pläne gleichzeitig umgesetzt. Dazu kommt der Versuch, die Zuckerindustrie zu monopolisieren. Das betrifft sowohl Hawaii als auch Kuba. Also hier spielen strategische, politische, ökonomische Interessen eine wichtige Rolle.
3: Wann war dann der Moment gekommen, dass nicht nur die USA selber sich als Weltmacht oder als imperiale Macht gesehen haben, sondern dieser Status auch vom Ausland anerkannt wurde? Also sozusagen, dass sie das auch den Europäern bewusst war, das sind jetzt die Großen.
2: Naja, schon in den 1880er Jahren gelingt es den Amerikanern, sich in Handelskriegen gegenüber den Europäern, auch gegenüber den Franzosen, da geht es um den Import von amerikanischem Fleisch, durchzusetzen. Da lässt man schon die Muskeln spielen. Das ist auch der Zeitpunkt, wo man sich beginnt, vom britischen Kapital zu lösen und Wall Street allmählich wichtiger wird als London, als die Londoner City. Dann haben sie 1904-5 den Krieg zwischen Russland und Japan und da wird dann Theodore Roosevelt, der amerikanische Präsident, als Vermittler eingeschaltet. Das ist ein ganz deutliches symbolisches Zeichen. Die Amerikaner sind jetzt gleichberechtigt und allerspätestens natürlich mit dem Eintritt der USA in den Ersten Weltkrieg 1917 und auch der militärisch entscheidenden Rolle, die amerikanische Soldaten dann dort spielen, in Verbindung mit dem Niedergang des britischen und des französischen Kolonialreiches. Das ist der Punkt, wo die USA jetzt neben dem bolschewistischen Russland zur neuen Flügelmacht im Weltsystem aufsteigen.
3: Wobei nach dem Ersten Weltkrieg waren die Briten ja noch nicht ganz weg als Weltmacht. Also die Kolonien gab es noch.
2: Ja, es war 1924 waren sie sogar größer als je zuvor, weil sie sich einen Teil der deutschen Kolonien angeeignet hatten und auch Gebiete aus dem Osmanischen Reich. Aber aufmerksame Beobachter merkten damals schon, das britische Empire ist überdehnt. Sie wissen, der nächste Weltkrieg bringt die Zerstörung des britischen Empire mit sich. Deswegen muss er so lange wie möglich herausgezögert werden. Und das ist also der Hintergrund dieser Friedenspolitik. Das weiß aber auch jeder. Roosevelt, also Franklin Delano Roosevelt, beobachtet die britische Politik sehr sorgfältig. Und eines seiner Hauptziele neben dem Kampf gegen den Nationalsozialismus ist die Zerschlagung des britischen Empire.
3: Das heißt, wollen Sie sagen, das war auch das Motiv der Amerikaner, sich an dem Krieg zu beteiligen?
2: Naja, am Krieg beteiligen sie sich wegen des Angriffs der Japaner und weil sie die Deutschen loswerden wollen, also vor allem das Hitler-Regime. Aber in den 1930er Jahren während der Weltwirtschaftskrise versuchen die Amerikaner, die Briten unter wirtschaftlichen Druck zu setzen. Und das bedeutet, dass ab 1938 die Amerikaner, obwohl formell neutral, eigentlich jetzt ökonomisch das britische Empire überholen und auch klar ist, dass die Amerikaner ganz bewusst die Strukturen dieses Empire ökonomisch angreifen.
3: Wie gingen denn die Briten mit diesem Bedeutungsverlust um? Also hat sich ja über Jahrzehnte oder fast Jahrhunderte hingezogen, dass sie einfach zunehmend gesehen haben, okay, da im Westen, die werden jetzt immer größer und wichtiger als wir und wir werden immer bedeutungsloser und spätestens dann nach dem Zweiten Weltkrieg sowieso.
2: Ja, man hat schon seit den 1890er Jahren auf einen Ausgleich hingearbeitet. Es gibt das sogenannte Grand Revirement der Mächte um 1895, wo dann die USA und Großbritannien ihre Special Relationship eingehen. Man nimmt sich gegenseitig aus der Feindbeobachtung heraus. Man entwickelt keine Kriegspläne gegen den anderen mehr. Das war vorher durchaus üblich. Die Amerikaner geben den Briten praktisch freie Hand in Südafrika, in den Burenkriegen. Die Briten umgekehrt geben den Amerikanern freie Hand in der Karibik, also der spanisch-amerikanische Krieg. Und das heißt, was die Briten jetzt versuchen, ist durch eine Allianz, spezielle Beziehungen zu den USA, den eigenen Weltmachtstatus zu erhalten. Das gelingt ihnen nicht, zumindest nicht als gleichberechtigte Partner, weil durch die Ergebnisse des Zweiten Weltkrieges und die Unabhängigkeit vor allen Dingen Indiens das britische Empire zunehmend obsolet geworden ist.
3: Manche sagen ja auch sozusagen, der Schlüsselmoment war dann der Suezkrieg 1956, ja, als die Franzosen und die Briten da einfach nicht mehr weiterkamen und auf die Unterstützung der Amerikaner angewiesen waren, die sie ja auch verweigert haben dann praktisch.
2: Ja, 1956 ist insofern interessant, weil ja gleichzeitig der Ungarnaufstand stattfindet. Und obwohl die Sowjetunion heftig droht wegen des Suezkrieges und die Amerikaner in ihrer Propaganda so tun, als würden sie in Ungarn angreifen, herrscht letztlich nun das Verständnis auf beiden Seiten. Der Westen ist Hegemonialzone der USA, der Ostblock ist Hegemonialzone der Sowjetunion und man lässt der jeweiligen Hegemonialmacht zur Ordnung ihrer Zone relativ freie Hand.
3: So kam also sozusagen der Weltmachtstatus, der bis heute im Grunde anhält. Trotzdem steht natürlich jetzt im Zusammenhang auch mit Trump und mit dem Aufstreben Chinas, das ist die Frage im Raum, kann diese Zeit auch mal wieder irgendwann zu Ende gehen? Also so wie die der Briten zu Ende gegangen ist?
2: Ja, Nietzsche hat einmal gesagt, alles, was historisch geworden ist, wird auch historisch wieder vergehen. Insofern ist es fast banal zu sagen, jede Großmacht endet irgendwann. Es gibt immer Punkte, wo man sich das nicht vorstellen kann. Man denke an das Römische Reich auf dem Höhepunkt seiner Macht. Christliche Theologen haben dem Römischen Reich damals eine gewissermaßen endzeitliche Funktion zugesprochen, weil sich niemand vorstellen konnte, dass es demnächst nicht mehr da ist. Also auch das wird den USA irgendwann passieren. Im Moment ist es nicht absehbar. Die Politik Trumps trägt sicherlich nicht dazu bei, den Weltmachtstatus der USA zu festigen, aber sie sind militärisch weiterhin drückend überlegen. Die USA geben für Rüstung mehr aus als alle 10 nachfolgenden Mächte, inklusive Russlands, inklusive Chinas, inklusive auch Deutschlands, Großbritanniens und Frankreichs zusammen. Also von daher sieht man schon, dass hier, sie verschwenden auch viel Geld, muss man sagen, im Rüstungsbereich, aber es ist eine extrem hochgerüstete Macht, es ist eine wirtschaftlich sehr potente Macht, unabhängig von der Führungsfigur im Weißen Haus. Trump wird erst einmal die USA nicht in ihren Grundfesten erschüttern, wenn es um einen Weltmachtstatus geht, aber mittelfristig und langfristig wird sich die strategiefreie Politik, um es mal freundlich auszudrücken, von Trump negativ auswirken auf die Weltmachtrolle der USA. Denn um die eigene Macht auf den Boden zu bringen, bedarf es der Verbündeten. Die USA können das nicht alles selber leisten. Das wird dann extrem teuer. Das sieht man jetzt im Iran. Also man ist zwar überlegen, aber man braucht Verbündete, um vor Ort wirklich agieren zu können. Man sieht ja, dass es den USA schon wehtut, wenn Italien und Spanien sagen, unsere Stützpunkte dürft ihr aber nicht benutzen und auch die Briten sich querstellen. Von daher braucht man Verbündete und die Politik von Trump ist nicht dazu angetan, Verbündete zu generieren.
5: Supermacht USA, das war Michael Hochgeschwendner, Professor für nordamerikanische Kulturgeschichte an der Ludwig-Maximilians-Universität München.
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5: Musik spielt in den Romanen von Haruki Murakami eine Hauptrolle. Jazz, Klassik oder Pop sind bei ihm weit mehr als bloße Begleitung. Sie prägen Figuren, Atmosphäre und Erzählweise. Der Literaturwissenschaftler Florian Besthorn ist diesen Klangwelten in seinem neuen Buch Musik hinter den Worten nachgegangen und Hanna Schmidt ist mit ihm tief in Murakamis Universum eingetaucht.
7: Haruki Murakamis Texte klingen. Nicht wie Stimmen, nicht wie ein Song oder eine Sinfonie, das ist schon klar. Es sind ja erst einmal nur Buchstaben auf Papier oder einem Bildschirm. Der japanische Autor nutzt Beschreibungen von Musik und Klang aber als zentrale Elemente für seine Erzählungen. Und er strukturiert, er komponiert seine Texte nach musikalischen Kriterien. Er schreibt selbst:
8: Ich bin ein Jazzliebhaber. Deshalb lege ich zuerst einen Rhythmus fest. Dann füge ich Akkorde hinzu und beginne zu improvisieren, wobei ich mir alles spontan ausdenke. Ich schreibe so, als würde ich Musik machen.
7: Für Florian Besthorn ist Haruki Murakami ein Sprachmusiker. Das beschreibt er in seinem Buch Musik hinter den Worten, das jetzt erschienen ist.
24: Es gehört seit Jahrzehnten zu einem seiner Textmerkmale, dass seine Werke nicht nur inhaltlich, sondern auch in Bezug auf den Klang höchst fantasievoll gestaltete Welten präsentieren. Murakami geht sogar noch weiter, wenn er davon ausgeht, dass er persönlich die Fähigkeit, Romane zu schreiben, eigentlich durch das viele Hören von Musik gewonnen habe.
7: Auf über 300 Seiten untersucht Florian Besthorn die unterschiedlichen Ebenen, auf denen Haruki Murakami in seinen Romanen mit Musik arbeitet und wie und zu welchem Zweck er das tut. Es geht ihm dabei aber nicht darum, einen wie auch immer gearteten musikalischen Schreibstil zu analysieren. Eigentlich, schreibt er, möchte er untersuchen, welche Bedeutung Murakami den ausgewählten Musikwerken in seinen Texten gibt.
24: Sein Umgang mit Kompositionen ist hierbei vergleichbar mit demjenigen von Regisseuren wie Wim Wenders oder Stanley Kubrick, die ihre Filme teils anhand von präexistenter Musik entwickelten, um diese bewusst als Fundament für ihre eigenen neuen Aussagen zu nutzen.
7: In Murakamis Roman »Die Pilgerjahre des farblosen Herrn Tazaki« zum Beispiel blickt der Protagonist immer wieder nostalgisch auf seine Schulzeit zurück und verbindet diese Erinnerung mit einem besonderen Musikstück, Franz Liszts »Le Mal du Pays«. Murakami schreibt:
8: Die Melodie war von einer stillen Sehnsucht erfüllt. Ein einprägsames, ruhiges Thema, das eingangs monoton gespielt wurde. Dann eine leichte Variation. Erfüllt von einer sanften Traurigkeit, aber nicht sentimental. Die ruhige, melancholische Melodie verlieh der unbestimmten Traurigkeit, die sein Herz umfangen hielt, nach und nach einen Umriss, als würde sich feinster Blütenstaub auf der Oberfläche eines transparenten Lebewesens niederlassen, sodass dessen gesamte Gestalt nun vor ihm auftauchte.
7: Selbst wer bisher noch in keine oder nur wenige von Haruki Murakamis Romanen eingestiegen ist, durch Florian Besthorns schlaue, kleinteilige und unglaublich genaue Analysen bekommt er mit Sicherheit große Lust, sie zu lesen. Gleichzeitig schärft seine Herangehensweise auch den Blick für andere Texte und ein Bewusstsein dafür, welche enorme Kraft musikalische Bezüge selbst in schriftlicher Form entfalten können.
5: Florian Besthorns Buch Musik hinter den Worten, Haruki Murakamis Klangwelten, ist in der Edition Text und Kritik erschienen, hat 328 Seiten und wenn Sie es lesen wollen, es kostet 34 €. So, und das Spiel Südafrika gegen Kanada

0: bis dahin höchste Temperatur in Deutschland registriert. Aus der Nachrichtenredaktion Marei Beermann.
1: Den nächsten Rekordwert gab es gestern mit 41,5 Grad in Möckern-Drewitz in Sachsen-Anhalt. Aber damit nicht genug. In Neißermünde im Osten Brandenburgs wurden heute 41,7 Grad im Schatten gemessen, so viel wie noch nie in Deutschland. Durch die trockenen Böden sind bundesweit mehrere Waldbrände ausgebrochen. Der größte Einsatz läuft momentan im Kreis Bad Kreuznach in Rheinland-Pfalz. Das Feuer auf dem ehemaligen sowjetischen Panzerschießplatz bei Neustrelitz in Mecklenburg-Vorpommern ist dagegen unter Kontrolle.
0: In Venezuela sind knapp 4 Tage nach den verheerenden Erdbeben ein Vater und sein Sohn gerettet worden. Wie die Nachrichtenagentur AFP berichtet, haben französische und amerikanische Einsatzkräfte die beiden aus den Trümmern geholt. Unter den Helfern sind auch Mitglieder des Technischen Hilfswerks aus Deutschland. Allerdings schwindet langsam die Hoffnung, noch Überlebende zu finden. Die venezolanischen Behörden haben bislang 1450 Tote registriert. Es werden noch Zehntausende vermisst. Im Iran fordern einflussreiche Geistliche, die Verhandlungen mit den USA abzubrechen. Hintergrund sind die jüngsten amerikanischen Angriffe. Auch Medien, die den iranischen Revolutionsgarden nahestehen, bezeichnen weitere Gespräche mit Washington als nicht mehr tragbar. Nach neuen Luftangriffen der USA hatte auch der Iran wieder Ziele in Bahrain und Kuwait beschossen. Das 16. Finale der Fußballweltmeisterschaft ist angelaufen. Co-Gastgeber Kanada hat in Los Angeles gegen Südafrika mit 1:0 gewonnen und somit als erstes Team das Achtelfinale der WM erreicht. Die deutsche Nationalmannschaft ist auf dem Weg zum Spielort in Boston. Dort steht morgen die Partie gegen Paraguay an. Aus dem ARD-WM-Team Hendrik Lückhoff.
2: Alle Spieler sind mit an Bord der Maschine Richtung Boston. Auch Nathaniel Brown, der Linksverteidiger, absolvierte auch das Abschlusstraining, sodass er für das K.O.-Spiel gegen Paraguay morgen wohl wieder zur Verfügung steht. Die Partie gegen Ecuador hatte Brown wegen leichter Adduktorenprobleme verpasst. Unterdessen ist Südkoreas Trainer zurückgetreten. Nach dem überraschenden Aus der Südkoreaner in der Vorrunde erklärte Hong Myung-bo auf einer Pressekonferenz seinen Rücktritt.
0: Das waren die Nachrichten. Das Wetter in Deutschland, in der Nacht gebietsweise Schauer und Gewitter, Tiefstwerte 24 bis 16 Grad. Morgen örtlich Starkregen, Hagel und Sturmböen, teils schwere Gewitter. Im Nordwesten oft heiter, 22 Grad auf Sylt bis 32 im Landkreis Passau. Am Dienstag zeitweise gewittrige Schauer, ganz im Norden freundlich, 21 bis 32 Grad. Am Mittwoch Regen und Gewitter, im Westen und an der Nordsee mehr Sonne, 20 bis 29 Grad. Es ist 23 Grad.
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4: Um 23.03 Uhr mit einer Unwetterwarnung, und zwar in weiten Teilen Baden-Württembergs südwestlich von Hamburg und in Franken müssen Sie mit heftigem Starkregen, Sturmböen und Hagel rechnen. Dadurch kommt es insbesondere zu Aquaplaning. Die A1 Trier Richtung Köln-Koblenz ist zwischen dem Kreuz Wittlich und Wittlich-Mitte wegen Straßenschäden bis zum 1. Juli gesperrt. Bitte der Bedarfsumleitung U90 folgen. Die A2 Hannover Richtung Berlin ist zwischen Thesen und Brandenburg an der Havel wegen Reparaturarbeiten gesperrt. A7 Hannover Richtung Hamburg zwischen Berghof und Schwarmstedt ist nach einem Unfall nur eine Spur frei. 3 Kilometer stocken der Verkehr dadurch. Die A7 Hannover Richtung Hamburg ist zwischen Bad Fallingbostel und Dorfmark wegen Straßenschäden bis zum 29. Juni, also bis morgen 6 Uhr, gesperrt. A14 Magdeburg Richtung Schwerin ist zwischen Kreuz Magdeburg und Dahlen-Warsleben wegen Fahrbahnschäden gesperrt. Die A20 Rostock Richtung Kreuz Uckermark ist zwischen Kreuz Rostock und Dummersdorf wegen einer Fahrbahnerneuerung bis 4 Uhr gesperrt. Die A30 Osnabrück Richtung Bad Oeynhausen ist zwischen Gesmold und Melle-West wegen Bauarbeiten bis morgen früh 5 Uhr in beiden Richtungen gesperrt. Die Umleitung in Richtung Osnabrück führt über die U22 und in Richtung Bad Oeynhausen über die U43. So, ein paar Meldungen haben wir noch. Die A42 Kamp-Lindfort Richtung Dortmund ist zwischen Herne-Krange und Baukau wegen Brückenarbeiten bis morgen früh gesperrt. Die A43 Wuppertal Richtung Recklinghausen ist zwischen Bochum-Riemke und Kreuz Recklinghausen wegen Brückenarbeiten bis morgen früh ebenfalls in beiden Richtungen gesperrt. A115 Berlin Richtung A10 ist zwischen Potsdam-Drewitz und Saarmund wegen Straßenschäden gesperrt. Die A553 Bliesheim Richtung Brühl ist zwischen Brühl Ost und Nord in beiden Richtungen bis morgen früh 6 Uhr gesperrt. Dort wird an Hochspannungsleitungen gearbeitet. Das war's vom Verkehr. Ihnen eine gute und sichere

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1: Aus dem Studio von NDR Info in Hamburg mit Milad Kupay. Ja, der Sommer 2026, der hat uns gerade fest im Griff. Die hohen Temperaturen der letzten Tage haben für viele Einsätze gesorgt. In Nürnberg und Würzburg beispielsweise, da haben sie den öffentlichen Nahverkehr zu schaffen gemacht. Die Straßenbahnen können derzeit teils nicht mehr fahren. Miriam Scholz.
2: Es ist eine schweißtreibende Arbeit in der Werkstatt der VAG in Nürnberg. Mit einem Schleifgerät versuchen die Mitarbeiter, die Felgen der Straßenbahn von sogenannten Bitumen zu befreien. Die Masse zwischen Gleis und Asphalt ist wegen der heißen Temperaturen geschmolzen und an den Radreifen hängen geblieben, erklärt der technische Vorstand der VAG, Tim Dahlmann-Riesing.
3: Das ist ganz weich geworden, dieses Material. Und es verklebt jetzt an den Radsätzen. Und dadurch kommt es zu Klumpenbildung, die entweder auf der Straße landen oder eben unter den Straßenbahnfahrzeugen an den Radsätzen sich festsetzen. Und das ist ganz, ganz schwer wieder abzubekommen. Und so können wir natürlich nicht fahren.
2: An die 40 Straßenbahnen müssen gesäubert werden, dazu rund 40 Kilometer Schienen. Die müssen per Hand von der zähen Masse befreit werden.
3: Ja, die müssen wir jetzt freikratzen. Das ist eine extrem aufwendige Arbeit, kann gemacht werden mit einigen technischen Hilfsmitteln. Wir können das allerdings nicht bei diesen Temperaturen machen, weil je heißer es ist, desto zäher die Masse. Sie müssen sich das vorstellen wie so ein Gummibärchen, was Sie in die Sonne legen. Das kriegen Sie irgendwann auch nicht mehr ab. Das ist wie ein zäher Kaugummi. Deswegen brauchen wir niedrigere Temperaturen und deswegen werden wir damit heute Nacht, so um 4 Uhr morgens etwa anfangen, das alles sauber zu machen. Und zwar sowohl die Radreifen, die jetzt verklebt sind, als auch eben die Schienenwege.
2: Auch in Würzburg fahren aufgrund der Hitze zwischen Hauptbahnhof und Grombühl sowie der Zellerau keine Bahnen mehr. Aber nicht nur auf den Straßenbahnschienen kommt der Verkehr zum Erliegen. Hitzeschäden bremsen den Verkehr beispielsweise auch auf den Autobahnen aus, wie auf der A93 bei Weiden. Am Morgen war im Manteler Forst in der nördlichen Oberpfalz ein Brand ausgebrochen. Der konnte bis zum Mittag gelöscht werden. Bereits gestern brannte bei Pfreimd im Landkreis Schwandorf ein Waldstück auf einer Fläche von rund 8000 Quadratmetern, so Kreisbrandrat Christian Demleitner.
4: Wir hatten hier die Besonderheit, dass wir also nicht die komplette Waldfläche mit Einsatzkräften betreten konnten. Das erste Vorgehen war das, dass wir von der Stadtstraße aus eine Drehleiter in Stellung gebracht haben. Wir wurden aber dann durch die Polizei unterstützt, die mit einem Hubschrauber hier an die Einsatzstelle kam und Löschmaßnahmen über die Luft vorgenommen hat.
2: Allgemein waren die Rettungskräfte aufgrund der hohen Temperaturen stark gefordert. Meist wegen Kreislaufproblemen, Dehydrierung oder Erschöpfung. Im oberfränkischen Rödental wurde ein Baby versehentlich im Auto eingeschlossen. Einsatzkräfte schlugen die Scheibe ein und retteten das Baby. Am breiten Güßbacher Baggersee im Landkreis Bamberg gerieten zwei junge Frauen in Not. Zeugen eilten ihnen zu Hilfe und brachten sie ans Ufer. Die Arbeiten an den Straßenbahnen und den Schienen in Nürnberg dauern an. Morgen zu Betriebsbeginn werde noch keine Straßenbahn fahren können, heißt es. Solange läuft der Ersatzverkehr erstmal weiter.
1: Ja, Hitzerekorde wurden an diesem Wochenende mehrfach gebrochen. Das hat umfangreiche Folgen. Kultur- und Sportveranstaltungen wurden abgesagt. Autofahrbahnen sind aufgeplatzt und Rettungsdienste waren im Dauereinsatz. Und dabei reden wir nicht nur, aber auch von Älteren oder Kranken, die besonders gefährdet sind. In Krefeld, da waren 5 Senioren in einem Altenheim kollabiert. Dutzende weitere Bewohner mussten von der Feuerwehr auf andere Zimmer verlegt werden. Und das ist kein Einzelfall in einer solchen Hitzewelle. Mein NDR-Kollege Dirk Leukroth hat mit Dr. Martin Herrmann, Vorsitzender der Deutschen Allianz Klimawandel und Gesundheit und Mitinitiator des Bündnisses zum Hitzeaktionstag gesprochen. Und zunächst ging es darum, dass es hierzulande mehr Hitzetote als im Straßenverkehr gibt.
5: Das stimmt. Im Straßenverkehr hat sich bisher so entwickelt, dass wir in den 1970er Jahren hatten wir bis zu 20.000 Verkehrstote. Letztes Jahr hatten wir 2.814. Hitzetoten sieht es so aus, dass wir in den letzten 10 Jahren immer wieder Starkhitzeereignisse hatten, die bis zu 10.000 Todesfälle pro Jahr bedeutet haben. Und in den Jahren, wo nicht so viel los war, haben wir immer noch zwischen 2.000 und 4.000 Todesfälle gehabt. Also wenn man das zusammennimmt, sind die Todesfälle durch Hitze höher als die durch den Straßenverkehr. Was man vielleicht noch dazu sagen muss, es ist ja so, wenn ungefähr 10.000 Menschen versterben, dann haben wir Hunderttausende von Menschen, die schwerste Symptome haben und viele Millionen von Menschen, die in ihrer Arbeitsfähigkeit, in ihrem Wohlbefinden massiv eingeschränkt sind.
6: Mhm. Dazu passt ja auch, dass die Hausärzte jetzt die Bundesregierung heftig kritisieren, es gäbe kein deutsches Hitzemanagement. Ich erinnere mich, dass der damalige Bundesgesundheitsminister 2023, also Karl Lauterbach war das damals, auf einer Hitzeschutzkonferenz ein Konzept angemahnt hatte. Was ist denn eigentlich genau seitdem passiert?
5: Er hatte anerkannt, dass das, was bisher geschehen ist, viel zu wenig ist und hat dann versprochen, dass er da mehr tut. Und er hat auch sich da sehr viel Mühe gegeben und es gab viele Konferenzen und es war eben auch eigentlich ein relativ klarer Weg nach vorne definiert. In der Umsetzung ist aber dann viel zu wenig geschehen und die jetzige Bundesregierung hat dieses Thema nicht priorisiert.
6: Woran könnte das Ihrer Meinung nach liegen?
5: Ich glaube, Sie haben ganz einfach unterschätzt, wie groß die Gefahr ist. Wir haben ja beim diesjährigen Hitzeaktionstag als Schwerpunktthema Extremhitze gehabt, weil wir eben wussten von den Meteorologen, dass wir in den nächsten Jahren Szenarien, wie wir sie jetzt erlebt haben, immer mehr erleben werden. Es gibt auch erste Mediziner, die dazu eben Studien veröffentlicht haben. Es kann eben bei einer Extremhitze dazu kommen, dass wir in einem Jahr auch mal 20, 30 oder 40.000 hitzebedingte Todesfälle haben. Mhm. Und diese Dramatik wurde bisher von der Bundesregierung nicht ernst genommen und auch von vielen Landesregierungen nicht. Wir haben zwar Hitze stärker auf der Agenda, aber für Extremhitze sind wir in Deutschland bisher sehr schlecht gerüstet.
6: Wie sieht es mit Hitzeschutz bei der Arbeit aus? Müssen da auf Dauer vielleicht sogar auch andere Arbeitszeiten her, wie in Südeuropa?
5: Also auf jeden Fall. Auch für die Arbeitswelt ist es enorm wichtig, dass sich alle Betriebe damit auseinandersetzen und dann überlegen, je nach den Gegebenheiten, welche Anpassungsmöglichkeiten sie haben. Und eine Anpassungsmöglichkeit, die es gibt, ist natürlich die Arbeitszeiten umzustellen. Es kann in manchen Bereichen auch so sein, dass man für bestimmte Zeiten dann da gar nicht mehr arbeiten kann, im Straßenbau oder Dachdecker oder und so weiter. Das kennen wir ja auch im Winter, dass da manche Tage sind, wo man einfach nicht arbeiten kann. Das ist im Sommer natürlich genauso der Fall. Das sind alle Unternehmen gefragt, auch, weil wenn sie schlecht vorbereitet sind, haben sie enorme wirtschaftliche Risiken für ihr Unternehmen.
6: Aber besonderes Augenmerk gilt Kranken, Älteren und Kindern, richtig?
5: Kranke, Ältere und Kinder, Obdachlose, Schwangere und so weiter, also die sogenannten Risikopatienten für Hitze sind natürlich am stärksten betroffen. Es ist klar, wenn unser Körper noch nicht so gut ausgerüstet ist, wie zum Beispiel die ganz Kleinen, um Hitze zu kompensieren, oder wenn wir mehr Vorerkrankungen haben und wir körperlich und seelisch nicht mehr so gut beieinander sind, dann ist die Gefahr dramatisch höher.
6: Morgen endet die Hitzewelle, hoffentlich. Was müssten wir denn schnell machen, um für die nächste Hitzewelle besser gerüstet zu sein?
5: Also leider ist es ja so, dass es eben sein kann, dass in 2 oder 3 oder 4 Wochen wir eine nächste Hitzewelle bekommen. Die kann genauso groß sein, die kann vielleicht ein bisschen schwächer sein, sie kann aber auch noch mal stärker sein. Was wir jetzt sehr schnell deswegen tun müssten, ist, dass wir uns in Gesprächsrunden auf den verschiedenen Ebenen zusammensetzen, also auf kommunaler Ebene, innerhalb von Betrieben, in Gesundheitseinrichtungen, in Verbänden, aber auch in Nachbarschaften und Familien, um miteinander hinzuschauen, welche Probleme haben wir gehabt, was hat gut funktioniert, was hat nicht gut funktioniert, was können wir schnell tun, um für eine nächste Hitzewelle Risiko rauszunehmen. Nach dem Hitzesommer müssen wir uns dann zusammensetzen, um die längerfristigen Themen ganz schnell anzugehen. Da will ich nur eines sehr stark betonen. Natürlich müssen wir deutlich mehr investieren in diesen Bereich, weil wenn wir das nicht tun, haben wir einfach dramatische wirtschaftliche Schäden und auch natürlich noch wichtiger dramatische Schäden für die Gesundheit und für das Wohlbefinden von Millionen von Menschen.
6: Investieren heißt auch investieren in Klimaanlagen, in Kliniken zum Beispiel?
5: Also in Kühlkonzepte von Kliniken, das kann eine Klimaanlage sein, es können aber auch andere Kühlkonzepte sein. Da gibt es ja heute viele innovative Dinge, das muss man natürlich sehen, auch mit dem Bedarf der Emissionen, also so emissionsfrei wie möglich. Aber wenn man herkömmliche Klimaanlagen braucht, um schnell Risiko rauszunehmen, dann muss man das auf jeden Fall auch tun.
1: Sagt Martin Herrmann, Vorsitzender der Deutschen Allianz Klimawandel und Gesundheit und Mitinitiator des Bündnisses zum Hitzeaktionstag.
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1: Im Zusammenhang mit den Plänen der Koalition für eine Steuerreform hat CDU-Generalsekretär Carsten Linnemann eine Ausweitung der sogenannten Reichensteuer nicht ausgeschlossen. Auf die Frage nach höheren Steuern auf sehr hohe Einkommen sagte er im ARD-Bericht aus Berlin, ich kann das nicht ausschließen. Es müsse einen Kompromiss mit dem Koalitionspartner SPD geben. Anna Engelke, stellvertretende Studioleiterin im ARD-Hauptstadtstudio, hat mit Linnemann gesprochen. Und zunächst ging es um die Bereitschaft zu Kompromissen, auch mit Blick auf das Rentenkonzept und die Minijobs.
7: Bei den Minijobs geht es ja vor allen Dingen um die Frage, sollen die in Zukunft rentenversicherungspflichtig sein? Das schlägt die Kommission im Kern vor und da würde ich sagen, ja. Auch wer einen Minijob hat, finde ich, muss für die Rente vorsorgen. Das ist Kern des Kerns und das unterstütze ich.
8: Eine weitere Forderung, die wir gehört haben, ist die von Bärbel Baas. Da geht es um die Einkommensteuerreform. Vor allen Dingen mittlere und kleinere Einkommen sollen entlastet werden. Mhm. 500 Euro im Jahr, kommt das?
7: Das sehen wir. Also erstmal ist es ja eine gute Nachricht, wenn wir dieses Ziel haben. Entscheidend ist natürlich, wie das finanziert wird. Und darüber müssen wir reden. Die SPD will sehr stark umverteilen. Und wir wollen, ja, wie man so schön sagt, den Kuchen größer machen. Wir haben ein bisschen Sorge, dass der Mittelstand und das Handwerk unter die Räder kommen. Und die dürfen meines Erachtens in dieser schwierigen Lage, Sie haben gestern die Meldung von Mercedes gesehen oder VW, zehntausende Jobs in Gefahr. VW steht in der Zeitung, die kleinen Handwerker stehen nicht in der Zeitung, denen geht es aber auch nicht gut. Und in der Lage möchten wir die nicht belasten und darum geht es uns.
8: Also 500 Euro Entlastung im Jahr, da gehen Sie durchaus mit.
7: Man muss es gegenfinanzieren, wenn man es nicht dann, gegenfinanzieren genau. kann, darf man es nicht machen, dann ist es unseriös.
8: Wie wollen Sie es gegenfinanzieren? Eine höhere Reichensteuer, ist das etwa was Sie sich vorstellen können? Eine Erhöhung von 45% auf 47%?
7: Ich bin ja immer ein Fan davon, dass wir gerade in diesen Zeiten bei uns selbst anfangen. Die Ministerien sollen 1% bei sich selber sparen. Ich finde, da kann man locker auch 3% sagen. Dann ist man bei einer zweistelligen Milliardengröße. Wenn es eine Zeit gibt wie diese, wo alle sparen, wo die Herausforderungen so groß sind, dann sollten wir als erstes bei uns selbst anfangen.
8: Also eher sparen. Können Sie sich auch einen Feiertag sparen? Können Sie sich das vorstellen?
7: Bei den Feiertagen ist es so, es gibt nur zwei Bundesfeiertage. Das ist der 1. Mai. Den würde ich nicht abschaffen. Ich würde auch nicht den 3. Oktober abschaffen. Stellen Sie sich mal vor, der Nationalfeiertag in Frankreich würde abgeschafft werden. Wenn, müsste man über andere reden, aber das ist Ländersache. Das müssen die Länder entscheiden.
8: Aber es ist etwas, was Sie sich durchaus vorstellen können.
7: Nein, dass wir insgesamt vorankommen müssen, dass diejenigen, die in Deutschland etwas leisten, und das sind ja so gut wie alle, in dem anderen Thema Bürgergeld, das schaffen wir ja jetzt am Mittwoch ab, da kommt die neue Grundsicherung. Das heißt, wir werden auch insgesamt ein tolles Klima bekommen in Deutschland. Die Menschen müssen wir unterstützen. Und darum geht's im
8: also,
7: Kern.
8: Aber wenn ich Sie richtig verstehe, die Reichensteuer zu erhöhen, da höre ich kein Ja bei Ihnen.
7: Ich kann das nicht ausschließen. Nur ich bin sehr hart in der Aussage, dass wir den Mittelstand und das Handwerk nicht belasten dürfen.
8: Mhm. Sie drücken ja sehr aufs Tempo mit den Reformen. Was wollen Sie denn bis zu den Landtagswahlen im September tatsächlich schaffen, verabschieden hier in Berlin?
7: Wir haben ja extrem viel gemacht. Das wird zwar immer kritisiert, aber jetzt nehmen Sie mal den letzten Freitag. Da haben wir ein Zukunftsinfrastrukturgesetz verabschiedet.
8: Lassen Sie uns kurz nach vorne gucken.
7: Ja, nach vorne. Dass wir wie nach der Wiedervereinigung in Zukunft bauen in Deutschland, nämlich ganz schnell. Die Ramede-Talbrücke im Sauerland wurde innerhalb von 4 Jahren abgerissen und neu gebaut. Das soll der neue Maßstab sein und das haben wir am Freitag verabschiedet.
1: Sagt CDU-Generalsekretär Carsten Linnemann im Bericht aus Berlin. Ja, bei hochsommerlichen Temperaturen ist am Abend die Kieler Woche zu Ende gegangen. Die Organisatoren sind unterm Strich zufrieden, auch wenn es etwas weniger Besucher als sonst da waren. Moritz Mayer.
9: Viel Sonne, jede Menge Segelsport auf der Kieler Förde und Konzerte in der Innenstadt. Oberbürgermeister Samet Yilmaz zeigte sich begeistert von der Stimmung während der Kieler Woche. Ihm sei es völlig egal, dass in diesem Jahr etwas weniger Besucher den Weg in die Stadt gefunden haben, so der Grünen-Politiker. Viel wichtiger sei es, dass die Menschen friedlich und ausgelassen gefeiert hätten. Das bestätigt die Polizei. Die zählte nach eigenen Angaben rund 360 Straftaten. Das sind etwa 40 weniger als im Vorjahr. Und die Besucher haben sich laut Feuerwehr gut auf die Hitze eingestellt. Die Sanitäter behandelten etwa so viele Menschen wie in den Vorjahren, trotz Rekordtemperaturen. Bei den Segelwettbewerben herrschte wegen des Wetters allerdings oft Flaute, sagte Regattaleiter Dirk Ramhorst. Für die Sportler waren das schwierige Bedingungen. Einzelne Wettkämpfe wurden abgesagt.
1: Mehr als 54.000 Handwerksbetriebe gibt es in Sachsen, vom Bäcker über den Dachdecker bis zur Kfz-Werkstatt. Viele suchen Nachwuchs, viele brauchen moderne Ausbildungsstätten, viele klagen über Bürokratie. Und die Landespolitik will ihnen unter die Arme greifen, beschäftigt sich mit einem Aktionsplan für das sächsische Handwerk. CDU, SPD und Grüne wollen damit unter anderem den Meisterbonus erhöhen und Ausbildungszentren modernisieren. Doch reicht das? Robin Hartmann.
10: In der Werkstatt von Michael Schneider riecht es nach Öl. In einem Regal stehen Winterreifen säuberlich beschriftet. Gegenüber steht ein Oldtimer. Zwei Kundenfahrzeuge werden gerade geprüft. Eine Gesellin hantiert mit einem Pressluftschrauber. Der Azubi inspiziert den Innenraum. Schneider hat vor 30 Jahren die Werkstatt in Oelsnitz im Vogtland selbst aufgebaut. Betreibt nebenbei einen Abschleppdienst. Noch. Denn eigentlich ist er schon auf Nachfolgersuche.
11: Wir stecken ja gerade in so einem Generationswechsel. Wir haben speziell in Sachsen wirklich viele Betriebe, vorwiegend kleinere Betriebe, die händeringend nach einem Nachfolger suchen. Ich zähle mich selber mit dazu.
10: Schneider ist nicht nur Werkstattinhaber, sondern auch Präsident des Kfz-Gewerbes Sachsen. Er kennt also beides, den Alltag im Betrieb und die Lage der Branche. Er kennt auch den Aktionsplan Handwerk, der heute im Landtag verabschiedet werden soll. Darin geht es in 16 Punkten unter anderem um die Modernisierung der Ausbildungszentren, Berufsorientierung, weniger Bürokratie, IT-Sicherheit und um den Meisterbonus. Was braucht ein Handwerker wie Michael Schneider?
11: Man kann eigentlich aus den ganzen Punkten gar nicht so den wichtigsten herausnehmen. Es sind eigentlich wirklich die Summe der Dinge, die hier zusammenspielen, wo wir jetzt als Handwerk froh sind, dass sie endlich mal in einen Aktionsplan gefasst wurden, dass es wirklich mal umgesetzt wird.
10: Auch der Sächsische Handwerkstag drängt darauf, dass der Plan nicht nur beschlossen, sondern auch schnell umgesetzt wird. Sprecher Michel Habasi sagt, die Ausbildung sei die Grundlage für alles, was danach kommt.
12: Das ist für uns die Basis, weil wenn es keine Auszubildenden gibt, wird es keine Gesellen geben, ohne Gesellen keine Meister und ohne Meister keine Nachfolger.
10: Er sagt, zwar steigen die Ausbildungszahlen, aber in Sachsen steht ein Generationswechsel an. Rund 19.000 Handwerksbetriebe müssen in den kommenden Jahren übergeben werden. Daher sieht der Aktionsplan auch vor, den Meisterbonus von 2.000 auf 3.000 Euro zu erhöhen. Gänzlich kostenfrei kann die Meisterausbildung aber nicht werden, sagt der handwerkspolitische Sprecher der CDU-Landtagsfraktion Kai Ritter.
13: Das ist leider, so ehrlich muss man sein, im Augenblick in unserer wirtschaftlichen Situation nicht möglich. Deswegen haben wir gesagt, wir machen das jetzt mit den 3.000 Euro, um ein Zeichen zu setzen. Aber eine kostenfreie Meisterausbildung bei 2,9 Milliarden minus im Gesamthaushalt ist leider nicht darstellbar.
10: Für die AfD ist dieser Aktionsplan zu wenig. Sie fordert in einem eigenen Antrag deutlich höhere Prämien, auch eine Meistergründungsprämie als Anreiz für Unternehmensgründungen. Sollte ihr Antrag keine Mehrheit bekommen, wird sie, wie auch die Linke und BSW, trotzdem dem CDU, SPD und Grünen Antrag zustimmen, sagt AfD-Fraktionschef Jörg Orban.
14: Ja, selbstverständlich. Also weil jeder Schritt, der dem Handwerk das Leben erleichtert und der es auch einfacher macht, einen Meister zu machen, das ist ein Schritt in die richtige Richtung. Es sind die Forderungen, die wir seit Jahren schon haben, wenn natürlich auch nur zum Teil. Deswegen werden wir zustimmen.
10: Kfz-Meister Schneider aus Oelsnitz warnt davor, alles nur schlecht zu reden. Ja, die Bürokratie nerve. Ja, die Stimmung sei gerade nicht besonders gut. Aber er sagt auch, das Handwerk müsse selbst wieder mehr Optimismus zeigen.
11: Ja, letztendlich, wir müssen wirklich auch selber ein bisschen dafür sorgen, dass die Stimmung positiv ist. Wir dürfen insgesamt die Sache vielleicht nicht so negativ sehen. Jeder für sich den Pessimismus ein bisschen ablegen. Also eher das Glas halt halb voll als halb leer zu sehen und gemeinsam vielleicht mal an einem Strang zu ziehen.
10: Denn die Attraktivität des Handwerks entscheidet sich nicht allein im Landtag, sondern auch vor Ort in den Betrieben.
11: Also ich gehe jeden Morgen sehr freudig hierher und ich denke meine Mitarbeiter auch. Zumindest äußern sie nicht häufig was anderes. Und er schmunzelt. und da sind wir alle ein bisschen in der Pflicht, das Ganze ein bisschen positiver zu gestalten.
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1: Bei der Fußball-WM ist die K.O.-Phase gestartet und das erste 16-Finale zwischen Kanada und Südafrika hatte gleich ein dramatisches Ende, Max Seib.
16: Ja, lange sah es nach Verlängerung aus, dann aber das späte Happy End für Kanada. In der Nachspielzeit traf Eustachio zum 1:0 Siegtreffer. Frage an unseren Reporter Jan Wochner, das war schon ein Lucky Punch, ein glückliches Ende, oder?
17: Ja, aber es war am Ende auch ein verdienter Sieg. Die bessere Mannschaft hat sich durchgesetzt. Natürlich haben die Kanadier Probleme gehabt mit diesen teilweise auch schon fast destruktiv spielenden Südafrikanern. Aber am Ende haben sie einen Weg gefunden, dieses Tor zu erzielen. Es war mehr Wille denn Können, das ist mein Eindruck. Und gleichzeitig müssen wir auch sagen, klar, Kanada hat jetzt WM-Geschichte geschrieben, ist so weit wie beim Turnier wie noch nie. Aber in diesem Achtelfinale kommt ja dann ein echtes Schwergewicht. Egal, wer sich durchsetzt, ob die Niederlande oder Marokko. Und da wird so eine Leistung nicht reichen.
16: Jetzt überwiegt beim WM-Gastgeber aber erst einmal der Jubel. Das deutsche Team ist morgen Abend dann dran mit seinem 16. Finale gegen Paraguay. Und Bundestrainer Julian Nagelsmann, der kann dabei wieder aus dem Vollen schöpfen. Auch der zuletzt angeschlagene Nathaniel Brown ist wieder fit und durchaus auch zuversichtlich, was die Partie angeht.
18: Spielerisch sind wir besser, das wissen wir. Das können wir auch klar ansprechen, glaube ich. Und ja, da kommt es einfach drauf an, diesen letzten Willen in den Zweikämpfen, in den direkten Duellen zu haben. Und ja, das wird auf jeden Fall klappen.
16: Das wird auf jeden Fall klappen. Klare Ansage, Anstoß in Boston ist morgen um 22.30 Uhr. Wir schauen nach Spielberg in Österreich. Da war die Formel 1 zu Gast und es war ein Grand Prix mit außergewöhnlichen Herausforderungen. Denn der Asphalt, der heizte sich auf bis zu 50 Grad auf. Wer da am besten durchkam, das sagt uns Lena Bergmann.
19: George Russell feierte in Spielberg einen souveränen Start-Zielsieg für Mercedes. Dahinter überzeugte Max Verstappen im Red Bull mit einem rundum erneuerten Auto und einer cleveren Rennstrategie. Beim Heimrennen am Red Bull Ring feierte der Niederländer somit sein zweites Podium in dieser Saison und weckt neue Hoffnungen für seinen Rennstall. WM-Spitzenreiter Kimi Antonelli im Mercedes wurde Dritter. Ferrari konnte im angekündigten Duell der Giganten nicht mithalten. Hamilton und Leclerc wurden Fünfter und Achter. Der deutsche Fahrer Nico Hülkenberg verpasste erneut die Punkte. Er fuhr mit seinem Audi auf Rang 12.
16: Also in Spielberg extreme Bedingungen bei der Hitze. Das galt auch für den Ruder-Weltcup in Luzern. Olympiasieger Oliver Zeitler davon aber wenig beeindruckt, berichtet Jan Dittögeit.
20: Auch Temperaturen von rund 40 Grad auf der Regattastrecke haben Oliver Zeitler nicht stoppen können. Der Olympiasieger im Männereiner bleibt in dieser Saison ungeschlagen. Auf dem Rotsee zeigte der Münchner mal wieder eine Machtdemonstration, landete einen Start-Zielsieg und war im Ziel gut anderthalb Sekunden schneller als Jorgeni Salati aus Belarus. Der Deutschlandachter hat die erhoffte Medaille verpasst. Das Flaggschiff war gut in den Endlauf gestartet, auf der zweiten Streckenhälfte lief es aber nicht mehr so rund. Am Ende fehlten auf Rang 4 2,5 Sekunden auf Bronze. Es gewann Weltmeister Niederlande. Neben Oliver Zeitler gab es trotzdem noch zwei weitere deutsche Medaillen in den olympischen Klassen, in den beiden Doppelvierern. Die Frauen holten Silber, die Männer Bronze.
16: Zum Radsport. Im Thüringer Wald sind heute die deutschen Meisterschaften im Straßenrennen zu Ende gegangen. Und knapp eine Woche vor dem Start der Tour de France, also dem wichtigsten Radrennen auf der Welt, konnte einer besonders jubeln, und zwar Felix Engelhardt. Der gewann zum ersten Mal überhaupt die deutsche Meisterschaft und geht nun mit ordentlich Rückenwind in seine erste Tour de France.
21: Ja, das ist natürlich so die Traum- und Wunschvorstellung, wenn man die Chance kriegt, zur Tour zu fahren, dann im Meistertrikot oder allgemein zu einer Grauze zu fahren als Meister. Aber Tour ist natürlich nochmal was ganz anderes. Und dann natürlich Debüt ist besser jetzt nicht laufen können.
16: Besser jetzt nicht laufen können. Da ist einer sehr zufrieden. Zum Schluss geht unser Blick noch auf die Insel nach Großbritannien. In Wimbledon startet morgen das wohl prestigeträchtigste Tennisturnier der Welt. An Tag 1 sind Jan-Lennard Struff, Tatjana Maria und Tamara Korpatsch im Einsatz und Alexander Zverev wenige Wochen nach seinem Grand Slam-Sieg bei den French Open. Der spielt dann am Dienstag gegen den Belgier Alexander Bloks.
1: Soweit der Sport mit Max Seib.
22: Bei einem Transportunternehmen machen die Dieselpreise oft ein Drittel der Betriebskosten aus. Da haut die Energiekrise gerade richtig rein.
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27: Um gleich 23.30 Uhr mit Olaf Knapp.
2: Die Hitzewelle hat an diesem Wochenende ihren Höhepunkt erreicht. Seit Freitag steigern sich täglich die Temperaturrekorde. Heute wurden in Neißemünde im Osten Brandenburgs 41,7 Grad im Schatten gemessen, so viel wie noch nie in Deutschland. Zugleich gab es laut Polizei viele Badeunfälle. Mindestens 11 Menschen kamen dabei ums Leben. In Venezuela suchen Rettungskräfte mit Spürhunden weiter nach Überlebenden. Nach Regierungsangaben kamen durch die beiden schweren Erdbeben etwa 1450 Menschen ums Leben. Zehntausende Menschen werden vermisst. Aus Mexiko-Stadt Jenny Barke.
3: Noch immer gelingt es, Menschen lebend aus den Trümmern zu bergen. Eine große Unterstützung bei der Suche sind die ausländischen Teams. Laut der venezolanischen Übergangspräsidentin Daisy Rodriguez entsandten inzwischen 24 Länder Rettungsteams in das südamerikanische Land. In der Bevölkerung wuchs derweil der Zorn auf die Regierung. Vielerorts seien die zivilen Helfer auf sich alleine gestellt, graben mit bloßen Händen nach den Verschütteten. Tausende Bürger organisierten wegen fehlender staatlicher Präsenz selbst spontane Hilfsaktionen und bildeten Konvois mit Spenden und Lebensmitteln, die sie in die betroffenen Regionen brachten.
2: Die Nachrichtenagentur AFP meldet, dass ein Vater und sein Sohn gerettet worden sind. Französische und amerikanische Einsatzkräfte haben die beiden demnach aus den Trümmern geholt. In der türkischen Metropole Istanbul hat die Polizei auf einer Pride Parade mindestens 50 Menschen festgenommen. Das haben die Organisatoren mitgeteilt. Die Behörden hatten die Parade für die Rechte der LGBTQ-Gemeinschaft untersagt. Trotzdem hatten sich viele Menschen auf dem zentralen Taksimplatz in Istanbul versammelt. Die englische Abkürzung LGBTQ steht für lesbisch, schwul, bisexuell, transgender und queer. Der Volkswagen-Konzern will offenbar aus einer milliardenschweren Zusammenarbeit mit dem Zulieferer Bosch aussteigen. Wie die Bild-Zeitung berichtet, geht es um ein Projekt zum autonomen Fahren. Aus der Nachrichtenredaktion Jonas Valentin Weber.
4: Rund 1,5 Milliarden Euro sind demnach bereits in das Projekt geflossen. Trotzdem soll es beendet werden, wie es unter Berufung auf mehrere Quellen heißt. Grund dafür seien unter anderem mangelnde Fortschritte, sodass der Abstand zur Konkurrenz immer größer werde. Außerdem will der kriselnde Autobauer wohl Geld sparen. Statt die Assistenzsysteme mit Bosch gemeinsam weiterzuentwickeln, ist dem Bericht zufolge geplant, am Markt eine fertige Lösung einzukaufen. Die Zusammenarbeit war Anfang 2022 gestartet worden, um im Rennen um das autonome Fahren den Rückstand etwa auf Tesla, Mercedes oder chinesische Hersteller aufzuholen.
2: Das Wetter in Deutschland. In der Nacht gebietsweise Schauer und Gewitter, Tiefstwerte 24 bis 16 Grad. Morgen örtlich Starkregen, Hagel und Sturmböen, teils schwere Gewitter, im Nordwesten oft heiter, 22 Grad auf Sylt bis 32 Grad im Landkreis Passau. Dienstag dann zeitweise gewittrige Schauer, ganz im Norden freundlich, 21 bis 32 Grad und am Mittwoch Regen und Gewitter, im Westen und an der Nordsee mehr Sonne, 20 bis 29 Grad. Das waren die Nachrichten.
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1: Mit der Unwetterwarnung für Baden-Württemberg, Niedersachsen und Bayern. In weiten Teilen Baden-Württembergs und in Franken müssen Sie mit heftigem Starkregen und Sturmböen und Hagel rechnen. Dadurch kommt es zu Aquaplaning. Ansonsten der Blick auf die Straßen. Es sieht soweit gut aus. Wir haben keine größeren Staus und Verkehrsbehinderungen. Ich wünsche Ihnen eine gute und sichere Fahrt.
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1: mit Milat Kupay. Für die Schweiz hat das Jahr 2026 mit einer Tragödie begonnen. Sprühfontänen aus Champagnerflaschen lösen in einer Bar im Skiort Grand Montagne ein verheerendes Feuer aus. 41 Menschen starben, 115 wurden verletzt. Jetzt zeigt ein ARD-Film, wie eine deutsch-französische Familie versucht, nach der Tragödie ins Leben zurückzufinden und wie die Justiz versucht, die drängende Frage zu beantworten, wie es zu dieser Katastrophe kommen konnte. Norbert Kunz berichtet.
5: Es war das erste Mal, dass wir unsere Kinder ohne uns, ohne Aufsicht in die Berge fahren ließen.
6: Silvester 2025, die Brüder Valentin und Ferdinand auf Skiurlaub in den Schweizer Alpen.
7: In Grand Montana gab es nicht viel Auswahl. Es gab Après-Ski-Partys, aber die waren früher vorbei. Und dann gab es den Ort, an dem sich alle Jugendlichen trafen, im Le Constellation.
8: Es ist 1.26 Uhr in der Nacht. Das neue Jahr wird ausgiebig gefeiert. Champagner aus Flaschen, garniert mit Sprühfontänen.
9: Ich habe gesehen, wie die Kellnerinnen diese Flaschen in einem Eimer vorbereitet haben. Mit diesen kleinen Sprühfontänen. Dann trugen sie sie auf den Schultern an den Tisch, wo sie bestellt worden waren. Und auf ihren Schultern kamen die Fontänen der Decke zu nahe.
8: Das Feuer breitet sich schnell aus, die Decke brennt, ein Flashover wird schlagartig zum Vollbrand.
10: Der Notausgang ist versperrt. Alle versuchen, über die Treppe zu entkommen. Die Temperatur steigt auf über 1000 Grad. Ein Feuerball schießt durch die Bar.
8: Ruhig und gefasst berichten die Brüder in der Weltspiegel-Doku von Korrespondentin Stefanie Doth, die in jener Nacht als Reporterin vor Ort war, hörbar emotional berührt.
12: Also mir ging persönlich vor allem unter die Haut zu sehen, wie hier die Jugendlichen ankommen und nach ihren Freunden suchen. Die nicht wissen, sind meine Freunde noch am Leben, sind vermisst, sie erreichen sie nicht auf den Telefonen. Auch zu hören, dass es genauso den Familien ergeht, die einfach noch nicht Klarheit, Gewissheit haben, weil die Identifizierung der Leichen andauert. Die Behörden sagen, das könnte Tage, wenn nicht Wochen dauern, weil es sich um wirklich schlimme Brandverletzungen handelt.
8: Auch die 16- und 19-jährigen Jungs können sich nicht von den damaligen Ereignissen lösen. Sie sind gezeichnet, innerlich und äußerlich, kämpfen sich seit Monaten zurück ins Leben.
13: Du hast alle Toten gesehen.
14: Ich weiß nicht, ob ich alle gesehen habe. Ich könnte jeden Einzelnen beschreiben, aber das muss ich nicht, das brauche ich nicht. Was bringt es denn dann meine Mutter, zu wissen, wie so jemand aussieht auf dem Boden dann? Nix.
8: Die Brandkatastrophe von Crans-Montana in der vergangenen Silvesternacht forderte 41 Menschenleben, 115 Schwerverletzte und gilt als eine der schlimmsten Tragödien in der Geschichte der Schweiz, was letztlich nur eine Einordnung ist. Schlimm ist zudem das, was danach geschah.
10: Die Staatsanwaltschaft des Kantons Wallis kündigt an, gegen die Betreiber der Bar zu ermitteln. Auch die Gemeinde gerät schnell in den Fokus. Sie räumt ein, eigentlich muss es jedes Jahr Brandschutzkontrollen geben. Die letzte Kontrolle in der Bar Le Constellation liegt aber schon 6 Jahre zurück.
8: Bis heute, mehr als 6 Monate nach der Katastrophe, ist juristisch rein gar nichts geklärt. Gegenseitige Schuldzuweisungen der Barbetreiber, Ermittlungen wegen Behördenversagen und Vertuschung. Der Fall zieht sich. Die Brüder Valentin und Ferdinand drängen ebenso auf Aufklärung wie ihre Mama.
27: Da kann man noch so versuchen, nach vorne zu schauen und noch so sich zu denken, wenigstens sind sie am Leben und das ist ja noch nicht so lang her, aber wenn man sie so sieht, dann ist es doch immer wieder richtig schwer.
1: Die Weltspiegel-Doku Crans-Montana, Leben nach dem Feuer, finden Sie in der ARD-Mediathek.
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1: E-Zigaretten oder Vapes haben bei vielen jungen Menschen das klassische Rauchen abgelöst. Sie wirken moderner, sind in vielen Geschmacksrichtungen erhältlich. Und gerade Einweg-Vapes sind unkompliziert zu nutzen. Das Problem, viele behandeln sie dadurch eher wie ein Wegwerfprodukt und machen sich kaum Gedanken darüber, was nach den letzten Zügen mit dem Gerät passiert. Ilias Meck, Match, berichtet.
28: Vor allem bei jungen Menschen sind E-Zigaretten, sogenannte Vapes, beliebt. Besonders verbreitet sind Einweg-Vapes. Ein paar hundert Züge und dann eine spontane Umfrage vor einer Berufsschule.
29: Dann wegschmeißen.
30: In die Mülltonne.
31: Einfach so, normalen Müll.
28: Genau da gehören sie aber nicht hin, denn E-Zigaretten können zur Brandgefahr werden, warnt Saskia Powell von den Frankfurter Entsorgungsbetrieben.
32: Die sind schon relativ gefährlich, diese E-Zigaretten, weil sie einen Lithium-Ionen-Akku enthalten. Und werden die Akkus oder beziehungsweise die Vapes dann eben über die Mülltonne entsorgt, dann kann es sein, dass sie im Pressfahrzeug beschädigt werden oder auch in der Anlage. Und dann fangen die an, sehr, sehr schnell und sehr heiß zu brennen.
28: Mit jeder falsch entsorgten E-Zigarette im Restmüll steigt also das Risiko für Brände und Explosionen. Deutschlandweit werden rund 80% der Brände in Entsorgungsanlagen oder Müllfahrzeugen durch falsch entsorgte Lithium-Ionen-Akkus verursacht.
32: Wenn man überlegt, wie viele Vapes im Umlauf sind und dass es circa 3-mal am Tag in Frankfurt alleine in einer Anlage oder in einem Müllfahrzeug anfängt zu brennen, dann kann man sich vorstellen, wie oft offenbar gefährliche Dinge über den Hausmüll entsorgt werden.
28: Hinzu kommt, Vapes enthalten Schwermetalle, die bei falscher Entsorgung ins Grundwasser gelangen können. Rechtlich gelten E-Zigaretten als Elektroschrott. Damit sie künftig nicht mehr im Hausmüll landen und recycelt werden können, gilt ab dem 1. Juli eine Änderung des Elektrogesetzes. Dann muss jeder Händler, der E-Zigaretten oder Tabakerhitzer verkauft, alte Geräte zurücknehmen. Egal ob Kiosk, Tankstelle, Supermarkt oder Vape-Shop. Zusätzlich müssen die Händler mit farbigen Logos auf die Rückgabemöglichkeit hinweisen. Doch wie gut sind die Händler darauf vorbereitet? Das Marktmagazin Max wollte es wissen und hat eine Kollegin, Laura Schneider, mit ausgedienten Vapes in Wiesbadener Kioske geschickt. Wissen die Händler überhaupt, dass auf sie eine Rücknahmepflicht zukommt? Das Ergebnis?
11: Die Frau wusste gar nichts davon. Ich habe gefragt, ob ich sie abgeben kann. Dann hat sie gesagt, die verkaufen sie sowieso nicht. Und wenn, dann würde sie auch nur die zurücknehmen, die sie auch verkaufen. Aber ihr war das gar nicht bekannt, dass da überhaupt ein neues Gesetz gibt.
28: Auch im nächsten Kiosk hat das Personal bei unserer Stichprobe noch keine Ahnung von der bevorstehenden Rücknahmepflicht.
11: Der Kioskbesitzer hat noch nichts von dem Gesetz gehört und meinte auch, sie nehmen das nicht an. Hat gesagt, ich sei die Zweite, die jetzt gekommen ist und gefragt hat, ob ich E-Zigaretten abgeben kann. Aber der Chef hat gesagt, nee, wir nehmen keine.
28: Immerhin, ein Vape-Fachgeschäft nimmt die leeren E-Zigaretten an. Ab dem 1. Juli ist die Rückgabe dann überall kostenlos möglich. Und zwar auch ohne den Kauf einer neuen E-Zigarette. Übrigens wussten die meisten Raucherinnen und Raucher vor der Berufsschule auch nichts von der neuen Rücknahmepflicht, die ab dem 1. Juli gilt.
13: Ja gut, bei mir ist eh egal, ich habe jetzt so ein Pod-System. Das heißt, ich schmeiße sie nicht mehr weg. Aber wenn ich mir jetzt noch mal eine Einweg holen würde, würde ich es nicht mehr machen.
28: Schon jetzt können E-Zigaretten auf Wertstoffhöfen, kommunalen Sammelstellen und auch im Lebensmitteleinzelhandel abgegeben werden. Das gilt übrigens auch für andere kleine Elektrogeräte mit einer Kantenlänge von bis zu 25 Zentimetern.
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1: In den vergangenen Jahren hat sich Russland verändert, auch das Verhältnis zu Deutschland. Das hat auch Folgen zum Beispiel für die evangelische Kirche. Sie hat seit Zar Peter dem Großen Beziehungen nach Russland. Deutsche Pfarrer wirkten in St. Petersburg besonders nach dem Fall des Eisernen Vorhangs. Doch nun ist Schluss. Michael Schwarzkopf war der letzte deutsche Pfarrer in St. Petersburg und seit ein paar Wochen ist er wieder Gemeindepfarrer in Erfurt. Mein Kollege René Siebert vom MDR hat ihn dort in seiner Kirche besucht, hat mit ihm über seine Zeit in Russland gesprochen. Zunächst aber stellt Silke Müller Pfarrer Michael Schwarzkopf kurz vor.
15: Michael Schwarzkopf wurde 1962 in Greiz geboren. Vater und Großvater waren Pfarrer. Er hat Mathematik studiert und als Programmierer gearbeitet. Nach dem Mauerfall folgte aber der Wunsch nach einem Neuanfang. Er studierte Theologie in Berlin, Jerusalem und Heidelberg. 2002 wurde er Pfarrer in Thüringen. Im September 2013 begann dann der Dienst als Pfarrer der Petrikirche in St. Petersburg. Zugleich war er als Propst zuständig für weitere lutherische Gemeinden im Nordwesten Russlands. Nach 11 Jahren im Amt kehrte er 2024 mit Frau und Sohn zurück nach Thüringen und ist nun seit ein paar Wochen Pfarrer in der Gemeinde Erfurt Südost.
16: Herr Schwarzkopf, zurück im beschaulichen Thüringen. Haben Sie sich hier schon wieder eingelebt?
17: Also ich bin hier geboren, ich habe früher hier gearbeitet, ich arbeite jetzt wieder hier. Alles ist jetzt normal und nur diese 11 Jahre St. Petersburg, das macht es so ein bisschen seltsam, auch wieder hier zu sein. Als ob gar nichts geschehen wäre. Ich habe meine 11 Jahre in St. Petersburg gearbeitet, hatte mit ganz anderen Dingen zu tun. Ich bin zwar in der Normalität, aber sie ist für mich innerlich, kann ich da noch gar nicht so angekommen sein nach 11 Jahren Russland. Also, obwohl es eigentlich sozusagen alles normal ist.
16: Die evangelische Kirche in Deutschland, die hat mehrere Auslandspfarrstellen, aber es gibt ja trotzdem eine besondere Beziehung zu dieser lutherischen Kirche in Russland. Können Sie erklären, was hat das miteinander zu tun, die deutsche Kirche mit dieser russischen lutherischen Kirche?
17: Ja, also das ist wirklich eine Geschichte, die geht über das hinaus, was zum Beispiel man sagen würde von den deutschen Gemeinden in Paris, Kairo oder London. Und das ist einfach klar, dass die Stadt erheblich von Deutschen mitgegründet wurde. Dass Peter der Große schon jede Menge an deutschen Beamten, Verwaltungsfachleuten, aber auch Ingenieuren ins Land holte. Und das setzte sich dann unter Katharina der Großen natürlich fort, die ja selbst
3: aus preußischen Verhältnissen kam. Und diese große Gruppe innerhalb Petersburgs, die hatten natürlich klar ihre eigene Kultur. Die waren geschätzte Zeitgenossen auf allen Gebieten des gesellschaftlichen Lebens. Und die wollten dann auch eine repräsentative eigene Kirche haben. Und die hatten natürlich dann deutsche Pfarrer.
16: Ihre Amtszeit, die endete oder sollte enden 2025. Sie sind dann zurückgekommen nach Deutschland und Sie waren jetzt mutmaßlich, also seit dem 18. Jahrhundert, jetzt der letzte deutsche Pfarrer in St. Petersburg.
3: Ja, genau. Also die Kirche war dann, nachdem sie ausgelöscht war unter Stalin, gab es dann also in den 90er Jahren nach dem Ende der Sowjetunion eine neue Chance. Diese neue Chance haben die evangelischen Menschen in Russland ergriffen und haben mit erheblicher Hilfe von der evangelischen Kirche in Deutschland evangelisches Leben wieder aufgebaut. In den 90er Jahren waren bis zu 80 deutsche Pfarrer in Russland tätig und haben überall Gemeinden, Gemeindegründungen, Neugründungen begleitet und auch das Entstehen neuer Kirchenstrukturen und vor allem die Ausbildung eigener russischer evangelischer Pfarrerinnen und Pfarrer. Das war ein ganz, ganz großes Projekt und das war ein sehr erfolgreiches Projekt. Und das führte aber dann zu einem radikalen Rückbau dieser deutschen Pfarrstellen, weil die evangelische Kirche in Deutschland in ihrer sehr modernen und freien Geisteshaltung sagt, wir haben es überhaupt nicht nötig, Kirchen in anderen Ländern zu beherrschen. Die sollen sich bitte selbst verwalten. Die sollen selber sagen, was sie brauchen für das evangelische Leben in ihrem Land. Es gibt inzwischen genug russische evangelische Pfarrerinnen und Pfarrer. Und unser letztes deutsches Kirchenoberhaupt, das ziehen wir ab. Und das geschah 2009.
16: Ja, und hat das nichts zu tun mit den politischen Veränderungen, sondern es liegt nur daran, dass es jetzt mehr russische Pfarrer gibt?
3: Genau, es liegt vor allem daran, dass die EKD, wie gesagt, diesen Ansatz hat, wir wollen niemanden bevormunden. Das klingt ja erstmal sehr positiv, finde ich, ne? Aber es gibt noch was, was natürlich typisch deutsch auch immer eine wichtige Rolle spielt, und das ist Sparen. Das wird ja alles von deutschen Kirchensteuern bezahlt. Und da muss man sich natürlich dann fragen, ne, wenn es in solchen Städten wie Suhl schon seit 5 Jahren keinen Pfarrer mehr gibt oder solchen Kleinstädten wie Langewiesen es 35 Jahre lang keinen eigenen Pfarrer gab, warum soll man einen in St. Petersburg haben, wo es 120 Gemeindeglieder gibt? In Langewiesen gibt es immerhin noch über 1000.
16: Aber man denkt ja auch daran, dass in Russland, die Meldung hört man immer wieder, ausländische Organisationen verboten werden. Es gibt immer weniger Bürgerrechte, mehr autokratische Herrschaft von Präsident Putin. Also man kann natürlich auch denken, dass die deutsche Kirche sich natürlich auch vor dem Hintergrund da zurückzieht. Wie haben Sie das wahrgenommen, diese Entwicklung?
3: Das können Sie sich vorstellen. 2012 war das sogenannte Agentengesetz, was eben bedeutet, dass alle Menschenrechtsorganisationen offenlegen müssen, woher ihr Geld kommt. Und wenn festgestellt wird, dass sie das Geld auch aus anderen Teilen der Welt beziehen, zum Beispiel aus Deutschland, dann müssen sie sich als ausländischer Agent bezeichnen. Dann waren wir sehr erleichtert 2012, dass davon die Kirchen ausgenommen wurden. Aber dann kam 2014 die Annexion der Krim. Und da war dann schlagartig klar, dass die russische Gesellschaft tief gespalten ist. Dass es also Leute gibt, die sind da absolut dafür und Leute, die sind absolut dagegen. Und diese Spaltung war in der evangelischen Kirche genauso da. Und damit endeten in der Kirche eigentlich alle Gespräche über das Thema und wurden nie wieder begonnen, weil es war einfach für alle Beteiligten eigentlich nicht möglich, sich auf irgendwas zu einigen. Es sind ja in der Zeit in Russland viele Familienfreundschaften und alles Mögliche zerbrochen, weil Leute sich nicht einigen konnten. In so einer winzigen kleinen Kirche, wenn da eine Gemeinde zerbricht, noch dazu eine so wichtige wie der Petrikirche, dann ist das nicht mehr zu retten. Deswegen haben alle sich von vornherein darauf geeinigt, wir reden nicht über Politik. Und so blieb es bis zu meiner Abreise.
16: Sie sind ja in der DDR groß geworden, Ihr Vater war Pfarrer. Und in der DDR gab es ja so ein besonderes Verhältnis zwischen Staat und Kirche. Da hatte die Opposition in der Kirche auch einen Raum. Das ist in Russland dann nicht so?
3: Überhaupt nicht, nein, nein. Also wie gesagt, es gab keinerlei politischen Aktivitäten, keinerlei politischen Gespräche, auch nur in der evangelischen Gemeinde, weil es ganz klar war, die ganze Spaltung in der Gesellschaft gibt es in der evangelischen Kirche genauso und wir hatten da keine Möglichkeit, uns irgendwie zu positionieren. Und wie gesagt, das wäre dann auch gefährlich geworden. Es war dann klar, also als dann Russland den Krieg gegen die Ukraine begann, im Februar 22, da kam ja sehr bald, ich glaube nach einer Woche oder nach spätestens 10 Tagen, kam dieses Gesetz raus, wonach man Leute, die etwas, was Putins Führungsriege nicht genehm war, über die russische Armee, wenn man da was sagte, konnte man ja bis zu 13 Jahren ins Gefängnis kommen. Und damit war nochmal das, was wir seit 2014 erlebt hatten, dass wir eigentlich nichts sagen können zu den Ereignissen, das wurde dann nochmal bekräftigt. Und das blieb dann auch so.
16: Also Thema Krieg ist tabu, man darf es in Russland sowieso nicht Krieg nennen. Sie haben beschrieben, es gibt eine Spaltung, die einen sind sehr dafür, die anderen sehr dagegen. Es wurde nicht drüber gesprochen. Viele werden sagen, ja, ist das nicht hierzulande inzwischen auch so? Also wie nehmen Sie das denn in Ihrer Gemeinde jetzt in Thüringen wahr? Da sind die Menschen ja wahrscheinlich auch gespalten beim Blick auf die Situation in Russland und auf den Krieg.
3: Also da sind Menschen definitiv unterschiedlicher Meinung, das ist so. Aber es ist ja nicht lebensgefährlich, sich darüber auszutauschen. Und das macht es schon noch leichter. Wir haben hier die Freiheit zu reden, dann sollten wir auch mit allen sprechen. Und das erlebe ich durchaus positiv, auch in der Gemeinde hier. Also wir sind miteinander im Gespräch, auch bei unterschiedlichen Meinungen.
16: Und die Situation in Russland, die nehmen Sie jetzt sozusagen von Ferne wahr, als Außenstehender so ein bisschen. Sie haben aber bestimmt noch Kontakte. Jetzt gab es gerade in letzter Zeit ja auch Drohnenangriffe, sogar in der Region St. Petersburg, wo Sie gelebt haben. Wie geht's Ihnen denn dabei?
3: Na, da habe ich einfach Angst um die Menschen, die mir da nach wie vor sehr nahe stehen. Das ist so. Also, das tut mir furchtbar leid. Also, der ganze Krieg ist natürlich eine furchtbare Tragödie für beide Völker. Das bewegt mich sehr tief und da leide ich auch drunter. Es ist also für mich nicht weit weg eigentlich vom Gefühl her.
1: Michael Schwarzkopf, der letzte deutsche Pfarrer in St. Petersburg, im Gespräch mit René Sievert vom MDR.
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1: Ob Schützenfest in Hannover oder Tempelfest in Japan, traditionelle Feste erzählen viel über die Menschen, die sie feiern. Der Neubrandenburger Fotograf Martin Kulina hält solche Momente seit Jahren auf der ganzen Welt fest. Sein neuer Bildband Japan versammelt eindrucksvolle Aufnahmen zwischen Alltagsleben und Festkultur.
18: Tumult und Stille. Chaos und strengste Ordnung. Individuelle Einkehr, gemeinschaftliche Ekstase. In seinem Fotoband Japan vereint Martin Kulina gegensätzliche Momente. 38 Fotos, alle schwarz-weiß, entstanden bei einer Reise durch das Land. Unter anderem fotografierte der Mecklenburger bei einem Danjiri Matsuri. Die traditionellen Wagenrennen gibt es seit etwa 300 Jahren. Danjiris, hölzerne Wagen in Form von Schreinen, werden gemeinschaftlich durch die Stadt gezogen. In halsbrecherischem Tempo und im Zickzackkurs durch schmale Gassen. Jedes Abbiegen ein pulstreibender Moment. Auf den Dächern stehen Wagenlenker, tanzend die Danjiris dirigierend. Ein Foto zeigt so ein Recken. In Torero-Pose, konzentriert, beide Arme weit gestreckt, in leichter Hockstellung, haltsuchend. Martin Kulina versteht sich als Dokumentarfotograf.
19: Seit ungefähr 10 Jahren interessieren mich hauptsächlich Feste und Wallfahrten. Das sind ja meist ursprüngliche Feste und das ist wirklich abseits der Touristenströme, wo sowas stattfindet. Die sind ja nur am Leben geblieben, weil eben die eigene Dorfbevölkerung den Wunsch hat, zu erhalten.
18: Erzählt Martin Kulina, der grundsätzlich nur schwarz-weiß und mit Festbrennweiten fotografiert. Das schafft eine bestimmte Ästhetik. Wer die Bilder betrachtet, nimmt Orte und Dinge anders wahr. Zum Beispiel die typisch japanische Spielhalle. Ein quietschbunter Ort mit ohrenbetäubendem Automaten- und J-Pop-Gedröhn. Mehr Farben, mehr blinkende Lichter, mehr Soundkulisse. Das verheißt mehr Entzücken, mehr Glückseligkeit. Doch das Schwarz-Weiß-Foto reduziert das visuelle Getöse, lenkt den Blick auf Wesentliches. Auf die gebückten Körperhaltungen, auf die müden Gesichter der jungen Männer, die vor Spielautomaten sitzen.
19: Immer nur schwarz-weiß. Aber das eine ganz bestimmte Art ist zu sehen, zu fotografieren und weil ich auch den Prozess in der Hand habe. Also ich kann die Filme selber entwickeln, kann die Bilder selber vergrößern.
18: Martin Kulinas Japan-Bildband folgt keiner offensichtlichen Frage, keinem visuellen Konzept. Er zeigt Bilder aus einer traditionellen Papierfabrik, von einer Thunfisch-Auktion. Und doch haben alle Fotos etwas gemeinsam. Das zeigt sich sinnbildlich auf dem letzten Foto im Band. Eine junge Mutter mit einem Kind auf einer Treppe, die zu einem Bahnsteig hinabführt. Es ist schummrig, ein paar Lampen im Hintergrund beleuchten die Szenerie. Kein schöner, ein funktioneller Ort. Im Kontrast dazu die traditionelle Kleidung von Mutter und Tochter. Beide tragen Kimonos. Deutlich overdressed für diese unwirtliche Gegend. Die Mutter geht voran, ist schon eine Treppenstufe weiter. Sie hält die Hand ihrer etwa 3 Jahre alten Tochter. Doch die Kleine verharrt, dreht sich zurück, nimmt sich alle Zeit der Welt. Ein Kuscheltier, ganz fest an den Körper gedrückt, schaut sie direkt in die Kamera.
2: Schüchtern, zugleich aber voller Neugier. Dieser offene, interessierte Blick erspiegelt sich in Martin Kulinas fotografischen Arbeiten.
5: Heiko Kräft über den Bildband Japan von Martin Kulina. Erschienen ist das Buch im Verlag der Stiftung Fotografie Schwarz-Weiß.
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5: Die Tage mit extremer Hitze und die tropischen Nächte sind wohl erstmal vorbei. Jetzt ist etwas Durchatmen angesagt, auch für viele Rettungskräfte, die in den vergangenen Tagen an ihre Grenzen gekommen sind. Aber die nächste Hitzewelle, die wird bestimmt kommen und dafür ist Deutschland nicht ausreichend gewappnet, meint zumindest die Süddeutsche Zeitung.
20: Pflegekräfte stoßen bei dem Versuch, die Älteren zu schützen, an ihre Grenzen. Klimaanlagen könnten helfen, sind in jenem Supermarkt selbstverständlich, aber in Seniorenheimen die Ausnahme. Für Schulen gilt dasselbe. Und Menschen mit Erkrankungen? In Kliniken sind Operationssäle, Intensivstationen und Notfalleinrichtungen häufig klimatisiert. Patientenzimmer, Behandlungszimmer, Kreissäle sind es nicht. Die Klimakrise hat erst begonnen. Jetzt wäre die Zeit, sich auf die nächste Hitzewelle vorzubereiten.
5: Und da muss die Politik zuallererst bei den Städten und Gemeinden ansetzen und sie mit mehr Geld ausstatten, fordert das Hamburger Abendblatt.
20: Ob und wie Menschen geschützt werden, ob es Hitzeaktionspläne gibt, kühle Orte und Klimaanlagen in sozialen Einrichtungen, hängt davon ab, wo sie wohnen. Denn Hitzeschutz ist Sache der Kommunen und die haben oft schlicht kein Geld für Klimaanpassung. Im Koalitionsvertrag haben sich Union und SPD vorgenommen, eine Gemeinschaftsaufgabe von Bund und Ländern zu Klimaanpassung zu prüfen. Die Hitze der letzten Tage muss ein Signal sein. Die Zeit zu prüfen ist vorbei. Jetzt muss endlich etwas getan werden.
5: Die Neue Osnabrücker Zeitung denkt größer und sieht im Kampf gegen die Hitze nur einen erfolgsversprechenden Ausweg.
20: Die Staaten- und Völkergemeinschaft muss es gemeinsam tun. Aber das Tragische unserer Zeit ist, dass das Arbeiten an gemeinsamen Zielen weniger klappt, als es als Lehre aus dem Zweiten Weltkrieg lange möglich erschien. Doch am Ende hilft alles nichts. Damit die Bedingungen zu leben und zu wirtschaften in unseren Breitengraden so gut bleiben, wie sie sind, müssen die globalen Emissionen schnellstmöglich gegen Null gesenkt werden. Je länger das dauert, umso teurer wird die Rechnung, umso größer wird das Leid.
5: Zu einem anderen Thema, zwischen den USA und dem Iran gilt eigentlich ein Rahmenabkommen, das unter anderem beide Seiten zu einer Waffenruhe verpflichtet. Doch sie haben sich am Wochenende wieder gegenseitig angegriffen. Die Frankfurter Rundschau schreibt dazu:
20: Die gebrochene Waffenruhe lässt die Hoffnungen auf ein erfolgreiches Ende der Friedensverhandlungen genauso dramatisch sinken wie die auf freie Fahrt von Schiffen durch die Straße von Hormus. Die Preise für Energie dürften hoch bleiben, mit den bekannten Folgen für die Weltwirtschaft. Die USA und der Iran dürften zwar bald wieder an den Verhandlungstisch zurückkehren, aber auch in bekannte Muster zurückfallen.
5: Jan-Philipp Burgard, Reporter für Welt-TV, lenkt den Blick auf die neuen Warnungen von US-Präsident Trump in Richtung Teheran.
21: Donald Trump hat es schon wieder getan. Er hat die rhetorische Bazooka rausgeholt und dem Iran zum wiederholten Male mit der vollständigen Vernichtung gedroht. Im Iran selbst dürfte Trumps martialische Drohung nur noch Schulterzucken auslösen. Zu oft hat er den Mullahs schon gedroht, aber nicht gehandelt. Damit erinnert Trump an den von ihm verhassten Vorgänger Obama, der einst dem syrischen Diktator Assad eine rote Linie für den Fall eines Chemiewaffeneinsatzes zog und dann doch nichts unternahm. Wie Obama setzt Trump mit seinem folgenlosen Gebell die Glaubwürdigkeit Amerikas als Weltmacht aufs Spiel. Währenddessen gibt sich der Iran ganz gelassen, weil er mit der Straße von Hormuz die Hauptschlagader der Weltwirtschaft kontrolliert. Wenn Trump so weitermacht, geht der Iran stärker aus dem Krieg hervor, als er hineingegangen ist.
5: Meint Jan-Philipp Burgard bei Welt-TV. Und das waren unsere Standpunkte heute zusammengestellt von Jonas Valentin Weber.
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1: 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Die ARD Infonacht gleich hier mit den nächsten Nachrichten in einer halben Minute.

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1: Um 0 Uhr Mitternacht mit Olaf Knapp. Die Hitzewelle hat Deutschland am Wochenende Extremtemperaturen beschert. Schon Freitagnachmittag hatte der Deutsche Wetterdienst in Saarbrücken mit 100

0: Nach den verheerenden Erdbeben ein Vater und sein Sohn gerettet worden. Laut der Nachrichtenagentur AFP haben französische und amerikanische Einsatzkräfte die beiden aus den Trümmern geholt. Unter den Helfern sind auch Mitglieder des Technischen Hilfswerks aus Deutschland. Allerdings schwindet langsam die Hoffnung, noch Überlebende zu finden. Die venezolanischen Behörden haben bislang 1450 Tote registriert. Es werden noch Zehntausende vermisst. Im Iran fordern einflussreiche Geistliche, die Verhandlungen mit den USA abzubrechen. Hintergrund sind die jüngsten amerikanischen Angriffe. Auch Medien, die den iranischen Revolutionsgarden nahestehen, bezeichnen weitere Gespräche mit Washington als nicht mehr tragbar. Nach neuen Luftangriffen der USA hatte auch der Iran wieder Ziele in Bahrain und Kuwait beschossen. Bei der Fußball-Weltmeisterschaft steht Co-Gastgeber Kanada als erstes Land im Achtelfinale. Das Team besiegte Südafrika mit 1:0. Die deutsche Nationalmannschaft ist auf dem Weg zum Spielort in Boston. Dort steht morgen die Partie gegen Paraguay an. Aus dem ARD-WM-Team Hendrik Lückhoff.
1: Alle Spieler sind mit an Bord der Maschine Richtung Boston. Auch Nathaniel Brown, der Linksverteidiger, absolvierte auch das Abschlusstraining, sodass er für das K.O.-Spiel gegen Paraguay morgen wohl wieder zur Verfügung steht. Die Partie gegen Ecuador hatte Brown wegen leichter Adduktorenprobleme verpasst. Unterdessen ist Südkoreas Trainer zurückgetreten. Nach dem überraschenden Aus der Südkoreaner in der Vorrunde erklärte Hong Myung-bo auf einer Pressekonferenz seinen Rücktritt.
0: Das Wetter in Deutschland. In der Nacht gebietsweise Schauer und Gewitter bei Tiefstwerten von 24 bis 16 Grad. Am Tage örtlich Starkregen, Hagel und Sturmböen, teils schwere Gewitter, im Nordwesten oft heiter, 22 Grad auf Sylt bis 32 Grad im Landkreis Passau. Dienstag dann zeitweise gewittrige Schauer, ganz im Norden freundlich bei 21 bis maximal 32 Grad. Es ist 0:03 Uhr.
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3: Mit einer Unwetterwarnung für Bayern. In Franken müssen Sie mit heftigem Starkregen, Sturmböen und Hagel rechnen. Dadurch kommt es zu Aquaplaning. Die A2 Hannover Richtung Berlin ist zwischen Thesen und Brandenburg an der Havel wegen Reparaturarbeiten gesperrt. A7 Hannover Richtung Hamburg ist zwischen Bad Fallingbostel und Dorfmark wegen Straßenschäden bis 6 Uhr gesperrt. Die A14 Magdeburg Richtung Schwerin ist zwischen Kreuz Magdeburg und Dahlen-Warsleben wegen Fahrbahnschäden gesperrt. Die A20 Rostock Richtung Kreuz Uckermark ist zwischen Kreuz Rostock und Dummersdorf wegen einer Fahrbahnerneuerung bis 4 Uhr gesperrt. Die A30 Osnabrück Richtung Bad Oeynhausen ist zwischen Gesmold und Melle-West wegen Bauarbeiten bis 5 Uhr früh in beiden Richtungen gesperrt. Die Umleitung in Richtung Osnabrück führt über die U22 und in Richtung Bad Oeynhausen über die U43. Die A42 Kamp-Lindfort Richtung Dortmund ist zwischen Herne-Krange und Herne-Baukau wegen Brückenarbeiten gesperrt. Das gleiche auch die A43 Wuppertal Richtung Recklinghausen. Zwischen Bochum-Riemke und Kreuz-Recklinghausen. Auch hier eine Sperrung in beiden Richtungen wegen Brückenarbeiten. Die A115 Berlin Richtung A10 ist zwischen Potsdam-Drewitz und Saarmund wegen Straßenschäden gesperrt. Und die A553 Bliesheim Richtung Brühl ist zwischen Brühl-Ost und Nord in beiden Richtungen bis 6 Uhr gesperrt. Dort wird an Hochspannungsleitungen gearbeitet.
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3: Aus dem zum Glück kühlen, angenehm gekühlten und klimatisierten Studio hier bei NDR Info in Hamburg. Ich bin Milad Kupay. Ja, es ist ein historisches Wochenende, das jetzt in Deutschland zu Ende gegangen ist. Seit Freitag ist das Thermometer jeden Tag ein Stück weiter nach oben geklettert und hat von Tag zu Tag einen neuen Hitzerekord gebrochen. Es waren die heißesten Tage seit Beginn der Wetteraufzeichnung und während die neue Woche nicht mehr so heiß wird, blicken wir nochmal zurück, schauen, was in manchen Bundesländern so los war, zum Beispiel in Nordrhein-Westfalen. Da mussten an den Hitzetagen Rettungsdienste und Feuerwehren deutlich häufiger ausrücken als sonst. Christina Hövelhans.
4: Vor allem in den Großstädten hatten die Rettungsdienste deutlich mehr Einsätze als üblich. In Dortmund, Essen, Mülheim an der Ruhr, Wuppertal und Köln zum Beispiel. Viele Patienten hatten Kreislaufbeschwerden oder bei Grunderkrankungen stärkere Beschwerden als sonst. In Köln wurden mehrere bewusstlose Menschen in ihren Wohnungen aufgefunden. Auch in den ländlichen Gebieten gab es viel zu tun, allerdings weniger als in den Städten. Der Verband der Feuerwehren in NRW geht davon aus, dass das

0: mehrere Gründe hat. In den Städten staut sich die Hitze mehr. Außerdem sind dort mehr Menschen auf sich alleine gestellt, weil sie alleine leben und weniger soziale Kontakte haben. Die Rettungsdienste werden im Moment an vielen Orten von ehrenamtlichen Helfern, etwa von DRK, Malteser Hilfsdienst und Johannitern, unterstützt.
1: Ja, und wir bleiben in Nordrhein-Westfalen, denn die extrem heißen Temperaturen und die damit verbundenen Einsätze bringen auch Notaufnahmen und Einsatzkräfte ans Limit, wie Notärztin Katrin Schaller dem WDR berichtet.
2: Wir sind ja in einer Blechkiste unterwegs. Natürlich gibt es auch in Rettungswagen heutzutage Klimaanlagen, aber wir sind ja nicht in einem umbauten Raum, in dem die Temperaturen deutlich kühler sind, sondern wir fahren durch die Sonne in einem Rettungswagen. Irgendwann kommen die Klimaanlagen an ihre Kapazitätsgrenzen. Wir arbeiten draußen in der Sonne, weil dem Patienten geht es da schlecht, wo es ihm gerade schlecht geht. Und das ist eine hochbelastende Situation für die Rettungskräfte. Und wir haben uns auch bemüht in weiten Teilen im Land, dass die auch entsprechend unterstützt werden, damit sie nicht so viele Einsätze in der Hitze haben, sondern dass mehr Fluktuation ist, dass es mehr durchrotiert werden kann, damit sie genug zu trinken bekommen. Und das ist ja auch natürlich unsere Aufgabe, die auch zu schützen, weil es hilft uns nichts, wenn die auch nicht mehr einsatzfähig sind.
1: In Rheinland-Pfalz, in der Nähe der kleinen Ortschaft Traisen, Landkreis Bad Kreuznach, da brennt seit Samstagnachmittag ein Waldstück. Der Brand ist immer noch nicht unter Kontrolle. Es begann zunächst als kleines Feuer und hat sich inzwischen zu dem wohl größten Einsatz der Feuerwehr im Landkreis Bad Kreuznach entwickelt. Zum einen wegen der großen Trockenheit dort und zum anderen, weil dort noch Mengen alter Munition aus dem Zweiten Weltkrieg im Wald liegt. Die Flammen breiten sich weiter Richtung Traisen aus. Wolfgang Seligmann.
3: Der Brand ist nach wie vor außer Kontrolle, nicht nur wegen der heißen Temperaturen und dem trockenen Geäst, sondern auch, weil in diesem Abschnitt viel Munition aus dem Zweiten Weltkrieg liegt. Im Feuer hat es deshalb bereits mehrere Explosionen gegeben. Den Brandherd direkt bekämpfen funktioniert deshalb nicht mehr. Keiner darf mehr an den Brandherd heran. Rund 300 Feuerwehrleute sind dennoch im Einsatz dort. Die große Hitze macht ihnen zu schaffen, aber auch das steile Gelände am sogenannten Roten Fels macht die Sache extrem schwierig. Für Jörg Diendorf vom Katastrophenschutzteam Bad Kreuznach ist das der schwerste Einsatz.
4: Also ich bin 47 Jahre in der Feuerwehr, aber halt durch diese Problematik mit der Munition ist es halt dann nicht mehr so einfach, bis zum Brandherd vorzukommen und dann müssen wir halt warten, bis Feuer zu uns kommt.
3: Und das tut es. Inzwischen kommt das Feuer immer näher an den kleinen Ort Traisen heran. In der Nacht mussten bereits rund 300 Menschen den Ort verlassen. Inzwischen ist Traisen komplett evakuiert. Anwohnerin Sandra Reinhardt hätte damit am Samstagabend noch nicht gerechnet.
5: Da habe ich auch von Freunden schon gehört, die sind auch schon von aller Seite angerufen worden. Hier, wie ist, was ist los bei euch? Da haben wir gesagt, ist hier noch gar nichts, wir haben noch nichts gesagt. Und so um 11, glaube ich, 11:30 war dann noch ein Stromausfall gewesen. Und gegen 1 habe ich mich dann mal da niedergelegt. Und um 2 Uhr rappelt dann das Telefon der Nachbar gleich. Oh Sandra, ihr müsst packen, ihr müsst raus. Die stehen mit Blaulicht vorne auf dem Brunnenplatz.
3: Dagegen hatte Martha Ulrich aus Traisen kein gutes Gefühl. Sie, ihr Mann und ihre 2 kleinen Kinder sind ebenfalls in einer Veranstaltungshalle in dem benachbarten Ort Roxheim.
6: Wir waren tatsächlich die Ersten hier. Ich glaube, um 3:15 waren wir hier. Man weiß, die Kinder sind ängstlich wach geworden, weil der Strom ausgefallen ist. Dann haben sie gehört Evakuierung und da muss man für die Kinder da sein. Ich hatte vorher tatsächlich schon gepackt, weil die Gerüchte auch rumgingen. Man handelt einfach nur und wenn man dann da ist und so ein bisschen zur Ruhe kommt, dann merkt man, was hier eigentlich passiert. Ja?
3: In der Halle in Roxheim bekommen die Anwohner Wasser und etwas zu essen. Für ältere Menschen wurden Hotelzimmer organisiert. Aber niemand der Menschen weiß, wann sie wieder in ihre Häuser dürfen. Eine von ihnen ist Elke Keller.
7: Wir fliegen am Dienstag in den Urlaub. Auf jeden Fall haben wir es vor. Und wir müssen unseren Koffer packen. Ja, und das ist ja auch nicht in 10 Minuten gemacht. Das ist im Moment unser Problem.
3: Viel Zeit blieb nicht, bis die Häuser in Traisen hatten geräumt sein müssen. Deshalb versuchen die Einsatzkräfte jetzt, es einzelnen Anwohnern kurz zu ermöglichen, die wichtigsten Sachen zu holen. Benjamin Pfeiffer betreut diese Menschen.
8: Es wurde angeboten, dass seitens der Feuerwehr die Betroffenen noch mal nach und nach in ihre Häuser können, um dann das Nötigste zu holen. Also wirklich nur 5 Minuten rein mit der Feuerwehr auch wieder raus, weil es halt ein aktuell evakuiertes Gebiet ist, was im Schadensbereich liegt. Aber um halt die notwendigsten Medikamente hauptsächlich sowas abzudecken, soll das nach und nach jetzt auch organisiert werden, dass das auch passiert.
3: Wie lange der Wald noch brennen wird, kann zurzeit wirklich niemand genau sagen. Experten befürchten, es könnte noch Tage dauern. Da sich niemand dem eigentlichen Brandherd nähern darf, ist die Ursache für das Feuer auch noch völlig unklar. Erst wenn das gelöscht ist, werden sich die Experten darum kümmern können. Da die Feuerwehr wegen der Weltkriegsmunition das Feuer nicht direkt bekämpfen kann, hat sie rund einen Kilometer vom Rande des Feuers Beregnungsanlagen aufgestellt. Die sollen das Gelände so feucht wie möglich machen, um ein weiteres Ausbreiten der Flammen zu verhindern. Das Problem ist aber inzwischen, dass aufkommender Wind die Flammen weiter anfacht.
1: Es ist heiß, aber das Schlimmste haben wir überstanden. Und zwar aber nur dahingehend, dass es in den kommenden Tagen nicht noch heißer wird. Wir haben ja jetzt noch die Nacht und wie es nach solchen heißen Tagen so üblich ist, besteht an der einen oder anderen Stelle Unwettergefahr. Ich habe mit den Meteorologen Ronny Büttner vor der Sendung gesprochen und ihn gefragt, wo genau müssen wir denn nach diesem historischen Wochenende besonders aufpassen?
9: Ja, das ist eine gute Frage und sie ist auch schwer zu beantworten, denn Sie haben es angesprochen, wir haben da eine historische Situation erlebt und dementsprechend kommen auch statistische und numerische Verfahren, die das Wetter prognostizieren, an ihre Grenzen. So oder so, es kann nicht schaden, wenn wir uns im Laufe der Nacht auf kräftige, gewittrige Entwicklungen einstellen, die Starkregen, Hagel und Sturmböen bringen können. Wo genau? Ja, das ist noch nicht klar. Allerdings deuten sich ein paar Schwerpunkte an. Zum einen gibt es abendliche Gewitter eingangs der Nacht noch in Teilen Süddeutschlands sowie in Richtung Sachsen und Lausitz. Und dann deutet sich im Laufe der Nacht ein größerer Gewitterkomplex an, der so von Belgien, Luxemburg, Frankreich her auf den Westen und Südwesten Deutschlands ausgreift. Der wird sich dann im Laufe der Nacht allmählich weiter in die Landesmitte ausbreiten und eben mit den bekannten Begleiterscheinungen einhergehen.
1: Müssen wir uns jetzt noch mehr auf solche brüllend heißen Tage einstellen?
9: Ja, ich denke, das ist ein weiteres Ausrufezeichen, was wir ja hier gesetzt bekommen haben, was wir erlebt haben. Und nochmals, das ist jetzt Ende Juni. Solche extreme Hitze, die kommt mal vor, aber nicht mit den Rekordwerten, die wir jetzt Ende Juni betroffen haben und eher so Mitte Juli bis Anfang August. Es ist schlichtweg viel zu früh für so etwas und ja, mir wird Angst und Bange, wenn ich daran denke, dass der Sommer ja noch einige Zeit weitergeht. Also auch wenn jetzt mit Blick auf die neue Woche sich eher normal temperiertes Sommerwetter einstellen wird. Der Juli, der ist lang und ich denke so, ab der zweiten Monatshälfte sind durchaus wieder Signale gegeben, dass es erneut zu einer markanten Hitzewelle kommen kann.
1: Wie können wir uns da am besten darauf einstellen? Also was würden Sie den Menschen raten?
9: Ja, ich überlege schon seit Jahren, was man da eigentlich machen kann. Jetzt auszuwandern ist sicherlich nicht die richtige Lösung, aber wir müssen uns adaptieren, wir müssen uns anpassen. Die Natur wird es sicherlich schwer haben. Sie ist eher träge diesbezüglich. Wir Menschen können das. Das betrifft eben unser Verhalten allgemein, den Schadstoffausstoß, das Konsumverhalten. Wir müssen im Prinzip zurückfahren. Und ich denke, es ist auch nicht verkehrt, wenn wir es machen wie die Südeuropäer. Ich sag nur Schlagwort Siesta. Vielleicht wird es eines Tages in Deutschland sogar fällig.
1: Was erwartet uns denn jetzt zu Beginn der neuen Woche?
9: Ja, die neue Woche, sie startet zum Teil sehr unbeständig. So werden wir in einigen Regionen Deutschlands zum Wochenstart kräftige, gewittrige Regengüsse erleben. Durchaus wieder mit Unwettergefahr. Durch Starkregen, heftigen Starkregen, Hagel und mancherorts auch durch Sturmböen. Etwas außen vor scheint am Montag so der Bereich zwischen Niederrhein, Nordsee und Schleswig-Holstein zu sein. Hier kommt im Tagesverlauf trockene Luft heran, die auch mehr Sonnenschein bringt. Ansonsten eben eher ungemütliches Wetter. Es wird zwar nicht jeden treffen, aber doch in manchen Gebieten größte Unwettergefahr.
1: Informationen vom Meteorologen Ronny Büttner waren das hier in der ARD-Infonacht gleich 0.15 Uhr.
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1: Es ist ein Kampf gegen die Zeit, denn die Wahrscheinlichkeit, nach 72 Stunden noch verschüttete Erdbebenopfer lebend zu bergen, ist sehr niedrig. Trotzdem gibt es sie noch, die ein oder anderen Glücksfälle. Nach der Erdbebenkatastrophe in Venezuela ist nach 3 Tagen zum Beispiel ein 60-Jähriger aus den Trümmern gerettet worden. Aber Zehntausende gelten immer noch als vermisst. Ich habe unsere Korrespondentin für die Region, Jenny Barke, gefragt, wie sich die Situation der letzten Nacht seit der letzten Nacht entwickelt hat. Gab es Nachbeben?
11: Nein, die gab es jetzt nicht mehr, aber natürlich ist die Situation nach wie vor unübersichtlich. Also mehrere Rettungsteams sind unterwegs, insgesamt über 1000 Kräfte aus anderen Ländern auch, und die sind auch dringend notwendig. Also solche Wundergeschichten, die gibt es jetzt immer wieder. Also auch ein 11-jähriger Junge ist nach 6 Stunden Suche von einem spanischen Team noch gerettet worden. Aber natürlich werden diese Meldungen weniger und wir müssen damit rechnen, dass die Totenzahlen in den folgenden Stunden steigen.
1: Wie laufen denn insgesamt die internationalen Hilfen an? Wie kommen sie bei den Menschen an vor Ort?
11: Die Menschen sind sehr, sehr dankbar darüber, dass so viele Teams jetzt vor Ort sind. Das liegt auch daran, dass sie selbst zuvor an vielen Orten mit bloßen Händen, mit den wenigen Werkzeugen, die sie zur Verfügung hatten, da versucht haben, die Betonteile hochzuheben und Verschüttete zu suchen. Und das war natürlich nicht besonders erfolgreich. Und die Rettungsteams bringen Know-how mit. Die haben Spürhunde dabei. Das sind große Teams mit sehr viel Expertise, die auch die ganzen Rettungsarbeiten koordinieren. Sind jetzt auch mehrere Notfall-Krankenhauszelte aufgestellt worden. Insgesamt zählt man jetzt 13 Krankenhäuser, die entweder zerstört oder sehr großflächig beschädigt sind. Und das fehlt natürlich an medizinischer Hilfe, die jetzt so dringend notwendig ist und aus dem Ausland kommt. Da sind auch nicht nur Rettungsteams gekommen, da sind auch medizinisches Personal mitgekommen, die Leute jetzt versorgen, medikamentös auch behandeln können und ganz wichtig auch psychosozial. Denn viele Menschen stehen noch immer unter Schock, haben teils ihre Angehörigen verloren oder sind immer noch auf der Suche und hoffen und bangen. Die brauchen ganz dringend einfach psychosoziale Beratung.
1: Die ersten zwei heftigen Beben gab es ja am vergangenen Mittwoch. Und mittlerweile ist es also ein paar Tage her, wo es vor allem in den Katastrophengebieten weder Wasser noch Strom gibt, auch kein Abwasser. Das heißt, es dürfte ja auch hier und da hygienisch einige Probleme geben, oder?
11: Ja, in der Tat. Also auch da noch kurz die Hilfe in diese Richtung erwähnen. Viele Teams haben auch Stromgeneratoren mitgebracht. Das ist natürlich ganz wichtig, um auch nachts weiter die Sucharbeiten laufen zu lassen, aber auch um eine Grundversorgung zu gewährleisten und die Infrastruktur wieder aufzubauen, weil in den Tropen ist es natürlich sehr warm und feucht. Also die Lebensmittel, die da ankommen, die verderben sehr schnell. Die Kühlketten sind ausgesetzt. Das ist das eine. Auch Medikamente müssen gekühlt werden. Für all das sind Stromgeneratoren wichtig. Auch Wasserfilter wurden mitgebracht, weil die gesamte Infrastruktur zusammengebrochen ist, die Rohrleitungen kaputt, es gibt kein frisches Wasser. Und all diese Bedingungen sorgen jetzt natürlich langsam dafür, dass sich da auch wirklich hygienisch schwierige Bedingungen äußern. Also wir haben schon rückgemeldet bekommen, dass in einigen Regionen, das muss man leider so klar sagen, der Verwesungsgeruch jetzt überall deutlich riechbar ist und die Menschen, auch die Helfer, die Journalisten, alle, die da vor Ort sind, Mund-Nasen-Schutz tragen müssen. Und langfristig wird das natürlich auch das Infektionsrisiko und vielleicht sogar Infektionen, Epidemien verursachen können. Gegen all das wird jetzt versucht vorzugehen und damit wirklich viel Kraft und Manpower gegenzugehen, damit man da vielleicht das Schlimmste verhindern kann.
1: Gibt es da eine Prognose, ob es noch zu schwerwiegenden Nachbeben kommen könnte? Also was sagen denn Experten?
11: Also bisher hat es ja über 300 Nachbeben gegeben. Die sorgen auch dafür, dass die Betroffenen natürlich weiterhin Angst haben, wieder in die Gebäude zurückzukehren. Viele sind ja auch stark beschädigt, zeigen Risse und Schäden auf. Und diese Nachbeben sorgen vereinzelt auch dafür, dass Gebäude noch zusammenstürzen. Die Beben werden weniger, aber wir haben jetzt auch ein neues Erdbeben gehabt von Freitag auf Samstag. 4,9 hat die US-Erdbebenwarte da die Stärke angegeben und das kann natürlich jederzeit wieder passieren. Es ist auch sehr, sehr schwierig, solche Prognosen vorher zu tätigen. Also wäre das möglich, wäre wahrscheinlich die Katastrophe in Venezuela auch nicht so schlimm gewesen. Gerade da ist das Epizentrum sehr nah an den bevölkerungsreichen Regionen und da kann man kaum Vorhersagen treffen. Das ist auch geschulten Seismologen nicht möglich.
1: Soweit Informationen und Einschätzungen unserer Korrespondentin Jenny Barke zur Situation in Venezuela nach dem Erdbeben. Das Bundesamt für Verfassungsschutz hält die AfD für gesichert rechtsextremistisch. Die Partei hat dagegen geklagt und das Verwaltungsgericht Köln hat im Wege des Allrechtsschutzes die Hochstufung der AfD gestoppt. Deswegen scheint auch die Debatte um ein mögliches Verbot eingefroren zu sein. Die Politik möchte offenkundig das Gerichtsverfahren um die Hochstufung abwarten und das kann noch Jahre dauern. Jetzt hat ein Gutachten der Gesellschaft für Freiheitsrechte neuen Schwung in die Debatte gebracht. Die kommt nämlich zu dem Schluss, dass die AfD verfassungswidrig ist und verboten werden könnte. Max Bauer aus der ARD-Rechtsredaktion hat mit den Machern der Gutachten ihre Arbeiten und die rechtlichen Knackpunkte gesprochen.
12: Die AfD ist verfassungswidrig. Ein AfD-Verbotsverfahren hätte Aussicht auf Erfolg. Dieses Ergebnis stützt die Gesellschaft für Freiheitsrechte auf zwei Säulen, erläutert Bijan Mouini, Legal Director des Vereins.
13: Das eine ist, dass die AfD demokratiefeindlich ist, weil sie ihre politischen GegnerInnen unterdrücken möchte. Und der zweite Grund ist, dass sie die Menschenwürde verletzt, weil sie ein politisches Konzept verfolgt, mit dem sie mehrere Klassen an Menschen etablieren will.
12: Seit das Verwaltungsgericht Köln im Eilverfahren die Hochstufung der Bundes-AfD als gesichert rechtsextremistisch gestoppt hat, ist die Debatte um ein AfD-Verbot verstummt. Die Beobachtung durch den Verfassungsschutz und ein mögliches AfD-Verbotsverfahren vor dem Bundesverfassungsgericht sind zwei Paar Schuhe. Und Bijan Mouini weist darauf hin, dass der Punkt Missachtung des Demokratieprinzips für den Verfassungsschutz kaum eine Rolle gespielt hat. Anders in dem Gutachten der Gesellschaft für Freiheitsrechte.
13: Wir haben erstaunlich viele, nämlich mehr als 220 Belege dafür gefunden, dass die AfD ihre politischen GegnerInnen strafrechtlich verfolgen will. Und zwar nicht für strafwürdiges, potenziell strafbares Verhalten, sondern für politische Entscheidungen, die ihr schlicht nicht passen.
12: Der Punkt Demokratiegefährdung würde auch in einem AfD-Verbotsverfahren schwer wiegen. Das meinen auch die Juraprofessoren Sophie Schönberger und Christoph Möllers. Beide haben das GFF-Gutachten kritisch angeschaut. Beide kommen zu dem Schluss, es wurde ergebnisoffen geprüft und wissenschaftliche Standards wurden eingehalten. Den Punkt Demokratiefeindlichkeit hätten beide ohne Einschränkung bejaht.
13: Und bei der Menschenwürde hat Christoph Möllers unseren Menschenwürdeteil ganz überwiegend geteilt und Sophie Schönberger hat ihn überwiegend nicht geteilt, weil sie andere Maßstäbe angelegt hat als wir und nach meiner Interpretation eigentlich auch als das Bundesverfassungsgericht, also höhere Maßstäbe.
12: Die unterschiedlichen Expertenmeinungen zeigen, hinter einem AfD-Verbotsverfahren stehen Fragezeichen. Das zeigt sich auch daran, dass das Gutachten der GFF auch Entlastendes zugunsten der AfD festgestellt hat.
13: Beispiel Antisemitismus. Wir können der AfD sehr gut nachweisen, dass es einen strukturellen Antisemitismus in der Partei gibt. Aber sie sind selten explizit. Es bleibt häufig in diesen Chiffren, fast immer. Und vor allen Dingen gibt es keine rechtlichen Maßnahmen, die sie fordert, die sich gezielt gegen Jüdinnen und Juden richten würden, anders als bei Musliminnen.
12: Andere Punkte wiederum belasten die AfD stark. Zum Beispiel Ähnlichkeiten zwischen AfD und NPD. Die NPD hat das Bundesverfassungsgericht 2017 für verfassungsfeindlich eingestuft und nur nicht verboten, weil sie politisch als zu unbedeutend galt. Anders als die NPD schreibt die AfD aber viel seltener verfassungsfeindliche Ziele in ihre Programme. Man müsste ihr in einem Verbotsverfahren also mit vielen Beispielen von Äußerungen ihre Verfassungsfeindlichkeit nachweisen. Hier setzt die große Materialsammlung der GFF mit über 2500 Belegen an.
13: Das halte ich für die Leistung, die wir in diesen letzten 13 Monaten erbracht haben. Das kann sich jetzt jeder angucken und sich ein eigenes Bild davon machen, aber wir halten es eben für ein ziemlich überzeugendes in dem Sinne, dass die Partei eben verfassungswidrig ist.
12: Man müsste der AfD in einem Verbotsverfahren verfassungsfeindliche Ziele nachweisen, die die Partei planvoll umsetzen will und die die Grundtendenz der Partei prägen. Ein Verbotsverfahren in Gang setzen könnten nur Bundesregierung, Bundestag oder Bundesrat mit einem eigenen Antrag. Ist da ein Gutachten wie das der GFF nicht anmaßend? Bijan Mouini meint, dass die Politik sich die AfD bisher nicht gründlich genug angeschaut habe. Es gebe kein vollständiges, wissenschaftlich fundiertes Bild der Partei.
13: Und es ist das gute Recht jeder zivilgesellschaftlichen Organisation oder auch Person, sich darüber ein Bild zu verschaffen. Und es liegt dabei letztlich immer an der Politik und vor allem auch an jetzt mit Blick auf ein Verbotsverfahren an den antragsberechtigten Stellen darüber zu entscheiden, was sie damit machen.
12: Das GFF-Gutachten hat jedenfalls die Debatte über ein AfD-Verbot mit viel Material und einer ernstzunehmenden wissenschaftlich-juristischen Bewertung wieder angestoßen.
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1: Bei der Fußball-WM sind die 16. Finalspiele gestartet und Co-Gastgeber Kanada konnte im ersten Spiel gleich jubeln. Max Seib.
14: Ja, die Kanadier besiegen Südafrika mit 1:0. Der goldene Treffer von Eustachio, der fällt allerdings erst in der Nachspielzeit. Mehr von Jan Wochner.
15: Kanada schreibt weiter an seiner Fußballgeschichte. Der Co-Gastgeber dieser WM, der zum ersten Mal in der K.O.-Phase dabei ist, mühte sich in einem Spiel auf sehr überschaubarem Niveau gegen defensiv unangenehme Südafrikaner und vergab vor allem in der zweiten Hälfte gute Möglichkeiten. Als sich die 70.000 Fans im Stadion von Los Angeles schon auf die Verlängerung eingestellt hatten, traf Kanadas Kapitän Ustak sehenswert in der zweiten Minute der Nachspielzeit zum Sieg und löste damit das Ticket für das erste WM-Achtelfinale der Canucks. Dort wartet dann am 4. Juli der Gewinner der Partie Niederlande gegen Marokko.
14: Heute Abend wird es dann ernst für die deutsche Mannschaft gegen Paraguay und eine gute Nachricht für das DFB-Team. Beim Abschlusstraining waren alle Spieler mit dabei, auch der zuletzt angeschlagene Linksverteidiger Nathaniel Brown.
16: Mir geht's gut. Ich habe heute ganz normal trainiert und ja, ich hoffe, dass ich das nächste Spiel spielen kann.
14: Und Brown hat durchaus gute Chancen zu spielen, denn in den ersten beiden Partien konnte er überzeugen, der Frankfurter. Das dritte Gruppenspiel ohne Brown, das 1:2 gegen Ecuador, das hat hingegen für eine Menge Kritik am DFB-Team gesorgt. Und Brown, der kann das nur bedingt verstehen.
16: Kritik gehört dazu, aber ich glaube, die Fans sollen nicht zu unfair manchmal zu uns sein. Wir wollen auch jedes Spiel gewinnen. Wir sind da jetzt auch nicht glücklich, wenn wir auch unser drittes Spiel verlieren, obwohl es um nichts mehr, sage ich jetzt mal, geht.
14: Heute Abend gegen Paraguay kann das deutsche Team es ja dann besser machen. Anpfiff in Boston ist um 22.30 Uhr. Bereits ab heute Mittag startet ein anderes prestigeträchtiges Rasenturnier. In dem Fall geht es um Tennis und Wimbledon. Bisher war das kein gutes Pflaster für den besten deutschen Tennisspieler Alexander Zverev. Aber vor wenigen Wochen hat Zverev bei den French Open ja seinen ersten Grand-Slam-Titel überhaupt eingefahren. Deswegen die Frage an Matthias Kammern. Wie stehen die Chancen auf einen Zverev-Coup in Wimbledon?
17: Ich glaube, nicht schlecht. Die Vorzeichen sind zwar klar. Die Nummer 1, Jannik Sinner, ist zurück und auch gut in Form, wie ein Vorbereitungseinladungsturnier gezeigt hat. Dazu ist Zverev noch nie über das Achtelfinale in Wimbledon hinausgekommen. Und sollte er es diesmal schaffen, würde vermutlich im Viertelfinale der starke Engländer Draper oder gar der Angstgegner Taylor Fritz warten. Aber der 29-Jährige ist für mich besser denn je. Hat die Last des unbedingt einen Grand-Slam-Titel gewinnen müssens erfolgreich abgestreift und Carlos Alcaraz, ein weiterer Favorit, ist weiter verletzt. Alles zusammengenommen rechne ich mit dem deutschen French Open Champion.
14: Wir machen weiter mit Leichtathletik und der Diamond League. Das ist ja eine Wettbewerbsserie mit verschiedenen Treffen über das ganze Jahr verteilt. Und an diesem Wochenende war Paris der Standort. Die deutsche Kugelstoß-Olympiasiegerin Mabry, die hat sich dort sehr gut präsentiert. Jens Gideon.
18: Die Olympiasiegerin von Paris bringt sich langsam in EM-Form. In der Stadt ihres größten Erfolges flog die Kugel am Abend auf sehr gute 19,93 Meter. Mabrys beste Weite in dieser Freiluftsaison. Beim Diamond League Meeting reichte das für Platz 2 hinter der Kanadierin Sarah Mitten, aber vor Weltmeisterin Schilder aus den Niederlanden. Hindernisläufer Karl Bebendorf hat in Paris sogar einen deutschen Sieg beigesteuert. Er hat die 3000 Meter Hindernis in persönlicher Bestzeit von 8 Minuten 05:55 gewonnen und gehört jetzt zu den Titelkandidaten bei der EM in Birmingham. Und zurück in Topform ist Stabhochsprung-Überflieger Mondo Duplantis. Der Schwede hat in Paris 6 Meter und 13 übersprungen.
14: Und zum Schluss noch eine Meldung vom Radsport. Im Thüringer Wald sind die deutschen Meisterschaften im Straßenrennen zu Ende gegangen. Und knapp eine Woche vor dem Start der Tour de France konnte einer besonders jubeln. Felix Engelhardt hat zum ersten Mal die deutsche Meisterschaft gewonnen und geht mit entsprechend Rückenwind auch in seine erste Tour de France.
1: Der Sport war das mit Maximilian Seil. Der Jurist Thomas Körner befasst sich mit der Verfolgung internationaler Verbrechen im Rahmen des Ukraine-Krieges. Dafür ist er vom Auswärtigen Amt als Peacekeeper des Jahres ausgezeichnet worden. Unsere Kollegin Sabina Mattei hat ihn gleich im Interview in einer neuen Folge des Podcasts Mattei fragt hier gleich nach den nächsten Nachrichten in einer Minute.

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1: Um 0.30 Uhr mit Olaf Knapp. Deutschlandweit hat es am Wochenende Rekordtemperaturen gegeben. Die extreme Hitze hat in vielen Bereichen für Probleme gesorgt, zum Beispiel bei der Infrastruktur. Birte Sönnigsen aus Berlin fasst zusammen, wo es genau gehakt hat.
2: Autobahnen waren oder sind teilweise gesperrt, weil die Hitze die oberste Asphaltschicht hat aufplatzen lassen. Die Deutsche Bahn hatte dazu aufgerufen, auf alle nicht notwendigen Reisen zu verzichten. Bei der Bahn sind zum Beispiel die Klimaanlagen häufig auch nicht auf Temperaturen weit über 30 Grad ausgelegt. In Thüringen war der Winterdienst unterwegs, natürlich nicht mit Streusalz an Bord, sondern mit Wasser, um die Straßen runterzukühlen. Und auch Start- und Landebahnen an Flughäfen, die wurden bewässert.
1: Nach der Tötung eines Ehepaars in Bremen hat die Polizei den mutmaßlichen Täter festgenommen. Der 22-Jährige sei lebensgefährlich verletzt in Schwanewede, nordwestlich von Bremen, in einem Maisfeld gefunden worden. Am Freitag soll er das Ehepaar erstochen haben. Seitdem wurde nach ihm gefahndet. Die Polizei hatte die Bevölkerung vor dem mutmaßlichen Täter gewarnt. Er war offenbar bereits Polizei bekannt. Volkswagen steigt offenbar aus einer Kooperation mit dem Zulieferer Bosch aus. Wie die Bild berichtet, geht es um eine Entwicklungspartnerschaft für autonomes Fahren. Wegen mangelnder Fortschritte und des herrschenden Sparzwangs will der VW-Konzern demnach die Zusammenarbeit mit Bosch beenden. Obwohl schon rund 1,5 Milliarden Euro in das Projekt geflossen seien, gelte die Technik intern als nicht wettbewerbsfähig. Insbesondere bei hochentwickelten Assistenzsystemen hätten sich Markt und Technologie anders entwickelt, als zu Beginn der Zusammenarbeit erwartet, sagte eine VW-Sprecherin der Zeitung. In der Nähe der französischen Stadt Nancy sind bei einem Absturz eines Kleinflugzeugs 11 Menschen ums Leben gekommen. Die Absturzursache ist noch unklar. Aus Paris, Julia Borutta.
3: Frankreichs Innenminister Laurent Nunez, der zur Unglücksstelle gekommen war, bestätigte, dass die Maschine nur 300 Meter hinter der Piste abgestürzt sei. Augenzeugen berichten davon, dass der Motor plötzlich nicht mehr zu hören gewesen sei. Doch Nunez wollte sich zu keinem der kursierenden Unfallszenarien äußern. Auch zu den 11 Opfern machte er keine genaueren Angaben. Medienberichten zufolge handelt es sich um Krankenpfleger und Pflegerinnen, überwiegend junge Menschen, die in Begleitung von 5 Trainern zu ihrem ersten Fallschirmsprung aufgebrochen waren.
1: Das Wetter in Deutschland. Nachts gebietsweise Schauer und Gewitter bei Tiefstwerten von 24 bis 16 Grad. Am Tage örtlich Starkregen, Hagel und Sturmböen, teils schwere Gewitter, im Nordwesten oft heiter. 22 Grad auf Sylt bis 32 Grad im Landkreis Passau. Und am Dienstag zeitweise gewittrige Schauer, ganz im Norden freundlich 21 bis 32 Grad. Das waren die Nachrichten.
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4: Mit einer Unwetterwarnung für Bayern. In Franken müssen Sie mit heftigem Starkregen, Sturmböen und Hagel rechnen. Dadurch kommt es auch zu Aquaplaning. Ansonsten haben wir keine größeren Staus. Ich wünsche Ihnen eine gute und sichere Fahrt.
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4: Mit Milad Kupay. Alljährlich zeichnet das Auswärtige Amt deutsche Peacekeeper des Jahres aus. Das sind keine Blauhelmsoldaten, sondern Menschen, die in Organisationen in Krisengebieten entsandt werden. Dieses Jahr werden 3 Personen ausgezeichnet. Der Jurist Thomas Körner ist einer von ihnen. Sabina Matthei hat im RBB mit ihm gesprochen und ihn gefragt, was macht er in der EU-Beratungsmission in der Ukraine? Wie arbeitet es sich unter Kriegsbedingungen und was bedeutet ihm die Auszeichnung als Peacekeeper des Jahres?
5: Ich sehe die Auszeichnung als stellvertretende Auszeichnung für 2 Gruppen an. Für alle Mitarbeiter, die in der Ukraine arbeiten unter sehr schwierigen Bedingungen. Und für Mitarbeiter, die am internationalen Strafrecht arbeiten. Und zwar nicht nur am Strafgerichtshof in Den Haag, sondern es gibt auch noch in Bangui einen Sonderstrafgerichtshof und dann natürlich in der Ukraine. Und für diese beiden Gruppen empfinde ich das so ein bisschen stellvertretend.
6: Was genau machen Sie bei der EU-Mission in der Ukraine?
5: Meine Aufgabe ist internationales Strafrecht und zwar die Beratung bei der Ermittlung und strafrechtlichen Verfolgung vom internationalen Strafrecht. Die IOIM ist eine Beratermission. Das heißt, wir nehmen keine exekutiven Aufgaben wahr. Und im Strafrecht ist das meiner Meinung nach sehr gerechtfertigt. Sie müssen sich vorstellen, wenn jetzt jemand nach Deutschland kommt und uns beraten will und die Person weder die Sprache spricht, weder das Prozessrecht kennt, weder den kulturellen Hintergrund im Detail kennt und dann strafrechtliche Ermittlungen durchführt, das heißt Beweismittel sichert, Zeugen befragt, vielleicht sogar als Staatsanwalt im Gericht auftritt, das geht natürlich nicht. Und ähnlich empfinde ich es in der Ukraine. Wir helfen der Staatsanwaltschaft, aber auch Ermittlungsbehörden, aber auch im Austausch mit der Richterschaft und Verteidigern, dass Thema internationales Strafrecht dort so gut wie möglich behandelt wird.
6: Ermittlung und Verfolgung internationaler Straftaten, das ist nicht Ihre eigentliche Aufgabe, aber Sie beraten. Um welche Tatbestände handelt es sich da eigentlich?
5: Internationale Straftaten ist eine relativ klar definierte Gruppe, unter Juristen zumindest. Es sind meistens 4 Verbrechenstatbestände. Kriegsverbrechen und Verbrechen gegen die Menschlichkeit, das sind sozusagen Verbrechenskategorien. Genozid und das Verbrechen des Angriffskrieges, das sind die 4 Typen, die man gemeinhin als internationale Verbrechen bezeichnet.
6: Können Sie konkrete Beispiele für diese Tatbestände nennen in der Ukraine?
5: Zum Beispiel Kriegsverbrechen. Kriegsverbrechen sind große Verletzungen von internationalem humanitären Völkerrecht. Das heißt, Recht, was im bewaffneten Konflikt anwendbar ist. Und das kann sein, wenn man Zivilisten tötet, im Allgemeinen, wenn man zivile Objekte beschädigt, aber auch zum Beispiel Tatbestände wie Deportation, wenn man Leute zwingt, von einem Land ins andere überzusiedeln oder sich zu bewegen.
6: So wie die Russen das eben auch in diesem Kontext tun. Wie ermittelt man eigentlich Völkerrechtsverbrechen im Kontext eines bewaffneten Konflikts? Wie kann man zum Beispiel Beweise in einem Bereich sichern, in dem direkte Kampfhandlungen stattfinden?
5: Ja, das ist in der Tat eine ganz große Herausforderung. Und da muss man auch sagen, der Konflikt in der Ukraine ist meines Wissens zum ersten Mal in der Geschichte, dass eine der Kriegsparteien sich aktiv dafür entscheidet, internationales Strafrecht als eine, nicht die einzige, aber als eine Antwort zu nehmen, um auf diesen Konflikt zu reagieren. Also es ist wirklich außergewöhnlich und das macht auch nochmal deutlich, warum es so wichtig ist, dass wir helfen, dass das auch klappt und funktioniert. Wie läuft das in einem bewaffneten Konflikt? Also wenn es Luftangriffe gibt und man glaubt, dass entweder diese Drohnen oder diese Raketenangriffe internationales Recht verletzen, kann man natürlich dann Spuren sichern. Bei potenziellen Verbrechen in besetzten Gebieten sieht es natürlich ganz anders aus. Das wäre dann potenzielle Fälle von Deportation zum Beispiel. Es gilt relativ viel übers Internet. Social Media ist auch bei den Russen bekannt und wird benutzt, vielleicht andere Programme. Aber man kann versuchen, Online-Posts zu bekommen von Soldaten, die irgendwas posten. Man kann versuchen, über Satellitenbilder Truppenbewegungen nachzuverfolgen. Aber auch, was vielleicht gar nicht so offensichtlich ist, es gibt immer noch die Möglichkeit für Zivilisten unter bestimmten Umständen von den besetzten Gebieten in die nicht besetzten Gebiete rüberzugehen und wieder zurück. Also ich erinnere mich gerade an einen Fall, wo wir mit einer regionalen Staatsanwaltschaft geredet haben. Und der ist es gelungen, eine Zeugin zu vernehmen, die in den besetzten Gebieten gewohnt hat und dann trotz alledem aussagen konnte. Aber das ist natürlich die Ausnahme.
6: Geht es bei Ihrer Beratungstätigkeit, bei der Tätigkeit der EUAM, ausschließlich um Kriegsverbrechen, um mutmaßliche Kriegsverbrechen, die Russland in der Ukraine zur Last gelegt werden? Oder auch andersrum, geht es auch um Kriegsverbrechen von Ukrainern?
5: Wir als Beratungsmission versuchen unseren lokalen Partnern, das heißt den Ukrainern in diesem Fall, zu helfen bei den Aufgaben, die Sie aussuchen. Jetzt können Sie sich vorstellen, dass gerade die Priorität für Ermittlungen von potenziellen Kriegsverbrechen zum Beispiel von Ukrainern keine große Priorität hat. Das heißt aber nicht, dass wir als internationale nicht immer darauf bestehen, dass dies auch passieren kann und darauf hinweisen sozusagen. aber der nationale Partner bestimmt, wo der Schwerpunkt der Arbeit liegt. Und nochmal ganz kurz zur EUAM. Die EUAM ist eine Mission, die den zivilen Sicherheitssektor reformieren soll. Also es gibt ganz viele Projekte und internationales Strafrecht ist nur eines davon.
6: Herr Körner, die ukrainische Zivilgesellschaft, die in diesem Krieg ja vieles übernimmt, was woanders der Staat eigentlich besorgt, beteiligt sich auch an der Dokumentation von Kriegsverbrechen und Verbrechen gegen die Menschlichkeit. Truthhounds zum Beispiel, für die sich die bei einem russischen Angriff getötete Autorin Viktoria Amelina engagiert hatte. Wie schätzen Sie die Arbeit solcher Organisationen ein bei der Ermittlung?
5: Grundsätzlich erstmal positiv. Aber, und da komme ich auch aus einem sehr strikten Verständnis, und wir als Beratermission sowieso, wir sind mit der EU, wir müssen ganz darauf achten, dass da keine Übertritte passiert. Man muss aufpassen, dass nicht genuin ermittlungstechnische Aufgaben ausgelagert werden. Es kann passieren, dass eine Zeugin oder ein Zeuge erst von einer NGO befragt wird und dann unter Umständen nochmal befragt wird und dann vielleicht im Gerichtssaal nochmal aussagen muss. Und das will man natürlich vermeiden. Also die Retraumatisierung durch konstante Befragung. Und für den Verteidiger bieten sich durch mehrere Interviews von einer Person über denselben Sachverhalt natürlich Möglichkeiten, dann Unterschiede aufzuzeigen und dass man dann sagt, ja, in der ersten Version war das doch so und jetzt in der dritten haben sie aber das gesagt, dann stimmt es also gar nicht, dann haben sie das gar nicht gesehen. Also da muss man aufpassen, dass man nicht überermittelt, beziehungsweise dass auch mehrere NGOs dieselbe Person befragen. Also das ist schwierig.
6: Dokumentation und Ermittlung internationaler Straftaten, das ist ja das eine. Die Ahndung ist das andere. Die EU-Außenbeauftragte Kaja Kallas sagte bei der Verabredung des Sondertribunals zur Verfolgung russischer Straftaten in der Ukraine letztes Jahr, niemand in der russischen Führungsriege sei jetzt mehr unantastbar. Ist das wirklich so, dass etwa ein Putin oder ein Shoigu von einem Gericht belangt wird für die mutmaßlichen Straftaten in der Ukraine, die sie zu verantworten haben?
5: Sag niemals nie. Also ich kann mir nicht vorstellen, dass es eine absolute Sicherheit gibt, dass diese Personen sich nicht irgendwann der internationalen Gerichtsbarkeit verantworten müssen. Das hat man vielleicht bei Omar al-Bashir auch nicht gedacht und dann kam es ziemlich nah. Aber als der noch in Power war, war das auch unabsehbar. Das dachte man dann wahrscheinlich auch nicht von Duterte, der gerade im Vorverfahren beim ISTGH sich verantworten muss. Und wenn Sie mich so fragen, Strafrecht, also internationales Strafrecht ist ja ein Sport für Optimisten.
6: Und Sie sind einer.
5: Ich muss per Definition einer sein, weil ich ja internationales Strafrecht mache. Also sonst wäre es, glaube ich, etwas zu traurig, wenn man sich tagtäglich mit einer Sache beschäftigt, wo man denkt, das bringt sowieso alles nichts, na, dann soll man doch lieber was anderes machen.
6: Thomas Körner, Optimist, Sie beraten ukrainische Institutionen bei der Aufarbeitung internationaler Straftaten. Warum brauchen die denn Beratung?
5: Die ukrainischen Strafverfolgungsbehörden sind sehr motiviert und auch kompetent. Allerdings ist die Situation, die die Ukraine gerade ereilt oder die bewältigt werden muss, so außergewöhnlich, dass, glaube ich, jeder Rechtsstaat und jedes Rechtsstaatssystem erstmal überlastet wäre. Stellen Sie sich vor, wenn in Deutschland auf einmal tausende von Fällen versucht würden, unter Kriegsbedingungen abgeurteilt zu werden, erstmal ermittelt zu werden und dann abgeurteilt zu werden, da wäre jedes System relativ schnell am Rande seiner Kapazitäten. Und internationales Strafrecht ist halt noch ein Nischenrechtsgebiet. Es ist schon etwas anders als Strafrecht, normales Strafrecht, in Anführungsstrichen setze ich das mal. Wobei ich jetzt nicht sagen muss, das ist jetzt auch kein Hexenwerk. Also ein gut ausgebildeter Jurist, der kann sich da einarbeiten und nach einer gewissen Zeit ist er oder sie dann relativ fit im internationalen Strafrecht. Und genau so soll es durch die Hilfe von Internationalen, die gerade in der Ukraine sind, laufen.
6: Was genau tun Sie denn dann da als EUAM?
5: Die EUAM, wir sind gebündelt in der International Crimes Component. Und diese Component, die hat dann zwei Units, die Legal Unit und die Investigation Unit. Und das zeigt schon so ein bisschen, wo die Hilfe hingeht, also sowohl die Ermittlung und alles, was juristisch ist. Ich arbeite in der Legal Unit, in der juristischen Unit, und da ist die Hilfe von der Bandbreite relativ breit gefächert. Ich gebe Ihnen mal Beispiele. Wir können unsere Meinung abgeben zu zukünftigen Gesetzesvorhaben, wie das in der Zukunft ausformuliert werden soll, damit es A sinnvoll ist und vielleicht auch so weit wie möglich und nötig den internationalen Straftatbeständen entspricht. Eine weitere Funktion ist, wenn die Staatsanwaltschaft eine Strategie zur Verfolgung von internationalen Verbrechen festlegt für die nächsten 3 Jahre, dann würden internationale Partner dazu kommentieren und ihre Meinung dazu sagen. Es kann sein, dass man Workshops macht zu bestimmten Rechtsgebieten. Crimes against children, crimes against the environment.
6: Also Verbrechen gegen die Umwelt, gegen Kinder.
5: Genau. Und dann gibt es entweder bei der EUAM, bei uns in der Unit, die Kapazitäten und das Wissen, das selber zu machen. Oder wir sind natürlich auch vernetzt, weil die Blase des internationalen Strafrechts auch relativ klein ist und wir kennen andere Leute. Und dann guckt man, ob man bestimmte Experten einlädt, die dann nach Kiew kommen oder woanders in die Ukraine und dort einen Workshop machen. Man muss versuchen, das natürlich alles in einer Art zu halten, die sich dann selber trägt irgendwann. Weil sonst bringt es nichts.
6: Das heißt so, dass die Ukrainer eines Tages auf eigenen Beinen stehen können.
5: Voilà, genau. Ja, das ist das Ziel. Und das wird auch passieren.
6: Nun ist die EU ja nicht die einzige internationale Organisation, die in der Ukraine präsent ist, sondern auch die UNO zum Beispiel, andere auch. Ergänzen Sie einander? Arbeiten Sie zusammen oder auch konkurrierend?
5: Im Idealfall ergänzen wir uns. Ich würde sagen, Konkurrenz besteht in dem Sinne nicht, dass die EU jetzt nicht zeigen muss, dass sie irgendwie besser ist oder ein besseres Verhältnis zu den Ukrainern haben. Aber Sie haben recht, es gibt eine Fülle von internationalen Akteuren und man muss versuchen, Doppelung zu vermeiden. Und das kann man manchmal, aber manchmal entstehen trotzdem noch Doppelungen. Die Doppelung muss nicht notwendigerweise schlecht sein, wenn jetzt zwei internationale Organisationen zu einem Thema mit den Staatsanwaltschaften sprechen oder mit der Richterschaft. Das ist nicht notwendigerweise abträglich, aber es wäre doch schön, wenn man sich dabei abspricht und versucht, unbewusste Doppelungen zu vermeiden.
6: Wie ist es eigentlich um die Rechtsstaatlichkeit in der Ukraine bestellt? Also ist das ein Rechtswesen, das westeuropäischen Vorstellungen im Grunde entspricht, also unvoreingenommen, faires Rechtswesen?
5: Da lehne ich mich jetzt natürlich aus dem Fenster. Die Feiglingsantwort wäre, das ist nicht meine Spezialität und mein Rechtsgebiet, dazu kann ich nichts sagen. Aber das ist zu feige, deswegen versuche ich trotzdem was zu sagen. Das ukrainische Rechtssystem ist noch sehr geprägt aus historischen Gründen in seiner Nachfolgeschaft als Sowjetsystem. Was ich damit meine, ist fürs Strafrecht, dass es doch sehr starr und sehr formalisiert ist. Und was Nichtjuristen oft vergessen, das materielle Recht, das ist wichtig, aber mindestens genauso wichtig ist das Prozessrecht. Im Prozessrecht können Sachen extrem schwer gemacht werden oder vereinfacht werden. Und da besteht in der Ukraine noch eine gewisse Unflexibilität. Das heißt aber nicht, dass das kein Rechtsstaat ist. Es gibt in der Ukraine auch Korruption und das ist problematisch. Da würde ich jetzt trotzdem nicht sagen, dass ich der Ukraine die Rechtsstaatlichkeit deswegen absprechen würde. Das muss aufgearbeitet werden. Das wird zum Teil aufgearbeitet. Letztes Jahr ist der vorgeblich zweitmächtigste Mann des Staates durch Korruptionsermittlungen zu Fall gekommen. Der musste zurücktreten. Und da gibt es zwei Lesarten. Oh, das ist ganz schlimm. Es sind ja alle korrupt. Der zweitmächtigste Mann des Staates, wie der sich bereichert, das ist die negative Lesart. Und die positivere Lesart ist, wow, das ist ja Wahnsinn. Das Land ist im Krieg, die sind in einem Ausnahmezustand und die Korruptionsbehörde traut sich nicht nur gegen den zweitmächtigsten Mann des Staates zu ermitteln, sondern hat dann auch noch die Macht, auch durch die Unterstützung der Bevölkerung und der Zivilgesellschaften, den zweitmächtigsten Mann des Staates zu Fall zu bringen. Welche Leseart man jetzt nimmt, ist jedem selber überlassen. Vielleicht liegt die Wahrheit auch irgendwo in der Mitte oder ist sowieso subjektiv.
6: Diese Fragen sind ja auch nicht uninteressant, gerade mit Blick darauf, dass die Ukraine in die EU streben will. Dient Ihre Mission, dient die EU-AM dann auch sozusagen der Vorbereitung des Rechtswesens auf diesen Eintritt?
5: Ursprünglich war das nicht geplant. Die EU-AM wurde eingerichtet 2015 in Antwort auf die Maidan-Unruhen, um der Ukraine zu helfen, ihren Civilian Security Sektor, also den zivilen Sicherheitssektor, zu reformieren. Und das beinhaltet alles Mögliche: Good Governance, Rule of Law, aber sowas auch wie Integrated Border Management. Sie sehen, das ist relativ weit gefächert. Das internationale Strafrecht kam erst 22 dazu im Rahmen der leider Vollinvasion der Ukraine, als es dann notwendig wurde. Diese ganzen Aufgabenbereiche, die zielen natürlich darauf ab, ein Rechtssystem und eine Rechtsstaatlichkeit zu schaffen, die EU-konform ist. Aber unser direkter Auftrag ist das nicht, dass das jetzt unsere Arbeit beeinflusst, ist auch ganz klar. Das ist logisch.
6: Herr Körner, Sie arbeiten in Kiew, Sie leben da. Reisen Sie auch für Ihre Arbeit durch die Ukraine?
5: Wir können zum Glück uns in einem gewissen Rahmen bewegen. Und darüber bin ich auch sehr froh, weil es A, wichtig ist, zu den Partnern zu gehen, wenn die aus den Regionen kommen, dass die nicht die ganze Zeit nach Kiew fahren müssen. Und ein ganz persönlicher, egoistischer Grund ist, privat dürfen wir nicht reisen in der Ukraine.
6: Das ist Vorschrift der EU.
5: Ist Vorschrift der EU aus Sicherheitsbedingungen. Und ich kann das verstehen, aber dass jetzt in den Karpaten im Südwesten der Ukraine große Sicherheitsbedenken gäbe, darüber kann man sich streiten. Aber ich kann auch verstehen, warum die EU da kein Risiko eingehen will. Auf jeden Fall bedeutet das, dass Dienstreisen meine einzige Möglichkeit ist, das Land so ein bisschen zu bereisen und die Leute kennenzulernen. Wir dürfen nach Odessa fahren, wir dürfen nach Dnipro, Lviv, Lemberg im Westen sowieso. Und dann hängt es jeweils von der Sicherheitslage ab, ob unsere Sicherheitscrew die Reise sozusagen freigibt oder nicht.
6: Sie haben also Ihr Arbeitgeber, erlegt da bestimmte Regeln auf, aber werden Sie auch geschützt, physisch geschützt, wenn Sie unterwegs sind?
5: Wenn es die Sicherheitslage erfordert, kann man auch mit gepanzerten Fahrzeugen reisen. Meiner Meinung nach ist es in dem jetzigen Konfliktszenario gar nicht so richtig notwendig, immer in einem gepanzerten Fahrzeug rumzufahren, weil es ja Luftalarme sind. Also es ist nicht so, dass man auf der Straße angehalten und ausgeraubt wird oder so. Wir dürfen auch unter gewissen Umständen, wenn es von der Sicherheit greenlightet wird, mit dem Zug fahren, was ich sehr schön finde.
6: Und erstaunlicherweise werden die Zugverbindungen von Russland bisher ja auch noch nicht oder nur sehr selten angegriffen.
5: Das hoffen wir, dass es so bleibt. Das hat in diesem Jahr etwas zugenommen und die ukrainische Bahn hat darauf auch reagiert, dass es inzwischen ein Protokoll gibt, was zu tun ist, wenn entschieden wird, dass ein Zug in Gefahr ist. Dann hält der Zug an und dann müssen alle raus aus dem Zug. Und Sie müssen sich das so vorstellen, also ich nehme meistens den Nachtzug rein und raus. Das wäre dann im Sommer vielleicht noch eine angenehme Übung in der Nacht. Im Winter sieht das schon anders aus, wenn überall Schnee liegt und Minusgrade draußen sind und man dann für einen unbestimmten Zeitraum in der Nähe des Zuges warten müsste. Mir ist es zum Glück noch nicht passiert.
6: Herr Körner, in Deutschland läuft die Entsendung von Personal für Friedenseinsätze ja über das Zentrum für internationale Friedenseinsätze in Berlin. Sind Sie da auch auf den Einsatz in der Ukraine vorbereitet worden?
5: Das ZIF hat einen interkulturellen Vorbereitungskurs gemacht. Das ist auch wichtig. Das wird oft vergessen. Der interkulturelle Rahmen und interkulturelle Kompetenzen sind extrem wichtig. Solche Soft Skills für das Gelingen des Arbeiten. Und es wird allgemein von allen Ausländern, die bei der EUIM anfangen, verlangt, einen sogenannten HEAT Course zu machen. HEAT steht für Hostile Environment Awareness Training.
6: Also ein Kurs, der Sie auf die physischen Bedrohungen zum Beispiel vorbereitet.
5: Genau.
6: Herr Körner, Missionen wie die EUAM sind auf Jahre, manchmal auch auf Jahrzehnte angelegt. Sie haben schon gesagt, sie ist 2014 entstanden. Aber das Personal, das wird ja regelmäßig ausgewechselt. Sie sind also auf Zeit dort. Wohin würden Sie denn gern als nächstes gehen? Welches Konfliktgebiet reizt den Völkerrechtler Thomas Körner?
5: Ja, also Welches Konfliktgebiet, wenn Sie mich das fragen, also falls meine Mutter dieses Gespräch dann hört, die schlägt da gleich die Hände über den Kopf zusammen. Ich glaube, die wäre froh, wenn ich mal nicht in ein Konfliktgebiet gehen würde. Ich war vorher ganz lange in Den Haag beim Internationalen Strafgerichtshof. Theoretisch unter Umständen könnte ich mir auch vorstellen, für den Strafgerichtshof wiederzuarbeiten, den internationalen.
6: Also Sudan wäre es nicht.
5: Sudan wäre es nicht. Ansonsten wäre es vielleicht auch mal nett, ein bisschen mehr Transitional Justice zu machen.
6: Was ist das?
5: Das sind sozusagen andere Formen, wie man nach großen Konflikten entweder innerhalb einer Bevölkerung oder zwischen verschiedenen Staaten versucht, diesen Konflikt aufzuarbeiten. Ich habe darüber noch nicht nachgedacht, aber wenn man sich heutzutage in der Welt umguckt, eigentlich müsste man ja sagen, dass ich in einem Boom-Arbeitsfeld arbeite, weil es immer mehr potenzielle internationale Straftaten gibt. Aber so richtig glücklich bin ich über meinen wachsenden Arbeitsmarkt jetzt nicht.
4: Thomas Körner, der als Jurist in der Ukraine unterstützt und jetzt vom Auswärtigen Amt als Peacekeeper des Jahres ausgezeichnet worden ist.
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4: Die Tage mit extremer Hitze und die tropischen Nächte sind wohl erstmal vorbei. Jetzt ist etwas Durchatmen angesagt, auch für viele Rettungskräfte, die in den vergangenen Tagen an ihre Grenzen gekommen sind. Aber die nächste Hitzewelle wird bestimmt kommen und dafür ist Deutschland nicht ausreichend gewappnet, meint zumindest die Süddeutsche Zeitung.
2: Pflegekräfte stoßen bei dem Versuch, die Älteren zu schützen, an ihre Grenzen. Klimaanlagen könnten helfen, sind in jedem Supermarkt selbstverständlich, aber in Seniorenheimen die Ausnahme. Für Schulen gilt dasselbe. Und Menschen mit Erkrankungen? In Kliniken sind Operationssäle, Intensivstationen und Notfalleinrichtungen häufig klimatisiert. Patientenzimmer, Behandlungszimmer, Kreissäle sind es nicht. Die Klimakrise hat erst begonnen. Jetzt wäre die Zeit, sich auf die nächste Hitzewelle vorzubereiten.
4: Und da muss die Politik zuallererst bei den Städten und Gemeinden ansetzen und sie mit mehr Geld ausstatten, fordert das Hamburger Abendblatt.
2: Ob und wie Menschen geschützt werden, ob es Hitzeaktionspläne gibt, kühle Orte und Klimaanlagen in sozialen Einrichtungen, hängt davon ab, wo sie wohnen. Denn Hitzeschutz ist Sache der Kommunen und die haben oft schlicht kein Geld für Klimaanpassung. Im Koalitionsvertrag haben sich Union und SPD vorgenommen, eine Gemeinschaftsaufgabe von Bund und Ländern zu Klimaanpassung zu prüfen. Die Hitze der letzten Tage muss ein Signal sein. Die Zeit zu prüfen ist vorbei. Jetzt muss endlich etwas getan werden.
4: Die Neue Osnabrücker Zeitung denkt größer und sieht im Kampf gegen die Hitze nur einen erfolgsversprechenden Ausweg.
2: Die Staaten- und Völkergemeinschaft muss es gemeinsam tun. Aber das Tragische unserer Zeit ist, dass das Arbeiten an gemeinsamen Zielen weniger klappt, als es als Lehre aus dem Zweiten Weltkrieg lange möglich erschien. Doch am Ende hilft alles nichts. Damit die Bedingungen zu leben und zu wirtschaften in unseren Breitengraden so gut bleiben, wie sie sind, müssen die globalen Emissionen schnellstmöglich gegen Null gesenkt werden. Je länger das dauert, umso teurer wird die Rechnung, umso größer wird das Leid.
4: Zu einem anderen Thema. Zwischen den USA und dem Iran gilt eigentlich ein Rahmenabkommen, das unter anderem beide Seiten zu einer Waffenruhe verpflichtet. Doch sie haben sich am Wochenende wieder gegenseitig angegriffen. Die Frankfurter Rundschau schreibt dazu:
2: Die gebrochene Waffenruhe lässt die Hoffnungen auf ein erfolgreiches Ende der Friedensverhandlungen genauso dramatisch sinken wie die auf freie Fahrt von Schiffen durch die Straße von Hormus. Die Preise für Energie dürften hoch bleiben, mit den bekannten Folgen für die Weltwirtschaft. Die USA und der Iran dürften zwar bald wieder an den Verhandlungstisch zurückkehren, aber auch in bekannte Muster zurückfallen.
4: Jan-Philipp Burgert, Reporter für Welt-TV, lenkt den Blick auf die neuen Warnungen von US-Präsident Trump in Richtung Teheran.
7: Donald Trump hat es schon wieder getan. Er hat die rhetorische Bazooka rausgeholt und dem Iran zum wiederholten Male mit der vollständigen Vernichtung gedroht. Im Iran selbst dürfte Trumps martialische Drohung nur noch Schulterzucken auslösen. Zu oft hat er den Mullahs schon gedroht, aber nicht gehandelt. Damit erinnert Trump an den von ihm verhassten Vorgänger Obama, der einst dem syrischen Diktator Assad eine rote Linie für den Fall eines Chemiewaffeneinsatzes zog und dann doch nichts unternahm. Wie Obama setzt Trump mit seinem folgenlosen Gebell die Glaubwürdigkeit Amerikas als Weltmacht aufs Spiel. Währenddessen gibt sich der Iran ganz gelassen, weil er mit der Straße von Hormuz die Hauptschlagader der Weltwirtschaft kontrolliert. Wenn Trump so weitermacht, geht der Iran stärker aus dem Krieg hervor, als er hineingegangen ist.
4: Meint Jan-Philipp Burgert bei Welt-TV. Und das waren die Standpunkte, heute zusammengestellt von Jonas Valentin Weber.

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1: Um 1 Uhr mit Olaf Knapp. Die Hitzewelle hat Deutschland am Wochenende Extremtemperaturen beschert. Schon Freitagnachmittag hatte der Deutsche Wetterdienst in Saarbrücken mit 41,3 Grad die bis dahin höchste Temperatur in Deutschland registriert. Aus der Nachrichtenredaktion Marei Beermann.
2: Den nächsten Rekordwert gab es am Samstag mit 41,5 Grad in Möckern-Drewitz in Sachsen-Anhalt. Aber damit nicht genug. In Neiße-Münde im Osten Brandenburgs wurden gestern 41,7 Grad im Schatten gemessen. So viel wie noch nie in Deutschland. In der Hitze überschätzten offenbar viele ihre Kräfte. Bundesweit kamen mindestens 11 Menschen durch Badeunfälle ums Leben, darunter 2 Kinder im Alter von 6 und 8 Jahren sowie ein 14-Jähriger.
1: Kremlchef Putin hat eine

0: amerikanischen Kollegen Rubio treffen. Bei dem Gespräch wird es voraussichtlich um die Lage im Nahen Osten gehen und um die Frage, wie die Ukraine weiter unterstützt werden kann. Außerdem wollen Wadefuhl und Rubio über den kommenden NATO-Gipfel sprechen. Nach seinem Besuch in Washington reist Wadefuhl nach Südamerika weiter. Bei der Fußball-Weltmeisterschaft hat Co-Gastgeber Kanada als erstes Team das Achtelfinale erreicht. Die Kanadier setzten sich in ihrem 16. Finale mit 1:0 gegen Südafrika durch. Aus dem ARD-WM-Team Hendrik Lückhoff.
1: Alles sah schon danach aus, als würde das Spiel in Los Angeles in die Verlängerung gehen. Aber in der 2. Minute der Nachspielzeit traf Kapitän Stephen Ustak zum 1:0 für die Kanadier. Vorher war es in Los Angeles ein Spiel von überschaubarem Niveau. Kanada war das etwas bessere Team, das Weiterkommen deswegen verdient. Für die Kanadier, die damit ihr erstes WM-K.O.-Spiel ihrer Geschichte gewonnen haben, geht es im Achtelfinale entweder gegen die Niederlande oder Marokko. Das deutsche Team ist auf dem Weg nach Boston, wo das 16. Finale gegen Paraguay ansteht. Alle deutschen Spieler sind mit an Bord.
0: Das Wetter in Deutschland. Nachts gebietsweise Schauer und Gewitter bei Tiefstwerten von 24 bis 16 Grad. Am Tage örtlich Starkregen, Hagel und Sturmböen, teils schwere Gewitter, im Nordwesten oft heiter. 22 Grad auf Sylt bis 32 Grad im Landkreis Passau. Dienstag zeitweise gewittrige Schauer, ganz im Norden freundlich bis 32 Grad. Es ist 1:03 Uhr.
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3: Mit einer Unwetterwarnung für Bayern in Franken. Da müssen Sie mit heftigem Starkregen, Sturmböen und Hagel rechnen. Dadurch kommt es zu Aquaplaning. Die A2 Hannover Richtung Berlin ist zwischen Thesen und Brandenburg an der Havel wegen Reparaturarbeiten gesperrt. A7 Hannover Richtung Hamburg ist zwischen Bad Fallingbostel und Dorfmark wegen Straßenschäden bis 6 Uhr gesperrt. Die A14 Magdeburg Richtung Schwerin ist zwischen Kreuz Magdeburg und Dahlen-Warsleben wegen Fahrbahnschäden gesperrt. Die A20 Rostock Richtung Kreuz Uckermark ist zwischen Kreuz Rostock und Dummersdorf wegen einer Fahrbahnerneuerung bis 4 Uhr gesperrt. Die A30 Osnabrück Richtung Bad Oeynhausen ist zwischen Gesmold und Melle-West wegen Bauarbeiten bis 5 Uhr früh in beiden Richtungen gesperrt. Die Umleitung in Richtung Osnabrück führt über die U22 und in Richtung Bad Oeynhausen über die U43. Die A42 Kamp-Lindfort Richtung Dortmund ist zwischen Herne-Krange und Herne-Baukau wegen Brückenarbeiten gesperrt. Die A43 Wuppertal Richtung Recklinghausen ist zwischen Bochum-Riemke und Kreuz-Recklinghausen wegen Brückenarbeiten in beiden Richtungen gesperrt. Dann die A115 Berlin Richtung A10 ist zwischen Potsdam-Drewitz und Saarmund wegen Straßenschäden gesperrt. Und letzte Meldung A553 Bliesheim Richtung Brühl ist zwischen Brühl Ost und Nord in beiden Richtungen bis 6 Uhr gesperrt. Dort wird an Hochspannungsleitungen gearbeitet. Gute Fahrt!
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3: Aus dem Studio von NDR Info in Hamburg mit Milat Kupay. Ja, der Sommer in diesem Jahr, der hat uns gerade fest im Griff. Die hohen Temperaturen die letzten Tage haben für viele Einsätze gesorgt. In Nürnberg, in Würzburg beispielsweise, da haben sie den öffentlichen Nahverkehr zu schaffen gemacht. Die Straßenbahnen können derzeit teils nicht mehr fahren. Miriam Scholz.
4: Es ist eine schweißtreibende Arbeit in der Werkstatt der VAG in Nürnberg. Mit einem Schleifgerät versuchen die Mitarbeiter, die Felgen der Straßenbahn von sogenannten Bitumen zu befreien. Die Masse zwischen Gleis und Asphalt ist wegen der heißen Temperaturen geschmolzen und an den Radreifen hängen geblieben, erklärt der technische Vorstand der VAG, Tim Dahlmann-Riesing.
5: Das ist ganz weich geworden, dieses Material. Und es verklebt jetzt an den Radsätzen und dadurch kommt es zu Klumpenbildung, die entweder auf der Straße landen oder eben unter den Straßenbahnfahrzeugen an den Radsätzen sich festsetzen. Und das ist ganz, ganz schwer wieder abzubekommen und so können wir natürlich nicht fahren.
4: An die 40 Straßenbahnen müssen gesäubert werden, dazu rund 40 Kilometer Schienen. Die müssen per Hand von der zähen Masse befreit werden.
5: Ja, die müssen wir jetzt freikratzen. Das ist eine extrem aufwendige Arbeit, kann gemacht werden mit einigen technischen Hilfsmitteln. Wir können das allerdings nicht bei diesen Temperaturen machen, weil je heißer es ist, desto zäher die Masse. Sie müssen sich das vorstellen wie so ein Gummibärchen, was Sie in die Sonne legen. Das kriegen Sie irgendwann auch nicht mehr ab. Das ist wie ein zäher Kaugummi. Deswegen brauchen wir niedrigere Temperaturen und deswegen werden wir damit heute Nacht, so um 4 Uhr morgens etwa anfangen, das alles sauber

0: sauber zu machen, und zwar sowohl die Radreifen, die jetzt verklebt sind, als auch eben die Schienenwege.
1: Auch in Würzburg fahren aufgrund der Hitze zwischen Hauptbahnhof und Grombühl sowie der Zellerau keine Bahnen mehr. Aber nicht nur auf den Straßenbahnschienen kommt der Verkehr zum Erliegen. Hitzeschäden bremsen den Verkehr beispielsweise auch auf den Autobahnen aus, wie auf der A93 bei Weiden. Am Morgen war im Manteler Forst in der nördlichen Oberpfalz ein Brand ausgebrochen. Der konnte bis zum Mittag gelöscht werden. Bereits gestern brannte bei Pfreimd im Landkreis Schwandorf ein Waldstück auf einer Fläche von rund 8000 Quadratmetern, so Kreisbrandrat Christian Demleitner.
2: Wir hatten hier die Besonderheit, dass wir also nicht die komplette Waldfläche mit Einsatzkräften betreten konnten. Das erste Vorgehen war das, dass wir von der Stadtstraße aus eine Drehleiter in Stellung gebracht haben. Wir wurden aber dann durch die Polizei unterstützt, die mit einem Hubschrauber hier an die Einsatzstelle kam und Löschmaßnahmen über die Luft vorgenommen hat.
1: Allgemein waren die Rettungskräfte aufgrund der hohen Temperaturen stark gefordert. Meist wegen Kreislaufproblemen, Dehydrierung oder Erschöpfung. Im oberfränkischen Rödental wurde ein Baby versehentlich im Auto eingeschlossen. Einsatzkräfte schlugen die Scheibe ein und retteten das Baby. Am breiten Güßbacher Baggersee im Landkreis Bamberg gerieten zwei junge Frauen in Not. Zeugen eilten ihnen zu Hilfe und brachten sie ans Ufer. Die Arbeiten an den Straßenbahnen und den Schienen in Nürnberg dauern an. Morgen zu Betriebsbeginn werde noch keine Straßenbahn fahren können, heißt es. Solange läuft der Ersatzverkehr erstmal weiter.
3: Hitzerekorde wurden an diesem Wochenende mehrfach gebrochen. Das hat umfangreiche Folgen. Kultur- und Sportveranstaltungen wurden abgesagt, Autofahrbahnen sind aufgeplatzt und Rettungsdienste waren im Dauereinsatz. Und dabei reden wir nicht nur, aber auch von Älteren oder Kranken, die besonders gefährdet sind. In Krefeld waren 5 Senioren in einem Altenheim kollabiert. Dutzende weitere Bewohner mussten von der Feuerwehr auf andere Zimmer verlegt werden. Das ist kein Einzelfall in einer solchen Hitzewelle. Mein NDR-Kollege Dirk Leukroth hat mit Dr. Martin Herrmann, Vorsitzender der Deutschen Allianz Klimawandel und Gesundheit und Mitinitiator des Bündnisses zum Hitzeaktionstag gesprochen. Zunächst ging es darum, dass es hierzulande mehr Hitzetote als im Straßenverkehr gibt.
4: Das stimmt. Im Straßenverkehr hat sich das ja so entwickelt, dass wir in den 1970er Jahren hatten wir bis zu 20.000 Verkehrstote. Letztes Jahr hatten wir 2.814. Mit Hitzetoten sieht es so aus, dass wir in den letzten 10 Jahren immer wieder Starkhitzeereignisse hatten, die bis zu 10.000 Todesfälle pro Jahr bedeutet haben. Und in den Jahren, wo nicht so viel los war, haben wir immer noch zwischen 2.000 und 4.000 Todesfälle gehabt. Also wenn man das zusammennimmt, sind die Todesfälle durch Hitze höher als die durch den Straßen. Was man vielleicht noch dazu sagen muss, es ist ja so, wenn ungefähr 10.000 Menschen versterben, dann haben wir Hunderttausende von Menschen, die schwerste Symptome haben und viele Millionen von Menschen, die in ihrer Arbeitsfähigkeit, in ihrem Wohlbefinden massiv eingeschränkt sind.
5: Dazu passt ja auch, dass die Hausärzte jetzt die Bundesregierung heftig kritisieren. Es gäbe kein deutsches Hitzemanagement. Ich erinnere mich, dass der damalige Bundesgesundheitsminister 2023, also Karl Lauterbach war das damals, auf einer Hitzeschutzkonferenz ein Konzept angemahnt hatte. Was ist denn eigentlich genau seitdem passiert?
4: Er hatte anerkannt, dass das, was bisher geschehen ist, viel zu wenig ist und hat dann versprochen, dass er da mehr tut. Und er hat auch sich da sehr viel Mühe gegeben und es gab viele Konferenzen und es war eben auch eigentlich ein relativ klarer Weg nach vorne definiert. In der Umsetzung ist aber dann viel zu wenig geschehen und die jetzige Bundesregierung hat dieses Thema nicht priorisiert.
5: Woran könnte das Ihrer Meinung nach liegen?
4: Ich glaube, Sie haben ganz einfach unterschätzt, wie groß die Gefahr ist. Wir haben ja beim diesjährigen Hitzeaktionstag als Schwerpunktthema Extremhitze gehabt, weil wir eben wussten von den Meteorologen, dass wir in den nächsten Jahren Szenarien, wie wir sie jetzt erlebt haben, immer mehr erleben werden. Es gibt auch erste Mediziner, die dazu eben Studien veröffentlicht haben. Es kann eben bei einer Extremhitze dazu kommen, dass wir in einem Jahr auch mal 20, 30 oder 40.000 hitzebedingte Todesfälle haben. Mhm. Und diese Dramatik wurde bisher von der Bundesregierung nicht ernst genommen und auch von vielen Landesregierungen nicht. Wir haben zwar Hitze stärker auf der Agenda, aber für Extremhitze sind wir in Deutschland bisher sehr schlecht gerüstet.
5: Wie sieht es denn mit Hitzeschutz bei der Arbeit aus? Müssen da auf Dauer vielleicht sogar auch andere Arbeitszeiten her, wie in Südeuropa?
4: Also auf jeden Fall, auch für die Arbeitswelt ist es enorm wichtig, dass sich alle Betriebe damit auseinandersetzen und dann überlegen, je nach den Gegebenheiten, welche Anpassungsmöglichkeiten sie haben. Und eine Anpassungsmöglichkeit, die es gibt, ist natürlich die Arbeitszeiten umzustellen. Es kann in manchen Bereichen auch so sein, dass man für bestimmte Zeiten dann da gar nicht mehr arbeiten kann, im Straßenbau oder Dachdecker oder und so weiter. Das kennen wir ja auch im Winter, dass da manche Tage sind, wo man einfach nicht arbeiten kann. Das ist im Sommer natürlich genauso der Fall. Das sind alle Unternehmen gefragt, auch weil wenn sie schlecht vorbereitet sind, haben sie enorme wirtschaftliche Risiken für ihr Unternehmen.
5: Aber besonderes Augenmerk gilt Kranken, Älteren und Kindern, richtig?
4: Kranke, Ältere und Kinder, Obdachlose, Schwangere und so weiter, also die sogenannten Risikopatienten für Hitze sind natürlich am stärksten betroffen. Es ist klar, wenn unser Körper noch nicht so gut ausgerüstet ist, wie zum Beispiel die ganz Kleinen, um Hitze zu kompensieren, oder wenn wir mehr Vorerkrankungen haben und wir körperlich und seelisch nicht mehr so gut beieinander sind, dann ist die Gefahr dramatisch höher.
5: Was müssten wir denn schnell machen, um für die nächste Hitzewelle besser gerüstet zu sein?
4: Also leider ist es ja so, dass es eben sein kann, dass in 2 oder 3 oder 4 Wochen wir eine nächste Hitzewelle bekommen. Die kann genauso groß sein, die kann vielleicht ein bisschen schwächer sein, sie kann aber auch noch mal stärker sein. Was wir jetzt sehr schnell deswegen tun müssten, ist, dass wir uns in Gesprächsrunden auf den verschiedenen Ebenen zusammensetzen, also auf kommunaler Ebene, innerhalb von Betrieben, in Gesundheitseinrichtungen, in Verbänden, aber auch in Nachbarschaften und Familien, um miteinander hinzuschauen, welche Probleme haben wir gehabt, was hat gut funktioniert, was hat nicht gut funktioniert, was können wir schnell tun, um für eine nächste Hitzewelle Risiko rauszunehmen. Nach dem Hitzesommer müssen wir uns dann zusammensetzen, um die längerfristigen Themen ganz schnell anzugehen. Da will ich nur eines sehr stark betonen. Natürlich müssen wir deutlich mehr investieren in diesen Bereich, weil wenn wir das nicht tun, haben wir einfach dramatische wirtschaftliche Schäden und auch natürlich noch wichtiger dramatische Schäden für die Gesundheit und für das Wohlbefinden von Millionen von Menschen.
5: Investieren heißt auch investieren in Klimaanlagen in Kliniken zum Beispiel?
4: Also in Kühlkonzepte von Kliniken, das kann eine Klimaanlage sein, es können aber auch andere Kühlkonzepte sein. Da gibt es ja heute viele innovative Dinge, das muss man natürlich sehen, auch mit dem Bedarf der Emissionen, also so emissionsfrei wie möglich. Aber wenn man herkömmliche Klimaanlagen braucht, um schnell Risiko rauszunehmen, dann muss man das auf jeden Fall auch tun.
3: Sagt Martin Herrmann im Gespräch mit Dirk Leukroth vom NDR.
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3: Im Zusammenhang mit den Plänen der Koalition für eine Steuerreform hat CDU-Generalsekretär Carsten Linnemann eine Ausweitung der sogenannten Reichensteuer nicht ausgeschlossen. Auf die Frage nach höheren Steuern auf sehr hohe Einkommen sagte er im ARD-Bericht aus Berlin: Ich kann das nicht ausschließen. Es müsse einen Kompromiss mit dem Koalitionspartner SPD geben. Anna Engelke, stellvertretende Studioleiterin ARD Hauptstadtstudio, hat mit Linnemann gesprochen und zunächst ging es um die Bereitschaft zu Kompromissen, auch mit Blick auf das Rentenkonzept und die Minijobs.
6: Bei den Minijobs geht es ja vor allen Dingen um die Frage, sollen die in Zukunft rentenversicherungspflichtig sein? Das schlägt die Kommission im Kern vor und da würde ich sagen, ja. Auch wer einen Minijob hat, finde ich, muss für die Rente vorsorgen. Das ist Kern des Kerns und das unterstütze ich.
7: Eine weitere Forderung, die wir gehört haben, ist die von Bärbel Baas. Da geht es um die Einkommensteuerreform. Vor allen Dingen mittlere und kleinere Einkommen sollen entlastet werden. Mhm. 500 Euro im Jahr, kommt das?
6: Das sehen wir. Also erstmal ist es ja eine gute Nachricht, wenn wir dieses Ziel haben. Entscheidend ist natürlich, wie das finanziert wird. Und darüber müssen wir reden. Die SPD will sehr stark umverteilen. Und wir wollen, ja, wie man so schön sagt, den Kuchen größer machen. Wir haben ein bisschen Sorge, dass der Mittelstand und das Handwerk unter die Räder kommen. Und die dürfen meines Erachtens in dieser schwierigen Lage, Sie haben gestern die Meldung von Mercedes gesehen oder VW, zehntausende Jobs in Gefahr. VW steht in der Zeitung, die kleinen Handwerker stehen nicht in der Zeitung. Denen geht es aber auch nicht gut. Und in der Lage möchten wir die nicht belasten und darum geht es uns.
7: Also 500 Euro Entlastung im Jahr, da gehen Sie durchaus mit.
6: Man muss es gegenfinanzieren. Wenn man es nicht dann, gegenfinanzieren genau, kann, darf man es nicht machen, dann ist es unseriös.
7: Wie wollen Sie es gegenfinanzieren? Eine höhere Reichensteuer, ist das etwa was Sie sich vorstellen können? Eine Erhöhung von 45% auf 47%?
6: Ich bin ja immer ein Fan davon, dass wir gerade in diesen Zeiten bei uns selbst anfangen, Die Ministerien sollen 1% bei sich selber sparen. Ich finde, da kann man locker auch 3% sagen. Dann ist man bei einer zweistelligen Milliardengröße. Wenn es eine Zeit gibt wie diese, wo alle sparen, wo die Herausforderungen so groß sind, dann sollten wir als erstes bei uns selbst anfangen.
7: Also eher sparen. Können Sie sich auch einen Feiertag sparen? Können Sie sich das vorstellen?
6: Bei den Feiertagen ist es so, es gibt nur zwei Bundesfeiertage. Das ist der 1. Mai. Den würde ich nicht abschaffen. Ich würde auch nicht den 3. Oktober abschaffen. Stellen Sie sich mal vor, der Nationalfeiertag in Frankreich würde abgeschafft werden. Wenn, müsste man über andere reden, aber das ist Ländersache.
7: Pfingstmontag?
6: Das müssen die Länder entscheiden.
7: Aber es ist etwas, was Sie sich durchaus vorstellen
6: können. Nein, dass wir insgesamt vorankommen müssen, dass diejenigen, die in Deutschland etwas leisten, und das sind ja so gut wie alle, in dem anderen Thema Bürgergeld, das schaffen wir ja jetzt am Mittwoch ab, da kommt die neue Grundsicherung. Das heißt, wir werden auch insgesamt ein tolles Klima bekommen in Deutschland. Die Menschen müssen wir unterstützen. Und darum geht's im
7: also,
6: Kern.
7: Aber wenn ich Sie richtig verstehe, die Reichensteuer zu erhöhen, da höre ich kein Ja bei Ihnen.
6: Ich kann das nicht ausschließen. Nur ich bin sehr hart in der Aussage, dass wir den Mittelstand und das Handwerk nicht belasten dürfen.
7: Sie drücken ja sehr aufs Tempo mit den Reformen. Was wollen Sie denn bis zu den Landtagswahlen im September tatsächlich schaffen, verabschieden hier in Berlin?
6: Wir haben ja extrem viel gemacht. Das wird zwar immer kritisiert, aber jetzt nehmen Sie mal den letzten Freitag. Da haben wir ein Zukunftsinfrastrukturgesetz verabschiedet.
7: Lassen Sie uns kurz nach vorne gucken.
6: Ja, nach vorne. Dass wir wie nach der Wiedervereinigung in Zukunft bauen in Deutschland, nämlich ganz schnell. Die Rahmedetalbrücke im Sauerland wurde innerhalb von 4 Jahren abgerissen und neu gebaut. Das soll der neue Maßstab sein und das haben wir am Freitag verabschiedet.
3: Sagt CDU-Generalsekretär Carsten Linnemann im Bericht aus Berlin. Eine Vespa ist untrennbar mit Italien verbunden. Die bunten Motorroller in Rom oder Neapel gehören einfach zum Stadtbild. Jetzt feiert das Kultfahrzeug seinen 80. Geburtstag und der älteste Vespa-Club Deutschlands in Frankfurt feiert mit. Olga Eisenmann hat die Vereinsmitglieder für uns besucht.
8: Dieses Geräusch bedeutet für Renate Gräfe Freiheit. Es ist der Sound einer Vespa. Noch mit 87 fährt die ehemalige Bankerin mit ihrem schicken goldenen Motorroller überall hin. Die Vespa ist nicht nur eine Stilikone, sie ist auch sehr praktisch, findet Renate.
9: Ich fahre also sehr gerne Vespa und zwar kann ich damit einkaufen gehen. Die erste Vespa, die war ja dafür gedacht, dass die Menschen wieder mobil werden nach dem Krieg, dass sie wieder was erleben können, dass sie wieder von A nach B kommen.
8: Wegen ihrer Leidenschaft für die Vespa hat Renate Gräfe sogar eine Chronik über den Vespa-Club in Frankfurt geschrieben.
9: Diese Chronik, die ist meinem Vespa-Club Frankfurt gewidmet. Und da habe ich alle meine Kraft reingesetzt. Da habe ich also Stunden, Tage in Bibliotheken gesessen, ich habe mich im Kreis drehen lassen. Der hat gesagt, muss da fragen, der hat gesagt, da fragst du mal den. Aber irgendwann habe ich dann den Bogen gekriegt.
8: Der Club ist mit 76 Jahren fast so alt wie das Fahrzeug selbst. Nicht ohne Grund. In der Stadt wurden die ersten Fahrzeuge für den deutschen Markt hergestellt. Gebaut wurden die ersten Maschinen aus alten Flugzeugteilen, weiß Vorstand Sven Kirchner.
10: Flugzeug, Anlassermotor von einem großen Flugzeugmotor, Bugrad als Rad. Die Vorderachse ist eine Flugzeugachse in den ersten Modellen 1946 im April das zum Patent angemeldet worden. Und die ersten Maschinen ganz viel mit Aluminium noch, also Flugzeugaluminium, was dann so nach und nach ausgeschlichen ist, weil dann die Rohstoffe anders waren, das Aluminium war verbraucht und dann hat man viel mit Metall gemacht.
8: Viele aus dem Frankfurter Vespa-Club fahren alte Maschinen, in allen Formen und Farben. Da bleibt das Schrauben nicht aus, aber genau das macht so viel Freude, findet Sven Kirchner.
10: Für mich ist die Begeisterung, dass es eine überschaubare Technik ist, sehr, sehr einfach. Man sich eigentlich immer behelfen kann. Es gibt wenig Sachen, die man nicht selbst lösen kann. Und das, was man nicht lösen kann, da arbeitet man sich rein, auch mit Clubkollegen und so weiter. Und dann kommt man sehr weit.
8: Sven Kirchner steckt viel Arbeit in seinen Roller. Aber er weiß, wofür er das macht.
10: Du zauberst den meisten Leuten ein Lächeln ins Gesicht, wenn sie am Straßenrand stehen. Also du kriegst auch ein bisschen was zurück.
8: Ein Lächeln zeigt sich auch auf Renates Gesicht, wenn sie von den vielen Ausflügen schwärmt. Jedes Jahr treffen sich Vespa-Begeisterte zur sogenannten Euro-Vespa. Die gibt's jedes Jahr an einem anderen Ort in Europa. Das Highlight für Renate war Lissabon.
9: Vespa-Fahrer. Alles Helme, soweit man gucken konnte. Es war also super, super.
8: Ein Meer aus Vespa gibt es dieses Wochenende auch in Rom zu sehen. Das Kultfahrzeug feiert seinen 80. Geburtstag. Wie kann es anders sein in der Hauptstadt Italiens? Mit Gästen aus 60 Ländern.
10: Kameraden von uns oder Mitglieder von uns sind gerade auf dem Weg nach Rom. Fürs kommende Wochenende ist ja die große Geburtstagsparty für 80 Jahre Vespa in Rom. Und da werden so 15.000 Rollerfahrer erwartet. Also 15.000 Tickets sind verkauft worden. Wir gehen davon aus, dass es mehr sind.
8: Die Vespa hat nach all den Jahren Fans auf der ganzen Welt. Und für sie steht das Kultfahrzeug noch immer für ein Stückchen Freiheit.
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3: Heute vor 120 Jahren beschloss der Senat in Washington, den Panama-Kanal als Schleusenkanal zu bauen. Jens Schellhaas blickt zurück. Now you're ready to sail
12: for the horn. Keiner kann sagen, wie viele Segelschiffe hier liegen. Es sind Hunderte. Und der kahle Fels des Kaps ist ihr Denkstein, das Grabmal des unbekannten Kämpfers von Kap Horn.
13: So schreibt Captain Schmidt, bevor er 1957 mit dem Segelschulschiff Pamir untergeht. Wer vom Osten in den Westen Amerikas will, muss wohl oder übel einmal unten rum durch Wind und Wellen, ums Feuerland, ums mörderische Kap Horn. Träume, diese nicht zuletzt teure Umfahrung Südamerikas zu umgehen, existieren seit Jahrhunderten. Und auch Goethe hofft auf eine Abkürzung.
14: Wundern sollte es mich aber, wenn die Vereinigten Staaten es sich würden entgehen lassen, ein solches Werk in ihre Hände zu bekommen. Es ist vorauszusehen, dass an dieser Küste des stillen Ozeans bedeutende Handelsstädte entstehen werden. Dieses möchte ich erleben, aber ich werde es nicht.
13: Goethe soll in beiden Fällen Recht behalten, aber zunächst übernehmen die Franzosen.
15: Aus dieser Überlegung heraus gebe ich bekannt, die Gründung der Compagnie Universelle du Canal Interocéanique de Panama.
13: Gezeichnet Ferdinand de Lesseps. Einige Jahrzehnte zuvor war unter seiner Ägide in Ägypten der Suezkanal entstanden. Für den Panama-Kanal zieht der Diplomat und Unternehmer einfach eine Linie quer durch die engste Stelle Mittelamerikas und lässt ab 1882 einen Schacht graben, 82 Kilometer lang. Aber der Dschungel bringt Tod und Verderben. Zigtausende Arbeiter sterben an Malaria, Gelbfieber, Typhus, Pocken. Nach 10 Jahren ist Lesseps bankrott. Die Amerikaner übernehmen. Theodore Roosevelt, der frisch gewählte Präsident.
16: Meine wichtigste Amtshandlung in der Außenpolitik hatte mit dem Panama-Kanal zu tun. Den hätte im nächsten halben Jahrhundert keiner gebaut, wenn ich das nicht angeschoben hätte.
13: Panama ist zu dieser Zeit noch Provinz Kolumbiens und Kolumbien will eine Menge Geld für den Bau des Kanals. Roosevelt finanziert deshalb einen Putsch der Separatisten in Panama. Das kommt ihm günstiger. Historiker Stefan Rinke.
17: Ein kleines, losgelöstes Panama war ideal, um sich dem gegenüber dann als Schutzmacht zu erklären. Wir garantieren eure Unabhängigkeit, aber dafür müsst ihr uns den Kanal bauen lassen und ihn uns auf 100 Jahre vermieten.
13: Vieles gelingt den Amerikanern notfalls mit Gewalt. 56.000 Männer aus 97 Ländern buddeln. Die größte Gefahr bleiben die Erdrutsche am Fluss Chagres. Chefingenieur John Stevens beschreibt in einem Hörspiel die technische Lösung der Amerikaner so.
18: Wenn wir ihn aber aufstauen, sind wir das Problem für immer los. Gleichzeitig können die Schiffe den See als Fahrwasser benutzen. Wir brauchen dazu Schleusenanlagen. Aber dann haben wir einen Kanal, der für immer sicher ist.
13: Als am 15. August 1914 das erste Schiff den Panama-Kanal passiert, bleibt Jubel aus. Es ist Weltkrieg. Am 29. Juni 1906 beschloss der amerikanische Senat, ihn als Schleusenkanal zu bauen. Heute vor 120 Jahren.
3: Der Stichtag war das von Jens Schellhaas.
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3: Bei der Fußball-WM ist die K.O.-Phase gestartet und das erste 16. Finale zwischen Kanada und Südafrika hatte gleich ein dramatisches Ende, Max Seib.
19: Ja, lange sah es nach Verlängerung aus, dann aber das späte Happy End für Kanada. In der Nachspielzeit traf Eustachio zum 1:0 Siegtreffer. Frage an unseren Reporter Jan Wochner, das war schon ein Lucky Punch, ein glückliches Ende, oder?
20: Ja, aber es war am Ende auch ein verdienter Sieg. Die bessere Mannschaft hat sich durchgesetzt. Natürlich haben die Kanadier Probleme gehabt mit diesen teilweise auch schon fast destruktiv spielenden Südafrikanern. Aber am Ende haben sie einen Weg gefunden, dieses Tor zu erzielen. Es war mehr Wille denn Können, das ist mein Eindruck. Und gleichzeitig müssen wir auch sagen, klar, Kanada hat jetzt WM-Geschichte geschrieben, ist so weit wie beim Turnier wie noch nie. Aber in diesem Achtelfinale kommt ja dann ein echtes Schwergewicht. Egal, wer sich durchsetzt, ob die Niederlande oder Marokko. Und da wird so eine Leistung nicht reichen.
19: Jetzt überwiegt beim WM-Gastgeber aber erst einmal der Jubel. Das deutsche Team ist heute Abend dann dran mit seinem 16. Finale gegen Paraguay. Und Bundestrainer Julian Nagelsmann, der kann dabei wieder aus dem Vollen schöpfen, denn auch der zuletzt angeschlagene Nathaniel Brown ist wieder fit und auch durchaus zuversichtlich, was die Partie angeht.
21: Spielerisch sind wir besser, das wissen wir. Das können wir auch klar ansprechen, glaube ich. Und ja, da kommt es einfach drauf an, diesen letzten Willen in den Zweikämpfen, in den direkten Duellen zu haben. Und ja, das wird auf jeden Fall klappen.
19: Das wird auf jeden Fall klappen, eine klare Ansage. Anstoß in Boston ist um 22.30 Uhr. Wir schauen nach Spielberg in Österreich. Da war die Formel 1 zu Gast und es war ein Grand Prix mit außergewöhnlichen Herausforderungen. Denn der Asphalt, der heizte sich auf bis zu 50 Grad auf. Wer da am besten durchkam, das sagt uns Lena Bergmann.
22: George Russell feierte in Spielberg einen souveränen Start-Zielsieg für Mercedes. Dahinter überzeugte Max Verstappen im Red Bull mit einem rundum erneuerten Auto und einer cleveren Rennstrategie. Beim Heimrennen am Red Bull Ring feierte der Niederländer somit sein zweites Podium in dieser Saison und weckt neue Hoffnungen für seinen Rennstall. WM-Spitzenreiter Kimi Antonelli im Mercedes wurde Dritter. Ferrari konnte im angekündigten Duell der Giganten nicht mithalten. Hamilton und Leclerc wurden Fünfter und Achter.
3: Und wir unterbrechen mal kurz für zwei Gefahrenmeldungen. 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Achtung, Falschfahrer auf der A620 Saarlouis-Saarbrücken. Zwischen Saarbrücken-Gersweiler und St. Ingbert-West kommt Ihnen ein Falschfahrer entgegen. Vorsicht bitte in beiden Richtungen. Genauso auf der B93 Borna Richtung Schneeberg. Zwischen der A4 Merane und Krossen kommt Ihnen ebenfalls ein Falschfahrer entgegen. Auch hier bitte Vorsicht in beiden Richtungen. 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
22: Der deutsche Fahrer Nico Hülkenberg verpasste erneut die Punkte. Er fuhr mit seinem Audi auf Rang 12.
19: In Spielberg waren das extreme Bedingungen bei der Hitze. Ähnlich sah es auch beim Ruderweltcup in Luzern aus. Olympiasieger Oliver Zeitler zeigte sich davon aber wenig beeindruckt, berichtet Jan Dittjogeit.
23: Auch Temperaturen von rund 40 Grad auf der Regattastrecke haben Oliver Zeitler nicht stoppen können. Der Olympiasieger im Männereiner bleibt in dieser Saison ungeschlagen. Auf dem Rotsee zeigte der Münchner mal wieder eine Machtdemonstration, landete einen Start-Ziel-Sieg und war im Ziel gut 1,5 Sekunden schneller als Jorgeni Salati aus Belarus. Der Deutschlandachter hat die erhoffte Medaille verpasst. Das Flaggschiff war gut in den Endlauf gestartet. Auf der zweiten Streckenhälfte lief es aber nicht mehr so rund. Am Ende fehlten auf Rang 4 2,5 Sekunden auf Bronze. Es gewann Weltmeister Niederlande. Neben Oliver Zeitler gab es trotzdem noch zwei weitere deutsche Medaillen in den olympischen Klassen, in den beiden Doppelvierern. Die Frauen holten Silber, die Männer Bronze.
19: Und zum Schluss geht unser Blick noch auf die Insel nach Großbritannien. In Wimbledon startet heute das wohl prestigeträchtigste Tennisturnier der Welt. An Tag 1 sind Jan-Lennard Struff, Tatjana Maria und Tamara Korpatsch im Einsatz. Und Alexander Zverev, der spielt dann morgen gegen den Belgier Alexander Bloks.
3: Der Sport war das mit Max Seib.
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24: Um 1.29 Uhr mit Olaf Knapp. Die Hitzewelle hat an diesem Wochenende ihren Höhepunkt erreicht. Seit Freitag steigern sich täglich die Temperaturrekorde. Gestern wurden in Neißemünde im Osten Brandenburgs 41,7 Grad im Schatten gemessen, so viel wie noch nie in Deutschland. Zugleich gab es laut Polizei viele Badeunfälle. Mindestens 11 Menschen kamen dabei ums Leben. Wegen der hohen Temperaturen sind die Böden in Deutschland ausgetrocknet. In mehreren Regionen sind Waldbrände ausgebrochen. Der schwerste in Bad Kreuznach in Rheinland-Pfalz. Aus Mainz, Wolfgang Seligmann.
0: Der kleine Ort Traisen ist inzwischen komplett evakuiert. Das Feuer kommt immer näher. Die Menschen durften noch mal kurz in ihre Häuser zurück, um die notwendigsten Sachen zu holen, müssen die Nacht aber bei Freunden oder Verwandten verbringen. Es besteht nach wie vor Gefahr durch Munition aus dem Zweiten Weltkrieg. Die liegt in großen Mengen noch in dem Waldgebiet verstreut, das inzwischen auf mehr als 3 Hektar brennt. Es hat bereits mehrere Explosionen gegeben. Für die Einsatzkräfte ist die Gefahr deshalb zu groß. Die direkte Bekämpfung des Brandes wurde eingestellt.
24: In Venezuela suchen Rettungskräfte mit Spürhunden weiter nach Überlebenden. Nach Regierungsangaben kamen durch die beiden schweren Erdbeben etwa 1450 Menschen ums Leben. Zehntausende werden vermisst. Aus Mexiko-Stadt Jenny Barke.
1: Noch immer gelingt es, Menschen lebend aus den Trümmern zu bergen. Eine große Unterstützung bei der Suche sind die ausländischen Teams. Laut der venezolanischen Übergangspräsidentin Daisy Rodriguez entsandten inzwischen 24 Länder Rettungsteams in das südamerikanische Land. In der Bevölkerung wuchs derweil der Zorn auf die Regierung. Vielerorts seien die zivilen Helfer auf sich alleine gestellt, graben mit bloßen Händen nach den Verschütteten. Tausende Bürger organisierten wegen fehlender staatlicher Präsenz selbst spontane Hilfsaktionen und bildeten Konvois mit Spenden und Lebensmitteln, die sie in die betroffenen Regionen brachten.
24: Die Nachrichtenagentur AFP meldet, dass ein Vater und sein Sohn gerettet worden sind. Französische und amerikanische Einsatzkräfte haben die beiden demnach aus den Trümmern geholt. Im Iran fordern einflussreiche Geistliche, die Verhandlungen mit den USA abzubrechen. Hintergrund sind die jüngsten amerikanischen Angriffe. Auch Medien, die den iranischen Revolutionsgarden nahestehen, bezeichnen weitere Gespräche mit Washington als nicht mehr tragbar. Nach neuen Luftangriffen der USA hatte auch der Iran wieder Ziele in Bahrain und Kuwait beschossen. Das Wetter in Deutschland, nachts gebietsweise Schauer und Gewitter, Tiefstwerte 24 bis 16 Grad. Am Tage örtlich Starkregen, Hagel und Sturmböen, teils schwere Gewitter, im Nordwesten oft heiter, 22 Grad auf Sylt bis 32 Grad im Landkreis Passau. Das waren die Nachrichten.
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3: Achtung, es ist ein Falschfahrer auf der A620 Saarlouis Richtung Saarbrücken zwischen Gersweiler und St. Ingbert West. Da kommt Ihnen ein Falschfahrer entgegen. Vorsicht bitte in beiden Richtungen nicht überholen. Genauso auf der B93 Borna Richtung Schneeberg zwischen der A4 Meranne und Krossen kommt Ihnen ebenfalls ein Falschfahrer entgegen. Auch hier bitte äußerst rechts fahren, nicht überholen. Vorsicht bitte in beiden Richtungen. Vorsicht bitte auch auf der A72 Plauen Richtung Zwickau. Zwischen Plauen Ost und Treuen gefährdet Aquaplaning die Fahrt. Dann noch die Unwetterwarnung für Bayern. In Franken müssen Sie mit heftigem Starkregen, Sturmböen und Hagel rechnen. Auch hier kommt es zu Aquaplaning. Ja, ansonsten wünsche ich Ihnen eine gute und sichere Fahrt. Wir haben keine weiteren größeren Verkehrsbehinderungen.
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3: Mit Milad Kupay. Am 4. Juli 1776, also vor 250 Jahren, erklären 13 britische Kolonien, dass sie sich von nun an nicht mehr als Teil der britischen Krone betrachten, sondern unabhängig sind. Zu diesem Zeitpunkt ahnt noch niemand, dass dieses Gebilde einmal die Welt dominieren wird. Diesen langen Weg zur Supermacht USA wollen wir jetzt nachzeichnen. Gabor Pahl hat mit dem renommierten Historiker Michael Hochgeschwendner gesprochen. Er ist Professor für nordamerikanische Kulturgeschichte an der Ludwig-Maximilians-Universität München. Die erste Frage: Anfangs war der Gedanke an einem Weltmachtstatus ja vermutlich weit weg. Da ging es wohl eher darum, Abstand vom britischen Empire zu gewinnen, richtig?
2: Ja, bis zum gewissen Grade war das britische Empire die führende Weltmacht schlechthin. Man hatte Frankreich in mehreren Kriegen geschlagen und die neuen USA hatten den großen Vorteil, dass sie sich in einem politischen Kontext bewegten, wo es praktisch keine Konkurrenz gab. Das spanische Weltreich existierte zwar noch, aber jeder wusste, das ist auf dem absteigenden Ast. Die Franzosen waren pleite. Die Engländer hatten eigentlich kaum ein Interesse daran, die USA wieder zu erobern, weil auch das sehr teuer gewesen wäre. Insofern bewegte man sich politisch nicht gerade in einem Vakuum, aber man bewegte sich in einem halbwegs offenen Raum, der auch für Expansion Anlass und Möglichkeiten bot.
4: Das heißt, mit welchem Bewusstsein regierte so ein George Washington als erster Präsident? Also was regiert er da?
2: Also er regiert erst einmal die Region nahe der heutigen Ostküste. Allerdings mit einer gewissen Offenheit nach Westen hin. Denn schon in den Royal Charters, auf denen die Kolonien gegründet waren, war nicht eindeutig geregelt, wo im Westen sie denn aufhören sollten. Das war übrigens eine der großen Konflikte in der Frühzeit der Union, dass keiner so genau wusste, wo ist eigentlich die Westgrenze des Staates, den ich hier repräsentiere. Aber generell bedeutete das, dass eine Expansion nach Westen möglich war. Und von bestimmten Gruppen, vor allen Dingen denjenigen um Thomas Jefferson, war sie auch gewünscht im Interesse der Errichtung einer Republik, wo wehrhafte Kleinbauern das tugendsame Rückgrat dieser jungen Republik bilden sollten. Da man gleichzeitig Migration wünschte, benötigte man dann auch die Expansion nach Westen.
4: Also das ging ja auch dann relativ bald los mit der Expansion. Also 1776 Unabhängigkeitserklärung und zu dem Zeitpunkt 1776 beschränkte sich das Staatsgebiet ja praktisch auf die Gebiete zwischen Atlantik und den Appalachen, also dem großen Gebirgszug im Osten. Aber schon nach dem Unabhängigkeitskrieg 1783, also 7 Jahre später, hatte sich das Territorium bereits über das Gebirge hinaus.
2: Ja, also man strebte sehr stark in Richtung Mississippi und das war auch gewissermaßen Niemandsland, sieht man davon ab, dass dort ziemlich viele Indianerstämme gewohnt haben. Vor allen Dingen wollte man die Briten aus dieser Region verdrängen, die unterhielten dort noch einige Festungen und man wollte auch dann die Gebiete ökonomisch durchdringen und jetzt sah man die Chance, sich hier möglichst expansiv nach Westen zu bewegen.
4: Und dann ging es nochmal weiter, also 20 Jahre später machen die USA einen Deal mit Frankreich, mit dem sich das Staatsgebiet dann auf einen Schlag verdoppelt. Sie kaufen Frankreich praktisch das komplette Mississippi-Becken ab, also das Gebiet zwischen den Appalachen im Osten und den Rocky Mountains im Westen. Und Präsident war der von Ihnen schon erwähnte Thomas Jefferson. Ja. Was waren dessen Motive da?
2: Also sein Motiv war eigentlich erstmal die Stadt New Orleans zu kaufen, um einen Hafen an der Karibik zu haben. Das war das wichtigste Wirtschaftszentrum in diesem Gebiet, wo viele amerikanische Farmer, die in den Westregionen der damaligen USA agierten, ihre Güter los wurden, vor allem auch die Plantagenbesitzer des Südens. Und jetzt eröffnete sich die Chance, etwas unerwartet, die Amerikaner hatten damit gar nicht gerechnet, das gesamte Wassereinzugsgebiet von Mississippi und Missouri zu bekommen für einen relativ günstigen Preis.
4: Ja, also der Historiker Henry Adams hat, glaube ich, mal geschrieben, nie haben die Vereinigten Staaten so viel für so wenig bekommen, also in Bezug auf diesen...
2: Ja, das war, vor allem wusste keiner genau, wie viel das eigentlich ist. Also das ist, glaube ich, das Hauptproblem dabei, als Lewis und Clark dann diese Gebiete bereisten und sie haben ihre Mission dann ja noch etwas illegal bis zum Pazifik ausgedehnt, der eigentlich nicht zu diesem Territorium gehörte, also das heutige Washington State und Oregon, einfach um mal zu sehen, was da ist. Also das war zu dem Zeitpunkt schon unglaublich viel. Das war ein Gebiet, das fast also von Europäern kaum besiedelt war. Und man muss vielleicht noch dazu sagen, dass das insofern auch offene Türen einrannte, weil bereits in den 1780er Jahren die USA die rechtliche Möglichkeit geschaffen hatten, alle neuen Gebiete, die jetzt im Westen dazu kamen, in die USA zu integrieren. Das ist die sogenannte Northwest Ordinance. Sobald 60.000 weiße Menschen in einem Territorium lebten, war es möglich, das in einen Staat umzuwandeln. Und damit unterließ man es, aus diesen Gebieten Kolonien zu machen. Sie wurden erst Bundesterritorien und dann vollberechtigte Staaten in den USA. Das heißt, man schuf ein kontinentales Imperium, das aber eben nicht aus einem Zentrum und einer kolonialen Peripherie bestand, sondern dass tatsächlich real diese Gebiete in das Zentrum integrierte.
4: Aber genau dieser Punkt, ne, diese Ausdehnung bis zum Pazifik, das war ja dann wirklich ein Etappenziel, der letztlich ja auch das begründet, also schon eine wichtige Voraussetzung für eine künftige Weltmacht, wirklich Zugang zu beiden großen Ozeanen zu haben.
2: Unbedingt, also das hat die strategische Lage der USA nochmal einschneidend verändert. Man war jetzt nicht nur atlantische Macht, beziehungsweise eine werdende atlantische Macht, sondern man konnte auch pazifische Macht werden, wobei man hier erstmals auf einen Opponenten stieß, nämlich Großbritannien. Großbritannien erhob auch Anspruch auf diese Gebiete und das sollte im 19. Jahrhundert noch zum einen oder anderen Konflikt führen. Aber insgesamt war jetzt klar, davor hatten auch die Spanier große Angst, dass die USA tatsächlich in Richtung einer kontinentalen Expansion unterwegs waren, was automatisch eine Art hemisphärische Hegemonie bedeutete.
4: Jetzt kommen wir wieder zurück zur ersten Frage. War in dem Moment dann schon doch klar, wir sind jetzt dabei, eben das, was Sie sagen, so eine imperiale Macht zu werden, eine Hegemonialmacht?
2: Naja, also In der Hemisphäre, in der westlichen Hemisphäre, ja. Also schon Thomas Jefferson sprach vom Empire of Liberty und man sprach auch vom Inland Empire. Also Empire war durchaus als Begriff vorgesehen. Auch die Hauptstadt Washington D.C. wurde ja bewusst nach dem Vorbild von Versailles angelegt, von dem französischen Architekten L'Enfant. Und da zeigt sich schon, dass man ein gewisses Selbstbewusstsein hatte. Auf der anderen Seite darf man nicht vergessen, zum einen, die Amerikaner hatten keine besonders schlagkräftige Armee. Also die meisten europäischen Staaten, sagen wir mal Preußen vor allen Dingen, hätten sich totgelacht über das, was da als Armee existierte. Zu Beginn des amerikanischen Bürgerkrieges 1861 gab es 17.000 Soldaten. Also das war selbst, sagen wir mal, für Hessen-Kassel wäre das wenig gewesen. Und vor allen Dingen hing man von britischen Investitionen ab. Fast im ganzen 19. Jahrhundert bis in die 1870er, 1880er Jahre wird der gesamte amerikanische ökonomische Fortschritt im Wesentlichen von britischen Banken finanziert, von britischen Geldgebern.
4: Wenn wir über Weltmacht USA sprechen, dann ist ja auch ein Aspekt jetzt neben diesen ganzen politischen und Expansion und so weiter, die technologische Vorreiterrolle, die USA dann ja auch irgendwann einnehmen. Also ein Stellvertreter ist natürlich Thomas Edison mit der Erfindung der Glühbirne und all seine Mitstreiter, die nach und nach dann die Städte elektrifiziert haben. Wie kam es dazu, also dass die USA, Sie haben ja gesagt, militärisch zum Beispiel waren sie ja gar nicht so weit vorne, aber dass die dann so technologisch so eine Führungsrolle bekommen
2: haben? Naja, Technologie, das haben sie im Militär schon im Unabhängigkeitskrieg versucht. Die Amerikaner zeichneten sich vor allen Dingen durch das aus, was man American Way of Warfare nennt. Das heißt, man strebt technologische Überlegenheit an, vor allem in der Artillerie. Das heißt, man konnte einzelne Gefechte zum Beispiel gegen britische Schiffe, bei aller Überlegenheit der britischen Flotte, konnte man gewinnen. Und das ist etwas, was sich in der amerikanischen Geschichte durchgehend durchzieht, dass man versucht, technologische Überlegenheit zu gewinnen. Dazu kommt ein sehr freier, relativ unregulierter kapitalistischer Markt, in dem sich Innovationen rasch auszahlen. Und eine dann vergleichsweise gut arbeitende Bankenstruktur, ich nenne Bankhäuser wie JP Morgan und andere, die hier durchaus eine Rolle gespielt haben. Das heißt, es gibt Risikokapital, das sehr oft von Briten zur Verfügung gestellt wird. Und dann setzt man das sehr schnell auf einem sehr freizügigen Markt um. Ein Markt, der übrigens gleichzeitig durch Schutzzölle vor Importen aus Großbritannien, aus Deutschland und aus anderen Ländern abgesichert ist. Das heißt, die Amerikaner machen damals genau das, was sie heute anderen Ländern verbieten wollen. Sie sichern sich selber durch Schutzzölle ab, haben aber intern einen freien Markt.
4: Also ich habe noch ein paar andere Beispiele gefunden für diese technologische Vorreiterrolle. Zum Beispiel eben, Sie waren ja schon bei den Schiffen. Ja. Es gab, wir erinnern uns irgendwie, die amerikanische Unabhängigkeit begann ja auch mit dieser Boston Tea Party. Also es ging damals auch noch viel um Tee. Und Sie haben auch einen Schiffstyp entwickelt, die sogenannten Clipper, ja, die sehr, sehr schnell fahren konnten, einfach um sich auch unabhängig zu machen im Teehandel.
2: Ja, nicht nur im Teehandel, also die Clipper, sie waren vor allen Dingen, sie hatten den Vorteil, sehr schnell zu sein, waren zeitweise auch sehr teuer. Aber da kommt noch etwas hinzu, die Amerikaner verfügten ja schon zum Zeitpunkt ihrer Unabhängigkeit über eine sehr große Handelsflotte. Das vergisst man immer. Die amerikanischen Kolonisten waren bereits vor der Unabhängigkeit sowohl als Walfänger von Maine aus, als auch als Handelsfahrer etwa im Mittelmeerraum, in der chinesischen See, in Indien und andernorts unterwegs. Das heißt, man war bereits in Handelsnetzwerke eingebunden und hat dann auch versucht, hier immer wieder durch Innovationen Vorsprung zu erringen.
4: Und noch eine Technologie, die Baumwollentkörnungsmaschine, ja, die Anfang des 19. Jahrhunderts ja auch dazu geführt hat, dass die USA so ein Baumwollexporteur werden konnten, ja, was dann dazu führte, dass auch zum Beispiel unsere, also die deutsche Textilindustrie ja ziemlich drunter gelitten hat oder den, ja, Bach unterging.
2: Ja, ja, das ist die sogenannte Cotton Gin, die es möglich machte, bestimmte Baumwolltypen, die auch in Regionen jenseits der Ostküstenplantagen anbaufähig waren, wirtschaftlich ertragreich zu machen. Und damit wurde der Süden erst einmal zu einem ökonomischen Zentrum bis zum amerikanischen Bürgerkrieg, dann geht das verloren und man hat eine Art Baumwollmonopol. Das zerschlägt tatsächlich oder ist sehr problematisch für Baumwollindustrien in anderen Ländern. erst mit dem amerikanischen Bürgerkrieg und dem Untergang dieser auf Sklaverei basierenden Plantagenaristokratie, die zu den reichsten Menschen der Welt zählte, die waren reicher als viele indische Maharajas. Erst mit deren Untergang setzt dann die Hochindustrialisierung in den USA ein, vor allen Dingen im Norden und nicht mehr im Süden. Gleichzeitig verlagert sich die Baumwollproduktion vom Süden nach Ägypten und nach Indien, womit die Briten wieder in der Vorhand sind.
4: Also wenn wir jetzt Ende des 19. Jahrhunderts sind, dann sind die USA schon am Pazifik sowieso schon längst. Sie sind technologischer Vorreiter. Und jetzt kommt noch der Spanisch-Amerikanische Krieg. Dann expandieren sie ja noch weiter in den Pazifik hinein, also bis nach Hawaii, Guam und so weiter. Also welche Rolle spielte das dann?
2: Ja, der amerikanisch-spanische Krieg war sehr wichtig, weil sich in ihm mehrere Dinge zeigen, die für die amerikanische Außenpolitik typisch sind. Zum einen ein hoher ethisch-humanistischer Anspruch. Man will die, und das nannte man damals tatsächlich so, die Konzentrationslager der Spanier auf Kuba befreien. Es wird eine große Medienkampagne in Gang gesetzt, wie brutal die spanische Unterdrückung dort sei. Dann bricht der Krieg aus. Man weiß heute, dass es nicht so sehr die Medien waren, die McKinley in den Krieg getrieben haben, wie man früher dachte, aber die Medien spielen ihre Rolle durch ihre Berichterstattung. Und hinterher zeigt sich, dass die USA genauso brutal sein können wie die Spanier, indem sie etwa auf den Philippinen, die sie gewissermaßen nebenbei mitnehmen als neue Kolonie, dort ebenfalls Konzentrationslager errichten und schätzungsweise über 600.000 Filipinos in dem anschließenden Guerillakrieg umbringen. Es wird eine ganze Insel, werden sämtliche männlichen Einwohner über 10 Jahre getötet, weil amerikanische Marines dort umgebracht worden sind. Also der Philippinenkrieg ist einer der schmutzigsten Kriege, den die Amerikaner vor Vietnam geführt haben.
4: Und was war nochmal das Motiv, eben die Philippinen einzunehmen, also am anderen Ende des Pazifiks, naja, oder eine Insel wie Guam zu besetzen, ebenfalls ziemlich weit draußen, also weit weg vom Mutterland?
2: Zum einen wollte man beim Imperialismus mitmachen, wie alle anderen Mächte auch. Also man fühlte sich irgendwie benachteiligt, ähnlich wie die Deutschen nebenbei bemerkt. Zum anderen ging es um den chinesischen Markt. Unmittelbar nach dem spanisch-amerikanischen Krieg setzen die Briten und die Amerikaner 1899 und dann nochmal von 1900 durch, dass China nicht aufgeteilt wird unter den Kolonialmächten, sondern dass der chinesische Markt offen bleiben muss. Und der Zugang zum chinesischen Markt ist das Zentrum amerikanischer Außenhandelspolitik. Man hatte schon deswegen in den 1850er Jahren Japan gewaltsam geöffnet, das sich ja völlig abgeschottet hatte, um diesen chinesischen Markt zu ergattern. Gleichzeitig, und das macht Kuba so interessant, wollte man einen Plan umsetzen, den der Außenminister von Abraham Lincoln und Andrew Johnson, William Seward, schon 1866-67 entwickelt hatte, nämlich den der hemisphärischen Hegemonie durch den Erwerb Alaskas, was dann ja 1867 erfolgt ist, aber auch zum Beispiel Grönlands, Kanadas und der Inseln in der Karibik, die man schon in den 1850er Jahren hatte erwerben wollen, um das System der Sklaverei auszudehnen. Insofern werden hier mehrere Pläne gleichzeitig umgesetzt. Dazu kommt der Versuch, die Zuckerindustrie zu monopolisieren. Das betrifft sowohl Hawaii als auch Kuba. Also hier spielen strategische, politische, ökonomische Interessen eine wichtige Rolle.
4: Wann war dann der Moment gekommen, dass nicht nur die USA selber sich als Weltmacht oder als imperiale Macht gesehen haben, sondern dieser Status auch vom Ausland anerkannt wurde? Also sozusagen, dass sie das auch den Europäern bewusst war, das sind jetzt die Großen.
2: Naja, schon in den 1880er Jahren gelingt es den Amerikanern, sich in Handelskriegen gegenüber den Europäern, auch gegenüber den Franzosen, da geht es um den Import von amerikanischem Fleisch, durchzusetzen. Da lässt man schon die Muskeln spielen. Das ist auch der Zeitpunkt, wo man sich beginnt, vom britischen Kapital zu lösen und Wall Street allmählich wichtiger wird als London, als die Londoner City. Dann haben sie 1904-5 den Krieg zwischen Russland und Japan und da wird dann Theodore Roosevelt, der amerikanische Präsident, als Vermittler eingeschaltet. Das ist ein ganz deutliches symbolisches Zeichen. Die Amerikaner sind jetzt gleichberechtigt und allerspätestens natürlich mit dem Eintritt der USA in den Ersten Weltkrieg 1917 und auch der militärisch entscheidenden Rolle, die amerikanische Soldaten dann dort spielen, in Verbindung mit dem Niedergang des britischen und des französischen Kolonialreiches, das ist der Punkt, wo die USA jetzt neben dem bolschewistischen Russland zur neuen Flügelmacht im Weltsystem aufsteigen.
4: Wobei nach dem Ersten Weltkrieg waren die Briten ja noch nicht ganz weg als Weltmacht. Also die Kolonien gab es noch.
2: Es war 1924 waren sie sogar größer als je zuvor, weil sie sich einen Teil der deutschen Kolonien angeeignet hatten und auch Gebiete aus dem Osmanischen Reich. Aber aufmerksame Beobachter merkten damals schon, das britische Empire ist überdehnt. Sie wissen, der nächste Weltkrieg bringt die Zerstörung des britischen Empire mit sich. Deswegen muss er so lange wie möglich herausgezögert werden. Und das ist also der Hintergrund dieser Friedenspolitik. Das weiß aber auch jeder. Roosevelt, also Franklin Delano Roosevelt, beobachtet die britische Politik sehr sorgfältig. Und eines seiner Hauptziele neben dem Kampf gegen den Nationalsozialismus ist die Zerschlagung des britischen Empire.
4: Das heißt, wollen Sie sagen, das war auch das Motiv der Amerikaner, sich an dem Krieg zu beteiligen?
2: Naja, am Krieg beteiligen sie sich wegen des Angriffs der Japaner und weil sie die Deutschen loswerden wollen, also vor allem das Hitler-Regime. Aber in den 1930er Jahren während der Weltwirtschaftskrise versuchen die Amerikaner, die Briten unter wirtschaftlichen Druck zu setzen. Und das bedeutet, dass ab 1938 die Amerikaner, obwohl formell neutral, eigentlich jetzt ökonomisch das britische Empire überholen und auch klar ist, dass die Amerikaner ganz bewusst die Strukturen dieses Empire ökonomisch angreifen.
4: Wie gingen denn die Briten mit diesem Bedeutungsverlust um? Also hat sich ja über Jahrzehnte oder fast Jahrhunderte hingezogen, dass sie einfach zunehmend gesehen haben, okay, da im Westen, die werden jetzt immer größer und wichtiger als wir und wir werden immer bedeutungsloser und spätestens dann nach dem Zweiten Weltkrieg sowieso.
2: Ja, man hat schon seit den 1890er Jahren auf einen Ausgleich hingearbeitet. Es gibt das sogenannte Grand Revirement der Mächte um 1895, wo dann die USA und Großbritannien ihre Special Relationship eingehen. Man nimmt sich gegenseitig aus der Feindbeobachtung heraus. Man entwickelt keine Kriegspläne gegen den anderen mehr, das war vorher durchaus üblich. Die Amerikaner geben den Briten praktisch freie Hand in Südafrika, in den Burenkriegen. Die Briten umgekehrt geben den Amerikanern freie Hand in der Karibik, also der spanisch-amerikanische Krieg. Und das heißt, was die Briten jetzt versuchen, ist durch eine Allianz, spezielle Beziehungen zu den USA, den eigenen Weltmachtstatus zu erhalten. Das gelingt ihnen nicht, zumindest nicht als gleichberechtigte Partner, weil durch die Ergebnisse des Zweiten Weltkrieges und die Unabhängigkeit vor allen Dingen Indiens das britische Empire zunehmend obsolet geworden ist.
4: Manche sagen ja auch sozusagen, der Schlüsselmoment war dann der Suezkrieg 1956, als die Franzosen und die Briten da einfach nicht mehr weiterkamen und auf die Unterstützung der Amerikaner angewiesen waren, die sie ja auch verweigert haben dann praktisch.
2: Ja, 1956 ist insofern interessant, weil ja gleichzeitig der Ungarnaufstand stattfindet. Und obwohl die Sowjetunion heftig droht wegen des Suezkrieges und die Amerikaner in ihrer Propaganda so tun, als würden sie in Ungarn angreifen, herrscht letztlich nun das Verständnis auf beiden Seiten, der Westen ist Hegemonialzone der USA, der Ostblock ist Hegemonialzone der Sowjetunion und man lässt der jeweiligen Hegemonialmacht zur Ordnung ihrer Zone relativ freie Hand.
4: So kam also sozusagen der Weltmachtstatus, der bis heute im Grunde anhält. Trotzdem steht natürlich jetzt im Zusammenhang auch mit Trump und mit dem Aufstreben Chinas, das ist die Frage im Raum, kann diese Zeit auch mal wieder irgendwann zu Ende gehen? Also so wie die der Briten zu Ende gegangen ist?
2: Ja, Nietzsche hat einmal gesagt, alles was historisch geworden ist, wird auch historisch wieder vergehen. Insofern ist es fast banal zu sagen, jede Großmacht endet irgendwann. Es gibt immer Punkte, wo man sich das nicht vorstellen kann. Man denke an das Römische Reich auf dem Höhepunkt seiner Macht. Christliche Theologen haben dem Römischen Reich damals eine gewissermaßen endzeitliche Funktion zugesprochen, weil sich niemand vorstellen konnte, dass es demnächst nicht mehr da ist. Also auch das wird den USA irgendwann passieren. Im Moment ist es nicht absehbar. Die Politik Trumps trägt sicherlich nicht dazu bei, den Weltmachtstatus der USA zu festigen, aber sie sind militärisch weiterhin drückend überlegen. Die USA geben für Rüstung mehr aus als alle 10 nachfolgenden Mächte inklusive Russlands, inklusive Chinas, inklusive auch Deutschlands, Großbritanniens und Frankreichs zusammen. Also von daher sieht man schon, dass hier, sie verschwenden auch viel Geld, muss man sagen, im Rüstungsbereich, aber es ist eine extrem hochgerüstete Macht, es ist eine wirtschaftlich sehr potente Macht, unabhängig von der Führungsfigur im Weißen Haus. Trump wird erst einmal die USA nicht in ihren Grundfesten erschüttern, wenn es um einen Weltmachtstatus geht, aber mittelfristig und langfristig wird sich die strategiefreie Politik, um es mal freundlich auszudrücken, von Trump negativ auswirken auf die Weltmachtrolle der USA. Denn um die eigene Macht auf den Boden zu bringen, bedarf es der Verbündeten. Die USA können das nicht alles selber leisten. Das wird dann extrem teuer. Das sieht man jetzt im Iran. Also man ist zwar überlegen, aber man braucht Verbündete, um vor Ort wirklich agieren zu können. Man sieht ja, dass den USA schon wehtut, wenn Italien und Spanien sagen, unsere Stützpunkte dürft ihr aber nicht benutzen und auch die Briten sich querstellen. Von daher braucht man Verbündete und die Politik von Trump ist nicht dazu angetan, Verbündete zu generieren.
3: Supermacht USA, das war Michael Hochgeschwender, Professor für nordamerikanische Kulturgeschichte an der Ludwig-Maximilians-Universität in München.
11: Kultur.
3: Ob Schützenfest in Hannover oder Tempelfest in Japan, traditionelle Feste erzählen viel über die Menschen, die sie feiern. Der Neubrandenburger Fotograf Martin Kulina hält solche Momente seit Jahren auf der ganzen Welt fest. Sein neuer Bildband Japan versammelt eindrucksvolle Aufnahmen zwischen Alltagsleben und Festkultur.
5: Tumult und Stille. Chaos und strengste Ordnung. Individuelle Einkehr, gemeinschaftliche Ekstase. In seinem Fotoband Japan vereint Martin Kulina gegensätzliche Momente. 38 Fotos, alle schwarz-weiß, entstanden bei einer Reise durch das Land. Unter anderem fotografierte der Mecklenburger bei einem Danjiri Matsuri. Die traditionellen Wagenrennen gibt es seit etwa 300 Jahren. Danjiris, hölzerne Wagen in Form von Schreinen, werden gemeinschaftlich durch die Stadt gezogen. In halsbrecherischem Tempo und im Zickzackkurs durch schmale Gassen. Jedes Abbiegen ein pulstreibender Moment. Auf den Dächern stehen Wagenlenker, tanzend die Danjiris dirigierend. Ein Foto zeigt so ein Recken. In Torero-Pose, konzentriert, beide Arme weit gestreckt, in leichter Hockstellung, haltsuchend. Martin Kulina versteht sich als Dokumentarfotograf.
6: Seit ungefähr 10 Jahren interessieren mich hauptsächlich Feste und Wallfahrten. Das sind ja meist ursprüngliche Feste und das ist wirklich abseits der Touristenströme, wo sowas stattfindet. Die sind ja nur am Leben geblieben, weil eben die eigene Dorfbevölkerung den Wunsch hat, zu erhalten.
5: Erzählt Martin Kulina, der grundsätzlich nur schwarz-weiß und mit Festbrennweiten fotografiert. Das schafft eine bestimmte Ästhetik. Wer die Bilder betrachtet, nimmt Orte und Dinge anders wahr. Zum Beispiel die typisch japanische Spielhalle. Ein quietschbunter Ort mit ohrenbetäubendem Automaten- und J-Pop-Gedröhn. Mehr Farben, mehr blinkende Lichter, mehr Soundkulisse. Das verheißt mehr Entzücken, mehr Glückseligkeit. Doch das Schwarz-Weiß-Foto reduziert das visuelle Getöse, lenkt den Blick auf Wesentliches. Auf die gebückten Körperhaltungen, auf die müden Gesichter der jungen Männer, die vor Spielautomaten sitzen.
6: Immer nur Schwarz-Weiß. Aber das eine ganz bestimmte Art ist zu sehen, zu fotografieren und weil ich auch den Prozess in der Hand habe. Also ich kann die Filme selber entwickeln, kann die Bilder selber vergrößern.
5: Martin Kulinas Japan-Bildband folgt keiner offensichtlichen Frage, keinem visuellen Konzept. Er zeigt Bilder aus einer traditionellen Papierfabrik, von einer Thunfisch-Auktion. Und doch haben alle Fotos etwas gemeinsam. Das zeigt sich sinnbildlich auf dem letzten Foto im Band. Eine junge Mutter mit einem Kind auf einer Treppe, die zu einem Bahnsteig hinabführt. Es ist schummrig, ein paar Lampen im Hintergrund beleuchten die Szenerie. Kein schöner, ein funktioneller Ort. Im Kontrast dazu die traditionelle Kleidung von Mutter und Tochter. Beide tragen Kimonos. Deutlich overdressed für diese unwirtliche Gegend. Die Mutter geht voran, ist schon eine Treppenstufe weiter. Sie hält die Hand ihrer etwa 3 Jahre alten Tochter. Doch die Kleine verharrt, dreht sich zurück, nimmt sich alle Zeit der Welt. Ein Kuscheltier, ganz fest an den Körper gedrückt, schaut sie direkt in die Kamera. Schüchtern, zugleich aber voller Neugier. Dieser offene, interessierte Blick erspiegelt sich in Martin Kulinas fotografischen Arbeiten.
3: Heiko Kräft über den Bildband Japan von Martin Kulina. Erschienen ist das Buch im Verlag der Stiftung Fotografie Schwarz-Weiß. Das war die erste Hälfte der ARD-Infonacht. Nach den Nachrichten begleitet sie mein Kollege Detlef Karg bis zu den 6 Uhr Nachrichten. Ich wünsche Ihnen einen schönen Wochenstart. Tschüss, sagt Milat Kupay.

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1: Um 2 Uhr mit Olaf Knapp. Mit Rekordtemperaturen um die 40 Grad hat die Hitzewelle Deutschland am Wochenende fest im Griff gehabt. Das hat nicht nur für aufgeplatzte Autobahnen und streikende Klimaanlagen bei der Bahn gesorgt. Für viele war die Extremhitze auch eine körperliche Herausforderung. Aus Berlin Birte Sönnigsen.
2: Besonders Ältere, Kranke und Kinder sind durch die Hitze gefährdet. Die Feuerwehren haben am Wochenende teilweise bewusstlose Menschen aus ihren Wohnungen geholt und ins Krankenhaus gebracht. Die Dresdner Feuerwehr, die hat Rekordeinsatzzahlen für dieses Jahr gemeldet. Und auch an Badeseen und Flüssen sind mehrere Menschen verunglückt, teilweise tödlich. In Dormagen, da mussten Bewohner eines Seniorenheims verlegt und teilweise auch im Krankenhaus behandelt werden. Da sind die Temperaturen in den Räumen auf 35 Grad oder sogar noch höher angestiegen.
1: Bundesweit sind seit Freitag mindestens 15 Menschen durch Badeunfälle ums Leben gekommen. Zu den Opfern zählen 2 Kinder im Alter von 6 und 8 Jahren. Die Leiche eines 14-Jährigen wurde heute gefunden. Er war vor 3 Tagen auf einem See bei Düren in Nordrhein-Westfalen von einem Schlauchboot gestürzt. Bei den weiteren Badetoten handelt es sich um Männer im Alter zwischen 17 und 76 Jahren. Volkswagen steigt offenbar aus einer Kooperation mit dem Zulieferer Bosch aus. Wie die Bild berichtet, geht es um eine Entwicklungspartnerschaft für autonomes Fahren. Wegen mangelnder Fortschritte und des herrschenden